0: Einweggrills. Auch das Rauchen im Wald sowie in einem Abstand von weniger als 15 Metern zum Wald ist verboten. Wer einen Brand entdeckt, sollte unverzüglich den Notruf 112 wählen und den Brandort möglichst genau beschreiben. Hilfreich sind Angaben zu Waldwegen, markanten Punkten oder Koordinaten. Wer seinen Standort nicht genau kennt, kann sich durch die Rettungsleitstelle auch orten lassen. Wichtig ist, sich keinesfalls selbst in Gefahr zu bringen. Kurz vor den Sommerferien lud das Gymnasium Walter Gropius zu seinem Schulfest ein. Auf dem Programm standen zahlreiche Highlights, darunter auch die Verleihung des Preises im Rahmen des Präventionsprojekts Be Smart, Don't Start. Am 2. Juli erwartete die Europaschule zudem besonderen Besuch. Schüler verschiedener Jahrgangsstufen kehrten von einer mehrtägigen Fahrradtour zurück, die sie von Weimar nach Dessau führte. Als Botschafter der Stadt Dessau-Roßlau wurden die Teilnehmer im Rahmen des Schulfestes auf dem Gelände des Walter-Gropius-Gymnasiums empfangen. Dort berichteten sie von ihren Erlebnissen und den Eindrücken ihrer besonderen Reise.
1: Die Klausuren sind korrigiert, die Noten stehen fest und die Zeugnisse bereits gedruckt. Das Schuljahr 2025/26 ist damit abgeschlossen. Kurz vor den Sommerferien lud das Gymnasium Walter Gropius am 2. Juli zu seinem Schulfest ein und bot den zahlreichen Besuchern erneut ein abwechslungsreiches und gelungenes Programm. Darüber hinaus präsentierten die Schüler eine Vielzahl spannender Projekte.
2: Ach, viele Sachen. Also wir haben über 30 Projekte, die im Haus hier verteilt vorgeführt werden, auch draußen vorgeführt werden. Das geht von technischen Dingen, die also von programmierten Dingen, von Programmierung im Detail bis hin zu einer neuen Art von Bauhausfußball, was entwickelt worden ist in einem Projekt. In unserer neuen Sporthalle kann man sich das heute anschauen. Da sind dann Viertelfinals, Halbfinals und Finals. Ja, unsere kommen soweit bis ins Finale und können dann hier da entsprechend spielen. Und da wurden die Grundformen des Bauhauses, also wie Quadrat, Dreieck und Kreis und die Grundfarben, wurden mitverwendet, um dort also solche Spiele zu machen. Kontaktlose Ballspiele in einer ganz neuen Qualität, also Bauhausfußball, ganz einfach genannt. Dann gab es noch viele weitere wissenschaftliche Projekte, die hier durchgeführt worden sind in den Naturwissenschaften. Es gab aber auch historische und aktuelle Betrachtungen zum Weltgeschehen, die also aufgearbeitet wurden von Schülern in Präsentationen, die daraus entstanden sind. Und es ist eine Vielfalt, die muss man sich einfach anschauen, indem man durch die Räume geht. Das ist eine tolle Sache. Und wem es zu viel wird, der kann zwischendurch gerne mal irgendwo einen Kaffee trinken, ein Eis essen, einen Obstteller zu sich nehmen oder ähnliches mehr. Gegrillt wird auch, ist alles da.
1: Auf den Spuren des Bauhauses waren auch Schüler sowie Lehrkräfte der Europaschule unterwegs. Anlässlich des 100-jährigen Bauhausjubiläums in Dessau-Roßlau legten sie mit dem Fahrrad fast 290 Kilometer von Weimar bis in die Doppelstadt zurück und trafen pünktlich zum Schulfest ein.
2: Ja, grundsätzlich geht es darum, dass wir ja das Bauhausjubiläum feiern in 2025 und 26. Vor 100 Jahren sind ja 1925 die ersten Beschlüsse gefasst worden, dass das Bauhaus nach Dessau kommt. Der berühmte Stadtrat von damals, die Stadtratssitzung. Und 26 ist es ja dann tatsächlich nach Dessau gekommen. Das sind also genau 100 Jahre her. Wir haben letztes Jahr schon eine Projektwoche gemacht zu dem Thema 100 Jahre Bauhaus. Wir haben ja mit Schülern beispielsweise diese historische Stadtratssitzung nachgestellt, nachgespielt. Einmal vor großem Publikum im Ratssaal und dann nochmal im Bauhausmuseum, weil das wirklich sehr gut angekommen ist. 9 junge Damen von uns in Schwarz-Weiß haben das hervorragend gemacht. Wir durften auch ein bisschen mitlesen. Das war eine tolle Geschichte, historisch. Und dann haben wir auch, wie gesagt, weitere kleinere Projekte gehabt und dann haben wir uns auch für die Projektwoche 2026, also jetzt, vorgenommen, bei dem Thema zu bleiben. Aber damit es nicht identisch dasselbe ist, haben wir sie genannt Form folgt Funktion, Form folgt Funktion, Ideen für morgen. Form folgt Funktion ist ja eine Aussage der Bauhäusler, im Baustil betreffend die Architektur. Und Ideen für morgen, was kann man denn daraus nun machen? Denn Bauhaus war ja damals auch etwas Besonderes und wir denken jetzt einfach mal weiter mit diesen ganzen Gedanken, wo könnte es hingehen? Und dann kam eine Projektidee war unter anderem zu sagen, von zwei Kolleginnen von uns, der Frau Neitzke und dem Herrn Herzog, wir planen einfach mal was richtig Cooles. Wir machen eine Radtour und zwar genau von Weimar nach Dessau, da wo damals das Bauhaus hierher gekommen ist, hierher gezogen ist von dieser Stadt aus, besichtigen wir ein paar Objekte dort in Weimar, was sie ja auch gemacht haben, wie zum Beispiel das Bauhausmuseum in Weimar und einige andere. Die Bauhausuniversität ist ja auch beobachtet worden und betrachtet worden. Dann haben sie verschiedene Etappen zurückgelegt, von Montag bis Donnerstag. In jeder Etappe sind dann verschiedene Bauwerke auch sich angeschaut worden, die also irgendeinen Bezug zu

0: mal interviewt von anderen Schülern und auch unser Oberbürgermeister und Herr Dr. Reck und die Landtagsabgeordnete Frau Dr. Schneider waren ja da mit dabei schon, haben sie ganz genau das auch gesagt. Diese verbindenden Elemente zwischen Menschen, dass keiner zurückgelassen wird, dass alle gemeinsam gefahren sind, also die Schulgemeinschaft haben die auf ihrer Fahrt gelebt.
1: Ein weiteres Highlight des Schulfestes war die Preisverleihung im Rahmen des Wettbewerbs Be Smart, Don't Start. Tausende Klassen deutschlandweit hatten sich daran beteiligt. Für viele zahlte sich das Durchhalten nun gleich doppelt aus. So gelang es der Klasse 10C, ein halbes Jahr rauchfrei zu bleiben und sich damit den Hauptpreis in Höhe von 5.000 Euro zu sichern.
0: Be smart, don't start, so genauso heißt er, man könnte es auch andersrum sagen. Also sei cool, sei klug, fang gar nicht erst an, ja, mit dem Rauchen. Und das ist ja ein Thema nach wie vor, ist das Rauchen, das Vapen und viele andere Dinge mehr, die es gibt. Und da gibt es diesen Nichtraucherwettbewerb schon seit etlichen Jahren. Wir waren da auch schon mal im Landessieger ganz weit vorne. Den gibt es bundesweit und in diesem Jahr haben Schüler einer 10. Klasse von uns sind Bundessieger geworden, haben den Preis gewonnen und haben da 5.000 Euro gewonnen dafür. Und die werden auch am heutigen Tag hier noch feierlich überreicht von Verantwortlichen von der Deutschen Krebshilfe, aber auch von dem ganzen Projekt, was wir eben benannt haben. Und die werden auch hier sein heute noch bei uns. Und die Schüler werden für gemeinsame Unternehmungen das Geld verwenden, das weiß ich schon, aber auch einen Teil schon in ihr zukünftiges Abitur mit verwenden für die Ausgestaltung dann ihrer Abiturfeier und Ähnlichem. So sind die augenblicklichen Pläne.
1: Rückblickend lässt sich festhalten, dass sich am Gymnasium Walter Gropius im vergangenen Schuljahr vieles bewegt und entwickelt hat. Über diese positiven Veränderungen freuen sich sowohl die Schulleitung als auch die Schüler.
0: Ja, wir freuen uns, dass wir jetzt seit einem Jahr unsere neue Sporthalle haben. Die wird also rege genutzt. Wir freuen uns alle riesig darüber. Wir sind gerade dabei, unsere alte Sporthalle, die alte Turnhalle, umzubauen wieder zur Aula. Und freuen uns, wenn es da jetzt auch immer noch schrittweise weitergeht, dass das bald fertig ist. Warten dann auch noch auf einen neuen Außensportplatz. Auch da hat die Stadt sich ja auch schon zu bekannt, dass der entstehen wird. Also es sind immer noch so Sachen, die die Schule vervollkommnen. Unsere Schüler nehmen auch sehr, sehr gerne den neuen Bereich an, der entstanden ist zwischen der Sporthalle und dem Planetarium, der ersten Olympischen Station, wo sie sich auch gut bewegen können im 3x3-Feld oder Tischtennis spielen können oder sich einfach ausruhen können. Solche Chill-Bereiche sind entstanden. Und das sind eigentlich Sachen, die jetzt seit einem Jahr so richtig auch gut punkten bei unseren Schülern und die das auch unheimlich gerne nutzen.
1: Insgesamt konnte das Gymnasium Walter Gropius nicht nur erneut ein gelungenes Schulfest feiern, sondern auch auf ein erfolgreiches Schuljahr zurückblicken. Für die zahlreichen Schüler sowie für die Lehrkräfte und Mitarbeitenden beginnen nun die wohlverdienten Sommerferien.
2: Die Hochschule Anhalt sucht Nachwuchs für den dualen Bachelorstudiengang Immobilienbewertung. Bewerbungen für das Wintersemester 26 sind noch bis zum 15. September möglich. Student Max Paslak aus Dessau berichtet von seinen Erfahrungen im Studium, das Theorie und Praxis eng miteinander verbindet. Während der Praxisphasen arbeitet er bei seinem Praxispartner bereits an echten Immobiliengutachten mit und kann das Gelernte direkt im Berufsalltag anwenden. Besonders schätzt er die Kombination aus Studium und Berufserfahrung sowie die persönliche Atmosphäre an der Hochschule. Die Berufsaussichten in der Immobilienbewertung sind sehr gut. Banken, Sachverständigenbüros und öffentliche Einrichtungen suchen qualifizierte Fachkräfte. Für Paslak ist der Beruf besonders attraktiv, da Immobilien unabhängig von der Marktlage bewertet werden müssen und dadurch langfristig sichere Perspektiven bieten. Interessierte erhalten weitere Informationen zum Studiengang und zur Bewerbung auf der Webseite der Hochschule Anhalt. Die Studienfachberatung unterstützt zudem bei der Suche nach einem passenden Praxispartner. Bei der Schützengilde Dessau war am vergangenen Wochenende einiges los. Auf dem Vereinsgelände im Tiergarten feierte der Verein sein 18. Schützenfest und erinnerte an seine Wiedervereinigung vor 36 Jahren. Neben einem feierlichen Appell und der Proklamation der neuen Schützenkönigspaare konnten Besucher den Skisport an verschiedenen Stationen selbst ausprobieren.
3: Die Schützengilde Dessau lud erneut zu ihrem traditionellen Schützenfest ein. Das Fest bot nun bereits zum 18. Mal die Gelegenheit, einen Blick hinter die Kulissen des Vereinslebens zu werfen. Am 11. Juli waren auf dem Vereinsgelände im Tiergarten alle Interessierten herzlich eingeladen, vorbeizuschauen und die Welt

0: des Schützensports kennenzulernen.
1: Es ist schön, dass man die befreundeten Vereine immer wieder sieht. Man kennt sich im Laufe der Jahre, man fährt ja auch gegenseitig zu den Wettkämpfen, lädt sich ein, lässt sich einladen und das ist die Tradition.
0: Von 11 bis 17 Uhr erwartete die Besucher bei freiem Eintritt ein abwechslungsreiches Programm. Für die musikalische Unterhaltung sorgten ein DJ, ein Spielmannszug der Stadt Wolfen sowie die Oranienbaumer Jagdhornbläser. Um 14 Uhr begann der offizielle Festakt mit dem Schützenappell, einem Auftritt des Hochfürstlichen Jägerkorps Anhalt-Dessau und der feierlichen Königsproklamation. Dabei übergab das amtierende Schützenpaar seine Titel an die Nachfolger. Dieter Haseloff und Anja Koch freuten sich sehr über die Auszeichnung.
1: Wir sind ja mit die Organisatoren, ne? Und wir sind seit früh um 8 auf dem Weg hier und bereiten alles vor, müssen morgen alles wieder aufräumen. Aber den Titel, den hat man schon gut.
0: Außerdem wurde das neue Stadtschützenkönigspaar proklamiert. Lothar Ackermann und Nicole Heim nahmen ihre Auszeichnungen entgegen.
2: Ich bin sehr erfreut, ich bin sehr aufgeregt, dass wieder ein schönes neues Jahr vor mir steht, wo ich viel reisen kann, viel erleben kann und bin aber auch ein ganz kleines bisschen betrübt.
0: Mit dem Schützenfest erinnerte die Schützengilde Dessau auch an ihre Wiedervereinigung vor 36 Jahren. Für die Besucher gab es zahlreiche Mitmachangebote. An verschiedenen Stationen konnten sie sich unter anderem mit der Luftpistole ausprobieren, beim Vogelschießen auf einen Holzvogel zielen oder an einer Biathlonanlage ihre Treffsicherheit testen. Heute steht für viele Mitglieder der sportliche Aspekt im Vordergrund. Die Wege zum Schießsport waren jedoch ganz unterschiedlich.
2: Meine ganze Familie ist quasi im Schützenverein, beziehungsweise die Großeltern und Urgroßeltern waren auch Jäger. Das liegt mir quasi einfach im Blut. Und mein Vater hat mich so ein bisschen hergebracht, denn meine Mutter und mein Vater waren schon immer auch sehr mit der Schützengilde verbunden. Und ich bin hier quasi geboren.
1: Ich habe in der Ausbildung angefangen mit Kegeln und mein erster Mann meinte, wir müssten jetzt unbedingt ein gemeinsames Hobby haben und hat die Schützenvereine in der Umgebung abgeklappert. Und dann sind wir in Ragun gelandet beim Schießen und ich habe mich ein bisschen als Naturtalent herausgestellt, aber da waren die Trainingsmöglichkeiten nicht so toll. Also musste ich wechseln und bin in die Schützengilde Dessau gekommen. Da konnte ich besser trainieren.
0: Viele nutzten die Gelegenheit, den Schießsport selbst auszuprobieren und sich über den Verein zu informieren. Gerade Einsteigern wird empfohlen, zunächst mit dem Luftdruckschießen anzufangen, bevor später auf größere Kaliber umgestiegen wird. Wer Interesse am Schießen oder am Vereinsleben hat, ist bei der Schützengilde Dessau jederzeit willkommen.
1: Er muss alt genug sein. Luftgewehr darf man erst ab 12 schießen, KK erst ab 16 mit Erlaubnis der Eltern. Und da kann man sich dann hier immer melden. Wir haben Montag, Mittwoch, Freitag Trainingstage. Und der Ansprechpartner wäre dann Ulf Koch, mein Mann.
0: Mit der Veranstaltung zeigte die Schützengilde einmal mehr, wie lebendig das Vereinsleben in Dessau ist. Für viele Besucher war es ein gelungener Einblick in den Schützensport.
3: DEKRA ist nicht nur für die Hauptuntersuchung von Fahrzeugen bekannt. Die Expertenorganisation unterstützt nämlich auch bei Immobilienprüfungen, Baukontrollen und Sanierungen von der Kaufentscheidung bis zur Bauabnahme. Die Sachverständigen prüfen Gebäude und Wohnungen, erkennen mögliche Mängel und dokumentieren den Zustand nachvollziehbar. Besonders beim Immobilienkauf können Schäden wie Feuchtigkeit, Risse, Probleme an Dach, Fassade oder Haustechnik frühzeitig erkannt und Folgekosten besser eingeschätzt werden. Auch während der Bauphase sorgen baubegleitende Qualitätskontrollen für mehr Sicherheit. Fehler bei wichtigen Bauabschnitten können rechtzeitig festgestellt und behoben werden, bevor sie später zu aufwendigen Nacharbeiten führen. DEKRA unterstützt private Bauherren, Käufer, Eigentümer sowie gewerbliche Kunden unter anderem mit Immobilienbewertungen, Schadengutachten, technischen Prüfungen und Bauwerkskontrollen. Ziel ist es, Transparenz zu schaffen und sichere Entscheidungen rund um Immobilien zu ermöglichen. Mit dieser doch wichtigen Information sind wir am Ende der Donnerstagsausgabe der Zeitnah Nachrichten, schauen uns wie gewohnt an dieser Stelle den Wetterbericht an und im Anschluss gern noch die Meldungen aus der Region. Am Freitag um 18 Uhr melden wir uns dann aus der Zeitnah Redaktion wieder. Bis dahin, machen Sie es gut und auf Wiedersehen.
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7: Morgen erwartet uns sonniges und zunehmend heißes Sommerwetter. Die Temperaturen steigen auf 31 Grad. Der Himmel bleibt den ganzen Tag stark bewölkt. Mit vereinzeltem Regen ist zu rechnen, während nur eine leise Westbrise durch die Luft zieht. In den nächsten Tagen sinken die Temperaturen stark und es sind starke Windböen zu erwarten.
8: Am letzten Schultag vor den Sommerferien war auf dem Schulhof der evangelischen Grundschule Bitterfeld-Wolfen noch einmal großer Trubel. Symbolisch gab es hier den Baustart für ein umfangreiches Bauvorhaben. Kinder, Eltern, Lehrkräfte und Besucher aus Politik und Verwaltung waren zu Gast. Das Vorhaben wird mit Mitteln des Bundes aus dem Investitionsprogramm zum beschleunigten Infrastrukturausbau für Grundschulkinder gefördert. Der Diakonieverein Bitterfeld-Wolfen Gräfenhainichen als Träger der Schule ist über die Förderung sehr froh.
9: Wir sind dankbar, dass wir Fördergelder bekommen haben für das Ganztagsprogramm. Und wir werden hier einen Anbau bauen mit neuen Horträumen oben. Und es wird unten eine Aula, ein Speiseraum entstehen, der in dieser Schule bis jetzt nicht vorhanden ist. Und Sinn und Zweck der ganzen Geschichte ist, dass wir über 50 neue Plätze im Ganztag anbieten können. Wir werden also dann in der Perspektive 184 Kinder hier beschulen können an diesem Ort. Und es schließt sich dann an hier auch noch die energetische Sanierung des alten Schulgebäudes. Dem Landkreis bin ich da zu großem Dank verpflichtet, aber wie gesagt auch unserer Landeskirche, die in das Projekt mit eingestiegen ist. Und wir freuen uns dann hier wirklich für fast 200 Schülerinnen und Schüler in Bitterfeld-Wolfen gut Schule zu machen. Das heißt in einer schönen, entspannten Lernatmosphäre, wenn Sie dann das sehen oder betrachten, auch auf dem Poster, was hier aushängt, dann können Sie die einzelnen Funktionen ja sehen. Ich freue mich darauf.
8: Beim feierlichen Spatenstich brachte man auch eine Zeitkapsel in die Erde. Darin enthalten waren eine aktuelle Tageszeitung, die Baupläne, ein Teamfoto und die guten Wünsche der Schüler für ihr neues Gebäude. Darüber wurde dann symbolisch das Fundament verlegt. Von Seiten der Stadt und des Landkreises blickt man ebenfalls positiv auf die Einrichtung und deren Entwicklung.
10: Wir sind als Stadt Bitterfeld-Wolfen sehr stolz darauf, dass wir eine evangelische Grundschule, eine evangelische Ganztagsschule hier in der Stadt haben. Das Angebot insgesamt wird damit erweitert. Und wir wissen, dass dieses Angebot ja nicht nur für die Bürgerinnen und Bürger der Stadt Bitterfeld-Wolfen zur Verfügung steht, sondern wir wissen, dass eben auch Schülerinnen und Schüler aus dem weiteren Umfeld dieses Angebot nutzen. Und das macht uns als Stadt eben auch wirklich ein ganzes Stück stolz.
11: Die evangelische Grundschule hier in Bitterfeld-Wolfen bereichert seit nunmehr 12 Jahren die Bildungslandschaft im Landkreis Anhalt-Bitterfeld. Und das ist gut so. Und sie leisten hier eine sehr engagierte, sehr wertvolle Arbeit an den Kindern. Und von daher kann man nur sagen, herzlichen Glückwunsch und danke für diesen weiteren wichtigen Schritt.
8: Die Gesamtinvestitionen für das Bauvorhaben belaufen sich auf knapp 7 Millionen Euro. Die Bauzeit ist nun durchaus sportlich gewählt.
9: Wir wollen im nächsten Jahr mit diesem Anbau fertig sein und planen auch jetzt schon den Beginn der Sanierung der Turnhalle und werden dann anschließend in 3 Abschnitten das alte Gebäude energetisch sanieren, sodass wir hoffen, Ende 2028 das Ganze zu Ende gebracht zu haben. Das ist sportlich, aber wir sind noch guter Dinge.
8: Durch die Erweiterung der Grundschule benötigt die Einrichtung dann natürlich auch mehr Mitarbeiter.
9: Also wir haben jetzt ja 6 Lerngruppen bei uns an der Schule und wir werden dann mit 8 Lerngruppen, also einer Doppelzügigkeit könnte man klassisch sagen, weiterarbeiten mit Gruppen 23 Kinder mal 8, das sind 184. Und natürlich wird da auch nicht Personal dann angestellt werden. Aber das ist der Endpunkt. Erst wenn alles fertig ist, kann man wirklich dann in den Aufwuchs gehen.
8: Neben dem neuen Gebäude gibt es noch ein weiteres großes Projekt, welches für die Schule auf der Agenda steht. Dafür bekommt man jedoch keine Fördermittel und ist auf Spenden angewiesen.
9: Also wir haben ja natürlich hier noch Außenanlagen und wir wollen dann in diesem Bereich einen großen Spielplatz bauen, wofür wir keine Förderung bekommen. Das ist ein großes Spendenprojekt jetzt des Vereins. Der Spendenstand ist schon ganz gut. Wir haben 48.000 Euro bis jetzt da auf dem Konto und sind natürlich dabei zu werben, dass wir hier noch Gelder bekommen.
8: Der Platz wird ungefähr 310.000 Euro kosten. Man hofft noch auf weitere fleißige Spender. Für die Schüler und Lehrer heißt es nun erst einmal Sommerferien genießen. Und wenn sie dann wiederkommen, wird man bestimmt schon die ersten Baufortschritte beim neuen Gebäude sehen.
7: In 2 Jahren kommt die Landesgartenschau in die Lutherstadt Wittenberg. Hierfür können mit großen Fördersummen einige Projekte umgesetzt werden, die die Stadt verschönern sollen. In der Vergangenheit wurden schon viele dieser Projekte vorgestellt. Nun ging es bei einem Pressetermin am 30. Juni jedoch nicht um die Stadt Wittenberg selbst, sondern um Projekte, die in den verschiedenen Ortsteilen vorgestellt werden.
12: Bei der Lara war uns immer wichtig, dass das bei unserer Landesgartenschau nicht nur in der Kernstadt stattfindet, sondern wir haben nun genügend Ortschaften und die sollen von diesem Ereignis auch mit partizipieren. Und da waren sich Stadtrat und Verwaltung auch einig, dass wir das im Zusammenhang mit der Landesgartenschau auch wirklich fördern.
7: Die Stadt gibt hier einen Sockelbetrag von 20.000 Euro. Mit zusätzlichem Eigenanteil und Spendeneinnahmen wurden nun für 2 Projekte in Segrena 60.000 Euro in die Hand genommen. Als erstes Projekt wurden nun die 3 Bushaltestellen, die den Ort durchziehen, verschönert. Mit einer Summe von 10.000 Euro wurde sich hier ein ganz besonderes Konzept ausgedacht.
13: Diese Bushaltestellen, die sind ja 3 Stück an der Zahl in Segrena, und dass die einen Bezug zu diesem Punkt haben. Also sprich, wir haben viele Denkmäler und wir haben schöne Orte. Also haben wir gesagt, wir haben eine Kirche hier in der Mühlstraße, also Bezug technisch auf die Kirche mit Geschichte und so weiter. Und wir haben gesagt, so setze ich das natürlich auch fort in Bläsern und am Friedhof. Und am Friedhof haben wir gesagt, wir möchten ein Luftbild, auf dem eben dargestellt wird, was wo ist in Segrena mit Erläuterung und so weiter. Und in Bläsern halt eben das Hofgestüt und die Feuerwehr und so weiter. Und wir sind davon ausgegangen, dass eben an einer Bushaltestelle sich das, ja, die Bevölkerung trifft. Man steht hier, man wartet auf den Bus und man möchte sich informieren.
7: Um den Gemeinschaftsgedanken der Haltestellen noch weiter hervorzuheben, ließ Segrena noch ein schwarzes Brett anbringen. Hier können Vereine und Interessierte ihre Veranstaltungen bewerben und wichtige Informationen unter die Bürger bringen. Für ein zweites und umfangreicheres Projekt wollte man sich jedoch nicht alleine im Ortschaftsrat entscheiden. Hier wurde die Jugend mit einbezogen und einfach mal gefragt, was sie denn gerne machen wollen.
14: Wir sind an den Ortschaftsrat herangetreten, dass wir sehr gerne die Jugendlichen mit beteiligen würden. Und da war der Jugendclub, der hier in Segrena ist, ein großer Ansprechpartner für uns. Und wir haben dann die

0: Synergien genutzt, dass das Frühlingsfest hier in Segrena immer ein Ereignis ist, wo viele Menschen zusammenkommen, wo das ganze Dorf zusammen ist und wir da auch die Jugendlichen treffen. Und das Event haben wir benutzt, um dann eben auch die Jugendlichen von unserem Workshop zu überzeugen und mit denen ins Gespräch zu kommen, was denn ein guter Platz für sie wäre, wo sie sich wünschen zu sein und generell, was sie denn auch überhaupt möchten, wie sie ihre Freizeit gerne verbringen möchten im Dorf.
1: Mit Workshops und einem Wettbewerb wurde überlegt, was man denn umsetzen will und kann. Am Ende waren sich die meisten einig, den perfekten Ort für ein Projekt gefunden zu haben.
0: Also im Ergebnis hat sich dieser kleine Bolzplatz, den es im Bestand schon gibt, hinter der Dorfkirche als geeignet erwiesen oder auch als Wunsch von den Jugendlichen wurde an uns herangetreten. Und schlussendlich soll dort ein Platz entstehen, der nach ihren Bedürfnissen gestaltet ist. Die wesentlichen Erkenntnisse daraus waren, dass sie sich was wünschen, wo sie mit den Fahrrädern langfahren können, was in Richtung BMX-Strecke geht. Das Thema Sitzen ist ganz groß bei den Jugendlichen verbreitet, aber auch so ganz banale Sachen wie Fahrradabstellbügel, ein Mülleimer und Sitzgelegenheit, die sehr gewünscht worden sind. Ja.
1: Jetzt ist das Projekt rund um den Bollplatz gerade in Planung. Es wird versucht, auf die Wünsche und Ideen der Kinder und Jugendlichen einzugehen. Ob denen das dann auch alles so passt, weiß man im Planungsbüro aber eher selten. Genau deswegen will man auch weiterhin mit ihnen in Kontakt bleiben.
0: Genau, wir sind jetzt dabei, die Planung so weit voranzutreiben, dass sie erstmal, sage ich mal, auch für Jugendliche verständlich ist. Und danach wird man gerne nochmal mit denen auch ins Gespräch gehen, ob das den Zielstellungen entspricht, was sie sich gewünscht haben, und dann weiter in die Umsetzungsplanung auch zu gehen.
1: Diese zwei Projekte in der Ortschaft Segrena sind nur wenige von vielen, die in den nächsten 2 Jahren in den verschiedenen Ortsteilen der Lutherstadt Wittenberg umgesetzt werden. Die Lager 2028 bietet hierfür eine tolle Möglichkeit, um nicht nur die Kernstadt, sondern auch ihr Umland schöner zu gestalten.

Schön, dass Sie eingeschaltet haben und damit herzlich willkommen an diesem Donnerstag zu den zeitnahen Nachrichten. Nach aktuellen Informationen des Landeszentrums Wald Sachsen-Anhalt könnte am Freitag auch für das Stadtgebiet Dessau-Roßlau die Waldbrandgefahrenstufe 5 ausgerufen werden. Das Amt für Brand, Katastrophenschutz und Rettungsdienst weist auf die besonders strengen Verhaltensregeln bei dieser höchsten Gefahrenstufe hin. Ziel ist es, jede mögliche Brandquelle zu vermeiden und die Entstehung von Waldbränden zu verhindern. Bei Waldbrandgefahrenstufe 5 darf der Wald ausschließlich auf den ausgewiesenen Haupt- und offiziellen Wegen betreten werden. Das Verlassen der Wege ist verboten. Ausnahmen gelten beispielsweise für Forstpersonal, Waldbesitzer oder andere berechtigte Personen. Offenes Feuer im Wald oder in Waldnähe ist strengstens untersagt. Dazu gehören unter anderem Lagerfeuer, Feuerschalen und Einweggrills. Auch das Rauchen im Wald sowie in einem Abstand von weniger als 15 Metern zum Wald ist verboten. Wer einen Brand entdeckt, sollte unverzüglich den Notruf 112 wählen und den Brandort möglichst genau beschreiben. Hilfreich sind Angaben zu Waldwegen, markanten Punkten oder Koordinaten. Wer seinen Standort nicht genau kennt, kann sich durch die Rettungsleitstelle auch orten lassen. Wichtig ist, sich keinesfalls selbst in Gefahr zu bringen. Kurz vor den Sommerferien lud das Gymnasium Walter Gropius zu seinem Schulfest ein. Auf dem Programm standen zahlreiche Highlights, darunter auch die Verleihung des Preises im Rahmen des Präventionsprojekts

0: Smart Don't Start. Am 2. Juli erwartete die Europaschule zudem besonderen Besuch. Schüler verschiedener Jahrgangsstufen kehrten von einer mehrtägigen Fahrradtour zurück, die sie von Weimar nach Dessau führte. Als Botschafter der Stadt Dessau-Roßlau wurden die Teilnehmer im Rahmen des Schulfestes auf dem Gelände des Walter-Gropius-Gymnasiums empfangen. Dort berichteten sie von ihren Erlebnissen und den Eindrücken ihrer besonderen Reise.
1: Die Klausuren sind korrigiert, die Noten stehen fest und die Zeugnisse bereits gedruckt. Das Schuljahr 2025/26 ist damit abgeschlossen. Kurz vor den Sommerferien lud das Gymnasium Walter Gropius am 2. Juli zu seinem Schulfest ein und bot den zahlreichen Besuchern erneut ein abwechslungsreiches und gelungenes Programm. Darüber hinaus präsentierten die Schüler eine Vielzahl spannender Projekte.
2: Ach, viele Sachen. Also wir haben über 30 Projekte, die im Haus hier verteilt vorgeführt werden, auch draußen vorgeführt werden. Das geht von technischen Dingen, die also von programmierten Dingen, von Programmierung im Detail bis hin zu einer neuen Art von Bauhausfußball, was entwickelt worden ist in einem Projekt in unserer neuen Sporthalle. Kann man sich das heute anschauen. Da sind dann Viertelfinals, Halbfinals und Finals. Ja, unsere kommen soweit bis ins Finale und können dann hier da entsprechend spielen. Und da wurden die Grundformen des Bauhauses, also die Quadrat, Dreieck und Kreis und die Grundfarben, wurden mitverwendet, um dort also solche Spiele zu machen. Kontaktlose Ballspiele in einer ganz neuen Qualität, also Bauhausfußball, ganz einfach genannt. Dann gab es noch viele weitere wissenschaftliche Projekte, die hier durchgeführt worden sind in den Naturwissenschaften. Es gab aber auch historische und aktuelle Betrachtungen zum Weltgeschehen, die also aufgearbeitet wurden von Schülern in Präsentationen, die daraus entstanden sind. Und es ist eine Vielfalt, die muss man sich einfach anschauen, indem man durch die Räume geht. Das ist eine tolle Sache. Und wem es zu viel wird, der kann zwischendurch gerne mal irgendwo einen Kaffee trinken, ein Eis essen, einen Obstteller zu sich nehmen oder ähnliches mehr. Gegrillt wird auch, ist alles da.
1: Auf den Spuren des Bauhauses waren auch Schüler sowie Lehrkräfte der Europaschule unterwegs. Anlässlich des 100-jährigen Bauhausjubiläums in Dessau-Roßlau legten sie mit dem Fahrrad fast 290 Kilometer von Weimar bis in die Doppelstadt zurück und trafen pünktlich zum Schulfest ein.
2: Ja, grundsätzlich geht es darum, dass wir ja das Bauhausjubiläum feiern, 2025 und 26. Vor 100 Jahren sind ja 1925 die ersten Beschlüsse gefasst worden, dass das Bauhaus nach Dessau kommt. Der berühmte Stadtrat von damals, die Stadtratssitzung. Und 26 ist es ja dann tatsächlich nach Dessau gekommen. Das sind also genau 100 Jahre her. Wir haben letztes Jahr schon eine Projektwoche gemacht zu dem Thema 100 Jahre Bauhaus. Wir haben ja mit Schülern beispielsweise diese historische Stadtratssitzung nachgespielt. Einmal vor großem Publikum im Ratssaal und dann nochmal im Bauhausmuseum, weil das wirklich sehr gut angekommen ist. 9 junge Damen von uns in Schwarz-Weiß haben das hervorragend gemacht. Wir durften auch ein bisschen mitlesen. Das war eine tolle Geschichte, historisch. Und dann haben wir auch, wie gesagt, weitere kleinere Projekte gehabt und dann haben wir uns auch für die Projektwoche 2026, also jetzt, vorgenommen, bei dem Thema zu bleiben. Aber damit es nicht identisch dasselbe ist, haben wir sie genannt Form folgt Funktion, Form folgt Funktion, Ideen für morgen. Form folgt Funktion ist ja eine Aussage der Bauhäusler, im Baustil betreffend die Architektur. Und Ideen für morgen, was kann man denn daraus nun machen? Denn Bauhaus war ja damals auch etwas Besonderes und wir denken jetzt einfach mal weiter mit diesen ganzen Gedanken, wo können es hingehen. Und dann kam eine Idee, eine Projektidee war unter anderem zu sagen von zwei Kolleginnen von uns, der Frau Neitzke und dem Herrn Herzog, wir planen einfach mal was richtig Cooles. Wir machen eine Radtour und zwar genau von Weimar nach Dessau, da wo damals das Bauhaus hierher gekommen ist, hierher gezogen ist, von dieser Stadt aus besichtigen wir ein paar Objekte dort in Weimar, was sie ja auch gemacht haben, wie zum Beispiel das Bauhausmuseum in Weimar und einige andere. Die Bauhausuniversität ist ja auch beobachtet worden und betrachtet worden. Dann haben sie verschiedene Etappen zurückgelegt, von Montag bis Donnerstag. In jeder Etappe sind dann verschiedene Bauwerke auch sich angeschaut worden, die also irgendeinen Bezug zum Bauhaus haben. Und teilweise waren die Etappen über 100 Kilometer lang, teilweise mit großen Höhenunterschieden. Die haben also richtig was geleistet, hat denen aber total Spaß gemacht, sowohl die 21 Schülerinnen und Schüler als auch den beiden Lehrern. Und die sind jetzt heute passend zum Ende unserer Projektwoche zu unserem Schulfest, was heute stattfindet, am vorletzten Schultag, hier wieder angekommen. Und die haben wir natürlich jetzt mit großem Hallo begrüßt und spaliert durch alle Schüler, bevor es jetzt weitergeht mit den ganzen Projekten, die vorgestellt werden, die in dieser Woche hier entstanden sind. Ja, also wie gesagt, erstmal ist ja die Idee schon ganz toll. Also dass man genau, wir sind das Walter-Gropius-Gymnasium, sind auch eine Europaschule. Also wir versuchen immer auch menschenverbindende Elemente. Und wie das auch unsere Schüler heute schon richtig vorhin gesagt haben, als sie angekommen sind, wurden sie ja schon

0: interviewt von anderen Schülern und auch unser Oberbürgermeister und Herr Dr. Reck und die Landtagsabgeordnete Frau Dr. Schneider waren ja da mit dabei schon, haben sie ganz genau das auch gesagt. Diese verbindenden Elemente zwischen Menschen, dass keiner zurückgelassen wird, dass alle gemeinsam gefahren sind, also die Schulgemeinschaft haben die auf ihrer Fahrt gelebt.
1: Ein weiteres Highlight des Schulfestes war die Preisverleihung im Rahmen des Wettbewerbs Be Smart, Don't Start. Tausende Klassen deutschlandweit hatten sich daran beteiligt. Für viele zahlte sich das Durchhalten nun gleich doppelt aus. So gelang es der Klasse 10C, ein halbes Jahr rauchfrei zu bleiben und sich damit den Hauptpreis in Höhe von 5.000 Euro zu sichern.

0: Smart Don't Start, so genauso heißt er. Man könnte es auch Euro gewonnen dafür. Und die werden auch am heutigen Tag hier noch feierlich überreicht von Verantwortlichen von der Deutschen Krebshilfe, aber auch von dem ganzen Projekt, was wir eben benannt haben. Und die werden auch hier sein heute noch bei uns. Und die Schüler werden für gemeinsame Unternehmungen das Geld verwenden, das weiß ich schon, aber auch einen Teil schon in ihr zukünftiges Abitur mit verwenden für die Ausgestaltung dann ihrer Abiturfeier und Ähnlichem. So sind die augenblicklichen Pläne.
1: Rückblickend lässt sich festhalten, dass sich am Gymnasium Walter Gropius im vergangenen Schuljahr vieles bewegt und entwickelt hat. Über diese positiven Veränderungen freuen sich sowohl die Schulleitung als auch die Schüler.
0: Ja, wir freuen uns, dass wir jetzt seit einem Jahr unsere neue Sporthalle haben. Die wird also rege genutzt. Wir freuen uns alle riesig darüber. Wir sind gerade dabei, unsere alte Sporthalle, die alte Turnhalle, umzubauen wieder zur Aula und freuen uns, wenn es da jetzt auch immer noch schrittweise weitergeht, dass das bald fertig ist. Warten dann auch noch auf einen neuen Außensportplatz. Auch da hat die Stadt sich ja auch schon zu bekannt, dass der entstehen wird. Also es sind immer noch so Sachen, die die Schule vervollkommnen. Unsere Schüler nehmen auch sehr, sehr gerne den neuen Bereich an, der entstanden ist zwischen der Sporthalle und dem Planetarium, der astronomischen Station, wo sie sich auch gut bewegen können im 3x3-Feld oder Tischtennis spielen können oder sich einfach ausruhen können. Solche Chill-Bereiche sind entstanden. Und das sind eigentlich Sachen, die jetzt seit einem Jahr so richtig auch gut punkten bei unseren Schülern und die das auch unheimlich gerne nutzen.
1: Insgesamt konnte das Gymnasium Walter Gropius nicht nur erneut ein gelungenes Schulfest feiern, sondern auch auf ein erfolgreiches Schuljahr zurückblicken. Für die zahlreichen Schüler sowie für die Lehrkräfte und Mitarbeitenden beginnen nun die wohlverdienten Sommerferien.
2: Die Hochschule Anhalt sucht Nachwuchs für den dualen Bachelorstudiengang Immobilienbewertung. Bewerbungen für das Wintersemester 26 sind noch bis zum 15. September möglich. Student Max Paslak aus Dessau berichtet von seinen Erfahrungen im Studium, das Theorie und Praxis eng miteinander verbindet. Während der Praxisphasen arbeitet er bei seinem Praxispartner bereits an echten Immobiliengutachten mit und kann das Gelernte direkt im Berufsalltag anwenden. Besonders schätzt er die Kombination aus Studium und Berufserfahrung sowie die persönliche Atmosphäre an der Hochschule. Die Berufsaussichten in der Immobilienbewertung sind sehr gut. Banken, Sachverständigenbüros und öffentliche Einrichtungen suchen qualifizierte Fachkräfte. Für Paslak ist der Beruf besonders attraktiv, da Immobilien unabhängig von der Marktlage bewertet werden müssen und dadurch langfristig sichere Perspektiven bieten. Interessierte erhalten weitere Informationen zum Studiengang und zur Bewerbung auf der Webseite der Hochschule Anhalt. Die Studienfachberatung unterstützt zudem bei der Suche nach einem passenden Praxispartner. Bei der Schützengilde Dessau war am vergangenen Wochenende einiges los. Auf dem Vereinsgelände im Tiergarten feierte der Verein sein 18. Schützenfest und erinnerte an seine Wiedervereinigung vor 36 Jahren. Neben einem feierlichen Appell und der Proklamation der neuen Schützenkönigspaare konnten Besucher den Skisport an verschiedenen Stationen selbst ausprobieren.
3: Die Schützengilde Dessau lud erneut zu ihrem traditionellen Schützenfest ein. Das Fest bot nun bereits zum 18. Mal die Gelegenheit, einen Blick hinter die Kulissen des Vereinslebens zu werfen. Am 11. Juli waren auf dem Vereinsgelände im Tiergarten alle Interessierten herzlich eingeladen, vorbeizuschauen und die Welt des Schützensports kennenzulernen.
4: Es ist schön, dass man die befreundeten Vereine immer wieder sieht. Man kennt sich im Laufe der Jahre, man fährt ja auch gegenseitig zu den Wettkämpfen, lädt sich ein, lässt sich einladen und das ist die Tradition.
3: Von 11 bis 17 Uhr erwartete die Besucher bei freiem Eintritt ein abwechslungsreiches Programm. Für die musikalische Unterhaltung sorgten ein DJ, ein Spielmannszug der Stadt Wolfen sowie die Oranienbaumer Jagdhornbläser. Um 14 Uhr begann der offizielle Festakt mit dem Schützenappell, einem Auftritt des Hochfürstlichen Jägerkorps Anhalt-Dessau und der feierlichen Königsproklamation. Dabei übergab das amtierende Schützenpaar seine Titel an die Nachfolger. Dieter Haseloff und Anja Koch freuten sich sehr über die Auszeichnung.
4: Wir sind ja mit die Organisatoren, ne? Und wir sind seit früh um 8 auf dem Weg hier. Und bereiten alles vor, müssen morgen alles wieder aufräumen. Aber

0: den Titel, den hat man schon gut.
1: Außerdem wurde das neue Stadtschützenkönigspaar proklamiert. Lothar Ackermann und Nicole Heim nahmen ihre Auszeichnungen entgegen.
2: Ich bin sehr erfreut, ich bin sehr aufgeregt, dass wieder ein schönes neues Jahr vor mir steht, wo ich viel reisen kann, viel erleben kann und bin aber auch ein ganz kleines bisschen betrübt.
1: Mit dem Schützenfest erinnerte die Schützengilde Dessau auch an ihre Wiedervereinigung vor 36 Jahren. Für die Besucher gab es zahlreiche Mitmachangebote. An verschiedenen Stationen konnten sie sich unter anderem mit der Luftpistole ausprobieren, beim Vogelschießen auf einen Holzvogel zielen oder an einer Biathlonanlage ihre Treffsicherheit testen. Heute steht für viele Mitglieder der sportliche Aspekt im Vordergrund. Die Wege zum Schießsport waren jedoch ganz unterschiedlich.
2: Meine ganze Familie ist quasi im Schützenverein, beziehungsweise die Großeltern und Urgroßeltern waren auch Jäger. Das liegt mir quasi einfach im Blut. Und mein Vater hat mich so ein bisschen hergebracht, denn meine Mutter und mein Vater waren schon immer auch sehr mit der Schützengilde verbunden. Und ich bin hier quasi geboren.
0: Ich habe in der Ausbildung angefangen mit Kegeln und mein erster Mann meinte, wir müssten jetzt unbedingt ein gemeinsames Hobby haben und hat die Schützenvereine in der Umgebung abgeklappert. Und dann sind wir in Ragun gelandet beim Schießen und ich habe mich ein bisschen als Naturtalent herausgestellt, aber da waren die Trainingsmöglichkeiten nicht so toll. Also musste ich wechseln und bin in die Schützengilde Dessau gekommen. Da konnte ich besser trainieren.
1: Viele nutzten die Gelegenheit, den Schießsport selbst auszuprobieren und sich über den Verein zu informieren. Gerade Einsteigern wird empfohlen, zunächst mit dem Luftdruckschießen anzufangen, bevor später auf größere Kaliber umgestiegen wird. Wer Interesse am Schießen oder am Vereinsleben hat, ist bei der Schützengilde Dessau jederzeit willkommen.
0: Er muss alt genug sein. Luftgewehr darf man erst ab 12 schießen, KK erst ab 16 mit Erlaubnis der Eltern. Und da kann man sich dann hier immer melden. Wir haben Montag, Mittwoch, Freitag Trainingstage. Und der Ansprechpartner wäre dann Ulf Koch, mein Mann.
1: Mit der Veranstaltung zeigte die Schützengilde einmal mehr, wie lebendig das Vereinsleben in Dessau ist. Für viele Besucher war es ein gelungener Einblick in den Schützensport.
3: DEKRA ist nicht nur für die Hauptuntersuchung von Fahrzeugen bekannt. Die Expertenorganisation unterstützt nämlich auch bei Immobilienprüfungen, Baukontrollen und Sanierungen von der Kaufentscheidung bis zur Bauabnahme. Die Sachverständigen prüfen Gebäude und Wohnungen, erkennen mögliche Mängel und dokumentieren den Zustand nachvollziehbar. Besonders beim Immobilienkauf können Schäden wie Feuchtigkeit, Risse, Probleme an Dach, Fassade oder Haustechnik frühzeitig erkannt und Folgekosten besser eingeschätzt werden. Auch während der Bauphase sorgen baubegleitende Qualitätskontrollen für mehr Sicherheit. Fehler bei wichtigen Bauabschnitten können rechtzeitig festgestellt und behoben werden, bevor sie später zu aufwendigen Nacharbeiten führen. DEKRA unterstützt private Bauherren, Käufer, Eigentümer sowie gewerbliche Kunden, unter anderem mit Immobilienbewertungen, Schadengutachten, technischen Prüfungen und Bauwerkskontrollen. Ziel ist es, Transparenz zu schaffen und sichere Entscheidungen rund um Immobilien zu ermöglichen. Mit dieser doch wichtigen Information sind wir am Ende der Donnerstagsausgabe der Zeitnah Nachrichten, schauen uns wie gewohnt an dieser Stelle den Wetterbericht an und im Anschluss gern noch die Meldungen aus der Region. Am Freitag um 18 Uhr melden wir uns dann aus der Zeitnah Redaktion wieder. Bis dahin, machen Sie es gut und auf Wiedersehen.
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7: Morgen erwartet uns sonniges und zunehmend heißes Sommerwetter. Die Temperaturen steigen auf 31 Grad. Der Himmel bleibt den ganzen Tag stark bewölkt. Mit vereinzeltem Regen ist zu rechnen, während nur eine leise Westbrise durch die Luft zieht. In den nächsten Tagen sinken die Temperaturen stark und es sind starke Windböen zu erwarten.
8: Am letzten Schultag vor den Sommerferien war auf dem Schulhof der evangelischen Grundschule Bitterfeld-Wolfen noch einmal großer Trubel. Symbolisch gab es hier den Baustart für ein umfangreiches Bauvorhaben. Kinder, Eltern, Lehrkräfte und Besucher aus Politik und Verwaltung waren zu Gast. Das Vorhaben wird mit Mitteln des Bundes aus dem Investitionsprogramm zum beschleunigten Infrastrukturausbau für Grundschulkinder gefördert. Der Diakonieverein Bitterfeld-Wolfen Gräfenhainichen als Träger der Schule ist über die Förderung sehr froh.
9: Wir sind dankbar, dass wir Fördergelder bekommen haben für das Ganztagsprogramm. Und wir werden hier einen Anbau bauen mit neuen Horträumen oben. Und es wird unten eine Aula, ein Speiseraum entstehen, der in dieser Schule bis jetzt nicht vorhanden ist. Und Sinn und Zweck der ganzen Geschichte ist, dass wir über 50 neue Plätze im Ganztag anbieten können. Wir werden also dann in der Perspektive 184 Kinder hier beschulen können an diesem Ort. Und es schließt sich dann an hier auch noch die energetische Sanierung des alten Schulgebäudes. Dem Landkreis bin ich da zu großem Dank verpflichtet, aber wie gesagt auch unserer Landeskirche, die in das Projekt mit eingestiegen ist. Und wir freuen uns dann hier wirklich für fast 200 Schülerinnen und Schüler in Bitterfeld-Wolfen gut Schule zu machen. Das heißt in einer schönen, entspannten Lernatmosphäre, wenn sie dann das sehen oder betrachten, auch auf dem Poster, was hier aushängt, dann können sie die einzelnen Funktionen ja sehen. Ich freue mich darauf.
8: Beim feierlichen Spatenstich brachte man auch eine Zeitkapsel in die Erde. Darin enthalten waren eine aktuelle Tageszeitung, die Baupläne, ein Teamfoto und die guten Wünsche der Schüler für ihr neues Gebäude. Darüber wurde dann symbolisch das Fundament verlegt. Von Seiten der Stadt und des Landkreises blickt man ebenfalls positiv auf die Einrichtung und deren Entwicklung.
10: Wir sind als Stadt Bitterfeld-Wolfen sehr stolz darauf, dass wir eine evangelische Grundschule, eine evangelische Ganztagsschule hier in der Stadt haben. Das Angebot insgesamt wird damit erweitert. Und wir wissen, dass dieses Angebot ja nicht nur für die Bürgerinnen und Bürger der Stadt Bitterfeld-Wolfen zur Verfügung steht, sondern wir wissen, dass eben auch Schülerinnen und Schüler aus dem weiteren Umfeld dieses Angebot nutzen. Und das macht uns als Stadt eben auch wirklich ein ganzes Stück stolz.
11: Die evangelische Grundschule hier in Bitterfeld-Wolfen bereichert seit nunmehr 12 Jahren die Bildungslandschaft im Landkreis Anhalt-Bitterfeld. Und das ist gut so. Und sie leisten hier eine sehr engagierte, sehr wertvolle Arbeit an den Kindern. Und von daher kann man nur sagen, herzlichen Glückwunsch und danke für diesen weiteren wichtigen Schritt.
8: Die Gesamtinvestitionen für das Bauvorhaben belaufen sich auf knapp 7 Millionen Euro. Die Bauzeit ist nun durchaus sportlich gewählt.
9: Wir wollen im nächsten Jahr mit diesem Anbau fertig sein und planen auch jetzt schon den Beginn der Sanierung der Turnhalle und werden dann anschließend in 3 Abschnitten das alte Gebäude energetisch sanieren, sodass wir hoffen, Ende 2028 das Ganze zu Ende gebracht zu haben. Das ist sportlich, aber wir sind noch guter Dinge.
8: Durch die Erweiterung der Grundschule benötigt die Einrichtung dann natürlich auch mehr Mitarbeiter.
9: Also wir haben jetzt ja 6 Lerngruppen bei uns an der Schule und wir werden dann mit 8 Lerngruppen, also einer Doppelzügigkeit könnte man klassisch sagen, weiterarbeiten mit Gruppen 23 Kinder, mal 8, das sind 184. Und natürlich wird da auch nicht Personal dann angestellt werden. Aber das ist der Endpunkt. Erst wenn alles fertig ist, kann man wirklich dann in den Aufwuchs gehen.
8: Neben dem neuen Gebäude gibt es noch ein weiteres großes Projekt, welches für die Schule auf der Agenda steht. Dafür bekommt man jedoch keine Fördermittel und ist auf Spenden angewiesen.
9: Also wir haben ja natürlich hier noch Außenanlagen und wir wollen dann in diesem Bereich einen großen Spielplatz bauen, wofür wir keine Förderung bekommen. Das ist ein großes Spendenprojekt jetzt des Vereins. Der Spendenstand ist schon ganz gut. Wir haben 48.000 Euro bis jetzt da auf dem Konto und sind natürlich dabei zu werben, dass wir hier noch Gelder bekommen.
8: Der Platz wird ungefähr 310.000 Euro kosten. Man hofft noch auf weitere fleißige Spender. Für die Schüler und Lehrer heißt es nun erst einmal Sommerferien genießen. Und wenn sie dann wiederkommen, wird man bestimmt schon die ersten Baufortschritte beim neuen Gebäude sehen.
5: In 2 Jahren kommt die Landesgartenschau in die Lutherstadt Wittenberg. Hierfür können mit großen Fördersummen einige Projekte umgesetzt werden, die die Stadt verschönern sollen. In der Vergangenheit wurden schon viele dieser Projekte vorgestellt. Nun ging es bei einem Pressetermin am 30. Juni jedoch nicht um die Stadt Wittenberg selbst, sondern um Projekte, die in den verschiedenen Ortsteilen vorgestellt werden.
12: Bei der Lara war uns immer wichtig, dass das bei unserer Landesgartenschau nicht nur in der Kernstadt stattfindet, sondern wir haben nun genügend Ortschaften und die sollen von diesem Ereignis auch mit partizipieren. Und da waren sich Stadtrat und Verwaltung auch einig, dass wir das im Zusammenhang mit der Landesgartenschau auch wirklich fördern.
5: Die Stadt gibt hier einen Sockelbetrag von 20.000 Euro. Mit zusätzlichem Eigenanteil und Spendeneinnahmen wurden nun für 2 Projekte in Segrena 60.000 Euro in die Hand genommen. Als erstes Projekt wurden nun die 3 Bushaltestellen, die den Ort durchziehen, verschönert. Mit einer Summe von 10.000 Euro wurde sich hier ein ganz besonderes Konzept ausgedacht.
13: Diese Bushaltestellen, die sind ja 3 Stück an der Zahl in Segrena, und dass die einen Bezug zu diesem Punkt haben. Also sprich, wir haben viele Denkmäler und wir haben schöne Orte. Also haben wir gesagt, wir haben eine Kirche hier in der Mühlstraße, also Bezug technisch auf die Kirche mit Geschichte und so weiter. Und wir haben gesagt, so setze ich das natürlich auch fort in Bläsern und am Friedhof. Und am Friedhof haben wir gesagt, wir möchten ein Luftbild, auf dem eben dargestellt wird, was wo ist in Segrena mit Erläuterung und so weiter. Und in Bläsern halt eben das Hofgestüt und die Feuerwehr und so weiter. Und wir sind davon ausgegangen, dass eben an einer Bushaltestelle sich das, ja, die Bevölkerung trifft. Man steht hier, man wartet auf den Bus und man möchte sich informieren.
5: Um den Gemeinschaftsgedanken der Haltestellen noch weiter hervorzuheben, ließ Segrena noch ein schwarzes Brett anbringen. Hier können Vereine und Interessierte ihre Veranstaltungen bewerben und wichtige Informationen unter die Bürger bringen. Für ein zweites und umfangreicheres Projekt wollte man sich jedoch nicht alleine im Ortschaftsrat entscheiden. Hier wurde die Jugend mit einbezogen und einfach mal gefragt, was sie denn gerne machen wollen.
14: Wir sind an den Ortschaftsrat herangetreten, dass wir sehr gerne die Jugendlichen mit beteiligen würden. Und da war der Jugendclub, der hier in Segrena ist, ein großer Ansprechpartner für uns. Und wir haben dann die Synergien genutzt, dass das Frühlingsfest hier in Segrena immer ein Ereignis ist, wo viele Menschen zusammenkommen, wo das ganze Dorf zusammen ist und wir da auch die Jugendlichen treffen. Und das Event haben wir benutzt, um dann eben auch die Jugendlichen von unserem Workshop zu überzeugen und mit denen ins Gespräch zu kommen, was denn ein guter Platz für sie wäre, wo sie sich wünschen zu sein und generell, was sie denn auch überhaupt möchten, wie sie ihre Freizeit gerne verbringen möchten im Dorf.
5: Mit Workshops und einem Wettbewerb wurde überlegt, was man denn umsetzen will und kann. Am Ende waren sich die meisten einig, den perfekten Ort für ein Projekt gefunden zu haben.
14: Also im Ergebnis hat sich dieser kleine Bolzplatz, den es im Bestand schon gibt, hinter der Dorfkirche als geeignet erwiesen oder auch als Wunsch von den Jugendlichen wurde an uns herangetreten. Und schlussendlich soll dort ein Platz entstehen, der nach ihren Bedürfnissen gestaltet ist. Die wesentlichen Erkenntnisse daraus waren, dass sie sich was wünschen, wo sie mit den Fahrrädern langfahren können, was in Richtung BMX-Strecke geht. Das Thema Sitzen ist ganz groß bei den Jugendlichen verbreitet, aber auch so ganz banale Sachen wie Fahrradabstellbügel, ein Mülleimer und Sitzgelegenheiten, die sehr gewünscht worden sind. Ja.
15: Jetzt ist das Projekt rund um den Bollplatz gerade in Planung. Es wird versucht, auf die Wünsche und Ideen der Kinder und Jugendlichen einzugehen. Ob denen das dann auch alles so passt, weiß man im Planungsbüro aber eher selten. Genau deswegen will man auch weiterhin mit ihnen in Kontakt bleiben.
14: Genau, wir sind jetzt dabei, die Planung so weit voranzutreiben, dass sie erstmal, sage ich mal, auch für Jugendliche verständlich ist. Und danach wird man gerne nochmal mit denen auch ins Gespräch gehen, ob das den Zielstellungen entspricht, was sie sich gewünscht haben, und dann weiter in die Umsetzungsplanung auch zu gehen.
15: Diese zwei Projekte in der Ortschaft Segrena sind nur wenige von vielen, die in den nächsten 2 Jahren in den verschiedenen Ortsteilen der Lutherstadt Wittenberg umgesetzt werden. Die Lager 2028 bietet hierfür eine tolle Möglichkeit, um nicht nur die Kernstadt, sondern auch ihr Umland schöner zu gestalten.

0: Schön, dass Sie eingeschaltet haben und damit herzlich willkommen an diesem Donnerstag zu den zeitnahen Nachrichten. Nach aktuellen Informationen des Landeszentrums Wald Sachsen-Anhalt könnte am Freitag auch für das Stadtgebiet Dessau-Roßlau die Waldbrandgefahrenstufe 5 ausgerufen werden. Das Amt für Brand, Katastrophenschutz und Rettungsdienst weist auf die besonders strengen Verhaltensregeln bei dieser höchsten Gefahrenstufe hin. Ziel ist es, jede mögliche Brandquelle zu vermeiden und die Entstehung von Waldbränden zu verhindern. Bei Waldbrandgefahrenstufe 5 darf der Wald ausschließlich auf den ausgewiesenen Haupt- und offiziellen Wegen betreten werden. Das Verlassen der Wege ist verboten. Ausnahmen gelten beispielsweise für Forstpersonal, Waldbesitzer oder andere berechtigte Personen. Offenes Feuer im Wald oder in Waldnähe ist strengstens untersagt. Dazu gehören unter anderem Lagerfeuer, Feuerschalen und Einweggrills. Auch das Rauchen im Wald sowie in einem Abstand von weniger als 15 Metern zum Wald ist verboten. Wer einen Brand entdeckt, sollte unverzüglich den Notruf 112 wählen und den Brandort möglichst genau beschreiben. Hilfreich sind Angaben zu Waldwegen, markanten Punkten oder Koordinaten. Wer seinen Standort nicht genau kennt, kann sich durch die Rettungsleitstelle auch orten lassen. Wichtig ist, sich keinesfalls selbst in Gefahr zu bringen. Kurz vor den Sommerferien lud das Gymnasium Walter Gropius zu seinem Schulfest ein. Auf dem Programm standen zahlreiche Highlights, darunter auch die Verleihung des Preises im Rahmen des Präventionsprojekts Be Smart, Don't Start. Am 2. Juli erwartete die Europaschule zudem besonderen Besuch. Schüler verschiedener Jahrgangsstufen kehrten von einer mehrtägigen Fahrradtour zurück, die sie von Weimar nach Dessau führte. Als Botschafter der Stadt Dessau-Roßlau wurden die Teilnehmer im Rahmen des Schulfestes auf dem Gelände des Walter-Gropius-Gymnasiums empfangen. Dort berichteten sie von ihren Erlebnissen und den Eindrücken ihrer besonderen Reise.
1: Die Klausuren sind korrigiert, die Noten stehen fest und die Zeugnisse bereits gedruckt. Das Schuljahr 2025/26 ist damit abgeschlossen. Kurz vor den Sommerferien lud das Gymnasium Walter Gropius am 2. Juli zu seinem Schulfest ein und bot den zahlreichen Besuchern erneut ein abwechslungsreiches und gelungenes Programm. Darüber hinaus präsentierten die Schüler eine Vielzahl spannender Projekte.
2: Ach, viele Sachen. Also wir haben über 30 Projekte, die im Haus hier verteilt vorgeführt werden, auch draußen vorgeführt werden. Das geht von technischen Dingen, die also von programmierten Dingen, von Programmierung im Detail bis hin zu einer neuen Art von Bauhausfußball, was entwickelt worden ist in einem Projekt. In unserer neuen Sporthalle kann man sich das heute anschauen. Da sind dann Viertelfinals, Halbfinals und Finals. Ja, unsere kommen soweit bis ins Finale und können dann hier da entsprechend spielen. Und da wurden die Grundformen des Bauhauses, also wie Quadrat, Dreieck und Kreis und die Grundfarben, wurden mitverwendet, um dort also solche Spiele zu machen. Kontaktlose Ballspiele in einer ganz neuen Qualität, also Bauhausfußball, ganz einfach genannt. Dann gab es noch viele weitere wissenschaftliche Projekte, die hier durchgeführt worden sind in den Naturwissenschaften. Es gab aber auch historische und aktuelle Betrachtungen zum Weltgeschehen, die also aufgearbeitet wurden von Schülern in Präsentationen, die daraus entstanden sind. Und es ist eine Vielfalt, die muss man sich einfach anschauen, indem man durch die Räume geht. Das ist eine tolle Sache. Und wem es zu viel wird, der kann zwischendurch gerne mal irgendwo einen Kaffee trinken, ein Eis essen, einen Obstteller zu sich nehmen oder ähnliches mehr. Gegrillt wird auch, ist alles da.
1: Auf den Spuren des Bauhauses waren auch Schüler sowie Lehrkräfte der Europaschule unterwegs. Anlässlich des 100-jährigen Bauhausjubiläums in Dessau-Roßlau legten sie mit dem Fahrrad fast 290 Kilometer von Weimar bis in die Doppelstadt zurück und trafen pünktlich zum Schulfest ein.
2: Ja, grundsätzlich geht es darum, dass wir ja das Bauhausjubiläum feiern, 2025 und 26. Vor 100 Jahren sind ja 1925 die ersten Beschlüsse gefasst worden, dass das Bauhaus nach Dessau kommt. Der berühmte Stadtrat von damals, die Stadtratssitzung. Und 26 ist es ja dann tatsächlich nach Dessau gekommen. Das sind also genau 100 Jahre her. Wir haben letztes Jahr schon eine Projektwoche gemacht zu dem Thema 100 Jahre Bauhaus. Wir haben ja mit Schülern beispielsweise diese historische Stadtratssitzung nachgespielt. Einmal vor großem Publikum im Ratssaal und dann nochmal im Bauhausmuseum, weil das wirklich sehr gut angekommen ist. 9 junge Damen von uns in Schwarz-Weiß haben das hervorragend gemacht. Wir durften auch ein bisschen mitlesen. Das war eine tolle

Geschichte, historisch. Und dann haben wir auch, wie gesagt, weitere kleinere Projekte gehabt und dann haben wir uns auch für die Projektwoche 2026, also jetzt, vorgenommen, bei dem Thema zu bleiben. Aber damit es nicht identisch dasselbe ist, haben wir sie genannt Form folgt Funktion, Form folgt Funktion, Ideen für morgen. Form folgt Funktion ist ja eine Aussage der Bauhäusler, im Baustil betreffend die Architektur. Und Ideen für morgen, was kann man denn daraus nun machen? Denn das Bauhaus war ja damals auch etwas Besonderes und wir denken jetzt einfach mal weiter mit diesen ganzen Gedanken, wo könnte es hingehen? Und dann kam eine Idee, eine Projektidee war unter anderem zu sagen von zwei Kolleginnen von uns, der Frau Neitzke und dem Herrn Herzog, wir planen einfach mal was richtig Cooles. Wir machen eine Radtour und zwar genau von Weimar nach Dessau, da wo damals das Bauhaus hierher gekommen ist, hierher gezogen ist, von dieser Stadt aus besichtigen wir ein paar Objekte dort in Weimar, was sie ja auch gemacht haben, wie zum Beispiel das Bauhausmuseum in Weimar und einige andere. Die Bauhausuniversität ist ja auch beobachtet worden und betrachtet worden. Dann haben sie verschiedene Etappen zurückgelegt, von Montag bis Donnerstag. In jeder Etappe sind dann verschiedene Bauwerke auch sich angeschaut worden, die also irgendeinen Bezug zum Bauhaus haben. Und teilweise waren die Etappen über 100 Kilometer lang, teilweise mit großen Höhenunterschieden. Die haben also richtig was geleistet. Hat denen aber total Spaß gemacht, sowohl die 21 Schülerinnen und Schüler als auch den beiden Lehrern. Und die sind jetzt heute passend zum Ende unserer Projektwoche zu unserem Schulfest, was heute stattfindet, am vorletzten Schultag, hier wieder angekommen. Und die haben wir natürlich jetzt mit großem Hallo begrüßt und spaliert durch alle Schüler, bevor es jetzt weitergeht mit den ganzen Projekten, die vorgestellt werden, die in

0: Smart don't start, so genau so heißt er. Man könnte es auch andersrum sagen. Also sei cool, sei klug, fang gar nicht erst an, ja, mit dem Rauchen. Und das ist ja ein Thema nach wie vor, ist das Rauchen, das Vapen und viele andere Dinge mehr, die es gibt. Und da gibt es diesen Nichtraucherwettbewerb schon seit etlichen Jahren. Wir waren da auch schon mal im Landessieger ganz weit vorne. Den gibt es bundesweit und in diesem Jahr haben Schüler einer 10. Klasse von uns sind Bundessieger geworden, haben den Preis gewonnen und haben da 5.000 Euro gewonnen dafür. Und die werden auch am heutigen Tag hier noch feierlich überreicht von Verantwortlichen von der Deutschen Krebshilfe, aber auch von dem ganzen Projekt, was wir eben benannt haben. Und die werden auch hier sein heute noch bei uns. Und die Schüler werden für gemeinsame Unternehmungen das Geld verwenden, das weiß ich schon, aber auch einen Teil schon in ihr zukünftiges Abitur mit verwenden für die Ausgestaltung dann ihrer Abiturfeier und Ähnlichem. So sind die augenblicklichen Pläne.
1: Rückblickend lässt sich festhalten, dass sich am Gymnasium Walter Gropius im vergangenen Schuljahr vieles bewegt und entwickelt hat. Über diese positiven Veränderungen freuen sich sowohl die Schulleitung als auch die Schüler.
0: Ja, wir freuen uns, dass wir jetzt seit einem Jahr unsere neue Sporthalle haben. Die wird also rege genutzt. Wir freuen uns alle riesig darüber. Wir sind gerade dabei, unsere alte Sporthalle, die alte Turnhalle, umzubauen wieder zur Aula. Und freuen uns, wenn es da jetzt auch immer noch schrittweise weitergeht, dass das bald fertig ist. Warten dann auch noch auf einen neuen Außensportplatz. Auch da hat die Stadt sich ja auch schon zu bekannt, dass der entstehen wird. Also es sind immer noch so Sachen, die die Schule vervollkommnen. Unsere Schüler nehmen auch sehr, sehr gerne den neuen Bereich an, der entstanden ist zwischen der Sporthalle und dem Planetarium, der astronomischen Station, wo sie sich auch gut bewegen können im 3x3-Feld oder Tischtennis spielen können oder sich einfach ausruhen können. Solche Chill-Bereiche sind entstanden. Und das sind eigentlich Sachen, die jetzt seit einem Jahr so richtig auch gut punkten bei unseren Schülern und die das auch unheimlich gerne nutzen.
1: Insgesamt konnte das Gymnasium Walter Gropius nicht nur erneut ein gelungenes Schulfest feiern, sondern auch auf ein erfolgreiches Schuljahr zurückblicken. Für die zahlreichen Schüler sowie für die Lehrkräfte und Mitarbeitenden beginnen nun die wohlverdienten Sommerferien.
2: Die Hochschule Anhalt sucht Nachwuchs für den dualen Bachelorstudiengang Immobilienbewertung. Bewerbungen für das Wintersemester 26 sind noch bis zum 15. September möglich. Student Max Paslak aus Dessau berichtet von seinen Erfahrungen im Studium, das Theorie und Praxis eng miteinander verbindet. Während der Praxisphasen arbeitet er bei seinem Praxispartner bereits an echten Immobiliengutachten mit und kann das Gelernte direkt im Berufsalltag anwenden. Besonders schätzt er die Kombination aus Studium und Berufserfahrung sowie die persönliche Atmosphäre an der Hochschule. Die Berufsaussichten in der Immobilienbewertung sind sehr gut. Banken, Sachverständigenbüros und öffentliche Einrichtungen suchen qualifizierte Fachkräfte. Für Paslak ist der Beruf besonders attraktiv, da Immobilien unabhängig von der Marktlage bewertet werden müssen und dadurch langfristig sichere Perspektiven bieten. Interessierte erhalten weitere Informationen zum Studiengang und zur Bewerbung auf der Webseite der Hochschule Anhalt. Die Studienfachberatung unterstützt zudem bei der Suche nach einem passenden Praxispartner. Bei der Schützengilde Dessau war am vergangenen Wochenende einiges los. Auf dem Vereinsgelände im Tiergarten feierte der Verein sein 18. Schützenfest und erinnerte an seine Wiedervereinigung vor 36 Jahren. Neben einem feierlichen Appell und der Proklamation der neuen Schützenkönigspaare konnten Besucher den Skisport an verschiedenen Stationen selbst ausprobieren.
3: Die Schützengilde Dessau lud erneut zu ihrem traditionellen Schützenfest ein. Das Fest bot nun bereits zum 18. Mal die Gelegenheit, einen Blick hinter die Kulissen des Vereinslebens zu werfen. Am 11. Juli waren auf dem Vereinsgelände im Tiergarten alle Interessierten herzlich eingeladen, vorbeizuschauen und die Welt des Schützensports kennenzulernen.
4: Es ist schön, dass man die befreundeten Vereine immer wieder sieht. Man kennt sich im Laufe der Jahre, man fährt ja auch gegenseitig zu den Wettkämpfen, lädt sich ein, lässt sich einladen und das ist die Tradition.
3: Von 11 bis 17 Uhr erwartete die Besucher bei freiem Eintritt ein abwechslungsreiches Programm. Für die musikalische Unterhaltung sorgten ein DJ, ein Spielmannszug der Stadt Wolfen sowie die Oranienbaumer Jagdhornbläser. Um 14 Uhr begann der offizielle Festakt mit dem Schützenappell, einem Auftritt des Hochfürstlichen Jägerkorps Anhalt-Dessau und der feierlichen König.

0: Proklamation. Dabei übergab das amtierende Schützenpaar seine Titel an die Nachfolger. Dieter Haseloff und Anja Koch freuten sich sehr über die Auszeichnung.
1: Wir sind ja mit die Organisatoren, ne? Und wir sind seit früh um 8 auf dem Weg hier und bereiten alles vor, müssen morgen alles wieder aufräumen. Aber den Titel, den hat man schon gut.
0: Außerdem wurde das neue Stadtschützenkönigspaar proklamiert. Lothar Ackermann und Nicole Heim nahmen ihre Auszeichnungen entgegen.
2: Ich bin sehr erfreut, ich bin sehr aufgeregt, dass wieder ein schönes neues Jahr vor mir steht, wo ich viel reisen kann, viel erleben kann und bin aber auch ein ganz kleines bisschen betrübt.
0: Mit dem Schützenfest erinnerte die Schützengilde Dessau auch an ihre Wiedervereinigung vor 36 Jahren. Für die Besucher gab es zahlreiche Mitmachangebote. An verschiedenen Stationen konnten sie sich unter anderem mit der Luftpistole ausprobieren, beim Vogelschießen auf einen Holzvogel zielen oder an einer Biathlonanlage ihre Treffsicherheit testen. Heute steht für viele Mitglieder der sportliche Aspekt im Vordergrund. Die Wege zum Schießsport waren jedoch ganz unterschiedlich.
2: Meine ganze Familie ist quasi im Schützenverein, beziehungsweise die Großeltern und Urgroßeltern waren auch Jäger. Das liegt mir quasi einfach im Blut. Und mein Vater hat mich so ein bisschen hergebracht, denn meine Mutter und mein Vater waren schon immer auch sehr mit der Schützengilde verbunden. Und ich bin hier quasi geboren.
1: Ich habe in der Ausbildung angefangen mit Kegeln und mein erster Mann meinte, wir müssten jetzt unbedingt ein gemeinsames Hobby haben und hat die Schützenvereine in der Umgebung abgeklappert. Und dann sind wir in Ragun gelandet beim Schießen und ich habe mich ein bisschen als Naturtalent herausgestellt, aber da waren die Trainingsmöglichkeiten nicht so toll. Also musste ich wechseln und bin in die Schützengilde Dessau gekommen. Da konnte ich besser trainieren.
0: Viele nutzten die Gelegenheit, den Schießsport selbst auszuprobieren und sich über den Verein zu informieren. Gerade Einsteigern wird empfohlen, zunächst mit dem Luftdruckschießen anzufangen, bevor später auf größere Kaliber umgestiegen wird. Wer Interesse am Schießen oder am Vereinsleben hat, ist bei der Schützengilde Dessau jederzeit willkommen.
1: Er muss alt genug sein. Luftgewehr darf man erst ab 12 schießen, KK erst ab 16 mit Erlaubnis der Eltern. Und da kann man sich dann hier immer melden. Wir haben Montag, Mittwoch, Freitag Trainingstage. Und der Ansprechpartner wäre dann Ulf Koch, mein Mann.
0: Mit der Veranstaltung zeigte die Schützengilde einmal mehr, wie lebendig das Vereinsleben in Dessau ist. Für viele Besucher war es ein gelungener Einblick in den Schützensport.
3: DEKRA ist nicht nur für die Hauptuntersuchung von Fahrzeugen bekannt. Die Expertenorganisation unterstützt nämlich auch bei Immobilienprüfungen, Baukontrollen und Sanierungen von der Kaufentscheidung bis zur Bauabnahme. Die Sachverständigen prüfen Gebäude und Wohnungen, erkennen mögliche Mängel und dokumentieren den Zustand nachvollziehbar. Besonders beim Immobilienkauf können Schäden wie Feuchtigkeit, Risse, Probleme an Dach, Fassade oder Haustechnik frühzeitig erkannt und Folgekosten besser eingeschätzt werden. Auch während der Bauphase sorgen baubegleitende Qualitätskontrollen für mehr Sicherheit. Fehler bei wichtigen Bauabschnitten können rechtzeitig festgestellt und behoben werden, bevor sie später zu aufwendigen Nacharbeiten führen. DEKRA unterstützt private Bauherren, Käufer, Eigentümer sowie gewerbliche Kunden unter anderem mit Immobilienbewertungen, Schadengutachten, technischen Prüfungen und Bauwerkskontrollen. Ziel ist es, Transparenz zu schaffen und sichere Entscheidungen rund um Immobilien zu ermöglichen. Mit dieser doch wichtigen Information sind wir am Ende der Donnerstagsausgabe der Zeitnah Nachrichten, schauen uns wie gewohnt an dieser Stelle den Wetterbericht an und im Anschluss gern noch die Meldungen aus der Region. Am Freitag um 18 Uhr melden wir uns dann aus der Zeitnah Redaktion wieder. Bis dahin, machen Sie es gut und auf Wiedersehen.
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7: Morgen erwartet uns sonniges und zunehmend heißes Sommerwetter. Die Temperaturen steigen auf 31 Grad. Der Himmel bleibt den ganzen Tag stark bewölkt. Mit vereinzeltem Regen ist zu rechnen, während nur eine leise Westbrise durch die Luft zieht. In den nächsten Tagen sinken die Temperaturen stark und es sind starke Windböen zu erwarten.
8: Am letzten Schultag vor den Sommerferien war auf dem Schulhof der evangelischen Grundschule Bitterfeld-Wolfen noch einmal großer Trubel. Symbolisch gab es hier den Baustart für ein umfangreiches Bauvorhaben. Kinder, Eltern, Lehrkräfte und Besucher aus Politik und Verwaltung waren zu Gast. Das Vorhaben wird mit Mitteln des Bundes aus dem Investitionsprogramm zum beschleunigten Infrastrukturausbau für Grundschulkinder gefördert. Der Diakonieverein Bitterfeld-Wolfen Gräfenhainichen als Träger der Schule ist über die Förderung sehr froh.
9: Wir sind dankbar, dass wir Fördergelder bekommen haben für das Ganztagsprogramm. Und wir werden hier einen Anbau bauen mit neuen Horträumen oben. Und es wird unten eine Aula, ein Speiseraum entstehen, der in dieser Schule bis jetzt nicht vorhanden ist. Und Sinn und Zweck der ganzen Geschichte ist, dass wir über 50 neue Plätze im Ganztag anbieten können. Wir werden also dann in der Perspektive 184 Kinder hier beschulen können an diesem Ort. Und es schließt sich dann an hier auch noch die energetische Sanierung des alten Schulgebäudes. Dem Landkreis bin ich da zu großem Dank verpflichtet, aber wie gesagt auch unserer Landeskirche, die in das Projekt mit eingestiegen ist. Und wir freuen uns dann hier wirklich für fast 200 Schülerinnen und Schüler in Bitterfeld-Wolfen gut Schule zu machen. Das heißt in einer schönen, entspannten Lernatmosphäre, wenn sie dann das sehen oder betrachten, auch auf dem Poster, was hier aushängt, dann können Sie die einzelnen Funktionen ja sehen. Ich freue mich darauf.
8: Beim feierlichen Spatenstich brachte man auch eine Zeitkapsel in die Erde. Darin enthalten waren eine aktuelle Tageszeitung, die Baupläne, ein Teamfoto und die guten Wünsche der Schüler für ihr neues Gebäude. Darüber wurde dann symbolisch das Fundament verlegt. Von Seiten der Stadt und des Landkreises blickt man ebenfalls positiv auf die Einrichtung und deren Entwicklung.
10: Wir sind als Stadt Bitterfeld-Wolfen sehr stolz darauf, dass wir eine evangelische Grundschule, eine evangelische Ganztagsschule hier in der Stadt haben. Das Angebot insgesamt wird damit erweitert. Und wir wissen, dass dieses Angebot ja nicht nur für die Bürgerinnen und Bürger der Stadt Bitterfeld-Wolfen zur Verfügung steht, sondern wir wissen, dass eben auch Schülerinnen und Schüler aus dem weiteren Umfeld dieses Angebot nutzen. Und das macht uns als Stadt eben auch wirklich ein ganzes Stück stolz.
11: Die evangelische Grundschule hier in Bitterfeld-Wolfen bereichert seit nunmehr 12 Jahren die Bildungslandschaft im Landkreis Anhalt-Bitterfeld. Und das ist gut so. Und sie leisten hier eine sehr engagierte, sehr wertvolle Arbeit an den Kindern. Und von daher kann man nur sagen, herzlichen Glückwunsch und danke für diesen weiteren wichtigen Schritt.
8: Die Gesamtinvestitionen für das Bauvorhaben belaufen sich auf knapp 7 Millionen Euro. Die Bauzeit ist nun durchaus sportlich gewählt.
9: Wir wollen im nächsten Jahr mit diesem Anbau fertig sein und planen auch jetzt schon den Beginn der Sanierung der Turnhalle und werden dann anschließend in 3 Abschnitten das alte Gebäude energetisch sanieren, sodass wir hoffen, Ende 2028 das Ganze zu Ende gebracht zu haben. Das ist sportlich, aber

0: Wir sind noch guter Dinge.
1: Durch die Erweiterung der Grundschule benötigt die Einrichtung dann natürlich auch mehr Mitarbeiter.
0: Also wir haben jetzt ja 6 Lerngruppen bei uns an der Schule und wir werden dann mit 8 Lerngruppen, also einer Doppelzügigkeit könnte man klassisch sagen, weiterarbeiten mit Gruppen 23 Kinder mal 8, das sind 184. Und natürlich wird da auch nicht Personal dann eingestellt werden. Aber das ist der Endpunkt. Erst wenn alles fertig ist, kann man wirklich dann in den Aufwuchs gehen.
1: Neben dem neuen Gebäude gibt es noch ein weiteres großes Projekt, welches für die Schule auf der Agenda steht. Dafür bekommt man jedoch keine Fördermittel und ist auf Spenden angewiesen.
0: Also wir haben ja natürlich hier noch Außenanlagen und wir wollen dann in diesem Bereich einen großen Spielplatz bauen, wofür wir keine Förderung bekommen. Das ist ein großes Spendenprojekt jetzt des Vereins. Der Spendenstand ist schon ganz gut. Wir haben 48.000 Euro bis jetzt da auf dem Konto und sind natürlich dabei zu werben, dass wir hier noch Gelder bekommen.
1: Der Platz wird ungefähr 310.000 Euro kosten. Man hofft noch auf weitere fleißige Spender. Für die Schüler und Lehrer heißt es nun erst einmal Sommerferien genießen. Und wenn sie dann wiederkommen, wird man bestimmt schon die ersten Baufortschritte beim neuen Gebäude sehen.
2: In 2 Jahren kommt die Landesgartenschau in die Lutherstadt Wittenberg. Hierfür können mit großen Fördersummen einige Projekte umgesetzt werden, die die Stadt verschönern sollen. In der Vergangenheit wurden schon viele dieser Projekte vorgestellt. Nun ging es bei einem Pressetermin am 30. Juni jedoch nicht um die Stadt Wittenberg selbst, sondern um Projekte, die in den verschiedenen Ortsteilen vorgestellt werden.
3: Bei der Lara war uns immer wichtig, dass das bei unserer Landesgartenschau nicht nur in der Kernstadt stattfindet, sondern wir haben nun genügend Ortschaften und die sollen von diesem Ereignis auch mit partizipieren. Und da waren sich Stadtrat und Verwaltung auch einig, dass wir das im Zusammenhang mit der Landesgartenschau auch wirklich fördern.
2: Die Stadt gibt hier einen Sockelbetrag von 20.000 Euro. Mit zusätzlichem Eigenanteil und Spendeneinnahmen wurden nun für 2 Projekte in Segrena 60.000 Euro in die Hand genommen. Als erstes Projekt wurden nun die 3 Bushaltestellen, die den Ort durchziehen, verschönert. Mit einer Summe von 10.000 Euro wurde sich hier ein ganz besonderes Konzept ausgedacht.
4: Diese Bushaltestellen, die sind ja 3 Stück an der Zahl in Segrena, und dass die einen Bezug zu diesem Punkt haben. Also sprich, wir haben viele Denkmäler und wir haben schöne Orte. Also haben wir gesagt, wir haben eine Kirche hier in der Mühlstraße, also Bezug technisch auf die Kirche mit Geschichte und so weiter. Und wir haben gesagt, so setze ich das natürlich auch fort in Bläsern und am Friedhof. Und am Friedhof haben wir gesagt, wir möchten ein Luftbild, auf dem eben dargestellt wird, was wo ist in Segrena mit Erläuterung und so weiter. Und in Bläsern halt eben das Hofgestüt und die Feuerwehr und so weiter. Und wir sind davon ausgegangen, dass eben an einer Bushaltestelle sich das, ja, die Bevölkerung trifft. Man steht hier, man wartet auf den Bus und man möchte sich informieren.
2: Um den Gemeinschaftsgedanken der Haltestellen noch weiter hervorzuheben, ließ Segrena noch ein schwarzes Brett anbringen. Hier können Vereine und Interessierte ihre Veranstaltungen bewerben und wichtige Informationen unter die Bürger bringen. Für ein zweites und umfangreicheres Projekt wollte man sich jedoch nicht alleine im Ortschaftsrat entscheiden. Hier wurde die Jugend mit einbezogen und einfach mal gefragt, was sie denn gerne machen wollen.
5: Wir sind an den Ortschaftsrat herangetreten, dass wir sehr gerne die Jugendlichen mit beteiligen würden. Und da war der Jugendclub, der hier in Segrena ist, ein großer Ansprechpartner für uns. Und wir haben dann die Synergien genutzt, dass das Frühlingsfest hier in Segrena immer ein Ereignis ist, wo viele Menschen zusammenkommen, wo das ganze Dorf zusammen ist und wir da auch die Jugendlichen treffen. Und das Event haben wir benutzt, um dann eben auch die Jugendlichen von unserem Workshop zu überzeugen und mit denen ins Gespräch zu kommen, was denn ein guter Platz für sie wäre, wo sie sich wünschen zu sein und generell, was sie denn auch überhaupt möchten, wie sie ihre Freizeit gerne verbringen möchten im Dorf.
2: Mit Workshops und einem Wettbewerb wurde überlegt, was man denn umsetzen will und kann. Am Ende waren sich die meisten einig, den perfekten Ort für ein Projekt gefunden zu haben.
5: Also im Ergebnis hat sich dieser kleine Bolzplatz, den es im Bestand schon gibt, hinter der Dorfkirche als geeignet erwiesen oder auch als Wunsch von den Jugendlichen wurde an uns herangetreten. Und schlussendlich soll dort ein Platz entstehen, der nach ihren Bedürfnissen gestaltet ist. Die wesentlichen Erkenntnisse daraus waren, dass sie sich was wünschen, wo sie mit den Fahrrädern langfahren können, was in Richtung BMX-Strecke geht. Das Thema Sitzen ist ganz groß bei den Jugendlichen verbreitet, aber auch so ganz banale Sachen wie Fahrradabstellbügel, ein Mülleimer und Sitzgelegenheiten, die sehr gewünscht worden sind. Ja.
2: Jetzt ist das Projekt rund um den Bollplatz gerade in Planung. Es wird versucht, auf die Wünsche und Ideen der Kinder und Jugendlichen einzugehen. Ob denen das dann auch alles so passt, weiß man im Planungsbüro aber eher selten. Genau deswegen will man auch weiterhin mit ihnen in Kontakt bleiben.
5: Genau, wir sind jetzt dabei, die Planung so weit voranzutreiben, dass sie erstmal, sag ich mal, auch für Jugendliche verständlich ist. Und danach wird man gerne nochmal mit denen auch ins Gespräch gehen, ob das den Zielstellungen entspricht, was sie sich gewünscht haben, und dann weiter in die Umsetzungsplanung auch zu gehen.
2: Diese zwei Projekte in der Ortschaft Segrena sind nur wenige von vielen, die in den nächsten 2 Jahren in den verschiedenen Ortsteilen der Lutherstadt Wittenberg umgesetzt werden. Die Lager 2028 bietet hierfür eine tolle Möglichkeit, um nicht nur die Kernstadt, sondern auch ihr Umland schöner zu gestalten.

0: Schön, dass Sie eingeschaltet haben und damit herzlich willkommen an diesem Donnerstag zu den zeitnahen Nachrichten. Nach aktuellen Informationen des Landeszentrums Wald Sachsen-Anhalt könnte am Freitag auch für das Stadtgebiet Dessau-Roßlau die Waldbrandgefahrenstufe 5 ausgerufen werden. Das Amt für Brand, Katastrophenschutz und Rettungsdienst weist auf die besonders strengen Verhaltensregeln bei dieser höchsten Gefahrenstufe hin. Ziel ist es, jede mögliche Brandquelle zu vermeiden und die Entstehung von Waldbränden zu verhindern. Bei Waldbrandgefahrenstufe 5 darf der Wald ausschließlich auf den ausgewiesenen Haupt- und offiziellen Wegen betreten werden. Das Verlassen der Wege ist verboten. Ausnahmen gelten beispielsweise für Forstpersonal, Waldbesitzer oder andere berechtigte Personen. Offenes Feuer im Wald oder in Waldnähe ist strengstens untersagt. Dazu gehören unter anderem Lagerfeuer, Feuerschalen und Einweggrills. Auch das Rauchen im Wald sowie in einem Abstand von weniger als 15 Metern zum Wald ist verboten. Wer einen Brand entdeckt, sollte unverzüglich den Notruf 112 wählen und den Brandort möglichst genau beschreiben. Hilfreich sind Angaben zu Waldwegen, markanten Punkten oder Koordinaten. Wer seinen Standort nicht genau kennt, kann sich durch die Rettungsleitstelle auch orten lassen. Wichtig ist, sich keinesfalls selbst in Gefahr zu bringen. Kurz vor den Sommerferien lud das Gymnasium Walter Gropius zu seinem Schulfest ein. Auf dem Programm standen zahlreiche Highlights, darunter auch die Verleihung des Preises im Rahmen des Präventionsprojekts Be Smart, Don't Start. Am 2. Juli erwartete die Europaschule zudem besonderen Besuch. Schüler verschiedener Jahrgangsstufen kehrten von einer mehrtägigen Fahrradtour zurück, die sie von Weimar nach Dessau führte. Als Botschafter der Stadt Dessau-Roßlau wurden die Teilnehmer im Rahmen des Schulfestes auf dem Gelände des Walter-Gropius-Gymnasiums empfangen. Dort berichteten sie von ihren Erlebnissen und den Eindrücken ihrer besonderen Reise.
1: Die Klausuren sind korrigiert, die Noten stehen fest und die Zeugnisse bereits gedruckt. Das Schuljahr 2025/26 ist damit abgeschlossen. Kurz vor den Sommerferien lud das Gymnasium Walter Gropius am 2. Juli zu seinem Schulfest ein und bot den zahlreichen Besuchern erneut ein abwechslungsreiches und gelungenes Programm. Darüber hinaus präsentierten die Schüler eine Vielzahl spannender Projekte.
2: Ach, viele Sachen. Also wir haben über 30 Projekte, die im Haus hier verteilt vorgeführt werden, auch draußen vorgeführt werden. Das geht von technischen Dingen, die also von programmierten Dingen, von Programmierung im Detail bis hin zu einer neuen Art von Bauhausfußball, was entwickelt worden ist in einem Projekt. In unserer neuen Sporthalle kann man sich das heute anschauen. Da sind dann Viertelfinals, Halbfinals und Finals. Ja, unsere kommen soweit bis ins Finale und können dann hier da entsprechend spielen. Und da wurden die Grundformen des Bauhauses, also wie Quadrat, Dreieck und Kreis und die Grundfarben, wurden mitverwendet, um dort also solche Spiele zu machen. Kontaktlose Ballspiele in einer ganz neuen Qualität, also Bauhausfußball, ganz einfach genannt. Dann gab es noch viele weitere wissenschaftliche Projekte, die hier durchgeführt worden sind in den Naturwissenschaften. Es gab aber auch historische und aktuelle Betrachtungen zum Weltgeschehen, die also aufgearbeitet wurden von Schülern in Präsentationen, die daraus entstanden sind. Und es ist eine Vielfalt, die muss man sich einfach anschauen, indem man durch die Räume geht. Das ist eine tolle Sache. Und wem es zu viel wird, der kann zwischendurch gerne mal irgendwo einen Kaffee trinken, ein Eis essen, einen Obstteller zu sich nehmen oder ähnliches mehr. Gegrillt wird auch, ist alles da.
1: Auf den Spuren des Bauhauses waren auch Schüler sowie Lehrkräfte der Europaschule unterwegs. Anlässlich des 100-jährigen Bauhausjubiläums in Dessau-Roßlau legten sie mit dem Fahrrad fast 290 Kilometer von Weimar bis in die Doppelstadt zurück und trafen pünktlich zum Schulfest ein.
2: Ja, grundsätzlich geht es darum, dass wir ja das Bauhausjubiläum feiern, 2025 und 26. Vor 100 Jahren sind ja 1925 die ersten Beschlüsse gefasst worden, dass das Bauhaus nach Dessau kommt. Der berühmte Stadtrat von damals, die Stadtratssitzung. Und 26 ist es ja dann tatsächlich nach Dessau gekommen. Das sind also genau 100 Jahre her. Wir haben letztes Jahr schon eine Projektwoche gemacht zu dem Thema 100 Jahre Bauhaus. Wir haben ja mit Schülern beispielsweise diese historische Stadtratssitzung nachgespielt. Einmal vor großem Publikum im Ratssaal und dann noch nochmal im Bauhausmuseum, weil das wirklich sehr gut angekommen ist. 9 junge Damen von uns in Schwarz-Weiß haben das hervorragend gemacht. Wir durften auch ein bisschen mitlesen. Das war eine tolle Geschichte, historisch. Und dann haben wir auch, wie gesagt, weitere kleinere Projekte gehabt. Und dann haben wir uns auch für die Projektwoche 2026, also jetzt, vorgenommen, bei dem Thema zu bleiben. Aber damit es nicht identisch dasselbe ist, haben wir sie genannt Form folgt Funktion, Form folgt Funktion, Ideen für morgen. Form folgt Funktion ist ja eine Aussage der Bauhäusler, im Baustil betreffend die Architektur. Und Ideen für morgen, was kann man denn daraus nun machen? Denn das Bauhaus war ja damals auch etwas Besonderes. Und wir denken jetzt einfach mal weiter mit diesen ganzen Gedanken, wo können es hingehen. Und dann kam eine Projektidee war unter anderem zu sagen, von zwei Kolleginnen von uns, der Frau Neitzke und dem Herrn Herzog, wir planen einfach mal was richtig Cooles. Wir machen eine Radtour und zwar genau von Weimar nach Dessau, da wo damals das Bauhaus hierher gekommen ist, hierher gezogen ist, von dieser Stadt aus besichtigen wir ein paar Objekte dort in Weimar, was sie ja auch gemacht haben, wie zum Beispiel das Bauhausmuseum in Weimar und einige andere. Die Bauhausuniversität ist ja auch beobachtet worden und betrachtet worden. Dann haben sie verschiedene Etappen zurückgelegt, von Montag bis Donnerstag. In jeder Etappe sind dann verschiedene Bauwerke auch sich angeschaut worden, die also irgendeinen Bezug zum Bauhaus haben. Und teilweise waren die Etappen über 100 Kilometer lang, teilweise mit großen Höhenunterschieden. Die haben also richtig was geleistet. Hat denen aber total Spaß gemacht, sowohl die 21 Schülerinnen und Schüler als auch den beiden Lehrern. Und die sind jetzt heute passend zum Ende unserer Projektwoche zu unserem Schulfest, was heute stattfindet, am vorletzten Schultag, hier wieder angekommen. Und die haben wir natürlich jetzt mit großem Hallo begrüßt und spaliert durch alle Schüler, bevor es jetzt weitergeht mit den ganzen Projekten, die vorgestellt werden, die in dieser Woche hier entstanden sind. Ja, also wie gesagt, erstmal ist ja die Idee schon ganz toll. Also dass man genau, wir sind das Walter-Gropius-Gymnasium, sind auch eine Europaschule. Also wir versuchen immer auch menschenverbindende Elemente. Und wie das auch unsere Schüler heute schon richtig vorhin gesagt haben, als sie angekommen sind, wurden sie ja schon mal interviewt von anderen Schülern. Und auch unser Oberbürgermeister und Herr Dr. Reck und die Landtagsabgeordnete Frau Dr. Schneider waren ja da mit dabei schon, haben sie ganz genau das auch gesagt. Diese verbindenden Elemente zwischen Menschen, dass keiner zurückgelassen wird, dass alle gemeinsam gefahren sind. Also die Schulgemeinschaft haben die auf ihrer Fahrt gelebt.
1: Ein weiteres Highlight des Schulfestes war die Preisverleihung im Rahmen des Wettbewerbs Be Smart, Don't Start. Tausende Klassen deutschlandweit hatten sich daran beteiligt. Für viele zahlte sich das Durchhalten nun gleich doppelt aus. So gelang es der Klasse 10C, ein halbes Jahr rauchfrei zu bleiben und sich damit den Hauptpreis in Höhe von 5.000 Euro zu sichern.

0: Smart don't start, so genauso heißt er. Man könnte es auch andersrum sagen. Also sei cool, sei klug, fang gar nicht erst an, ja, mit dem Rauchen. Und das ist ja ein Thema nach wie vor, ist das Rauchen, das Vapen und viele andere Dinge mehr, die es gibt. Und da gibt es diesen Nichtraucherwettbewerb schon seit etlichen Jahren. Wir waren da auch schon mal im Landessieger ganz weit vorne. Den gibt es bundesweit und in diesem Jahr haben Schüler einer 10. Klasse von uns sind Bundessieger geworden, haben den Preis gewonnen und haben da 5.000 Euro gewonnen dafür. Und die werden auch am heutigen Tag hier noch feierlich überreicht von Verantwortlichen von der Deutschen Krebshilfe, aber auch von dem ganzen Projekt, was wir eben benannt haben. Und die werden auch hier sein heute noch bei uns. Und die Schüler werden für gemeinsame Unternehmungen das Geld verwenden, das weiß ich schon, aber auch einen Teil schon in ihr zukünftiges Abitur mit verwenden für die Ausgestaltung dann ihrer Abiturfeier und Ähnlichem. So sind die augenblicklichen Pläne.
1: Rückblickend lässt sich festhalten, dass sich am Gymnasium Walter Gropius im vergangenen Schuljahr vieles bewegt und entwickelt hat. Über diese positiven Veränderungen freuen sich sowohl die Schulleitung als auch die Schüler.
0: Ja, wir freuen uns, dass wir jetzt seit einem Jahr unsere neue Sporthalle haben. Die wird also rege genutzt. Wir freuen uns alle riesig darüber. Wir sind gerade dabei, unsere alte Sporthalle, die alte Turnhalle, umzubauen wieder zur Aula. Und freuen uns, wenn es da jetzt auch immer noch schrittweise weitergeht, dass das bald fertig ist. Warten dann auch noch auf einen neuen Außensportplatz. Auch da hat die Stadt sich ja auch schon zu bekannt, dass der entstehen wird. Also es sind immer noch so Sachen, die die Schule vervollkommnen. Unsere Schüler nehmen auch sehr, sehr gerne den neuen Bereich an, der entstanden ist zwischen der Sporthalle und dem Planetarium, der astronomischen Station, wo sie sich auch gut bewegen können im 3x3-Feld oder Tischtennis spielen können oder sich einfach ausruhen können. Solche Chill-Bereiche sind entstanden. Und das sind eigentlich Sachen, die jetzt seit einem Jahr so richtig auch gut punkten bei unseren Schülern und die das auch unheimlich gerne nutzen.
1: Insgesamt konnte das Gymnasium Walter Gropius nicht nur erneut ein gelungenes Schulfest feiern, sondern auch auf ein erfolgreiches Schuljahr zurückblicken. Für die zahlreichen Schüler sowie für die Lehrkräfte und Mitarbeitenden beginnen nun die wohlverdienten Sommerferien.
2: Die Hochschule Anhalt sucht Nachwuchs für den dualen Bachelorstudiengang Immobilienbewertung. Bewerbungen für das Wintersemester 26 sind noch bis zum 15. September möglich. Student Max Paslak aus Dessau berichtet von seinen Erfahrungen im Studium, das Theorie und Praxis eng miteinander verbindet. Während der Praxisphasen arbeitet er bei seinem Praxispartner bereits an echten Immobiliengutachten mit und kann das Gelernte direkt im Berufsalltag anwenden. Besonders schätzt er die Kombination aus Studium und Berufserfahrung sowie die persönliche Atmosphäre an der Hochschule. Die Berufsaussichten in der Immobilienbewertung sind sehr gut. Banken, Sachverständigenbüros und öffentliche Einrichtungen suchen qualifizierte Fachkräfte. Für Paslak ist der Beruf besonders attraktiv, da Immobilien unabhängig von der Marktlage bewertet werden müssen und dadurch langfristig sichere Perspektiven bieten. Interessierte erhalten weitere Informationen zum Studiengang und zur Bewerbung auf der Webseite der Hochschule Anhalt. Die Studienfachberatung unterstützt zudem bei der Suche nach einem passenden Praxispartner. Bei der Schützengilde Dessau war am vergangenen Wochenende einiges los. Auf dem Vereinsgelände im Tiergarten feierte der Verein sein 18. Schützenfest und erinnerte an seine Wiedervereinigung vor 36 Jahren. Neben einem feierlichen Appell und der Proklamation der neuen Schützenkönigspaare konnten Besucher den Schießsport an verschiedenen Stationen selbst ausprobieren.
3: Die Schützengilde Dessau lud erneut zu ihrem traditionellen Schützenfest ein. Das Fest bot nun bereits zum 18. Mal die Gelegenheit, einen Blick hinter die Kulissen des Vereinslebens zu werfen. Am 11. Juli waren auf dem Vereinsgelände im Tiergarten alle Interessierten herzlich eingeladen, vorbeizuschauen und die Welt des Schützensports kennenzulernen.
4: Es ist schön, dass man die befreundeten Vereine immer wieder sieht. Man kennt sich im Laufe der Jahre, man fährt ja auch gegenseitig zu den Wettkämpfen, lädt sich ein, lässt sich einladen und das ist die Tradition.
3: Von 11 bis 17 Uhr erwartete die Besucher bei freiem Eintritt ein abwechslungsreiches Programm. Für die musikalische Unterhaltung sorgten ein DJ, ein Spielmannszug der Stadt Wolfen sowie die Oranienbaumer Jagdhornbläser. Um 14 Uhr begann der offizielle Festakt Mit dem Schützenappell, einem Auftritt des Hochfürstlichen Jägerkorps Anhalt-Dessau und der feierlichen König

0: Proklamation. Dabei übergab das amtierende Schützenpaar seine Titel an die Nachfolger. Dieter Haseloff und Anja Koch freuten sich sehr über die Auszeichnung.
1: Wir sind ja mit die Organisatoren, ne? Und wir sind seit früh um 8 auf dem Weg hier und bereiten alles vor, müssen morgen alles wieder aufräumen. Aber den Titel, den hat man schon gut.
0: Außerdem wurde das neue Stadtschützenkönigspaar proklamiert. Lothar Ackermann und Nicole Heim nahmen ihre Auszeichnungen entgegen.
2: Ich bin sehr erfreut, ich bin sehr aufgeregt, dass wieder ein schönes neues Jahr vor mir steht, wo ich viel reisen kann, viel erleben kann und bin aber auch ein ganz kleines bisschen betrübt.
0: Mit dem Schützenfest erinnerte die Schützengilde Dessau auch an ihre Wiedervereinigung vor 36 Jahren. Für die Besucher gab es zahlreiche Mitmachangebote. An verschiedenen Stationen konnten sie sich unter anderem mit der Luftpistole ausprobieren, beim Vogelschießen auf einen Holzvogel zielen oder an einer Biathlonanlage ihre Treffsicherheit testen. Heute steht für viele Mitglieder der sportliche Aspekt im Vordergrund. Die Wege zum Schießsport waren jedoch ganz unterschiedlich.
2: Meine ganze Familie ist quasi im Schützenverein, beziehungsweise die Großeltern und Urgroßeltern waren auch Jäger. Das liegt mir quasi einfach im Blut. Und mein Vater hat mich so ein bisschen hergebracht, denn meine Mutter und mein Vater waren schon immer auch sehr mit der Schützengilde verbunden. Und ich bin hier quasi geboren.
1: Ich habe in der Ausbildung angefangen mit Kegeln und mein erster Mann meinte, wir müssten jetzt unbedingt ein gemeinsames Hobby haben und hat die Schützenvereine in der Umgebung abgeklappert. Und dann sind wir in Ragun gelandet beim Schießen und ich habe mich ein bisschen als Naturtalent herausgestellt, aber da waren die Trainingsmöglichkeiten nicht so toll. Also musste ich wechseln und bin in die Schützengilde Dessau gekommen. Da konnte ich besser trainieren.
0: Viele nutzten die Gelegenheit, den Schießsport selbst auszuprobieren und sich über den Verein zu informieren. Gerade Einsteigern wird empfohlen, zunächst mit dem Luftdruckschießen anzufangen, bevor später auf größere Kaliber umgestiegen wird. Wer Interesse am Schießen oder am Vereinsleben hat, ist bei der Schützengilde Dessau jederzeit willkommen.
1: Er muss alt genug sein. Luftgewehr darf man erst ab 12 schießen, KK erst ab 16 mit Erlaubnis der Eltern. Und da kann man sich dann hier immer melden. Wir haben Montag, Mittwoch, Freitag Trainingstage. Und der Ansprechpartner wäre dann Ulf Koch, mein Mann.
0: Mit der Veranstaltung zeigte die Schützengilde einmal mehr, wie lebendig das Vereinsleben in Dessau ist. Für viele Besucher war es ein gelungener Einblick in den Schützensport.
3: DEKRA ist nicht nur für die Hauptuntersuchung von Fahrzeugen bekannt. Die Expertenorganisation unterstützt nämlich auch bei Immobilienprüfungen, Baukontrollen und Sanierungen von der Kaufentscheidung bis zur Bauabnahme. Die Sachverständigen prüfen Gebäude und Wohnungen, erkennen mögliche Mängel und dokumentieren den Zustand nachvollziehbar. Besonders beim Immobilienkauf können Schäden wie Feuchtigkeit, Risse, Probleme an Dach, Fassade oder Haustechnik frühzeitig erkannt und Folgekosten besser eingeschätzt werden. Auch während der Bauphase sorgen baubegleitende Qualitätskontrollen für mehr Sicherheit. Fehler bei wichtigen Bauabschnitten können rechtzeitig festgestellt und behoben werden, bevor sie später zu aufwendigen Nacharbeiten führen. DEKRA unterstützt private Bauherren, Käufer, Eigentümer sowie gewerbliche Kunden, unter anderem mit Immobilienbewertungen, Schadengutachten, technischen Prüfungen und Bauwerkskontrollen. Ziel ist es, Transparenz zu schaffen und sichere Entscheidungen rund um Immobilien zu ermöglichen. Mit dieser doch wichtigen Information sind wir am Ende der Donnerstagsausgabe der Zeitnah Nachrichten, schauen uns wie gewohnt an dieser Stelle den Wetterbericht an und im Anschluss gern noch die Meldungen aus der Region. Am Freitag um 18 Uhr melden wir uns dann aus der Zeitnah Redaktion wieder. Bis dahin, machen Sie es gut und auf Wiedersehen.
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2: Morgen erwartet uns sonniges und zunehmend heißes Sommerwetter. Die Temperaturen steigen auf 31 Grad. Der Himmel bleibt den ganzen Tag stark bewölkt. Mit vereinzeltem Regen ist zu rechnen, während nur eine leise Westbrise durch die Luft zieht. In den nächsten Tagen sinken die Temperaturen stark und es sind starke Windböen zu erwarten.
1: Am letzten Schultag vor den Sommerferien war auf dem Schulhof der evangelischen Grundschule Bitterfeld-Wolfen noch einmal großer Trubel. Symbolisch gab es hier den Baustart für ein umfangreiches Bauvorhaben. Kinder, Eltern, Lehrkräfte und Besucher aus Politik und Verwaltung waren zu Gast. Das Vorhaben wird mit Mitteln des Bundes aus dem Investitionsprogramm zum beschleunigten Infrastrukturausbau für Grundschulkinder gefördert. Der Diakonieverein Bitterfeld-Wolfen Gräfenhainichen als Träger der Schule ist über die Förderung sehr froh.
3: Wir sind dankbar, dass wir Fördergelder bekommen haben für das Ganztagsprogramm. Und wir werden hier einen Anbau bauen mit neuen Horträumen oben. Und es wird unten eine Aula, ein Speiseraum entstehen, der in dieser Schule bis jetzt nicht vorhanden ist. Und Sinn und Zweck der ganzen Geschichte ist, dass wir über 50 neue Plätze im Ganztag anbieten können. Wir werden also dann in der Perspektive 184 Kinder hier beschulen können an diesem Ort. Und es schließt sich dann an hier auch noch die energetische Sanierung des alten Schulgebäudes. Dem Landkreis bin ich da zu großem Dank verpflichtet, aber wie gesagt auch unserer Landeskirche, die in das Projekt mit eingestiegen ist. Und wir freuen uns dann hier wirklich für fast 200 Schülerinnen und Schüler in Bitterfeld-Wolfen gut Schule zu machen. Das heißt in einer schönen, entspannten Lernatmosphäre, wenn Sie dann das sehen oder betrachten, auch auf dem Poster, was hier aushängt, dann können Sie die einzelnen Funktionen ja sehen. Ich freue mich darauf.
1: Beim feierlichen Spatenstich brachte man auch eine Zeitkapsel in die Erde. Darin enthalten waren eine aktuelle Tageszeitung, die Baupläne, ein Teamfoto und die guten Wünsche der Schüler für ihr neues Gebäude. Darüber wurde dann symbolisch das Fundament verlegt. Von Seiten der Stadt und des Landkreises blickt man ebenfalls positiv auf die Einrichtung und deren Entwicklung.
4: Wir sind als Stadt Bitterfeld-Wolfen sehr stolz darauf, dass wir eine evangelische Grundschule, eine evangelische Ganztagsschule hier in der Stadt haben. Das Angebot insgesamt wird damit erweitert. Und wir wissen, dass dieses Angebot ja nicht nur für die Bürgerinnen und Bürger der Stadt Bitterfeld-Wolfen zur Verfügung steht, sondern wir wissen, dass eben auch Schülerinnen und Schüler aus dem weiteren Umfeld dieses Angebot nutzen. Und das macht uns als Stadt eben auch wirklich ein ganzes Stück stolz.
5: Die evangelische Grundschule hier in Bitterfeld-Wolfen bereichert seit nunmehr 12 Jahren die Bildungslandschaft im Landkreis Anhalt-Bitterfeld. Und das ist gut so. Und sie leisten hier eine sehr engagierte, sehr wertvolle Arbeit an den Kindern. Und von daher kann man nur sagen, herzlichen Glückwunsch und danke für diesen weiteren wichtigen Schritt.
1: Die Gesamtinvestitionen für das Bauvorhaben belaufen sich auf knapp 7 Millionen Euro. Die Bauzeit ist nun durchaus sportlich gewählt.
3: Wir wollen im nächsten Jahr mit diesem Anbau fertig sein und planen auch jetzt schon den Beginn der Sanierung der Turnhalle und werden dann anschließend in 3 Abschnitten das alte Gebäude energetisch sanieren, sodass wir hoffen, Ende 2028 das Ganze zu Ende gebracht zu haben. Das ist sportlich aber wir sind noch guter Dinge.
1: Durch die Erweiterung der Grundschule benötigt die Einrichtung dann natürlich auch mehr Mitarbeiter.
3: Also wir haben jetzt ja 6 Lerngruppen bei uns an der Schule und wir werden dann mit 8 Lerngruppen, also einer Doppelzügigkeit könnte man klassisch sagen, weiterarbeiten mit Gruppen 23 Kinder mal 8, das sind 184. Und natürlich wird da auch nicht Personal dann eingestellt werden. Aber das ist der Endpunkt. Erst wenn alles fertig ist, kann man wirklich dann in den Aufwuchs gehen.
1: Neben dem neuen Gebäude gibt es noch ein weiteres großes Projekt, welches für die Schule auf der Agenda steht. Dafür bekommt man jedoch keine Fördermittel und ist auf Spenden angewiesen.
3: Also wir haben ja natürlich hier noch Außenanlagen und wir wollen dann in diesem Bereich einen großen Spielplatz bauen, wofür wir keine Förderung bekommen. Das ist ein großes Spendenprojekt jetzt des Vereins. Der Spendenstand ist schon ganz gut. Wir haben 48.000 Euro bis jetzt da auf dem Konto und sind natürlich dabei zu werben, dass wir hier noch Gelder bekommen.
1: Der Platz wird ungefähr 310.000 Euro kosten. Man hofft noch auf weitere fleißige Spender. Für die Schüler und Lehrer heißt es nun erst einmal Sommerferien genießen. Und wenn sie dann wiederkommen, wird man bestimmt schon die ersten Baufortschritte beim neuen Gebäude sehen.
2: In 2 Jahren kommt die Landesgartenschau in die Lutherstadt Wittenberg. Hierfür können mit großen Fördersummen einige Projekte umgesetzt werden, die die Stadt verschönern sollen. In der Vergangenheit wurden schon viele dieser Projekte vorgestellt. Nun ging es bei einem Pressetermin am 30. Juni jedoch nicht um die Stadt Wittenberg selbst, sondern um Projekte, die in den verschiedenen Ortsteilen vorgestellt werden.
6: Bei der Lara war uns immer wichtig, dass das bei unserer Landesgartenschau nicht nur in der Kernstadt stattfindet, sondern wir haben nun genügend Ortschaften und die sollen von diesem Ereignis auch mit partizipieren. Und da waren sich Stadtrat und Verwaltung auch einig, dass wir das im Zusammenhang mit der Landesgartenschau auch wirklich fördern.
2: Die Stadt gibt hier einen Sockelbetrag von 20.000 Euro. Mit zusätzlichem Eigenanteil und Spendeneinnahmen wurden nun für 2 Projekte in Segrena 60.000 Euro in die Hand genommen. Als erstes Projekt wurden nun die 3 Bushaltestellen, die den Ort durchziehen, verschönert. Mit einer Summe von 10.000 Euro wurde sich hier ein ganz besonderes Konzept ausgedacht.
7: Diese Bushaltestellen, die sind ja 3 Stück an der Zahl in Segrena, und dass die einen Bezug zu diesem Punkt haben. Also sprich, wir haben viele Denkmäler und wir haben schöne Orte. Also haben wir gesagt, wir haben eine Kirche hier in der Mühlstraße, also Bezug technisch auf die Kirche mit Geschichte und so weiter. Und wir haben gesagt, so setze ich das natürlich auch fort in Bläsern und am Friedhof. Und am Friedhof haben wir gesagt, wir möchten ein Luftbild, auf dem eben dargestellt wird, was wo ist in Segrena mit Erläuterungen und so weiter. Und in Bläsern halt eben das Hofgestüt und die Feuerwehr und so weiter. Und wir sind davon ausgegangen, dass eben an einer Bushaltestelle sich das, ja, die Bevölkerung trifft. Man steht hier, man wartet auf den Bus und man möchte sich informieren.
2: Um den Gemeinschaftsgedanken der Haltestellen noch weiter hervorzuheben, ließ Segrena noch ein schwarzes Brett anbringen. Hier können Vereine und Interessierte ihre Veranstaltungen bewerben und wichtige Informationen unter die Bürger bringen. Für ein zweites und umfangreicheres Projekt wollte man sich jedoch nicht alleine im Ortschaftsrat entscheiden. Hier wurde die Jugend mit einbezogen und einfach mal gefragt, was sie denn gerne machen wollen.
8: Wir sind an den Ortschaftsrat herangetreten, dass wir sehr gerne die Jugendlichen mit beteiligen würden. Und da war der Jugendclub, der hier in Segrena ist, ein großer Ansprechpartner für uns. Und wir haben dann die Synergien genutzt, dass das Frühlingsfest hier in Segrena immer ein Ereignis ist, wo viele Menschen zusammenkommen, wo das ganze Dorf zusammen ist und wir da auch die Jugendlichen treffen. Und das Event haben wir benutzt, um dann eben auch die Jugendlichen von unserem Workshop zu überzeugen und mit denen ins Gespräch zu kommen, was denn ein guter Platz für sie wäre, wo sie sich wünschen zu sein und generell, was sie denn auch überhaupt möchten, wie sie ihre Freizeit gerne verbringen möchten im Dorf.
2: Mit Workshops und einem Wettbewerb wurde überlegt, was man denn umsetzen will und kann. Am Ende waren sich die meisten einig, den perfekten Ort für ein Projekt gefunden zu haben.
8: Also im Ergebnis hat sich dieser kleine Bolzplatz, den es im Bestand schon gibt, hinter der Dorfkirche als geeignet erwiesen oder auch als Wunsch von den Jugendlichen wurde an uns herangetreten. Und schlussendlich soll dort ein Platz entstehen, der nach ihren Bedürfnissen gestaltet ist. Die wesentlichen Erkenntnisse daraus waren, dass sie sich was wünschen, wo sie mit den Fahrrädern langfahren können, was in Richtung BMX-Strecke geht. Das Thema Sitzen ist ganz groß bei den Jugendlichen verbreitet, aber auch so ganz banale Sachen wie Fahrradabstellbügel, ein Mülleimer und Sitzgelegenheiten, die sehr gewünscht worden sind. Ja.
0: Jetzt ist das Projekt rund um den Bollplatz gerade in Planung. Es wird versucht, auf die Wünsche und Ideen der Kinder und Jugendlichen einzugehen. Ob denen das dann auch alles so passt, weiß man im Planungsbüro aber eher selten. Genau deswegen will man auch weiterhin mit ihnen in Kontakt bleiben.
8: Genau, wir sind jetzt dabei, die Planung so weit voranzutreiben, dass sie erstmal, sag ich mal, auch für Jugendliche verständlich ist. Und danach wird man gerne nochmal mit denen auch ins Gespräch gehen, ob das den Zielstellungen entspricht, was sie sich gewünscht haben, und dann weiter in die Umsetzungsplanung auch zu gehen.
0: Diese zwei Projekte in der Ortschaft Segrena sind nur wenige von vielen, die in den nächsten 2 Jahren in den verschiedenen Ortsteilen der Lutherstadt Wittenberg umgesetzt werden. Die Lager 2028 bietet hierfür eine tolle Möglichkeit, um nicht nur die Kernstadt, sondern auch ihr Umland schöner zu gestalten.

0: Schön, dass Sie eingeschaltet haben und damit herzlich willkommen an diesem Donnerstag zu den zeitnahen Nachrichten. Nach aktuellen Informationen des Landeszentrums Wald Sachsen-Anhalt könnte am Freitag auch für das Stadtgebiet Dessau-Roßlau die Waldbrandgefahrenstufe 5 ausgerufen werden. Das Amt für Brand, Katastrophenschutz und Rettungsdienst weist auf die besonders strengen Verhaltensregeln bei dieser höchsten Gefahrenstufe hin. Ziel ist es, jede mögliche Brandquelle zu vermeiden und die Entstehung von Waldbränden zu verhindern. Bei Waldbrandgefahrenstufe 5 darf der Wald ausschließlich auf den ausgewiesenen Haupt- und offiziellen Wegen betreten werden. Das Verlassen der Wege ist verboten. Ausnahmen gelten beispielsweise für Forstpersonal, Waldbesitzer oder andere berechtigte Personen. Offenes Feuer im Wald oder in Waldnähe ist strengstens untersagt. Dazu gehören unter anderem Lagerfeuer, Feuerschalen und Einweggrills. Auch das Rauchen im Wald sowie in einem Abstand von weniger als 15 Metern zum Wald ist verboten. Wer einen Brand entdeckt, sollte unverzüglich den Notruf 112 wählen und den Brandort möglichst genau beschreiben. Hilfreich sind Angaben zu Waldwegen, markanten Punkten oder Koordinaten. Wer seinen Standort nicht genau kennt, kann sich durch die Rettungsleitstelle auch orten lassen. Wichtig ist, sich keinesfalls selbst in Gefahr zu bringen. Kurz vor den Sommerferien lud das Gymnasium Walter Gropius zu seinem Schulfest ein. Auf dem Programm standen zahlreiche Highlights, darunter auch die Verleihung des Preises im Rahmen des Präventionsprojekts Be Smart, Don't Start. Am 2. Juli erwartete die Europaschule zudem besonderen Besuch. Schüler verschiedener Jahrgangsstufen kehrten von einer mehrtägigen Fahrradtour zurück, die sie von Weimar nach Dessau führte. Als Botschafter der Stadt Dessau-Roßlau wurden die Teilnehmer im Rahmen des Schulfestes auf dem Gelände des Walter-Gropius-Gymnasiums empfangen. Dort berichteten sie von ihren Erlebnissen und den Eindrücken ihrer besonderen Reise.
1: Die Klausuren sind korrigiert, die Noten stehen fest und die Zeugnisse bereits gedruckt. Das Schuljahr 2025/26 ist damit abgeschlossen. Kurz vor den Sommerferien lud das

0: Gymnasium Walter Gropius am 2. Juli zu seinem Schulfest ein und bot den zahlreichen Besuchern erneut ein abwechslungsreiches und gelungenes Programm. Darüber hinaus präsentierten die Schüler eine Vielzahl spannender Projekte.
1: Ach, viele Sachen. Also wir haben über 30 Projekte, die im Haus hier verteilt vorgeführt werden, auch draußen vorgeführt werden. Das geht von technischen Dingen, die also von programmierten Dingen, von Programmierung im Detail bis hin zu einer neuen Art von Bauhausfußball, was entwickelt worden ist in einem Projekt in unserer neuen Sporthalle. Kann man sich das heute anschauen. Da sind dann Viertelfinals, Halbfinals und Finals. Ja, unsere kommen soweit bis ins Finale und können dann hier da entsprechend spielen. Und da wurden die Grundformen des Bauhauses, also die Quadrat, Dreieck und Kreis und die Grundfarben, wurden mitverwendet, um dort also solche Spiele zu machen. Kontaktlose Ballspiele in einer ganz neuen Qualität, also Bauhausfußball, ganz einfach genannt. Dann gab es noch viele weitere wissenschaftliche Projekte, die hier durchgeführt worden sind in den Naturwissenschaften. Es gab aber auch historische und aktuelle Betrachtungen zum Weltgeschehen, die also aufgearbeitet wurden von Schülern in Präsentationen, die daraus entstanden sind. Und es ist eine Vielfalt, die muss man sich einfach anschauen, indem man durch die Räume geht. Das ist eine tolle Sache. Und wem es zu viel wird, der kann zwischendurch gerne mal irgendwo einen Kaffee trinken, ein Eis essen, einen Obstteller zu sich nehmen oder ähnliches mehr. Gegrillt wird auch, ist alles da.
0: Auf den Spuren des Bauhauses waren auch Schüler sowie Lehrkräfte der Europaschule unterwegs. Anlässlich des 100-jährigen Bauhausjubiläums in Dessau-Roßlau legten sie mit dem Fahrrad fast 290 Kilometer von Weimar bis in die Doppelstadt zurück und trafen pünktlich zum Schulfest ein.
1: Ja, grundsätzlich geht es darum, dass wir ja das Bauhausjubiläum feiern, 2025 und 26. Vor 100 Jahren sind ja 1925 die ersten Beschlüsse gefasst worden, dass das Bauhaus nach Dessau kommt. Der berühmte Stadtrat von damals, die Stadtratssitzung. Und 26 ist es ja dann tatsächlich nach Dessau gekommen. Das sind also genau 100 Jahre her. Wir haben letztes Jahr schon eine Projektwoche gemacht zu dem Thema 100 Jahre Bauhaus. Wir haben ja mit Schülern beispielsweise diese historische Stadtratssitzung nachgespielt. Einmal vor großem Publikum im Ratssaal und dann nochmal im Bauhausmuseum, weil das wirklich sehr gut angekommen ist. 9 junge Damen von uns in Schwarz-Weiß haben das hervorragend gemacht. Wir durften auch ein bisschen mitlesen. Das war eine tolle Geschichte, historisch. Und dann haben wir auch, wie gesagt, weitere kleinere Projekte gehabt und dann haben wir uns auch für die Projektwoche 2026, also jetzt, vorgenommen, bei dem Thema zu bleiben. Aber damit es nicht identisch dasselbe ist, haben wir sie genannt Form folgt Funktion, Form folgt Funktion, Ideen für morgen. Form folgt Funktion ist ja eine Aussage der Bauhäusler, im Baustil betreffend die Architektur. Und Ideen für morgen, was kann man denn daraus nun machen? Denn das Bauhaus war ja damals auch etwas Besonderes und wir denken jetzt einfach mal weiter mit diesen ganzen Gedanken, wo könnte es hingehen. Und dann kam eine Projektidee war unter anderem zu sagen von zwei Kolleginnen von uns, der Frau Neitzke und dem Herrn Herzog, wir planen einfach mal was richtig Cooles. Wir machen eine Radtour und zwar genau von Weimar nach Dessau, da wo damals das Bauhaus hierher gekommen ist, hierher gezogen ist, von dieser Stadt aus besichtigen wir ein paar Objekte dort in Weimar, was sie ja auch gemacht haben, wie zum Beispiel das Bauhausmuseum in Weimar und einige andere. Die Bauhausuniversität ist ja auch beobachtet worden und betrachtet worden. Dann haben sie verschiedene Etappen zurückgelegt, von Montag bis Donnerstag. In jeder Etappe sind dann verschiedene Bauwerke auch sich angeschaut worden, die also irgendeinen Bezug zum Bauhaus haben. Und teilweise waren die Etappen über 100 Kilometer lang, teilweise mit großen Höhenunterschieden. Die haben also richtig was geleistet, hat denen aber total Spaß gemacht, sowohl die 21 Schülerinnen und Schüler als auch den beiden Lehrern. Und die sind jetzt heute passend zum Ende unserer Projektwoche zu unserem Schulfest, was heute stattfindet, am vorletzten Schultag, hier wieder angekommen. Und die haben wir natürlich jetzt mit großem Hallo begrüßt und spaliert durch alle Schüler, bevor es jetzt weitergeht mit den ganzen Projekten, die vorgestellt werden, die in dieser Woche hier entstanden sind. Ja, also wie gesagt, erstmal ist ja die Idee schon ganz toll. Also dass man genau, wir sind das Walter-Gropius-Gymnasium, sind auch eine Europaschule. Also wir versuchen immer auch menschenverbindende Elemente. Und wie das auch unsere Schüler heute schon richtig vorhin gesagt haben, als sie angekommen sind, wurden sie ja schon mal interviewt von anderen Schülern. Und auch unser Oberbürgermeister und Herr Dr. Reck und die Landtagsabgeordnete Frau Dr. Schneider waren ja da mit dabei schon. Haben sie ganz genau das auch gesagt. Diese verbindenden Elemente zwischen Menschen, dass keiner zurückgelassen wird, dass alle gemeinsam gefahren sind. Also die Schulgemeinschaft haben die auf ihrer Fahrt gelebt.
0: Ein weiteres Highlight des Schulfestes war die Preisverleihung im Rahmen des Wettbewerbs Be Smart, Don't Start. Tausende Klassen deutschlandweit hatten sich daran beteiligt. Für viele zahlte sich das Durchhalten nun gleich doppelt aus. So gelang es der Klasse 10C, ein halbes Jahr rauchfrei zu bleiben und sich damit den Hauptpreis in Höhe von 5.000 Euro zu sichern.

0: das Geld verwenden, das weiß ich schon, aber auch einen Teil schon in ihr zukünftiges Abitur mit verwenden für die Ausgestaltung dann ihrer Abiturfeier und Ähnlichem. So sind die augenblicklichen Pläne.
1: Rückblickend lässt sich festhalten, dass sich am Gymnasium Walter Gropius im vergangenen Schuljahr vieles bewegt und entwickelt hat. Über diese positiven Veränderungen freuen sich sowohl die Schulleitung als auch die Schüler.
0: Ja, wir freuen uns, dass wir jetzt seit einem Jahr unsere neue Sporthalle haben. Die wird also rege genutzt. Wir freuen uns alle riesig darüber. Wir sind gerade dabei, unsere alte Sporthalle, die alte Turnhalle, umzubauen wieder zur Aula. Und freuen uns, wenn es da jetzt auch immer noch schrittweise weitergeht, dass das bald fertig ist. Warten dann auch noch auf einen neuen Außensportplatz. Auch da hat die Stadt sich ja auch schon zu bekannt, dass der entstehen wird. Also es sind immer noch so Sachen, die die Schule vervollkommnen. Unsere Schüler nehmen auch sehr, sehr gerne den neuen Bereich an, der entstanden ist zwischen der Sporthalle und dem Planetarium, der astronomischen Station, wo sie sich auch gut bewegen können im 3x3-Feld oder Tischtennis spielen können oder sich einfach ausruhen können. Solche Chill-Bereiche sind entstanden. Und das sind eigentlich Sachen, die jetzt seit einem Jahr so richtig auch gut punkten bei unseren Schülern und die das auch unheimlich gerne nutzen.
1: Insgesamt konnte das Gymnasium Walter Gropius nicht nur erneut ein gelungenes Schulfest feiern, sondern auch auf ein erfolgreiches Schuljahr zurückblicken. Für die zahlreichen Schüler sowie für die Lehrkräfte und Mitarbeitenden beginnen nun die wohlverdienten Sommerferien.
2: Die Hochschule Anhalt sucht Nachwuchs für den dualen Bachelorstudiengang Immobilienbewertung. Bewerbungen für das Wintersemester 26 sind noch bis zum 15. September möglich. Student Max Paslak aus Dessau berichtet von seinen Erfahrungen im Studium, das Theorie und Praxis eng miteinander verbindet. Während der Praxisphasen arbeitet er bei seinem Praxispartner bereits an echten Immobiliengutachten mit und kann das Gelernte direkt im Berufsalltag anwenden. Besonders schätzt er die Kombination aus Studium und Berufserfahrung sowie die persönliche Atmosphäre an der Hochschule. Die Berufsaussichten in der Immobilienbewertung sind sehr gut. Banken, Sachverständigenbüros und öffentliche Einrichtungen suchen qualifizierte Fachkräfte. Für Paslak ist der Beruf besonders attraktiv, da Immobilien unabhängig von der Marktlage bewertet werden müssen und dadurch langfristig sichere Perspektiven bieten. Interessierte erhalten weitere Informationen zum Studiengang und zur Bewerbung auf der Webseite der Hochschule Anhalt. Die Studienfachberatung unterstützt zudem bei der Suche nach einem passenden Praxispartner. Bei der Schützengilde Dessau war am vergangenen Wochenende einiges los. Auf dem Vereinsgelände im Tiergarten feierte der Verein sein 18. Schützenfest und erinnerte an seine Wiedervereinigung vor 36 Jahren. Neben einem feierlichen Appell und der Proklamation der neuen Schützenkönigspaare konnten Besucher den Skisport an verschiedenen Stationen selbst ausprobieren.
3: Die Schützengilde Dessau lud erneut zu ihrem traditionellen Schützenfest ein. Das Fest bot nun bereits zum 18. Mal die Gelegenheit, einen Blick hinter die Kulissen des Vereinslebens zu werfen. Am 11. Juli waren auf dem Vereinsgelände im Tiergarten alle Interessierten herzlich eingeladen, vorbeizuschauen und die Welt des Schützensports kennenzulernen.
4: Es ist schön, dass man die befreundeten Vereine immer wieder sieht. Man kennt sich im Laufe der Jahre, man fährt ja auch gegenseitig zu den Wettkämpfen, lädt sich ein, lässt sich einladen und das ist die Tradition.
3: Von 11 bis 17 Uhr erwartete die Besucher bei freiem Eintritt ein abwechslungsreiches Programm. Für die musikalische Unterhaltung sorgten ein DJ, ein Spielmannszug der Stadt Wolfen sowie die Oranienbaumer Jagdhornbläser. Um 14 Uhr begann der offizielle Festakt mit dem Schützenappell, einem Auftritt des Hochfürstlichen Jägerkorps Anhalt-Dessau und der feierlichen Königsproklamation. Dabei übergab das amtierende Schützenpaar seine Titel an die Nachfolger. Dieter Haseloff und Anja Koch freuten sich sehr über die Auszeichnung.
4: Wir sind ja mit die Organisatoren, ne? Und wir sind seit früh um 8 auf dem Weg hier und bereiten alles vor, müssen morgen alles wieder aufräumen. Aber den Titel, den hat man schon gut.
3: Außerdem wurde das neue Stadtschützenkönigspaar proklamiert. Lothar Ackermann und Nicole Heim nahmen ihre Auszeichnungen entgegen.
5: Ich bin sehr erfreut, ich bin sehr
4: aufgeregt.

0: dass wieder ein schönes neues Jahr vor mir steht, wo ich viel reisen kann, viel erleben kann und bin aber auch ein ganz kleines bisschen betrübt.
1: Mit dem Schützenfest erinnerte die Schützengilde Dessau auch an ihre Wiedervereinigung vor 36 Jahren. Für die Besucher gab es zahlreiche Mitmachangebote. An verschiedenen Stationen konnten sie sich unter anderem mit der Luftpistole ausprobieren, beim Vogelschießen auf einen Holzvogel zielen oder an einer Biathlonanlage ihre Treffsicherheit testen. Heute steht für viele Mitglieder der sportliche Aspekt im Vordergrund. Die Wege zum Schießsport waren jedoch ganz unterschiedlich.
0: Meine ganze Familie ist quasi im Schützenverein, beziehungsweise die Großeltern und Urgroßeltern waren auch Jäger. Das liegt mir quasi einfach im Blut. Und mein Vater hat mich so ein bisschen hergebracht, denn meine Mutter und mein Vater waren schon immer auch sehr mit der Schützengilde verbunden. Und ich bin hier quasi geboren.
2: Ich habe in der Ausbildung angefangen mit Kegeln und mein erster Mann meinte, wir müssten jetzt unbedingt ein gemeinsames Hobby haben und hat die Schützenvereine in der Umgebung abgeklappert. Und dann sind wir in Ragun gelandet beim Schießen und ich habe mich ein bisschen als Naturtalent herausgestellt, aber da waren die Trainingsmöglichkeiten nicht so toll. Also musste ich wechseln und bin in die Schützengilde Dessau gekommen. Da konnte ich besser trainieren.
1: Viele nutzten die Gelegenheit, den Schießsport selbst auszuprobieren und sich über den Verein zu informieren. Gerade Einsteigern wird empfohlen, zunächst mit dem Luftdruckschießen anzufangen, bevor später auf größere Kaliber umgestiegen wird. Wer Interesse am Schießen oder am Vereinsleben hat, ist bei der Schützengilde Dessau jederzeit willkommen.
2: Er muss alt genug sein. Luftgewehr darf man erst ab 12 schießen, KK erst ab 16 mit Erlaubnis der Eltern. Und da kann man sich dann hier immer melden. Wir haben Montag, Mittwoch, Freitag Trainingstage. Und der Ansprechpartner wäre dann Ulf Koch, mein Mann.
1: Mit der Veranstaltung zeigte die Schützengilde einmal mehr, wie lebendig das Vereinsleben in Dessau ist. Für viele Besucher war es ein gelungener Einblick in den Schützensport.
3: DEKRA ist nicht nur für die Hauptuntersuchung von Fahrzeugen bekannt. Die Expertenorganisation unterstützt nämlich auch bei Immobilienprüfungen, Baukontrollen und Sanierungen von der Kaufentscheidung bis zur Bauabnahme. Die Sachverständigen prüfen Gebäude und Wohnungen, erkennen mögliche Mängel und dokumentieren den Zustand nachvollziehbar. Besonders beim Immobilienkauf können Schäden wie Feuchtigkeit, Risse, Probleme an Dach, Fassade oder Haustechnik frühzeitig erkannt und Folgekosten besser eingeschätzt werden. Auch während der Bauphase sorgen baubegleitende Qualitätskontrollen für mehr Sicherheit. Fehler bei wichtigen Bauabschnitten können rechtzeitig festgestellt und behoben werden, bevor sie später zu aufwendigen Nacharbeiten führen. DEKRA unterstützt private Bauherren, Käufer, Eigentümer sowie gewerbliche Kunden, unter anderem mit Immobilienbewertungen, Schadengutachten, technischen Prüfungen und Bauwerkskontrollen. Ziel ist es, Transparenz zu schaffen und sichere Entscheidungen rund um Immobilien zu ermöglichen. Mit dieser doch wichtigen Information sind wir am Ende der Donnerstagsausgabe der Zeitnah Nachrichten, schauen uns wie gewohnt an dieser Stelle den Wetterbericht an und im Anschluss gern noch die Meldungen aus der Region. Am Freitag um 18 Uhr melden wir uns dann aus der Zeitnah Redaktion wieder. Bis dahin, machen Sie es gut und auf Wiedersehen.
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7: Morgen erwartet uns sonniges und zunehmend heißes Sommerwetter. Die Temperaturen steigen auf 31 Grad. Der Himmel bleibt den ganzen Tag stark bewölkt. Mit vereinzeltem Regen ist zu rechnen, während nur eine leise Westbrise durch die Luft zieht. In den nächsten Tagen sinken die Temperaturen stark und es sind starke Windböen zu erwarten.
8: Am letzten Schultag vor den Sommerferien war auf dem Schulhof der evangelischen Grundschule Bitterfeld-Wolfen noch einmal großer Trubel. Symbolisch gab es hier den Baustart für ein umfangreiches Bauvorhaben. Kinder, Eltern, Lehrkräfte und Besucher aus Politik und Verwaltung waren zu Gast. Das Vorhaben wird mit Mitteln des Bundes aus dem Investitionsprogramm zum beschleunigten Infrastrukturausbau für Grundschulkinder gefördert. Der Diakonieverein Bitterfeld-Wolfen Gräfenhainichen als Träger der Schule ist über die Förderung sehr froh.
9: Wir sind dankbar, dass wir Fördergelder bekommen haben für das Ganztagsprogramm. Und wir werden hier einen Anbau bauen mit neuen Horträumen oben. Und es wird unten eine Aula, ein Speiseraum entstehen, der in dieser Schule bis jetzt nicht vorhanden ist. Und Sinn und Zweck der ganzen Geschichte ist, dass wir über 50 neue Plätze im Ganztag anbieten können. Wir werden also dann in der Perspektive 184 Kinder hier beschulen können an diesem Ort. Und es schließt sich dann an hier auch noch die energetische Sanierung des alten Schulgebäudes. Dem Landkreis bin ich da zu großem Dank verpflichtet, aber wie gesagt auch unserer Landeskirche, die in das Projekt mit eingestiegen ist. Und wir freuen uns dann hier wirklich für fast 200 Schülerinnen und Schüler in Bitterfeld-Wolfen gut Schule zu machen. Das heißt in einer schönen, entspannten Lernatmosphäre, wenn sie dann das sehen oder betrachten, auch auf dem Poster, was hier aushängt, dann können sie die einzelnen Funktionen ja sehen. Ich freue mich darauf.
8: Beim feierlichen Spatenstich brachte man auch eine Zeitkapsel in die Erde. Darin enthalten waren eine aktuelle Tageszeitung, die Baupläne, ein Teamfoto und die guten Wünsche der Schüler für ihr neues Gebäude. Darüber wurde dann symbolisch das Fundament verlegt. Von Seiten der Stadt und des Landkreises blickt man ebenfalls positiv auf die Einrichtung und deren Entwicklung.
10: Wir sind als Stadt Bitterfeld-Wolfen sehr stolz darauf, dass wir eine evangelische Grundschule, eine evangelische Ganztagsschule hier in der Stadt haben. Das Angebot insgesamt wird damit erweitert. Und wir wissen, dass dieses Angebot ja nicht nur für die Bürgerinnen und Bürger der Stadt Bitterfeld-Wolfen zur Verfügung steht, sondern wir wissen, dass eben auch Schülerinnen und Schüler aus dem weiteren Umfeld dieses Angebot nutzen. Und das macht uns als Stadt eben auch wirklich ein ganzes Stück stolz.
11: Die evangelische Grundschule hier in Bitterfeld-Wolfen bereichert seit nunmehr 12 Jahren die Bildungslandschaft im Landkreis Anhalt-Bitterfeld. Und das ist gut so. Und sie leisten hier eine sehr engagierte, sehr wertvolle Arbeit an den Kindern. Und von daher kann man nur sagen, herzlichen Glückwunsch und danke für diesen weiteren wichtigen Schritt.
8: Die Gesamtinvestitionen für das Bauvorhaben belaufen sich auf knapp 7 Millionen Euro. Die Bauzeit ist nun durchaus sportlich gewählt.
9: Wir wollen im nächsten Jahr mit diesem Anbau fertig sein und planen auch jetzt schon den Beginn der Sanierung der Turnhalle und werden dann anschließend in 3 Abschnitten das alte Gebäude energetisch sanieren, sodass wir hoffen, Ende 2028 das Ganze zu Ende gebracht zu haben. Das ist sportlich. Aber wir sind noch guter Dinge.
8: Durch die Erweiterung der Grundschule benötigt die Einrichtung dann natürlich auch mehr Mitarbeiter.
9: Also wir haben jetzt ja 6 Lerngruppen bei uns an der Schule und wir werden dann mit 8 Lerngruppen, also einer Doppelzügigkeit könnte man klassisch sagen, weiterarbeiten mit Gruppen 23 Kinder mal 8, das sind 184. Und natürlich wird da auch nicht Personal dann eingestellt werden. Aber das ist der Endpunkt. Erst wenn alles fertig ist, kann man wirklich dann in den Aufwuchs gehen.
8: Neben dem neuen Gebäude gibt es noch ein weiteres großes Projekt, welches für die Schule auf der Agenda steht. Dafür bekommt man jedoch keine Fördermittel und ist auf Spenden angewiesen.
9: Also wir haben ja natürlich hier noch Außenanlagen und wir wollen dann in diesem Bereich einen großen Spielplatz bauen, wofür wir keine Förderung bekommen. Das ist ein großes Spendenprojekt jetzt des Vereins. Der Spendenstand ist schon ganz gut. Wir haben 48.000 Euro bis jetzt da auf dem Konto und sind natürlich dabei zu werben, dass wir hier noch Gelder bekommen.
8: Der Platz wird ungefähr 310.000 Euro kosten. Man hofft noch auf weitere fleißige Spender. Für die Schüler und Lehrer heißt es nun erst einmal Sommerferien genießen. Und wenn sie dann wiederkommen, wird man bestimmt schon die ersten Baufortschritte beim neuen Gebäude sehen.
7: In 2 Jahren kommt die Landesgartenschau in die Lutherstadt Wittenberg. Hierfür können mit großen Fördersummen einige Projekte umgesetzt werden, die die Stadt verschönern sollen. In der Vergangenheit wurden schon viele dieser Projekte vorgestellt. Nun ging es bei einem Pressetermin am 30. Juni jedoch nicht um die Stadt Wittenberg selbst, sondern um Projekte, die in den verschiedenen Ortsteilen vorgestellt werden.
12: Bei der Lara war uns immer wichtig, dass das bei unserer Landesgartenschau nicht nur in der Kernstadt stattfindet, sondern wir haben nun genügend Ortschaften und die sollen von diesem Ereignis auch mit partizipieren. Und da waren sich Stadtrat und Verwaltung auch einig, dass wir das im Zusammenhang mit der Landesgartenschau auch wirklich fördern.
7: Die Stadt gibt hier einen Sockelbetrag von 20.000 Euro. Mit zusätzlichem Eigenanteil und Spendeneinnahmen wurden nun für 2 Projekte in Segrena 60.000 Euro in die Hand genommen. Als erstes Projekt wurden nun die 3 Bushaltestellen, die den Ort durchziehen, verschönert. Mit einer Summe von 10.000 Euro wurde sich hier ein ganz besonderes Konzept ausgedacht.
13: Diese Bushaltestellen, die sind ja 3 Stück an der Zahl in Segrena, und dass die einen Bezug zu diesem Punkt haben. Also sprich, wir haben viele Denkmäler und wir haben schöne Orte. Also haben wir gesagt, wir haben eine Kirche hier in der Mühlstraße, also Bezug technisch auf die Kirche mit Geschichte und so weiter. Und wir haben gesagt, so setze ich das natürlich auch fort in Bläsern und am Friedhof. Und am Friedhof haben wir gesagt, wir möchten ein Luftbild, auf dem eben dargestellt wird, was wo ist in Segrena mit Erläuterung und so weiter. Und in Bläsern halt eben das Hofgestüt und die Feuerwehr und so weiter. Und wir sind davon ausgegangen, dass eben an einer Bushaltestelle sich das, ja, die Bevölkerung trifft. Man steht hier, man wartet auf den Bus und man möchte sich informieren.
7: Um den Gemeinschaftsgedanken der Haltestellen noch weiter hervorzuheben, ließ Segrena noch ein schwarzes Brett anbringen. Hier können Vereine und Interessierte ihre Veranstaltungen bewerben und wichtige Informationen unter die Bürger bringen. Für ein zweites und umfangreicheres Projekt wollte man sich jedoch nicht alleine im Ortschaftsrat entscheiden. Hier wurde die Jugend mit einbezogen und einfach mal gefragt, was sie denn gerne machen wollen.
14: Wir sind an den Ortschaftsrat herangetreten, dass wir sehr gerne die Jugendlichen mit beteiligen würden. Und da war der Jugendclub, der hier in Segrena ist, ein großer Ansprechpartner für uns. Und wir haben dann die Synergien genutzt, dass das Frühlingsfest hier in Segrena immer ein Ereignis ist, wo viele Menschen zusammenkommen, wo das ganze Dorf zusammen ist und wir da auch die Jugendlichen treffen. Und das Event haben wir benutzt, um dann eben auch die Jugendlichen von unserem Workshop zu überzeugen und mit denen ins Gespräch zu kommen, was denn ein guter Platz für sie wäre, wo sie sich wünschen zu sein und generell, was sie denn auch überhaupt möchten, wie sie ihre Freizeit gerne verbringen möchten im Dorf.
7: Mit Workshops und einem Wettbewerb wurde überlegt, was man denn umsetzen will und kann. Am Ende waren sich die meisten einig, den perfekten Ort für ein Projekt gefunden zu haben.
14: Also im Ergebnis hat sich dieser kleine Bolzplatz, den es im Bestand schon gibt, hinter der Dorfkirche als geeignet erwiesen oder auch als Wunsch von den Jugendlichen wurde an uns herangetreten. Und schlussendlich soll dort ein Platz entstehen, der nach ihren Bedürfnissen gestaltet ist. Die wesentlichen Erkenntnisse daraus waren, dass sie sich was wünschen, wo sie mit den Fahrrädern langfahren können, was in Richtung BMX-Strecke geht. Das Thema Sitzen ist ganz groß bei den Jugendlichen verbreitet, aber auch so ganz banale Sachen wie Fahrradabstellbügel, ein Mülleimer und Sitzgelegenheiten, die sehr gewünscht worden sind. Ja.
7: Jetzt ist das Projekt rund um den Bollplatz gerade in Planung. Es wird versucht, auf die Wünsche und Ideen der Kinder und Jugendlichen einzugehen. Ob denen das dann auch alles so passt, weiß man im Planungsbüro aber eher selten. Genau deswegen will man auch weiterhin mit ihnen in Kontakt bleiben.
14: Genau, wir sind jetzt dabei, die Planung soweit voranzutreiben.

0: anzutreiben, dass sie erstmal, sage ich mal, auch für Jugendliche verständlich ist. Und danach wird man gerne nochmal mit denen auch ins Gespräch gehen, ob das den Zielstellungen entspricht, was sie sich gewünscht haben, und dann weiter in die Umsetzungsplanung auch zu gehen.
1: Diese zwei Projekte in der Ortschaft Segrena sind nur wenige von vielen, die in den nächsten 2 Jahren in den verschiedenen Ortsteilen der Lutherstadt Wittenberg umgesetzt werden. Die Lager 2028 bietet hierfür eine tolle Möglichkeit, um nicht nur die Kernstadt, sondern auch ihr Umland schöner zu gestalten.

0: Schön, dass Sie eingeschaltet haben und damit herzlich willkommen an diesem Donnerstag zu den zeitnahen Nachrichten. Nach aktuellen Informationen des Landeszentrums Wald Sachsen-Anhalt könnte am Freitag auch für das Stadtgebiet Dessau-Roßlau die Waldbrandgefahrenstufe 5 ausgerufen werden. Das Amt für Brand-, Katastrophenschutz- und Rettungsdienst weist auf die besonders strengen Verhaltensregeln bei dieser höchsten Gefahrenstufe hin. Ziel ist es, jede mögliche Brandquelle zu vermeiden und die Entstehung von Waldbränden zu verhindern. Bei Waldbrandgefahrenstufe 5 darf der Wald ausschließlich auf den ausgewiesenen Haupt- und offiziellen Wegen betreten werden. Das Verlassen der Wege ist verboten. Ausnahmen gelten beispielsweise für Forstpersonal, Waldbesitzer oder andere berechtigte Personen. Offenes Feuer im Wald oder in Waldnähe ist strengstens untersagt. Dazu gehören unter anderem Lagerfeuer, Feuerschalen und Einweggrills. Auch das Rauchen im Wald sowie in einem Abstand von weniger als 15 Metern zum Wald ist verboten. Wer einen Brand entdeckt, sollte unverzüglich den Notruf 112 wählen und den Brandort möglichst genau beschreiben. Hilfreich sind Angaben zu Waldwegen, markanten Punkten oder Koordinaten. Wer seinen Standort nicht genau kennt, kann sich durch die Rettungsleitstelle auch orten lassen. Wichtig ist, sich keinesfalls selbst in Gefahr zu bringen. Kurz vor den Sommerferien lud das Gymnasium Walter Gropius zu seinem Schulfest ein. Auf dem Programm standen zahlreiche Highlights, darunter auch die Verleihung des Preises im Rahmen des Präventionsprojekts Be Smart, Don't Start. Am 2. Juli erwartete die Europaschule zudem besonderen Besuch. Schüler verschiedener Jahrgangsstufen kehrten von einer mehrtägigen Fahrradtour zurück, die sie von Weimar nach Dessau führte. Als Botschafter der Stadt Dessau-Roßlau wurden die Teilnehmer im Rahmen des Schulfestes auf dem Gelände des Walter-Gropius-Gymnasiums empfangen. Dort berichteten sie von ihren Erlebnissen und den Eindrücken ihrer besonderen Reise.
1: Die Klausuren sind korrigiert, die Noten stehen fest und die Zeugnisse bereits gedruckt. Das Schuljahr 2025/26 ist damit abgeschlossen. Kurz vor den Sommerferien lud das Gymnasium Walter Gropius am 2. Juli zu seinem Schulfest ein und bot den zahlreichen Besuchern erneut ein abwechslungsreiches und gelungenes Programm. Darüber hinaus präsentierten die Schüler eine Vielzahl spannender Projekte.
2: Ach, viele Sachen. Also wir haben über 30 Projekte, die im Haus hier verteilt vorgeführt werden, auch draußen vorgeführt werden. Das geht von technischen Dingen, die also von programmierten Dingen, von Programmierung im Detail bis hin zu einer neuen Art von Bauhausfußball, was entwickelt worden ist in einem Projekt in unserer neuen Sporthalle. Kann man sich das heute anschauen. Da sind dann Viertelfinals, Halbfinals und Finals. Ja, unsere kommen soweit bis ins Finale und können dann hier da entsprechend spielen. Und da wurden die Grundformen.

0: des Bauhauses, also die Quadrat, Dreieck und Kreis und die Grundfarben wurden mitverwendet, um dort also solche Spiele zu machen. Kontaktlose Ballspiele in einer ganz neuen Qualität, also Bauhausfußball ganz einfach genannt. Dann gab es noch viele weitere wissenschaftliche Projekte, die hier durchgeführt worden sind in den Naturwissenschaften. Es gab aber auch historische und aktuelle Betrachtungen zum Weltgeschehen, die also aufgearbeitet wurden von Schülern in Präsentationen, die daraus entstanden sind. Und es ist eine Vielfalt, die muss man sich einfach anschauen, indem man durch die Räume geht. Das ist eine tolle Sache. Und wem es zu viel wird, der kann zwischendurch gerne mal irgendwo einen Kaffee trinken, ein Eis essen, einen Obstteller zu sich nehmen oder ähnliches mehr. Gegrillt wird auch. Ist alles da.
1: Auf den Spuren des Bauhauses waren auch Schüler sowie Lehrkräfte der Europaschule unterwegs. Anlässlich des 100-jährigen Bauhausjubiläums in Dessau-Roßlau legten sie mit dem Fahrrad fast 290 Kilometer von Weimar bis in die Doppelstadt zurück und trafen pünktlich zum Schulfest ein.
0: Ja, grundsätzlich geht es darum, dass wir ja das Bauhausjubiläum feiern, 2025 und 26. Vor 100 Jahren sind ja 1925 die ersten Beschlüsse gefasst worden, dass das Bauhaus nach Dessau kommt. Der berühmte Stadtrat von damals, die Stadtratssitzung. Und 26 ist es ja dann tatsächlich nach Dessau gekommen. Das sind also genau 100 Jahre her. Wir haben letztes Jahr schon eine Projektwoche gemacht zu dem Thema 100 Jahre Bauhaus. Wir haben ja mit Schülern beispielsweise diese historische Stadtratssitzung nachgespielt. Einmal vor großem Publikum im Ratssaal und dann nochmal im Bauhausmuseum, weil das wirklich sehr gut angekommen ist. 9 junge Damen von uns in Schwarz-Weiß haben das hervorragend gemacht. Wir durften auch ein bisschen mitlesen. Das war eine tolle Geschichte, historisch. Und dann haben wir auch, wie gesagt, weitere kleinere Projekte gehabt. Und dann haben wir uns auch für die Projektwoche 2026, also jetzt, vorgenommen, bei dem Thema zu bleiben. Aber damit es nicht identisch dasselbe ist, haben wir sie genannt Form folgt Funktion, Form folgt Funktion, Ideen für morgen. Form folgt Funktion ist ja eine Aussage der Bauhäusler, im Baustil betreffend die Architektur. Und Ideen für morgen, was kann man denn daraus nun machen? Denn Bauhaus war ja damals auch etwas Besonderes und wir denken jetzt einfach mal weiter mit diesen ganzen Gedanken, wo können es hingehen. Und dann kam eine Projektidee war unter anderem zu sagen von zwei Kolleginnen von uns, der Frau Neitzke und dem Herrn Herzog, wir planen einfach mal was richtig Cooles. Wir machen eine Radtour und zwar genau von Weimar nach Dessau, da wo damals das Bauhaus hierher gekommen ist, hierher gezogen ist, von dieser Stadt aus besichtigen wir ein paar Objekte dort in Weimar, was sie ja auch gemacht haben, wie zum Beispiel das Bauhausmuseum in Weimar und einige andere. Die Bauhausuniversität ist ja auch beobachtet worden und betrachtet worden. Dann haben sie verschiedene Etappen zurückgelegt, von Montag bis Donnerstag. In jeder Etappe sind dann verschiedene Bauwerke auch sich angeschaut worden, die also irgendeinen Bezug zum Bauhaus haben. Und teilweise waren die Etappen über 100 Kilometer lang, teilweise mit großen Höhenunterschieden. Die haben also richtig was geleistet, hat denen aber total Spaß gemacht, sowohl die 21 Schülerinnen und Schüler als auch den beiden Lehrern. Und die sind jetzt heute passend zum Ende unserer Projektwoche zu unserem Schulfest, was heute stattfindet, am vorletzten Schultag, hier wieder angekommen. Und die haben wir natürlich jetzt mit großem Hallo begrüßt und spaliert durch alle Schüler, bevor es jetzt weitergeht mit den ganzen Projekten, die vorgestellt werden, die in dieser Woche hier entstanden sind. Ja, also wie gesagt, erstmal ist ja die Idee schon ganz toll. Also dass man genau, wir sind das Walter-Gropius-Gymnasium, sind auch eine Europaschule. Also wir versuchen immer auch menschenverbindende Elemente. Und wie das auch unsere Schüler heute schon richtig vorhin gesagt haben, als sie angekommen sind, wurden sie ja schon mal interviewt von anderen Schülern. Und auch unser Oberbürgermeister und Herr Dr. Reck und die Landtagsabgeordnete Frau Dr. Schneider waren ja da mit dabei schon. Haben sie ganz genau das auch gesagt. Diese verbindenden Elemente zwischen Menschen, dass keiner zurückgelassen wird, dass alle gemeinsam gefahren sind. Also die Schulgemeinschaft haben die auf ihrer Fahrt gelebt.
1: Ein weiteres Highlight des Schulfestes war die Preisverleihung im Rahmen des Wettbewerbs Be Smart, Don't Start. Tausende Klassen deutschlandweit hatten sich daran beteiligt. Für viele zahlte sich das Durchhalten nun gleich doppelt aus. So gelang es der Klasse 10C, ein halbes Jahr rauchfrei zu bleiben und sich damit den Hauptpreis in Höhe von 5.000 Euro zu sichern.
0: Be smart, don't start, so genau so heißt er. Man könnte es auch andersrum sagen. Also sei cool, sei klug, fang gar nicht erst an, ja, mit dem Rauchen. Und das ist ja ein Thema nach wie vor, ist das Rauchen, das Vapen und viele andere Dinge mehr, die es gibt. Und da gibt es diesen Nichtraucherwettbewerb schon seit etlichen Jahren. Wir waren da auch schon mal im Landessieger ganz weit vorne. Den gibt es bundesweit und in diesem Jahr haben Schüler einer 10. Klasse von uns sind Bundessieger geworden, haben den Preis gewonnen und haben da 5.000 Euro gewonnen dafür. Und die werden auch am heutigen Tag hier noch feierlich überreicht von Verantwortlichen von der Deutschen Krebshilfe, aber auch von dem ganzen Projekt, was wir eben benannt haben. Und die werden auch hier sein heute noch bei uns. Und die Schüler werden für gemeinsame Unternehmen

0: das Geld verwenden, das weiß ich schon, aber auch einen Teil schon in ihr zukünftiges Abitur mit verwenden für die Ausgestaltung dann ihrer Abiturfeier und Ähnlichem. So sind die augenblicklichen Pläne.
1: Rückblickend lässt sich festhalten, dass sich am Gymnasium Walter Gropius im vergangenen Schuljahr vieles bewegt und entwickelt hat. Über diese positiven Veränderungen freuen sich sowohl die Schulleitung als auch die Schüler.
0: Ja, wir freuen uns, dass wir jetzt seit einem Jahr unsere neue Sporthalle haben. Die wird also rege genutzt. Wir freuen uns alle riesig darüber. Wir sind gerade dabei, unsere alte Sporthalle, die alte Turnhalle, umzubauen wieder zur Aula. Und freuen uns, wenn es da jetzt auch immer noch schrittweise weitergeht, dass das bald fertig ist. Warten dann auch noch auf einen neuen Außensportplatz. Auch da hat die Stadt sich ja auch schon zu bekannt, dass der entstehen wird. Also es sind immer noch so Sachen, die die Schule vervollkommnen. Unsere Schüler nehmen auch sehr, sehr gerne den neuen Bereich an, der entstanden ist zwischen der Sporthalle und dem Planetarium, der astronomischen Station, wo sie sich auch gut bewegen können im 3x3-Feld oder Tischtennis spielen können oder sich einfach ausruhen können. Solche Chill-Bereiche sind entstanden. Und das sind eigentlich Sachen, die jetzt seit einem Jahr so richtig auch gut punkten bei unseren Schülern und die das auch unheimlich gerne nutzen.
1: Insgesamt konnte das Gymnasium Walter Gropius nicht nur erneut ein gelungenes Schulfest feiern, sondern auch auf ein erfolgreiches Schuljahr zurückblicken. Für die zahlreichen Schüler sowie für die Lehrkräfte und Mitarbeitenden beginnen nun die wohlverdienten Sommerferien.
2: Die Hochschule Anhalt sucht Nachwuchs für den dualen Bachelorstudiengang Immobilienbewertung. Bewerbungen für das Wintersemester 26 sind noch bis zum 15. September möglich. Student Max Paslak aus Dessau berichtet von seinen Erfahrungen im Studium, das Theorie und Praxis eng miteinander verbindet. Während der Praxisphasen arbeitet er bei seinem Praxispartner bereits an echten Immobiliengutachten mit und kann das Gelernte direkt im Berufsalltag anwenden. Besonders schätzt er die Kombination aus Studium und Berufserfahrung sowie die persönliche Atmosphäre an der Hochschule. Die Berufsaussichten in der Immobilienbewertung sind sehr gut. Banken, Sachverständigenbüros und öffentliche Einrichtungen suchen qualifizierte Fachkräfte. Für Paslak ist der Beruf besonders attraktiv, da Immobilien unabhängig von der Marktlage bewertet werden müssen und dadurch langfristig sichere Perspektiven bieten. Interessierte erhalten weitere Informationen zum Studiengang und zur Bewerbung auf der Webseite der Hochschule Anhalt. Die Studienfachberatung unterstützt zudem bei der Suche nach einem passenden Praxispartner. Bei der Schützengilde Dessau war am vergangenen Wochenende einiges los. Auf dem Vereinsgelände im Tiergarten feierte der Verein sein 18. Schützenfest und erinnerte an seine Wiedervereinigung vor 36 Jahren. Neben einem feierlichen Appell und der Proklamation der neuen Schützenkönigspaare konnten Besucher den Skisport an verschiedenen Stationen selbst ausprobieren.
3: Die Schützengilde Dessau lud erneut zu ihrem traditionellen Schützenfest ein. Das Fest bot nun bereits zum 18. Mal die Gelegenheit, einen Blick hinter die Kulissen des Vereinslebens zu werfen. Am 11. Juli waren auf dem Vereinsgelände im Tiergarten alle Interessierten herzlich eingeladen, vorbeizuschauen und die Welt des Schützensports kennenzulernen.
4: Es ist schön, dass man die befreundeten Vereine immer wieder sieht. Man kennt sich im Laufe der Jahre, man fährt ja auch gegenseitig zu den Wettkämpfen, lädt sich ein, lässt sich einladen und das ist die Tradition.
3: Von 11 bis 17 Uhr erwartete die Besucher bei freiem Eintritt ein abwechslungsreiches Programm. Für die musikalische Unterhaltung sorgten ein DJ, ein Spielmannszug der Stadt Wolfen sowie die Oranienbaumer Jagdhornbläser. Um 14 Uhr begann der offizielle Festakt mit dem Schützenappell, einem Auftritt des Hochfürstlichen Jägerkorps Anhalt-Dessau und der feierlichen Königsproklamation. Dabei übergab das amtierende Schützenpaar seine Titel an die Nachfolger. Dieter Haseloff und Anja Koch freuten sich sehr über die Auszeichnung.
4: Wir sind ja mit die Organisatoren, ne? Und wir sind seit früh um 8 auf dem Weg hier. Und bereiten alles vor, müssen morgen alles wieder aufräumen. Aber den Titel, den hat man schon gut.
3: Außerdem wurde das neue Stadtschützenkönigspaar proklamiert. Lothar Ackermann und Nicole Heim nahmen ihre Auszeichnungen entgegen.
5: Ich bin sehr erfreut, ich bin sehr aufgeregt,

0: dass wieder ein schönes neues Jahr vor mir steht, wo ich viel reisen kann, viel erleben kann. Und bin aber auch ein ganz kleines bisschen betrübt.
1: Mit dem Schützenfest erinnerte die Schützengilde Dessau auch an ihre Wiedervereinigung vor 36 Jahren. Für die Besucher gab es zahlreiche Mitmachangebote. An verschiedenen Stationen konnten sie sich unter anderem mit der Luftpistole ausprobieren, beim Vogelschießen auf einen Holzvogel zielen oder an einer Biathlonanlage ihre Treffsicherheit testen. Heute steht für viele Mitglieder der sportliche Aspekt im Vordergrund. Die Wege zum Schießsport waren jedoch ganz unterschiedlich.
0: Meine ganze Familie ist quasi im Schützenverein, beziehungsweise die Großeltern und Urgroßeltern waren auch Jäger. Das liegt mir quasi einfach im Blut. Und mein Vater hat mich so ein bisschen hergebracht, denn meine Mutter und mein Vater waren schon immer auch sehr mit der Schützengilde verbunden. Und ich bin hier quasi geboren.
2: Ich habe in der Ausbildung angefangen mit Kegeln und mein erster Mann meinte, wir müssten jetzt unbedingt ein gemeinsames Hobby haben und hat die Schützenvereine in der Umgebung abgeklappert. Und dann sind wir in Ragun gelandet beim Schießen und ich habe mich ein bisschen als Naturtalent herausgestellt, aber da waren die Trainingsmöglichkeiten nicht so toll. Also musste ich wechseln und bin in die Schützengilde Dessau gekommen, da konnte ich besser trainieren.
1: Viele nutzten die Gelegenheit, den Schießsport selbst auszuprobieren und sich über den Verein zu informieren. Gerade Einsteigern wird empfohlen, zunächst mit dem Luftdruckschießen anzufangen, bevor später auf größere Kaliber umgestiegen wird. Wer Interesse am Schießen oder am Vereinsleben hat, ist bei der Schützengilde Dessau jederzeit willkommen.
2: Er muss alt genug sein. Luftgewehr darf man erst ab 12 schießen, KK erst ab 16 mit Erlaubnis der Eltern. Und da kann man sich dann hier immer melden. Wir haben Montag, Mittwoch, Freitag Trainingstage. Und der Ansprechpartner wäre dann Ulf Koch, mein Mann.
1: Mit der Veranstaltung zeigte die Schützengilde einmal mehr, wie lebendig das Vereinsleben in Dessau ist. Für viele Besucher war es ein gelungener Einblick in den Schützensport.
3: DEKRA ist nicht nur für die Hauptuntersuchung von Fahrzeugen bekannt. Die Expertenorganisation unterstützt nämlich auch bei Immobilienprüfungen, Baukontrollen und Sanierungen von der Kaufentscheidung bis zur Bauabnahme. Die Sachverständigen prüfen Gebäude und Wohnungen, erkennen mögliche Mängel und dokumentieren den Zustand nachvollziehbar. Besonders beim Immobilienkauf können Schäden wie Feuchtigkeit, Risse, Probleme an Dach, Fassade oder Haustechnik frühzeitig erkannt und Folgekosten besser eingeschätzt werden. Auch während der Bauphase sorgen baubegleitende Qualitätskontrollen für mehr Sicherheit. Fehler bei wichtigen Bauabschnitten können rechtzeitig festgestellt und behoben werden, bevor sie später zu aufwendigen Nacharbeiten führen. DEKRA unterstützt private Bauherren, Käufer, Eigentümer sowie gewerbliche Kunden, unter anderem mit Immobilienbewertungen, Schadengutachten, technischen Prüfungen und Bauwerkskontrollen. Ziel ist es, Transparenz zu schaffen und sichere Entscheidungen rund um Immobilien zu ermöglichen. Mit dieser doch wichtigen Information sind wir am Ende der Donnerstagsausgabe der Zeitnah Nachrichten, schauen uns wie gewohnt an dieser Stelle den Wetterbericht an und im Anschluss gern noch die Meldungen aus der Region. Am Freitag um 18 Uhr melden wir uns dann aus der Zeitnah Redaktion wieder. Bis dahin, machen Sie es gut und auf Wiedersehen.
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7: Morgen erwartet uns sonniges und zunehmend heißes Sommerwetter. Die Temperaturen steigen auf 31 Grad. Der Himmel bleibt den ganzen Tag stark bewölkt. Mit vereinzeltem Regen ist zu rechnen, während nur eine leise Westbrise durch die Luft zieht. In den nächsten Tagen sinken die Temperaturen stark und es sind starke Windböen zu erwarten.
8: Am letzten Schultag vor den Sommerferien war auf dem Schulhof der evangelischen Grundschule Bitterfeld-Wolfen noch einmal großer Trubel. Symbolisch gab es hier den Baustart für ein umfangreiches Bauvorhaben. Kinder, Eltern, Lehrkräfte und Besucher aus Politik und Verwaltung waren zu Gast. Das Vorhaben wird mit Mitteln des Bundes aus dem Investitionsprogramm zum beschleunigten Infrastrukturausbau für Grundschulkinder gefördert. Der Diakonieverein Bitterfeld-Wolfen Gräfenhainichen als Träger der Schule ist über die Förderung sehr froh.
9: Wir sind dankbar, dass wir Fördergelder bekommen haben für das Ganztagsprogramm. Und wir werden hier einen Anbau bauen mit neuen Horträumen oben. Und es wird unten eine Aula, ein Speiseraum entstehen, der in dieser Schule bis jetzt nicht vorhanden ist. Und Sinn und Zweck der ganzen Geschichte ist, dass wir über 50 neue Plätze im Ganztag anbieten können. Wir werden also dann in der Perspektive 184 Kinder hier beschulen können an diesem Ort. Und es schließt sich dann an hier auch noch die energetische Sanierung des alten Schulgebäudes. Dem Landkreis bin ich da zu großem Dank verpflichtet, aber wie gesagt auch unserer Landeskirche, die in das Projekt mit eingestiegen ist. Und wir freuen uns dann hier wirklich für fast 200 Schülerinnen und Schüler in Bitterfeld-Wolfen gut Schule zu machen. Das heißt in einer schönen, entspannten Lernatmosphäre, wenn sie dann das sehen oder betrachten, auch auf dem Poster, was hier aushängt, dann können sie die einzelnen Funktionen ja sehen. Ich freue mich darauf.
8: Beim feierlichen Spatenstich brachte man auch eine Zeitkapsel in die Erde. Darin enthalten waren eine aktuelle Tageszeitung, die Baupläne, ein Teamfoto und die guten Wünsche der Schüler für ihr neues Gebäude. Darüber wurde dann symbolisch das Fundament verlegt. Von Seiten der Stadt und des Landkreises blickt man ebenfalls positiv auf die Einrichtung und deren Entwicklung.
10: Wir sind als Stadt Bitterfeld-Wolfen sehr stolz darauf, dass wir eine evangelische Grundschule, eine evangelische Ganztagsschule hier in der Stadt haben. Das Angebot insgesamt wird damit erweitert. Und wir wissen, dass dieses Angebot ja nicht nur für die Bürgerinnen und Bürger der Stadt Bitterfeld-Wolfen zur Verfügung steht, sondern wir wissen, dass eben auch Schülerinnen und Schüler aus dem weiteren Umfeld dieses Angebot nutzen. Und das macht uns als Stadt eben auch wirklich ein ganzes Stück stolz.
11: Die evangelische Grundschule hier in Bitterfeld-Wolfen bereichert seit nunmehr 12 Jahren die Bildungslandschaft im Landkreis Anhalt-Bitterfeld. Und das ist gut so. Und sie leisten hier eine sehr engagierte, sehr wertvolle Arbeit an den Kindern. Und von daher kann man nur sagen, herzlichen Glückwunsch und danke für diesen weiteren wichtigen Schritt.
8: Die Gesamtinvestitionen für das Bauvorhaben belaufen sich auf knapp 7 Millionen Euro. Die Bauzeit ist nun durchaus sportlich gewählt.
9: Wir wollen im nächsten Jahr mit diesem Anbau fertig sein und planen auch jetzt schon den Beginn der Sanierung der Turnhalle und werden dann anschließend in 3 Abschnitten das alte Gebäude energetisch sanieren, sodass wir hoffen, Ende 2028 das Ganze zu Ende gebracht zu haben. Das ist sportlich. Aber wir sind noch guter Dinge.
8: Durch die Erweiterung der Grundschule benötigt die Einrichtung dann natürlich auch mehr Mitarbeiter.
9: Also wir haben jetzt ja 6 Lerngruppen bei uns an der Schule und wir werden dann mit 8 Lerngruppen, also einer Doppelzügigkeit könnte man klassisch sagen, weiterarbeiten mit Gruppen 23 Kinder mal 8, das sind 184. Und natürlich wird da auch noch Personal dann eingestellt werden. Aber das ist der Endpunkt. Erst wenn alles fertig ist, kann man wirklich dann in den Aufwuchs gehen.
8: Neben dem neuen Gebäude gibt es noch ein weiteres großes Projekt, welches für die Schule auf der Agenda steht. Dafür bekommt man jedoch keine Fördermittel und ist auf Spenden angewiesen.
9: Also wir haben ja natürlich hier noch Außenanlagen und wir wollen dann in diesem Bereich einen großen Spielplatz bauen, wofür wir keine Förderung bekommen. Das ist ein großes Spendenprojekt jetzt des Vereins. Der Spendenstand ist schon ganz gut. Wir haben 48.000 Euro bis jetzt da auf dem Konto und sind natürlich dabei zu werben, dass wir hier noch Gelder bekommen.
8: Der Platz wird ungefähr 310.000 Euro kosten. Man hofft noch auf weitere fleißige Spender. Für die Schüler und Lehrer heißt es nun erst einmal Sommerferien genießen. Und wenn sie dann wiederkommen, wird man bestimmt schon die ersten Baufortschritte beim neuen Gebäude sehen.
12: In 2 Jahren kommt die Landesgartenschau in die Lutherstadt Wittenberg. Hierfür können mit großen Fördersummen einige Projekte umgesetzt werden, die die Stadt verschönern sollen. In der Vergangenheit wurden schon viele dieser Projekte vorgestellt. Nun ging es bei einem Pressetermin am 30. Juni jedoch nicht um die Stadt Wittenberg selbst, sondern um Projekte, die in den verschiedenen Ortsteilen vorgestellt werden.
13: Bei der Lara war uns immer wichtig, dass das bei unserer Landesgartenschau nicht nur in der Kernstadt stattfindet, sondern wir haben nun genügend Ortschaften und die sollen von diesem Ereignis auch mit partizipieren. Und da waren sich Stadtrat und Verwaltung auch einig, dass wir das im Zusammenhang mit der Landesgartenschau auch wirklich fördern.
12: Die Stadt gibt hier einen Sockelbetrag von 20.000 Euro. Mit zusätzlichem Eigenanteil und Spendeneinnahmen wurden nun für 2 Projekte in Segrena 60.000 Euro in die Hand genommen. Als erstes Projekt wurden nun die 3 Bushaltestellen, die den Ort durchziehen, verschönert. Mit einer Summe von 10.000 Euro wurde sich hier ein ganz besonderes Konzept ausgedacht.
14: Diese Bushaltestellen, die sind ja 3 Stück an der Zahl in Segrena, und dass die einen Bezug zu diesem Punkt haben. Also sprich, wir haben viele Denkmäler und wir haben schöne Orte. Also haben wir gesagt, wir haben eine Kirche hier in der Mühlstraße, also Bezug technisch auf die Kirche mit Geschichte und so weiter. Und wir haben gesagt, so setze ich das natürlich auch fort in Bläsern und am Friedhof. Und am Friedhof haben wir gesagt, wir möchten ein Luftbild, auf dem eben dargestellt wird, was wo ist in Segrena mit Erläuterung und so weiter. Und in Bläsern halt eben das Hofgestüt und die Feuerwehr und so weiter. Und wir sind davon ausgegangen, dass eben an einer Bushaltestelle sich das, ja, die Bevölkerung trifft. Man steht hier, man wartet auf den Bus und man möchte sich informieren.
12: Um den Gemeinschaftsgedanken der Haltestellen noch weiter hervorzuheben, ließ Segrena noch ein schwarzes Brett anbringen. Hier können Vereine und Interessierte ihre Veranstaltungen bewerben und wichtige Informationen unter die Bürger bringen. Für ein zweites und umfangreicheres Projekt wollte man sich jedoch nicht alleine im Ortschaftsrat entscheiden. Hier wurde die Jugend mit einbezogen und einfach mal gefragt, was sie denn gerne machen wollen.
15: Wir sind an den Ortschaftsrat herangetreten, dass wir sehr gerne die Jugendlichen mit beteiligen würden. Und da war der Jugendclub, der hier in Segrena ist, ein großer Ansprechpartner für uns. Und wir haben dann die Synergien genutzt, dass das Frühlingsfest hier in Segrena immer ein Ereignis ist, wo viele Menschen zusammenkommen, wo das ganze Dorf zusammen ist und wir da auch die Jugendlichen treffen. Und das Event haben wir benutzt, um dann eben auch die Jugendlichen von unserem Workshop zu überzeugen und mit denen ins Gespräch zu kommen, was denn ein guter Platz für sie wäre, wo sie sich wünschen zu sein und generell, was sie denn auch überhaupt möchten, wie sie ihre Freizeit gerne verbringen möchten im Dorf.
12: Mit Workshops und einem Wettbewerb wurde überlegt, was man denn umsetzen will und kann. Am Ende waren sich die meisten einig, den perfekten Ort für ein Projekt gefunden zu haben.
15: Also im Ergebnis hat sich dieser kleine Bolzplatz, den es im Bestand schon gibt, hinter der Dorfkirche als geeignet erwiesen oder auch als Wunsch von den Jugendlichen wurde an uns herangetreten. Und schlussendlich soll dort ein Platz entstehen, der nach ihren Bedürfnissen gestaltet ist. Die wesentlichen Erkenntnisse daraus waren, dass sie sich was wünschen, wo sie mit den Fahrrädern langfahren können, was in Richtung BMX-Strecke geht. Das Thema Sitzen ist ganz groß bei den Jugendlichen verbreitet, aber auch so ganz banale Sachen wie Fahrradabstellbügel, ein Mülleimer und Sitzgelegenheit, die sehr gewünscht worden sind. Ja.
12: Jetzt ist das Projekt rund um den Bollplatz gerade in Planung. Es wird versucht, auf die Wünsche und Ideen der Kinder und Jugendlichen einzugehen. Ob denen das dann auch alles so passt, weiß man im Planungsbüro aber eher selten. Genau deswegen will man auch weiterhin mit ihnen in Kontakt bleiben.
15: Genau, wir sind jetzt dabei, die Planung soweit voranzutreiben.

0: zu treiben, dass sie erstmal, sag ich mal, auch für Jugendliche verständlich ist. Und danach wird man gerne nochmal mit denen auch ins Gespräch gehen, ob das den Zielstellungen entspricht, was sie sich gewünscht haben, und dann weiter in die Umsetzungsplanung auch zu gehen.
1: Diese zwei Projekte in der Ortschaft Segrena sind nur wenige von vielen, die in den nächsten 2 Jahren in den verschiedenen Ortsteilen der Lutherstadt Wittenberg umgesetzt werden. Die Lager 2028 bietet hierfür eine tolle Möglichkeit, um nicht nur die Kernstadt, sondern auch ihr Umland schöner zu gestalten.

0: Schön, dass Sie eingeschaltet haben und damit herzlich willkommen an diesem Donnerstag zu den zeitnahen Nachrichten. Nach aktuellen Informationen des Landeszentrums Wald Sachsen-Anhalt könnte am Freitag auch für das Stadtgebiet Dessau-Roßlau die Waldbrandgefahrenstufe 5 ausgerufen werden. Das Amt für Brand, Katastrophenschutz und Rettungsdienst weist auf die besonders strengen Verhaltensregeln bei dieser höchsten Gefahrenstufe hin. Ziel ist es, jede mögliche Brandquelle zu vermeiden und die Entstehung von Waldbränden zu verhindern. Bei Waldbrandgefahrenstufe 5 darf der Wald ausschließlich auf den ausgewiesenen Haupt- und offiziellen Wegen betreten werden. Das Verlassen der Wege ist verboten. Ausnahmen gelten beispielsweise für Forstpersonal, Waldbesitzer oder andere berechtigte Personen. Offenes Feuer im Wald oder in Waldnähe ist strengstens untersagt. Dazu gehören unter anderem Lagerfeuer, Feuerschalen und Einweggrills. Auch das Rauchen im Wald sowie in einem Abstand von weniger als 15 Metern zum Wald ist verboten. Wer einen Brand entdeckt, sollte unverzüglich den Notruf 112 wählen und den Brandort möglichst genau beschreiben. Hilfreich sind Angaben zu Waldwegen, markanten Punkten oder Koordinaten. Wer seinen Standort nicht genau kennt, kann sich durch die Rettungsleitstelle auch orten lassen. Wichtig ist, sich keinesfalls selbst in Gefahr zu bringen. Kurz vor den Sommerferien lud das Gymnasium Walter Gropius zu seinem Schulfest ein. Auf dem Programm standen zahlreiche Highlights, darunter auch die Verleihung des Preises im Rahmen des Präventionsprojekts Be Smart, Don't Start. Am 2. Juli erwartete die Europaschule zudem besonderen Besuch. Schüler verschiedener Jahrgangsstufen kehrten von einer mehrtägigen Fahrradtour zurück, die sie von Weimar nach Dessau führte. Als Botschafter der Stadt Dessau-Roßlau wurden die Teilnehmer im Rahmen des Schulfestes auf dem Gelände des Walter-Gropius-Gymnasiums empfangen. Dort berichteten sie von ihren Erlebnissen und den Eindrücken ihrer besonderen Reise.
1: Die Klausuren sind korrigiert, die Noten stehen fest und die Zeugnisse bereits gedruckt. Das Schuljahr 2025/26 ist damit abgeschlossen. Kurz vor den Sommerferien lud das Gymnasium Walter Gropius am 2. Juli zu seinem Schulfest ein und bot den zahlreichen Besuchern erneut ein abwechslungsreiches und gelungenes Programm. Darüber hinaus präsentierten die Schüler eine Vielzahl spannender Projekte.
2: Ach, viele Sachen. Also wir haben über 30 Projekte, die im Haus hier verteilt vorgeführt werden, auch draußen vorgeführt werden. Das geht von technischen Dingen, die also von programmierten Dingen, von Programmierung im Detail bis hin zu einer neuen Art von Bauhausfußball, was entwickelt worden ist in einem Projekt. In unserer neuen Sporthalle kann man sich das heute anschauen. Da sind dann Viertelfinals, Halbfinals und Finals. Ja, unsere kommen soweit bis ins Finale und können dann hier da entsprechend spielen. Und da wurden die Grundformen.

0: des Bauhauses, also wie Quadrat, Dreieck und Kreis und die Grundfarben wurden mitverwendet, um dort also solche Spiele zu machen. Kontaktlose Ballspiele in einer ganz neuen Qualität, also Bauhausfußball ganz einfach genannt. Dann gab es noch viele weitere wissenschaftliche Projekte, die hier durchgeführt worden sind in den Naturwissenschaften. Es gab aber auch historische und aktuelle Betrachtungen zum Weltgeschehen, die also aufgearbeitet wurden von Schülern in Präsentationen, die daraus entstanden sind. Und es ist eine Vielfalt, die muss man sich einfach anschauen, indem man durch die Räume geht. Das ist eine tolle Sache. Und wem es zu viel wird, der kann zwischendurch gerne mal irgendwo einen Kaffee trinken, ein Eis essen, einen Obstteller zu sich nehmen oder ähnliches mehr. Gegrillt wird auch, ist alles da.
1: Auf den Spuren des Bauhauses waren auch Schüler sowie Lehrkräfte der Europaschule unterwegs. Anlässlich des 100-jährigen Bauhausjubiläums in Dessau-Roßlau legten sie mit dem Fahrrad fast 290 Kilometer von Weimar bis in die Doppelstadt zurück und trafen pünktlich zum Schulfest ein.
0: Ja, grundsätzlich geht es darum, dass wir ja das Bauhausjubiläum feiern, 2025 und 2026. Vor 100 Jahren sind ja 1925 die ersten Beschlüsse gefasst worden, dass das Bauhaus nach Dessau kommt. Der berühmte Stadtrat von damals, die Stadtratssitzung. Und 26 ist es ja dann tatsächlich nach Dessau gekommen. Sind also genau 100 Jahre her. Wir haben letztes Jahr schon eine Projektwoche gemacht zu dem Thema 100 Jahre Bauhaus. Wir haben ja mit Schülern beispielsweise diese historische Stadtratssitzung nachgespielt. Einmal vor großem Publikum im Ratssaal und dann nochmal im Bauhausmuseum, weil das wirklich sehr gut angekommen ist. 9 junge Damen von uns in Schwarz-Weiß haben das hervorragend gemacht. Wir durften auch ein bisschen mitlesen. Das war eine tolle Geschichte, historisch. Und dann haben wir auch, wie gesagt, weitere kleinere Projekte gehabt und dann haben wir uns auch für die Projektwoche 2026, also jetzt, vorgenommen, bei dem Thema zu bleiben. Aber damit es nicht identisch dasselbe ist, haben wir sie genannt Form folgt Funktion, Form folgt Funktion, Ideen für morgen. Form folgt Funktion ist ja eine Aussage der Bauhäusler, im Baustil betreffend die Architektur. Und Ideen für morgen, was kann man denn daraus nun machen? Denn Bauhaus war ja damals auch etwas Besonderes und wir denken jetzt einfach mal weiter mit diesen ganzen Gedanken, wo könnte es hingehen? Und dann kam eine Projektidee war unter anderem zu sagen von zwei Kolleginnen von uns, der Frau Neitzke und dem Herrn Herzog, wir planen einfach mal was richtig Cooles. Wir machen eine Radtour und zwar genau von Weimar nach Dessau, da wo damals das Bauhaus hierher gekommen ist, hierher gezogen ist, von dieser Stadt aus besichtigen wir ein paar Objekte dort in Weimar, was sie ja auch gemacht haben, wie zum Beispiel das Bauhausmuseum in Weimar und einige andere. Die Bauhausuniversität ist ja auch beobachtet worden und betrachtet worden. Dann haben sie verschiedene Etappen zurückgelegt, von Montag bis Donnerstag. In jeder Etappe sind dann verschiedene Bauwerke auch sich angeschaut worden, die also irgendeinen Bezug zum Bauhaus haben. Und teilweise waren die Etappen über 100 Kilometer lang, teilweise mit großen Höhenunterschieden. Die haben also richtig was geleistet. Hat denen aber total Spaß gemacht, sowohl die 21 Schülerinnen und Schüler als auch den beiden Lehrern. Und die sind jetzt heute passend zum Ende unserer Projektwoche zu unserem Schulfest, was heute stattfindet, am vorletzten Schultag, hier wieder angekommen. Und die haben wir natürlich jetzt mit großem Hallo begrüßt und spaliert durch alle Schüler, bevor es jetzt weitergeht mit den ganzen Projekten, die vorgestellt werden, die in dieser Woche hier entstanden sind. Ja, also wie gesagt, erstmal ist ja die Idee schon ganz toll. Also dass man genau, wir sind das Walter-Gropius-Gymnasium, sind auch eine Europaschule. Also wir versuchen immer auch menschenverbindende Elemente. Und wie das auch unsere Schüler heute schon richtig vorhin gesagt haben, als sie angekommen sind, wurden sie ja schon mal interviewt von anderen Schülern. Und auch unser Oberbürgermeister und Herr Dr. Reck und die Landtagsabgeordnete Frau Dr. Schneider waren ja da mit dabei schon, haben sie ganz genau das auch gesagt. Diese verbindenden Elemente zwischen Menschen, dass keiner zurückgelassen wird, dass alle gemeinsam gefahren sind. Also die Schulgemeinschaft haben die auf ihrer Fahrt gelebt.
1: Ein weiteres Highlight des Schulfestes war die Preisverleihung im Rahmen des Wettbewerbs Be Smart, Don't Start. Tausende Klassen deutschlandweit hatten sich daran beteiligt. Für viele zahlte sich das Durchhalten nun gleich doppelt aus. So gelang es der Klasse 10C, ein halbes Jahr rauchfrei zu bleiben und sich damit den Hauptpreis in Höhe von 5.000 Euro zu sichern.
0: Be smart, don't start, so genauso heißt er, man könnte es auch andersrum sagen, also sei cool, sei klug, fang gar nicht erst an, ja, mit dem Rauchen. Und es ist ja ein Thema nach wie vor, ist das Rauchen, das Vapen und viele andere Dinge mehr, die es gibt. Und da gibt es diesen Nichtraucherwettbewerb schon seit etlichen Jahren. Wir waren da auch schon mal im Landessieger ganz weit vorne. Den gibt es bundesweit und in diesem Jahr haben Schüler einer 10. Klasse von uns sind Bundessieger geworden, haben den Preis gewonnen und haben da 5.000 Euro gewonnen dafür. Und die werden auch am heutigen Tag hier noch feierlich überreicht von Verantwortlichen von der Deutschen Krebshilfe, aber auch von dem ganzen Projekt, was wir eben benannt haben. Und die werden auch hier sein heute noch bei uns. Und die Schüler werden für gemeinsame Unternehmungen

0: Stadt sicher auch schon zu bekannt, dass der entstehen wird. Also es sind immer noch so Sachen, die die Schule vervollkommnen. Unsere Schüler nehmen auch sehr, sehr gerne den neuen Bereich an, der entstanden ist zwischen der Sporthalle und dem Planetarium, der astronomischen Station, wo sie sich auch gut bewegen können im 3x3-Feld oder Tischtennis spielen können oder sich einfach ausruhen können. Solche Chill-Bereiche sind entstanden. Und das sind eigentlich Sachen, die jetzt seit einem Jahr so richtig auch gut punkten bei unseren Schülern und die das auch unheimlich gerne nutzen.
1: Insgesamt konnte das Gymnasium Walter Gropius nicht nur erneut ein gelungenes Schulfest feiern, sondern auch auf ein erfolgreiches Schuljahr zurückblicken. Für die zahlreichen Schüler sowie für die Lehrkräfte und Mitarbeitenden beginnen nun die wohlverdienten Sommerferien.
2: Die Hochschule Anhalt sucht Nachwuchs für den dualen Bachelorstudiengang Immobilienbewertung. Bewerbungen für das Wintersemester 26 sind noch bis zum 15. September möglich. Student Max Paslak aus Dessau berichtet von seinen Erfahrungen im Studium, das Theorie und Praxis eng miteinander verbindet. Während der Praxisphasen arbeitet er bei seinem Praxispartner bereits an echten Immobiliengutachten mit und kann das Gelernte direkt im Berufsalltag anwenden. Besonders schätzt er die Kombination aus Studium und Berufserfahrung sowie die persönliche Atmosphäre an der Hochschule. Die Berufsaussichten in der Immobilienbewertung sind sehr gut. Banken, Sachverständigenbüros und öffentliche Einrichtungen suchen qualifizierte Fachkräfte. Für Paslak ist der Beruf besonders attraktiv, da Immobilien unabhängig von der Marktlage bewertet werden müssen und dadurch langfristig sichere Perspektiven bieten. Interessierte erhalten weitere Informationen zum Studiengang und zur Bewerbung auf der Webseite der Hochschule Anhalt. Die Studienfachberatung unterstützt zudem bei der Suche nach einem passenden Praxispartner. Bei der Schützengilde Dessau war am vergangenen Wochenende einiges los. Auf dem Vereinsgelände im Tiergarten feierte der Verein sein 18. Schützenfest und erinnerte an seine Wiedervereinigung vor 36 Jahren. Neben einem feierlichen Appell und der Proklamation der neuen Schützenkönigspaare konnten Besucher den Skisport an verschiedenen Stationen selbst ausprobieren.
3: Die Schützengilde Dessau lud erneut zu ihrem traditionellen Schützenfest ein. Das Fest bot nun bereits zum 18. Mal die Gelegenheit, einen Blick hinter die Kulissen des Vereinslebens zu werfen. Am 11. Juli waren auf dem Vereinsgelände im Tiergarten alle Interessierten herzlich eingeladen, vorbeizuschauen und die Welt des Schützensports kennenzulernen.
4: Es ist schön, dass man die befreundeten Vereine immer wieder sieht. Man kennt sich im Laufe der Jahre, man fährt ja auch gegenseitig zu den Wettkämpfen, lädt sich ein, lässt sich einladen und das ist die Tradition.
3: Von 11 bis 17 Uhr erwartete die Besucher bei freiem Eintritt ein abwechslungsreiches Programm. Für die musikalische Unterhaltung sorgten ein DJ, ein Spielmannszug der Stadt Wolfen sowie die Oranienbaumer Jagdhornbläser. Um 14 Uhr begann der offizielle Festakt mit dem Schützenappell, einem Auftritt des Hochfürstlichen Jägerkorps Anhalt-Dessau und der feierlichen Königsproklamation. Dabei übergab das amtierende Schützenpaar seine Titel an die Nachfolger. Dieter Haseloff und Anja Koch freuten sich sehr über die Auszeichnung.
4: Wir sind ja mit die Organisatoren, ne? Und wir sind seit früh um 8 auf dem Weg hier und bereiten alles vor, müssen morgen alles wieder aufräumen. Aber den Titel, den hat man schon gut.
3: Außerdem wurde das neue Stadtschützenkönigspaar proklamiert. Lothar Ackermann und Nicole Heim nahmen ihre Auszeichnungen entgegen.
5: Ich bin sehr erfreut, ich bin sehr aufgeregt, dass wieder ein schönes neues Jahr vor mir steht, wo ich viel reisen kann, viel erleben kann und bin aber auch ein ganz kleines bisschen betrübt.
3: Mit dem Schützenfest erinnerte die Schützengilde Dessau auch an ihre Wiedervereinigung vor 36 Jahren. Für die Besucher gab es zahlreiche Mitmachangebote. An verschiedenen Stationen konnten sie sich unter anderem mit der Luftpistole ausprobieren, beim Vogelschießen auf einen Holzvogel zielen oder an einer Biathlonanlage ihre Treffsicherheit testen. Heute steht für viele Mitglieder der sportliche Aspekt im Vordergrund. Die Wege zum Schießsport waren jedoch ganz unterschiedlich.
5: Meine ganze Familie ist quasi

0: im Schützenverein, beziehungsweise die Großeltern und Urgroßeltern waren auch Jäger. Das liegt mir quasi einfach im Blut. Und mein Vater hat mich so ein bisschen hergebracht, denn meine Mutter und mein Vater waren schon immer auch sehr mit der Schützengilde verbunden. Und ich bin hier quasi geboren.
1: Ich habe in der Ausbildung angefangen mit Kegeln und mein erster Mann meinte, wir müssten jetzt unbedingt ein gemeinsames Hobby haben und hat die Schützenvereine in der Umgebung abgeklappert. Und dann sind wir in Ragun gelandet beim Schießen und ich habe mich ein bisschen als Naturtalent herausgestellt, aber da waren die Trainingsmöglichkeiten nicht so toll. Also musste ich wechseln und bin in die Schützengilde Dessau gekommen. Da konnte ich besser trainieren.
2: Viele nutzten die Gelegenheit, den Schießsport selbst auszuprobieren und sich über den Verein zu informieren. Gerade Einsteigern wird empfohlen, zunächst mit dem Luftdruckschießen anzufangen, bevor später auf größere Kaliber umgestiegen wird. Wer Interesse am Schießen oder am Vereinsleben hat, ist bei der Schützengilde Dessau jederzeit willkommen.
1: Er muss alt genug sein. Luftgewehr darf man erst ab 12 schießen, KK erst ab 16 mit Erlaubnis der Eltern. Und da kann man sich dann hier immer melden. Wir haben Montag, Mittwoch, Freitag Trainingstage. Und der Ansprechpartner wäre dann Ulf Koch, mein Mann.
2: Mit der Veranstaltung zeigte die Schützengilde einmal mehr, wie lebendig das Vereinsleben in Dessau ist. Für viele Besucher war es ein gelungener Einblick in den Schützensport.
3: DEKRA ist nicht nur für die Hauptuntersuchung von Fahrzeugen bekannt. Die Expertenorganisation unterstützt nämlich auch bei Immobilienprüfungen, Baukontrollen und Sanierungen von der Kaufentscheidung bis zur Bauabnahme. Die Sachverständigen prüfen Gebäude und Wohnungen, erkennen mögliche Mängel und dokumentieren den Zustand nachvollziehbar. Besonders beim Immobilienkauf können Schäden wie Feuchtigkeit, Risse, Probleme an Dach, Fassade oder Haustechnik frühzeitig erkannt und Folgekosten besser eingeschätzt werden. Auch während der Bauphase sorgen baubegleitende Qualitätskontrollen für mehr Sicherheit. Fehler bei wichtigen Bauabschnitten können rechtzeitig festgestellt und behoben werden, bevor sie später zu aufwendigen Nacharbeiten führen. DEKRA unterstützt private Bauherren, Käufer, Eigentümer sowie gewerbliche Kunden, unter anderem mit Immobilienbewertungen, Schadengutachten, technischen Prüfungen und Bauwerkskontrollen. Ziel ist es, Transparenz zu schaffen und sichere Entscheidungen rund um Immobilien zu ermöglichen. Mit dieser doch wichtigen Information sind wir am Ende der Donnerstagsausgabe der Zeitnah Nachrichten, schauen uns wie gewohnt an dieser Stelle den Wetterbericht an und im Anschluss gern noch die Meldungen aus der Region. Am Freitag um 18 Uhr melden wir uns dann aus der Zeitnah Redaktion wieder. Bis dahin, machen Sie es gut und auf Wiedersehen.
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7: Morgen erwartet uns sonniges und zunehmend heißes Sommerwetter. Die Temperaturen steigen auf 31 Grad. Der Himmel bleibt den ganzen Tag stark bewölkt. Mit vereinzeltem Regen ist zu rechnen, während nur eine leise Westbrise durch die Luft zieht. In den nächsten Tagen sinken die Temperaturen stark und es sind starke Windböen zu erwarten.
8: Am letzten Schultag vor den Sommerferien war auf dem Schulhof der

0: evangelischen Grundschule Bitterfeld-Wolfen noch einmal großer Trubel. Symbolisch gab es hier den Baustart für ein umfangreiches Bauvorhaben. Kinder, Eltern, Lehrkräfte und Besucher aus Politik und Verwaltung waren zu Gast. Das Vorhaben wird mit Mitteln des Bundes aus dem Investitionsprogramm zum beschleunigten Infrastrukturausbau für Grundschulkinder gefördert. Der Diakonieverein Bitterfeld-Wolfen Gräfenhainichen als Träger der Schule ist über die Förderung sehr froh.
1: Wir sind dankbar, dass wir Fördergelder bekommen haben für das Ganztagsprogramm. Und wir werden hier einen Anbau bauen mit neuen Horträumen oben. Und es wird unten eine Aula, ein Speiseraum entstehen, der in dieser Schule bis jetzt nicht vorhanden ist. Und Sinn und Zweck der ganzen Geschichte ist, dass wir über 50 neue Plätze im Ganztag anbieten können. Wir werden also dann in der Perspektive 184 Kinder hier beschulen können an diesem Ort. Und es schließt sich dann an hier auch noch die energetische Sanierung des alten Schulgebäudes. Dem Landkreis bin ich da zu großem Dank verpflichtet, aber wie gesagt auch unserer Landeskirche, die in das Projekt mit eingestiegen ist. Und wir freuen uns dann hier wirklich für fast 200 Schülerinnen und Schüler in Bitterfeld-Wolfen gut Schule zu machen. Das heißt in einer schönen, entspannten Lernatmosphäre, wenn sie dann das sehen oder betrachten, auch auf dem Poster, was hier aushängt, dann können sie die einzelnen Funktionen ja sehen. Ich freue mich darauf.
0: Beim feierlichen Spatenstich brachte man auch eine Zeitkapsel in die Erde. Darin enthalten waren eine aktuelle Tageszeitung, die Baupläne, ein Teamfoto und die guten Wünsche der Schüler für ihr neues Gebäude. Darüber wurde dann symbolisch das Fundament verlegt. Von Seiten der Stadt und des Landkreises blickt man ebenfalls positiv auf die Einrichtung und deren Entwicklung.
2: Wir sind als Stadt Bitterfeld-Wolfen sehr stolz darauf, dass wir eine evangelische Grundschule, eine evangelische Ganztagsschule hier in der Stadt haben. Das Angebot insgesamt wird damit erweitert. Und wir wissen, dass dieses Angebot ja nicht nur für die Bürgerinnen und Bürger der Stadt Bitterfeld-Wolfen zur Verfügung steht, sondern wir wissen, dass eben auch Schülerinnen und Schüler aus dem weiteren Umfeld dieses Angebot nutzen. Und das macht uns als Stadt eben auch wirklich ein ganzes Stück stolz.
3: Die evangelische Grundschule hier in Bitterfeld-Wolfen bereichert seit nunmehr 12 Jahren die Bildungslandschaft im Landkreis Anhalt-Bitterfeld. Und das ist gut so. Und sie leisten hier eine sehr engagierte, sehr wertvolle Arbeit an den Kindern. Und von daher kann man nur sagen, herzlichen Glückwunsch und danke für diesen weiteren wichtigen Schritt.
0: Die Gesamtinvestitionen für das Bauvorhaben belaufen sich auf knapp 7 Millionen Euro. Die Bauzeit ist nun durchaus sportlich gewählt.
1: Wir wollen im nächsten Jahr mit diesem Anbau fertig sein und planen auch jetzt schon den Beginn der Sanierung der Turnhalle und werden dann anschließend in 3 Abschnitten das alte Gebäude energetisch sanieren, sodass wir hoffen, Ende 2028 das Ganze zu Ende gebracht zu haben. Das ist sportlich. Aber wir sind noch guter Dinge.
0: Durch die Erweiterung der Grundschule benötigt die Einrichtung dann natürlich auch mehr Mitarbeiter.
1: Also wir haben jetzt ja 6 Lerngruppen bei uns an der Schule und wir werden dann mit 8 Lerngruppen, also einer Doppelzügigkeit könnte man klassisch sagen, weiterarbeiten mit Gruppen 23 Kinder mal 8, das sind 184. Und natürlich wird da auch nicht Personal dann eingestellt werden. Aber das ist der Endpunkt. Erst wenn alles fertig ist, kann man wirklich dann in den Aufwuchs gehen.
0: Neben dem neuen Gebäude gibt es noch ein weiteres großes Projekt, welches für die Schule auf der Agenda steht. Dafür bekommt man jedoch keine Fördermittel und ist auf Spenden angewiesen.
1: Also wir haben ja natürlich hier noch Außenanlagen und wir wollen dann in diesem Bereich einen großen Spielplatz bauen, wofür wir keine Förderung bekommen. Das ist ein großes Spendenprojekt jetzt des Vereins. Der Spendenstand ist schon ganz gut. Wir haben 48.000 Euro bis jetzt da auf dem Konto und sind natürlich dabei zu werben, dass wir hier noch Gelder bekommen.
0: Der Platz wird ungefähr 310.000 Euro kosten. Man hofft noch auf weitere fleißige Spender. Für die Schüler und Lehrer heißt es nun erst einmal Sommerferien genießen. Und wenn sie dann wiederkommen, wird man bestimmt schon die ersten Baufortschritte beim neuen Gebäude sehen.
4: In 2 Jahren kommt die Landesgartenschau in die Lutherstadt Wittenberg. Hierfür können mit großen Fördersummen einige Projekte umgesetzt werden, die die Stadt verschönern sollen. In der Vergangenheit wurden schon viele dieser Projekte vorgestellt. Nun ging es bei einem Pressetermin am 30. Juni jedoch nicht um die Stadt Wittenberg selbst, sondern um Projekte, die in den verschiedenen Ortsteilen vorgestellt werden.
5: Bei der Lara war uns immer wichtig, dass das bei unserer Landesgartenschau nicht nur in der Kernstadt stattfindet, sondern wir haben nun genügend Ortschaften und die sollen von diesem Ereignis auch mit partizipieren. Und da waren sich Stadtrat und Verwaltung auch einig, dass wir das im Zusammenhang mit der Landesgartenschau auch wirklich fördern.
4: Die Stadt gibt hier einen Sockelbetrag von 20.000 Euro. Mit zusätzlichem Eigenanteil und Spendeneinnahmen wurden nun für 2 Projekte in Segrena 60.000 Euro in die Hand genommen. Als erstes Projekt wurden nun die 3 Bushaltestellen, die den Ort durchziehen, verschönert. Mit einer Summe von 10.000 Euro wurde sich hier ein ganz besonderes Konzept ausgedacht.
6: Diese Bushaltestellen, die sind ja 3 Stück an der Zahl in Segrena, und dass die einen Bezug zu diesem Punkt haben. Also sprich, wir haben viele Denkmäler und wir haben schöne Orte. Also haben wir gesagt, wir haben eine Kirche hier in der Mühlstraße, also Bezug technisch auf die Kirche mit Geschichte und so weiter. Und wir haben gesagt, so setze ich das natürlich auch fort in Bläsern und am Friedhof. Und am Friedhof haben wir gesagt, wir möchten ein Luftbild, auf dem eben dargestellt wird, was wo ist in Segrena mit Erläuterung und so weiter. Und in Bläsern halt eben das Hofgestüt und die Feuerwehr und so weiter. Und wir sind davon ausgegangen, dass eben an einer Bushaltestelle sich das, ja, die Bevölkerung trifft. Man steht hier, man wartet auf den Bus und man möchte sich informieren.
4: Um den Gemeinschaftsgedanken der Haltestellen noch weiter hervorzuheben, ließ Segrena noch ein schwarzes Brett anbringen. Hier können Vereine und Interessierte ihre Veranstaltungen bewerben und wichtige Informationen unter die Bürger bringen. Für ein zweites und umfangreicheres Projekt wollte man sich jedoch nicht alleine im Ortschaftsrat entscheiden. Hier wurde die Jugend mit einbezogen und einfach mal gefragt, was sie denn gern machen wollen.
7: Wir sind an den Ortschaftsrat herangetreten, dass wir sehr gerne die Jugendlichen mit beteiligen würden. Und da war der Jugendclub, der hier in Segrena ist, ein großer Ansprechpartner für uns. Und wir haben dann die Synergien genutzt, dass das Frühlingsfest hier in Segrena immer ein Ereignis ist, wo viele Menschen zusammenkommen, wo das ganze Dorf zusammen ist und wir da auch die Jugendlichen treffen. Und das Event haben wir benutzt, um dann eben auch die Jugendlichen von unserem Workshop zu überzeugen und mit denen ins Gespräch zu kommen, was denn ein guter Platz für sie wäre, wo sie sich wünschen zu sein und generell, was sie denn auch überhaupt möchten, wie sie ihre Freizeit gerne verbringen möchten im Dorf.
4: Mit Workshops und einem Wettbewerb wurde überlegt, was man denn umsetzen will und kann. Am Ende waren sich die meisten einig, den perfekten Ort für ein Projekt gefunden zu haben.
7: Also im Ergebnis hat sich dieser kleine Bolzplatz, den es im Bestand schon gibt, hinter der Dorfkirche als geeignet erwiesen oder auch als Wunsch von den Jugendlichen wurde an uns herangetreten. Und schlussendlich soll dort ein Platz entstehen, der nach ihren Bedürfnissen gestaltet ist. Die wesentlichen Erkenntnisse daraus waren, dass sie sich was wünschen, wo sie mit den Fahrrädern langfahren können, was in Richtung BMX-Strecke geht. Das Thema Sitzen ist ganz groß bei den Jugendlichen verbreitet, aber auch so ganz banale Sachen wie Fahrradabstellbügel, ein Mülleimer und Sitzgelegenheiten, die sehr gewünscht worden sind. Ja.
4: Jetzt ist das Projekt rund um den Bollplatz gerade in Planung. Es wird versucht, auf die Wünsche und Ideen der Kinder und Jugendlichen einzugehen. Ob denen das dann auch alles so passt, weiß man im Planungsbüro aber eher selten. Genau deswegen will man auch weiterhin mit ihnen im Kontakt bleiben.
7: Genau, wir sind jetzt dabei, die Planung so weit voranzutreiben, dass sie erstmal, sage ich mal, auch für Jugendliche verständlich ist. Und danach wird man gerne nochmal mit denen auch ins Gespräch gehen, ob das den Zielstellungen entspricht, was sie sich gewünscht haben, und dann weiter in die Umsetzungsplanung auch zu gehen.
4: Diese 2 Projekte in der Ortschaft Segrena sind nur wenige von vielen, die in den nächsten 2 Jahren in den verschiedenen Ortsteilen der Lutherstadt Wittenberg umgesetzt werden. Die Lager 2028 bietet hierfür eine tolle Möglichkeit, um nicht nur die Kernstadt, sondern auch ihr Umland schöner zu gestalten.

0: Schön, dass Sie eingeschaltet haben und damit herzlich willkommen an diesem Donnerstag zu den zeitnahen Nachrichten. Nach aktuellen Informationen des Landeszentrums Wald Sachsen-Anhalt könnte am Freitag auch für das Stadtgebiet Dessau-Roßlau die Waldbrandgefahrenstufe 5 ausgerufen werden. Das Amt für Brand, Katastrophenschutz und Rettungsdienst weist auf die besonders strengen Verhaltensregeln bei dieser höchsten Gefahrenstufe hin. Ziel ist es, jede mögliche Brandquelle zu vermeiden und die Entstehung von Waldbränden zu verhindern. Bei Waldbrandgefahrenstufe 5 darf der Wald ausschließlich auf den ausgewiesenen Haupt- und offiziellen Wegen betreten werden. Das Verlassen der Wege ist verboten. Ausnahmen gelten beispielsweise für Forstpersonal, Waldbesitzer oder andere berechtigte Personen. Offenes Feuer im Wald oder in Waldnähe ist strengstens untersagt. Dazu gehören unter anderem Lagerfeuer, Feuerschalen und Einweggrills. Auch das Rauchen im Wald sowie in einem Abstand von weniger als 15 Metern zum Wald ist verboten. Wer einen Brand entdeckt, sollte unverzüglich den Notruf 112 wählen und den Brandort möglichst genau beschreiben. Hilfreich sind Angaben zu Waldwegen, markanten Punkten oder Koordinaten. Wer seinen Standort nicht genau kennt, kann sich durch die Rettungsleitstelle auch orten lassen. Wichtig ist, sich keinesfalls selbst in Gefahr zu bringen. Kurz vor den Sommerferien lud das Gymnasium Walter Gropius zu seinem Schulfest ein. Auf dem Programm standen zahlreiche Highlights, darunter auch die Verleihung des Preises im Rahmen des Präventionsprojekts Be Smart, Don't Start. Am 2. Juli erwartete die Europaschule zudem besonderen Besuch. Schüler verschiedener Jahrgangsstufen kehrten von einer mehrtägigen Fahrradtour zurück, die sie von Weimar nach Dessau führte. Als Botschafter der Stadt Dessau-Roßlau wurden die Teilnehmer im Rahmen des Schulfestes auf dem Gelände des Walter-Gropius-Gymnasiums empfangen. Dort berichteten sie von ihren Erlebnissen und den Eindrücken ihrer besonderen Reise.
1: Die Klausuren sind korrigiert, die Noten stehen fest und die Zeugnisse bereits gedruckt. Das Schuljahr 2025/26 ist damit abgeschlossen. Kurz vor den Sommerferien lud das Gymnasium Walter Gropius am 2. Juli zu seinem Schulfest ein und bot den zahlreichen Besuchern erneut ein abwechslungsreiches und gelungenes Programm. Darüber hinaus präsentierten die Schüler eine Vielzahl spannender Projekte.
2: Ach, viele Sachen. Also wir haben über 30 Projekte, die im Haus hier verteilt vorgeführt werden, auch draußen vorgeführt werden. Das geht von technischen Dingen, die also von programmierten Dingen, von Programmierung im Detail, bis hin zu einer neuen Art von Bauhausfußball, was entwickelt worden ist in einem Projekt in unserer neuen Sporthalle. Kann man sich das heute anschauen. Da sind dann Viertelfinals, Halbfinals und Finals. Ja, unsere kommen soweit bis ins Finale und können dann hier da entsprechend spielen. Und da wurden die Grundformen des Bauhauses, also wie Quadrat, Dreieck und Kreis und die Grundfarben, wurden mitverwendet, um dort also solche Spiele zu machen. Kontaktlose Ballspiele in einer ganz neuen Qualität, also Bauhausfußball, ganz einfach genannt. Dann gab es noch viele weitere wissenschaftliche Projekte, die hier durchgeführt worden sind in den Naturwissenschaften. Es gab aber auch historische und aktuelle Betrachtungen zum Weltgeschehen, die also aufgearbeitet wurden von Schülern in Präsentationen, die daraus entstanden sind. Und es ist eine Vielfalt, die muss man sich einfach anschauen, indem man durch die Räume geht. Das ist eine tolle Sache. Und wem es zu viel wird, der kann zwischendurch gerne mal irgendwo einen Kaffee trinken, ein Eis essen, einen Obstteller zu sich nehmen oder ähnliches mehr. Gegrillt wird auch, ist alles da.
1: Auf den Spuren des Bauhauses waren auch Schüler sowie Lehrkräfte der Europaschule unterwegs. Anlässlich des 100-jährigen Bauhausjubiläums in Dessau-Roßlau legten sie mit dem Fahrrad fast 290 Kilometer von Weimar bis in die Doppelstadt zurück und trafen pünktlich zum Schulfest ein.
2: Ja, grundsätzlich geht es darum, dass wir ja das Bauhausjubiläum feiern, 2025 und 2026. Vor 100 Jahren sind ja 1925 die ersten Beschlüsse gefasst worden, dass das Bauhaus nach Dessau kommt. Der berühmte Stadtrat von damals, die Stadtratssitzung. Und 26 ist es ja dann tatsächlich nach Dessau gekommen. Das sind also genau 100 Jahre her. Wir haben letztes Jahr schon eine Projektwoche gemacht zu dem Thema 100 Jahre Bauhaus. Wir haben ja mit Schülern beispielsweise diese historische Stadtratssitzung nachgespielt. Einmal vor großem Publikum im Ratssaal und dann noch nochmal im Bauhausmuseum, weil das wirklich sehr gut angekommen ist. 9 junge Damen von uns in Schwarz-Weiß haben das hervorragend gemacht. Wir durften auch ein bisschen mitlesen. Das war eine tolle Geschichte, historisch. Und dann haben wir auch, wie gesagt, weitere kleinere Projekte gehabt. Und dann haben wir uns auch für die Projektwoche 2026, also jetzt, vorgenommen, bei dem Thema zu bleiben. Aber damit es nicht identisch dasselbe ist, haben wir sie genannt Form folgt Funktion, Form folgt Funktion, Ideen für morgen. Form folgt Funktion ist ja eine Aussage der Bauhäusler, im Baustil betreffend die Architektur. Und Ideen für morgen, was kann man denn daraus nun machen? Denn das Bauhaus war ja damals auch etwas Besonderes. Und wir denken jetzt einfach mal weiter mit diesen ganzen Gedanken, wo können es hingehen? Und dann kam eine Idee, eine Projektidee war unter anderem zu sagen, von zwei Kolleginnen von uns, der Frau Neitzke und dem Herrn Herzog, wir planen einfach mal was richtig Cooles. Wir machen eine Radtour und zwar genau von Weimar nach Dessau, da wo damals das Bauhaus hierher gekommen ist, hierher gezogen ist, von dieser Stadt aus besichtigen wir ein paar Objekte dort in Weimar, was sie ja auch gemacht haben, wie zum Beispiel das Bauhausmuseum in Weimar und einige andere. Die Bauhausuniversität ist ja auch beobachtet worden und betrachtet worden. Dann haben sie verschiedene Etappen zurückgelegt, von Montag bis Donnerstag. In jeder Etappe sind dann verschiedene Bauwerke auch sich angeschaut worden, die also irgendeinen Bezug zum Bauhaus haben. Und teilweise waren die Etappen über 100 Kilometer lang, teilweise mit großen Höhenunterschieden. Die haben also richtig was geleistet, hat denen aber total Spaß gemacht, sowohl die 21 Schülerinnen und Schüler als auch den beiden Lehrern. Und die sind jetzt heute passend zum Ende unserer Projektwoche zu unserem Schulfest, was heute stattfindet, am vorletzten Schultag, hier wieder angekommen. Und die haben wir natürlich jetzt mit großem Hallo begrüßt und spaliert durch alle Schüler, bevor es jetzt weitergeht mit den ganzen Projekten, die vorgestellt werden, die in dieser Woche hier entstanden sind. Ja, also wie gesagt, erstmal ist ja die Idee schon ganz toll. Also dass man genau, wir sind das Walter-Gropius-Gymnasium, sind auch eine Europaschule. Also wir versuchen immer auch menschenverbindende Elemente. Und wie das auch unsere Schüler heute schon richtig vorhin gesagt haben, als sie angekommen sind, wurden sie ja schon mal interviewt von anderen Schülern. Und auch unser Oberbürgermeister und Herr Dr. Reck und die Landtagsabgeordnete Frau Dr. Schneider waren ja da mit dabei schon, haben sie ganz genau das auch gesagt. Diese verbindenden Elemente zwischen Menschen, dass keiner zurückgelassen wird, dass alle gemeinsam gefahren sind. Also die Schulgemeinschaft haben die auf ihrer Fahrt gelebt.
1: Ein weiteres Highlight des Schulfestes war die Preisverleihung im Rahmen des Wettbewerbs Be Smart, Don't Start. Tausende Klassen deutschlandweit hatten sich daran beteiligt. Für viele zahlte sich das Durchhalten nun gleich doppelt aus. So gelang es der Klasse 10C, ein halbes Jahr rauchfrei zu bleiben und sich damit den Hauptpreis in Höhe von 5.000 Euro zu sichern.
2: Be smart, don't start, so genau so heißt er. Man könnte es auch andersrum sagen. Also sei cool, sei klug, fang gar nicht erst an, ja, mit dem Rauchen. Und das ist ja ein Thema nach wie vor, ist das Rauchen, das Vapen und viele andere Dinge mehr, die es gibt. Und da gibt es diesen Nichtraucherwettbewerb schon seit etlichen Jahren. Wir waren da auch schon mal im Landessieger ganz weit vorne. Den gibt es bundesweit und in diesem Jahr haben Schüler einer 10. Klasse von uns sind Bundessieger geworden, haben den Preis gewonnen und haben da 5.000 Euro gewonnen dafür. Und die werden auch am heutigen Tag hier noch feierlich überreicht von Verantwortlichen von der Deutschen Krebshilfe, aber auch von dem ganzen Projekt, was wir eben benannt haben. Und die werden auch hier sein heute noch bei uns. Und die Schüler werden für gemeinsame Unternehmungen das Geld verwenden, das weiß ich schon, aber auch einen Teil schon in ihr zukünftiges Abitur mit verwenden für die Ausgestaltung dann ihrer Abiturfeier und Ähnlichem. So sind die augenblicklichen Pläne.
1: Rückblickend lässt sich festhalten, dass sich am Gymnasium Walter-Gropius im vergangenen Schuljahr vieles bewegt und entwickelt hat. Über diese positiven Veränderungen freuen sich sowohl die Schulleitung als auch die Schüler.
2: Ja, wir freuen uns, dass wir jetzt seit einem Jahr unsere neue Sporthalle haben. Die wird also rege genutzt. Wir freuen uns alle riesig darüber. Wir sind gerade dabei, unsere alte Sporthalle, die alte Turnhalle, umzubauen wieder zur Aula. Und freuen uns, wenn es da jetzt auch immer noch schrittweise weitergeht, dass das bald fertig ist. Warten dann auch noch auf einen neuen Außensportplatz. Auch da hat

0: hat sich ja auch schon zu bekannt, dass der entstehen wird. Also es sind immer noch so Sachen, die die Schule vervollkommnen. Unsere Schüler nehmen auch sehr, sehr gerne den neuen Bereich an, der entstanden ist zwischen der Sporthalle und dem Planetarium, der astronomischen Station, wo sie sich auch gut bewegen können im 3x3-Feld oder Tischtennis spielen können oder sich einfach ausruhen können. Solche Chill-Bereiche sind entstanden. Und das sind eigentlich Sachen, die jetzt seit einem Jahr so richtig auch gut punkten bei unseren Schülern und die das auch unheimlich gerne nutzen.
1: Insgesamt konnte das Gymnasium Walter Gropius nicht nur erneut ein gelungenes Schulfest feiern, sondern auch auf ein erfolgreiches Schuljahr zurückblicken. Für die zahlreichen Schüler sowie für die Lehrkräfte und Mitarbeitenden beginnen nun die wohlverdienten Sommerferien.
2: Die Hochschule Anhalt sucht Nachwuchs für den dualen Bachelorstudiengang Immobilienbewertung. Bewerbungen für das Wintersemester 26 sind noch bis zum 15. September möglich. Student Max Paslak aus Dessau berichtet von seinen Erfahrungen im Studium, das Theorie und Praxis eng miteinander verbindet. Während der Praxisphasen arbeitet er bei seinem Praxispartner bereits an echten Immobiliengutachten mit und kann das Gelernte direkt im Berufsalltag anwenden. Besonders schätzt er die Kombination aus Studium und Berufserfahrung sowie die persönliche Atmosphäre an der Hochschule. Die Berufsaussichten in der Immobilienbewertung sind sehr gut. Banken, Sachverständigenbüros und öffentliche Einrichtungen suchen qualifizierte Fachkräfte. Für Paslak ist der Beruf besonders attraktiv, da Immobilien unabhängig von der Marktlage bewertet werden müssen und dadurch langfristig sichere Perspektiven bieten. Interessierte erhalten weitere Informationen zum Studiengang und zur Bewerbung auf der Webseite der Hochschule Anhalt. Die Studienfachberatung unterstützt zudem bei der Suche nach einem passenden Praxispartner. Bei der Schützengilde Dessau war am vergangenen Wochenende einiges los. Auf dem Vereinsgelände im Tiergarten feierte der Verein sein 18. Schützenfest und erinnerte an seine Wiedervereinigung vor 36 Jahren. Neben einem feierlichen Appell und der Proklamation der neuen Schützenkönigspaare konnten Besucher den Skisport an verschiedenen Stationen selbst ausprobieren.
3: Die Schützengilde Dessau lud erneut zu ihrem traditionellen Schützenfest ein. Das Fest bot nun bereits zum 18. Mal die Gelegenheit, einen Blick hinter die Kulissen des Vereinslebens zu werfen. Am 11. Juli waren auf dem Vereinsgelände im Tiergarten alle Interessierten herzlich eingeladen, vorbeizuschauen und die Welt des Schützensports kennenzulernen.
4: Es ist schön, dass man die befreundeten Vereine immer wieder sieht. Man kennt sich im Laufe der Jahre, man fährt ja auch gegenseitig zu den Wettkämpfen, lädt sich ein, lässt sich einladen und das ist die Tradition.
3: Von 11 bis 17 Uhr erwartete die Besucher bei freiem Eintritt ein abwechslungsreiches Programm. Für die musikalische Unterhaltung sorgten ein DJ, ein Spielmannszug der Stadt Wolfen sowie die Oranienbaumer Jagdhornbläser. Um 14 Uhr begann der offizielle Festakt mit dem Schützenappell, einem Auftritt des Hochfürstlichen Jägerkorps Anhalt-Dessau und der feierlichen Königsproklamation. Dabei übergab das amtierende Schützenpaar seine Titel an die Nachfolger. Dieter Haseloff und Anja Koch freuten sich sehr über die Auszeichnung.
4: Wir sind ja mit die Organisatoren, ne? Und wir sind seit früh um 8 auf dem Weg hier und bereiten alles vor, müssen morgen alles wieder aufräumen. Aber den Titel, den hat man schon gut.
3: Außerdem wurde das neue Stadtschützenkönigspaar proklamiert. Lothar Ackermann und Nicole Heim nahmen ihre Auszeichnungen entgegen.
5: Ich bin sehr erfreut, ich bin sehr aufgeregt, dass wieder ein schönes neues Jahr vor mir steht, wo ich viel reisen kann, viel erleben kann und bin aber auch ein ganz kleines bisschen betrübt.
3: Mit dem Schützenfest erinnerte die Schützengilde Dessau auch an ihre Wiedervereinigung vor 36 Jahren. Für die Besucher gab es zahlreiche Mitmachangebote. An verschiedenen Stationen konnten sie sich unter anderem mit der Luftpistole ausprobieren, beim Vogelschießen auf einen Holzvogel zielen oder an einer Biathlonanlage ihre Treffsicherheit testen. Heute steht für viele Mitglieder der sportliche Aspekt im Vordergrund. Die Wege zum Schießsport waren jedoch ganz unterschiedlich.
5: Meine ganze Familie ist quasi

0: Jagdschützenverein, beziehungsweise die Großeltern und Urgroßeltern waren auch Jäger. Das liegt mir quasi einfach im Blut. Und mein Vater hat mich so ein bisschen hergebracht, denn meine Mutter und mein Vater waren schon immer auch sehr mit der Schützengilde verbunden. Und ich bin hier quasi geboren.
1: Ich habe in der Ausbildung angefangen mit Kegeln und mein erster Mann meinte, wir müssten jetzt unbedingt ein gemeinsames Hobby haben und hat die Schützenvereine in der Umgebung abgeklappert. Und dann sind wir in Ragun gelandet beim Schießen und ich habe mich ein bisschen als Naturtalent herausgestellt, aber da waren die Trainingsmöglichkeiten nicht so toll. Also musste ich wechseln und bin in die Schützengilde Dessau gekommen, da konnte ich besser trainieren.
2: Viele nutzten die Gelegenheit, den Schießsport selbst auszuprobieren und sich über den Verein zu informieren. Gerade Einsteigern wird empfohlen, zunächst mit dem Luftdruckschießen anzufangen, bevor später auf größere Kaliber umgestiegen wird. Wer Interesse am Schießen oder am Vereinsleben hat, ist bei der Schützengilde Dessau jederzeit willkommen.
1: Er muss alt genug sein. Luftgewehr darf man erst ab 12 schießen, KK erst ab 16 mit Erlaubnis der Eltern. Und da kann man sich dann hier immer melden. Wir haben Montag, Mittwoch, Freitag Trainingstage. Und der Ansprechpartner wäre dann Ulf Koch, mein Mann.
2: Mit der Veranstaltung zeigte die Schützengilde einmal mehr, wie lebendig das Vereinsleben in Dessau ist. Für viele Besucher war es ein gelungener Einblick in den Schützensport.
3: DEKRA ist nicht nur für die Hauptuntersuchung von Fahrzeugen bekannt. Die Expertenorganisation unterstützt nämlich auch bei Immobilienprüfungen, Baukontrollen und Sanierungen von der Kaufentscheidung bis zur Bauabnahme. Die Sachverständigen prüfen Gebäude und Wohnungen, erkennen mögliche Mängel und dokumentieren den Zustand nachvollziehbar. Besonders beim Immobilienkauf können Schäden wie Feuchtigkeit, Risse, Probleme an Dach, Fassade oder Haustechnik frühzeitig erkannt und Folgekosten besser eingeschätzt werden. Auch während der Bauphase sorgen baubegleitende Qualitätskontrollen für mehr Sicherheit. Fehler bei wichtigen Bauabschnitten können rechtzeitig festgestellt und behoben werden, bevor sie später zu aufwendigen Nacharbeiten führen. DEKRA unterstützt private Bauherren, Käufer, Eigentümer sowie gewerbliche Kunden, unter anderem mit Immobilienbewertungen, Schadengutachten, technischen Prüfungen und Bauwerkskontrollen. Ziel ist es, Transparenz zu schaffen und sichere Entscheidungen rund um Immobilien zu ermöglichen. Mit dieser doch wichtigen Information sind wir am Ende der Donnerstagsausgabe der Zeitnah Nachrichten, schauen uns wie gewohnt an dieser Stelle den Wetterbericht an und im Anschluss gern noch die Meldungen aus der Region. Am Freitag um 18 Uhr melden wir uns dann aus der Zeitnah Redaktion wieder. Bis dahin, machen Sie es gut und auf Wiedersehen.
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7: Morgen erwartet uns sonniges und zunehmend heißes Sommerwetter. Die Temperaturen steigen auf 31 Grad. Der Himmel bleibt den ganzen Tag stark bewölkt. Mit vereinzeltem Regen ist zu rechnen, während nur eine leise Westbrise durch die Luft zieht. In den nächsten Tagen sinken die Temperaturen stark und es sind starke Windböen zu erwarten.
8: Am letzten Schultag vor den Sommerferien war auf dem Schulhof der

0: Evangelischen Grundschule Bitterfeld-Wolfen noch einmal großer Trubel. Symbolisch gab es hier den Baustart für ein umfangreiches Bauvorhaben. Kinder, Eltern, Lehrkräfte und Besucher aus Politik und Verwaltung waren zu Gast. Das Vorhaben wird mit Mitteln des Bundes aus dem Investitionsprogramm zum beschleunigten Infrastrukturausbau für Grundschulkinder gefördert. Der Diakonieverein Bitterfeld-Wolfen Gräfenhainichen als Träger der Schule ist über die Förderung sehr froh.
1: Wir sind dankbar, dass wir Fördergelder bekommen haben für das Ganztagsprogramm. Und wir werden hier einen Anbau bauen mit neuen Horträumen oben. Und es wird unten eine Aula, ein Speiseraum entstehen, der in dieser Schule bis jetzt nicht vorhanden ist. Und Sinn und Zweck der ganzen Geschichte ist, dass wir über 50 neue Plätze im Ganztag anbieten können. Wir werden also dann in der Perspektive 184 Kinder hier beschulen können an diesem Ort. Und es schließt sich dann an hier auch noch die energetische Sanierung des alten Schulgebäudes. Dem Landkreis bin ich da zu großem Dank verpflichtet, aber wie gesagt auch unserer Landeskirche, die in das Projekt mit eingestiegen ist. Und wir freuen uns dann hier wirklich für fast 200 Schülerinnen und Schüler in Bitterfeld-Wolfen gut Schule zu machen. Das heißt in einer schönen, entspannten Lernatmosphäre, wenn sie dann das sehen oder betrachten, noch auf dem Poster, was hier aushängt, dann können sie die einzelnen Funktionen ja sehen. Ich freue mich darauf.
0: Beim feierlichen Spatenstich brachte man auch eine Zeitkapsel in die Erde. Darin enthalten waren eine aktuelle Tageszeitung, die Baupläne, ein Teamfoto und die guten Wünsche der Schüler für ihr neues Gebäude. Darüber wurde dann symbolisch das Fundament verlegt. Von Seiten der Stadt und des Landkreises blickt man ebenfalls positiv auf die Einrichtung und deren Entwicklung.
2: Wir sind als Stadt Bitterfeld-Wolfen sehr stolz darauf, dass wir eine evangelische Grundschule, eine evangelische Ganztagsschule hier in der Stadt haben. Das Angebot insgesamt wird damit erweitert. Und wir wissen, dass dieses Angebot ja nicht nur für die Bürgerinnen und Bürger der Stadt Bitterfeld-Wolfen zur Verfügung steht, sondern wir wissen, dass eben auch Schülerinnen und Schüler aus dem weiteren Umfeld dieses Angebot nutzen. Und das macht uns als Stadt eben auch wirklich ein ganzes Stück stolz.
3: Die evangelische Grundschule hier in Bitterfeld-Wolfen bereichert seit nunmehr 12 Jahren die Bildungslandschaft im Landkreis Anhalt-Bitterfeld. Und das ist gut so. Und sie leisten hier eine sehr engagierte, sehr wertvolle Arbeit an den Kindern. Und von daher kann man nur sagen, herzlichen Glückwunsch und danke für diesen weiteren wichtigen Schritt.
0: Die Gesamtinvestitionen für das Bauvorhaben belaufen sich auf knapp 7 Millionen Euro. Die Bauzeit ist nun durchaus sportlich gewählt.
1: Wir wollen im nächsten Jahr mit diesem Anbau fertig sein und planen auch jetzt schon den Beginn der Sanierung der Turnhalle und werden dann anschließend in 3 Abschnitten das alte Gebäude energetisch sanieren, sodass wir hoffen, Ende 2028 das Ganze zu Ende gebracht zu haben. Das ist sportlich, aber wir sind noch guter Dinge.
0: Durch die Erweiterung der Grundschule benötigt die Einrichtung dann natürlich auch mehr Mitarbeiter.
1: Also wir haben jetzt ja 6 Lerngruppen bei uns an der Schule und wir werden dann mit 8 Lerngruppen, also einer Doppelzügigkeit könnte man klassisch sagen, weiterarbeiten mit Gruppen 23 Kinder mal 8, das sind 184. Und natürlich wird da auch nicht Personal dann eingestellt werden. Aber das ist der Endpunkt. Erst wenn alles fertig ist, kann man wirklich dann in den Aufwuchs gehen.
0: Neben dem neuen Gebäude gibt es noch ein weiteres großes Projekt, welches für die Schule auf der Agenda steht. Dafür bekommt man jedoch keine Fördermittel und ist auf Spenden angewiesen.
1: Also wir haben ja natürlich hier noch Außenanlagen und wir wollen dann in diesem Bereich einen großen Spielplatz bauen, wofür wir keine Förderung bekommen. Das ist ein großes Spendenprojekt jetzt des Vereins. Der Spendenstand ist schon ganz gut. Wir haben 48.000 Euro bis jetzt da auf dem Konto und sind natürlich dabei zu werben, dass wir hier noch Gelder bekommen.
0: Der Platz wird ungefähr 310.000 Euro kosten. Man hofft noch auf weitere fleißige Spender. Für die Schüler und Lehrer heißt es nun erst einmal Sommerferien genießen. Und wenn sie dann wiederkommen, wird man bestimmt

0: schon die ersten Baufortschritte beim neuen Gebäude sehen.
1: In 2 Jahren kommt die Landesgartenschau in die Lutherstadt Wittenberg. Hierfür können mit großen Fördersummen einige Projekte umgesetzt werden, die die Stadt verschönern sollen. In der Vergangenheit wurden schon viele dieser Projekte vorgestellt. Nun ging es bei einem Pressetermin am 30. Juni jedoch nicht um die Stadt Wittenberg selbst, sondern um Projekte, die in den verschiedenen Ortsteilen vorgestellt werden.
2: Bei der Lara war uns immer wichtig, dass das bei unserer Landesgartenschau nicht nur in der Kernstadt stattfindet, sondern wir haben nun genügend Ortschaften und die sollen von diesem Ereignis auch mit partizipieren. Und da waren sich Stadtrat und Verwaltung auch einig, dass wir das im Zusammenhang mit der Landesgartenschau auch wirklich fördern.
1: Die Stadt gibt hier einen Sockelbetrag von 20.000 Euro. Mit zusätzlichem Eigenanteil und Spendeneinnahmen wurden nun für 2 Projekte in Segrena 60.000 Euro in die Hand genommen. Als erstes Projekt wurden nun die 3 Bushaltestellen, die den Ort durchziehen, verschönert. Mit einer Summe von 10.000 Euro wurde sich hier ein ganz besonderes Konzept ausgedacht.
3: Diese Bushaltestellen, die sind ja 3 Stück an der Zahl in Segrena, und dass die einen Bezug zu diesem Punkt haben. Also sprich, wir haben viele Denkmäler und wir haben schöne Orte. Also haben wir gesagt, wir haben eine Kirche hier in der Mühlstraße, also Bezug technisch auf die Kirche mit Geschichte und so weiter. Und wir haben gesagt, so setze ich das natürlich auch fort in Bläsern und am Friedhof. Und am Friedhof haben wir gesagt, wir möchten ein Luftbild, auf dem eben dargestellt wird, was wo ist in Segrena mit Erläuterungen und so weiter. Und in Bläsern halt eben das Hofgestüt und die Feuerwehr und so weiter. Und wir sind davon ausgegangen, dass eben an einer Bushaltestelle sich das, ja, die Bevölkerung trifft. Man steht hier, man wartet auf den Bus und man möchte sich informieren.
1: Um den Gemeinschaftsgedanken der Haltestellen noch weiter hervorzuheben, ließ Segrena noch ein schwarzes Brett anbringen. Hier können Vereine und Interessierte ihre Veranstaltungen bewerben und wichtige Informationen unter die Bürger bringen. Für ein zweites und umfangreicheres Projekt wollte man sich jedoch nicht alleine im Ortschaftsrat entscheiden. Hier wurde die Jugend mit einbezogen und einfach mal gefragt, was sie denn gerne machen wollen.
4: Wir sind an den Ortschaftsrat herangetreten, dass wir sehr gerne die Jugendlichen mit beteiligen würden. Und da war der Jugendclub, der hier in Segrena ist, ein großer Ansprechpartner für uns. Und wir haben dann die Synergien genutzt, dass das Frühlingsfest hier in Segrena immer ein Ereignis ist, wo viele Menschen zusammenkommen, wo das ganze Dorf zusammen ist und wir da auch die Jugendlichen treffen. Und das Event haben wir benutzt, um dann eben auch die Jugendlichen von unserem Workshop zu überzeugen und mit denen ins Gespräch zu kommen, was denn ein guter Platz für sie wäre, wo sie sich wünschen zu sein und generell, was sie denn auch überhaupt möchten, wie sie ihre Freizeit gerne verbringen möchten im Dorf.
1: Mit Workshops und einem Wettbewerb wurde überlegt, was man denn umsetzen will und kann. Am Ende waren sich die meisten einig, den perfekten Ort für ein Projekt gefunden zu haben.
4: Also im Ergebnis hat sich dieser kleine Bolzplatz, den es im Bestand schon gibt, hinter der Dorfkirche als geeignet erwiesen oder auch als Wunsch von den Jugendlichen wurde an uns herangetreten. Und schlussendlich soll dort ein Platz entstehen, der nach ihren Bedürfnissen gestaltet ist. Die wesentlichen Erkenntnisse daraus waren, dass sie sich was wünschen, wo sie mit den Fahrrädern langfahren können, was in Richtung BMX-Strecke geht. Das Thema Sitzen ist ganz groß bei den Jugendlichen verbreitet, aber auch so ganz banale Sachen wie Fahrradabstellbügel, ein Mülleimer und Sitzgelegenheiten, die sehr gewünscht worden sind. Ja.
1: Jetzt ist das Projekt rund um den Bollplatz gerade in Planung. Es wird versucht, auf die Wünsche und Ideen der Kinder und Jugendlichen einzugehen. Ob denen das dann auch alles so passt, weiß man im Planungsbüro aber eher selten. Genau deswegen will man auch weiterhin mit ihnen in Kontakt bleiben.
4: Genau, wir sind jetzt dabei, die Planung so weit voranzutreiben, dass sie erstmal, sage ich mal, auch für Jugendliche verständlich ist. Und danach wird man gerne nochmal mit denen auch ins Gespräch gehen, ob das den Zielstellungen entspricht, was sie sich gewünscht haben, und dann weiter in die Umsetzungsplanung auch zu gehen.
1: Diese 2 Projekte in der Ortschaft Segrena sind nur wenige von vielen, die in den nächsten 2 Jahren in den verschiedenen Ortsteilen der Lutherstadt Wittenberg umgesetzt werden. Die Lager 2028 bietet hierfür eine tolle Möglichkeit, um nicht nur die Kernstadt, sondern auch ihr Umland schöner zu gestalten.

0: Schön, dass Sie eingeschaltet haben und damit herzlich willkommen an diesem Donnerstag zu den zeitnahen Nachrichten. Nach aktuellen Informationen des Landeszentrums Wald Sachsen-Anhalt könnte am Freitag auch für das Stadtgebiet Dessau-Roßlau die Waldbrandgefahrenstufe 5 ausgerufen werden. Das Amt für Brand, Katastrophenschutz und Rettungsdienst weist auf die besonders strengen Verhaltensregeln bei dieser höchsten Gefahrenstufe hin. Ziel ist es, jede mögliche Brandquelle zu vermeiden und die Entstehung von Waldbränden zu verhindern. Bei Waldbrandgefahrenstufe 5 darf der Wald ausschließlich auf den ausgewiesenen Haupt- und offiziellen Wegen betreten werden. Das Verlassen der Wege ist verboten. Ausnahmen gelten beispielsweise für Forstpersonal, Waldbesitzer oder andere berechtigte Personen. Offenes Feuer im Wald oder in Waldnähe ist strengstens untersagt. Dazu gehören unter anderem Lagerfeuer, Feuerschalen und Einweggrills. Auch das Rauchen im Wald sowie in einem Abstand von weniger als 15 Metern zum Wald ist verboten. Wer einen Brand entdeckt, sollte unverzüglich den Notruf 112 wählen und den Brandort möglichst genau beschreiben. Hilfreich sind Angaben zu Waldwegen, markanten Punkten oder Koordinaten. Wer seinen Standort nicht genau kennt, kann sich durch die Rettungsleitstelle auch orten lassen. Wichtig ist, sich keinesfalls selbst in Gefahr zu bringen. Kurz vor den Sommerferien lud das Gymnasium Walter Gropius zu seinem Schulfest ein. Auf dem Programm standen zahlreiche Highlights, darunter auch die Verleihung des Preises im Rahmen des Präventionsprojekts Be Smart, Don't Start. Am 2. Juli erwartete die Europaschule zudem besonderen Besuch. Schüler verschiedener Jahrgangsstufen kehrten von einer mehrtägigen Fahrradtour zurück, die sie von Weimar nach Dessau führte. Als Botschafter der Stadt Dessau-Roßlau wurden die Teilnehmer im Rahmen des Schulfestes auf dem Gelände des Walter-Gropius-Gymnasiums empfangen. Dort berichteten sie von ihren Erlebnissen und den Eindrücken ihrer besonderen Reise.
1: Die Klausuren sind korrigiert, die Noten stehen fest und die Zeugnisse bereits gedruckt. Das Schuljahr 2025/26 ist damit abgeschlossen. Kurz vor den Sommerferien lud das Gymnasium Walter Gropius am 2. Juli zu seinem Schulfest ein und bot den zahlreichen Besuchern erneut ein abwechslungsreiches und gelungenes Programm. Darüber hinaus präsentierten die Schüler eine Vielzahl spannender Projekte.
2: Ach, viele Sachen. Also wir haben über 30 Projekte, die im Haus hier verteilt vorgeführt werden, auch draußen vorgeführt werden. Das geht von technischen Dingen, die also von programmierten Dingen, von Programmierung im Detail bis hin zu einer neuen Art von Bauhausfußball, was entwickelt worden ist in einem Projekt in unserer neuen Sporthalle. Kann man sich das heute anschauen. Da sind dann Viertelfinals, Halbfinals und Finals. Ja, unsere kommen soweit bis ins Finale und können dann hier da entsprechend spielen. Und da wurden die Grundformen des Bauhauses, also wie Quadrat, Dreieck und Kreis und die Grundfarben, wurden mitverwendet, um dort also solche Spiele zu machen. Kontaktlose Ballspiele in einer ganz neuen Qualität, also Bauhausfußball, ganz einfach genannt. Dann gab es noch viele weitere wissenschaftliche Projekte, die hier durchgeführt worden sind in den Naturwissenschaften. Es gab aber auch historische und aktuelle Betrachtungen zum Weltgeschehen, die also aufgearbeitet wurden von Schülern in Präsentationen, die daraus entstanden sind. Und es ist eine Vielfalt, die muss man sich einfach anschauen, indem man durch die Räume geht. Das ist eine tolle Sache. Und wem es zu viel wird, der kann zwischendurch gerne mal irgendwo einen Kaffee trinken, ein Eis essen, einen Obstteller zu sich nehmen oder ähnliches mehr. Gegrillt wird auch, ist alles da.
1: Auf den Spuren des Bauhauses waren auch Schüler sowie Lehrer.

0: Lehrkräfte der Europaschule unterwegs. Anlässlich des 100-jährigen Bauhausjubiläums in Dessau-Roßlau legten sie mit dem Fahrrad fast 290 Kilometer von Weimar bis in die Doppelstadt zurück und trafen pünktlich zum Schulfest ein.
1: Ja, grundsätzlich geht es darum, dass wir ja das Bauhausjubiläum feiern, 2025 und 2026. Vor 100 Jahren sind ja 1925 die ersten Beschlüsse gefasst worden, dass das Bauhaus nach Dessau kommt. Der berühmte Stadtrat von damals, die Stadtratssitzung. Und 26 ist es ja dann tatsächlich nach Dessau gekommen. Das sind also genau 100 Jahre her. Wir haben letztes Jahr schon eine Projektwoche gemacht zu dem Thema 100 Jahre Bauhaus. Wir haben ja mit Schülern beispielsweise diese historische Stadtratssitzung nachgestellt, nachgespielt. Einmal vor großem Publikum im Ratssaal und dann nochmal im Bauhausmuseum, weil das wirklich sehr gut angekommen ist. 9 junge Damen von uns in Schwarz-Weiß haben das hervorragend gemacht. Wir durften auch ein bisschen mitlesen. Das war eine tolle Geschichte, historisch. Und dann haben wir auch, wie gesagt, weitere kleinere Projekte gehabt. Und dann haben wir uns auch für die Projektwoche 2026, also jetzt, vorgenommen, bei dem Thema zu bleiben. Aber damit es nicht identisch dasselbe ist, haben wir sie genannt Form folgt Funktion, Form folgt Funktion, Ideen für morgen. Form folgt Funktion ist ja eine Aussage der Bauhäusler, im Baustil betreffend die Architektur. Und Ideen für morgen, was kann man denn daraus nun machen? Denn das Bauhaus war ja damals auch etwas Besonderes. Und wir denken jetzt einfach mal weiter mit diesen ganzen Gedanken, wo können es hingehen? Und dann kam eine Idee, eine Projektidee war unter anderem zu sagen, von zwei Kolleginnen von uns, der Frau Neitzke und dem Herrn Herzog, wir planen einfach mal was richtig Cooles. Wir machen eine Radtour und zwar genau von Weimar nach Dessau, da wo damals das Bauhaus hierher gekommen ist, hierher gezogen ist, von dieser Stadt aus besichtigen wir ein paar Objekte dort in Weimar, was sie ja auch gemacht haben, wie zum Beispiel das Bauhausmuseum in Weimar und einige andere. Die Bauhausuniversität ist ja auch beobachtet worden und betrachtet worden. Dann haben sie verschiedene Etappen zurückgelegt, von Montag bis Donnerstag. In jeder Etappe sind dann verschiedene Bauwerke auch sich angeschaut worden, die also irgendeinen Bezug zum Bauhaus haben. Und teilweise waren die Etappen über 100 Kilometer lang, teilweise mit großen Höhenunterschieden. Die haben also richtig was geleistet, hat denen aber total Spaß gemacht, sowohl die 21 Schülerinnen und Schüler als auch den beiden Lehrern. Und die sind jetzt heute passend zum Ende unserer Projektwoche zu unserem Schulfest, was heute stattfindet, am vorletzten Schultag, hier wieder angekommen. Und die haben wir natürlich jetzt mit großem Hallo begrüßt und spaliert durch alle Schüler, bevor es jetzt weitergeht mit den ganzen Projekten, die vorgestellt werden, die in dieser Woche hier entstanden sind. Ja, also wie gesagt, erstmal ist ja die Idee schon ganz toll. Also dass man genau, wir sind das Walter-Gropius-Gymnasium, sind auch eine Europaschule. Also wir versuchen immer auch menschenverbindende Elemente. Und wie das auch unsere Schüler heute schon richtig vorhin gesagt haben, als sie angekommen sind, wurden sie ja schon mal interviewt von anderen Schülern. Und auch unser Oberbürgermeister und Herr Dr. Reck und die Landtagsabgeordnete Frau Dr. Schneider waren ja da mit dabei schon, haben sie ganz genau das auch gesagt. Diese verbindenden Elemente zwischen Menschen, dass keiner zurückgelassen wird, dass alle gemeinsam gefahren sind. Also die Schulgemeinschaft haben die auf ihrer Fahrt gelebt.
0: Ein weiteres Highlight des Schulfestes war die Preisverleihung im Rahmen des Wettbewerbs Be Smart, Don't Start. Tausende Klassen deutschlandweit hatten sich daran beteiligt. Für viele zahlte sich das Durchhalten nun gleich doppelt aus. So gelang es der Klasse 10C, ein halbes Jahr rauchfrei zu bleiben und sich damit den Hauptpreis in Höhe von 5.000 Euro zu sichern.
1: Be smart, don't start, so genau so heißt er. Man könnte es auch andersrum sagen. Also sei cool, sei klug, fang gar nicht erst an, ja, mit dem Rauchen. Und das ist ja ein Thema nach wie vor, ist das Rauchen, das Vapen und viele andere Dinge mehr, die es gibt. Und da gibt es diesen Nichtraucherwettbewerb schon seit etlichen Jahren. Wir waren da auch schon mal im Landessieger ganz weit vorne. Den gibt es bundesweit und in diesem Jahr haben Schüler einer 10. Klasse von uns sind Bundessieger geworden, haben den Preis gewonnen und haben da 5.000 Euro gewonnen dafür. Und die werden auch am heutigen Tag hier noch feierlich überreicht von Verantwortlichen von der Deutschen Krebshilfe, aber auch von dem ganzen Projekt, was wir eben benannt haben. Und die werden auch hier sein heute noch bei uns. Und die Schüler werden für gemeinsame Unternehmungen das Geld verwenden, das weiß ich schon, aber auch einen Teil schon in ihr zukünftiges Abitur mit verwenden für die Ausgestaltung dann ihrer Abiturfeier und Ähnlichem. So sind die augenblicklichen Pläne.
0: Rückblickend lässt sich festhalten, dass sich am Gymnasium Walter-Gropius im vergangenen Schuljahr vieles bewegt und entwickelt hat. Über diese positiven Veränderungen freuen sich sowohl die Schulleitung als auch die Schüler.
1: Ja, wir freuen uns, dass wir jetzt seit einem Jahr unsere neue Sporthalle haben. Die wird also rege genutzt. Wir freuen uns alle riesig darüber. Wir sind gerade dabei, unsere alte Sporthalle, die alte Turnhalle, umzubauen wieder zur Aula. Und freuen uns, wenn es da jetzt auch immer noch schrittweise weitergeht, dass das bald fertig ist. Warten dann auch noch auf einen neuen Außensportplatz. Auch da hat

0: Die Hochschule Anhalt sucht Nachwuchs für den dualen Bachelorstudiengang Immobilienbewertung. Bewerbungen für das Wintersemester 26 sind noch bis zum 15. September möglich. Student Max Paslak aus Dessau berichtet von seinen Erfahrungen im Studium, das Theorie und Praxis eng miteinander verbindet. Während der Praxisphasen arbeitet er bei seinem Praxispartner bereits an echten Immobiliengutachten mit und kann das Gelernte direkt im Berufsalltag anwenden. Besonders schätzt er die Kombination aus Studium und Berufserfahrung sowie die persönliche Atmosphäre an der Hochschule. Die Berufsaussichten in der Immobilienbewertung sind sehr gut. Banken, Sachverständigenbüros und öffentliche Einrichtungen suchen qualifizierte Fachkräfte. Für Paslak ist der Beruf besonders attraktiv, da Immobilien unabhängig von der Marktlage bewertet werden müssen und dadurch langfristig sichere Perspektiven bieten. Interessierte erhalten weitere Informationen zum Studiengang und zur Bewerbung auf der Webseite der Hochschule Anhalt. Die Studienfachberatung unterstützt zudem bei der Suche nach einem passenden Praxispartner. Bei der Schützengilde Dessau war am vergangenen Wochenende einiges los. Auf dem Vereinsgelände im Tiergarten feierte der Verein sein 18. Schützenfest und erinnerte an seine Wiedervereinigung vor 36 Jahren. Neben einem feierlichen Appell und der Proklamation der neuen Schützenkönigspaare konnten Besucher den Schießsport an verschiedenen Stationen selbst ausprobieren.
1: Die Schützengilde Dessau lud erneut zu ihrem traditionellen Schützenfest ein. Das Fest bot nun bereits zum 18. Mal die Gelegenheit, einen Blick hinter die Kulissen des Vereinslebens zu werfen. Am 11. Juli waren auf dem Vereinsgelände im Tiergarten alle Interessierten herzlich eingeladen, vorbeizuschauen und die Welt des Schützensports kennenzulernen.
2: Es ist schön, dass man die befreundeten Vereine immer wieder sieht. Man kennt sich im Laufe der Jahre, man fährt ja auch gegenseitig zu den Wettkämpfen, lädt sich ein, lässt sich einladen und das ist die Tradition.
1: Von 11 bis 17 Uhr erwartete die Besucher bei freiem Eintritt ein abwechslungsreiches Programm. Für die musikalische Unterhaltung sorgten ein DJ, ein Spielmannszug der Stadt Wolfen sowie die Oranienbaumer Jagdhornbläser. Um 14 Uhr begann der offizielle Festakt mit dem Schützenappell, einem Auftritt des Hochfürstlichen Jägerkorps Anhalt-Dessau und der feierlichen Königsproklamation. Dabei übergab das amtierende Schützenpaar seine Titel an die Nachfolger. Dieter Haseloff und Anja Koch freuten sich sehr über die Auszeichnung.
2: Wir sind ja mit die Organisatoren, ne? Und wir sind seit früh um 8 auf dem Weg hier. Und bereiten alles vor, müssen morgen alles wieder aufräumen. Aber den Titel, den hat man schon gut.
1: Außerdem wurde das neue Stadtschützenkönigspaar proklamiert. Lothar Ackermann und Nicole Heim nahmen ihre Auszeichnungen entgegen.
3: Ich bin sehr erfreut, ich bin sehr aufgeregt, dass wieder ein schönes neues Jahr vor mir steht, wo ich viel reisen kann, viel erleben kann. Und bin aber auch ein ganz kleines bisschen betrübt.
1: Mit dem Schützenfest erinnerte die Schützengilde Dessau auch an ihre Wiedervereinigung vor 36 Jahren. Für die Besucher gab es zahlreiche Mitmachangebote. An verschiedenen Stationen konnten sie sich unter anderem mit der Luftpistole ausprobieren, beim Vogelschießen auf einen Holzvogel zielen oder an einer Biathlonanlage ihre Treffsicherheit testen. Heute steht für viele Mitglieder der sportliche Aspekt im Vordergrund. Die Wege zum Schießsport waren jedoch ganz unterschiedlich.
3: Meine ganze Familie ist quasi im Schützenverein, beziehungsweise die Großeltern und Urgroßeltern waren auch Jäger. Das liegt mir quasi einfach im Blut und mein Vater hat mich so ein bisschen hergebracht, denn meine Mutter und mein Vater waren schon immer auch sehr mit der Schützengilde verbunden und ich bin hier quasi geboren.
2: Ich habe in der Ausbildung angefangen mit Kegeln und mein erster Mann meinte, wir müssten jetzt unbedingt ein gemeinsames Hobby haben und hat die Schützenvereine in der Umgebung abgeklappert und dann sind wir in Ragun gelandet beim Schießen und ich habe mich ein bisschen als Naturtalent herausgestellt, aber da waren die Trainingsmöglichkeiten nicht so toll, also musste ich wechseln und bin in die Schützengilde Dessau gekommen, da konnte ich besser trainieren.
1: Viele nutzten die Gelegenheit,

0: den Schießsport selbst auszuprobieren und sich über den Verein zu informieren. Gerade Einsteigern wird empfohlen, zunächst mit dem Luftdruckschießen anzufangen, bevor später auf größere Kaliber umgestiegen wird. Wer Interesse am Schießen oder am Vereinsleben hat, ist bei der Schützengilde Dessau jederzeit willkommen.
1: Er muss alt genug sein. Luftgewehr darf man erst ab 12 schießen, KK erst ab 16 mit Erlaubnis der Eltern. Und da kann man sich dann hier immer melden. Wir haben Montag, Mittwoch, Freitag Trainingstage. Und der Ansprechpartner wäre dann Ulf Koch, mein Mann.
0: Mit der Veranstaltung zeigte die Schützengilde einmal mehr, wie lebendig das Vereinsleben in Dessau ist. Für viele Besucher war es ein gelungener Einblick in den Schützensport.
2: DEKRA ist nicht nur für die Hauptuntersuchung von Fahrzeugen bekannt. Die Expertenorganisation unterstützt nämlich auch bei Immobilienprüfungen, Baukontrollen und Sanierungen von der Kaufentscheidung bis zur Bauabnahme. Die Sachverständigen prüfen Gebäude und Wohnungen, erkennen mögliche Mängel und dokumentieren den Zustand nachvollziehbar. Besonders beim Immobilienkauf können Schäden wie Feuchtigkeit, Risse, Probleme an Dach, Fassade oder Haustechnik frühzeitig erkannt und Folgekosten besser eingeschätzt werden. Auch während der Bauphase sorgen baubegleitende Qualitätskontrollen für mehr Sicherheit. Fehler bei wichtigen Bauabschnitten können rechtzeitig festgestellt und behoben werden, bevor sie später zu aufwendigen Nacharbeiten führen. DEKRA unterstützt private Bauherren, Käufer, Eigentümer sowie gewerbliche Kunden, unter anderem mit Immobilienbewertungen, Schadengutachten, technischen Prüfungen und Bauwerkskontrollen. Ziel ist es, Transparenz zu schaffen und sichere Entscheidungen rund um Immobilien zu ermöglichen. Mit dieser doch wichtigen Information sind wir am Ende der Donnerstagsausgabe der Zeitnah Nachrichten, schauen uns wie gewohnt an dieser Stelle den Wetterbericht an und im Anschluss gern noch die Meldungen aus der Region. Am Freitag um 18 Uhr melden wir uns dann aus der Zeitnah Redaktion wieder. Bis dahin, machen Sie es gut und auf Wiedersehen.
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6: Morgen erwartet uns sonniges und zunehmend heißes Sommerwetter. Die Temperaturen steigen auf 31 Grad. Der Himmel bleibt den ganzen Tag stark bewölkt. Mit vereinzeltem Regen ist zu rechnen, während nur eine leise Westbrise durch die Luft zieht. In den nächsten Tagen sinken die Temperaturen stark und es sind starke Windböen zu erwarten.
7: Am letzten Schultag vor den Sommerferien war auf dem Schulhof der evangelischen Grundschule Bitterfeld-Wolfen noch einmal großer Trubel. Symbolisch gab es hier den Baustart für ein umfangreiches Bauvorhaben. Kinder, Eltern, Lehrkräfte und Besucher aus Politik und Verwaltung waren zu Gast. Das Vorhaben wird mit Mitteln des Bundes aus dem Investitionsprogramm zum beschleunigten Infrastrukturausbau für Grundschulkinder gefördert. Der Diakonieverein Bitterfeld-Wolfen Gräfenhainichen als Träger der Schule ist über die Förderung sehr froh.
8: Wir sind dankbar, dass wir Fördergelder bekommen haben für das Ganztagsprogramm. Und wir werden hier einen Anbau bauen mit neuen

0: Sporträumen oben. Und es wird unten eine Aula, ein Speiseraum entstehen, der in dieser Schule bis jetzt nicht vorhanden ist. Und Sinn und Zweck der ganzen Geschichte ist, dass wir über 50 neue Plätze im Ganztag anbieten können. Wir werden also dann in der Perspektive 184 Kinder hier beschulen können an diesem Ort. Und es schließt sich dann an hier auch noch die energetische Sanierung des alten Schulgebäudes. Dem Landkreis bin ich da zu großem Dank verpflichtet, aber wie gesagt auch unserer Landeskirche, die in das Projekt mit eingestiegen ist. Und wir freuen uns dann hier wirklich für fast 200 Schülerinnen und Schüler in Bitterfeld-Wolfen gut Schule zu machen. Das heißt in einer schönen, entspannten Lernatmosphäre, wenn sie dann das sehen oder betrachten, auch auf dem Poster, was hier aushängt, dann können sie die einzelnen Funktionen ja sehen. Ich freue mich darauf.
1: Beim feierlichen Spatenstich brachte man auch eine Zeitkapsel in die Erde. Darin enthalten waren eine aktuelle Tageszeitung, die Baupläne, ein Teamfoto und die guten Wünsche der Schüler für ihr neues Gebäude. Darüber wurde dann symbolisch das Fundament verlegt. Von Seiten der Stadt und des Landkreises blickt man ebenfalls positiv auf die Einrichtung und deren Entwicklung.
2: Wir sind als Stadt Bitterfeld-Wolfen sehr stolz darauf, dass wir eine evangelische Grundschule, eine evangelische Ganztagsschule hier in der Stadt haben. Das Angebot insgesamt wird damit erweitert. Und wir wissen, dass dieses Angebot ja nicht nur für die Bürgerinnen und Bürger der Stadt Bitterfeld-Wolfen zur Verfügung steht, sondern wir wissen, dass eben auch Schülerinnen und Schüler aus dem weiteren Umfeld dieses Angebot nutzen. Und das macht uns als Stadt eben auch wirklich ein ganzes Stück stolz.
3: Die evangelische Grundschule hier in Bitterfeld-Wolfen bereichert seit nunmehr 12 Jahren die Bildungslandschaft im Landkreis Anhalt-Bitterfeld. Und das ist gut so. Und sie leisten hier eine sehr engagierte, sehr wertvolle Arbeit an den Kindern. Und von daher kann man nur sagen, herzlichen Glückwunsch und danke für diesen weiteren wichtigen Schritt.
1: Die Gesamtinvestitionen für das Bauvorhaben belaufen sich auf knapp 7 Millionen Euro. Die Bauzeit ist nun durchaus sportlich gewählt.
0: Wir wollen im nächsten Jahr mit diesem Anbau fertig sein und planen auch jetzt schon den Beginn der Sanierung der Turnhalle und werden dann anschließend in 3 Abschnitten das alte Gebäude energetisch sanieren, sodass wir hoffen, Ende 2028 das Ganze zu Ende gebracht zu haben. Das ist sportlich. Aber wir sind noch guter Dinge.
1: Durch die Erweiterung der Grundschule benötigt die Einrichtung dann natürlich auch mehr Mitarbeiter.
0: Also wir haben jetzt ja 6 Lerngruppen bei uns an der Schule und wir werden dann mit 8 Lerngruppen, also einer Doppelzügigkeit könnte man klassisch sagen, weiterarbeiten mit Gruppen 23 Kinder mal 8, das sind 184. Und natürlich wird da auch nicht Personal dann eingestellt werden. Aber das ist der Endpunkt. Erst wenn alles fertig ist, kann man wirklich dann in den Aufwuchs gehen.
1: Neben dem neuen Gebäude gibt es noch ein weiteres großes Projekt, welches für die Schule auf der Agenda steht. Dafür bekommt man jedoch keine Fördermittel und ist auf Spenden angewiesen.
0: Also wir haben ja natürlich hier noch Außenanlagen und wir wollen dann in diesem Bereich einen großen Spielplatz bauen, wofür wir keine Förderung bekommen. Das ist ein großes Spendenprojekt jetzt des Vereins. Der Spendenstand ist schon ganz gut. Wir haben 48.000 Euro bis jetzt da auf dem Konto und sind natürlich dabei zu werben, dass wir hier noch Gelder bekommen.
1: Der Platz wird ungefähr 310.000 Euro kosten. Man hofft noch auf weitere fleißige Spender. Für die Schüler und Lehrer heißt es nun erst einmal Sommerferien genießen. Und wenn sie dann wiederkommen, wird man bestimmt schon die ersten Baufortschritte beim neuen Gebäude sehen.
4: In 2 Jahren kommt die Landesgartenschau in die Lutherstadt Wittenberg. Hierfür können mit großen Fördersummen einige Projekte umgesetzt werden, die die Stadt verschönern sollen. In der Vergangenheit wurden schon viele dieser Projekte vorgestellt. Nun ging es bei einem Pressetermin am 30. Juni jedoch nicht um die Stadt Wittenberg selbst, sondern um Projekte, die in den verschiedenen Ortsteilen vorgestellt werden.
5: Bei der Lara war uns immer wichtig, dass das bei unserer Landesgartenschau nicht nur in der Kernstadt stattfindet, sondern wir haben nun genügend Ortschaften und die sollen von diesem Ereignis auch mit partizipieren. Und da waren sich Stadtrat und Verwaltung auch einig, dass wir das im Zusammenhang mit der Landesgartenschau auch wirklich fördern.
4: Die Stadt gibt hier einen Sockelbetrag von 20.000 Euro. Mit zusätzlichem Eigenanteil und Spendeneinnahmen wurden nun für zwei Projekte in Segrena 60.000 Euro in die Hand genommen. Als erstes Projekt wurden nun die drei Bushaltestellen, die den Ort durchziehen, verschönert. Mit einer Summe von 10.000 Euro wurde sich hier ein ganz besonderes Konzept ausgedacht.
6: Diese Bushaltestellen, die sind ja drei Stück an der Zahl in Segrena, und dass die einen Bezug zu diesem Punkt haben. Also sprich, wir haben viele Denkmäler und wir haben schöne Orte. Also haben wir gesagt, wir haben eine Kirche hier in der Mühlstraße, also Bezug technisch auf die Kirche mit Geschichte und so weiter. Und wir haben gesagt, so setze ich das natürlich auch fort in Bläsern und am Friedhof. Und am Friedhof haben wir gesagt, wir möchten ein Luftbild, auf dem eben dargestellt wird, was wo ist in Segrena mit Erläuterungen und so weiter. Und in Bläsern halt eben das Hofgestüt und die Feuerwehr und so weiter. Und wir sind davon ausgegangen, dass eben an einer Bushaltestelle sich das, ja, die Bevölkerung trifft. Man steht hier, man wartet auf den Bus und man möchte sich informieren.
4: Um den Gemeinschaftsgedanken der Haltestellen noch weiter hervorzuheben, ließ Segrena noch ein schwarzes Brett anbringen. Hier können Vereine und Interessierte ihre Veranstaltungen bewerben und wichtige Informationen unter die Bürger bringen. Für ein zweites und umfangreicheres Projekt wollte man sich jedoch nicht alleine im Ortschaftsrat entscheiden. Hier wurde die Jugend mit einbezogen und einfach mal gefragt, was sie denn gerne machen wollen.
7: Wir sind an den Ortschaftsrat herangetreten, dass wir sehr gerne die Jugendlichen mit beteiligen würden. Und da war der Jugendclub, der hier in Segrena ist, ein großer Ansprechpartner für uns. Und wir haben dann die Synergien genutzt, dass das Frühlingsfest hier in Segrena immer ein Ereignis ist, wo viele Menschen zusammenkommen, wo das ganze Dorf zusammen ist und wir da auch die Jugendlichen treffen. Und das Event haben wir benutzt, um dann eben auch die Jugendlichen von unserem Workshop zu überzeugen und mit denen ins Gespräch zu kommen, was denn ein guter Platz für sie wäre, wo sie sich wünschen zu sein und generell, was sie denn auch überhaupt möchten, wie sie ihre Freizeit gerne verbringen möchten im Dorf.
4: Mit Workshops und einem Wettbewerb wurde überlegt, was man denn umsetzen will und kann. Am Ende waren sich die meisten einig, den perfekten Ort für ein Projekt gefunden zu haben.
7: Also im Ergebnis hat sich dieser kleine Bolzplatz, den es im Bestand schon gibt, hinter der Dorfkirche als geeignet erwiesen oder auch als Wunsch von den Jugendlichen wurde an uns herangetreten. Und schlussendlich soll dort ein Platz entstehen, der nach ihren Bedürfnissen gestaltet ist. Die wesentlichen Erkenntnisse daraus waren, dass sie sich was wünschen, wo sie mit den Fahrrädern langfahren können, was in Richtung BMX-Strecke geht. Das Thema Sitzen ist ganz groß bei den Jugendlichen verbreitet, aber auch so ganz banale Sachen wie Fahrradabstellbügel, ein Mülleimer und Sitzgelegenheiten, die sehr gewünscht worden sind. Ja.
4: Jetzt ist das Projekt rund um den Bollplatz gerade in Planung. Es wird versucht, auf die Wünsche und Ideen der Kinder und Jugendlichen einzugehen. Ob denen das dann auch alles so passt, weiß man im Planungsbüro aber eher selten. Genau deswegen will man auch weiterhin mit ihnen in Kontakt bleiben.
7: Genau, wir sind jetzt dabei, die Planung so weit voranzutreiben, dass sie erstmal, sage ich mal, auch für Jugendliche verständlich ist. Und danach wird man gerne nochmal mit denen auch ins Gespräch gehen, ob das den Zielstellungen entspricht, was sie sich gewünscht haben, und dann weiter in die Umsetzungsplanung auch zu gehen.
4: Diese zwei Projekte in der Ortschaft Segrena sind nur wenige von vielen, die in den nächsten zwei Jahren in den verschiedenen Ortsteilen der Lutherstadt Wittenberg umgesetzt werden. Die Lager 2028 bietet hierfür eine tolle Möglichkeit, um nicht nur die Kernstadt, sondern auch ihr Umland schöner zu gestalten.

0: Schön, dass Sie eingeschaltet haben und damit herzlich willkommen an diesem Donnerstag zu den zeitnahen Nachrichten. Nach aktuellen Informationen des Landeszentrums Wald Sachsen-Anhalt könnte am Freitag auch für das Stadtgebiet Dessau-Roßlau die Waldbrandgefahrenstufe 5 ausgerufen werden. Das Amt für Brand-, Katastrophenschutz- und Rettungsdienst weist auf die besonders strengen Verhaltensregeln bei dieser höchsten Gefahrenstufe hin. Ziel ist es, jede mögliche Brandquelle zu vermeiden und die Entstehung von Waldbränden zu verhindern. Bei Waldbrandgefahrenstufe 5 darf der Wald ausschließlich auf den ausgewiesenen Haupt- und offiziellen Wegen betreten werden. Das Verlassen der Wege ist verboten. Ausnahmen gelten beispielsweise für Forstpersonal, Waldbesitzer oder andere berechtigte Personen. Offenes Feuer im Wald oder in Waldnähe ist strengstens untersagt. Dazu gehören unter anderem Lagerfeuer, Feuerschalen und Einweggrills. Auch das Rauchen im Wald sowie in einem Abstand von weniger als 15 Metern zum Wald ist verboten. Wer einen Brand entdeckt, sollte unverzüglich den Notruf 112 wählen und den Brandort möglichst genau beschreiben. Hilfreich sind Angaben zu Waldwegen, markanten Punkten oder Koordinaten. Wer seinen Standort nicht genau kennt, kann sich durch die Rettungsleitstelle auch orten lassen. Wichtig ist, sich keinesfalls selbst in Gefahr zu bringen. Kurz vor den Sommerferien lud das Gymnasium Walter Gropius zu seinem Schulfest ein. Auf dem Programm standen zahlreiche Highlights, darunter auch die Verleihung des Preises im Rahmen des Präventionsprojekts Be Smart, Don't Start. Am 2. Juli erwartete die Europaschule zudem besonderen Besuch. Schüler verschiedener Jahrgangsstufen kehrten von einer mehrtägigen Fahrradtour zurück, die sie von Weimar nach Dessau führte. Als Botschafter der Stadt Dessau-Roßlau wurden die Teilnehmer im Rahmen des Schulfestes auf dem Gelände des Walter-Gropius-Gymnasiums empfangen. Dort berichteten sie von ihren Erlebnissen und den Eindrücken ihrer besonderen Reise.
1: Die Klausuren sind korrigiert, die Noten stehen fest und die Zeugnisse bereits gedruckt. Das Schuljahr 2025/26 ist damit abgeschlossen. Kurz vor den Sommerferien lud das Gymnasium Walter Gropius am 2. Juli zu seinem Schulfest ein und bot den zahlreichen Besuchern erneut ein abwechslungsreiches und gelungenes Programm. Darüber hinaus präsentierten die Schüler eine Vielzahl spannender Projekte.
2: Ach, viele Sachen. Also wir haben über 30 Projekte, die im Haus hier verteilt vorgeführt werden, auch draußen vorgeführt werden. Das geht von technischen Dingen, die also von programmierten Dingen, von Programmierung im Detail, bis hin zu einer neuen Art von Bauhausfußball, was entwickelt worden ist in einem Projekt in unserer neuen Sporthalle. Kann man sich das heute anschauen. Da sind dann Viertelfinals, Halbfinals und Finals. Ja, unsere kommen soweit bis ins Finale und können dann hier da entsprechend spielen. Und da wurden die Grundformen des Bauhauses, also wie Quadrat, Dreieck und Kreis und die Grundfarben, wurden mitverwendet, um dort also solche Spiele zu machen. Kontaktlose Ballspiele in einer ganz neuen Qualität, also Bauhausfußball, ganz einfach genannt. Dann gab es noch viele weitere wissenschaftliche Projekte, die hier durchgeführt worden sind in den Naturwissenschaften. Es gab aber auch historische und aktuelle Betrachtungen zum Weltgeschehen, die also aufgearbeitet wurden von Schülern in Präsentationen, die daraus entstanden sind. Und es ist eine Vielfalt, die muss man sich einfach anschauen, indem man durch die Räume geht. Das ist eine tolle Sache. Und wem es zu viel wird, der kann zwischendurch gerne mal irgendwo einen Kaffee trinken, ein Eis essen, einen Obstteller zu sich nehmen oder ähnliches mehr. Gegrillt wird auch, ist alles da.
1: Auf den Spuren des Bauhauses waren auch Schüler sowie Lehrkräfte der Europaschule unterwegs. Anlässlich des 100-jährigen Bauhausjubiläums in Dessau-Roßlau legten sie mit dem Fahrrad fast 290 Kilometer von Weimar bis in die Doppelstadt zurück und trafen pünktlich zum Schulfest ein.
2: Ja, grundsätzlich geht es darum, dass wir ja das Bauhausjubiläum feiern, 2025 und 2026. Vor 100 Jahren sind ja 1925 die ersten Beschlüsse gefasst worden, dass das Bauhaus nach Dessau kommt. Der berühmte Stadtrat von damals, die Stadtratssitzung. Und 26 ist es ja dann tatsächlich nach Dessau gekommen. Das sind also genau 100 Jahre her. Wir haben letztes Jahr schon eine Projektwoche gemacht zu dem Thema 100 Jahre Bauhaus. Wir haben ja mit Schülern beispielsweise diese historische Stadtratssitzung nachgestellt, nachgespielt. Einmal vor großem Publikum im Ratssaal und dann noch nochmal im Bauhausmuseum, weil das wirklich sehr gut angekommen ist. 9 junge Damen von uns in Schwarz-Weiß haben das hervorragend gemacht. Wir durften auch ein bisschen mitlesen. Das war eine tolle Geschichte, historisch. Und dann haben wir auch, wie gesagt, weitere kleinere Projekte gehabt. Und dann haben wir uns auch für die Projektwoche 2026, also jetzt, vorgenommen, bei dem Thema zu bleiben. Aber damit es nicht identisch dasselbe ist, haben wir sie genannt Form folgt Funktion, Form folgt Funktion, Ideen für morgen. Form folgt Funktion ist ja eine Aussage der Bauhäusler, im Baustil betreffend die Architektur. Und Ideen für morgen, was kann man denn daraus nun machen? Denn das Bauhaus war ja damals auch etwas Besonderes und wir denken jetzt einfach mal weiter mit diesen ganzen Gedanken, wo können es hingehen. Und dann kam eine Idee, eine Projektidee war unter anderem zu sagen von zwei Kolleginnen von uns, der Frau Neitzke und dem Herrn Herzog, wir planen einfach mal was richtig Cooles. Wir machen eine Radtour und zwar genau von Weimar nach Dessau, da wo damals das Bauhaus hierher gekommen ist, hierher gezogen ist, von dieser Stadt aus besichtigen wir ein paar Objekte dort in Weimar, was sie ja auch gemacht haben, wie zum Beispiel das Bauhausmuseum in Weimar und einige andere. Die Bauhausuniversität ist ja auch beobachtet worden und betrachtet worden. Dann haben sie verschiedene Etappen zurückgelegt, von Montag bis Donnerstag. In jeder Etappe sind dann verschiedene Bauwerke auch sich angeschaut worden, die also irgendeinen Bezug zum Bauhaus haben. Und teilweise waren die Etappen über 100 Kilometer lang, teilweise mit großen Höhenunterschieden. Die haben also richtig was geleistet, hat denen aber total Spaß gemacht, sowohl die 21 Schülerinnen und Schüler als auch den beiden Lehrern. Und die sind jetzt heute passend zum Ende unserer Projektwoche zu unserem Schulfest, was heute stattfindet, am vorletzten Schultag, hier wieder angekommen. Und die haben wir natürlich jetzt mit großem Hallo begrüßt und spaliert durch alle Schüler, bevor es jetzt weitergeht mit den ganzen Projekten, die vorgestellt werden, die in dieser Woche hier entstanden sind. Ja, also wie gesagt, erstmal ist ja die Idee schon ganz toll. Also dass man genau, wir sind das Walter-Gropius-Gymnasium, sind auch eine Europaschule. Also wir versuchen immer auch menschenverbindende Elemente. Und wie das auch unsere Schüler heute schon richtig vorhin gesagt haben, als sie angekommen sind, wurden sie ja schon mal interviewt von anderen Schülern. Und auch unser Oberbürgermeister und Herr Dr. Reck und die Landtagsabgeordnete Frau Dr. Schneider waren ja da mit dabei schon, haben sie ganz genau das auch gesagt. Diese verbindenden Elemente zwischen Menschen, dass keiner zurückgelassen wird, dass alle gemeinsam gefahren sind. Also die Schulgemeinschaft haben die auf ihrer Fahrt gelebt.
1: Ein weiteres Highlight des Schulfestes war die Preisverleihung im Rahmen des Wettbewerbs Be Smart, Don't Start. Tausende Klassen deutschlandweit hatten sich daran beteiligt. Für viele zahlte sich das Durchhalten nun gleich doppelt aus. So gelang es der Klasse 10C, ein halbes Jahr rauchfrei zu bleiben und sich damit den Hauptpreis in Höhe von 5.000 Euro zu sichern.
2: Be smart, don't start, so genau so heißt er. Man könnte es auch andersrum sagen. Also sei cool, sei klug, fang gar nicht erst an, ja, mit dem Rauchen. Und das ist ja ein Thema nach wie vor, ist das Rauchen, das Vapen und viele andere Dinge mehr, die es gibt. Und da gibt es diesen Nichtraucherwettbewerb schon seit etlichen Jahren. Wir waren da auch schon mal im Landessieger ganz weit vorne. Den gibt es bundesweit und in diesem Jahr haben Schüler einer 10. Klasse von uns sind Bundessieger geworden, haben den Preis gewonnen und haben da 5.000 Euro gewonnen dafür. Und die werden auch am heutigen Tag hier noch feierlich überreicht von Verantwortlichen von der Deutschen Krebshilfe, aber auch von dem ganzen Projekt, was wir eben benannt haben. Und die werden auch hier sein heute noch bei uns. Und die Schüler werden für gemeinsame Unternehmungen das Geld verwenden, das weiß ich schon, aber auch einen Teil schon in ihr zukünftiges Abitur mit verwenden für die Ausgestaltung dann ihrer Abiturfeier und Ähnlichem. So sind die augenblicklichen Pläne.
1: Rückblickend lässt sich festhalten, dass sich am Gymnasium Walter-Gropius im vergangenen Schuljahr vieles bewegt und entwickelt hat. Über diese positiven Veränderungen freuen sich sowohl die Schulleitung als auch die Schüler.
2: Ja, wir freuen uns, dass wir jetzt seit einem Jahr unsere neue Sporthalle haben. Die wird also rege genutzt. Wir freuen uns alle riesig darüber. Wir sind gerade dabei, unsere alte Sporthalle, die alte Turnhalle, umzubauen wieder zur Aula. Und freuen uns, wenn es da jetzt auch immer noch schrittweise weitergeht, dass das bald fertig ist. Warten dann auch noch auf einen neuen Außensportplatz. Auch da hat die Stadt sich ja auch schon zu bekannt, dass der entstehen wird. Also es sind immer noch so Sachen, die Schule vervollkommnen. Unsere Schüler nehmen auch sehr, sehr gerne den neuen Bereich an, der entstanden ist zwischen der Sporthalle und dem Planetarium, der astronomischen Station, wo sie sich auch gut bewegen können im 3x3-Feld oder Tischtennis spielen können oder sich einfach ausruhen können. Solche Chill-Bereiche sind entstanden. Und das sind eigentlich Sachen, die jetzt seit einem Jahr so richtig auch gut punkten bei unseren Schülern und die das auch unheimlich gerne nutzen.
1: Insgesamt konnte das Gymnasium Walter-Gropius nicht nur erneut ein gelungenes Schulfest feiern, sondern auch auf ein erfolgreiches Schuljahr zurückblicken. Für die zahlreichen Schüler sowie für die Lehrkräfte und Mitarbeitenden beginnen nun die wohlverdienten Sommerferien.
0: Die Hochschule Anhalt sucht Nachwuchs für den dualen Bachelorstudiengang Immobilienbewertung. Bewerbungen für das Wintersemester 26 sind noch bis zum 15. September möglich. Student Max Paslak aus Dessau berichtet von seinen Erfahrungen im Studium, das Theorie und Praxis eng miteinander verbindet. Während der Praxisphasen arbeitet er bei seinem Praxispartner bereits an echten Immobiliengutachten mit und kann das Gelernte direkt im Berufsalltag anwenden. Besonders schätzt er die Kombination aus Studium und Berufserfahrung sowie die persönliche Atmosphäre an der Hochschule. Die Berufsaussichten in der Immobilienbewertung sind sehr gut. Banken, Sachverständigenbüros und öffentliche Einrichtungen suchen qualifizierte Fachkräfte. Für Paslak ist der Beruf besonders attraktiv, da Immobilien unabhängig von der Marktlage bewertet werden müssen und dadurch langfristig sichere Perspektiven bieten. Interessierte erhalten weitere Informationen zum Studiengang und zur Bewerbung auf der Webseite der Hochschule Anhalt. Die Studienfachberatung unterstützt zudem bei der Suche nach einem passenden Praxispartner. Bei der Schützengilde Dessau war am vergangenen Wochenende einiges los. Auf dem Vereinsgelände im Tiergarten feierte der Verein sein 18. Schützenfest und erinnerte an seine Wiedervereinigung vor 36 Jahren. Neben einem feierlichen Appell und der Proklamation der neuen Schützenkönigspaare konnten Besucher den Skisport an verschiedenen Stationen selbst ausprobieren.
3: Die Schützengilde Dessau lud erneut zu ihrem traditionellen Schützenfest ein. Das Fest bot nun bereits zum 18. Mal die Gelegenheit, einen Blick hinter die Kulissen des Vereinslebens zu werfen. Am 11. Juli waren auf dem Vereinsgelände im Tiergarten alle Interessierten herzlich eingeladen, vorbeizuschauen und die Welt des Schützensports kennenzulernen.
4: Es ist schön, dass man die befreundeten Vereine immer wieder sieht. Man kennt sich im Laufe der Jahre, man fährt ja auch gegenseitig zu den Wettkämpfen, lädt sich ein, lässt sich einladen und das ist die Tradition.
3: Von 11 bis 17 Uhr erwartete die Besucher bei freiem Eintritt ein abwechslungsreiches Programm. Für die musikalische Unterhaltung sorgten ein DJ, ein Spielmannszug der Stadt Wolfen sowie die Oranienbaumer Jagdhornbläser. Um 14 Uhr begann der offizielle Festakt mit dem Schützenappell, einem Auftritt des Hochfürstlichen Jägerkorps Anhalt-Dessau und der feierlichen Königsproklamation. Dabei übergab das amtierende Schützenpaar seine Titel an die Nachfolger. Dieter Haseloff und Anja Koch freuten sich sehr über die Auszeichnung.
4: Wir sind ja mit die Organisatoren, ne? Und wir sind seit früh um 8 auf dem Weg hier und bereiten alles vor, müssen morgen alles wieder aufräumen. Aber den Titel, den hat man schon gut.
3: Außerdem wurde das neue Stadtschützenkönigspaar proklamiert. Lothar Ackermann und Nicole Heim nahmen ihre Auszeichnungen entgegen.
5: Ich bin sehr erfreut, ich bin sehr aufgeregt, dass wieder ein schönes neues Jahr vor mir steht, wo ich viel reisen kann, viel erleben kann und bin aber auch ein ganz kleines bisschen betrübt.
3: Mit dem Schützenfest erinnerte die Schützengilde Dessau auch an ihre Wiedervereinigung vor 36 Jahren. Für die Besucher gab es zahlreiche Mitmachangebote. An verschiedenen Stationen konnten sie sich unter anderem mit der Luftpistole ausprobieren, beim Vogelschießen auf einen Holzvogel zielen oder an einer Biathlonanlage ihre Treffsicherheit testen. Heute steht für viele Mitglieder der sportliche Aspekt im Vordergrund. Die Wege zum Schießsport waren jedoch ganz unterschiedlich.
5: Meine ganze Familie ist quasi im Schützenverein, beziehungsweise die Großeltern und Urgroßeltern waren auch Jäger. Das liegt mir quasi einfach im Blut. Und mein Vater hat mich so ein bisschen hergebracht, denn meine Mutter und mein Vater waren schon immer auch sehr mit der Schützengilde verbunden. Und ich bin hier quasi geboren.
4: Ich habe in der Ausbildung angefangen mit Kegeln und mein erster Mann meinte, wir müssten jetzt unbedingt ein gemeinsames Hobby haben und hat die Schützenvereine in der Umgebung abgeklappert. Und dann sind wir in Ragun gelandet beim Schießen und ich habe mich ein bisschen als Naturtalent herausgestellt, aber da waren die Trainingsmöglichkeiten nicht so toll. Also musste ich wechseln und bin in die Schützengilde Dessau gekommen. Da konnte ich besser trainieren.
3: Viele nutzten die Gelegenheit,

0: den Schießsport selbst auszuprobieren und sich über den Verein zu informieren. Gerade Einsteigern wird empfohlen, zunächst mit dem Luftdruckschießen anzufangen, bevor später auf größere Kaliber umgestiegen wird. Wer Interesse am Schießen oder am Vereinsleben hat, ist bei der Schützengilde Dessau jederzeit willkommen.
1: Er muss alt genug sein. Luftgewehr darf man erst ab 12 schießen, KK erst ab 16 mit Erlaubnis der Eltern. Und da kann man sich dann hier immer melden. Wir haben Montag, Mittwoch, Freitag Trainingstage. Und der Ansprechpartner wäre dann Ulf Koch, mein Mann.
0: Mit der Veranstaltung zeigte die Schützengilde einmal mehr, wie lebendig das Vereinsleben in Dessau ist. Für viele Besucher war es ein gelungener Einblick in den Schützensport.
2: DEKRA ist nicht nur für die Hauptuntersuchung von Fahrzeugen bekannt. Die Expertenorganisation unterstützt nämlich auch bei Immobilienprüfungen, Baukontrollen und Sanierungen von der Kaufentscheidung bis zur Bauabnahme. Die Sachverständigen prüfen Gebäude und Wohnungen, erkennen mögliche Mängel und dokumentieren den Zustand nachvollziehbar. Besonders beim Immobilienkauf können Schäden wie Feuchtigkeit, Risse, Probleme an Dach, Fassade oder Haustechnik frühzeitig erkannt und Folgekosten besser eingeschätzt werden. Auch während der Bauphase sorgen baubegleitende Qualitätskontrollen für mehr Sicherheit. Fehler bei wichtigen Bauabschnitten können rechtzeitig festgestellt und behoben werden, bevor sie später zu aufwendigen Nacharbeiten führen. DEKRA unterstützt private Bauherren, Käufer, Eigentümer sowie gewerbliche Kunden unter anderem mit Immobilienbewertungen, Schadengutachten, technischen Prüfungen und Bauwerkskontrollen. Ziel ist es, Transparenz zu schaffen und sichere Entscheidungen rund um Immobilien zu ermöglichen. Mit dieser doch wichtigen Information sind wir am Ende der Donnerstagsausgabe der Zeitnah Nachrichten, schauen uns wie gewohnt an dieser Stelle den Wetterbericht an und im Anschluss gern noch die Meldungen aus der Region. Am Freitag um 18 Uhr melden wir uns dann aus der Zeitnah Redaktion wieder. Bis dahin, machen Sie es gut und auf Wiedersehen.
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6: Morgen erwartet uns sonniges und zunehmend heißes Sommerwetter. Die Temperaturen steigen auf 31 Grad. Der Himmel bleibt den ganzen Tag stark bewölkt. Mit vereinzeltem Regen ist zu rechnen, während nur eine leise Westbrise durch die Luft zieht. In den nächsten Tagen sinken die Temperaturen stark und es sind starke Windböen zu erwarten.
7: Am letzten Schultag vor den Sommerferien war auf dem Schulhof der evangelischen Grundschule Bitterfeld-Wolfen noch einmal großer Trubel. Symbolisch gab es hier den Baustart für ein umfangreiches Bauvorhaben. Kinder, Eltern, Lehrkräfte und Besucher aus Politik und Verwaltung waren zu Gast. Das Vorhaben wird mit Mitteln des Bundes aus dem Investitionsprogramm zum beschleunigten Infrastrukturausbau für Grundschulkinder gefördert. Der Diakonieverein Bitterfeld-Wolfen Gräfenhainichen als Träger der Schule ist über die Förderung sehr froh.
8: Wir sind dankbar, dass wir Fördergelder bekommen haben für das Ganztagsprogramm. Und wir werden hier einen Anbau bauen mit neuen Horträumen oben. Und es wird unten eine Aula, ein Speiseraum entstehen, der in dieser Schule bis jetzt nicht vorhanden ist. Und Sinn und Zweck der ganzen Geschichte ist, dass wir über 50 neue Plätze im Ganztag anbieten können. Wir werden also dann in der Perspektive 184 Kinder hier beschulen können an diesem Ort. Und es schließt sich dann an hier auch noch die energetische Sanierung des alten Schulgebäudes. Dem Landkreis bin ich da zu großem Dank verpflichtet, aber wie gesagt auch unserer Landeskirche, die in das Projekt mit eingestiegen ist. Und wir freuen uns dann hier wirklich für fast 200 Schülerinnen und Schüler in Bitterfeld-Wolfen gut Schule zu machen. Das heißt in einer schönen, entspannten Lernatmosphäre, wenn sie dann das sehen oder betrachten, auch auf dem Poster, was hier aushängt, dann können sie die einzelnen Funktionen ja sehen. Ich freue mich darauf.
7: Beim feierlichen Spatenstich brachte man auch eine Zeitkapsel in die Erde. Darin enthalten waren eine aktuelle Tageszeitung, die Baupläne, ein Teamfoto und die guten Wünsche der Schüler für ihr neues Gebäude. Darüber wurde dann symbolisch das Fundament verlegt. Von Seiten der Stadt und des Landkreises blickt man ebenfalls positiv auf die Einrichtung und deren Entwicklung.
9: Wir sind als Stadt Bitterfeld-Wolfen sehr stolz darauf, dass wir eine evangelische Grundschule, eine evangelische Ganztagsschule hier in der Stadt haben. Das Angebot insgesamt wird damit erweitert. Und wir wissen, dass dieses Angebot ja nicht nur für die Bürgerinnen und Bürger der Stadt Bitterfeld-Wolfen zur Verfügung steht, sondern wir wissen, dass eben auch Schülerinnen und Schüler aus dem weiteren Umfeld dieses Angebot nutzen. Und das macht uns als Stadt eben auch wirklich ein ganzes Stück stolz.
10: Die evangelische Grundschule hier in Bitterfeld-Wolfen bereichert seit nunmehr 12 Jahren die Bildungslandschaft im Landkreis Anhalt-Bitterfeld. Und das ist gut so. Und sie leisten hier eine sehr engagierte, sehr wertvolle Arbeit an den Kindern. Und von daher kann man nur sagen, herzlichen Glückwunsch und danke für diesen weiteren wichtigen Schritt.
7: Die Gesamtinvestitionen für das Bauvorhaben belaufen sich auf knapp 7 Millionen Euro. Die Bauzeit ist nun durchaus sportlich gewählt.
8: Wir wollen im nächsten Jahr mit diesem Anbau fertig sein und planen auch jetzt schon den Beginn der Sanierung der Turnhalle und werden dann anschließend in 3 Abschnitten das alte Gebäude energetisch sanieren, sodass wir hoffen, Ende 2028 das Ganze zu Ende gebracht zu haben. Das ist sportlich, aber wir sind noch guter Dinge.
7: Durch die Erweiterung der Grundschule benötigt die Einrichtung dann natürlich auch mehr Mitarbeiter.
8: Also wir haben jetzt ja 6 Lerngruppen bei uns an der Schule und wir werden dann mit 8 Lerngruppen, also einer Doppelzügigkeit könnte man klassisch sagen, weiterarbeiten mit Gruppen 23 Kinder mal 8, das sind 184. Und natürlich wird da auch nicht Personal dann eingestellt werden. Aber das ist der Endpunkt. Erst wenn alles fertig ist, kann man wirklich dann in den Aufwuchs gehen.
7: Neben dem neuen Gebäude gibt es noch ein weiteres großes Projekt, welches für die Schule auf der Agenda steht. Dafür bekommt man jedoch keine Fördermittel und ist auf Spenden angewiesen.
8: Also wir haben ja natürlich hier noch Außenanlagen und wir wollen dann in diesem Bereich einen großen Spielplatz bauen, wofür wir keine Förderung bekommen. Das ist ein großes Spendenprojekt jetzt des Vereins. Der Spendenstand ist schon ganz gut. Wir haben 48.000 Euro bis jetzt da auf dem Konto und sind natürlich dabei zu werben, dass wir hier noch Gelder bekommen.
7: Der Platz wird ungefähr 310.000 Euro kosten. Man hofft noch auf weitere fleißige Spender. Für die Schüler und Lehrer heißt es nun erst einmal Sommerferien genießen. Und wenn sie dann wiederkommen, wird man bestimmt schon die ersten Baufortschritte beim neuen Gebäude sehen.
11: In 2 Jahren kommt die Landesgartenschau in die Lutherstadt Wittenberg. Hierfür können mit großen Fördersummen einige Projekte umgesetzt werden, die die Stadt verschönern sollen. In der Vergangenheit wurden schon viele dieser Projekte vorgestellt. Nun ging es bei einem Pressetermin am 30. Juni jedoch nicht um die Stadt Wittenberg selbst, sondern um Projekte, die in den verschiedenen Ortsteilen vorgestellt werden.
12: Bei der Lara war uns immer wichtig, dass das bei unserer Landesgartenschau nicht nur in der Kernstadt stattfindet, sondern wir haben nun genügend Ortschaften und die sollen von diesem Ereignis auch mit partizipieren. Und da waren sich Stadtrat und Verwaltung auch einig, dass wir das im Zusammenhang mit der Landesgartenschau auch wirklich fördern.
11: Die Stadt gibt hier einen Sockelbetrag von 20.000 Euro. Mit zusätzlichem Eigenanteil und Spendeneinnahmen wurden nun für zwei Projekte in Segrena 60.000 Euro in die Hand genommen. Als erstes Projekt wurden nun die drei Bushaltestellen, die den Ort durchziehen, verschönert. Mit einer Summe von 10.000 Euro wurde sich hier ein ganz besonderes Konzept ausgedacht.
13: Diese Bushaltestellen, die sind ja drei Stück an der Zahl in Segrena, und dass die einen Bezug zu diesem Punkt haben. Also sprich, wir haben viele Denkmäler und wir haben schöne Orte. Also haben wir gesagt, wir haben eine Kirche hier in der Mühlstraße, also Bezug technisch auf die Kirche mit Geschichte und so weiter. Und wir haben gesagt, so setze ich das natürlich auch fort in Bläsern und am Friedhof. Und am Friedhof haben wir gesagt, wir möchten ein Luftbild, auf dem eben dargestellt wird, was wo ist in Segrena mit Erläuterung und so weiter. Und in Bläsern halt eben das Hofgestüt und die Feuerwehr und so weiter. Und wir sind davon ausgegangen, dass eben an einer Bushaltestelle sich das, ja, die Bevölkerung trifft. Man steht hier, man wartet auf den Bus und man möchte sich informieren.
11: Um den Gemeinschaftsgedanken der Haltestellen noch weiter hervorzuheben, ließ Segrena noch ein schwarzes Brett anbringen. Hier können Vereine und Interessierte ihre Veranstaltungen bewerben und wichtige Informationen unter die Bürger bringen. Für ein zweites und umfangreicheres Projekt wollte man sich jedoch nicht alleine im Ortschaftsrat entscheiden. Hier wurde die Jugend mit einbezogen und einfach mal gefragt, was sie denn gerne machen wollen.
14: Wir sind an den Ortschaftsrat herangetreten, dass wir sehr gerne die Jugendlichen mit beteiligen würden. Und da war der Jugendclub, der hier in Segrena ist, ein großer Ansprechpartner für uns. Und wir haben dann die Synergien genutzt, dass das Frühlingsfest hier in Segrena immer ein Ereignis ist, wo viele Menschen zusammenkommen, wo das ganze Dorf zusammen ist und wir da auch die Jugendlichen treffen. Und das Event haben wir benutzt, um dann eben auch die Jugendlichen von unserem Workshop zu überzeugen und mit denen ins Gespräch zu kommen, was denn ein guter Platz für sie wäre, wo sie sich wünschen zu sein und generell, was sie denn auch überhaupt möchten, wie sie ihre Freizeit gerne verbringen möchten im Dorf.
11: Mit Workshops und einem Wettbewerb wurde überlegt, was man denn umsetzen will und kann. Am Ende waren sich die meisten einig, den perfekten Ort für ein Projekt gefunden zu haben.
14: Also im Ergebnis hat sich dieser kleine Bolzplatz, den es im Bestand schon gibt, hinter der Dorfkirche als geeignet erwiesen oder auch als Wunsch von den Jugendlichen wurde an uns herangetreten. Und schlussendlich soll dort ein Platz entstehen, der nach ihren Bedürfnissen gestaltet ist. Die wesentlichen Erkenntnisse daraus waren, dass sie sich was wünschen, wo sie mit den Fahrrädern langfahren können, was in Richtung BMX-Strecke geht. Das Thema Sitzen ist ganz groß bei den Jugendlichen verbreitet, aber auch so ganz banale Sachen wie Fahrradabstellbügel, ein Mülleimer und Sitzgelegenheiten, die sehr gewünscht worden sind. Ja.
11: Jetzt ist das Projekt rund um den Bollplatz gerade in Planung. Es wird versucht, auf die Wünsche und Ideen der Kinder und Jugendlichen einzugehen. Ob denen das dann auch alles so passt, weiß man im Planungsbüro aber eher selten. Genau deswegen will man auch weiterhin mit ihnen in Kontakt bleiben.
14: Genau, wir sind jetzt dabei, die Planung so weit voranzutreiben, dass sie erstmal, sage ich mal, auch für Jugendliche verständlich ist. Und danach wird man gerne nochmal mit denen auch ins Gespräch gehen, ob das den Zielstellungen entspricht, was sie sich gewünscht haben, und dann weiter in die Umsetzungsplanung auch zu gehen.
11: Diese zwei Projekte in der Ortschaft Segrena sind nur wenige von vielen, die in den nächsten zwei Jahren in den verschiedenen Ortsteilen der Lutherstadt Wittenberg umgesetzt werden. Die Lager 2028 bietet hierfür eine tolle Möglichkeit, um nicht nur die Kernstadt, sondern auch ihr Umland schöner zu gestalten.

0: Schön, dass Sie eingeschaltet haben und damit herzlich willkommen an diesem Donnerstag zu den zeitnahen Nachrichten. Nach aktuellen Informationen des Landeszentrums Wald Sachsen-Anhalt könnte am Freitag auch für das Stadtgebiet Dessau-Roßlau die Waldbrandgefahrenstufe 5 ausgerufen werden. Das Amt für Brand-, Katastrophenschutz- und Rettungsdienst weist auf die besonders strengen Verhaltensregeln bei dieser höchsten Gefahrenstufe hin. Ziel ist es, jede mögliche Brandquelle zu vermeiden und die Entstehung von Waldbränden zu verhindern. Bei Waldbrandgefahrenstufe 5 darf der Wald ausschließlich auf den ausgewiesenen Haupt- und offiziellen Wegen betreten werden. Das Verlassen der Wege ist verboten. Ausnahmen gelten beispielsweise für Forstpersonal, Waldbesitzer oder andere berechtigte Personen. Offenes Feuer im Wald oder in Waldnähe ist strengstens untersagt. Dazu gehören unter anderem Lagerfeuer, Feuerschalen und Einweggrills. Auch das Rauchen im Wald sowie in einem Abstand von weniger als 15 Metern zum Wald ist verboten. Wer einen Brand entdeckt, sollte unverzüglich den Notruf 112 wählen und den Brandort möglichst genau beschreiben. Hilfreich sind Angaben zu Waldwegen, markanten Punkten oder Koordinaten. Wer seinen Standort nicht genau kennt, kann sich durch die Rettungsleitstelle auch orten lassen. Wichtig ist, sich keinesfalls selbst in Gefahr zu bringen. Kurz vor den Sommerferien lud das Gymnasium Walter Gropius zu seinem Schulfest ein. Auf dem Programm standen zahlreiche Highlights, darunter auch die Verleihung des Preises im Rahmen des Präventionsprojekts Be Smart, Don't Start. Am 2. Juli erwartete die Europaschule zudem besonderen Besuch. Schüler verschiedener Jahrgangsstufen kehrten von einer mehrtägigen Fahrradtour zurück, die sie von Weimar nach Dessau führte. Als Botschafter der Stadt Dessau-Roßlau wurden die Teilnehmer im Rahmen des Schulfestes auf dem Gelände des Walter-Gropius-Gymnasiums empfangen. Dort berichteten sie von ihren Erlebnissen und den Eindrücken ihrer besonderen Reise.
1: Die Klausuren sind korrigiert, die Noten stehen fest und die Zeugnisse bereits gedruckt. Das Schuljahr 2025/26 ist damit abgeschlossen. Kurz vor den Sommerferien lud das Gymnasium Walter Gropius am 2. Juli zu seinem Schulfest ein und bot den zahlreichen Besuchern erneut ein abwechslungsreiches und gelungenes Programm. Darüber hinaus präsentierten die Schüler eine Vielzahl spannender Projekte.
2: Ach, viele Sachen. Also wir haben über 30 Projekte, die im Haus hier verteilt vorgeführt werden, auch draußen vorgeführt werden. Das geht von technischen Dingen, die also von programmierten Dingen, von Programmierung im Detail, bis hin zu einer neuen Art von Bauhausfußball, was entwickelt worden ist in einem Projekt. In unserer neuen Sporthalle kann man sich das heute anschauen. Da sind dann Viertelfinals, Halbfinals und Finals. Ja, unsere kommen soweit bis ins Finale und können dann hier da entsprechend spielen. Und da wurden die Grundformen des Bauhauses, also wie Quadrat, Dreieck und Kreis und die Grundfarben, wurden mitverwendet, um dort also solche Spiele zu machen. Kontaktlose Ballspiele in einer ganz neuen Qualität, also Bauhausfußball, ganz einfach genannt. Dann gab es noch viele weitere wissenschaftliche Projekte, die hier durchgeführt worden sind in den Naturwissenschaften. Es gab aber auch historische und aktuelle Betrachtungen zum Weltgeschehen, die also aufgearbeitet wurden von Schülern in Präsentationen, die daraus entstanden sind. Und es ist eine Vielfalt, die muss man sich einfach anschauen, indem man durch die Räume geht. Das ist eine tolle Sache. Und wem es zu viel wird, der kann zwischendurch gerne mal irgendwo einen Kaffee trinken, ein Eis essen, einen Obstteller zu sich nehmen oder ähnliches mehr. Gegrillt wird auch, ist alles da.
1: Auf den Spuren des Bauhauses waren auch Schüler sowie Lehrkräfte der Europaschule unterwegs. Anlässlich des 100-jährigen Bauhausjubiläums in Dessau-Roßlau legten sie mit dem Fahrrad fast 290 Kilometer von Weimar bis in die Doppelstadt zurück und trafen pünktlich zum Schulfest ein.
2: Ja, grundsätzlich geht es darum, dass wir ja das Bauhausjubiläum feiern, 2025 und 26. Ne? Vor 100 Jahren sind ja 1925 die ersten Beschlüsse gefasst worden, dass das Bauhaus nach Dessau kommt. Der berühmte Stadtrat von damals, die Stadtratssitzung. Und 26 ist es ja dann tatsächlich nach Dessau gekommen. Sind also genau 100 Jahre her. Wir haben letztes Jahr schon eine Projektwoche gemacht zu dem Thema 100 Jahre Bauhaus. Wir haben ja mit Schülern beispielsweise diese historische Stadtratssitzung nachgestellt, abgespielt. Einmal vor großem Publikum im Ratssaal und dann nochmal im Bauhausmuseum, weil das wirklich sehr gut angekommen ist. 9 junge Damen von uns in Schwarz-Weiß haben das hervorragend gemacht. Wir durften auch ein bisschen mitlesen. Das war eine tolle Geschichte, historisch. Und dann haben wir auch, wie gesagt, weitere kleinere Projekte gehabt. Und dann haben wir uns auch für die Projektwoche 2026, also jetzt, vorgenommen, bei dem Thema zu bleiben. Aber damit es nicht identisch dasselbe ist, haben wir sie genannt Form folgt Funktion, Form folgt Funktion, Ideen für morgen. Form folgt Funktion ist ja eine Aussage der Bauhäusler, im Baustil betreffend die Architektur. Und Ideen für morgen, was kann man denn daraus nun machen? Denn das Bauhaus war ja damals auch etwas Besonderes. Und wir denken jetzt einfach mal weiter mit diesen ganzen Gedanken, wo könnte es hingehen? Und dann kam eine Projektidee war unter anderem zu sagen, von zwei Kolleginnen von uns, der Frau Neitzke und dem Herrn Herzog, wir planen einfach mal was richtig Cooles. Wir machen eine Radtour und zwar genau von Weimar nach Dessau, da wo damals das Bauhaus hierher gekommen ist, hierher gezogen ist, von dieser Stadt aus besichtigen wir ein paar Objekte dort in Weimar, was sie ja auch gemacht haben, wie zum Beispiel das Bauhausmuseum in Weimar und einige andere. Die Bauhausuniversität ist ja auch beobachtet worden und betrachtet worden. Dann haben sie verschiedene Etappen zurückgelegt, von Montag bis Donnerstag. In jeder Etappe sind dann verschiedene Bauwerke auch sich angeschaut worden, die also irgendeinen Bezug zum Bauhaus haben. Und teilweise waren die Etappen über 100 Kilometer lang, teilweise mit großen Höhenunterschieden. Die haben also richtig was geleistet, hat denen aber total Spaß gemacht, sowohl die 21 Schülerinnen und Schüler als auch den beiden Lehrern. Und die sind jetzt heute passend zum Ende unserer Projektwoche zu unserem Schulfest, was heute stattfindet, am vorletzten Schultag, hier wieder angekommen. Und die haben wir natürlich jetzt mit großem Hallo begrüßt und spaliert durch alle Schüler, bevor es jetzt weitergeht mit den ganzen Projekten, die vorgestellt werden, die in dieser Woche hier entstanden sind. Ja, also wie gesagt, erstmal ist ja die Idee schon ganz toll. Also dass man genau, wir sind das Walter-Gropius-Gymnasium, sind auch eine Europaschule. Also wir versuchen immer auch menschenverbindende Elemente. Und wie das auch unsere Schüler heute schon richtig vorhin gesagt haben, als sie angekommen sind, wurden sie ja schon mal interviewt von anderen Schülern. Und auch unser Oberbürgermeister und Herr Dr. Reck und die Landtagsabgeordnete Frau Dr. Schneider waren ja da mit dabei schon, haben sie ganz genau das auch gesagt. Diese verbindenden Elemente zwischen Menschen, dass keiner zurückgelassen wird, dass alle gemeinsam gefahren sind. Also die Schulgemeinschaft haben die auf ihrer Fahrt gelebt.
1: Ein weiteres Highlight des Schulfestes war die Preisverleihung im Rahmen des Wettbewerbs Be Smart, Don't Start. Tausende Klassen deutschlandweit hatten sich daran beteiligt. Für viele zahlte sich das Durchhalten nun gleich doppelt aus. So gelang es der Klasse 10C, ein halbes Jahr rauchfrei zu bleiben und sich damit den Hauptpreis in Höhe von 5.000 Euro zu sichern.
2: Be smart, don't start, so genau so heißt er, man könnte es auch andersrum sagen, also sei cool, sei klug, fang gar nicht erst an, ja, mit dem Rauchen. Und das ist ja ein Thema nach wie vor, ist das Rauchen, das Vapen und viele andere Dinge mehr, die es gibt. Und da gibt es diesen Nichtraucherwettbewerb schon seit etlichen Jahren. Wir waren da auch schon mal im Landessieger ganz weit vorne. Den gibt es bundesweit und in diesem Jahr haben Schüler einer 10. Klasse von uns sind Bundessieger geworden, haben den Preis gewonnen und haben da 5.000 Euro gewonnen dafür. Und die werden auch am heutigen Tag hier noch feierlich überreicht von Verantwortlichen von der Deutschen Krebshilfe, aber auch von dem ganzen Projekt, was wir eben benannt haben. Und die werden auch hier sein heute noch bei uns. Und die Schüler werden für gemeinsame Unternehmungen das Geld verwenden, das weiß ich schon, aber auch einen Teil schon in ihr zukünftiges Abitur mit verwenden für die Ausgestaltung dann ihrer Abiturfeier und Ähnlichem. So sind die augenblicklichen Pläne.
1: Rückblickend lässt sich festhalten, dass sich am Gymnasium Walter Gropius im vergangenen Schuljahr vieles bewegt und entwickelt hat. Über diese positiven Veränderungen freuen sich sowohl die Schulleitung als auch die Schüler.
2: Ja, wir freuen uns, dass wir jetzt seit einem Jahr unsere neue Sporthalle haben. Die wird also rege genutzt. Wir freuen uns alle riesig darüber. Wir sind gerade dabei, unsere alte Sporthalle, die alte Turnhalle, umzubauen wieder zur Aula. Und freuen uns, wenn es da jetzt auch immer noch schrittweise weitergeht, dass das bald fertig ist. Warten dann auch noch auf einen neuen Außensportplatz. Auch da hat die Stadt sich ja auch schon zu bekannt, dass der entstehen wird. Also es sind immer noch so Sachen, die die Schule vervollkommnen. Unsere Schüler nehmen auch sehr, sehr gerne den neuen Bereich an, der entstanden ist zwischen der Sporthalle und dem Planetarium, der astronomischen Station, wo sie sich auch gut bewegen können im 3x3-Feld oder Tischtennis spielen können oder sich einfach ausruhen können. Solche Chill-Bereiche sind entstanden. Und das sind eigentlich Sachen, die jetzt seit einem Jahr so richtig auch gut punkten bei unseren Schülern und die das auch unheimlich gerne nutzen.
1: Insgesamt konnte das Gymnasium Walter Gropius nicht nur erneut ein gelungenes Schulfest feiern, sondern auch auf ein erfolgreiches Schuljahr zurückblicken. Für die zahlreichen Schüler sowie für die Lehrkräfte und Mitarbeitenden beginnen nun die wohlverdienten Sommerferien.

0: gut. Banken, Sachverständigenbüros und öffentliche Einrichtungen suchen qualifizierte Fachkräfte. Für Paslak ist der Beruf besonders attraktiv, da Immobilien unabhängig von der Marktlage bewertet werden müssen und dadurch langfristig sichere Perspektiven bieten. Interessierte erhalten weitere Informationen zum Studiengang und zur Bewerbung auf der Webseite der Hochschule Anhalt. Die Studienfachberatung unterstützt zudem bei der Suche nach einem passenden Praxispartner. Bei der Schützengilde der Sau war am vergangenen Wochenende einiges los. Auf dem Vereinsgelände im Tiergarten feierte der Verein sein 18. Schützenfest und erinnerte an seine Wiedervereinigung vor 36 Jahren. Neben einem feierlichen Appell und der Proklamation der neuen Schützenkönigspaare konnten Besucher den Skisport an verschiedenen Stationen selbst ausprobieren.
1: Die Schützengilde Dessau lud erneut zu ihrem traditionellen Schützenfest ein. Das Fest bot nun bereits zum 18. Mal die Gelegenheit, einen Blick hinter die Kulissen des Vereinslebens zu werfen. Am 11. Juli waren auf dem Vereinsgelände im Tiergarten alle Interessierten herzlich eingeladen, vorbeizuschauen und die Welt des Schützensports kennenzulernen.
2: Es ist schön, dass man die befreundeten Vereine immer wieder sieht. Man kennt sich im Laufe der Jahre, man fährt ja auch gegenseitig zu den Wettkämpfen, lädt sich ein, lässt sich einladen und das ist die Tradition.
1: Von 11 bis 17 Uhr erwartete die Besucher bei freiem Eintritt ein abwechslungsreiches Programm. Für die musikalische Unterhaltung sorgten ein DJ, ein Spielmannszug der Stadt Wolfen sowie die Oranienbaumer Jagdhornbläser. Um 14 Uhr begann der offizielle Festakt mit dem Schützenappell, einem Auftritt des Hochfürstlichen Jägerkorps Anhalt-Dessau und der feierlichen Königsproklamation. Dabei übergab das amtierende Schützenpaar seine Titel an die Nachfolger. Dieter Haseloff und Anja Koch freuten sich sehr über die Auszeichnung.
2: Wir sind ja mit die Organisatoren, ne? Und wir sind seit früh um 8 auf dem Weg hier und bereiten alles vor, müssen morgen alles wieder aufräumen. Aber den Titel, den hat man schon gut.
1: Außerdem wurde das neue Stadtschützenkönigspaar proklamiert. Lothar Ackermann und Nicole Heim nahmen ihre Auszeichnungen entgegen.
3: Ich bin sehr erfreut, ich bin sehr aufgeregt, dass wieder ein schönes neues Jahr vor mir steht, wo ich viel reisen kann, viel erleben kann und bin aber auch ein ganz kleines bisschen betrübt.
1: Mit dem Schützenfest erinnerte die Schützengilde Dessau auch an ihre Wiedervereinigung vor 36 Jahren. Für die Besucher gab es zahlreiche Mitmachangebote. An verschiedenen Stationen konnten sie sich unter anderem mit der Luftpistole ausprobieren, beim Vogelschießen auf einen Holzvogel zielen oder an einer Biathlonanlage ihre Treffsicherheit testen. Heute steht für viele Mitglieder der sportliche Aspekt im Vordergrund. Die Wege zum Schießsport waren jedoch ganz unterschiedlich.
3: Meine ganze Familie ist quasi im Schützenverein, beziehungsweise die Großeltern und Urgroßeltern waren auch Jäger. Das liegt mir quasi einfach im Blut. Und mein Vater hat mich so ein bisschen hergebracht, denn meine Mutter und mein Vater waren schon immer auch sehr mit der Schützengilde verbunden. Und ich bin hier quasi geboren.
2: Ich habe in der Ausbildung angefangen mit Kegeln und mein erster Mann meinte, wir müssten jetzt unbedingt ein gemeinsames Hobby haben und hat die Schützenvereine in der Umgebung abgeklappert. Und dann sind wir in Ragun gelandet beim Schießen und ich habe mich ein bisschen als Naturtalent herausgestellt, aber da waren die Trainingsmöglichkeiten nicht so toll. Also musste ich wechseln und bin in die Schützengilde Dessau gekommen. Da konnte ich besser trainieren.
1: Viele nutzten die Gelegenheit, den Schießsport selbst auszuprobieren und sich über den Verein zu informieren. Gerade Einsteigern wird empfohlen, zunächst mit dem Luftdruckschießen anzufangen, bevor später auf größere Kaliber umgestiegen wird. Wer Interesse am Schießen oder am Vereinsleben hat, ist bei der Schützengilde Dessau jederzeit willkommen.
2: Er muss alt genug sein. Luftgewehr darf man erst ab 12 schießen, KK erst ab 16 mit Erlaubnis der Eltern. Und da kann man sich dann hier immer melden. Wir haben Montag, Mittwoch, Freitag Trainingstage. Und der Ansprechpartner wäre dann Ulf Koch, mein Mann.
1: Mit der Veranstaltung zeigte die Schützengilde einmal mehr,

0: her, wie lebendig das Vereinsleben in Dessau ist. Für viele Besucher war es ein gelungener Einblick in den Schützensport.
1: DEKRA ist nicht nur für die Hauptuntersuchung von Fahrzeugen bekannt. Die Expertenorganisation unterstützt nämlich auch bei Immobilienprüfungen, Baukontrollen und Sanierungen von der Kaufentscheidung bis zur Bauabnahme. Die Sachverständigen prüfen Gebäude und Wohnungen, erkennen mögliche Mängel und dokumentieren den Zustand nachvollziehbar. Besonders beim Immobilienkauf können Schäden wie Feuchtigkeit, Risse, Probleme an Dach, Fassade oder Haustechnik frühzeitig erkannt und Folgekosten besser eingeschätzt werden. Auch während der Bauphase sorgen baubegleitende Qualitätskontrollen für mehr Sicherheit. Fehler bei wichtigen Bauabschnitten können rechtzeitig festgestellt und behoben werden, bevor sie später zu aufwendigen Nacharbeiten führen. DEKRA unterstützt private Bauherren, Käufer, Eigentümer sowie gewerbliche Kunden unter anderem mit Immobilienbewertungen, Schadengutachten, technischen Prüfungen und Bauwerkskontrollen. Ziel ist es, Transparenz zu schaffen und sichere Entscheidungen rund um Immobilien zu ermöglichen. Mit dieser doch wichtigen Information sind wir am Ende der Donnerstagsausgabe der Zeitnah Nachrichten, schauen uns wie gewohnt an dieser Stelle den Wetterbericht an und im Anschluss gern noch die Meldungen aus der Region. Am Freitag um 18 Uhr melden wir uns dann aus der Zeitnah Redaktion wieder. Bis dahin, machen Sie es gut und auf Wiedersehen.
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5: Morgen erwartet uns sonniges und zunehmend heißes Sommerwetter. Die Temperaturen steigen auf 31 Grad. Der Himmel bleibt den ganzen Tag stark bewölkt. Mit vereinzeltem Regen ist zu rechnen, während nur eine leise Westbrise durch die Luft zieht. In den nächsten Tagen sinken die Temperaturen stark und es sind starke Windböen zu erwarten.
6: Am letzten Schultag vor den Sommerferien war auf dem Schulhof der evangelischen Grundschule Bitterfeld-Wolfen noch einmal großer Trubel. Symbolisch gab es hier den Baustart für ein umfangreiches Bauvorhaben. Kinder, Eltern, Lehrkräfte und Besucher aus Politik und Verwaltung waren zu Gast. Das Vorhaben wird mit Mitteln des Bundes aus dem Investitionsprogramm zum beschleunigten Infrastrukturausbau für Grundschulkinder gefördert. Der Diakonieverein Bitterfeld-Wolfen Gräfenhainichen als Träger der Schule ist über die Förderung sehr froh.
7: Wir sind dankbar, dass wir Fördergelder bekommen haben für das Ganztagsprogramm. Und wir werden hier einen Anbau bauen mit neuen Horträumen oben. Und es wird unten eine Aula, ein Speiseraum entstehen, der in dieser Schule bis jetzt nicht vorhanden ist. Und Sinn und Zweck der ganzen Geschichte ist, dass wir über 50 neue Plätze im Ganztag anbieten können. Wir werden also dann in der Perspektive 184 Kinder hier beschulen können an diesem Ort. Und es schließt sich dann an hier auch noch die energetische Sanierung des alten Schulgebäudes. Dem Landkreis bin ich da zu großem Dank verpflichtet, aber wie gesagt auch unserer Landeskirche, die in das Projekt mit eingestiegen ist. Und wir freuen uns dann hier wirklich für fast 200 Schülerinnen und Schüler in Bitterfeld-Wolfen gut Schule zu machen. Das heißt, in einer

0: schönen, entspannten Lernatmosphäre, wenn Sie dann das sehen oder betrachten, auch auf dem Poster, was hier aushängt, dann können Sie die einzelnen Funktionen ja sehen. Ich freue mich darauf.
1: Beim feierlichen Spatenstich brachte man auch eine Zeitkapsel in die Erde. Darin enthalten waren eine aktuelle Tageszeitung, die Baupläne, ein Teamfoto und die guten Wünsche der Schüler für ihr neues Gebäude. Darüber wurde dann symbolisch das Fundament verlegt. Von Seiten der Stadt und des Landkreises blickt man ebenfalls positiv auf die Einrichtung und deren Entwicklung.
2: Wir sind als Stadt Bitterfeld-Wolfen sehr stolz darauf, dass wir eine evangelische Grundschule, eine evangelische Ganztagsschule hier in der Stadt haben. Das Angebot insgesamt wird damit erweitert. Und wir wissen, dass dieses Angebot ja nicht nur für die Bürgerinnen und Bürger der Stadt Bitterfeld-Wolfen zur Verfügung steht, sondern wir wissen, dass eben auch Schülerinnen und Schüler aus dem weiteren Umfeld dieses Angebot nutzen. Und das macht uns als Stadt eben auch wirklich ein ganzes Stück stolz.
3: Die evangelische Grundschule hier in Bitterfeld-Wolfen bereichert seit nunmehr 12 Jahren die Bildungslandschaft im Landkreis Anhalt-Bitterfeld. Und das ist gut so. Und sie leisten hier eine sehr engagierte, sehr wertvolle Arbeit an den Kindern. Und von daher kann man nur sagen, herzlichen Glückwunsch und danke für diesen weiteren wichtigen Schritt.
1: Die Gesamtinvestitionen für das Bauvorhaben belaufen sich auf knapp 7 Millionen Euro. Die Bauzeit ist nun durchaus sportlich gewählt.
0: Wir wollen im nächsten Jahr mit diesem Anbau fertig sein und planen auch jetzt schon den Beginn der Sanierung der Turnhalle und werden dann anschließend in 3 Abschnitten das alte Gebäude energetisch sanieren, sodass wir hoffen, Ende 2028 das Ganze zu Ende gebracht zu haben. Das ist sportlich, aber wir sind noch guter Dinge.
1: Durch die Erweiterung der Grundschule benötigt die Einrichtung dann natürlich auch mehr Mitarbeiter.
0: Also wir haben jetzt ja 6 Lerngruppen bei uns an der Schule und wir werden dann mit 8 Lerngruppen, also einer Doppelzügigkeit könnte man klassisch sagen, weiterarbeiten mit Gruppen 23 Kinder mal 8, das sind 184. Und natürlich wird da auch noch Personal dann angestellt werden. Aber das ist der Endpunkt. Erst wenn alles fertig ist, kann man wirklich dann in den Aufwuchs gehen.
1: Neben dem neuen Gebäude gibt es noch ein weiteres großes Projekt, welches für die Schule auf der Agenda steht. Dafür bekommt man jedoch keine Fördermittel und ist auf Spenden angewiesen.
0: Also wir haben ja natürlich hier noch Außenanlagen und wir wollen dann in diesem Bereich einen großen Spielplatz bauen, wofür wir keine Förderung bekommen. Das ist ein großes Spendenprojekt jetzt des Vereins. Der Spendenstand ist schon ganz gut. Wir haben 48.000 Euro bis jetzt da auf dem Konto und sind natürlich dabei zu werben, dass wir hier noch Gelder bekommen.
1: Der Platz wird ungefähr 310.000 Euro kosten. Man hofft noch auf weitere fleißige Spender. Für die Schüler und Lehrer heißt es nun erst einmal Sommerferien genießen. Und wenn sie dann wiederkommen, wird man bestimmt schon die ersten Baufortschritte beim neuen Gebäude sehen.
4: In 2 Jahren kommt die Landesgartenschau in die Lutherstadt Wittenberg. Hierfür können mit großen Fördersummen einige Projekte umgesetzt werden, die die Stadt verschönern sollen. In der Vergangenheit wurden schon viele dieser Projekte vorgestellt. Nun ging es bei einem Pressetermin am 30. Juni jedoch nicht um die Stadt Wittenberg selbst, sondern um Projekte, die in den verschiedenen Ortsteilen vorgestellt werden.
5: Bei der Lara war uns immer wichtig, dass das bei unserer Landesgartenschau nicht nur in der Kernstadt stattfindet, sondern wir haben nun genügend Ortschaften und die sollen von diesem Ereignis auch mit partizipieren. Und da waren sich Stadtrat und Verwaltung auch einig, dass wir das im Zusammenhang mit der Landesgartenschau auch wirklich fördern.
4: Die Stadt gibt hier einen Sockelbetrag von 20.000 Euro. Mit zusätzlichem Eigenanteil und Spendeneinnahmen wurden nun für 2 Projekte in Segrena 60.000 Euro in die Hand genommen. Als erstes Projekt wurden nun die 3 Bushaltestellen, die den Ort durchziehen, verschönert. Mit einer Summe von 10.000 Euro wurde sich hier ein ganz besonderes Konzept ausgedacht.
6: Diese Bushaltestellen sind ja 3 Stück an der Zahl in Segrena und dass die ein

0: Bezug zu diesem Punkt haben. Also sprich, wir haben viele Denkmäler und wir haben schöne Orte. Also haben wir gesagt, wir haben eine Kirche hier in der Mühlstraße, also Bezug technisch auf die Kirche mit Geschichte und so weiter. Und wir haben gesagt, so setze ich das natürlich auch fort, in Bläsern und im, am Friedhof. Und im, am Friedhof haben wir gesagt, wir möchten ein Luftbild, auf dem eben dargestellt wird, was wo ist in Sekrena mit Erläuterung und so weiter. Und in Bläsern halt eben das Hofgestüt und die Feuerwehr und so weiter. Und wir sind davon ausgegangen, dass eben an einer Bushaltestelle sich das, ja, die Bevölkerung trifft. Man steht hier, man wartet auf den Bus und man möchte sich informieren.
1: Um den Gemeinschaftsgedanken der Haltestellen noch weiter hervorzuheben, ließ Sekrena noch ein schwarzes Brett anbringen. Hier können Vereine und Interessierte ihre Veranstaltungen bewerben und wichtige Informationen unter die Bürger bringen. Für ein zweites und umfangreicheres Projekt wollte man sich jedoch nicht alleine im Ortschaftsrat entscheiden. Hier wurde die Jugend mit einbezogen und einfach mal gefragt, was sie denn gerne machen wollen.
2: Wir sind an den Ortschaftsrat herangetreten, dass wir sehr gerne die Jugendlichen mit beteiligen würden. Und da war der Jugendclub, der hier in Sekrena ist, ein großer Ansprechpartner für uns. Und wir haben dann die Synergien genutzt, dass das Frühlingsfest hier in Sekrena immer ein Ereignis ist, wo viele Menschen zusammenkommen, wo das ganze Dorf zusammen ist und wir da auch die Jugendlichen treffen. Und das Event haben wir benutzt, um dann eben auch die Jugendlichen von unserem Workshop zu überzeugen und mit denen ins Gespräch zu kommen, was denn ein guter Platz für sie wäre, wo sie sich wünschen zu sein und generell, was sie denn auch überhaupt möchten, wie sie ihre Freizeit gerne verbringen möchten im Dorf.
1: Mit Workshops und einem Wettbewerb wurde überlegt, was man denn umsetzen will und kann. Am Ende waren sich die meisten einig, den perfekten Ort für ein Projekt gefunden zu haben.
2: Also im Ergebnis hat sich dieser kleine Bolzplatz, den es im Bestand schon gibt, hinter der Dorfkirche als geeignet erwiesen oder auch als Wunsch von den Jugendlichen wurde an uns herangetreten. Und schlussendlich soll dort ein Platz entstehen, der nach ihren Bedürfnissen gestaltet ist. Die wesentlichen Erkenntnisse daraus waren, dass sie sich was wünschen, wo sie mit den Fahrrädern langfahren können, was in Richtung BMX-Strecke geht. Das Thema Sitzen ist ganz groß bei den Jugendlichen verbreitet, aber auch so ganz banale Sachen wie Fahrradabstellbügel, ein Mülleimer und Sitzgelegenheiten, die sehr gewünscht worden sind. Ja.
1: Jetzt ist das Projekt rund um den Bollplatz gerade in Planung. Es wird versucht, auf die Wünsche und Ideen der Kinder und Jugendlichen einzugehen. Ob denen das dann auch alles so passt, weiß man im Planungsbüro aber eher selten. Genau deswegen will man auch weiterhin mit ihnen in Kontakt bleiben.
2: Genau, wir sind jetzt dabei, die Planung so weit voranzutreiben, dass sie erstmal, sage ich mal, auch für Jugendliche verständlich ist. Und danach wird man gerne nochmal mit denen auch ins Gespräch gehen, ob das den Zielstellungen entspricht, was sie sich gewünscht haben und dann weiter in die Umsetzungsplanung auch zu gehen.
1: Diese zwei Projekte in der Ortschaft Sekrena sind nur wenige von vielen, die in den nächsten zwei Jahren in den verschiedenen Ortsteilen der Lutherstadt Wittenberg umgesetzt werden. Die Lager 2028 bietet hierfür eine tolle Möglichkeit, um nicht nur die Kernstadt, sondern auch ihr Umland schöner zu gestalten.

0: Schön, dass Sie eingeschaltet haben und damit herzlich willkommen an diesem Donnerstag zu den zeitnahen Nachrichten. Nach aktuellen Informationen des Landeszentrums Wald Sachsen-Anhalt könnte am Freitag auch für das Stadtgebiet Dessau-Roßlau die Waldbrandgefahrenstufe 5 ausgerufen werden. Das Amt für Brand-, Katastrophenschutz- und Rettungsdienst weist auf die besonders strengen Verhaltensregeln bei dieser höchsten Gefahrenstufe hin. Ziel ist es, jede mögliche Brandquelle zu vermeiden und die Entstehung von Waldbränden zu verhindern. Bei Waldbrandgefahrenstufe 5 darf der Wald ausschließlich auf den ausgewiesenen Haupt- und offiziellen Wegen betreten werden. Das Verlassen der Wege ist verboten. Ausnahmen gelten beispielsweise für Forstpersonal, Waldbesitzer oder andere berechtigte Personen. Offenes Feuer im Wald oder in Waldnähe ist strengstens untersagt. Dazu gehören unter anderem Lagerfeuer, Feuerschalen und Einweggrills. Auch das Rauchen im Wald sowie in einem Abstand von weniger als 15 Metern zum Wald ist verboten. Wer einen Brand entdeckt, sollte unverzüglich den Notruf 112 wählen und den Brandort möglichst genau beschreiben. Hilfreich sind Angaben zu Waldwegen, markanten Punkten oder Koordinaten. Wer seinen Standort nicht genau kennt, kann sich durch die Rettungsleitstelle auch orten lassen. Wichtig ist, sich keinesfalls selbst in Gefahr zu bringen. Kurz vor den Sommerferien lud das Gymnasium Walter Gropius zu seinem Schulfest ein. Auf dem Programm standen zahlreiche Highlights, darunter auch die Verleihung des Preises im Rahmen des Präventionsprojekts Be Smart, Don't Start. Am 2. Juli erwartete die Europaschule zudem besonderen Besuch. Schüler verschiedener Jahrgangsstufen kehrten von einer mehrtägigen Fahrradtour zurück, die sie von Weimar nach Dessau führte. Als Botschafter der Stadt Dessau-Roßlau wurden die Teilnehmer im Rahmen des Schulfestes auf dem Gelände des Walter-Gropius-Gymnasiums empfangen. Dort berichteten sie von ihren Erlebnissen und den Eindrücken ihrer besonderen Reise.
1: Die Klausuren sind korrigiert, die Noten stehen fest und die Zeugnisse bereits gedruckt. Das Schuljahr 2025/26 ist damit abgeschlossen. Kurz vor den Sommerferien lud das Gymnasium Walter Gropius am 2. Juli zu seinem Schulfest ein und bot den zahlreichen Besuchern erneut ein abwechslungsreiches und gelungenes Programm. Darüber hinaus präsentierten die Schüler eine Vielzahl spannender Projekte.
2: Ach, viele Sachen. Also wir haben über 30 Projekte, die im Haus hier verteilt vorgeführt werden, auch draußen vorgeführt werden. Das geht von technischen Dingen, von Programmierung im Detail, bis hin zu einer neuen Art von Bauhausfußball, was entwickelt worden ist in einem Projekt. In unserer neuen Sporthalle kann man sich das heute anschauen. Da sind dann Viertelfinals, Halbfinals und Finals. Ja, unsere kommen soweit bis ins Finale und können dann hier da entsprechend spielen. Und da wurden die Grundformen des Bauhauses, also die Quadrat, Dreieck und Kreis und die Grundfarben, wurden mitverwendet, um dort also solche Spiele zu machen. Kontaktlose Ballspiele in einer ganz neuen Qualität, also Bauhausfußball, ganz einfach genannt. Dann gab es noch viele weitere wissenschaftliche Projekte, die hier durchgeführt worden sind in den Naturwissenschaften. Es gab aber auch historische und aktuelle Betrachtungen zum Weltgeschehen, die also aufgearbeitet wurden von Schülern in Präsentationen, die daraus entstanden sind. Und es ist eine Vielfalt, die muss man sich einfach anschauen, indem man durch die Räume geht. Das ist eine tolle Sache. Und wem es zu viel wird, der kann zwischendurch gerne mal irgendwo einen Kaffee trinken, ein Eis essen, einen Obstteller zu sich nehmen oder ähnliches mehr. Gegrillt wird auch, ist alles da.
1: Auf den Spuren des Bauhauses waren auch Schüler sowie Lehrkräfte der Europaschule unterwegs. Anlässlich des 100-jährigen Bauhausjubiläums in Dessau-Roßlau legten sie mit dem Fahrrad fast 290 Kilometer von Weimar bis in die Doppelstadt zurück und trafen pünktlich zum Schulfest ein.
2: Ja, grundsätzlich geht es darum, dass wir ja das Bauhausjubiläum feiern, 2025 und 2026. Vor 100 Jahren sind ja 1925 die ersten Beschlüsse gefasst worden, dass das Bauhaus nach Dessau kommt. Der berühmte Stadtrat von damals, die Stadtratssitzung. Und 26 ist es ja dann tatsächlich nach Dessau gekommen. Das sind also genau 100 Jahre her. Wir haben letztes Jahr schon eine Projektwoche gemacht zu dem Thema 100 Jahre Bauhaus. Wir haben ja mit Schülern beispielsweise diese historische Stadtratssitzung nachgespielt. Einmal vor großem Publikum im Ratssaal und dann noch nochmal im Bauhausmuseum, weil das wirklich sehr gut angekommen ist. 9 junge Damen von uns in Schwarz-Weiß haben das hervorragend gemacht. Wir durften auch ein bisschen mitlesen. Das war eine tolle Geschichte, historisch. Und dann haben wir auch, wie gesagt, weitere kleinere Projekte gehabt. Und dann haben wir uns auch für die Projektwoche 2026, also jetzt, vorgenommen, bei dem Thema zu bleiben. Aber damit es nicht identisch dasselbe ist, haben wir sie genannt Form folgt Funktion, Form folgt Funktion, Ideen für morgen. Form folgt Funktion ist ja eine Aussage der Bauhäusler, im Baustil betreffend die Architektur. Und Ideen für morgen, was kann man denn daraus nun machen? Denn das Bauhaus war ja damals auch etwas Besonderes. Und wir denken jetzt einfach mal weiter mit diesen ganzen Gedanken, wo können es hingehen? Und dann kam eine Projektidee war unter anderem zu sagen, von zwei Kolleginnen von uns, der Frau Neitzke und dem Herrn Herzog, wir planen einfach mal was richtig Cooles. Wir machen eine Radtour und zwar genau von Weimar nach Dessau, da wo damals das Bauhaus hierher gekommen ist, hierher gezogen ist, von dieser Stadt aus besichtigen wir ein paar Objekte dort in Weimar, was wir ja auch gemacht haben, wie zum Beispiel das Bauhausmuseum in Weimar und einige andere. Die Bauhausuniversität ist ja auch beobachtet worden und betrachtet worden. Dann haben sie verschiedene Etappen zurückgelegt, von Montag bis Donnerstag. In jeder Etappe sind dann verschiedene Bauwerke auch sich angeschaut worden, die also irgendeinen Bezug zum Bauhaus haben. Und teilweise waren die Etappen über 100 Kilometer lang, teilweise mit großen Höhenunterschieden. Die haben also richtig was geleistet. Hat denen aber total Spaß gemacht, sowohl die 21 Schülerinnen und Schüler als auch den beiden Lehrern. Und die sind jetzt heute passend zum Ende unserer Projektwoche zu unserem Schulfest, was heute stattfindet, am vorletzten Schultag, hier wieder angekommen. Und die haben wir natürlich jetzt mit großem Hallo begrüßt und spaliert durch alle Schüler, bevor es jetzt weitergeht mit den ganzen Projekten, die vorgestellt werden, die in dieser Woche hier entstanden sind. Ja, also wie gesagt, erstmal ist ja die Idee schon ganz toll. Also dass man genau, wir sind das Walter-Gropius-Gymnasium, sind auch eine Europaschule. Also wir versuchen immer auch menschenverbindende Elemente. Und wie das auch unsere Schüler heute schon richtig vorhin gesagt haben, als sie angekommen sind, wurden sie ja schon mal interviewt von anderen Schülern. Und auch unser Oberbürgermeister und Herr Dr. Reck und die Landtagsabgeordnete Frau Dr. Schneider waren ja da mit dabei schon, haben sie ganz genau das auch gesagt. Diese verbindenden Elemente zwischen Menschen, dass keiner zurückgelassen wird, dass alle gemeinsam gefahren sind. Also die Schulgemeinschaft haben die auf ihrer Fahrt gelebt.
1: Ein weiteres Highlight des Schulfestes war die Preisverleihung im Rahmen des Wettbewerbs Be Smart, Don't Start. Tausende Klassen deutschlandweit hatten sich daran beteiligt. Für viele zahlte sich das Durchhalten nun gleich doppelt aus. So gelang es der Klasse 10C, ein halbes Jahr rauchfrei zu bleiben und sich damit den Hauptpreis in Höhe von 5.000 Euro zu sichern.
2: Be smart, don't start, so genau so heißt er, man könnte es auch andersrum sagen, also sei cool, sei klug, fang gar nicht erst an, ja, mit dem Rauchen. Und das ist ja ein Thema nach wie vor, ist das Rauchen, das Vapen und viele andere Dinge mehr, die es gibt. Und da gibt es diesen Nichtraucherwettbewerb schon seit etlichen Jahren. Wir waren da auch schon mal im Landessieger ganz weit vorne. Den gibt es bundesweit und in diesem Jahr haben Schüler einer 10. Klasse von uns sind Bundessieger geworden, haben den Preis gewonnen und haben da 5.000 Euro gewonnen dafür. Und die werden auch am heutigen Tag hier noch feierlich überreicht von Verantwortlichen von der Deutschen Krebshilfe, aber auch von dem ganzen Projekt, was wir eben benannt haben. Und die werden auch hier sein heute noch bei uns. Und die Schüler werden für gemeinsame Unternehmungen das Geld verwenden, das weiß ich schon, aber auch einen Teil schon in ihr zukünftiges Abitur mit verwenden für die Ausgestaltung dann ihrer Abiturfeier und Ähnlichem. So sind die augenblicklichen Pläne.
1: Rückblickend lässt sich festhalten, dass sich am Gymnasium Walter-Gropius im vergangenen Schuljahr vieles bewegt und entwickelt hat. Über diese positiven Veränderungen freuen sich sowohl die Schulleitung als auch die Schüler.
2: Ja, wir freuen uns, dass wir jetzt seit einem Jahr unsere neue Sporthalle haben. Die wird also rege genutzt. Wir freuen uns alle riesig darüber. Wir sind gerade dabei, unsere alte Sporthalle, die alte Turnhalle, umzubauen wieder zur Aula. Und freuen uns, wenn es da jetzt auch immer noch schrittweise weitergeht, dass das bald fertig ist. Warten dann auch noch auf einen neuen Außensportplatz. Auch da hat die Stadt sich ja auch schon zu bekannt, dass der entstehen wird. Also es sind immer noch so Sachen, die die Schule vervollkommnen. Unsere Schüler nehmen auch sehr, sehr gerne den neuen Bereich an, der entstanden ist zwischen der Sporthalle und dem Planetarium, der astronomischen Station, wo sie sich auch gut bewegen können im 3x3-Feld oder Tischtennis spielen können oder sich einfach ausruhen können. Solche Chill-Bereiche sind entstanden. Und das sind eigentlich Sachen, die jetzt seit einem Jahr so richtig auch gut punkten bei unseren Schülern und die das auch unheimlich gerne nutzen.
1: Insgesamt konnte das Gymnasium Walter-Gropius nicht nur erneut ein gelungenes Schulfest feiern, sondern auch auf ein erfolgreiches Schuljahr zurückblicken. Für die zahlreichen Schüler sowie für die Lehrkräfte und Mitarbeitenden beginnen nun die wohlverdienten Sommerferien.
0: Die Hochschule Anhalt sucht Nachwuchs für den dualen Bachelorstudiengang Immobilienbewertung. Bewerbungen für das Wintersemester 26 sind noch bis zum 15. September möglich. Student Max Paslak aus Dessau berichtet von seinen Erfahrungen im Studium, das Theorie und Praxis eng miteinander verbindet. Während der Praxisphasen arbeitet er bei seinem Praxispartner bereits an echten Immobiliengutachten mit und kann das Gelernte direkt im Berufsalltag anwenden. Besonders schätzt er die Kombination aus Studium und Berufserfahrung sowie die persönliche Atmosphäre an der Hochschule. Die Berufsaussichten in der Immobilienbewertung sind sehr gut. Banken, Sachverständigenbüros und öffentliche Einrichtungen suchen qualifizierte Fachkräfte. Für Paslak ist der Beruf besonders attraktiv, da Immobilien unabhängig von der Marktlage bewertet werden müssen und dadurch langfristig sichere Perspektiven bieten. Interessierte erhalten weitere Informationen zum Studiengang und zur Bewerbung auf der Webseite der Hochschule Anhalt. Die Studienfachberatung unterstützt zudem bei der Suche nach einem passenden Praxispartner. Bei der Schützengilde Dessau war am vergangenen Wochenende einiges los. Auf dem Vereinsgelände im Tiergarten feierte der Verein sein 18. Schützenfest und erinnerte an seine Wiedervereinigung vor 36 Jahren. Neben einem feierlichen Appell und der Proklamation der neuen Schützenkönigspaare konnten Besucher den Skisport an verschiedenen Stationen selbst ausprobieren.
3: Die Schützengilde Dessau lud erneut zu ihrem traditionellen Schützenfest ein. Das Fest bot nun bereits zum 18. Mal die Gelegenheit, einen Blick hinter die Kulissen des Vereinslebens zu werfen. Am 11. Juli waren auf dem Vereinsgelände im Tiergarten alle Interessierten herzlich eingeladen, vorbeizuschauen und die Welt des Schützensports kennenzulernen.
4: Es ist schön, dass man die befreundeten Vereine immer wieder sieht. Man kennt sich im Laufe der Jahre, man fährt ja auch gegenseitig zu den Wettkämpfen, lädt sich ein, lässt sich einladen und das ist die Tradition.
3: Von 11 bis 17 Uhr erwartete die Besucher bei freiem Eintritt ein abwechslungsreiches Programm. Für die musikalische Unterhaltung sorgten ein DJ, ein Spielmannszug der Stadt Wolfen sowie die Oranienbaumer Jagdhornbläser. Um 14 Uhr begann der offizielle Festakt mit dem Schützenappell, einem Auftritt des Hochfürstlichen Jägerkorps Anhalt-Dessau und der feierlichen Königsproklamation. Dabei übergab das amtierende Schützenpaar seine Titel an die Nachfolger. Dieter Haseloff und Anja Koch freuten sich sehr über die Auszeichnung.
4: Wir sind ja mit die Organisatoren, ne? Und wir sind seit früh um 8 auf dem Weg hier und bereiten alles vor, müssen morgen alles wieder aufräumen. Aber den Titel, den hat man schon gut.
3: Außerdem wurde das neue Stadtschützenkönigspaar proklamiert. Lothar Ackermann und Nicole Heim nahmen ihre Auszeichnungen entgegen.
5: Ich bin sehr erfreut, ich bin sehr aufgeregt, dass wieder ein schönes neues Jahr vor mir steht, wo ich viel reisen kann, viel erleben kann und bin aber auch ein ganz kleines bisschen betrübt.
3: Mit dem Schützenfest erinnerte die Schützengilde Dessau auch an ihre Wiedervereinigung vor 36 Jahren. Für die Besucher gab es zahlreiche Mitmachangebote. An verschiedenen Stationen konnten sie sich unter anderem mit der Luftpistole ausprobieren, beim Vogelschießen auf einen Holzvogel zielen oder an einer Biathlonanlage ihre Treffsicherheit testen. Heute steht für viele Mitglieder der sportliche Aspekt im Vordergrund. Die Wege zum Schießsport waren jedoch ganz unterschiedlich.
5: Meine ganze Familie ist quasi im Schützenverein, beziehungsweise die Großeltern und Urgroßeltern waren auch Jäger. Das liegt mir quasi einfach im Blut. Und mein Vater hat mich so ein bisschen hergebracht, denn meine Mutter und mein Vater waren schon immer auch sehr mit der Schützengilde verbunden. Und ich bin hier quasi geboren.
4: Ich habe in der Ausbildung angefangen mit Kegeln und mein erster Mann meinte, wir müssten jetzt unbedingt ein gemeinsames Hobby haben und hat die Schützenvereine in der Umgebung abgeklappert. Und dann sind wir in Ragun gelandet beim Schießen und ich habe mich ein bisschen als Naturtalent herausgestellt. Aber da waren die Trainingsmöglichkeiten nicht so toll. Also musste ich wechseln und bin in die Schützengilde Dessau gekommen. Da konnte ich besser trainieren.
3: Viele nutzten die Gelegenheit, den Schießsport selbst auszuprobieren und sich über den Verein zu informieren. Gerade Einsteigern wird empfohlen, zunächst mit dem Luftdruckschießen anzufangen, bevor später auf größere Kaliber umgestiegen wird. Wer Interesse am Schießen oder am Vereinsleben hat, ist bei der Schützengilde Dessau jederzeit willkommen.
4: Er muss alt genug sein. Luftgewehr darf man erst ab 12 schießen, KK erst ab 16 mit Erlaubnis der Eltern. Und da kann man sich dann hier immer melden. Wir haben Montag, Mittwoch, Freitag Trainingstage. Und der Ansprechpartner wäre dann Ulf Koch, mein Mann.
3: Mit der Veranstaltung zeigte die Schützengilde einmal mehr,

0: wie lebendig das Vereinsleben in Dessau ist. Für viele Besucher war es ein gelungener Einblick in den Schützensport.
1: DEKRA ist nicht nur für die Hauptuntersuchung von Fahrzeugen bekannt. Die Expertenorganisation unterstützt nämlich auch bei Immobilienprüfungen, Baukontrollen und Sanierungen von der Kaufentscheidung bis zur Bauabnahme. Die Sachverständigen prüfen Gebäude und Wohnungen, erkennen mögliche Mängel und dokumentieren den Zustand nachvollziehbar. Besonders beim Immobilienkauf können Schäden wie Feuchtigkeit, Risse, Probleme an Dach, Fassade oder Haustechnik frühzeitig erkannt und Folgekosten besser eingeschätzt werden. Auch während der Bauphase sorgen baubegleitende Qualitätskontrollen für mehr Sicherheit. Fehler bei wichtigen Bauabschnitten können rechtzeitig festgestellt und behoben werden, bevor sie später zu aufwendigen Nacharbeiten führen. DEKRA unterstützt private Bauherren, Käufer, Eigentümer sowie gewerbliche Kunden, unter anderem mit Immobilienbewertungen, Schadengutachten, technischen Prüfungen und Bauwerkskontrollen. Ziel ist es, Transparenz zu schaffen und sichere Entscheidungen rund um Immobilien zu ermöglichen. Mit dieser doch wichtigen Information sind wir am Ende der Donnerstagsausgabe der Zeitnah Nachrichten, schauen uns wie gewohnt an dieser Stelle den Wetterbericht an und im Anschluss gern noch die Meldungen aus der Region. Am Freitag um 18 Uhr melden wir uns dann aus der Zeitnah Redaktion wieder. Bis dahin, machen Sie es gut und auf Wiedersehen.
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5: Morgen erwartet uns sonniges und zunehmend heißes Sommerwetter. Die Temperaturen steigen auf 31 Grad. Der Himmel bleibt den ganzen Tag stark bewölkt. Mit vereinzeltem Regen ist zu rechnen, während nur eine leise Westbrise durch die Luft zieht. In den nächsten Tagen sinken die Temperaturen stark und es sind starke Windböen zu erwarten.
6: Am letzten Schultag vor den Sommerferien war auf dem Schulhof der evangelischen Grundschule Bitterfeld-Wolfen noch einmal großer Trubel. Symbolisch gab es hier den Baustart für ein umfangreiches Bauvorhaben. Kinder, Eltern, Lehrkräfte und Besucher aus Politik und Verwaltung waren zu Gast. Das Vorhaben wird mit Mitteln des Bundes aus dem Investitionsprogramm zum beschleunigten Infrastrukturausbau für Grundschulkinder gefördert. Der Diakonieverein Bitterfeld-Wolfen Gräfenhainichen als Träger der Schule ist über die Förderung sehr froh.
7: Wir sind dankbar, dass wir Fördergelder bekommen haben für das Ganztagsprogramm. Und wir werden hier einen Anbau bauen mit neuen Horträumen oben. Und es wird unten eine Aula, ein Speiseraum entstehen, der in dieser Schule bis jetzt nicht vorhanden ist. Und Sinn und Zweck der ganzen Geschichte ist, dass wir über 50 neue Plätze im Ganztag anbieten können. Wir werden also dann in der Perspektive 184 Kinder hier beschulen können an diesem Ort. Und es schließt sich dann an hier auch noch die energetische Sanierung des alten Schulgebäudes. Dem Landkreis bin ich da zu großem Dank verpflichtet, aber wie gesagt auch unserer Landeskirche, die in das Projekt mit eingestiegen ist. Und wir freuen uns dann hier wirklich für fast 200 Schülerinnen und Schüler in Bitterfeld-Wolfen gut Schule zu machen. Das heißt, in der

0: schönen, entspannten Lernatmosphäre, wenn Sie dann das sehen oder betrachten, auch auf dem Poster, was hier aushängt, dann können Sie die einzelnen Funktionen ja sehen. Ich freue mich darauf.
1: Beim feierlichen Spatenstich brachte man auch eine Zeitkapsel in die Erde. Darin enthalten waren eine aktuelle Tageszeitung, die Baupläne, ein Teamfoto und die guten Wünsche der Schüler für ihr neues Gebäude. Darüber wurde dann symbolisch das Fundament verlegt. Von Seiten der Stadt und des Landkreises blickt man ebenfalls positiv auf die Einrichtung und deren Entwicklung.
2: Wir sind als Stadt Bitterfeld-Wolfen sehr stolz darauf, dass wir eine evangelische Grundschule, eine evangelische Ganztagsschule hier in der Stadt haben. Das Angebot insgesamt wird damit erweitert. Und wir wissen, dass dieses Angebot ja nicht nur für die Bürgerinnen und Bürger der Stadt Bitterfeld-Wolfen zur Verfügung steht, sondern wir wissen, dass eben auch Schülerinnen und Schüler aus dem weiteren Umfeld dieses Angebot nutzen. Und das macht uns als Stadt eben auch wirklich ein ganzes Stück stolz.
3: Die evangelische Grundschule hier in Bitterfeld-Wolfen bereichert seit nunmehr 12 Jahren die Bildungslandschaft im Landkreis Anhalt-Bitterfeld. Und das ist gut so. Und sie leisten hier eine sehr engagierte, sehr wertvolle Arbeit an den Kindern. Und von daher kann man nur sagen, herzlichen Glückwunsch und danke für diesen weiteren wichtigen Schritt.
1: Die Gesamtinvestitionen für das Bauvorhaben belaufen sich auf knapp 7 Millionen Euro. Die Bauzeit ist nun durchaus sportlich gewählt.
0: Wir wollen im nächsten Jahr mit diesem Anbau fertig sein und planen auch jetzt schon den Beginn der Sanierung der Turnhalle und werden dann anschließend in 3 Abschnitten das alte Gebäude energetisch sanieren, sodass wir hoffen, Ende 2028 das Ganze zu Ende gebracht zu haben. Das ist sportlich. Aber wir sind noch guter Dinge.
1: Durch die Erweiterung der Grundschule benötigt die Einrichtung dann natürlich auch mehr Mitarbeiter.
0: Also wir haben jetzt ja 6 Lerngruppen bei uns an der Schule und wir werden dann mit 8 Lerngruppen, also einer Doppelzügigkeit könnte man klassisch sagen, weiterarbeiten mit Gruppen 23 Kinder mal 8, das sind 184. Und natürlich wird da auch nicht Personal dann eingestellt werden. Aber das ist der Endpunkt. Erst wenn alles fertig ist, kann man wirklich dann in den Aufwuchs gehen.
1: Neben dem neuen Gebäude gibt es noch ein weiteres großes Projekt, welches für die Schule auf der Agenda steht. Dafür bekommt man jedoch keine Fördermittel und ist auf Spenden angewiesen.
0: Also wir haben ja natürlich hier noch Außenanlagen und wir wollen dann in diesem Bereich einen großen Spielplatz bauen, wofür wir keine Förderung bekommen. Das ist ein großes Spendenprojekt jetzt des Vereins. Der Spendenstand ist schon ganz gut. Wir haben 48.000 Euro bis jetzt da auf dem Konto und sind natürlich dabei zu werben, dass wir hier noch Gelder bekommen.
1: Der Platz wird ungefähr 310.000 Euro kosten. Man hofft noch auf weitere fleißige Spender. Für die Schüler und Lehrer heißt es nun erst einmal Sommerferien genießen. Und wenn sie dann wiederkommen, wird man bestimmt schon die ersten Baufortschritte beim neuen Gebäude sehen.
4: In 2 Jahren kommt die Landesgartenschau in die Lutherstadt Wittenberg. Hierfür können mit großen Fördersummen einige Projekte umgesetzt werden, die die Stadt verschönern sollen. In der Vergangenheit wurden schon viele dieser Projekte vorgestellt. Nun ging es bei einem Pressetermin am 30. Juni jedoch nicht um die Stadt Wittenberg selbst, sondern um Projekte, die in den verschiedenen Ortsteilen vorgestellt werden.
5: Bei der Lara war uns immer wichtig, dass das bei unserer Landesgartenschau nicht nur in der Kernstadt stattfindet, sondern wir haben nun genügend Ortschaften und die sollen von diesem Ereignis auch mit partizipieren. Und da waren sich Stadtrat und Verwaltung auch einig, dass wir das im Zusammenhang mit der Landesgartenschau auch wirklich fördern.
4: Die Stadt gibt hier einen Sockelbetrag von 20.000 Euro. Mit zusätzlichem Eigenanteil und Spendeneinnahmen wurden nun für 2 Projekte in Segrena 60.000 Euro in die Hand genommen. Als erstes Projekt wurden nun die 3 Bushaltestellen, die den Ort durchziehen, verschönert. Mit einer Summe von 10.000 Euro wurde sich hier ein ganz besonderes Konzept ausgedacht.
6: diese Bushaltestellen, die sind ja 3 Stück an der Zahl in Sekrena, und dass die einen Bezug zu diesem Punkt haben. Also sprich, wir haben viele Denkmäler und wir haben schöne Orte. Also haben wir gesagt, wir haben eine Kirche hier in der Mühlstraße, also Bezug technisch auf die Kirche mit Geschichte und so weiter. Und wir haben gesagt, so setze ich das natürlich auch fort, in Bläsern und im, am Friedhof. Und im, am Friedhof haben wir gesagt, wir möchten ein Luftbild, auf dem eben dargestellt wird, was wo ist in Sekrena mit Erläuterung und so weiter. Und in Bläsern halt eben das Hofgestüt und die Feuerwehr und so weiter. Und wir sind davon ausgegangen, dass eben an einer Bushaltestelle sich das, ja, die Bevölkerung trifft. Man steht hier, man wartet auf den Bus und man möchte sich informieren.
4: Um den Gemeinschaftsgedanken der Haltestellen noch weiter hervorzuheben, ließ Sekrena noch ein schwarzes Brett anbringen. Hier können Vereine und Interessierte ihre Veranstaltungen bewerben und wichtige Informationen unter die Bürger bringen. Für ein zweites und umfangreicheres Projekt wollte man sich jedoch nicht alleine im Ortschaftsrat entscheiden. Hier wurde die Jugend mit einbezogen und einfach mal gefragt, was sie denn gerne machen wollen.
7: Wir sind an den Ortschaftsrat herangetreten, dass wir sehr gerne die Jugendlichen mit beteiligen würden. Und da war der Jugendclub, der hier in Sekrena ist, ein großer Ansprechpartner für uns. Und wir haben dann die Synergien genutzt, dass das Frühlingsfest hier in Sekrena immer ein Ereignis ist, wo viele Menschen zusammenkommen, wo das ganze Dorf zusammen ist und wir da auch die Jugendlichen treffen. Und das Event haben wir benutzt, um dann eben auch die Jugendlichen von unserem Workshop zu überzeugen und mit denen ins Gespräch zu kommen, was denn ein guter Platz für sie wäre, wo sie sich wünschen zu sein und generell, was sie denn auch überhaupt möchten, wie sie ihre Freizeit gerne verbringen möchten im Dorf.
4: Mit Workshops und einem Wettbewerb wurde überlegt, was man denn umsetzen will und kann. Am Ende waren sich die meisten einig, den perfekten Ort für ein Projekt gefunden zu haben.
7: Also im Ergebnis hat sich dieser kleine Bolzplatz, den es im Bestand schon gibt, hinter der Dorfkirche als geeignet erwiesen oder auch als Wunsch von den Jugendlichen wurde an uns herangetreten. Und schlussendlich soll dort ein Platz entstehen, der nach ihren Bedürfnissen gestaltet ist. Die wesentlichen Erkenntnisse daraus waren, dass sie sich was wünschen, wo sie mit den Fahrrädern langfahren können, was in Richtung BMX-Strecke geht. Das Thema Sitzen ist ganz groß bei den Jugendlichen verbreitet, aber auch so ganz banale Sachen wie Fahrradabstellbügel, ein Mülleimer und Sitzgelegenheiten, die sehr gewünscht worden sind. Ja.
4: Jetzt ist das Projekt rund um den Bollplatz gerade in Planung. Es wird versucht, auf die Wünsche und Ideen der Kinder und Jugendlichen einzugehen. Ob denen das dann auch alles so passt, weiß man im Planungsbüro aber eher selten. Genau deswegen will man auch weiterhin mit ihnen in Kontakt bleiben.
7: Genau, wir sind jetzt dabei, die Planung so weit voranzutreiben, dass sie erstmal, sage ich mal, auch für Jugendliche verständlich ist. Und danach wird man gerne nochmal mit denen auch ins Gespräch gehen, ob das den Zielstellungen entspricht, was sie sich gewünscht haben, und dann weiter in die Umsetzungsplanung auch zu gehen.
4: Diese 2 Projekte in der Ortschaft Sekrena sind nur wenige von vielen, die in den nächsten 2 Jahren in den verschiedenen Ortsteilen der Lutherstadt Wittenberg umgesetzt werden. Die Lager 2028 bietet hierfür eine tolle Möglichkeit, um nicht nur die Kernstadt, sondern auch ihr Umland schöner zu gestalten.

Schön, dass Sie eingeschaltet haben und damit herzlich willkommen an diesem Donnerstag zu den zeitnahen Nachrichten. Nach aktuellen Informationen des Landeszentrums Wald Sachsen-Anhalt könnte am Freitag auch für das Stadtgebiet Dessau-Roßlau die Waldbrandgefahrenstufe 5 ausgerufen werden. Das Amt für Brand, Katastrophenschutz und Rettungsdienst weist auf die besonders strengen Verhaltensregeln

0: Verhaltensregeln bei dieser höchsten Gefahrenstufe hin. Ziel ist es, jede mögliche Brandquelle zu vermeiden und die Entstehung von Waldbränden zu verhindern. Bei Waldbrandgefahrenstufe 5 darf der Wald ausschließlich auf den ausgewiesenen Haupt- und offiziellen Wegen betreten werden. Das Verlassen der Wege ist verboten. Ausnahmen gelten beispielsweise für Forstpersonal, Waldbesitzer oder andere berechtigte Personen. Offenes Feuer im Wald oder in Waldnähe ist strengstens untersagt. Dazu gehören unter anderem Lagerfeuer, Feuerschalen und Einweggrills. Auch das Rauchen im Wald sowie in einem Abstand von weniger als 15 Metern zum Wald ist verboten. Wer einen Brand entdeckt, sollte unverzüglich den Notruf 112 wählen und den Brandort möglichst genau beschreiben. Hilfreich sind Angaben zu Waldwegen, markanten Punkten oder Koordinaten. Wer seinen Standort nicht genau kennt, kann sich durch die Rettungsleitstelle auch orten lassen. Wichtig ist, sich keinesfalls selbst in Gefahr zu bringen. Kurz vor den Sommerferien lud das Gymnasium Walter Gropius zu seinem Schulfest ein. Auf dem Programm standen zahlreiche Highlights, darunter auch die Verleihung des Preises im Rahmen des Präventionsprojekts Be Smart, Don't Start. Am 2. Juli erwartete die Europaschule zudem besonderen Besuch. Schüler verschiedener Jahrgangsstufen kehrten von einer mehrtägigen Fahrradtour zurück, die sie von Weimar nach Dessau führte. Als Botschafter der Stadt Dessau-Roßlau wurden die Teilnehmer im Rahmen des Schulfestes auf dem Gelände des Walter-Gropius-Gymnasiums empfangen. Dort berichteten sie von ihren Erlebnissen und den Eindrücken ihrer besonderen Reise.
1: Die Klausuren sind korrigiert, die Noten stehen fest und die Zeugnisse bereits gedruckt. Das Schuljahr 2025/26 ist damit abgeschlossen. Kurz vor den Sommerferien lud das Gymnasium Walter Gropius am 2. Juli zu seinem Schulfest ein und bot den zahlreichen Besuchern erneut ein abwechslungsreiches und gelungenes Programm. Darüber hinaus präsentierten die Schüler eine Vielzahl spannender Projekte.
2: Ach, viele Sachen. Also wir haben über 30 Projekte, die im Haus hier verteilt vorgeführt werden, auch draußen vorgeführt werden. Das geht von technischen Dingen, die also von programmierten Dingen, von Programmierung im Detail bis hin zu einer neuen Art von Bauhausfußball, was entwickelt worden ist in einem Projekt. In unserer neuen Sporthalle kann man sich das heute anschauen. Da sind dann Viertelfinals, Halbfinals und Finals. Ja, unsere kommen soweit bis ins Finale und können dann hier da entsprechend spielen. Und da wurden die Grundformen des Bauhauses, also wie Quadrat, Dreieck und Kreis und die Grundfarben, wurden mitverwendet, um dort also solche Spiele zu machen. Kontaktlose Ballspiele in einer ganz neuen Qualität, also Bauhausfußball, ganz einfach genannt. Dann gab es noch viele weitere wissenschaftliche Projekte, die hier durchgeführt worden sind in den Naturwissenschaften. Es gab aber auch historische und aktuelle Betrachtungen zum Weltgeschehen, die also aufgearbeitet wurden von Schülern in Präsentationen, die daraus entstanden sind. Und es ist eine Vielfalt, die muss man sich einfach anschauen, indem man durch die Räume geht. Das ist eine tolle Sache. Und wem es zu viel wird, der kann zwischendurch gerne mal irgendwo einen Kaffee trinken, ein Eis essen, einen Obstteller zu sich nehmen oder ähnliches mehr. Gegrillt wird auch, ist alles da.
1: Auf den Spuren des Bauhauses waren auch Schüler sowie Lehrkräfte der Europaschule unterwegs. Anlässlich des 100-jährigen Bauhausjubiläums in Dessau-Roßlau legten sie mit dem Fahrrad fast 290 Kilometer von Weimar bis in die Doppelstadt zurück und trafen pünktlich zum Schulfest ein.
2: Ja, grundsätzlich geht es darum, dass wir ja das Bauhausjubiläum feiern, 2025 und 26. Vor 100 Jahren sind ja 1925 die ersten Beschlüsse gefasst worden, dass das Bauhaus nach Dessau kommt. Der berühmte Stadtrat von damals, die Stadtratssitzung. Und 26 ist es ja dann tatsächlich nach Dessau gekommen. Das sind also genau 100 Jahre her. Wir haben letztes Jahr schon eine Projektwoche gemacht zu dem Thema 100 Jahre Bauhaus. Wir haben ja mit Schülern beispielsweise diese historische Stadtratssitzung nachgespielt. Einmal vor großem Publikum im Ratssaal und dann nochmal im Bauhausmuseum, weil das wirklich sehr gut angekommen ist. 9 junge Damen von uns in Schwarz-Weiß haben das hervorragend gemacht. Wir durften auch ein bisschen mitlesen. Das war eine tolle Geschichte, historisch. Und dann haben wir auch, wie gesagt, weitere kleinere Projekte gehabt und dann haben wir uns auch für die Projektwoche 2026, also jetzt, vorgenommen, bei dem Thema zu bleiben. Aber Damit es nicht identisch dasselbe ist, haben wir sie genannt Form folgt Funktion, Form folgt Funktion, Ideen für morgen. Form folgt Funktion ist ja eine Aussage der Bauhäusler, im Baustil betreffend die Architektur. Und Ideen für morgen, was kann man denn daraus nun machen? Denn das Bauhaus war ja damals auch etwas Besonderes. Und wir denken jetzt einfach mal weiter mit diesen ganzen Gedanken, wo könnte es hingehen? Und dann kam eine Projektidee war unter anderem zu sagen, von zwei Kolleginnen von uns, der Frau Neitzke und dem Herrn Herzog, wir planen einfach mal was richtig Cooles, wir machen eine Radtour. Und zwar genau von Weimar nach Dessau, da wo damals das Bauhaus hierher gekommen ist, hierher gezogen ist, von dieser Stadt aus, besichtigen wir ein paar Objekte dort in Weimar, was sie ja auch gemacht haben, wie zum Beispiel das Bauhausmuseum in Weimar und einige andere. Die Bauhausuniversität ist ja auch beobachtet worden und betrachtet worden. Dann haben sie verschiedene Etappen zurückgelegt, von Montag bis Donnerstag. In jeder Etappe sind dann verschiedene Bauwerke auch sich angeschaut worden, die also irgendeinen Bezug zum Bauhaus haben. Und teilweise waren die Etappen über 100 Kilometer lang, teilweise mit großen Höhenunterschieden. Die haben also richtig was geleistet. Hat denen aber total Spaß gemacht, sowohl die 21 Schülerinnen und Schüler als auch den beiden Lehrern. Und die sind jetzt heute passend zum Ende unserer Projektwoche zu unserem Schulfest, was heute stattfindet, am vorletzten Schultag, hier wieder angekommen. Und die haben wir natürlich jetzt mit großem Hallo begrüßt und spaliert durch alle Schüler, bevor es jetzt weitergeht mit den ganzen Projekten, die vorgestellt werden, die in dieser Woche hier entstanden sind. Ja, also wie gesagt, erstmal ist ja die Idee schon ganz toll. Also dass man genau, wir sind das Walter-Gropius-Gymnasium, sind auch eine Europaschule. Also wir versuchen immer auch menschenverbindende Elemente. Und wie das auch unsere Schüler heute schon richtig vorhin gesagt haben, als sie angekommen sind, wurden sie ja schon mal interviewt von anderen Schülern. Und auch unser Oberbürgermeister und Herr Dr. Reck und die Landtagsabgeordnete Frau Dr. Schneider waren ja da mit dabei schon, haben sie ganz genau das auch gesagt. Diese verbindenden Elemente zwischen Menschen, dass keiner zurückgelassen wird, dass alle gemeinsam gefahren sind. Also die Schulgemeinschaft haben die auf ihrer Fahrt gelebt.
1: Ein weiteres Highlight des Schulfestes war die Preisverleihung im Rahmen des Wettbewerbs Be Smart, Don't Start. Tausende Klassen deutschlandweit hatten sich daran beteiligt. Für viele zahlte sich das Durchhalten nun gleich doppelt aus. So gelang es der Klasse 10C, ein halbes Jahr rauchfrei zu bleiben und sich damit den Hauptpreis in Höhe von 5.000 Euro zu sichern.
2: Be smart, don't start, so genauso heißt er. Man könnte es auch andersrum sagen. Also sei cool, sei klug, fang gar nicht erst an, ja, mit dem Rauchen. Und es ist ja ein Thema nach wie vor, ist das Rauchen, das Vapen und viele andere Dinge mehr, die es gibt. Und da gibt es diesen Nichtraucherwettbewerb schon seit etlichen Jahren. Wir waren da auch schon mal im Landessieger ganz weit vorne. Den gibt es bundesweit und in diesem Jahr haben Schüler einer 10. Klasse von uns sind Bundessieger geworden, haben den Preis gewonnen und haben da 5.000 Euro gewonnen dafür. Und die werden auch am heutigen Tag hier noch feierlich überreicht von Verantwortlichen von der Deutschen Krebshilfe, aber auch von dem ganzen Projekt, was wir eben benannt haben. Und die werden auch hier sein heute noch bei uns. Und die Schüler werden für gemeinsame Unternehmungen das Geld verwenden, das weiß ich schon, aber auch einen Teil schon in ihr zukünftiges Abitur mit verwenden für die Ausgestaltung dann ihrer Abiturfeier und Ähnlichem. So sind die augenblicklichen Pläne.
1: Rückblickend lässt sich festhalten, dass sich am Gymnasium Walter-Gropius im vergangenen Schuljahr vieles bewegt und entwickelt hat. Über diese positiven Veränderungen freuen sich sowohl die Schulleitung als auch die Schüler.
2: Ja, wir freuen uns, dass wir jetzt seit einem Jahr unsere neue Sporthalle haben. Die wird also rege genutzt. Wir freuen uns alle riesig darüber. Wir sind gerade dabei, unsere alte Sporthalle, die alte Turnhalle, umzubauen wieder zur Aula. Und freuen uns, wenn es da jetzt auch immer noch schrittweise weitergeht, dass das bald fertig ist. Warten dann auch noch auf einen neuen Außensportplatz. Auch da hat die Stadt sich ja auch schon zu bekannt, dass der entstehen wird. Also es sind immer noch so Sachen, die Schule vervollkommnen. Unsere Schüler nehmen auch sehr, sehr gerne den neuen Bereich an, der entstanden ist zwischen der Sporthalle und dem Planetarium, der astronomischen Station, wo sie sich auch gut bewegen können im 3x3-Feld oder Tischtennis spielen können oder sich einfach ausruhen können. Solche Chill-Bereiche sind entstanden. Und das sind eigentlich Sachen, die jetzt seit einem Jahr so richtig auch gut punkten bei unseren Schülern und die das auch unheimlich gerne nutzen.
1: Insgesamt konnte das Gymnasium Walter-Gropius nicht nur erneut ein gelungenes Schulfest feiern, sondern auch auf ein erfolgreiches Schuljahr zurückblicken. Für die zahlreichen Schüler sowie für die Lehrkräfte und Mitarbeitenden beginnen nun die wohlverdienten Sommerferien.
0: Die Hochschule Anhalt sucht Nachwuchs für den dualen Bachelorstudiengang Immobilienbewertung. Bewerbungen für das Wintersemester 26 sind noch bis zum 15. September möglich. Student Max Paslak aus Dessau berichtet von seinen Erfahrungen im Studium, das Theorie und Praxis eng miteinander verbindet. Während der Praxisphasen arbeitet er bei seinem Praxispartner bereits an echten Immobiliengutachten mit und kann das Gelernte direkt im Berufsalltag anwenden. Besonders schätzt er die Kombination aus Studium und Berufserfahrung sowie die persönliche Atmosphäre an der Hochschule. Die Berufsaussichten in der Immobilienbewertung sind sehr gut.

0: Eine Wiedervereinigung vor 36 Jahren. Neben einem feierlichen Appell und der Proklamation der neuen Schützenkönigspaare konnten Besucher den Skisport an verschiedenen Stationen selbst ausprobieren.
1: Die Schützengilde Dessau lud erneut zu ihrem traditionellen Schützenfest ein. Das Fest bot nun bereits zum 18. Mal die Gelegenheit, einen Blick hinter die Kulissen des Vereinslebens zu werfen. Am 11. Juli waren auf dem Vereinsgelände im Tiergarten alle Interessierten herzlich eingeladen, vorbeizuschauen und die Welt des Schützensports kennenzulernen.
2: Es ist schön, dass man die befreundeten Vereine immer wieder sieht. Man kennt sich im Laufe der Jahre, man fährt ja auch gegenseitig zu den Wettkämpfen, lädt sich ein, lässt sich einladen und das ist die Tradition.
1: Von 11 bis 17 Uhr erwartete die Besucher bei freiem Eintritt ein abwechslungsreiches Programm. Für die musikalische Unterhaltung sorgten ein DJ, ein Spielmannszug der Stadt Wolfen sowie die Oranienbaumer Jagdhornbläser. Um 14 Uhr begann der offizielle Festakt mit dem Schützenappell, einem Auftritt des Hochfürstlichen Jägerkorps Anhalt-Dessau und der feierlichen Königsproklamation. Dabei übergab das amtierende Schützenpaar seine Titel an die Nachfolger. Dieter Haseloff und Anja Koch freuten sich sehr über die Auszeichnung.
2: Wir sind ja mit die Organisatoren, ne? Und wir sind seit früh um 8 auf dem Weg hier und bereiten alles vor, müssen morgen alles wieder aufräumen. Aber den Titel, den hat man schon gut.
1: Außerdem wurde das neue Stadtschützenkönigspaar proklamiert. Lothar Ackermann und Nicole Heim nahmen ihre Auszeichnungen entgegen.
3: Ich bin sehr erfreut, ich bin sehr aufgeregt, dass wieder ein schönes neues Jahr vor mir steht, wo ich viel reisen kann, viel erleben kann und bin aber auch ein ganz kleines bisschen betrübt.
1: Mit dem Schützenfest erinnerte die Schützengilde Dessau auch an ihre Wiedervereinigung vor 36 Jahren. Für die Besucher gab es zahlreiche Mitmachangebote. An verschiedenen Stationen konnten sie sich unter anderem mit der Luftpistole ausprobieren, beim Vogelschießen auf einen Holzvogel zielen oder an einer Biathlonanlage ihre Treffsicherheit testen. Heute steht für viele Mitglieder der sportliche Aspekt im Vordergrund. Die Wege zum Schießsport waren jedoch ganz unterschiedlich.
3: Meine ganze Familie ist quasi im Schützenverein, beziehungsweise die Großeltern und Urgroßeltern waren auch Jäger. Das liegt mir quasi einfach im Blut. Und mein Vater hat mich so ein bisschen hergebracht, denn meine Mutter und mein Vater waren schon immer auch sehr mit der Schützengilde verbunden. Und ich bin hier quasi geboren.
2: Ich habe in der Ausbildung angefangen mit Kegeln und mein erster Mann meinte, wir müssten jetzt unbedingt ein gemeinsames Hobby haben und hat die Schützenvereine in der Umgebung abgeklappert. Und dann sind wir in Ragun gelandet beim Schießen und ich habe mich ein bisschen als Naturtalent herausgestellt, aber da waren die Trainingsmöglichkeiten nicht so toll. Also musste ich wechseln und bin in die Schützengilde Dessau gekommen. Da konnte ich besser trainieren.
1: Viele nutzten die Gelegenheit, den Schießsport selbst auszuprobieren und sich über den Verein zu informieren. Gerade Einsteigern wird empfohlen, zunächst mit dem Luftdruckschießen anzufangen, bevor später auf größere Kaliber umgestiegen wird. Wer Interesse am Schießen oder am Vereinsleben hat, ist bei der Schützengilde Dessau jederzeit willkommen.
2: Er muss alt genug sein. Luftgewehr darf man erst ab 12 schießen, KK erst ab 16 mit Erlaubnis der Eltern. Und da kann man sich dann hier immer melden. Wir haben Montag, Mittwoch, Freitag Trainingstage. Und der Ansprechpartner wäre dann Ulf Koch, mein Mann.
1: Mit der Veranstaltung zeigte die Schützengilde einmal mehr, wie lebendig das Vereinsleben in Dessau ist. Für viele Besucher war es ein gelungener Einblick in den Schützensport.
0: DEKRA ist nicht nur für die Hauptuntersuchung von Fahrzeugen bekannt. Die Expertenorganisation unterstützt nämlich auch bei Immobilienprüfungen, Baukontrollen und Sanierungen von der Kaufentscheidung bis zur Bauabnahme. Die Sachverständigen prüfen Gebäude und Wohnungen, erkennen mögliche Mängel und dokumentieren den Zustand nachvollziehbar. Besonders beim Immobilienkauf können Schäden wie Feuchtigkeit, Risse, Probleme an Dach, Fassade oder Haustechnik frühzeitig erkannt werden. erkannt und Folgekosten besser eingeschätzt werden. Auch während der Bauphase

0: Phase sorgen baubegleitende Qualitätskontrollen für mehr Sicherheit. Fehler bei wichtigen Bauabschnitten können rechtzeitig festgestellt und behoben werden, bevor sie später zu aufwendigen Nacharbeiten führen. DK unterstützt private Bauherren, Käufer, Eigentümer sowie gewerbliche Kunden unter anderem mit Immobilienbewertungen, Schadengutachten, technischen Prüfungen und Bauwerkskontrollen. Ziel ist es, Transparenz zu schaffen und sichere Entscheidungen rund um Immobilien zu ermöglichen. Mit dieser doch wichtigen Information sind wir am Ende der Donnerstagsausgabe der Zeitnah Nachrichten, schauen uns wie gewohnt an dieser Stelle den Wetterbericht an und im Anschluss gern noch die Meldungen aus der Region. Am Freitag um 18 Uhr melden wir uns dann aus der Zeitnah Redaktion wieder. Bis dahin, machen Sie es gut und auf Wiedersehen.
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4: Morgen erwartet uns sonniges und zunehmend heißes Sommerwetter. Die Temperaturen steigen auf 31 Grad. Der Himmel bleibt den ganzen Tag stark bewölkt. Mit vereinzeltem Regen ist zu rechnen, während nur eine leise Westbrise durch die Luft zieht. In den nächsten Tagen sinken die Temperaturen stark und es sind starke Windböen zu erwarten.
3: Am letzten Schultag vor den Sommerferien war auf dem Schulhof der evangelischen Grundschule Bitterfeld-Wolfen noch einmal großer Trubel. Symbolisch gab es hier den Baustart für ein umfangreiches Bauvorhaben. Kinder, Eltern, Lehrkräfte und Besucher aus Politik und Verwaltung waren zu Gast. Das Vorhaben wird mit Mitteln des Bundes aus dem Investitionsprogramm zum beschleunigten Infrastrukturausbau für Grundschulkinder gefördert. Der Diakonieverein Bitterfeld-Wolfen Gräfenhainichen als Träger der Schule ist über die Förderung sehr froh.
5: Wir sind dankbar, dass wir Fördergelder bekommen haben für das Ganztagsprogramm. Und wir werden hier einen Anbau bauen mit neuen Horträumen oben. Und es wird unten eine Aula, ein Speiseraum entstehen, der in dieser Schule bis jetzt nicht vorhanden ist. Und Sinn und Zweck der ganzen Geschichte ist, dass wir über 50 neue Plätze im Ganztag anbieten können. Wir werden also dann in der Perspektive 184 Kinder hier beschulen können an diesem Ort. Und es schließt sich dann an hier auch noch die energetische Sanierung des alten Schulgebäudes. Dem Landkreis bin ich da zu großem Dank verpflichtet, aber wie gesagt auch unserer Landeskirche, die in das Projekt mit eingestiegen ist. Und wir freuen uns dann hier wirklich für fast 200 Schülerinnen und Schüler in Bitterfeld-Wolfen gut Schule zu machen. Das heißt in einer schönen, entspannten Lernatmosphäre, wenn Sie dann das sehen oder betrachten, auch auf dem Poster, was hier aushängt, dann können Sie die einzelnen Funktionen ja sehen. Ich freue mich darauf.
3: Beim feierlichen Spatenstich brachte man auch eine Zeitkapsel in die Erde. Darin enthalten waren eine aktuelle Tageszeitung, die Baupläne, ein Teamfoto und die guten Wünsche der Schüler für ihr neues Gebäude. Darüber wurde dann symbolisch das Fundament verlegt. Von Seiten der Stadt und des Landkreises blickt man ebenfalls positiv auf die Einrichtung und deren Entwicklung.
6: Wir sind als Stadt Bitterfeld-Wolfen sehr stolz darauf, dass wir eine evangelische Grundschule, eine evangelische Ganztagsschule hier in der Stadt haben. Das Angebot insgesamt wird damit erweitert. Und wir wissen, dass dieses Angebot ja nicht nur für die Bürgerinnen und Bürger der Stadt Bitterfeld-Wolfen zur Verfügung steht, sondern wir wissen, dass eben auch Schülerinnen und Schüler aus dem weiteren Umfeld dieses Angebot nutzen. Und das macht uns als Stadt eben auch wirklich ein ganzes Stück stolz.
7: Die evangelische Grundschule hier in Bitterfeld-Wolfen bereichert seit nunmehr 12 Jahren die Bildungslandschaft im Landkreis Anhalt-Bitterfeld. Und das ist gut so. Und sie leisten hier eine sehr engagierte, sehr wertvolle Arbeit an den Kindern. Und von daher kann man nur sagen, herzlichen Glückwunsch und danke für diesen weiteren wichtigen Schritt.
3: Die Gesamtinvestitionen für das Bauvorhaben belaufen sich auf knapp 7 Millionen Euro. Die Bauzeit ist nun durchaus sportlich gewählt.
5: Wir wollen im nächsten Jahr mit diesem Anbau fertig sein und planen auch jetzt schon den Beginn der Sanierung der Turnhalle und werden dann anschließend in 3 Abschnitten das alte Gebäude energetisch sanieren, sodass wir hoffen, Ende 2028 das Ganze zu Ende gebracht zu haben. Das ist sportlich. Aber wir sind noch guter Dinge.
3: Durch die Erweiterung der Grundschule benötigt die Einrichtung dann natürlich auch mehr Mitarbeiter.
5: Also wir haben jetzt ja 6 Lerngruppen bei uns an der Schule und wir werden dann mit 8 Lerngruppen, also einer Doppelzügigkeit könnte man klassisch sagen, weiterarbeiten mit Gruppen 23 Kinder mal 8, das sind 184. Und natürlich wird da auch nicht Personal dann eingestellt werden. Aber das ist der Endpunkt. Erst wenn alles fertig ist, kann man wirklich dann in den Aufwuchs gehen.
3: Neben dem neuen Gebäude gibt es noch ein weiteres großes Projekt, welches für die Schule auf der Agenda steht. Dafür bekommt man jedoch keine Fördermittel und ist auf Spenden angewiesen.
5: Also wir haben ja natürlich hier noch Außenanlagen und wir wollen dann in diesem Bereich einen großen Spielplatz bauen, wofür wir keine Förderung bekommen. Das ist ein großes Spendenprojekt jetzt des Vereins. Der Spendenstand ist schon ganz gut. Wir haben 48.000 Euro bis jetzt da auf dem Konto und sind natürlich dabei zu werben, dass wir hier noch Gelder bekommen.
3: Der Platz wird ungefähr 310.000 Euro kosten. Man hofft noch auf weitere fleißige Spender. Für die Schüler und Lehrer heißt es nun erst einmal Sommerferien genießen. Und wenn sie dann wiederkommen, wird man bestimmt schon die ersten Baufortschritte beim neuen Gebäude sehen.
2: In 2 Jahren kommt die Landesgartenschau in die Lutherstadt Wittenberg. Hierfür können mit großen Fördersummen einige Projekte umgesetzt werden, die die Stadt verschönern sollen. In der Vergangenheit wurden schon viele dieser Projekte vorgestellt. Nun ging es bei einem Pressetermin am 30. Juni jedoch nicht um die Stadt Wittenberg selbst, sondern um Projekte, die in den verschiedenen Ortsteilen vorgestellt werden.
8: Bei der Lara war uns immer wichtig, dass das bei unserer Landesgartenschau nicht nur in der Kernstadt stattfindet, sondern wir haben nun genügend Ortschaften und die sollen von diesem Ereignis auch mit partizipieren. Und da waren sich Stadtrat und Verwaltung auch einig, dass wir das im Zusammenhang mit der Landesgartenschau auch wirklich fördern.
2: Die Stadt gibt hier einen Sockelbetrag von 20.000 Euro. Mit zusätzlichem Eigenanteil und Spendeneinnahmen wurden nun für 2 Projekte in Segrena 60.000 Euro in die Hand genommen. Als erstes Projekt wurden nun die 3 Bushaltestellen, die den Ort durchziehen, verschönert. Mit einer Summe von 10.000 Euro wurde sich hier ein ganz besonderes Konzept ausgedacht.
9: Diese Bushaltestellen, die sind ja 3 Stück an der Zahl in Segrena, und dass die einen Bezug zu diesem Punkt haben. Also sprich, wir haben viele Denkmäler und wir haben schöne Orte. Also haben wir gesagt, wir haben eine Kirche hier in der Mühlstraße, also Bezug technisch auf die Kirche mit Geschichte und so weiter. Und wir haben gesagt, so setze ich das natürlich auch fort in Bläsern und am Friedhof. Und am Friedhof haben wir gesagt, wir möchten ein Luftbild, auf dem eben dargestellt wird, was wo ist in Segrena mit Erläuterung und so weiter. Und in Bläsern halt eben das Hofgestüt und die Feuerwehr und so weiter. Und wir sind davon ausgegangen, dass eben an einer Bushaltestelle sich das ja, die Bevölkerung trifft. Man steht hier, man wartet auf den Bus und man möchte sich informieren.
4: Um den Gemeinschaftsgedanken der Haltestellen noch weiter hervorzuheben, ließ Segrena noch ein schwarzes Brett anbringen. Hier können Vereine und Interessierte ihre Veranstaltungen bewerben und wichtige Informationen unter die Bürger bringen. Für ein zweites und umfangreicheres Projekt wollte man sich jedoch nicht alleine im Ortschaftsrat entscheiden. Hier wurde die Jugend mit einbezogen und einfach mal gefragt, was sie denn gerne machen wollen.
10: Wir sind an den Ortschaftsrat herangetreten, dass wir sehr gerne die Jugendlichen mit beteiligen würden. Und da war der Jugendclub, der hier in Segrena ist, ein großer Ansprechpartner für uns. Und wir haben dann die Synergien genutzt, dass das Frühlingsfest hier in Segrena immer ein Ereignis ist, wo viele Menschen zusammenkommen, wo das ganze Dorf zusammen ist und wir da auch die Jugendlichen treffen. Und das Event haben wir benutzt, um dann eben auch die Jugendlichen von unserem Workshop zu überzeugen und mit denen ins Gespräch zu kommen, was denn ein guter Platz für sie wäre, wo sie sich wünschen zu sein und generell, was sie denn auch überhaupt möchten, wie sie ihre Freizeit gerne verbringen möchten im Dorf.
4: Mit Workshops und einem Wettbewerb wurde überlegt, was man denn umsetzen will und kann. Am Ende waren sich die meisten einig, den perfekten Ort für ein Projekt gefunden zu haben.
10: Also im Ergebnis hat sich dieser kleine Bolzplatz, den es im Bestand schon gibt, hinter der Dorfkirche als geeignet erwiesen oder auch als Wunsch von den Jugendlichen wurde an uns herangetreten. Und schlussendlich soll dort ein Platz entstehen, der nach ihren Bedürfnissen gestaltet ist. Die wesentlichen Erkenntnisse daraus waren, dass sie sich was wünschen, wo sie mit den Fahrrädern langfahren können, was in Richtung BMX-Strecke geht. Das Thema Sitzen ist ganz groß bei den Jugendlichen verbreitet, aber auch so ganz banale Sachen wie Fahrradabstellbügel, ein Mülleimer und Sitzgelegenheiten, die sehr gewünscht worden sind. Ja.
4: Jetzt ist das Projekt rund um den Bollplatz gerade in Planung. Es wird versucht, auf die Wünsche und Ideen der Kinder und Jugendlichen einzugehen. Ob denen das dann auch alles so passt, weiß man im Planungsbüro aber eher selten. Genau deswegen will man auch weiterhin mit ihnen im Kontakt bleiben.
10: Genau, wir sind jetzt dabei, die Planung so weit voranzutreiben, dass sie erstmal, sage ich mal, auch für Jugendliche verständlich ist. Und danach wird man gerne nochmal mit denen auch ins Gespräch gehen, ob das den Zielstellungen entspricht, was sie sich gewünscht haben und dann weiter in die Umsetzungsplanung auch zu gehen.
4: Diese zwei Projekte in der Ortschaft Segrena sind nur wenige von vielen, die in den nächsten zwei Jahren in den verschiedenen Ortsteilen der Lutherstadt Wittenberg umgesetzt werden. Die Lager 2028 bietet hierfür eine tolle Möglichkeit, um nicht nur die Kernstadt, sondern auch ihr Umland schöner zu gestalten.

0: Schön, dass Sie eingeschaltet haben und damit herzlich willkommen an diesem Donnerstag zu den zeitnahen Nachrichten. Nach aktuellen Informationen des Landeszentrums Wald Sachsen-Anhalt könnte am Freitag auch für das Stadtgebiet Dessau-Roßlau die Waldbrandgefahrenstufe 5 ausgerufen werden. Das Amt für Brand-, Katastrophenschutz- und Rettungsdienst weist auf die besonders strengen Verhaltensregeln bei dieser höchsten Gefahrenstufe hin. Ziel ist es, jede mögliche Brandquelle zu vermeiden und die Entstehung von Waldbränden zu verhindern. Bei Waldbrandgefahrenstufe 5 darf der Wald ausschließlich auf den ausgewiesenen Haupt- und offiziellen Wegen betreten werden. Das Verlassen der Wege ist verboten. Ausnahmen gelten beispielsweise für Forstpersonal, Waldbesitzer oder andere berechtigte Personen. Offenes Feuer im Wald oder in Waldnähe ist strengstens untersagt. Dazu gehören unter anderem Lagerfeuer, Feuerschalen und Einweggrills. Auch das Rauchen im Wald sowie in einem Abstand von weniger als 15 Metern zum Wald ist verboten. Wer einen Brand entdeckt, sollte unverzüglich den Notruf 112 wählen und den Brandort möglichst genau beschreiben. Hilfreich sind Angaben zu Waldwegen, markanten Punkten oder Koordinaten. Wer seinen Standort nicht genau kennt, kann sich durch die Rettungsleitstelle auch orten lassen. Wichtig ist, sich keinesfalls selbst in Gefahr zu bringen. Kurz vor den Sommerferien lud das Gymnasium Walter Gropius zu seinem Schulfest ein. Auf dem Programm standen zahlreiche Highlights, darunter auch die Verleihung des Preises im Rahmen des Präventionsprojekts Be Smart, Don't Start. Am 2. Juli erwartete die Europaschule zudem besonderen Besuch. Schüler verschiedener Jahrgangsstufen kehrten von einer mehrtägigen Fahrradtour zurück, die sie von Weimar nach Dessau führte. Als Botschafter der Stadt Dessau-Roßlau wurden die Teilnehmer im Rahmen des Schulfestes auf dem Gelände des Walter-Gropius-Gymnasiums empfangen. Dort berichteten sie von ihren Erlebnissen und den Eindrücken ihrer besonderen Reise.
1: Die Klausuren sind korrigiert, die Noten stehen fest und die Zeugnisse bereits gedruckt. Das Schuljahr 2025/26 ist damit abgeschlossen. Kurz vor den Sommerferien lud das Gymnasium Walter Gropius am 2. Juli zu seinem Schulfest ein und bot den zahlreichen Besuchern erneut ein abwechslungsreiches und gelungenes Programm. Darüber hinaus präsentierten die Schüler eine Vielzahl spannender Projekte.
2: Ach, viele Sachen. Also wir haben über 30 Projekte, die im Haus hier verteilt vorgeführt werden, auch draußen vorgeführt werden. Das geht von technischen Dingen, die also von programmierten Dingen, von Programmierung im Detail bis hin zu einer neuen Art von Bauhausfußball, was entwickelt worden ist in einem Projekt in unserer neuen Sporthalle. Kann man sich das heute anschauen. Da sind dann Viertelfinals, Halbfinals und Finals. Ja, unsere kommen soweit bis ins Finale und können dann hier da entsprechend spielen. Und da wurden die Grundformen des Bauhauses, also wie Quadrat, Dreieck und Kreis und die Grundfarben, wurden mitverwendet, um dort also solche Spiele zu machen. Kontaktlose Ballspiele in einer ganz neuen Qualität, also Bauhausfußball, ganz einfach genannt. Dann gab es noch viele weitere wissenschaftliche Projekte, die hier durchgeführt worden sind in den Naturwissenschaften. Es gab aber auch historische und aktuelle Betrachtungen zum Weltgeschehen, die also aufgearbeitet wurden von Schülern in Präsentationen, die daraus entstanden sind. Und es ist eine Vielfalt, die muss man sich einfach anschauen, indem man durch die Räume geht. Das ist eine tolle Sache. Und wem es zu viel wird, der kann zwischendurch gerne mal irgendwo einen Kaffee trinken, ein Eis essen, einen Obstteller zu sich nehmen oder ähnliches mehr. Gegrillt wird auch, ist alles da.
1: Auf den Spuren des Bauhauses waren auch Schüler sowie Lehrkräfte der Europaschule unterwegs. Anlässlich des 100-jährigen Bauhausjubiläums in Dessau-Roßlau legten sie mit dem Fahrrad fast 290 Kilometer von Weimar bis in die Doppelstadt zurück und trafen pünktlich zum Schulfest ein.
2: Ja, grundsätzlich geht es darum, dass wir ja das Bauhausjubiläum feiern, 2025 und 2026. Vor 100 Jahren sind ja 1925 die ersten Beschlüsse gefasst worden, dass das Bauhaus nach Dessau kommt. Der berühmte Stadtrat von damals, die Stadtratssitzung. Und 26 ist es ja dann tatsächlich nach Dessau gekommen. Das sind also genau 100 Jahre her. Wir haben letztes Jahr schon eine Projektwoche gemacht zu dem Thema 100 Jahre Bauhaus. Wir haben ja mit Schülern beispielsweise diese historische Stadtratssitzung nachgespielt. Einmal vor großem Publikum im Ratssaal und dann noch nochmal im Bauhausmuseum, weil das wirklich sehr gut angekommen ist. 9 junge Damen von uns in Schwarz-Weiß haben das hervorragend gemacht. Wir durften auch ein bisschen mitlesen. Das war eine tolle Geschichte, historisch. Und dann haben wir auch, wie gesagt, weitere kleinere Projekte gehabt. Und dann haben wir uns auch für die Projektwoche 2026, also jetzt, vorgenommen, bei dem Thema zu bleiben. Aber damit es nicht identisch dasselbe ist, haben wir sie genannt Form folgt Funktion, Form folgt Funktion, Ideen für morgen. Form folgt Funktion ist ja eine Aussage der Bauhäusler, im Baustil betreffend die Architektur. Und Ideen für morgen, was kann man denn daraus nun machen? Denn das Bauhaus war ja damals auch etwas Besonderes und wir denken jetzt einfach mal weiter mit diesen ganzen Gedanken, wo können es hingehen. Und dann kam eine Idee, eine Projektidee war unter anderem zu sagen von zwei Kolleginnen von uns, der Frau Neitzke und dem Herrn Herzog, wir planen einfach mal was richtig Cooles. Wir machen eine Radtour und zwar genau von Weimar nach Dessau, da wo damals das Bauhaus hierher gekommen ist, hierher gezogen ist, von dieser Stadt aus besichtigen wir ein paar Objekte dort in Weimar, was sie ja auch gemacht haben, wie zum Beispiel das Bauhausmuseum in Weimar und einige andere. Die Bauhausuniversität ist ja auch beobachtet worden und betrachtet worden. Dann haben sie verschiedene Etappen zurückgelegt, von Montag bis Donnerstag. In jeder Etappe sind dann verschiedene Bauwerke auch sich angeschaut worden, die also irgendeinen Bezug zum Bauhaus haben. Und teilweise waren die Etappen über 100 Kilometer lang, teilweise mit großen Höhenunterschieden. Die haben also richtig was geleistet, hat denen aber total Spaß gemacht.

0: sowohl die 21 Schülerinnen und Schüler als auch den beiden Lehrern. Und die sind jetzt heute passend zum Ende unserer Projektwoche zu unserem Schulfest, was heute stattfindet, am vorletzten Schultag, hier wieder angekommen. Und die haben wir natürlich jetzt mit großem Hallo begrüßt und spaliert durch alle Schüler, bevor es jetzt weitergeht mit den ganzen Projekten, die vorgestellt werden, die in dieser Woche hier entstanden sind. Ja, also wie gesagt, erstmal ist ja die Idee schon ganz toll. Also dass man genau, wir sind das Walter-Gropius-Gymnasium, sind auch eine Europaschule. Also wir versuchen immer auch menschenverbindende Elemente. Und wie das auch unsere Schüler heute schon richtig vorhin gesagt haben, als sie angekommen sind, wurden sie ja schon mal interviewt von anderen Schülern. Und auch unser Oberbürgermeister und Herr Dr. Reck und die Landtagsabgeordnete Frau Dr. Schneider waren ja da mit dabei schon, haben sie ganz genau das auch gesagt. Diese verbindenden Elemente zwischen Menschen, dass keiner zurückgelassen wird, dass alle gemeinsam gefahren sind. Also die Schulgemeinschaft haben die auf ihrer Fahrt gelebt.
1: Ein weiteres Highlight des Schulfestes war die Preisverleihung im Rahmen des Wettbewerbs Be Smart, Don't Start. Tausende Klassen deutschlandweit hatten sich daran beteiligt. Für viele zahlte sich das Durchhalten nun gleich doppelt aus. So gelang es der Klasse 10C, ein halbes Jahr rauchfrei zu bleiben und sich damit den Hauptpreis in Höhe von 5.000 Euro zu sichern.
0: Be smart, don't start, so genau so heißt er. Man könnte es auch andersrum sagen. Also sei cool, sei klug, fang gar nicht erst an, ja, mit dem Rauchen. Und das ist ja ein Thema nach wie vor, ist das Rauchen, das Vapen und viele andere Dinge mehr, die es gibt. Und da gibt es diesen Nichtraucherwettbewerb schon seit etlichen Jahren. Wir waren da auch schon mal im Landessieger ganz weit vorne. Den gibt es bundesweit und in diesem Jahr haben Schüler einer 10. Klasse von uns sind Bundessieger geworden, haben den Preis gewonnen und haben da 5.000 Euro gewonnen dafür. Und die werden auch am heutigen Tag hier noch feierlich überreicht von Verantwortlichen von der Deutschen Krebshilfe, aber auch von dem ganzen Projekt, was wir eben benannt haben. Und die werden auch hier sein heute noch bei uns. Und die Schüler werden für gemeinsame Unternehmungen das Geld verwenden, das weiß ich schon, aber auch einen Teil schon in ihr zukünftiges Abitur mit verwenden für die Ausgestaltung dann ihrer Abiturfeier und Ähnlichem. So sind die augenblicklichen Pläne.
1: Rückblickend lässt sich festhalten, dass sich am Gymnasium Walter-Gropius im vergangenen Schuljahr vieles bewegt und entwickelt hat. Über diese positiven Veränderungen freuen sich sowohl die Schulleitung als auch die Schüler.
0: Ja, wir freuen uns, dass wir jetzt seit einem Jahr unsere neue Sporthalle haben. Die wird also rege genutzt. Wir freuen uns alle riesig darüber. Wir sind gerade dabei, unsere alte Sporthalle, die alte Turnhalle, umzubauen wieder zur Aula. Und freuen uns, wenn es da jetzt auch immer noch schrittweise weitergeht, dass das bald fertig ist. Warten dann auch noch auf einen neuen Außensportplatz. Auch da hat die Stadt sich ja auch schon zu bekannt, dass der entstehen wird. Also es sind immer noch so Sachen, die Schule vervollkommnen. Unsere Schüler nehmen auch sehr, sehr gerne den neuen Bereich an, der entstanden ist zwischen der Sporthalle und dem Planetarium, der astronomischen Station, wo sie sich auch gut bewegen können im 3x3-Feld oder Tischtennis spielen können oder sich einfach ausruhen können. Solche Chill-Bereiche sind entstanden. Und das sind eigentlich Sachen, die jetzt seit einem Jahr so richtig auch gut punkten bei unseren Schülern und die das auch unheimlich gerne nutzen.
1: Insgesamt konnte das Gymnasium Walter-Gropius nicht nur erneut ein gelungenes Schulfest feiern, sondern auch auf ein erfolgreiches Schuljahr zurückblicken. Für die zahlreichen Schüler sowie für die Lehrkräfte und Mitarbeitenden beginnen nun die wohlverdienten Sommerferien.
2: Die Hochschule Anhalt sucht Nachwuchs für den dualen Bachelorstudiengang Immobilienbewertung. Bewerbungen für das Wintersemester 26 sind noch bis zum 15. September möglich. Student Max Paslak aus Dessau berichtet von seinen Erfahrungen im Studium, das Theorie und Praxis eng miteinander verbindet. Während der Praxisphasen arbeitet er bei seinem Praxispartner bereits an echten Immobiliengutachten mit und kann das Gelernte direkt im Berufsalltag anwenden. Besonders schätzt er die Kombination aus Studium und Berufserfahrung sowie die persönliche Atmosphäre an der Hochschule. Die Berufsaussichten in der Immobilienbewertung sind sehr gut. Banken, Sachverständigenbüros und öffentliche Einrichtungen suchen qualifizierte Fachkräfte. Für Paslak ist der Beruf besonders attraktiv, da Immobilien unabhängig von der Marktlage bewertet werden müssen und dadurch langfristig sichere Perspektiven bieten. Interessierte erhalten weitere Informationen zum Studiengang und zur Bewerbung auf der Webseite der Hochschule Anhalt. Die Studienfachberatung unterstützt zudem bei der Suche nach einem passenden Praxispartner. Bei der Schützengilde Dessau war am vergangenen Wochenende einiges los. Auf dem Vereinsgelände im Tiergarten feierte der Verein sein 18. Schützenfest und erinnerte an seine Wiedervereinigung vor 36 Jahren. Neben einem feierlichen Appell und der Proklamation der neuen Schützenkönigspaare konnten Besucher den Skisport an verschiedenen Stationen selbst ausprobieren.
3: Die Schützengilde Dessau lud erneut zu ihrem traditionellen Schützenfest ein. Das Fest bot nun bereits zum 18. Mal die Gelegenheit, einen Blick hinter die Kulissen des Vereinslebens zu werfen. Am 11. Juli waren auf dem Vereinsgelände im Tiergarten alle Interessierten herzlich eingeladen, vorbeizuschauen und die Welt des Schützensports kennenzulernen.
4: Es ist schön, dass man die befreundeten Vereine immer wieder sieht. Man kennt sich im Laufe der Jahre, man fährt ja auch gegenseitig zu den Wettkämpfen, lädt sich ein, lässt sich einladen und das ist die Tradition.
3: Von 11 bis 17 Uhr erwartete die Besucher bei freiem Eintritt ein abwechslungsreiches Programm. Für die musikalische Unterhaltung sorgten ein DJ, ein Spielmannszug der Stadt Wolfen sowie die Oranienbaumer Jagdhornbläser. Um 14 Uhr begann der offizielle Festakt mit dem Schützenappell, einem Auftritt des Hochfürstlichen Jägerkorps Anhalt-Dessau und der feierlichen Königsproklamation. Dabei übergab das amtierende Schützenpaar seine Titel an die Nachfolger. Dieter Haseloff und Anja Koch freuten sich sehr über die Auszeichnung.
4: Wir sind ja mit die Organisatoren, ne? Und wir sind seit früh um 8 auf dem Weg hier und bereiten alles vor, müssen morgen alles wieder aufräumen. Aber den Titel, den hat man schon gut.
3: Außerdem wurde das neue Stadtschützenkönigspaar proklamiert. Lothar Ackermann und Nicole Heim nahmen ihre Auszeichnungen entgegen.
5: Ich bin sehr erfreut, ich bin sehr aufgeregt, dass wieder ein schönes neues Jahr vor mir steht, wo ich viel reisen kann, viel erleben kann und bin aber auch ein ganz kleines bisschen betrübt.
3: Mit dem Schützenfest erinnerte die Schützengilde Dessau auch an ihre Wiedervereinigung vor 36 Jahren. Für die Besucher gab es zahlreiche Mitmachangebote. An verschiedenen Stationen konnten sie sich unter anderem mit der Luftpistole ausprobieren, beim Vogelschießen auf einen Holzvogel zielen oder an einer Biathlonanlage ihre Treffsicherheit testen. Heute steht für viele Mitglieder der sportliche Aspekt im Vordergrund. Die Wege zum Schießsport waren jedoch ganz unterschiedlich.
5: Meine ganze Familie ist quasi im Schützenverein, beziehungsweise die Großeltern und Urgroßeltern waren auch Jäger. Das liegt mir quasi einfach im Blut. Und mein Vater hat mich so ein bisschen hergebracht, denn meine Mutter und mein Vater waren schon immer auch sehr mit der Schützengilde verbunden. Und ich bin hier quasi geboren.
4: Ich habe in der Ausbildung angefangen mit Kegeln und mein erster Mann meinte, wir müssten jetzt unbedingt ein gemeinsames Hobby haben und hat die Schützenvereine in der Umgebung abgeklappert. Und dann sind wir in Ragun gelandet beim Schießen und ich habe mich ein bisschen als Naturtalent herausgestellt, aber da waren die Trainingsmöglichkeiten nicht so toll. Also musste ich wechseln und bin in die Schützengilde Dessau gekommen. Da konnte ich besser trainieren.
3: Viele nutzten die Gelegenheit, den Schießsport selbst auszuprobieren und sich über den Verein zu informieren. Gerade Einsteigern wird empfohlen, zunächst mit dem Luftdruckschießen anzufangen, bevor später auf größere Kaliber umgestiegen wird. Wer Interesse am Schießen oder am Vereinsleben hat, ist bei der Schützengilde Dessau jederzeit willkommen.
4: Er muss alt genug sein. Luftgewehr darf man erst ab 12 schießen, KK erst ab 16 mit Erlaubnis der Eltern. Und da kann man sich dann hier immer melden. Wir haben Montag, Mittwoch, Freitag Trainingstage. Und der Ansprechpartner wäre dann Ulf Koch, mein Mann.
3: Mit der Veranstaltung zeigte die Schützengilde einmal mehr, wie lebendig das Vereinsleben in Dessau ist. Für viele Besucher war es ein gelungener Einblick in den Schützensport.
2: DEKRA ist nicht nur für die Hauptuntersuchung von Fahrzeugen bekannt. Die Expertenorganisation unterstützt nämlich auch bei Immobilienprüfungen, Baukontrollen und Sanierungen von der Kaufentscheidung bis zur Bauabnahme. Die Sachverständigen prüfen Gebäude und Wohnungen, erkennen mögliche Mängel und dokumentieren den Zustand nachvollziehbar. Besonders beim Immobilienkauf können Schäden wie Feuchtigkeit, Risse, Probleme an Dach, Fassade oder Haustechnik frühzeitig erkannt und Folgekosten besser eingeschätzt werden. Auch während der Bauphase sorgen baubegleitende Qualitätskontrollen für mehr Sicherheit. Fehler bei wichtigen Bauabschnitten können rechtzeitig festgestellt und behoben werden, bevor sie später zu aufwendigen Nacharbeiten führen. DEKRA unterstützt private Bauherren, Käufer, Eigentümer sowie gewerbliche Kunden unter anderem mit Immobilienbewertungen, Schadengutachten, technischen Prüfungen und Bauwerkskontrollen. Ziel ist es, Transparenz zu schaffen und sichere Entscheidungen rund um Immobilien zu ermöglichen. Mit dieser doch wichtigen Information sind wir am Ende der Donnerstagsausgabe der Zeitnah Nachrichten, schauen uns wie gewohnt an dieser Stelle den Wetterbericht an und im Anschluss gern noch die Meldungen aus der Region. Am Freitag um 18 Uhr melden wir uns dann aus der Zeitnah Redaktion wieder. Bis dahin, machen Sie es gut und auf Wiedersehen.
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8: Morgen erwartet uns sonniges und zunehmend heißes Sommerwetter. Die Temperaturen steigen auf 31 Grad. Der Himmel bleibt den ganzen Tag stark bewölkt. Mit vereinzeltem Regen ist zu rechnen, während nur eine leise Westbrise durch die Luft zieht. In den nächsten Tagen sinken die Temperaturen stark und es sind starke Windböen zu erwarten.
9: Am letzten Schultag vor den Sommerferien war auf dem Schulhof der evangelischen Grundschule Bitterfeld-Wolfen noch einmal großer Trubel. Symbolisch gab es hier den Baustart für ein umfangreiches Bauvorhaben. Kinder, Eltern, Lehrkräfte und Besucher aus Politik und Verwaltung waren zu Gast. Das Vorhaben wird mit Mitteln des Bundes aus dem Investitionsprogramm zum beschleunigten Infrastrukturausbau für Grundschulkinder gefördert. Der Diakonieverein Bitterfeld-Wolfen Gräfenhainichen als Träger der Schule ist über die Förderung sehr froh.
10: Wir sind dankbar, dass wir Fördergelder bekommen haben für das Ganztagsprogramm. Und wir werden hier einen Anbau bauen mit neuen Horträumen oben. Und es wird unten eine Aula, ein Speiseraum entstehen, der in dieser Schule bis jetzt nicht vorhanden ist. Und Sinn und Zweck der ganzen Geschichte ist, dass wir über 50 neue Plätze im Ganztag anbieten können. Wir werden also dann in der Perspektive 184 Kinder hier beschulen können an diesem Ort. Und es schließt sich dann an hier auch noch die energetische Sanierung des alten Schulgebäudes. Dem Landkreis bin ich da zu großem Dank verpflichtet, aber wie gesagt auch unserer Landeskirche, die in das Projekt mit eingestiegen ist. Und wir freuen uns dann hier wirklich für fast 200 Schülerinnen und Schüler in Bitterfeld-Wolfen gut Schule zu machen. Das heißt, in einer schönen, entspannten Lernatmosphäre, wenn Sie dann das sehen oder betrachten, auch auf dem Poster, was hier aushängt, dann können Sie die einzelnen Funktionen ja sehen. Ich freue mich darauf.
9: Beim feierlichen Spatenstich brachte man auch eine Zeitkapsel in die Erde. Darin enthalten waren eine aktuelle Tageszeitung, die Baupläne, ein Teamfoto und die guten Wünsche der Schüler für ihr neues Gebäude. Darüber wurde dann symbolisch das Fundament verlegt. Von Seiten der Stadt und des Landkreises blickt man ebenfalls positiv auf die Einrichtung und deren Entwicklung.
11: Wir sind als Stadt Bitterfeld-Wolfen sehr stolz darauf, dass wir eine evangelische Grundschule, eine evangelische Ganztagsschule hier in der Stadt haben. Das Angebot insgesamt wird damit erweitert. Und wir wissen, dass dieses Angebot ja nicht nur für die Bürgerinnen und Bürger der Stadt Bitterfeld-Wolfen zur Verfügung steht, sondern wir wissen, dass eben auch Schülerinnen und Schüler aus dem weiteren Umfeld dieses Angebot nutzen. Und das macht uns als Stadt eben auch wirklich ein ganzes Stück stolz.
12: Die evangelische Grundschule hier in Bitterfeld-Wolfen bereichert seit nunmehr 12 Jahren die Bildungslandschaft im Landkreis Anhalt-Bitterfeld. Und das ist gut so. Und sie leisten hier eine sehr engagierte, sehr wertvolle Arbeit an den Kindern. Und von daher kann man nur sagen, herzlichen Glückwunsch und danke für diesen weiteren wichtigen Schritt.
9: Die Gesamtinvestitionen für das Bauvorhaben belaufen sich auf knapp 7 Millionen Euro. Die Bauzeit ist nun durchaus sportlich gewählt.
10: Wir wollen im nächsten Jahr mit diesem Anbau fertig sein und planen auch jetzt schon den Beginn der Sanierung der Turnhalle und werden dann anschließend in 3 Abschnitten das alte Gebäude energetisch sanieren, sodass wir hoffen, Ende 2028 das Ganze zu Ende gebracht zu haben. Das ist sportlich. Aber wir sind noch guter Dinge.
9: Durch die Erweiterung der Grundschule benötigt die Einrichtung dann natürlich auch mehr Mitarbeiter.
10: Also wir haben jetzt ja 6 Lerngruppen bei uns an der Schule und wir werden dann mit 8 Lerngruppen, also einer Doppelzügigkeit könnte man klassisch sagen, weiterarbeiten mit Gruppen 23 Kinder mal 8, das sind 184. Und natürlich wird da auch nicht Personal dann eingestellt werden. Aber das ist der Endpunkt. Erst wenn alles fertig ist, kann man wirklich dann in den Aufwuchs gehen.
9: Neben dem neuen Gebäude gibt es noch ein weiteres großes Projekt, welches für die Schule auf der Agenda steht. Dafür bekommt man jedoch keine Fördermittel und ist auf Spenden angewiesen.
10: Also wir haben ja natürlich hier noch Außenanlagen und wir wollen dann in diesem Bereich einen großen Spielplatz bauen, wofür wir keine Förderung bekommen. Das ist ein großes Spendenprojekt jetzt des Vereins. Der Spendenstand ist schon ganz gut. Wir haben 48.000 Euro bis jetzt da auf dem Konto und sind natürlich dabei zu werben, dass wir hier noch Gelder bekommen.
9: Der Platz wird ungefähr 310.000 Euro kosten. Man hofft noch auf weitere fleißige Spender. Für die Schüler und Lehrer heißt es nun erst einmal Sommerferien genießen. Und wenn sie dann wiederkommen, wird man bestimmt schon die ersten Baufortschritte beim neuen Gebäude sehen.
13: In 2 Jahren kommt die Landesgartenschau in die Lutherstadt Wittenberg. Hierfür können mit großen Fördersummen einige Projekte umgesetzt werden, die die Stadt verschönern sollen. In der Vergangenheit wurden schon viele dieser Projekte vorgestellt. Nun ging es bei einem Pressetermin am 30. Juni jedoch nicht um die Stadt Wittenberg selbst, sondern um Projekte, die in den verschiedenen Ortsteilen vorgestellt werden.
14: Bei der Lara war uns immer wichtig, dass das bei unserer Landesgartenschau nicht nur in der Kernstadt stattfindet, sondern wir haben nun genügend Ortschaften und die sollen von diesem Ereignis auch mit partizipieren. Und da waren sich Stadtrat und Verwaltung auch einig, dass wir das im Zusammenhang mit der Landesgartenschau auch wirklich fördern.
13: Die Stadt gibt hier einen Sockelbetrag von 20.000 Euro. Mit zusätzlichem Eigenanteil und Spendeneinnahmen wurden nun für 2 Projekte in Segrena 60.000 Euro in die Hand genommen. Als erstes Projekt wurden nun die 3 Bushaltestellen, die den Ort durchziehen, verschönert. Mit einer Summe von 10.000 Euro wurde sich hier ein ganz besonderes Konzept ausgedacht.
15: Diese Bushaltestellen, die sind ja 3 Stück an der Zahl in Sekrena, und dass die einen Bezug zu diesem Punkt haben. Also sprich, wir haben viele Denkmäler und wir haben schöne Orte. Also haben wir gesagt, wir haben eine Kirche hier in der Mühlstraße, also Bezug technisch auf die Kirche mit Geschichte und so weiter. Und wir haben gesagt, so setze ich das natürlich auch fort in Bläsern und am Friedhof. Und am Friedhof haben wir gesagt, wir möchten ein Luftbild, auf dem eben dargestellt wird, was wo ist in Sekrena mit Erläuterung und so weiter. Und in Bläsern halt eben das Hofgestüt und die Feuerwehr und so weiter. Und wir sind davon ausgegangen, dass eben an der Bushaltestelle sich das, ja, die Bevölkerung trifft. Man steht hier, man wartet auf den Bus

0: und man möchte sich informieren.
1: Um den Gemeinschaftsgedanken der Haltestellen noch weiter hervorzuheben, ließ Segrena noch ein schwarzes Brett anbringen. Hier können Vereine und Interessierte ihre Veranstaltungen bewerben und wichtige Informationen unter die Bürger bringen. Für ein zweites und umfangreicheres Projekt wollte man sich jedoch nicht alleine im Ortschaftsrat entscheiden. Hier wurde die Jugend mit einbezogen und einfach mal gefragt, was sie denn gern machen wollen.
2: Wir sind an den Ortschaftsrat herangetreten, dass wir sehr gerne die Jugendlichen mit beteiligen würden. Und da war der Jugendclub, der hier in Segrena ist, ein großer Ansprechpartner für uns. Und wir haben dann die Synergien genutzt, dass das Frühlingsfest hier in Segrena immer ein Ereignis ist, wo viele Menschen zusammenkommen, wo das ganze Dorf zusammen ist und wir da auch die Jugendlichen treffen. Und das Event haben wir benutzt, um dann eben auch die Jugendlichen von unserem Workshop zu überzeugen und mit denen ins Gespräch zu kommen, was denn ein guter Platz für sie wäre, wo sie sich wünschen zu sein und generell, was sie denn auch überhaupt möchten, wie sie ihre Freizeit gerne verbringen möchten im Dorf.
1: Mit Workshops und einem Wettbewerb wurde überlegt, was man denn umsetzen will und kann. Am Ende waren sich die meisten einig, den perfekten Ort für ein Projekt gefunden zu haben.
2: Also im Ergebnis hat sich dieser kleine Bolzplatz, den es im Bestand schon gibt, hinter der Dorfkirche als geeignet erwiesen oder auch als Wunsch von den Jugendlichen wurde an uns herangetreten. Und schlussendlich soll dort ein Platz entstehen, der nach ihren Bedürfnissen gestaltet ist. Die wesentlichen Erkenntnisse daraus waren, dass sie sich was wünschen, wo sie mit den Fahrrädern langfahren können, was in Richtung BMX-Strecke geht. Das Thema Sitzen ist ganz groß bei den Jugendlichen verbreitet, aber auch so ganz banale Sachen wie Fahrradabstellbügel, ein Mülleimer und Sitzgelegenheit, die sehr gewünscht worden sind. Ja.
1: Jetzt ist das Projekt rund um den Bollplatz gerade in Planung. Es wird versucht, auf die Wünsche und Ideen der Kinder und Jugendlichen einzugehen. Ob denen das dann auch alles so passt, weiß man im Planungsbüro aber eher selten. Genau deswegen will man auch weiterhin mit ihnen in Kontakt bleiben.
2: Genau, wir sind jetzt dabei, die Planung so weit voranzutreiben, dass sie erstmal, sag ich mal, auch für Jugendliche verständlich ist. Und danach wird man gerne nochmal mit denen auch ins Gespräch gehen, ob das den Zielstellungen entspricht, was sie sich gewünscht haben und dann weiter in die Umsetzungsplanung auch zu gehen.
1: Diese zwei Projekte in der Ortschaft Segrena sind nur wenige von vielen, die in den nächsten zwei Jahren in den verschiedenen Ortsteilen der Lutherstadt Wittenberg umgesetzt werden. Die Lager 2028 bietet hierfür eine tolle Möglichkeit, um nicht nur die Kernstadt, sondern auch ihr Umland schöner zu gestalten.

Schön, dass Sie eingeschaltet haben und damit herzlich willkommen an diesem Donnerstag zu den zeitnahen Nachrichten. Nach aktuellen Informationen des Landeszentrums Wald Sachsen-Anhalt könnte am Freitag auch für das Stadtgebiet Dessau-Roßlau die Waldbrandgefahrenstufe 5 ausgerufen werden. Das Amt für Brand, Katastrophenschutz und Rettungsdienst weist auf die besonders strengen Verhaltensregeln bei dieser höchsten Gefahrenstufe hin. Ziel ist es, jede mögliche Brandquelle zu vermeiden und die Entstehung von Waldbränden zu verhindern. Bei Waldbrandgefahrenstufe 5 darf der Wald ausschließlich auf den ausgewiesenen Haupt- und offiziellen Wegen betreten werden. Das Verlassen der Wege ist verboten. Ausnahmen gelten beispielsweise für Forstpersonal, Waldbesitzer oder andere berechtigte Personen. Offenes Feuer im Wald oder in Waldnähe ist strengstens untersagt. Dazu gehören unter anderem Lagerfeuer, Feuerschalen und Einweggrills. Auch das Rauchen im Wald sowie in einem Abstand von weniger als 15 Metern zum Wald ist verboten. Wer

0: einen Brand entdeckt, sollte unverzüglich den Notruf 112 wählen und den Brandort möglichst genau beschreiben. Hilfreich sind Angaben zu Waldwegen, markanten Punkten oder Koordinaten. Wer seinen Standort nicht genau kennt, kann sich durch die Rettungsleitstelle auch orten lassen. Wichtig ist, sich keinesfalls selbst in Gefahr zu bringen. Kurz vor den Sommerferien lud das Gymnasium Walter Gropius zu seinem Schulfest ein. Auf dem Programm standen zahlreiche Highlights, darunter auch die Verleihung des Preises im Rahmen des Präventionsprojekts Be Smart, Don't Start. Am 2. Juli erwartete die Europaschule zudem besonderen Besuch. Schüler verschiedener Jahrgangsstufen kehrten von einer mehrtägigen Fahrradtour zurück, die sie von Weimar nach Dessau führte. Als Botschafter der Stadt Dessau-Roßlau wurden die Teilnehmer im Rahmen des Schulfestes auf dem Gelände des Walter-Gropius-Gymnasiums empfangen. Dort berichteten sie von ihren Erlebnissen und den Eindrücken ihrer besonderen Reise.
1: Die Klausuren sind korrigiert, die Noten stehen fest und die Zeugnisse bereits gedruckt. Das Schuljahr 2025/26 ist damit abgeschlossen. Kurz vor den Sommerferien lud das Gymnasium Walter Gropius am 2. Juli zu seinem Schulfest ein und bot den zahlreichen Besuchern erneut ein abwechslungsreiches und gelungenes Programm. Darüber hinaus präsentierten die Schüler eine Vielzahl spannender Projekte.
2: Ach, viele Sachen. Also wir haben über 30 Projekte, die im Haus hier verteilt vorgeführt werden, auch draußen vorgeführt werden. Das geht von technischen Dingen, die also von programmierten Dingen, von Programmierung im Detail, bis hin zu einer neuen Art von Bauhausfußball, was entwickelt worden ist in einem Projekt. In unserer neuen Sporthalle kann man sich das heute anschauen. Da sind dann Viertelfinals, Halbfinals und Finals. Ja, unsere kommen soweit bis ins Finale und können dann hier da entsprechend spielen. Und da wurden die Grundformen des Bauhauses, also wie Quadrat, Dreieck und Kreis und die Grundfarben, wurden mitverwendet, um dort also solche Spiele zu machen. Kontaktlose Ballspiele in einer ganz neuen Qualität, also Bauhausfußball, ganz einfach genannt. Dann gab es noch viele weitere wissenschaftliche Projekte, die hier durchgeführt worden sind in den Naturwissenschaften. Es gab aber auch historische und aktuelle Betrachtungen zum Weltgeschehen, die also aufgearbeitet wurden von Schülern in Präsentationen, die daraus entstanden sind. Und es ist eine Vielfalt, die muss man sich einfach anschauen, indem man durch die Räume geht. Das ist eine tolle Sache. Und wem es zu viel wird, der kann zwischendurch gerne mal irgendwo einen Kaffee trinken, ein Eis essen, einen Obstteller zu sich nehmen oder ähnliches mehr. Gegrillt wird auch, ist alles da.
1: Auf den Spuren des Bauhauses waren auch Schüler sowie Lehrkräfte der Europaschule unterwegs. Anlässlich des 100-jährigen Bauhausjubiläums in Dessau-Roßlau legten sie mit dem Fahrrad fast 290 Kilometer von Weimar bis in die Doppelstadt zurück und trafen pünktlich zum Schulfest ein.
2: Ja, grundsätzlich geht es darum, dass wir ja das Bauhausjubiläum feiern, 2025 und 26. Vor 100 Jahren sind ja 1925 die ersten Beschlüsse gefasst worden, dass das Bauhaus nach Dessau kommt. Der berühmte Stadtrat von damals, die Stadtratssitzung. Und 26 ist es ja dann tatsächlich nach Dessau gekommen, sind also genau 100 Jahre her. Wir haben letztes Jahr schon eine Projektwoche gemacht zu dem Thema 100 Jahre Bauhaus. Wir haben ja mit Schülern beispielsweise diese historische Stadtratssitzung nachgespielt. Einmal vor großem Publikum im Ratssaal und dann nochmal im Bauhausmuseum, weil das wirklich sehr gut angekommen ist. 9 junge Damen von uns in Schwarz-Weiß haben das hervorragend gemacht. Wir durften auch ein bisschen mitlesen. Das war eine tolle Geschichte, historisch. Und dann haben wir auch, wie gesagt, weitere kleinere Projekte gehabt und dann haben wir uns auch für die Projektwoche 2026, also jetzt, vorgenommen, bei dem Thema zu bleiben. Aber damit es nicht identisch dasselbe ist, haben wir sie genannt Form folgt Funktion, Form folgt Funktion, Ideen für morgen. Form folgt Funktion ist ja eine Aussage der Bauhäusler, im Baustil betreffend die Architektur. Und Ideen für morgen, was kann man denn daraus nun machen? Denn das Bauhaus war ja damals auch etwas Besonderes und wir denken jetzt einfach mal weiter mit diesen ganzen Gedanken, wo könnte es hingehen? Und dann kam eine Projektidee war unter anderem zu sagen von zwei Kolleginnen von uns, der Frau Neitzke und dem Herrn Herzog, wir planen einfach mal was richtig Cooles. Wir machen eine Radtour und zwar genau von Weimar nach Dessau, da wo damals das Bauhaus hierher gekommen ist, hierher gezogen ist von dieser Stadt aus, besichtigen wir ein paar Objekte dort in Weimar, was sie ja auch gemacht haben, wie zum Beispiel das Bauhausmuseum in Weimar und einige andere. Die Bauhausuniversität ist ja auch beobachtet worden und betrachtet worden. Dann haben sie verschiedene Etappen zurückgelegt, von Montag bis Donnerstag. In jeder Etappe sind dann verschiedene Bauwerke auch sich angeschaut worden, die also irgendeinen Bezug zum Bauhaus haben. Und teilweise waren die Etappen über 100 Kilometer lang, teilweise mit großen Höhen. unterschieden. Die haben also richtig was geleistet. Hat denen aber total Spaß gemacht, sowohl die 21 Schülerinnen und Schüler als auch den beiden Lehrern. Und die sind jetzt heute passend nach, zum Ende unserer Projektwoche zu unserem Schulfest, was heute stattfindet, am vorletzten Schultag, hier wieder angekommen. Und die haben wir natürlich jetzt mit großem Hallo begrüßt und spaliert durch alle Schüler, bevor es jetzt weitergeht mit den ganzen Projekten, die vorgestellt werden, die in dieser Woche hier entstanden sind. Ja, also wie gesagt, erstmal ist ja die Idee schon ganz toll. Also dass man genau, wir sind das Walter-Gropius-Gymnasium, sind auch eine Europaschule. Also wir versuchen immer auch menschenverbindende Elemente. Und wie das auch unsere Schüler heute schon richtig vorhin gesagt haben, wie, als sie angekommen sind, wurden sie ja schon mal interviewt von anderen Schülern. Und auch unser Oberbürgermeister und Herr Dr. Reck und die Landtagsabgeordnete Frau Dr. Schneider waren ja da mit dabei schon, haben sie ganz genau das auch gesagt. Diese verbindenden Elemente zwischen Menschen, dass keiner zurückgelassen wird, dass alle gemeinsam gefahren sind. Also die Schulgemeinschaft haben die auf ihrer Fahrt gelebt.
1: Ein weiteres Highlight des Schulfestes war die Preisverleihung im Rahmen des Wettbewerbs Be Smart, Don't Start. Tausende Klassen deutschlandweit hatten sich daran beteiligt. Für viele zahlte sich das Durchhalten nun gleich doppelt aus. So gelang es der Klasse 10C, ein halbes Jahr rauchfrei zu bleiben und sich damit den Hauptpreis in Höhe von 5.000 Euro zu sichern.
2: Be smart, don't start, so, genau so heißt er. Man könnte es auch andersrum sagen. Also sei cool, sei klug, fang gar nicht erst an, ja, mit dem Rauchen. Und das ist ja ein Thema nach wie vor, ist das Rauchen, das Vapen und viele andere Dinge mehr, die es gibt. Und da gibt es diesen Nichtraucherwettbewerb schon seit etlichen Jahren. Wir waren da auch schon mal im Landessieger ganz weit vorne. Den gibt es bundesweit und in diesem Jahr haben Schüler einer 10. Klasse von uns sind Bundessieger geworden, haben den Preis gewonnen und haben da 5.000 Euro gewonnen dafür. Und die werden auch am heutigen Tag hier noch feierlich überreicht von Verantwortlichen von der Deutschen Krebshilfe, aber auch von dem ganzen Projekt, was wir eben benannt haben. Und die werden auch hier sein heute noch bei uns. Und die Schüler werden für gemeinsame Unternehmungen das Geld verwenden, das weiß ich schon, aber auch einen Teil schon in ihr zukünftiges Abitur mit verwenden für die Ausgestaltung dann ihrer Abiturfeier und Ähnlichem. So sind die augenblicklichen Pläne.
1: Rückblickend lässt sich festhalten, dass sich am Gymnasium Walter-Gropius im vergangenen Schuljahr vieles bewegt und entwickelt hat. Über diese positiven Veränderungen freuen sich sowohl die Schulleitung als auch die Schüler.
2: Ja, wir freuen uns, dass wir jetzt seit einem Jahr unsere neue Sporthalle haben. Die wird also rege genutzt. Wir freuen uns alle riesig darüber. Wir sind gerade dabei, unsere alte Sporthalle, die alte Turnhalle, umzubauen wieder zur Aula. Und freuen uns, wenn es da jetzt auch immer noch schrittweise weitergeht, dass das bald fertig ist. Warten dann auch noch auf einen neuen Außensportplatz. Auch da hat die Stadt sich ja auch schon zu bekannt, dass der entstehen wird. Also es sind immer noch so Sachen, die die Schule vervollkommnen. Unsere Schüler nehmen auch sehr, sehr gerne den neuen Bereich an, der entstanden ist zwischen der Sporthalle und dem Planetarium, der astronomischen Station, wo sie sich auch gut bewegen können im 3x3-Feld oder Tischtennis spielen können oder sich einfach ausruhen können. Solche Chill-Bereiche sind entstanden. Und das sind eigentlich Sachen, die jetzt seit einem Jahr so richtig auch gut punkten bei unseren Schülern und die das auch unheimlich gerne nutzen.
1: Insgesamt konnte das Gymnasium Walter-Gropius nicht nur erneut ein gelungenes Schulfest feiern, sondern auch auf ein erfolgreiches Schuljahr zurückblicken. Für die zahlreichen Schüler sowie für die Lehrkräfte und Mitarbeitenden beginnen nun die wohlverdienten Sommerferien.
0: Die Hochschule Anhalt sucht Nachwuchs für den dualen Bachelorstudiengang Immobilienbewertung. Bewerbungen für das Wintersemester 26 sind noch bis zum 15. September möglich. Student Max Paslak aus Dessau berichtet von seinen Erfahrungen im Studium, das Theorie und Praxis eng miteinander verbindet. Während der Praxisphasen arbeitet er bei seinem Praxispartner bereits an echten Immobiliengutachten mit und kann das Gelernte direkt im Berufsalltag anwenden. Besonders schätzt er die Kombination aus Studium und Berufserfahrung sowie die persönliche Atmosphäre an der Hochschule. Die Berufsaussichten in der Immobilienbewertung sind sehr gut. Banken, Sachverständigenbüros und öffentliche Einrichtungen suchen qualifizierte Fachkräfte. Für Paslak ist der Beruf besonders attraktiv, da Immobilien unabhängig von der Marktlage bewertet werden müssen und dadurch langfristig sichere Perspektiven bieten. Interessierte erhalten weitere Informationen zum Studiengang und zur Bewerbung auf der Webseite der Hochschule Anhalt. Die Studienfachberatung unterstützt zudem bei der Suche nach einem passenden Praxispartner. Bei der Schützengilde der Sau war am vergangenen Wochenende einiges los. Auf dem Vereinsgelände im Tiergarten feierte der Verein sein 18. Schützenfest und erinnerte an sein

0: Man kennt sich im Laufe der Jahre, man fährt ja auch gegenseitig zu den Wettkämpfen, lädt sich ein, lässt sich einladen und das ist die Tradition.
1: Von 11 bis 17 Uhr erwartete die Besucher bei freiem Eintritt ein abwechslungsreiches Programm. Für die musikalische Unterhaltung sorgten ein DJ, ein Spielmannszug der Stadt Wolfen sowie die Oranienbaumer Jagdhornbläser. Um 14 Uhr begann der offizielle Festakt mit dem Schützenappell, einem Auftritt des Hochfürstlichen Jägerkorps Anhalt-Dessau und der feierlichen Königsproklamation. Dabei übergab das amtierende Schützenpaar seine Titel an die Nachfolger. Dieter Haseloff und Anja Koch freuten sich sehr über die Auszeichnung.
0: Wir sind ja mit die Organisatoren, ne? Und wir sind seit früh um 8 auf dem Weg hier und bereiten alles vor, müssen morgen alles wieder aufräumen. Aber den Titel, den hat man schon gut.
1: Außerdem wurde das neue Stadtschützenkönigspaar proklamiert. Lothar Ackermann und Nicole Heim nahmen ihre Auszeichnungen entgegen.
2: Ich bin sehr erfreut, ich bin sehr aufgeregt, dass wieder ein schönes neues Jahr vor mir steht, wo ich viel reisen kann, viel erleben kann und bin aber auch ein ganz kleines bisschen betrübt.
1: Mit dem Schützenfest erinnerte die Schützengilde Dessau auch an ihre Wiedervereinigung vor 36 Jahren. Für die Besucher gab es zahlreiche Mitmachangebote. An verschiedenen Stationen konnten sie sich unter anderem mit der Luftpistole ausprobieren, beim Vogelschießen auf einen Holzvogel zielen oder an einer Biathlonanlage ihre Treffsicherheit testen. Heute steht für viele Mitglieder der sportliche Aspekt im Vordergrund. Die Wege zum Schießsport waren jedoch ganz unterschiedlich.
2: Meine ganze Familie ist quasi im Schützenverein, beziehungsweise die Großeltern und Urgroßeltern waren auch Jäger. Das liegt mir quasi einfach im Blut. Und mein Vater hat mich so ein bisschen hergebracht, denn meine Mutter und mein Vater waren schon immer auch sehr mit der Schützengilde verbunden. Und ich bin hier quasi geboren.
0: Ich habe in der Ausbildung angefangen mit Kegeln und mein erster Mann meinte, wir müssten jetzt unbedingt ein gemeinsames Hobby haben und hat die Schützenvereine in der Umgebung abgeklappert. Und dann sind wir in Ragun gelandet beim Schießen und ich habe mich ein bisschen als Naturtalent herausgestellt, aber da waren die Trainingsmöglichkeiten nicht so toll. Also musste ich wechseln und bin in die Schützengilde Dessau gekommen. Da konnte ich besser trainieren.
1: Viele nutzten die Gelegenheit, den Schießsport selbst auszuprobieren und sich über den Verein zu informieren. Gerade Einsteigern wird empfohlen, zunächst mit dem Luftdruckschießen anzufangen, bevor später auf größere Kaliber umgestiegen wird. Wer Interesse am Schießen oder am Vereinsleben hat, ist bei der Schützengilde Dessau jederzeit willkommen.
0: Er muss alt genug sein. Luftgewehr darf man erst ab 12 schießen, KK erst ab 16 mit Erlaubnis der Eltern. Und da kann man sich dann hier immer melden. Wir haben Montag, Mittwoch, Freitag Trainingstage. Und der Ansprechpartner wäre dann Ulf Koch, mein Mann.
1: Mit der Veranstaltung zeigte die Schützengilde einmal mehr, wie lebendig das Vereinsleben in Dessau ist. Für viele Besucher war es ein gelungener Einblick in den Schützensport.
3: DEKRA ist nicht nur für die Hauptuntersuchung von Fahrzeugen bekannt. Die Expertenorganisation unterstützt nämlich auch bei Immobilienprüfungen, Baukontrollen und Sanierungen von der Kaufentscheidung bis zur Bauabnahme. Die Sachverständigen prüfen Gebäude und Wohnungen, erkennen mögliche Mängel und dokumentieren den Zustand nachvollziehbar. Besonders beim Immobilienkauf können Schäden wie Feuchtigkeit, Risse, Probleme an Dach, Fassade oder Haustechnik frühzeitig erkannt und Folgekosten besser eingeschätzt werden. Auch während der Bauphase sorgen baubegleitende Qualitätskontrollen für mehr Sicherheit. Fehler bei wichtigen Bauabschnitten können rechtzeitig festgestellt und behoben werden, bevor sie später zu aufwendigen Nacharbeiten führen. DEKRA unterstützt private Bauherren, Käufer, Eigentümer sowie gewerbliche Kunden, unter anderem mit Immobilienbewertungen, Schadengutachten, technischen Prüfungen und Bauwerkskontrollen. Ziel ist es, Transparenz zu schaffen und sichere Entscheidungen rund um Immobilien zu ermöglichen. Mit dieser doch wichtigen Information sind wir am Ende der Donnerstagsausgabe der Zeitnah Nachrichten, schauen uns wie gewohnt an dieser Stelle den Wetterbericht an und im Anschluss

0: Dann noch die Meldungen aus der Region. Am Freitag um 18 Uhr melden wir uns dann aus der Zeitnah-Redaktion wieder. Bis dahin, machen Sie es gut und auf Wiedersehen.
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4: Morgen erwartet uns sonniges und zunehmend heißes Sommerwetter. Die Temperaturen steigen auf 31 Grad. Der Himmel bleibt den ganzen Tag stark bewölkt. Mit vereinzeltem Regen ist zu rechnen, während nur eine leise Westbrise durch die Luft zieht. In den nächsten Tagen sinken die Temperaturen stark und es sind starke Windböen zu erwarten.
3: Am letzten Schultag vor den Sommerferien war auf dem Schulhof der evangelischen Grundschule Bitterfeld-Wolfen noch einmal großer Trubel. Symbolisch gab es hier den Baustart für ein umfangreiches Bauvorhaben. Kinder, Eltern, Lehrkräfte und Besucher aus Politik und Verwaltung waren zu Gast. Das Vorhaben wird mit Mitteln des Bundes aus dem Investitionsprogramm zum beschleunigten Infrastrukturausbau für Grundschulkinder gefördert. Der Diakonieverein Bitterfeld-Wolfen Gräfenhainichen als Träger der Schule ist über die Förderung sehr froh.
5: Wir sind dankbar, dass wir Fördergelder bekommen haben für das Ganztagsprogramm. Und wir werden hier einen Anbau bauen mit neuen Horträumen oben. Und es wird unten eine Aula, ein Speiseraum entstehen, der in dieser Schule bis jetzt nicht vorhanden ist. Und Sinn und Zweck der ganzen Geschichte ist, dass wir über 50 neue Plätze im Ganztag anbieten können. Wir werden also dann in der Perspektive 184 Kinder hier beschulen können an diesem Ort. Und es schließt sich dann an hier auch noch die energetische Sanierung des alten Schulgebäudes. Dem Landkreis bin ich da zu großem Dank verpflichtet, aber wie gesagt auch unserer Landeskirche, die in das Projekt mit eingestiegen ist. Und wir freuen uns dann hier wirklich für fast 200 Schülerinnen und Schüler in Bitterfeld-Wolfen gut Schule zu machen. Das heißt in einer schönen, entspannten Lernatmosphäre, wenn Sie dann das sehen oder betrachten, noch auf dem Poster, was hier aushängt, dann können Sie die einzelnen Funktionen ja sehen. Ich freue mich darauf.
3: Beim feierlichen Spatenstich brachte man auch eine Zeitkapsel in die Erde. Darin enthalten waren eine aktuelle Tageszeitung, die Baupläne, ein Teamfoto und die guten Wünsche der Schüler für ihr neues Gebäude. Darüber wurde dann symbolisch das Fundament verlegt. Von Seiten der Stadt und des Landkreises blickt man ebenfalls positiv auf die Einrichtung und deren Entwicklung.
6: Wir sind als Stadt Bitterfeld-Wolfen sehr stolz darauf, dass wir eine evangelische Grundschule, eine evangelische Ganztagsschule hier in der Stadt haben. Das Angebot insgesamt wird damit erweitert. Und wir wissen, dass dieses Angebot ja nicht nur für die Bürgerinnen und Bürger der Stadt Bitterfeld-Wolfen zur Verfügung steht, sondern wir wissen, dass eben auch Schülerinnen und Schüler aus dem weiteren Umfeld dieses Angebot nutzen. Und das macht uns als Stadt eben auch wirklich ein ganzes Stück stolz.
7: Die evangelische Grundschule hier in Bitterfeld-Wolfen bereichert seit nunmehr 12 Jahren die Bildungslandschaft im Landkreis Anhalt-Bitterfeld. Und das ist gut so. Und sie leisten hier eine sehr engagierte, sehr wertvolle Arbeit an den Kindern. Und von daher kann man nur sagen, herzlichen Glückwunsch und danke für diesen weiteren wichtigen

0: Schritt.
1: Die Gesamtinvestitionen für das Bauvorhaben belaufen sich auf knapp 7 Millionen Euro. Die Bauzeit ist nun durchaus sportlich gewählt.
2: Wir wollen im nächsten Jahr mit diesem Anbau fertig sein und planen auch jetzt schon den Beginn der Sanierung der Turnhalle und werden dann anschließend in drei Abschnitten das alte Gebäude energetisch sanieren, sodass wir hoffen, Ende 2028 das Ganze zu Ende gebracht zu haben. Das ist sportlich, aber wir sind noch guter Dinge.
1: Durch die Erweiterung der Grundschule benötigt die Einrichtung dann natürlich auch mehr Mitarbeiter.
2: Also wir haben jetzt ja 6 Lerngruppen bei uns an der Schule und wir werden dann mit 8 Lerngruppen, also einer Doppelzügigkeit könnte man klassisch sagen, weiterarbeiten mit Gruppen 23 Kinder mal 8, das sind 184. Und natürlich wird da auch nicht Personal dann eingestellt werden. Aber das ist der Endpunkt. Erst wenn alles fertig ist, kann man wirklich dann in den Aufwuchs gehen.
1: Neben dem neuen Gebäude gibt es noch ein weiteres großes Projekt, welches für die Schule auf der Agenda steht. Dafür bekommt man jedoch keine Fördermittel und ist auf Spenden angewiesen.
2: Also wir haben ja natürlich hier noch Außenanlagen und wir wollen dann in diesem Bereich einen großen Spielplatz bauen, wofür wir keine Förderung bekommen. Das ist ein großes Spendenprojekt jetzt des Vereins. Der Spendenstand ist schon ganz gut. Wir haben 48.000 Euro bis jetzt da auf dem Konto und sind natürlich dabei zu werben, dass wir hier noch Gelder bekommen.
1: Der Platz wird ungefähr 310.000 Euro kosten. Man hofft noch auf weitere fleißige Spender. Für die Schüler und Lehrer heißt es nun erst einmal Sommerferien genießen. Und wenn sie dann wiederkommen, wird man bestimmt schon die ersten Baufortschritte beim neuen Gebäude sehen.
3: In 2 Jahren kommt die Landesgartenschau in die Lutherstadt Wittenberg. Hierfür können mit großen Fördersummen einige Projekte umgesetzt werden, die die Stadt verschönern sollen. In der Vergangenheit wurden schon viele dieser Projekte vorgestellt. Nun ging es bei einem Pressetermin am 30. Juni jedoch nicht um die Stadt Wittenberg selbst, sondern um Projekte, die in den verschiedenen Ortsteilen vorgestellt werden.
4: Bei der Lara war uns immer wichtig, dass das bei unserer Landesgartenschau nicht nur in der Kernstadt stattfindet, sondern wir haben nun genügend Ortschaften und die sollen von diesem Ereignis auch mit partizipieren. Und da waren sich Stadtrat und Verwaltung auch einig, dass wir das im Zusammenhang mit der Landesgartenschau auch wirklich fördern.
3: Die Stadt gibt hier einen Sockelbetrag von 20.000 Euro. Mit zusätzlichem Eigenanteil und Spendeneinnahmen wurden nun für 2 Projekte in Segrena 60.000 Euro in die Hand genommen. Als erstes Projekt wurden nun die 3 Bushaltestellen, die den Ort durchziehen, verschönert. Mit einer Summe von 10.000 Euro wurde sich hier ein ganz besonderes Konzept ausgedacht.
5: Diese Bushaltestellen, die sind ja 3 Stück an der Zahl in Segrena, und dass die einen Bezug zu diesem Punkt haben. Also sprich, wir haben viele Denkmäler und wir haben schöne Orte. Also haben wir gesagt, wir haben eine Kirche hier in der Mühlstraße, also Bezug technisch auf die Kirche mit Geschichte und so weiter. Und wir haben gesagt, so setze ich das natürlich auch fort in Bläsern und am Friedhof. Und am Friedhof haben wir gesagt, wir möchten ein Luftbild, auf dem eben dargestellt wird, was wo ist in Segrena mit Erläuterung und so weiter. Und in Bläsern halt eben das Hofgestüt und die Feuerwehr und so weiter. Und wir sind davon ausgegangen, dass eben an einer Bushaltestelle sich das, ja, die Bevölkerung trifft. Man steht hier, man wartet auf den Bus und man möchte sich informieren.
3: Um den Gemeinschaftsgedanken der Haltestellen noch weiter hervorzuheben, ließ Segrena noch ein schwarzes Brett anbringen. Hier können Vereine und Interessierte ihre Veranstaltungen bewerben und wichtige Informationen unter die Bürger bringen. Für ein zweites und umfangreicheres Projekt wollte man sich jedoch nicht alleine im Ortschaftsrat entscheiden. Hier wurde die Jugend mit einbezogen und einfach mal gefragt, was sie denn gerne machen wollen.
6: Wir sind an den Ortschaftsrat herangetreten, dass wir sehr gerne die Jugendlichen mit beteiligen würden und
2: Da war der Jugendclub, der hier in Segrena ist, ein großer Ansprechpartner für uns. Und wir haben dann die Synergien genutzt, dass das Frühlingsfest hier in Segrena immer ein Ereignis ist, wo viele Menschen zusammenkommen, wo das ganze Dorf zusammen ist und wir da auch die Jugendlichen treffen. Und das Event haben wir benutzt, um dann eben auch die Jugendlichen von unserem Workshop zu überzeugen und mit denen ins Gespräch zu kommen, was denn ein guter Platz für sie wäre, wo sie sich wünschen zu sein und generell, was sie denn auch überhaupt möchten, wie sie ihre Freizeit gerne verbringen möchten im Dorf.
3: Mit Workshops und einem Wettbewerb wurde überlegt, was man denn umsetzen will und kann. Am Ende waren sich die meisten einig, den perfekten Ort für ein Projekt gefunden zu haben.
2: Also im Ergebnis hat sich dieser kleine Bolzplatz, den es im Bestand schon gibt, hinter der Dorfkirche als geeignet erwiesen oder auch als Wunsch von den Jugendlichen wurde an uns herangetreten. Und schlussendlich soll dort ein Platz entstehen, der nach ihren Bedürfnissen gestaltet ist. Die wesentlichen Erkenntnisse daraus waren, dass sie sich was wünschen, wo sie mit den Fahrrädern langfahren können, was in Richtung BMX-Strecke geht. Das Thema Sitzen ist ganz groß bei den Jugendlichen verbreitet, aber auch so ganz banale Sachen wie Fahrradabstellbügel, ein Mülleimer und Sitzgelegenheiten. Die sehr gewünscht worden sind. Ja.
3: Jetzt ist das Projekt rund um den Bollplatz gerade in Planung. Es wird versucht, auf die Wünsche und Ideen der Kinder und Jugendlichen einzugehen. Ob denen das dann auch alles so passt, weiß man im Planungsbüro aber eher selten. Genau deswegen will man auch weiterhin mit ihnen in Kontakt bleiben.
2: Genau, wir sind jetzt dabei, die Planung so weit voranzutreiben, dass sie erstmal, sag ich mal, auch für Jugendliche verständlich ist. Und danach wird man gerne nochmal mit denen auch ins Gespräch gehen, ob das den Zielstellungen entspricht, was sie sich gewünscht haben, und dann weiter in die Umsetzungsplanung auch zu gehen.
3: Diese zwei Projekte in der Ortschaft Segrena sind nur wenige von vielen, die in den nächsten 2 Jahren in den verschiedenen Ortsteilen der Lutherstadt Wittenberg umgesetzt werden. Die Lager 2028 bietet hierfür eine tolle Möglichkeit, um nicht nur die Kernstadt, sondern auch ihr Umland schöner zu gestalten.

Schön, dass Sie eingeschaltet haben und damit herzlich willkommen an diesem Donnerstag zu den zeitnahen Nachrichten. Nach aktuellen Informationen des Landeszentrums Wald Sachsen-Anhalt könnte am Freitag auch für das Stadtgebiet Dessau-Roßlau die Waldbrandgefahrenstufe 5 ausgerufen werden. Das Amt für Brand, Katastrophenschutz und Rettungsdienst weist auf die besonders strengen Verhaltensregeln bei dieser höchsten Gefahrenstufe hin. Ziel ist es, jede mögliche Brandquelle zu vermeiden und die Entstehung von Waldbränden zu verhindern. Bei Waldbrandgefahrenstufe 5 darf der Wald ausschließlich auf den ausgewiesenen Haupt- und offiziellen Wegen betreten werden. Das Verlassen der Wege ist verboten. Ausnahmen gelten beispielsweise für Forstpersonal, Waldbesitzer oder andere berechtigte Personen. Offenes Feuer im Wald oder in Waldnähe ist strengstens untersagt. Dazu gehören unter anderem Lagerfeuer, Feuerschalen und Einweggrills. Auch das Rauchen im Wald sowie in einem Abstand von weniger als 15 Metern zum Wald ist verboten. Wer einen Brand entdeckt, sollte unverzüglich den Notruf 112 wählen und den Brandort möglichst genau beschreiben. Hilfreich sind Angaben zu Waldwegen, markanten Punkten oder Koordinaten. Wer seinen Standort nicht genau kennt, kann sich durch die Rettungsleitstelle auch orten lassen. Wichtig ist, sich keinesfalls selbst in Gefahr zu bringen. Kurz vor den Sommerferien lud das Gymnasium Walter Gropius zu seinem Schulfest ein. Auf dem Programm standen zahlreiche Highlights, darunter auch die Verleihung des Preises im Rahmen des Präventionsprojekts Be Smart, Don't Start. Am 2. Juli erwartete die Europaschule zudem besonderen Besuch.

0: Schüler verschiedener Jahrgangsstufen kehrten von einer mehrtägigen Fahrradtour zurück, die sie von Weimar nach Dessau führte. Als Botschafter der Stadt Dessau-Roßlau wurden die Teilnehmer im Rahmen des Schulfestes auf dem Gelände des Walter-Gropius-Gymnasiums empfangen. Dort berichteten sie von ihren Erlebnissen und den Eindrücken ihrer besonderen Reise.
1: Die Klausuren sind korrigiert, die Noten stehen fest und die Zeugnisse bereits gedruckt. Das Schuljahr 2025/26 ist damit abgeschlossen. Kurz vor den Sommerferien lud das Gymnasium Walter Gropius am 2. Juli zu seinem Schulfest ein und bot den zahlreichen Besuchern erneut ein abwechslungsreiches und gelungenes Programm. Darüber hinaus präsentierten die Schüler eine Vielzahl spannender Projekte.
2: Ach, viele Sachen. Also wir haben über 30 Projekte, die im Haus hier verteilt vorgeführt werden, auch draußen vorgeführt werden. Das geht von technischen Dingen, von Programmierung im Detail, bis hin zu einer neuen Art von Bauhausfußball, was entwickelt worden ist in einem Projekt. In unserer neuen Sporthalle kann man sich das heute anschauen. Da sind dann Viertelfinals, Halbfinals und Finals. Ja, unsere kommen soweit bis ins Finale und können dann hier da entsprechend spielen. Und da wurden die Grundformen des Bauhauses, also wie Quadrat, Dreieck und Kreis und die Grundfarben, wurden mitverwendet, um dort also solche Spiele zu machen. Kontaktlose Ballspiele in einer ganz neuen Qualität, also Bauhausfußball, ganz einfach genannt. Dann gab es noch viele weitere wissenschaftliche Projekte, die hier durchgeführt worden sind in den Naturwissenschaften. Es gab aber auch historische und aktuelle Betrachtungen zum Weltgeschehen, die also aufgearbeitet wurden von Schülern in Präsentationen, die daraus entstanden sind. Und es ist eine Vielfalt, die muss man sich einfach anschauen, indem man durch die Räume geht. Das ist eine tolle Sache. Und wem es zu viel wird, der kann zwischendurch gerne mal irgendwo einen Kaffee trinken, ein Eis essen, einen Obstteller zu sich nehmen oder ähnliches mehr. Gegrillt wird auch, ist alles da.
1: Auf den Spuren des Bauhauses waren auch Schüler sowie Lehrkräfte der Europaschule unterwegs. Anlässlich des 100-jährigen Bauhausjubiläums in Dessau-Roßlau legten sie mit dem Fahrrad fast 290 Kilometer von Weimar bis in die Doppelstadt zurück und trafen pünktlich zum Schulfest ein.
2: Ja, grundsätzlich geht es darum, dass wir ja das Bauhausjubiläum feiern, 2025 und 26. Vor 100 Jahren sind ja 1925 die ersten Beschlüsse gefasst worden, dass das Bauhaus nach Dessau kommt. Der berühmte Stadtrat von damals, die Stadtratssitzung. Und 26 ist es ja dann tatsächlich nach Dessau gekommen. Das sind also genau 100 Jahre her. Wir haben letztes Jahr schon eine Projektwoche gemacht zu dem Thema 100 Jahre Bauhaus. Wir haben ja mit Schülern beispielsweise diese historische Stadtratssitzung nachgespielt. Einmal vor großem Publikum im Ratssaal und dann nochmal im Bauhausmuseum, weil das wirklich sehr gut angekommen ist. 9 junge Damen von uns in Schwarz-Weiß haben das hervorragend gemacht. Wir durften auch ein bisschen mitlesen. Das war eine tolle Geschichte, historisch. Und dann haben wir auch, wie gesagt, weitere kleinere Projekte gehabt und dann haben wir uns auch für die Projektwoche 2026, also jetzt, vorgenommen, bei dem Thema zu bleiben. Aber damit es nicht identisch dasselbe ist, haben wir sie genannt Form folgt Funktion, Form folgt Funktion, Ideen für morgen. Form folgt Funktion ist ja eine Aussage der Bauhäusler, im Baustil betreffend die Architektur. Und Ideen für morgen, was kann man denn daraus nun machen? Denn das Bauhaus war ja damals auch etwas Besonderes und wir denken jetzt einfach mal weiter mit diesen ganzen Gedanken, wo könnte es hingehen? Und dann kam eine Projektidee war unter anderem zu sagen von zwei Kolleginnen von uns, der Frau Neitzke und dem Herrn Herzog, wir planen einfach mal was richtig Cooles. Wir machen eine Radtour und zwar genau von Weimar nach Dessau, da wo damals das Bauhaus hierher gekommen ist, hierher gezogen ist von dieser Stadt aus, besichtigen wir ein paar Objekte dort in Weimar, was sie ja auch gemacht haben, wie zum Beispiel das Bauhausmuseum in Weimar und einige andere. Die Bauhausuniversität ist ja auch beobachtet worden und betrachtet worden. Dann haben sie verschiedene Etappen zurückgelegt, von Montag bis Donnerstag. In jeder Etappe sind dann verschiedene Bauwerke auch sich angeschaut worden, die also irgendeinen Bezug zum Bauhaus haben. Und teilweise waren die Etappen über 100 Kilometer lang, teilweise mit großen Höhenunterschieden. Die haben also richtig was geleistet, hat denen aber total Spaß gemacht, sowohl die 21 Schülerinnen und Schüler als auch den beiden Lehrern. Und die sind jetzt heute passend zum Ende unserer Projektwoche zu unserem Schulfest, was heute stattfindet, am vorletzten Schultag, hier wieder angekommen. Und die haben wir natürlich jetzt mit großem Hallo begrüßt und spaliert durch alle Schüler, bevor es jetzt weitergeht mit den ganzen Projekten, die vorgestellt werden, die in dieser Woche hier entstanden sind. Ja, also wie gesagt, erstmal ist ja die Idee schon ganz toll. Also dass man genau, wir sind das Walter-Gropius-Gymnasium, sind auch eine Europaschule. Also wir versuchen immer auch menschenverbindende Elemente. Und wie das auch unsere Schüler heute schon richtig vorhin gesagt haben, wie, als sie angekommen sind, wurden sie ja schon mal interviewt von anderen Schülern. Und auch unser Oberbürgermeister und Herr Dr. Reck und die Landtagsabgeordnete Frau Dr. Schneider waren ja da mit dabei schon.

0: haben sie ganz genau das auch gesagt. Diese verbindenden Elemente zwischen Menschen, dass keiner zurückgelassen wird, dass alle gemeinsam gefahren sind. Also die Schulgemeinschaft haben die auf ihrer Fahrt gelebt.
1: Ein weiteres Highlight des Schulfestes war die Preisverleihung im Rahmen des Wettbewerbs Be Smart, Don't Start. Tausende Klassen deutschlandweit hatten sich daran beteiligt. Für viele zahlte sich das Durchhalten nun gleich doppelt aus. So gelang es der Klasse 10C, ein halbes Jahr rauchfrei zu bleiben und sich damit den Hauptpreis in Höhe von 5.000 Euro zu sichern.
0: Be smart, don't start, so genau so heißt er. Man könnte es auch andersrum sagen. Also sei cool, sei klug, fang gar nicht erst an, ja, mit dem Rauchen. Und das ist ja ein Thema nach wie vor, ist das Rauchen, das Vapen und viele andere Dinge mehr, die es gibt. Und da gibt es diesen Nichtraucherwettbewerb schon seit etlichen Jahren. Wir waren da auch schon mal im Landessieger ganz weit vorne. Den gibt es bundesweit und in diesem Jahr haben Schüler einer 10. Klasse von uns sind Bundessieger geworden, haben den Preis gewonnen und haben da 5.000 Euro gewonnen dafür. Und die werden auch am heutigen Tag hier noch feierlich überreicht von Verantwortlichen von der Deutschen Krebshilfe, aber auch von dem ganzen Projekt, was wir eben benannt haben. Und die werden auch hier sein heute noch bei uns. Und die Schüler werden für gemeinsame Unternehmungen das Geld verwenden, das weiß ich schon, aber auch einen Teil schon in ihr zukünftiges Abitur mit verwenden für die Ausgestaltung dann ihrer Abiturfeier und Ähnlichem. So sind die augenblicklichen Pläne.
1: Rückblickend lässt sich festhalten, dass sich am Gymnasium Walter Gropius im vergangenen Schuljahr vieles bewegt und entwickelt hat. Über diese positiven Veränderungen freuen sich sowohl die Schulleitung als auch die Schüler.
0: Ja, wir freuen uns, dass wir jetzt seit einem Jahr unsere neue Sporthalle haben. Die wird also rege genutzt. Wir freuen uns alle riesig darüber. Wir sind gerade dabei, unsere alte Sporthalle, die alte Turnhalle, umzubauen wieder zur Aula. Und freuen uns, wenn es da jetzt auch immer noch schrittweise weitergeht, dass das bald fertig ist. Warten dann auch noch auf einen neuen Außensportplatz. Auch da hat die Stadt sich ja auch schon zu bekannt, dass der entstehen wird. Also es sind immer noch so Sachen, die die Schule vervollkommnen. Unsere Schüler nehmen auch sehr, sehr gerne den neuen Bereich an, der entstanden ist zwischen der Sporthalle und dem Planetarium, der astronomischen Station, wo sie sich auch gut bewegen können im 3x3-Feld oder Tischtennis spielen können oder sich einfach ausruhen können. Solche Chill-Bereiche sind entstanden. Und das sind eigentlich Sachen, die jetzt seit einem Jahr so richtig auch gut punkten bei unseren Schülern und die das auch unheimlich gerne nutzen.
1: Insgesamt konnte das Gymnasium Walter Gropius nicht nur erneut ein gelungenes Schulfest feiern, sondern auch auf ein erfolgreiches Schuljahr zurückblicken. Für die zahlreichen Schüler sowie für die Lehrkräfte und Mitarbeitenden beginnen nun die wohlverdienten Sommerferien.
2: Die Hochschule Anhalt sucht Nachwuchs für den dualen Bachelorstudiengang Immobilienbewertung. Bewerbungen für das Wintersemester 26 sind noch bis zum 15. September möglich. Student Max Paslak aus Dessau berichtet von seinen Erfahrungen im Studium, das Theorie und Praxis eng miteinander verbindet. Während der Praxisphasen arbeitet er bei seinem Praxispartner bereits an echten Immobiliengutachten mit und kann das Gelernte direkt im Berufsalltag anwenden. Besonders schätzt er die Kombination aus Studium und Berufserfahrung sowie die persönliche Atmosphäre an der Hochschule. Die Berufsaussichten in der Immobilienbewertung sind sehr gut. Banken, Sachverständigenbüros und öffentliche Einrichtungen suchen qualifizierte Fachkräfte. Für Paslak ist der Beruf besonders attraktiv, da Immobilien unabhängig von der Marktlage bewertet werden müssen und dadurch langfristig sichere Perspektiven bieten. Interessierte erhalten weitere Informationen zum Studiengang und zur Bewerbung auf der Webseite der Hochschule Anhalt. Die Studienfachberatung unterstützt zudem bei der Suche nach einem passenden Praxispartner. Bei der Schützengilde Dessau war am vergangenen Wochenende einiges los. Auf dem Vereinsgelände im Tiergarten feierte der Verein sein 18. Schützenfest und erinnerte an seine Wiedervereinigung vor 36 Jahren. Neben einem feierlichen Appell und der Proklamation der neuen Schützenkönigspaare konnten Besucher den Schießsport an verschiedenen Stationen selbst ausprobieren.
3: Die Schützengilde Dessau lud erneut zu ihrem traditionellen Schützenfest ein. Das Fest bot nun bereits zum 18. Mal die Gelegenheit, einen Blick hinter die Kulissen des Vereinslebens zu werfen. Am 11. Juli waren auf dem Vereinsgelände im Tiergarten alle Interessierten herzlich eingeladen, vorbeizuschauen und die Welt des Schützensports kennenzulernen.
4: Es ist schön, dass man die befreundeten Vereine immer wieder sieht. Man kennt sich im Laufe der Jahre, man fährt ja auch gegenseitig zu den Wettkämpfen, lädt sich ein, lässt sich einladen und das ist die Tradition.
3: Von 11 bis 17 Uhr erwartete die Besucher bei freiem Eintritt ein abwechslungsreiches Programm. Für die musikalische Unterhaltung sorgten ein DJ, ein Spielmannszug der Stadt Wolfen sowie die Oranienbaumer Jagdhornbläser. Um 14 Uhr begann der offizielle Festakt mit dem Schützenappell, einem Auftritt des Hochfürstlichen Jägerkorps Anhalt-Dessau und der feierlichen Königsproklamation. Dabei übergab das amtierende Schützenpaar seine Titel an die Nachfolger. Dieter Haseloff und Anja Koch freuten sich sehr über die Auszeichnung.
4: Wir sind ja mit die Organisatoren, ne? Und wir sind seit früh um 8 auf dem Weg hier und bereiten alles vor, müssen morgen alles wieder aufräumen. Aber den Titel, den hat man schon gut.
3: Außerdem wurde das neue Stadtschützenkönigspaar proklamiert. Lothar Ackermann und Nicole Heim nahmen ihre Auszeichnungen entgegen.
5: Ich bin sehr erfreut, ich bin sehr aufgeregt, dass wieder ein schönes neues Jahr vor mir steht, wo ich viel reisen kann, viel erleben kann und bin aber auch ein ganz kleines bisschen betrübt.
3: Mit dem Schützenfest erinnerte die Schützengilde Dessau auch an ihre Wiedervereinigung vor 36 Jahren. Für die Besucher gab es zahlreiche Mitmachangebote. An verschiedenen Stationen konnten sie sich unter anderem mit der Luftpistole ausprobieren, beim Vogelschießen auf einen Holzvogel zielen oder an einer Biathlonanlage ihre Treffsicherheit testen. Heute steht für viele Mitglieder der sportliche Aspekt im Vordergrund. Die Wege zum Schießsport waren jedoch ganz unterschiedlich.
5: Meine ganze Familie ist quasi im Schützenverein, beziehungsweise die Großeltern und Urgroßeltern waren auch Jäger. Das liegt mir quasi einfach im Blut und mein Vater hat mich so ein bisschen hergebracht, denn meine Mutter und mein Vater waren schon immer auch sehr mit der Schützengilde verbunden und ich bin hier quasi geboren.
4: Ich habe in der Ausbildung angefangen mit Kegeln und mein erster Mann meinte, wir müssten jetzt unbedingt ein gemeinsames Hobby haben und hat die Schützenvereine in der Umgebung abgeklappert und dann sind wir in Ragun gelandet beim Schießen und ich habe mich ein bisschen als Naturtalent herausgestellt, aber da waren die Trainingsmöglichkeiten nicht so toll. Also musste ich wechseln und bin in die Schützengilde Dessau gekommen. Da konnte ich besser trainieren.
3: Viele nutzten die Gelegenheit, den Schießsport selbst auszuprobieren und sich über den Verein zu informieren. Gerade Einsteigern wird empfohlen, zunächst mit dem Luftdruckschießen anzufangen, bevor später auf größere Kaliber umgestiegen wird. Wer Interesse am Schießen oder am Vereinsleben hat, ist bei der Schützengilde Dessau jederzeit willkommen.
4: Er muss alt genug sein. Luftgewehr darf man erst ab 12 schießen, KK erst ab 16 mit Erlaubnis der Eltern. Und da kann man sich dann hier immer melden. Wir haben Montag, Mittwoch, Freitag Trainingstage. Und der Ansprechpartner wäre dann Ulf Koch. Mein Mann.
3: Mit der Veranstaltung zeigte die Schützengilde einmal mehr, wie lebendig das Vereinsleben in Dessau ist. Für viele Besucher war es ein gelungener Einblick in den Schützensport.
2: DEKRA ist nicht nur für die Hauptuntersuchung von Fahrzeugen bekannt. Die Expertenorganisation unterstützt nämlich auch bei Immobilienprüfungen, Baukontrollen und Sanierungen von der Kaufentscheidung bis zur Bauabnahme. Die Sachverständigen prüfen Gebäude und Wohnungen, erkennen mögliche Mängel und dokumentieren den Zustand nachvollziehbar. Besonders beim Immobilienkauf können Schäden wie Feuchtigkeit, Risse, Probleme an Dach, Fassade oder Haustechnik frühzeitig erkannt und Folgekosten besser eingeschätzt werden. Auch während der Bauphase sorgen baubegleitende Qualitätskontrollen für mehr Sicherheit. Fehler bei wichtigen Bauabschnitten können rechtzeitig festgestellt und behoben werden, bevor sie später zu aufwendigen Nacharbeiten führen. DEKRA unterstützt private Bauherren, Käufer, Eigentümer sowie gewerbliche Kunden, unter anderem mit Immobilienbewertungen, Schadengutachten, technischen Prüfungen und Bauwerkskontrollen. Ziel ist es, Transparenz zu schaffen und sichere Entscheidungen rund um Immobilien zu ermöglichen. Mit dieser doch wichtigen Information sind wir am Ende der Donnerstagsausgabe der Zeitnah Nachrichten, schauen uns wie gewohnt an dieser Stelle den Wetterbericht an und im Anschluss gerne

0: dann noch die Meldungen aus der Region. Am Freitag um 18 Uhr melden wir uns dann aus der Zeitnah-Redaktion wieder. Bis dahin, machen Sie es gut und auf Wiedersehen.
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4: Morgen erwartet uns sonniges und zunehmend heißes Sommerwetter. Die Temperaturen steigen auf 31 Grad. Der Himmel bleibt den ganzen Tag stark bewölkt. Mit vereinzeltem Regen ist zu rechnen, während nur eine leise Westbrise durch die Luft zieht. In den nächsten Tagen sinken die Temperaturen stark und es sind starke Windböen zu erwarten.
3: Am letzten Schultag vor den Sommerferien war auf dem Schulhof der evangelischen Grundschule Bitterfeld-Wolfen noch einmal großer Trubel. Symbolisch gab es hier den Baustart für ein umfangreiches Bauvorhaben. Kinder, Eltern, Lehrkräfte und Besucher aus Politik und Verwaltung waren zu Gast. Das Vorhaben wird mit Mitteln des Bundes aus dem Investitionsprogramm zum beschleunigten Infrastrukturausbau für Grundschulkinder gefördert. Der Diakonieverein Bitterfeld-Wolfen Gräfenhainichen als Träger der Schule ist über die Förderung sehr froh.
5: Wir sind dankbar, dass wir Fördergelder bekommen haben für das Ganztagsprogramm. Und wir werden hier einen Anbau bauen mit neuen Horträumen oben. Und es wird unten eine Aula, ein Speiseraum entstehen, der in dieser Schule bis jetzt nicht vorhanden ist. Und Sinn und Zweck der ganzen Geschichte ist, dass wir über 50 neue Plätze im Ganztag anbieten können. Wir werden also dann in der Perspektive 184 Kinder hier beschulen können an diesem Ort. Und es schließt sich dann an hier auch noch die energetische Sanierung des alten Schulgebäudes. Dem Landkreis bin ich da zu großem Dank verpflichtet, aber wie gesagt auch unserer Landeskirche, die in das Projekt mit eingestiegen ist. Und wir freuen uns dann hier wirklich für fast 200 Schülerinnen und Schüler in Bitterfeld-Wolfen gut Schule zu machen. Das heißt in einer schönen, entspannten Lernatmosphäre, wenn sie dann das sehen oder betrachten, noch auf dem Poster, was hier aushängt, dann können sie die einzelnen Funktionen ja sehen. Ich freue mich darauf.
3: Beim feierlichen Spatenstich brachte man auch eine Zeitkapsel in die Erde. Darin enthalten waren eine aktuelle Tageszeitung, die Baupläne, ein Teamfoto und die guten Wünsche der Schüler für ihr neues Gebäude. Darüber wurde dann symbolisch das Fundament verlegt. Von Seiten der Stadt und des Landkreises blickt man ebenfalls positiv auf die Einrichtung und deren Entwicklung.
6: Wir sind als Stadt Bitterfeld-Wolfen sehr stolz darauf, dass wir eine evangelische Grundschule, eine evangelische Ganztagsschule hier in der Stadt haben. Das Angebot insgesamt wird damit erweitert. Und wir wissen, dass dieses Angebot ja nicht nur für die Bürgerinnen und Bürger der Stadt Bitterfeld-Wolfen zur Verfügung steht, sondern wir wissen, dass eben auch Schülerinnen und Schüler aus dem weiteren Umfeld dieses Angebot nutzen. Und das macht uns als Stadt eben auch wirklich ein ganzes Stück stolz.
7: Die evangelische Grundschule hier in Bitterfeld-Wolfen bereichert seit nunmehr 12 Jahren die Bildungslandschaft im Landkreis Anhalt-Bitterfeld. Und das ist gut so. Und sie leisten hier eine sehr engagierte, sehr wertvolle Arbeit an den Kindern. Und von daher kann man nur sagen, herzlichen Glückwunsch und danke für diesen weiteren wichtigen Schritt.
3: Die Gesamtinvestitionen für das Bauvorhaben belaufen sich auf knapp 7 Millionen Euro. Die Bauzeit ist nun durchaus sportlich gewählt.
5: Wir wollen im nächsten Jahr mit diesem Anbau fertig sein und planen auch jetzt schon den Beginn der Sanierung der Turnhalle und werden dann anschließend in drei Abschnitten das alte Gebäude energetisch sanieren, sodass wir hoffen, Ende 2028 das Ganze zu Ende gebracht zu haben. Das ist sportlich, aber wir sind noch guter Dinge.
3: Durch die Erweiterung der Grundschule benötigt die Einrichtung dann natürlich auch mehr Mitarbeiter.
5: Also wir haben jetzt ja 6 Lerngruppen bei uns an der Schule und wir werden dann mit 8 Lerngruppen, also einer Doppelzügigkeit könnte man klassisch sagen, weiterarbeiten mit Gruppen 23 Kinder mal 8, das sind 184. Und natürlich wird da auch nicht Personal dann eingestellt werden. Aber das ist der Endpunkt. Erst wenn alles fertig ist, kann man wirklich dann in den Aufwuchs gehen.
3: Neben dem neuen Gebäude gibt es noch ein weiteres großes Projekt, welches für die Schule auf der Agenda steht. Dafür bekommt man jedoch keine Fördermittel und ist auf Spenden angewiesen.
5: Also wir haben ja natürlich hier noch Außenanlagen und wir wollen dann in diesem Bereich einen großen Spielplatz bauen, wofür wir keine Förderung bekommen. Das ist ein großes Spendenprojekt jetzt des Vereins. Der Spendenstand ist schon ganz gut. Wir haben 48.000 Euro bis jetzt da auf dem Konto und sind natürlich dabei zu werben, dass wir hier noch Gelder bekommen.
3: Der Platz wird ungefähr 310.000 Euro kosten. Man hofft noch auf weitere fleißige Spender. Für die Schüler und Lehrer heißt es nun erst einmal Sommerferien genießen. Und wenn sie dann wiederkommen, wird man bestimmt schon die ersten Baufortschritte beim neuen Gebäude sehen.
2: In 2 Jahren kommt die Landesgartenschau in die Lutherstadt Wittenberg. Hierfür können mit großen Fördersummen einige Projekte umgesetzt werden, die die Stadt verschönern sollen. In der Vergangenheit wurden schon viele dieser Projekte vorgestellt. Nun ging es bei einem Pressetermin am 30. Juni jedoch nicht um die Stadt Wittenberg selbst, sondern um Projekte, die in den verschiedenen Ortsteilen vorgestellt werden.
8: Bei der Lara war uns immer wichtig, dass das bei unserer Landesgartenschau nicht nur in der Kernstadt stattfindet, sondern wir haben nun genügend Ortschaften und die sollen von diesem Ereignis auch mit partizipieren. Und da waren sich Stadtrat und Verwaltung auch einig, dass wir das im Zusammenhang mit der Landesgartenschau auch wirklich fördern.
2: Die Stadt gibt hier einen Sockelbetrag von 20.000 Euro. Mit zusätzlichem Eigenanteil und Spendeneinnahmen wurden nun für 2 Projekte in Segrena 60.000 Euro in die Hand genommen. Als erstes Projekt wurden nun die 3 Bushaltestellen, die den Ort durchziehen, verschönert. Mit einer Summe von 10.000 Euro wurde sich hier ein ganz besonderes Konzept ausgedacht.
9: Diese Bushaltestellen, die sind ja 3 Stück an der Zahl in Segrena, und dass die einen Bezug zu diesem Punkt haben. Also sprich, wir haben viele Denkmäler und wir haben schöne Orte. Also haben wir gesagt, wir haben eine Kirche hier in der Mühlstraße, also Bezug technisch auf die Kirche mit Geschichte und so weiter. Und wir haben gesagt, so setze ich das natürlich auch fort in Bläsern und am Friedhof. Und am Friedhof haben wir gesagt, wir möchten ein Luftbild, auf dem eben dargestellt wird, was wo ist in Segrena mit Erläuterungen und so weiter. Und in Bläsern halt eben das Hofgestüt und die Feuerwehr und so weiter. Und wir sind davon ausgegangen, dass eben an einer Bushaltestelle sich das, ja, die Bevölkerung trifft. Man steht hier, man wartet auf den Bus und man möchte sich informieren.
2: Um den Gemeinschaftsgedanken der Haltestellen noch weiter hervorzuheben, ließ Segrena noch ein schwarzes Brett anbringen. Hier können Vereine und Interessierte ihre Veranstaltungen bewerben und wichtige Informationen unter die Bürger bringen. Für ein zweites und umfangreicheres Projekt wollte man sich jedoch nicht alleine im Ortschaftsrat entscheiden. Hier wurde die Jugend mit einbezogen und einfach mal gefragt, was sie denn gerne machen wollen.
10: Wir sind an den Ortschaftsrat herangetreten, dass wir sehr gerne die Jugendlichen mit beteiligen würden und Da war der Jugendclub, der hier in Segrena ist, ein großer Ansprechpartner für uns. Und wir haben dann die Synergien genutzt, dass das Frühlingsfest hier in Segrena immer ein Ereignis ist, wo viele Menschen zusammenkommen, wo das ganze Dorf zusammen ist und wir

0: auch die Jugendlichen treffen. Und das Event haben wir benutzt, um dann eben auch die Jugendlichen von unserem Workshop zu überzeugen und mit denen ins Gespräch zu kommen, was denn ein guter Platz für sie wäre, wo sie sich wünschen zu sein und generell, was sie denn auch überhaupt möchten, wie sie ihre Freizeit gerne verbringen möchten im Dorf.
1: Mit Workshops und einem Wettbewerb wurde überlegt, was man denn umsetzen will und kann. Am Ende waren sich die meisten einig, den perfekten Ort für ein Projekt gefunden zu haben.
0: Also im Ergebnis hat sich dieser kleine Bolzplatz, den es im Bestand schon gibt, hinter der Dorfkirche als geeignet erwiesen oder auch als Wunsch von den Jugendlichen wurde an uns herangetreten. Und schlussendlich soll dort ein Platz entstehen, der nach ihren Bedürfnissen gestaltet ist. Die wesentlichen Erkenntnisse daraus waren, dass sie sich was wünschen, wo sie mit den Fahrrädern langfahren können, was in Richtung BMX-Strecke geht. Das Thema Sitzen ist ganz groß bei den Jugendlichen verbreitet, aber auch so ganz banale Sachen wie Fahrradabstellbügel, ein Mülleimer und Sitzgelegenheiten, die sehr gewünscht worden sind. Ja.
1: Jetzt ist das Projekt rund um den Bollplatz gerade in Planung. Es wird versucht, auf die Wünsche und Ideen der Kinder und Jugendlichen einzugehen. Ob denen das dann auch alles so passt, weiß man im Planungsbüro aber eher selten. Genau deswegen will man auch weiterhin mit ihnen in Kontakt bleiben.
0: Genau, wir sind jetzt dabei, die Planung so weit voranzutreiben, dass sie erstmal, sag ich mal, auch für Jugendliche verständlich ist. Und danach wird man gerne nochmal mit denen auch ins Gespräch gehen, ob das den Zielstellungen entspricht, was sie sich gewünscht haben und dann weiter in die Umsetzungsplanung auch zu gehen.
1: Diese zwei Projekte in der Ortschaft Segrena sind nur wenige von vielen, die in den nächsten 2 Jahren in den verschiedenen Ortsteilen der Lutherstadt Wittenberg umgesetzt werden. Die Lager 2028 bietet hierfür eine tolle Möglichkeit, um nicht nur die Kernstadt, sondern auch ihr Umland schöner zu gestalten.

Schön, dass Sie eingeschaltet haben und damit herzlich willkommen an diesem Donnerstag zu den zeitnahen Nachrichten. Nach aktuellen Informationen des Landeszentrums Wald Sachsen-Anhalt könnte am Freitag auch für das Stadtgebiet Dessau-Roßlau die Waldbrandgefahrenstufe 5 ausgerufen werden. Das Amt für Brand, Katastrophenschutz und Rettungsdienst weist auf die besonders strengen Verhaltensregeln bei dieser höchsten Gefahrenstufe hin. Ziel ist es, jede mögliche Brandquelle zu vermeiden und die Entstehung von Waldbränden zu verhindern. Bei Waldbrandgefahrenstufe 5 darf der Wald ausschließlich auf den ausgewiesenen Haupt- und offiziellen Wegen betreten werden. Das Verlassen der Wege ist verboten. Ausnahmen gelten beispielsweise für Forstpersonal, Waldbesitzer oder andere berechtigte Personen. Offenes Feuer im Wald oder in Waldnähe ist strengstens untersagt. Dazu gehören unter anderem Lagerfeuer, Feuerschalen und Einweggrills. Auch das Rauchen im Wald sowie in einem Abstand von weniger als 15 Metern zum Wald ist verboten. Wer einen Brand entdeckt, sollte unverzüglich den Notruf 112 wählen und den Brandort möglichst genau beschreiben. Hilfreich sind Angaben zu Waldwegen, markanten Punkten oder Koordinaten. Wer seinen Standort nicht genau kennt, kann sich durch die Rettungsleitstelle auch orten lassen. Wichtig ist, sich keinesfalls selbst in Gefahr zu bringen. Kurz vor den Sommerferien lud das Gymnasium Walter Gropius zu seinem Schulfest ein. Auf dem Programm standen zahlreiche Highlights, darunter auch die Verleihung des Preises im Rahmen des Präventionsprojekts Be Smart, Don't Start. Am 2. Juli erwartete die Europaschule zudem besonderen Besuch. Schüler

0: Besucher verschiedener Jahrgangsstufen kehrten von einer mehrtägigen Fahrradtour zurück, die sie von Weimar nach Dessau führte. Als Botschafter der Stadt Dessau-Roßlau wurden die Teilnehmer im Rahmen des Schulfestes auf dem Gelände des Walter-Gropius-Gymnasiums empfangen. Dort berichteten sie von ihren Erlebnissen und den Eindrücken ihrer besonderen Reise.
1: Die Klausuren sind korrigiert, die Noten stehen fest und die Zeugnisse bereits gedruckt. Das Schuljahr 2025/26 ist damit abgeschlossen. Kurz vor den Sommerferien lud das Gymnasium Walter Gropius am 2. Juli zu seinem Schulfest ein und bot den zahlreichen Besuchern erneut ein abwechslungsreiches und gelungenes Programm. Darüber hinaus präsentierten die Schüler eine Vielzahl spannender Projekte.
2: Ach, viele Sachen. Also wir haben über 30 Projekte, die im Haus hier verteilt vorgeführt werden, auch draußen vorgeführt werden. Das geht von technischen Dingen, die also von programmierten Dingen, von Programmierung im Detail bis hin zu einer neuen Art von Bauhausfußball, was entwickelt worden ist in einem Projekt. In unserer neuen Sporthalle kann man sich das heute anschauen. Da sind dann Viertelfinals, Halbfinals und Finals. Ja, unsere kommen soweit bis ins Finale und können dann hier da entsprechend spielen. Und da wurden die Grundformen des Bauhauses, also wie Quadrat, Dreieck und Kreis und die Grundfarben, wurden mitverwendet, um dort also solche Spiele zu machen. Kontaktlose Ballspiele in einer ganz neuen Qualität, also Bauhausfußball, ganz einfach genannt. Dann gab es noch viele weitere wissenschaftliche Projekte, die hier durchgeführt worden sind in den Naturwissenschaften. Es gab aber auch historische und aktuelle Betrachtungen zum Weltgeschehen, die also aufgearbeitet wurden von Schülern in Präsentationen, die daraus entstanden sind. Und es ist eine Vielfalt, die muss man sich einfach anschauen, indem man durch die Räume geht. Das ist eine tolle Sache. Und wem es zu viel wird, der kann zwischendurch gerne mal irgendwo einen Kaffee trinken, ein Eis essen, einen Obstteller zu sich nehmen oder ähnliches mehr. Gegrillt wird auch, ist alles da.
1: Auf den Spuren des Bauhauses waren auch Schüler sowie Lehrkräfte der Europaschule unterwegs. Anlässlich des 100-jährigen Bauhausjubiläums in Dessau-Roßlau legten sie mit dem Fahrrad fast 290 Kilometer von Weimar bis in die Doppelstadt zurück und trafen pünktlich zum Schulfest ein.
2: Ja, grundsätzlich geht es darum, dass wir ja das Bauhausjubiläum feiern, 2025 und 26. Vor 100 Jahren sind ja 1925 die ersten Beschlüsse gefasst worden, dass das Bauhaus nach Dessau kommt. Der berühmte Stadtrat von damals, die Stadtratssitzung. Und 26 ist es ja dann tatsächlich nach Dessau gekommen. Das sind also genau 100 Jahre her. Wir haben letztes Jahr schon eine Projektwoche gemacht zu dem Thema 100 Jahre Bauhaus. Wir haben ja mit Schülern beispielsweise diese historische Stadtratssitzung nachgespielt. Einmal vor großem Publikum im Ratssaal und dann nochmal im Bauhausmuseum, weil das wirklich sehr gut angekommen ist. 9 junge Damen von uns in Schwarz-Weiß haben das hervorragend gemacht. Wir durften auch ein bisschen mitlesen. Das war eine tolle Geschichte, historisch. Und dann haben wir auch, wie gesagt, weitere kleinere Projekte gehabt und dann haben wir uns auch für die Projektwoche 2026, also jetzt, vorgenommen, bei dem Thema zu bleiben. Aber damit es nicht identisch dasselbe ist, haben wir sie genannt Form folgt Funktion, Form folgt Funktion, Ideen für morgen. Form folgt Funktion ist ja eine Aussage der Bauhäusler, im Baustil betreffend die Architektur. Und Ideen für morgen, was kann man denn daraus nun machen? Denn das Bauhaus war ja damals auch etwas Besonderes und wir denken jetzt einfach mal weiter mit diesen ganzen Gedanken, wo könnte es hingehen? Und dann kam eine Projektidee war unter anderem zu sagen, von zwei Kolleginnen von uns, der Frau Neitzke und dem Herrn Herzog, wir planen einfach mal was richtig Cooles. Wir machen eine Radtour und zwar genau von Weimar nach Dessau, da wo damals das Bauhaus hierher gekommen ist, hierher gezogen ist, von dieser Stadt aus besichtigen wir ein paar Objekte dort in Weimar, was sie ja auch gemacht haben, wie zum Beispiel das Bauhausmuseum in Weimar und einige andere. Die Bauhausuniversität ist ja auch beobachtet worden und betrachtet worden. Dann haben sie verschiedene Etappen zurückgelegt, von Montag bis Donnerstag. In jeder Etappe sind dann verschiedene Bauwerke auch sich angeschaut worden, die also irgendeinen Bezug zum Bauhaus haben. Und teilweise waren die Etappen über 100 Kilometer lang, teilweise mit großen Höhenunterschieden. Die haben also richtig was geleistet, hat denen aber total Spaß gemacht, sowohl die 21 Schülerinnen und Schüler als auch den beiden Lehrern. Und die sind jetzt heute passend zum Ende unserer Projektwoche zu unserem Schulfest, was heute stattfindet, am vorletzten Schultag, hier wieder angekommen. Und die haben wir natürlich jetzt mit großem Hallo begrüßt und spaliert durch alle Schüler, bevor es jetzt weitergeht mit den ganzen Projekten, die vorgestellt werden, die in dieser Woche hier entstanden sind. Ja, also wie gesagt, erstmal ist ja die Idee schon ganz toll. Also dass man genau, wir sind das Walter-Gropius-Gymnasium, sind auch eine Europaschule. Also wir versuchen immer auch menschenverbindende Elemente. Und wie das auch unsere Schüler heute schon richtig vorhin gesagt haben, wie, als sie angekommen sind, wurden sie ja schon mal interviewt von anderen Schülern. Und auch unser Oberbürgermeister und Herr Dr. Reck und die Landtagsabgeordnete Frau Dr. Schneider waren ja da mit dabei schon.

0: haben Sie ganz genau das auch gesagt, diese verbindenden Elemente zwischen Menschen, dass keiner zurückgelassen wird, dass alle gemeinsam gefahren sind. Also die Schulgemeinschaft haben die auf ihrer Fahrt gelebt.
1: Ein weiteres Highlight des Schulfestes war die Preisverleihung im Rahmen des Wettbewerbs Be Smart, Don't Start. Tausende Klassen deutschlandweit hatten sich daran beteiligt. Für viele zahlte sich das Durchhalten nun gleich doppelt aus. So gelang es der Klasse 10C, ein halbes Jahr rauchfrei zu bleiben und sich damit den Hauptpreis in Höhe von 5.000 Euro zu sichern.
0: Be smart, don't start, so, genau so heißt er, man könnte es auch andersrum sagen. Also sei cool, sei klug, fang gar nicht erst an, ja, mit dem Rauchen. Und das ist ja ein Thema nach wie vor, das Rauchen, das Vapen und viele andere Dinge mehr, die es gibt. Und da gibt es diesen Nichtraucherwettbewerb schon seit etlichen Jahren. Wir waren da auch schon mal im Landessieger ganz weit vorne. Den gibt es bundesweit und in diesem Jahr haben Schüler einer 10. Klasse von uns sind Bundessieger geworden, haben den Preis gewonnen und haben da 5.000 Euro gewonnen dafür. Und die werden auch am heutigen Tag hier noch feierlich überreicht von Verantwortlichen von der Deutschen Krebshilfe, aber auch von dem ganzen Projekt, was wir eben benannt haben. Und die werden auch hier sein heute noch bei uns. Und die Schüler werden für gemeinsame Unternehmungen das Geld verwenden, das weiß ich schon, aber auch einen Teil schon in ihr zukünftiges Abitur mit verwenden für die Ausgestaltung dann ihrer Abiturfeier und Ähnlichem. So sind die augenblicklichen Pläne.
1: Rückblickend lässt sich festhalten, dass sich am Gymnasium Walter Gropius im vergangenen Schuljahr vieles bewegt und entwickelt hat. Über diese positiven Veränderungen freuen sich sowohl die Schulleitung als auch die Schüler.
0: Ja, wir freuen uns, dass wir jetzt seit einem Jahr unsere neue Sporthalle haben. Die wird also rege genutzt. Wir freuen uns alle riesig darüber. Wir sind gerade dabei, unsere alte Sporthalle, die alte Turnhalle, umzubauen wieder zur Aula. Und freuen uns, wenn es da jetzt auch immer noch schrittweise weitergeht, dass das bald fertig ist. Warten dann auch noch auf einen neuen Außensportplatz. Auch da hat die Stadt sich ja auch schon zu bekannt, dass der entstehen wird. Also es sind immer noch so Sachen, die die Schule vervollkommnen. Unsere Schüler nehmen auch sehr, sehr gerne den neuen Bereich an, der entstanden ist zwischen der Sporthalle und dem Planetarium, der astronomischen Station, wo sie sich auch gut bewegen können im 3x3-Feld oder Tischtennis spielen können oder sich einfach ausruhen können. Solche Chill-Bereiche sind entstanden. Und das sind eigentlich Sachen, die jetzt seit einem Jahr so richtig auch gut punkten bei unseren Schülern und die das auch unheimlich gerne nutzen.
1: Insgesamt konnte das Gymnasium Walter Gropius nicht nur erneut ein gelungenes Schulfest feiern, sondern auch auf ein erfolgreiches Schuljahr zurückblicken. Für die zahlreichen Schüler sowie für die Lehrkräfte und Mitarbeitenden beginnen nun die wohlverdienten Sommerferien.
2: Die Hochschule Anhalt sucht Nachwuchs für den dualen Bachelorstudiengang Immobilienbewertung. Bewerbungen für das Wintersemester 26 sind noch bis zum 15. September möglich. Student Max Paslak aus Dessau berichtet von seinen Erfahrungen im Studium, das Theorie und Praxis eng miteinander verbindet. Während der Praxisphasen arbeitet er bei seinem Praxispartner bereits an echten Immobiliengutachten mit und kann das Gelernte direkt im Berufsalltag anwenden. Besonders schätzt er die Kombination aus Studium und Berufserfahrung sowie die persönliche Atmosphäre an der Hochschule. Die Berufsaussichten in der Immobilienbewertung sind sehr gut. Banken, Sachverständigenbüros und öffentliche Einrichtungen suchen qualifizierte Fachkräfte. Für Paslak ist der Beruf besonders attraktiv, da Immobilien unabhängig von der Marktlage bewertet werden müssen und dadurch langfristig sichere Perspektiven bieten. Interessierte erhalten weitere Informationen zum Studiengang und zur Bewerbung auf der Webseite der Hochschule Anhalt. Die Studienfachberatung unterstützt zudem bei der Suche nach einem passenden Praxispartner. Bei der Schützengilde Dessau war am vergangenen Wochenende einiges los. Auf dem Vereinsgelände im Tiergarten feierte der Verein sein 18. Schützenfest und erinnerte an seine Wiedervereinigung vor 36 Jahren. Neben einem feierlichen Appell und der Proklamation der neuen Schützenkönigspaare konnten Besucher den Skisport an verschiedenen Stationen selbst ausprobieren.
3: Die Schützengilde Dessau lud erneut zu ihrem traditionellen Schützenfest ein. Das Fest bot nun bereits zum 18. Mal die Gelegenheit, einen Blick hinter die Kulissen des Vereinslebens zu werfen. Am 11. Juli waren auf dem Vereinsgelände im Tiergarten alle Interessierten herzlich eingeladen, vorbeizuschauen und die Welt des Schützensports kennenzulernen.
4: Es ist schön, dass man die befreundeten Vereine immer wieder sieht.

0: freuten sich sehr über die Auszeichnung.
1: Wir sind ja mit die Organisatoren, ne? Und wir sind seit früh um 8 auf dem Weg hier und bereiten alles vor, müssen morgen alles wieder aufräumen. Aber den Titel, den hat man schon gut.
0: Außerdem wurde das neue Stadtschützenkönigspaar proklamiert. Lothar Ackermann und Nicole Heim nahmen ihre Auszeichnungen entgegen.
2: Ich bin sehr erfreut, ich bin sehr aufgeregt, dass wieder ein schönes neues Jahr vor mir steht, wo ich viel reisen kann, viel erleben kann und bin aber auch ein ganz kleines bisschen betrübt.
0: Mit dem Schützenfest erinnerte die Schützengilde Dessau auch an ihre Wiedervereinigung vor 36 Jahren. Für die Besucher gab es zahlreiche Mitmachangebote. An verschiedenen Stationen konnten sie sich unter anderem mit der Luftpistole ausprobieren, beim Vogelschießen auf einen Holzvogel zielen oder an einer Biathlonanlage ihre Treffsicherheit testen. Heute steht für viele Mitglieder der sportliche Aspekt im Vordergrund. Die Wege zum Schießsport waren jedoch ganz unterschiedlich.
2: Meine ganze Familie ist quasi im Schützenverein, beziehungsweise die Großeltern und Urgroßeltern waren auch Jäger. Das liegt mir quasi einfach im Blut. Und mein Vater hat mich so ein bisschen hergebracht, denn meine Mutter und mein Vater waren schon immer auch sehr mit der Schützengilde verbunden. Und ich bin hier quasi geboren.
1: Ich habe in der Ausbildung angefangen mit Kegeln und mein erster Mann meinte, wir müssten jetzt unbedingt ein gemeinsames Hobby haben und hat die Schützenvereine in der Umgebung abgeklappert. Und dann sind wir in Ragun gelandet beim Schießen und ich habe mich ein bisschen als Naturtalent herausgestellt, aber da waren die Trainingsmöglichkeiten nicht so toll. Also musste ich wechseln und bin in die Schützengilde Dessau gekommen. Da konnte ich besser trainieren.
0: Viele nutzten die Gelegenheit, den Schießsport selbst auszuprobieren und sich über den Verein zu informieren. Gerade Einsteigern wird empfohlen, zunächst mit dem Luftdruckschießen anzufangen, bevor später auf größere Kaliber umgestiegen wird. Wer Interesse am Schießen oder am Vereinsleben hat, ist bei der Schützengilde Dessau jederzeit willkommen.
1: Er muss alt genug sein. Luftgewehr darf man erst ab 12 schießen, KK erst ab 16 mit Erlaubnis der Eltern. Und da kann man sich dann hier immer melden. Wir haben Montag, Mittwoch, Freitag Trainingstage. Und der Ansprechpartner wäre dann Ulf Koch, mein Mann.
0: Mit der Veranstaltung zeigte die Schützengilde einmal mehr, wie lebendig das Vereinsleben in Dessau ist. Für viele Besucher war es ein gelungener Einblick in den Schützensport.
3: DEKRA ist nicht nur für die Hauptuntersuchung von Fahrzeugen bekannt. Die Expertenorganisation unterstützt nämlich auch bei Immobilienprüfungen, Baukontrollen und Sanierungen von der Kaufentscheidung bis zur Bauabnahme. Die Sachverständigen prüfen Gebäude und Wohnungen, erkennen mögliche Mängel und dokumentieren den Zustand nachvollziehbar. Besonders beim Immobilienkauf können Schäden wie Feuchtigkeit, Risse, Probleme an Dach, Fassade oder Haustechnik frühzeitig erkannt und Folgekosten besser eingeschätzt werden. Auch während der Bauphase sorgen baubegleitende Qualitätskontrollen für mehr Sicherheit. Fehler bei wichtigen Bauabschnitten können rechtzeitig festgestellt und behoben werden, bevor sie später zu aufwendigen Nacharbeiten führen. DEKRA unterstützt private Bauherren, Käufer, Eigentümer sowie gewerbliche Kunden, unter anderem mit Immobilienbewertungen, Schadengutachten, technischen Prüfungen und Bauwerkskontrollen. Ziel ist es, Transparenz zu schaffen und sichere Entscheidungen rund um Immobilien zu ermöglichen. Mit dieser doch wichtigen Information sind wir am Ende der Donnerstagsausgabe der Zeitnah Nachrichten, schauen uns wie gewohnt an dieser Stelle

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2: Morgen erwartet uns sonniges und zunehmend heißes Sommerwetter. Die Temperaturen steigen auf 31 Grad. Der Himmel bleibt den ganzen Tag stark bewölkt. Mit vereinzeltem Regen ist zu rechnen, während nur eine leise Westbrise durch die Luft zieht. In den nächsten Tagen sinken die Temperaturen stark und es sind starke Windböen zu erwarten.
1: Am letzten Schultag vor den Sommerferien war auf dem Schulhof der evangelischen Grundschule Bitterfeld-Wolfen noch einmal großer Trubel. Symbolisch gab es hier den Baustart für ein umfangreiches Bauvorhaben. Kinder, Eltern, Lehrkräfte und Besucher aus Politik und Verwaltung waren zu Gast. Das Vorhaben wird mit Mitteln des Bundes aus dem Investitionsprogramm zum beschleunigten Infrastrukturausbau für Grundschulkinder gefördert. Der Diakonieverein Bitterfeld-Wolfen Gräfenhainichen als Träger der Schule ist über die Förderung sehr froh.
3: Wir sind dankbar, dass wir Fördergelder bekommen haben für das Ganztagsprogramm. Und wir werden hier einen Anbau bauen mit neuen Horträumen oben. Und es wird unten eine Aula, ein Speiseraum entstehen, der in dieser Schule bis jetzt nicht vorhanden ist. Und Sinn und Zweck der ganzen Geschichte ist, dass wir über 50 neue Plätze im Ganztag anbieten können. Wir werden also dann in der Perspektive 184 Kinder hier beschulen können an diesem Ort. Und es schließt sich dann an hier auch noch die energetische Sanierung des alten Schulgebäudes. Dem Landkreis bin ich da zu großem Dank verpflichtet, aber wie gesagt auch unserer Landeskirche, die in das Projekt mit eingestiegen ist. Und wir freuen uns dann hier wirklich für fast 200 Schülerinnen und Schüler in Bitterfeld-Wolfen gut Schule zu machen. Das heißt in einer schönen, entspannten Lernatmosphäre, wenn sie dann das sehen oder betrachten, auch auf dem Poster, was hier aushängt, dann können sie die einzelnen Funktionen ja sehen. Ich freue mich darauf.
1: Beim feierlichen Spatenstich brachte man auch eine Zeitkapsel in die Erde. Darin enthalten waren eine aktuelle Tageszeitung, die Baupläne, ein Teamfoto und die guten Wünsche der Schüler für ihr neues Gebäude. Darüber wurde dann symbolisch das Fundament verlegt. Von Seiten der Stadt und des Landkreises blickt man ebenfalls positiv auf die Einrichtung und deren Entwicklung.
4: Wir sind als Stadt Bitterfeld-Wolfen sehr stolz darauf, dass wir eine evangelische Grundschule, eine evangelische Ganztagsschule hier in der Stadt haben. Das Angebot insgesamt wird damit erweitert. Und wir wissen, dass dieses Angebot ja nicht nur für die Bürgerinnen und Bürger der Stadt Bitterfeld-Wolfen zur Verfügung steht, sondern wir wissen, dass eben auch Schülerinnen und Schüler aus dem weiteren Umfeld dieses Angebot nutzen. Und das macht uns als Stadt eben auch wirklich ein ganzes Stück stolz.
5: Die evangelische Grundschule hier in Bitterfeld-Wolfen bereichert seit nunmehr 12 Jahren die Bildungslandschaft im Landkreis Anhalt-Bitterfeld. Und das ist gut so. Und sie leisten hier eine sehr engagierte, sehr wertvolle Arbeit an den Kindern. Und von daher kann man nur sagen, herzlichen Glückwunsch und danke für diesen weiteren wichtigen Schritt.
1: Die Gesamtinvestitionen für das Bauvorhaben belaufen sich auf knapp 7 Millionen Euro. Die Bauzeit ist nun durchaus sportlich gewählt.
3: Wir wollen im nächsten Jahr mit diesem Anbau fertig sein und planen auch jetzt schon den Beginn der Sanierung der Turnhalle und werden dann anschließend in drei Abschnitten das alte Gebäude

0: wieder energetisch sanieren, sodass wir hoffen, Ende 2028 das Ganze zu Ende gebracht zu haben. Das ist sportlich, aber wir sind noch guter Dinge.
1: Durch die Erweiterung der Grundschule benötigt die Einrichtung dann natürlich auch mehr Mitarbeiter.
0: Also wir haben jetzt ja 6 Lerngruppen bei uns an der Schule und wir werden dann mit 8 Lerngruppen, also einer Doppelzügigkeit könnte man klassisch sagen, weiterarbeiten mit Gruppen 23 Kinder mal 8, das sind 184. Und natürlich wird da auch nicht Personal dann angestellt werden. Aber das ist der Endpunkt. Erst wenn alles fertig ist, kann man wirklich dann in den Aufwuchs gehen.
1: Neben dem neuen Gebäude gibt es noch ein weiteres großes Projekt, welches für die Schule auf der Agenda steht. Dafür bekommt man jedoch keine Fördermittel und ist auf Spenden angewiesen.
0: Also wir haben ja natürlich hier noch Außenanlagen und wir wollen dann in diesem Bereich einen großen Spielplatz bauen, wofür wir keine Förderung bekommen. Das ist ein großes Spendenprojekt jetzt des Vereins. Der Spendenstand ist schon ganz gut. Wir haben 48.000 Euro bis jetzt da auf dem Konto und sind natürlich dabei zu werben, dass wir hier noch Gelder bekommen.
1: Der Platz wird ungefähr 310.000 Euro kosten. Man hofft noch auf weitere fleißige Spender. Für die Schüler und Lehrer heißt es nun erst einmal Sommerferien genießen. Und wenn sie dann wiederkommen, wird man bestimmt schon die ersten Baufortschritte beim neuen Gebäude sehen.
2: In 2 Jahren kommt die Landesgartenschau in die Lutherstadt Wittenberg. Hierfür können mit großen Fördersummen einige Projekte umgesetzt werden, die die Stadt verschönern sollen. In der Vergangenheit wurden schon viele dieser Projekte vorgestellt. Nun ging es bei einem Pressetermin am 30. Juni jedoch nicht um die Stadt Wittenberg selbst, sondern um Projekte, die in den verschiedenen Ortsteilen vorgestellt werden.
3: Bei der Lara war uns immer wichtig, dass das bei unserer Landesgartenschau nicht nur in der Kernstadt stattfindet, sondern wir haben nun genügend Ortschaften und die sollen von diesem Ereignis auch mit partizipieren. Und da waren sich Stadtrat und Verwaltung auch einig, dass wir das im Zusammenhang mit der Landesgartenschau auch wirklich fördern.
2: Die Stadt gibt hier einen Sockelbetrag von 20.000 Euro. Mit zusätzlichem Eigenanteil und Spendeneinnahmen wurden nun für 2 Projekte in Segrena 60.000 Euro in die Hand genommen. Als erstes Projekt wurden nun die 3 Bushaltestellen, die den Ort durchziehen, verschönert. Mit einer Summe von 10.000 Euro wurde sich hier ein ganz besonderes Konzept ausgedacht.
4: Diese Bushaltestellen, die sind ja 3 Stück an der Zahl in Segrena, und dass die einen Bezug zu diesem Punkt haben. Also sprich, wir haben viele Denkmäler und wir haben schöne Orte. Also haben wir gesagt, wir haben eine Kirche hier in der Mühlstraße, also Bezug technisch auf die Kirche mit Geschichte und so weiter. Und wir haben gesagt, so setze ich das natürlich auch fort in Bläsern und am Friedhof. Und am Friedhof haben wir gesagt, wir möchten ein Luftbild, auf dem eben dargestellt wird, was wo ist in Segrena mit Erläuterung und so weiter. Und in Bläsern halt eben das Hofgestüt und die Feuerwehr und so weiter. Und wir sind davon ausgegangen, dass eben an einer Bushaltestelle sich das, ja, die Bevölkerung trifft. Man steht hier, man wartet auf den Bus und man möchte sich informieren.
2: Um den Gemeinschaftsgedanken der Haltestellen noch weiter hervorzuheben, ließ Segrena noch ein schwarzes Brett anbringen. Hier können Vereine und Interessierte ihre Veranstaltungen bewerben und wichtige Informationen unter die Bürger bringen. Für ein zweites und umfangreicheres Projekt wollte man sich jedoch nicht alleine im Ortschaftsrat entscheiden. Hier wurde die Jugend mit einbezogen und einfach mal gefragt, was sie denn gerne machen wollen.
5: Wir sind an den Ortschaftsrat herangetreten, dass wir sehr gerne die Jugendlichen mit beteiligen würden. Und da war der Jugendclub, der hier in Segrena ist, ein großer Ansprechpartner für uns. Und wir haben dann die Synergien genutzt, dass das Frühlingsfest hier in Segrena immer ein Ereignis ist, wo viele Menschen zusammenkommen, wo das ganze Dorf zusammen ist und wir da auch die Jugendlichen treffen. Und das Event haben wir benutzt, um dann eben auch die Jugendlichen von unserem Workshop zu überzeugen und mit denen ins Gespräch zu kommen, was denn ein guter Platz für sie wäre, wo sie sich wünschen zu sein und generell, was sie denn auch überhaupt möchten, wie sie ihre Freizeit gerne verbringen möchten im Dorf.
2: Mit Workshops und einem Wettbewerb wurde überlegt, was man denn umsetzen will und kann. Am Ende waren sich die meisten einig, den perfekten Ort für ein Projekt gefunden zu haben.
5: Also im Ergebnis hat sich dieser kleine Bolzplatz, den es im Bestand schon gibt, hinter der Dorfkirche als geeignet erwiesen oder auch als Wunsch von den Jugendlichen wurde an uns herangetreten. Und schlussendlich soll dort ein Platz entstehen, der nach ihren Bedürfnissen gestaltet ist. Die wesentlichen Erkenntnisse daraus waren, dass sie sich was wünschen, wo sie mit den Fahrrädern langfahren können, was in Richtung BMX-Strecke geht. Das Thema Sitzen ist ganz groß bei den Jugendlichen verbreitet, aber auch so ganz banale Sachen wie Fahrradabstellbügel, ein Mülleimer und Sitzgelegenheiten, die sehr gewünscht worden sind. Ja.
2: Jetzt ist das Projekt rund um den Bollplatz gerade in Planung. Es wird versucht, auf die Wünsche und Ideen der Kinder und Jugendlichen einzugehen. Ob denen das dann auch alles so passt, weiß man im Planungsbüro aber eher selten. Genau deswegen will man auch weiterhin mit ihnen in Kontakt bleiben.
5: Genau, wir sind jetzt dabei, die Planung so weit voranzutreiben, dass sie erstmal, sage ich mal, auch für Jugendliche verständlich ist. Und danach wird man gerne nochmal mit denen auch ins Gespräch gehen, ob das den Zielstellungen entspricht, was sie sich gewünscht haben, und dann weiter in die Umsetzungsplanung auch zu gehen.
2: Diese zwei Projekte in der Ortschaft Segrena sind nur wenige von vielen, die in den nächsten 2 Jahren in den verschiedenen Ortsteilen der Lutherstadt Wittenberg umgesetzt werden. Die Lager 2028 bietet hierfür eine tolle Möglichkeit, um nicht nur die Kernstadt, sondern auch ihr Umland schöner zu gestalten.

0: Schön, dass Sie eingeschaltet haben und damit herzlich willkommen an diesem Donnerstag zu den zeitnahen Nachrichten. Nach aktuellen Informationen des Landeszentrums Wald Sachsen-Anhalt könnte am Freitag auch für das Stadtgebiet Dessau-Roßlau die Waldbrandgefahrenstufe 5 ausgerufen werden. Das Amt für Brand, Katastrophenschutz und Rettungsdienst weist auf die besonders strengen Verhaltensregeln bei dieser höchsten Gefahrenstufe hin. Ziel ist es, jede mögliche Brandquelle zu vermeiden und die Entstehung von Waldbränden zu verhindern. Bei Waldbrandgefahrenstufe 5 darf der Wald ausschließlich auf den ausgewiesenen Haupt- und offiziellen Wegen betreten werden. Das Verlassen der Wege ist verboten. Ausnahmen gelten beispielsweise für Forstpersonal, Waldbesitzer oder andere berechtigte Personen. Offenes Feuer im Wald oder in Waldnähe ist strengstens untersagt. Dazu gehören unter anderem Lagerfeuer, Feuerschalen und Einweggrills. Auch das Rauchen im Wald sowie in einem Abstand von weniger als 15 Metern zum Wald ist verboten. Wer einen Brand entdeckt, sollte unverzüglich den Notruf 112 wählen und den Brandort möglichst genau beschreiben. Hilfreich sind Angaben zu Waldwegen, markanten Punkten oder Koordinaten. Wer seinen Standort nicht genau kennt, kann sich durch die Rettungsleitstelle auch orten lassen. Wichtig ist, sich keinesfalls selbst in Gefahr zu bringen. Kurz vor den Sommerferien lud das Gymnasium Walter Gropius zu seinem Schulfest ein. Auf dem Programm standen zahlreiche Highlights, darunter auch die Verleihung des Preises im Rahmen des Präventionsprojekts Be Smart, Don't Start. Am 2. Juli erwartete die Europaschule zudem besonderen Besuch. Schüler verschiedener Jahrgangsstufen kehrten von einer mehrtägigen Fahrradtour zurück, die sie von Weimar nach Dessau führte. Als Botschafter der Stadt Dessau-Roßlau wurden die Teilnehmer im Rahmen des Schulfestes auf dem Gelände des Walter-Gropius-Gymnasiums empfangen. Dort berichteten sie von ihren Erlebnissen und den Eindrücken ihrer besonderen Reise.
1: Die Klausuren sind korrigiert, die Noten stehen fest und die Zeugnisse bereits gedruckt. Das Schuljahr 2025/26 ist damit abgeschlossen. Kurz vor den Sommerferien lud das Gymnasium Walter Gropius am 2. Juli zu seinem Schulfest ein und bot den zahlreichen Besuchern erneut ein abwechslungsreiches und gelungenes Programm. Darüber hinaus präsentierten die Schüler eine Vielzahl spannender Projekte.
2: Ach, viele Sachen. Also wir haben über 30 Projekte, die im Haus hier verteilt vorgeführt werden, auch draußen vorgeführt werden. Das geht von technischen Dingen, die also von programmierten Dingen, von Programmierung im Detail bis hin zu einer neuen Art von Bauhausfußball, was entwickelt worden ist in einem Projekt. In unserer neuen Sporthalle kann man sich das heute anschauen. Da sind dann Viertelfinals, Halbfinals und Finals. Ja, unsere kommen soweit bis ins Finale und können dann hier da entsprechend spielen. Und da wurden die Grundformen des Bauhauses, also wie Quadrat, Dreieck und Kreis und die Grundfarben, wurden mitverwendet, um dort also solche Spiele zu machen. Kontaktlose Ballspiele in einer ganz neuen Qualität, also Bauhausfußball, ganz einfach genannt. Dann gab es noch viele weitere wissenschaftliche Projekte, die hier durchgeführt worden sind in den Naturwissenschaften. Es gab aber auch historische und aktuelle Betrachtungen zum Weltgeschehen, die also aufgearbeitet wurden von Schülern in Präsentationen, die daraus entstanden sind. Und es ist eine Vielfalt, die muss man sich einfach anschauen, indem man durch die Räume geht. Das ist eine tolle Sache. Und wem es zu viel wird, der kann zwischendurch gerne mal irgendwo einen Kaffee trinken, ein Eis essen, einen Obstteller zu sich nehmen oder ähnliches mehr. Gegrillt wird auch, ist alles da.
1: Auf den Spuren des Bauhauses waren auch Schüler sowie Lehrkräfte der Europaschule unterwegs. Anlässlich des 100-jährigen Bauhausjubiläums in Dessau-Roßlau legten sie mit dem Fahrrad fast 290 Kilometer von Weimar bis in die Doppelstadt zurück und trafen pünktlich zum Schulfest ein.
2: Ja, grundsätzlich geht es darum, dass wir ja das Bauhausjubiläum feiern in 2025 und 26. Vor 100 Jahren sind ja 1925 die ersten Beschlüsse gefasst worden, dass das Bauhaus nach Dessau kommt. Der berühmte Stadtrat von damals, die Stadtratssitzung. Und 26 ist es ja dann tatsächlich nach Dessau gekommen. Sind also genau 100 Jahre her. Wir haben letztes Jahr schon eine Projektwoche gemacht zu dem Thema 100 Jahre Bauhaus. Wir haben ja mit Schülern beispielsweise diese historische Stadtratssitzung nachgestellt, nachgespielt. Einmal vor großem Publikum im Ratssaal und dann nochmal nochmal im Bauhausmuseum, weil das wirklich sehr gut angekommen ist. 9 junge Damen von uns in Schwarz-Weiß haben das hervorragend gemacht. Wir durften auch ein bisschen mitlesen. Das war eine tolle Geschichte, historisch. Und dann haben wir auch, wie gesagt, weitere kleinere Projekte gehabt. Und dann haben wir uns auch für die Projektwoche 2026, also jetzt, vorgenommen, bei dem Thema zu bleiben. Aber damit es nicht identisch dasselbe ist, haben wir sie genannt Form folgt Funktion, Form folgt Funktion, Ideen für morgen. Form folgt Funktion ist ja eine Aussage der Bauhäusler, im Baustil betreffend die Architektur. Und Ideen für morgen, was kann man denn daraus nun machen? Denn Bauhaus war ja damals auch etwas Besonderes und wir denken jetzt einfach mal weiter mit diesen ganzen Gedanken, wo können es hingehen. Und dann kam eine Idee, eine Projektidee war unter anderem zu sagen von zwei Kolleginnen von uns, der Frau Neitzke und dem Herrn Herzog, wir planen einfach mal was richtig Cooles. Wir machen eine Radtour und zwar genau von Weimar nach Dessau, da wo damals das Bauhaus hierher gekommen ist, hierher gezogen ist, von dieser Stadt aus besichtigen wir ein paar Objekte dort in Weimar, was sie ja auch gemacht haben, wie zum Beispiel das Bauhausmuseum in Weimar und einige andere. Die Bauhausuniversität ist ja auch beobachtet worden und betrachtet worden. Dann haben sie verschiedene Etappen zurückgelegt, von Montag bis Donnerstag. In jeder Etappe sind dann verschiedene Bauwerke auch sich angeschaut worden, die also irgendeinen Bezug zum Bauhaus haben. Und teilweise waren die Etappen über 100 Kilometer lang, teilweise mit großen Höhenunterschieden. Die haben also richtig was geleistet. Hat denen aber total Spaß gemacht, sowohl die 21 Schülerinnen und Schüler als auch den beiden Lehrern. Und die sind jetzt heute passend zum Ende unserer Projektwoche zu unserem Schulfest, was heute stattfindet, am vorletzten Schultag, hier wieder angekommen. Und die haben wir natürlich jetzt mit großem Hallo begrüßt und spaliert durch alle Schüler, bevor es jetzt weitergeht mit den ganzen Projekten, die vorgestellt werden, die in dieser Woche hier entstanden sind. Ja, also wie gesagt, erstmal ist ja die Idee schon ganz toll. Also dass man genau, wir sind das Walter-Gropius-Gymnasium, sind auch eine Europaschule. Also wir versuchen immer auch menschenverbindende Elemente. Und wie das auch unsere Schüler heute schon richtig vorhin gesagt haben, als sie angekommen sind, wurden sie ja schon mal interviewt von anderen Schülern. Und auch unser Oberbürgermeister und Herr Dr. Reck und die Landtagsabgeordnete Frau Dr. Schneider waren ja da mit dabei schon, haben sie ganz genau das auch gesagt. Diese verbindenden Elemente zwischen Menschen, dass keiner zurückgelassen wird, dass alle gemeinsam gefahren sind. Also die Schulgemeinschaft haben die auf ihrer Fahrt gelebt.
1: Ein weiteres Highlight des Schulfestes war die Preisverleihung im Rahmen des Wettbewerbs Be Smart, Don't Start. Tausende Klassen deutschlandweit hatten sich daran beteiligt. Für viele zahlte sich das Durchhalten nun gleich doppelt aus. So gelang es der Klasse

0: 10C ein halbes Jahr rauchfrei zu bleiben und sich damit den Hauptpreis in Höhe von 5.000 Euro zu sichern.
1: Be smart, don't start, so genau so heißt er. Man könnte es auch andersrum sagen. Also sei cool, sei klug, fang gar nicht erst an, ja, mit dem Rauchen. Und das ist ja ein Thema nach wie vor, ist das Rauchen, das Vapen und viele andere Dinge mehr, die es gibt. Und da gibt es diesen Nichtraucherwettbewerb schon seit etlichen Jahren. Wir waren da auch schon mal im Landessieger ganz weit vorne. Den gibt es bundesweit und in diesem Jahr haben Schüler einer 10. Klasse von uns sind Bundessieger geworden, haben den Preis gewonnen und haben da 5.000 Euro gewonnen dafür. Und die werden auch am heutigen Tag hier noch feierlich überreicht von Verantwortlichen von der Deutschen Krebshilfe, aber auch von dem ganzen Projekt, was wir eben benannt haben. Und die werden auch hier sein heute noch bei uns. Und die Schüler werden für gemeinsame Unternehmungen das Geld verwenden, das weiß ich schon, aber auch einen Teil schon in ihr zukünftiges Abitur mit verwenden für die Ausgestaltung dann ihrer Abiturfeier und Ähnlichem. So sind die augenblicklichen Pläne.
0: Rückblickend lässt sich festhalten, dass sich am Gymnasium Walter Gropius im vergangenen Schuljahr vieles bewegt und entwickelt hat. Über diese positiven Veränderungen freuen sich sowohl die Schulleitung als auch die Schüler.
1: Ja, wir freuen uns, dass wir jetzt seit einem Jahr unsere neue Sporthalle haben. Die wird also rege genutzt. Wir freuen uns alle riesig darüber. Wir sind gerade dabei, unsere alte Sporthalle, die alte Turnhalle, umzubauen wieder zur Aula. Und freuen uns, wenn es da jetzt auch immer noch schrittweise weitergeht, dass das bald fertig ist. Warten dann auch noch auf einen neuen Außensportplatz. Auch da hat die Stadt sich ja auch schon zu bekannt, dass der entstehen wird. Also es sind immer noch so Sachen, die die Schule vervollkommnen. Unsere Schüler nehmen auch sehr, sehr gerne den neuen Bereich an, der entstanden ist zwischen der Sporthalle und dem Planetarium, der astronomischen Station, wo sie sich auch gut bewegen können im 3x3-Feld oder Tischtennis spielen können oder sich einfach ausruhen können. Solche Chill-Bereiche sind entstanden. Und das sind eigentlich Sachen, die jetzt seit einem Jahr so richtig auch gut punkten bei unseren Schülern und die das auch unheimlich gerne nutzen.
0: Insgesamt konnte das Gymnasium Walter Gropius nicht nur erneut ein gelungenes Schulfest feiern, sondern auch auf ein erfolgreiches Schuljahr zurückblicken. Für die zahlreichen Schüler sowie für die Lehrkräfte und Mitarbeitenden beginnen nun die wohlverdienten Sommerferien.
2: Die Hochschule Anhalt sucht Nachwuchs für den dualen Bachelorstudiengang Immobilienbewertung. Bewerbungen für das Wintersemester 26 sind noch bis zum 15. September möglich. Student Max Paslak aus Dessau berichtet von seinen Erfahrungen im Studium, das Theorie und Praxis eng miteinander verbindet. Während der Praxisphasen arbeitet er bei seinem Praxispartner bereits an echten Immobiliengutachten mit und kann das Gelernte direkt im Berufsalltag anwenden. Besonders schätzt er die Kombination aus Studium und Berufserfahrung sowie die persönliche Atmosphäre an der Hochschule. Die Berufsaussichten in der Immobilienbewertung sind sehr gut. Banken, Sachverständigenbüros und öffentliche Einrichtungen suchen qualifizierte Fachkräfte. Für Paslak ist der Beruf besonders attraktiv, da Immobilien unabhängig von der Marktlage bewertet werden müssen und dadurch langfristig sichere Perspektiven bieten. Interessierte erhalten weitere Informationen zum Studiengang und zur Bewerbung auf der Webseite der Hochschule Anhalt. Die Studienfachberatung unterstützt zudem bei der Suche nach einem passenden Praxispartner. Bei der Schützengilde Dessau war am vergangenen Wochenende einiges los. Auf dem Vereinsgelände im Tiergarten feierte der Verein sein 18. Schützenfest und erinnerte an seine Wiedervereinigung vor 36 Jahren. Neben einem feierlichen Appell und der Proklamation der neuen Schützenkönigspaare konnten Besucher den Schießsport an verschiedenen Stationen selbst ausprobieren.
3: Die Schützengilde Dessau lud erneut zu ihrem traditionellen Schützenfest ein. Das Fest bot nun bereits zum 18. Mal die Gelegenheit, einen Blick hinter die Kulissen des Vereinslebens zu werfen. Am 11. Juli waren auf dem Vereinsgelände im Tiergarten alle Interessierten herzlich eingeladen, vorbeizuschauen und die Welt des Schützensports kennenzulernen.
4: Es ist schön, dass man die befreundeten Vereine immer wieder sieht. Man kennt sich im Laufe der Jahre, man fährt ja auch gegenseitig zu den Wettkämpfen, lädt sich ein, lässt sich einladen und das ist die Tradition.
3: Von 11 bis 17 Uhr erwartete die Besucher bei freiem Eintritt ein abwechslungsreiches Programm. Für die musikalische Unterhaltung sorgten ein DJ, ein Spielmannszug der Stadt Wolfen sowie die Oranienbaumer Jagdhornbläser. Um 14 Uhr begann der offizielle Festakt mit dem Schützenappell, einem Auftritt des Hochfürstlichen Jägerkorps Anhalt-Dessau und der feierlichen Königsproklamation. Dabei übergab das amtierende Schützenpaar seine Titel an die Nachfolger. Dieter Haseloff und Anja Koch freuten sich sehr über die Auszeichnung.
4: Wir sind ja mit die Organisatoren, ne? Und wir sind seit früh um 8 auf dem Weg hier und bereiten alles vor, müssen morgen alles wieder aufräumen. Aber den Titel, den hat man schon gut.
3: Außerdem wurde das neue Stadtschützenkönigspaar proklamiert. Lothar Ackermann und Nicole Heim nahmen ihre Auszeichnungen entgegen.
5: Ich bin sehr erfreut, ich bin sehr aufgeregt, dass wieder ein schönes neues Jahr vor mir steht, wo ich viel reisen kann, viel erleben kann und bin aber auch ein ganz kleines bisschen betrübt.
3: Mit dem Schützenfest erinnerte die Schützengilde Dessau auch an ihre Wiedervereinigung vor 36 Jahren. Für die Besucher gab es zahlreiche Mitmachangebote. An verschiedenen Stationen konnten sie sich unter anderem mit der Luftpistole ausprobieren, beim Vogelschießen auf einen Holzvogel zielen oder an einer Biathlonanlage ihre Treffsicherheit testen. Heute steht für viele Mitglieder der sportliche Aspekt im Vordergrund. Die Wege zum Schießsport waren jedoch ganz unterschiedlich.
5: Meine ganze Familie ist quasi im Schützenverein, beziehungsweise die Großeltern und Urgroßeltern waren auch Jäger. Das liegt mir quasi einfach im Blut. Und mein Vater hat mich so ein bisschen hergebracht, denn meine Mutter und mein Vater waren schon immer auch sehr mit der Schützengilde verbunden. Und ich bin hier quasi geboren.
4: Ich habe in der Ausbildung angefangen mit Kegeln und mein erster Mann meinte, wir müssten jetzt unbedingt ein gemeinsames Hobby haben und hat die Schützenvereine in der Umgebung abgeklappert. Und dann sind wir in Ragun gelandet beim Schießen und ich habe mich ein bisschen als Naturtalent herausgestellt, aber da waren die Trainingsmöglichkeiten nicht so toll. Also musste ich wechseln und bin in die Schützengilde Dessau gekommen. Da konnte ich besser trainieren.
3: Viele nutzten die Gelegenheit, den Schießsport selbst auszuprobieren und sich über den Verein zu informieren. Gerade Einsteigern wird empfohlen, zunächst mit dem Luftdruckschießen anzufangen, bevor später auf größere Kaliber umgestiegen wird. Wer Interesse am Schießen oder am Vereinsleben hat, ist bei der Schützengilde Dessau jederzeit willkommen.
4: Er muss alt genug sein. Luftgewehr darf man erst ab 12 schießen, KK erst ab 16 mit Erlaubnis der Eltern. Und da kann man sich dann hier immer melden. Wir haben Montag, Mittwoch, Freitag Trainingstage. Und der Ansprechpartner wäre dann Ulf Koch, mein Mann.
3: Mit der Veranstaltung zeigte die Schützengilde einmal mehr, wie lebendig das Vereinsleben in Dessau ist. Für viele Besucher war es ein gelungener Einblick in den Schützensport.
2: DEKRA ist nicht nur für die Hauptuntersuchung von Fahrzeugen bekannt. Die Expertenorganisation unterstützt nämlich auch bei Immobilienprüfungen, Baukontrollen und Sanierungen von der Kaufentscheidung bis zur Bauabnahme. Die Sachverständigen prüfen Gebäude und Wohnungen, erkennen mögliche Mängel und dokumentieren den Zustand nachvollziehbar. Besonders beim Immobilienkauf können Schäden wie Feuchtigkeit, Risse, Probleme an Dach, Fassade oder Haustechnik frühzeitig erkannt und Folgekosten besser eingeschätzt werden. Auch während der Bauphase sorgen baubegleitende Qualitätskontrollen für mehr Sicherheit. Fehler bei wichtigen Bauabschnitten können rechtzeitig festgestellt und behoben werden, bevor sie später zu aufwendigen Nacharbeiten führen. DEKRA unterstützt private Bauherren, Käufer, Eigentümer sowie gewerbliche Kunden, unter anderem mit Immobilienbewertungen, Schadengutachten, technischen Prüfungen und Bauwerkskontrollen. Ziel ist es, Transparenz zu schaffen und sichere Entscheidungen rund um Immobilien zu ermöglichen. Mit dieser doch wichtigen Information sind wir am Ende der Donnerstagsausgabe der Zeitnah Nachrichten, schauen uns wie gewohnt an dieser Stelle den Wetterbericht an und im Anschluss gern noch die Meldungen aus der Region. Am Freitag um 18 Uhr melden wir uns dann aus der Zeitnah Redaktion wieder. Bis dahin, machen Sie es gut und auf Wiedersehen.
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2: Morgen erwartet uns sonniges und zunehmend heißes Sommerwetter. Die Temperaturen steigen auf 31 Grad. Der Himmel bleibt den ganzen Tag stark bewölkt. Mit vereinzeltem Regen ist zu rechnen, während nur eine leise Westbrise durch die Luft zieht. In den nächsten Tagen sinken die Temperaturen stark und es sind starke Windböen zu erwarten.
1: Am letzten Schultag vor den Sommerferien war auf dem Schulhof der evangelischen Grundschule Bitterfeld-Wolfen noch einmal großer Trubel. Symbolisch gab es hier den Baustart für ein umfangreiches Bauvorhaben. Kinder, Eltern, Lehrkräfte und Besucher aus Politik und Verwaltung waren zu Gast. Das Vorhaben wird mit Mitteln des Bundes aus dem Investitionsprogramm zum beschleunigten Infrastrukturausbau für Grundschulkinder gefördert. Der Diakonieverein Bitterfeld-Wolfen Gräfenhainichen als Träger der Schule ist über die Förderung sehr froh.
3: Wir sind dankbar, dass wir Fördergelder bekommen haben für das Ganztagsprogramm. Und wir werden hier einen Anbau bauen mit neuen Horträumen oben. Und es wird unten eine Aula, ein Speiseraum entstehen, der in dieser Schule bis jetzt nicht vorhanden ist. Und Sinn und Zweck der ganzen Geschichte ist, dass wir über 50 neue Plätze im Ganztag anbieten können. Wir werden also dann in der Perspektive 184 Kinder hier beschulen können an diesem Ort. Und es schließt sich dann an hier auch noch die energetische Sanierung des alten Schulgebäudes. Dem Landkreis bin ich da zu großem Dank verpflichtet, aber wie gesagt auch unserer Landeskirche, die in das Projekt mit eingestiegen ist. Und wir freuen uns dann hier wirklich für fast 200 Schülerinnen und Schüler in Bitterfeld-Wolfen gut Schule zu machen. Das heißt in einer schönen, entspannten Lernatmosphäre, wenn sie dann das sehen oder betrachten, noch auf dem Poster, was hier aushängt, dann können sie die einzelnen Funktionen ja sehen. Ich freue mich darauf.
1: Beim feierlichen Spatenstich brachte man auch eine Zeitkapsel in die Erde. Darin enthalten waren eine aktuelle Tageszeitung, die Baupläne, ein Teamfoto und die guten Wünsche der Schüler für ihr neues Gebäude. Darüber wurde dann symbolisch das Fundament verlegt. Von Seiten der Stadt und des Landkreises blickt man ebenfalls positiv auf die Einrichtung und deren Entwicklung.
4: Wir sind als Stadt Bitterfeld-Wolfen sehr stolz darauf, dass wir eine evangelische Grundschule, eine evangelische Ganztagsschule hier in der Stadt haben. Das Angebot insgesamt wird damit erweitert. Und wir wissen, dass dieses Angebot ja nicht nur für die Bürgerinnen und Bürger der Stadt Bitterfeld-Wolfen zur Verfügung steht, sondern wir wissen, dass eben auch Schülerinnen und Schüler aus dem weiteren Umfeld dieses Angebot nutzen. Und das macht uns als Stadt eben auch wirklich ein ganzes Stück stolz.
5: Die evangelische Grundschule hier in Bitterfeld-Wolfen bereichert seit nunmehr 12 Jahren die Bildungslandschaft im Landkreis Anhalt-Bitterfeld. Und das ist gut so. Und sie leisten hier eine sehr engagierte, sehr wertvolle Arbeit an den Kindern. Und von daher kann man nur sagen, herzlichen Glückwunsch und danke für diesen weiteren wichtigen Schritt.
1: Die Gesamtinvestitionen für das Bauvorhaben belaufen sich auf knapp 7 Millionen Euro. Die Bauzeit ist nun durchaus sportlich gewählt.
3: Wir wollen im nächsten Jahr mit diesem Anbau fertig sein und planen auch jetzt schon den Beginn der Sanierung der Turnhalle und werden dann anschließend in drei Abschnitten das alte Gebäude

0: energetisch sanieren, sodass wir hoffen, Ende 2028 das Ganze zu Ende gebracht zu haben. Das ist sportlich, aber wir sind noch guter Dinge.
1: Durch die Erweiterung der Grundschule benötigt die Einrichtung dann natürlich auch mehr Mitarbeiter.
0: Also wir haben jetzt ja 6 Lerngruppen bei uns an der Schule und wir werden dann mit 8 Lerngruppen, also einer Doppelzügigkeit könnte man klassisch sagen, weiterarbeiten mit Gruppen 23 Kinder mal 8, das sind 184. Und natürlich wird da auch nicht Personal dann eingestellt werden. Aber das ist der Endpunkt. Erst wenn alles fertig ist, kann man wirklich dann in den Aufwuchs gehen.
1: Neben dem neuen Gebäude gibt es noch ein weiteres großes Projekt, welches für die Schule auf der Agenda steht. Dafür bekommt man jedoch keine Fördermittel und ist auf Spenden angewiesen.
0: Also wir haben ja natürlich hier noch Außenanlagen und wir wollen dann in diesem Bereich einen großen Spielplatz bauen, wofür wir keine Förderung bekommen. Das ist ein großes Spendenprojekt jetzt des Vereins. Der Spendenstand ist schon ganz gut. Wir haben 48.000 Euro bis jetzt da auf dem Konto und sind natürlich dabei zu werben, dass wir hier noch Gelder bekommen.
1: Der Platz wird ungefähr 310.000 Euro kosten. Man hofft noch auf weitere fleißige Spender. Für die Schüler und Lehrer heißt es nun erst einmal Sommerferien genießen. Und wenn sie dann wiederkommen, wird man bestimmt schon die ersten Baufortschritte beim neuen Gebäude sehen.
2: In 2 Jahren kommt die Landesgartenschau in die Lutherstadt Wittenberg. Hierfür können mit großen Fördersummen einige Projekte umgesetzt werden, die die Stadt verschönern sollen. In der Vergangenheit wurden schon viele dieser Projekte vorgestellt. Nun ging es bei einem Pressetermin am 30. Juni jedoch nicht um die Stadt Wittenberg selbst, sondern um Projekte, die in den verschiedenen Ortsteilen vorgestellt werden.
3: Bei der Lara war uns immer wichtig, dass das bei unserer Landesgartenschau nicht nur in der Kernstadt stattfindet, sondern wir haben nun genügend Ortschaften und die sollen von diesem Ereignis auch mit partizipieren. Und da waren sich Stadtrat und Verwaltung auch einig, dass wir das im Zusammenhang mit der Landesgartenschau auch wirklich fördern.
2: Die Stadt gibt hier einen Sockelbetrag von 20.000 Euro. Mit zusätzlichem Eigenanteil und Spendeneinnahmen wurden nun für 2 Projekte in Segrena 60.000 Euro in die Hand genommen. Als erstes Projekt wurden nun die 3 Bushaltestellen, die den Ort durchziehen, verschönert. Mit einer Summe von 10.000 Euro wurde sich hier ein ganz besonderes Konzept ausgedacht.
4: Diese Bushaltestellen, die sind ja 3 Stück an der Zahl in Segrena, und dass die einen Bezug zu diesem Punkt haben. Also sprich, wir haben viele Denkmäler und wir haben schöne Orte. Also haben wir gesagt, wir haben eine Kirche hier in der Mühlstraße, also Bezug technisch auf die Kirche mit Geschichte und so weiter. Und wir haben gesagt, so setze ich das natürlich auch fort in Bläsern und am Friedhof. Und am Friedhof haben wir gesagt, wir möchten ein Luftbild, auf dem eben dargestellt wird, was wo ist in Segrena mit Erläuterung und so weiter. Und in Bläsern halt eben das Hofgestüt und die Feuerwehr und so weiter. Und wir sind davon ausgegangen, dass eben an der Bushaltestelle sich das, ja, die Bevölkerung trifft. Man steht hier, man wartet auf den Bus und man möchte sich informieren.
2: Um den Gemeinschaftsgedanken der Haltestellen noch weiter hervorzuheben, ließ Segrena noch ein schwarzes Brett anbringen. Hier können Vereine und Interessierte ihre Veranstaltungen bewerben und wichtige Informationen unter die Bürger bringen. Für ein zweites und umfangreicheres Projekt wollte man sich jedoch nicht alleine im Ortschaftsrat entscheiden. Hier wurde die Jugend mit einbezogen und einfach mal gefragt, was sie denn gern machen wollen.
5: Wir sind an den Ortschaftsrat herangetreten, dass wir sehr gerne die Jugendlichen mit beteiligen würden. Und da war der Jugendclub, der hier in Segrena ist, ein großer Ansprechpartner für uns. Und wir haben dann die Synergien genutzt, dass das Frühlingsfest hier in Segrena immer ein Ereignis ist, wo viele Menschen zusammenkommen, wo das ganze Dorf zusammen ist und wir da auch die Jugendlichen treffen. Und das Event haben wir benutzt, um dann eben auch die Jugendlichen von unserem Workshop zu überzeugen und mit denen ins Gespräch zu kommen, was denn ein guter Platz für sie wäre, wo sie sich wünschen zu sein und generell, was sie denn auch überhaupt möchten, wie sie ihre Freizeit gerne verbringen möchten im Dorf.
2: Mit Workshops und einem Wettbewerb wurde überlegt, was man denn umsetzen will und kann. Am Ende waren sich die meisten einig, den perfekten Ort für ein Projekt.

0: gefunden zu haben.
1: Also ein Ergebnis hat sich dieser kleine Bolzplatz, den es im Bestand schon gibt, hinter der Dorfkirche als geeignet erwiesen oder auch als Wunsch von den Jugendlichen wurde an uns herangetreten. Und schlussendlich soll dort ein Platz entstehen, der nach ihren Bedürfnissen gestaltet ist. Die wesentlichen Erkenntnisse daraus waren, dass sie sich was wünschen, wo sie mit den Fahrrädern langfahren können, was in Richtung BMX-Strecke geht. Das Thema Sitzen ist ganz groß bei den Jugendlichen verbreitet, aber auch so ganz banale Sachen wie Fahrradabstellbügel, ein Mülleimer und Sitzgelegenheiten. Die sehr gewünscht worden sind. Ja.
0: Jetzt ist das Projekt rund um den Bollplatz gerade in Planung. Es wird versucht, auf die Wünsche und Ideen der Kinder und Jugendlichen einzugehen. Ob denen das dann auch alles so passt, weiß man im Planungsbüro aber eher selten. Genau deswegen will man auch weiterhin mit ihnen in Kontakt bleiben.
1: Genau, wir sind jetzt dabei, die Planung so weit voranzutreiben, dass sie erstmal, sag ich mal, auch für Jugendliche verständlich ist. Und danach wird man gerne nochmal mit denen auch ins Gespräch gehen, ob das den Zielstellungen entspricht, was sie sich gewünscht haben, und dann weiter in die Umsetzungsplanung auch zu gehen.
0: Diese zwei Projekte in der Ortschaft Segrena sind nur wenige von vielen, die in den nächsten 2 Jahren in den verschiedenen Ortsteilen der Lutherstadt Wittenberg umgesetzt werden. Die Lager 2028 bietet hierfür eine tolle Möglichkeit, um nicht nur die Kernstadt, sondern auch ihr Umland schöner zu gestalten.

0: Schön, dass Sie eingeschaltet haben und damit herzlich willkommen an diesem Donnerstag zu den zeitnahen Nachrichten. Nach aktuellen Informationen des Landeszentrums Wald Sachsen-Anhalt könnte am Freitag auch für das Stadtgebiet Dessau-Roßlau die Waldbrandgefahrenstufe 5 ausgerufen werden. Das Amt für Brand, Katastrophenschutz und Rettungsdienst weist auf die besonders strengen Verhaltensregeln bei dieser höchsten Gefahrenstufe hin. Ziel ist es, jede mögliche Brandquelle zu vermeiden und die Entstehung von Waldbränden zu verhindern. Bei Waldbrandgefahrenstufe 5 darf der Wald ausschließlich auf den ausgewiesenen Haupt- und offiziellen Wegen betreten werden. Das Verlassen der Wege ist verboten. Ausnahmen gelten beispielsweise für Forstpersonal, Waldbesitzer oder andere berechtigte Personen. Offenes Feuer im Wald oder in Waldnähe ist strengstens untersagt. Dazu gehören unter anderem Lagerfeuer, Feuerschalen und Einweggrills. Auch das Rauchen im Wald sowie in einem Abstand von weniger als 15 Metern zum Wald ist verboten. Wer einen Brand entdeckt, sollte unverzüglich den Notruf 112 wählen und den Brandort möglichst genau beschreiben. Hilfreich sind Angaben zu Waldwegen, markanten Punkten oder Koordinaten. Wer seinen Standort nicht genau kennt, kann sich durch die Rettungsleitstelle auch orten lassen. Wichtig ist, sich keinesfalls selbst in Gefahr zu bringen. Kurz vor den Sommerferien lud das Gymnasium Walter Gropius zu seinem Schulfest ein. Auf dem Programm standen zahlreiche Highlights, darunter auch die Verleihung des Preises im Rahmen des Präventionsprojekts Be Smart, Don't Start. Am 2. Juli erwartete die Europaschule zudem besonderen Besuch. Schüler verschiedener Jahrgangsstufen kehrten von einer mehrtägigen Fahrradtour zurück, die sie von Weimar nach Dessau führte. Als Botschafter der Stadt Dessau-Roßlau wurden die Teilnehmer im Rahmen des Schulfestes auf dem Gelände des Walter-Gropius-Gymnasiums empfangen. Dort berichteten sie von ihren Erlebnissen und den Eindrücken ihrer besonderen Reise.
1: Die Klausuren sind korrigiert, die Noten stehen fest und die Zeugnisse bereits gedruckt. Das Schuljahr 2025/26 ist damit abgeschlossen. Kurz vor den Sommerferien lud das Gymnasium Walter Gropius am 2. Juli zu seinem Schulfest ein und bot den zahlreichen Besuchern erneut ein abwechslungsreiches und gelungenes Programm. Darüber hinaus präsentierten die Schüler eine Vielzahl spannender Projekte.
2: Ach, viele Sachen. Also wir haben über 30 Projekte, die im Haus hier verteilt vorgeführt werden, auch draußen vorgeführt werden. Das geht von technischen Dingen, die also von programmierten Dingen, von Programmierung im Detail bis hin zu einer neuen Art von Bauhausfußball, was entwickelt worden ist in einem Projekt. In unserer neuen Sporthalle kann man sich das heute anschauen. Da sind dann Viertelfinals, Halbfinals und Finals. Ja, unsere kommen soweit bis ins Finale und können dann hier da entsprechend spielen. Und da wurden die Grundformen des Bauhauses, also wie Quadrat, Dreieck und Kreis und die Grundfarben, wurden mitverwendet, um dort also solche Spiele zu machen. Kontaktlose Ballspiele in einer ganz neuen Qualität, also Bauhausfußball, ganz einfach genannt. Dann gab es noch viele weitere wissenschaftliche Projekte, die hier durchgeführt worden sind in den Naturwissenschaften. Es gab aber auch historische und aktuelle Betrachtungen zum Weltgeschehen, die also aufgearbeitet wurden von Schülern in Präsentationen, die daraus entstanden sind. Und es ist eine Vielfalt, die muss man sich einfach anschauen, indem man durch die Räume geht. Das ist eine tolle Sache. Und wem es zu viel wird, der kann zwischendurch gerne mal irgendwo einen Kaffee trinken, ein Eis essen, einen Obstteller zu sich nehmen oder ähnliches mehr. Gegrillt wird auch, ist alles da.
1: Auf den Spuren des Bauhauses waren auch Schüler sowie Lehrkräfte der Europaschule unterwegs. Anlässlich des 100-jährigen Bauhausjubiläums in Dessau-Roßlau legten sie mit dem Fahrrad fast 290 Kilometer von Weimar bis in die Doppelstadt zurück und trafen pünktlich zum Schulfest ein.
2: Ja, grundsätzlich geht es darum, dass wir ja das Bauhausjubiläum feiern, 2025 und 26. Vor 100 Jahren sind ja 1925 die ersten Beschlüsse gefasst worden, dass das Bauhaus nach Dessau kommt. Der berühmte Stadtrat von damals, die Stadtratssitzung. Und 26 ist es ja dann tatsächlich nach Dessau gekommen. Das sind also genau 100 Jahre her. Wir haben letztes Jahr schon eine Projektwoche gemacht zu dem Thema 100 Jahre Bauhaus. Wir haben ja mit Schülern beispielsweise diese historische Stadtratssitzung nachgespielt. Einmal vor großem Publikum im Ratssaal und dann noch nochmal im Bauhausmuseum, weil das wirklich sehr gut angekommen ist. 9 junge Damen von uns in Schwarz-Weiß haben das hervorragend gemacht. Wir durften auch ein bisschen mitlesen. Das war eine tolle Geschichte, historisch. Und dann haben wir auch, wie gesagt, weitere kleinere Projekte gehabt. Und dann haben wir uns auch für die Projektwoche 2026, also jetzt, vorgenommen, bei dem Thema zu bleiben. Aber damit es nicht identisch dasselbe ist, haben wir sie genannt Form folgt Funktion, Form folgt Funktion, Ideen für morgen. Form folgt Funktion ist ja eine Aussage der Bauhäusler, im Baustil betreffend die Architektur. Und Ideen für morgen, was kann man denn daraus nun machen? Denn Bauhaus war ja damals auch etwas Besonderes und wir denken jetzt einfach mal weiter mit diesen ganzen Gedanken, wo könnte es hingehen. Und dann kam eine Idee, eine Projektidee war unter anderem zu sagen von zwei Kolleginnen von uns, der Frau Neitzke und dem Herrn Herzog, wir planen einfach mal was richtig Cooles. Wir machen eine Radtour und zwar genau von Weimar nach Dessau, da wo damals das Bauhaus hierher gekommen ist, hierher gezogen ist, von dieser Stadt aus besichtigen wir ein paar Objekte dort in Weimar, was sie ja auch gemacht haben, wie zum Beispiel das Bauhausmuseum in Weimar und einige andere. Die Bauhaus-Universität ist ja auch beobachtet worden und betrachtet worden. Dann haben sie verschiedene Etappen zurückgelegt, von Montag bis Donnerstag. In jeder Etappe sind dann verschiedene Bauwerke auch sich angeschaut worden, die also irgendeinen Bezug zum Bauhaus haben. Und teilweise waren die Etappen über 100 Kilometer lang, teilweise mit großen Höhenunterschieden. Die haben also richtig was geleistet, hat denen aber total Spaß gemacht, sowohl die 21 Schülerinnen und Schüler als auch den beiden Lehrern. Und die sind jetzt heute passend zum Ende unserer Projektwoche zu unserem Schulfest, was heute stattfindet, am vorletzten Schultag, hier wieder angekommen. Und die haben wir natürlich jetzt mit großem Hallo begrüßt und spaliert durch alle Schüler, bevor es jetzt weitergeht mit den ganzen Projekten, die vorgestellt werden, die in dieser Woche hier entstanden sind. Ja, also wie gesagt, erstmal ist ja die Idee schon ganz toll. Also dass man genau, wir sind das Walter-Gropius-Gymnasium, sind auch eine Europaschule. Also wir versuchen immer auch menschenverbindende Elemente. Und wie das auch unsere Schüler heute schon richtig vorhin gesagt haben, als sie angekommen sind, wurden sie ja schon mal interviewt von anderen Schülern. Und auch unser Oberbürgermeister und Herr Dr. Reck und die Landtagsabgeordnete Frau Dr. Schneider waren ja da mit dabei schon. Haben sie ganz genau das auch gesagt. Diese verbindenden Elemente zwischen Menschen, dass keiner zurückgelassen wird, dass alle gemeinsam gefahren sind. Also die Schulgemeinschaft haben die auf ihrer Fahrt gelebt.
1: Ein weiteres Highlight des Schulfestes war die Preisverleihung im Rahmen des Wettbewerbs Be Smart, Don't Start. Tausende Klassen deutschlandweit hatten sich daran beteiligt. Für viele zahlte sich das Durchhalten nun gleich doppelt aus. So gelang es der Klasse

0: 10C, ein halbes Jahr rauchfrei zu bleiben und sich damit den Hauptpreis in Höhe von 5.000 Euro zu sichern.
1: Be smart, don't start. So, genau so heißt er. Man könnte es auch andersrum sagen. Also sei cool, sei klug, fang gar nicht erst an, ja, mit dem Rauchen. Und das ist ja ein Thema nach wie vor, das Rauchen, das Vapen und viele andere Dinge mehr, die es gibt. Und da gibt es diesen Nichtraucherwettbewerb schon seit etlichen Jahren. Wir waren da auch schon mal im Landessieger ganz weit vorne. Den gibt es bundesweit. Und in diesem Jahr haben Schüler einer 10. Klasse von uns sind Bundessieger geworden, haben den Preis gewonnen und haben da 5.000 Euro gewonnen dafür. Und die werden auch am heutigen Tag hier noch feierlich überreicht von Verantwortlichen von der Deutschen Krebshilfe, aber auch von dem ganzen Projekt, was wir eben benannt haben. Und die werden auch hier sein heute noch bei uns. Und die Schüler werden für gemeinsame Unternehmungen das Geld verwenden, das weiß ich schon, aber auch einen Teil schon in ihr zukünftiges Abitur mit verwenden für die Ausgestaltung dann ihrer Abiturfeier und Ähnlichem. So sind die augenblicklichen Pläne.
0: Rückblickend lässt sich festhalten, dass sich am Gymnasium Walter Gropius im vergangenen Schuljahr vieles bewegt und entwickelt hat. Über diese positiven Veränderungen freuen sich sowohl die Schulleitung als auch die Schüler.
1: Ja, wir freuen uns, dass wir jetzt seit einem Jahr unsere neue Sporthalle haben. Die wird also rege genutzt. Wir freuen uns alle riesig darüber. Wir sind gerade dabei, unsere alte Sporthalle, die alte Turnhalle, umzubauen wieder zur Aula. Und freuen uns, wenn es da jetzt auch immer noch schrittweise weitergeht, dass das bald fertig ist. Warten dann auch noch auf einen neuen Außensportplatz. Auch da hat die Stadt sich ja auch schon zu bekannt, dass der entstehen wird. Also es sind immer noch so Sachen, die die Schule vervollkommnen. Unsere Schüler nehmen auch sehr, sehr gerne den neuen Bereich an, der entstanden ist zwischen der Sporthalle und dem Planetarium, der astronomischen Station, wo sie sich auch gut bewegen können im 3x3-Feld oder Tischtennis spielen können oder sich einfach ausruhen können. Solche Chill-Bereiche sind entstanden. Und das sind eigentlich Sachen, die jetzt seit einem Jahr so richtig auch gut punkten bei unseren Schülern und die das auch unheimlich gerne nutzen.
0: Insgesamt konnte das Gymnasium Walter Gropius nicht nur erneut ein gelungenes Schulfest feiern, sondern auch auf ein erfolgreiches Schuljahr zurückblicken. Für die zahlreichen Schüler sowie für die Lehrkräfte und Mitarbeitenden beginnen nun die wohlverdienten Sommerferien.
2: Die Hochschule Anhalt sucht Nachwuchs für den dualen Bachelorstudiengang Immobilienbewertung. Bewerbungen für das Wintersemester 26 sind noch bis zum 15. September möglich. Student Max Paslak aus Dessau berichtet von seinen Erfahrungen im Studium, das Theorie und Praxis eng miteinander verbindet. Während der Praxisphasen arbeitet er bei seinem Praxispartner bereits an echten Immobiliengutachten mit und kann das Gelernte direkt im Berufsalltag anwenden. Besonders schätzt er die Kombination aus Studium und Berufserfahrung sowie die persönliche Atmosphäre an der Hochschule. Die Berufsaussichten in der Immobilienbewertung sind sehr gut. Banken, Sachverständigenbüros und öffentliche Einrichtungen suchen qualifizierte Fachkräfte. Für Paslak ist der Beruf besonders attraktiv, da Immobilien unabhängig von der Marktlage bewertet werden müssen und dadurch langfristig sichere Perspektiven bieten. Interessierte erhalten weitere Informationen zum Studiengang und zur Bewerbung auf der Webseite der Hochschule Anhalt. Die Studienfachberatung unterstützt zudem bei der Suche nach einem passenden Praxispartner. Bei der Schützengilde Dessau war am vergangenen Wochenende einiges los. Auf dem Vereinsgelände im Tiergarten feierte der Verein sein 18. Schützenfest und erinnerte an seine Wiedervereinigung vor 36 Jahren. Neben einem feierlichen Appell und der Proklamation der neuen Schützenkönigspaare konnten Besucher den Skisport an verschiedenen Stationen selbst ausprobieren.
3: Die Schützengilde Dessau lud erneut zu ihrem traditionellen Schützenfest ein. Das Fest bot nun bereits zum 18. Mal die Gelegenheit, einen Blick hinter die Kulissen des Vereinslebens zu werfen. Am 11. Juli waren auf dem Vereinsgelände im Tiergarten alle Interessierten herzlich eingeladen, vorbeizuschauen und die Welt des Schützensports kennenzulernen.
4: Es ist schön, dass man die befreundeten Vereine immer wieder sieht. Man kennt sich im Laufe der Jahre, man fährt ja auch gegenseitig zu den Wettkämpfen, lädt sich ein, lässt sich einladen und das ist die Tradition.
3: Von 11 bis 17 Uhr erwartete die Besucher bei freiem Eintritt ein abwechslungsreiches Programm. Für die musikalische Unterhaltung sorgten ein DJ, ein Spielmannszug der Stadt Wolfen sowie die Oranienbaumer Jagdhornbläser. um 14

0: Bisschen betrübt.
1: Mit dem Schützenfest erinnerte die Schützengilde Dessau auch an ihre Wiedervereinigung vor 36 Jahren. Für die Besucher gab es zahlreiche Mitmachangebote. An verschiedenen Stationen konnten sie sich unter anderem mit der Luftpistole ausprobieren, beim Vogelschießen auf einen Holzvogel zielen oder an einer Biathlonanlage ihre Treffsicherheit testen. Heute steht für viele Mitglieder der sportliche Aspekt im Vordergrund. Die Wege zum Schießsport waren jedoch ganz unterschiedlich.
0: Meine ganze Familie ist quasi im Schützenverein, beziehungsweise die Großeltern und Urgroßeltern waren auch Jäger. Das liegt mir quasi einfach im Blut. Und mein Vater hat mich so ein bisschen hergebracht, denn meine Mutter und mein Vater waren schon immer auch sehr mit der Schützengilde verbunden. Und ich bin hier quasi geboren.
2: Ich habe in der Ausbildung angefangen mit Kegeln und mein erster Mann meinte, wir müssten jetzt unbedingt ein gemeinsames Hobby haben und hat die Schützenvereine in der Umgebung abgeklappert. Und dann sind wir in Ragun gelandet beim Schießen und ich habe mich ein bisschen als Naturtalent herausgestellt, aber da waren die Trainingsmöglichkeiten nicht so toll. Also musste ich wechseln und bin in die Schützengilde Dessau gekommen. Da konnte ich besser trainieren.
1: Viele nutzten die Gelegenheit, den Schießsport selbst auszuprobieren und sich über den Verein zu informieren. Gerade Einsteigern wird empfohlen, zunächst mit dem Luftdruckschießen anzufangen, bevor später auf größere Kaliber umgestiegen wird. Wer Interesse am Schießen oder am Vereinsleben hat, ist bei der Schützengilde Dessau jederzeit willkommen.
2: Er muss alt genug sein. Luftgewehr darf man erst ab 12 schießen, KK erst ab 16 mit Erlaubnis der Eltern. Und da kann man sich dann hier immer melden. Wir haben Montag, Mittwoch, Freitag Trainingstage. Und der Ansprechpartner wäre dann Ulf Koch, mein Mann.
1: Mit der Veranstaltung zeigte die Schützengilde einmal mehr, wie lebendig das Vereinsleben in Dessau ist. Für viele Besucher war es ein gelungener Einblick in den Schützensport.
3: DEKRA ist nicht nur für die Hauptuntersuchung von Fahrzeugen bekannt. Die Expertenorganisation unterstützt nämlich auch bei Immobilienprüfungen, Baukontrollen und Sanierungen von der Kaufentscheidung bis zur Bauabnahme. Die Sachverständigen prüfen Gebäude und Wohnungen, erkennen mögliche Mängel und dokumentieren den Zustand nachvollziehbar. Besonders beim Immobilienkauf können Schäden wie Feuchtigkeit, Risse, Probleme an Dach, Fassade oder Haustechnik frühzeitig erkannt und Folgekosten besser eingeschätzt werden. Auch während der Bauphase sorgen baubegleitende Qualitätskontrollen für mehr Sicherheit. Fehler bei wichtigen Bauabschnitten können rechtzeitig festgestellt und behoben werden, bevor sie später zu aufwendigen Nacharbeiten führen. DEKRA unterstützt private Bauherren, Käufer, Eigentümer sowie gewerbliche Kunden, unter anderem mit Immobilienbewertungen, Schadengutachten, technischen Prüfungen und Bauwerkskontrollen. Ziel ist es, Transparenz zu schaffen und sichere Entscheidungen rund um Immobilien zu ermöglichen. Mit dieser doch wichtigen Information sind wir am Ende der Donnerstagsausgabe der Zeitnah Nachrichten, schauen uns wie gewohnt an dieser Stelle den Wetterbericht an und im Anschluss gern noch die Meldungen aus der Region. Am Freitag um 18 Uhr melden wir uns dann aus der Zeitnah Redaktion wieder. Bis dahin, machen Sie es gut und auf Wiedersehen.
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7: 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Morgen erwartet uns sonniges und zunehmend heißes Sommerwetter.

0: Die Temperaturen steigen auf 31 Grad. Der Himmel bleibt den ganzen Tag stark bewölkt. Mit vereinzeltem Regen ist zu rechnen, während nur eine leise Westbrise durch die Luft zieht. In den nächsten Tagen sinken die Temperaturen stark und es sind starke Windböen zu erwarten.
1: Am letzten Schultag vor den Sommerferien war auf dem Schulhof der evangelischen Grundschule Bitterfeld-Wolfen noch einmal großer Trubel. Symbolisch gab es hier den Baustart für ein umfangreiches Bauvorhaben. Kinder, Eltern, Lehrkräfte und Besucher aus Politik und Verwaltung waren zu Gast. Das Vorhaben wird mit Mitteln des Bundes aus dem Investitionsprogramm zum beschleunigten Infrastrukturausbau für Grundschulkinder gefördert. Der Diakonieverein Bitterfeld-Wolfen Gräfenhainichen als Träger der Schule ist über die Förderung sehr froh.
2: Wir sind dankbar, dass wir Fördergelder bekommen haben für das Ganztagsprogramm. Und wir werden hier einen Anbau bauen mit neuen Horträumen oben. Und es wird unten eine Aula, ein Speiseraum entstehen, der in dieser Schule bis jetzt nicht vorhanden ist. Und Sinn und Zweck der ganzen Geschichte ist, dass wir über 50 neue Plätze im Ganztag anbieten können. Wir werden also dann in der Perspektive 184 Kinder hier beschulen können an diesem Ort. Und es schließt sich dann an hier auch noch die energetische Sanierung des alten Schulgebäudes. Dem Landkreis bin ich da zu großem Dank verpflichtet, aber wie gesagt auch unserer Landeskirche, die in das Projekt mit eingestiegen ist. Und wir freuen uns dann hier wirklich für fast 200 Schülerinnen und Schüler in Bitterfeld-Wolfen gut Schule zu machen. Das heißt in einer schönen, entspannten Lernatmosphäre, wenn sie dann das sehen oder betrachten, noch auf dem Poster, was hier aushängt, dann können sie die einzelnen Funktionen ja sehen. Ich freue mich darauf.
1: Beim feierlichen Spatenstich brachte man auch eine Zeitkapsel in die Erde. Darin enthalten waren eine aktuelle Tageszeitung, die Baupläne, ein Teamfoto und die guten Wünsche der Schüler für ihr neues Gebäude. Darüber wurde dann symbolisch das Fundament verlegt. Von Seiten der Stadt und des Landkreises blickt man ebenfalls positiv auf die Einrichtung und deren Entwicklung.
3: Wir sind als Stadt Bitterfeld-Wolfen sehr stolz darauf, dass wir eine evangelische Grundschule, eine evangelische Ganztagsschule hier in der Stadt haben. Das Angebot insgesamt wird damit erweitert. Und wir wissen, dass dieses Angebot ja nicht nur für die Bürgerinnen und Bürger der Stadt Bitterfeld-Wolfen zur Verfügung steht, sondern wir wissen, dass eben auch Schülerinnen und Schüler aus dem weiteren Umfeld dieses Angebot nutzen. Und das macht uns als Stadt eben auch wirklich ein ganzes Stück stolz.
4: Die evangelische Grundschule hier in Bitterfeld-Wolfen bereichert seit nunmehr 12 Jahren die Bildungslandschaft im Landkreis Anhalt-Bitterfeld. Und das ist gut so. Und sie leisten hier eine sehr engagierte, sehr wertvolle Arbeit an den Kindern. Und von daher kann man nur sagen, herzlichen Glückwunsch und danke für diesen weiteren wichtigen Schritt.
1: Die Gesamtinvestitionen für das Bauvorhaben belaufen sich auf knapp 7 Millionen Euro. Die Bauzeit ist nun durchaus sportlich gewählt.
2: Wir wollen im nächsten Jahr mit diesem Anbau fertig sein und planen auch jetzt schon den Beginn der Sanierung der Turnhalle und werden dann anschließend in 3 Abschnitten das alte Gebäude energetisch sanieren, sodass wir hoffen, Ende 2028 das Ganze zu Ende gebracht zu haben. Das ist sportlich, aber wir sind noch guter Dinge.
1: Durch die Erweiterung der Grundschule benötigt die Einrichtung dann natürlich auch mehr Mitarbeiter.
2: Also wir haben jetzt ja 6 Lerngruppen bei uns an der Schule und wir werden dann mit 8 Lerngruppen, also einer Doppelzügigkeit könnte man klassisch sagen, weiterarbeiten mit Gruppen 23 Kinder mal 8, das sind 184. Und natürlich wird da auch nicht Personal dann eingestellt werden. Aber das ist der Endpunkt. Erst wenn alles fertig ist, kann man wirklich dann in den Aufwuchs gehen.
1: Neben dem neuen Gebäude gibt es noch ein weiteres großes Projekt, welches für die Schule auf der Agenda steht. Dafür bekommt man jedoch keine Fördermittel und ist auf Spenden angewiesen.
2: Also wir haben ja natürlich hier noch Außenanlagen und wir wollen dann in diesem

0: In diesem Bereich einen großen Spielplatz bauen, wofür wir keine Förderung bekommen. Das ist ein großes Spendenprojekt jetzt des Vereins. Der Spendenstand ist schon ganz gut. Wir haben 48.000 Euro bis jetzt da auf dem Konto und sind natürlich dabei zu werben, dass wir hier noch Gelder bekommen.
1: Der Platz wird ungefähr 310.000 Euro kosten. Man hofft noch auf weitere fleißige Spender. Für die Schüler und Lehrer heißt es nun erst einmal Sommerferien genießen. Und wenn sie dann wiederkommen, wird man bestimmt schon die ersten Baufortschritte beim neuen Gebäude sehen.
2: In 2 Jahren kommt die Landesgartenschau in die Lutherstadt Wittenberg. Hierfür können mit großen Fördersummen einige Projekte umgesetzt werden, die die Stadt verschönern sollen. In der Vergangenheit wurden schon viele dieser Projekte vorgestellt. Nun ging es bei einem Pressetermin am 30. Juni jedoch nicht um die Stadt Wittenberg selbst, sondern um Projekte, die in den verschiedenen Ortsteilen vorgestellt werden.
3: Bei der Lara war uns immer wichtig, dass das bei unserer Landesgartenschau nicht nur in der Kernstadt stattfindet, sondern wir haben nun genügend Ortschaften und die sollen von diesem Ereignis auch mit partizipieren. Und da waren sich Stadtrat und Verwaltung auch einig, dass wir das im Zusammenhang mit der Landesgartenschau auch wirklich fördern.
2: Die Stadt gibt hier einen Sockelbetrag von 20.000 Euro. Mit zusätzlichem Eigenanteil und Spendeneinnahmen wurden nun für 2 Projekte in Segrena 60.000 Euro in die Hand genommen. Als erstes Projekt wurden nun die 3 Bushaltestellen, die den Ort durchziehen, verschönert. Mit einer Summe von 10.000 Euro wurde sich hier ein ganz besonderes Konzept ausgedacht.
4: Diese Bushaltestellen sind ja 3 Stück an der Zahl in Segrena und dass die einen Bezug zu diesem Punkt haben. Also sprich, wir haben viele Denkmäler und wir haben schöne Orte. Also haben wir gesagt, wir haben eine Kirche hier in der Mühlstraße, also Bezug technisch auf die Kirche mit Geschichte und so weiter. Und wir haben gesagt, so setze ich das natürlich auch fort in Bläsern und am Friedhof. Und am Friedhof haben wir gesagt, wir möchten ein Luftbild, auf dem eben dargestellt wird, was wo ist in Segrena mit Erläuterung und so weiter. Und in Bläsern halt eben das Hofgestüt und die Feuerwehr und so weiter. Und wir sind davon ausgegangen, dass eben an einer Bushaltestelle sich das, ja, die Bevölkerung trifft. Man steht hier, man wartet auf den Bus und man möchte sich informieren.
2: Um den Gemeinschaftsgedanken der Haltestellen noch weiter hervorzuheben, ließ Segrena noch ein schwarzes Brett anbringen. Hier können Vereine und Interessierte ihre Veranstaltungen bewerben und wichtige Informationen unter die Bürger bringen. Für ein zweites und umfangreicheres Projekt wollte man sich jedoch nicht alleine im Ortschaftsrat entscheiden. Hier wurde die Jugend mit einbezogen und einfach mal gefragt, was sie denn gerne machen wollen.
5: Wir sind an den Ortschaftsrat herangetreten, dass wir sehr gerne die Jugendlichen mit beteiligen würden. Und da war der Jugendclub, der hier in Segrena ist, ein großer Ansprechpartner für uns. Und wir haben dann die Synergien genutzt, dass das Frühlingsfest hier in Segrena immer ein Ereignis ist, wo viele Menschen zusammenkommen, wo das ganze Dorf zusammen ist und wir da auch die Jugendlichen treffen. Und das Event haben wir benutzt, um dann eben auch die Jugendlichen von unserem Workshop zu überzeugen und mit denen ins Gespräch zu kommen, was denn ein guter Platz für sie wäre, wo sie sich wünschen zu sein und generell, was sie denn auch überhaupt möchten, wie sie ihre Freizeit gerne verbringen möchten im Dorf.
2: Mit Workshops und einem Wettbewerb wurde überlegt, was man denn umsetzen will und kann. Am Ende waren sich die meisten einig, den perfekten Ort für ein Projekt gefunden zu haben.
5: Also im Ergebnis hat sich dieser kleine Bolzplatz, den es im Bestand schon gibt, hinter der Dorfkirche als geeignet erwiesen oder auch als Wunsch von den Jugendlichen wurde an uns herangetreten. Und schlussendlich soll dort ein Platz entstehen, der nach ihren Bedürfnissen gestaltet ist. Die wesentlichen Erkenntnisse daraus waren, dass sie sich was wünschen, wo sie mit den Fahrrädern langfahren können, was in Richtung BMX-Strecke geht. Das Thema Sitzen ist ganz groß bei den Jugendlichen verbreitet, aber auch so ganz banale Sachen wie Fahrradabstellbügel, ein Mülleimer und Sitzgelegenheiten, die sehr gewünscht worden sind. Ja.
2: Jetzt ist das Projekt rund um den Bollplatz gerade in Planung. Es wird versucht, auf die Wünsche und Ideen der Kinder und Jugendlichen einzugehen. Ob denen das dann auch alles so passt, weiß man im Planungsbüro aber eher selten. Genau deswegen will man auch weiterhin mit ihnen in Kontakt bleiben.
5: Genau, wir sind jetzt dabei, die Planung so weit voranzutreiben, dass sie erstmal, sage ich mal, auch für Jugendliche verständlich ist. Und danach wird man gerne nochmal mit denen auch ins Gespräch gehen, ob das den Zielstellungen entspricht, was sie sich gewünscht haben, und dann weiter in die Umsetzungsplanung auch zu gehen.
2: Diese zwei Projekte in der Ortschaft Segrena sind nur wenige von vielen, die in den nächsten 2 Jahren in den verschiedenen Ortsteilen der Lutherstadt Wittenberg umgesetzt werden. Die Lager 2028 bietet hierfür eine tolle Möglichkeit, um nicht nur die Kernstadt, sondern auch ihr Umland schöner zu gestalten.

0: Schön, dass Sie eingeschaltet haben und damit herzlich willkommen an diesem Donnerstag zu den zeitnahen Nachrichten. Nach aktuellen Informationen des Landeszentrums Wald Sachsen-Anhalt könnte am Freitag auch für das Stadtgebiet Dessau-Roßlau die Waldbrandgefahrenstufe 5 ausgerufen werden. Das Amt für Brand, Katastrophenschutz und Rettungsdienst weist auf die besonders strengen Verhaltensregeln bei dieser höchsten Gefahrenstufe hin. Ziel ist es, jede mögliche Brandquelle zu vermeiden und die Entstehung von Waldbränden zu verhindern. Bei Waldbrandgefahrenstufe 5 darf der Wald ausschließlich auf den ausgewiesenen Haupt- und offiziellen Wegen betreten werden. Das Verlassen der Wege ist verboten. Ausnahmen gelten beispielsweise für Forstpersonal, Waldbesitzer oder andere berechtigte Personen. Offenes Feuer im Wald oder in Waldnähe ist strengstens untersagt. Dazu gehören unter anderem Lagerfeuer, Feuerschalen und Einweggrills. Auch das Rauchen im Wald sowie in einem Abstand von weniger als 15 Metern zum Wald ist verboten. Wer einen Brand entdeckt, sollte unverzüglich den Notruf 112 wählen und den Brandort möglichst genau beschreiben. Hilfreich sind Angaben zu Waldwegen, markanten Punkten oder Koordinaten. Wer seinen Standort nicht genau kennt, kann sich durch die Rettungsleitstelle auch orten lassen. Wichtig ist, sich keinesfalls selbst in Gefahr zu bringen. Kurz vor den Sommerferien lud das Gymnasium Walter Gropius zu seinem Schulfest ein. Auf dem Programm standen zahlreiche Highlights, darunter auch die Verleihung des Preises im Rahmen des Präventionsprojekts Be Smart, Don't Start. Am 2. Juli erwartete die Europaschule zudem besonderen Besuch. Schüler verschiedener Jahrgangsstufen kehrten von einer mehrtägigen Fahrradtour zurück, die sie von Weimar nach Dessau führte. Als Botschafter der Stadt Dessau-Roßlau wurden die Teilnehmer im Rahmen des Schulfestes auf dem Gelände des Walter-Gropius-Gymnasiums empfangen. Dort berichteten sie von ihren Erlebnissen und den Eindrücken ihrer besonderen Reise.
1: Die Klausuren sind korrigiert, die Noten stehen fest und die Zeugnisse bereits gedruckt. Das Schuljahr 2025/26 ist damit abgeschlossen. Kurz vor den Sommerferien lud das Gymnasium Walter Gropius am 2. Juli zu seinem Schulfest ein und bot den zahlreichen Besuchern erneut ein abwechslungsreiches und gelungenes Programm. Darüber hinaus präsentierten die Schüler eine Vielzahl spannender Projekte.
2: Ach, viele Sachen. Also wir haben über 30 Projekte, die im Haus hier verteilt vorgeführt werden, auch draußen vorgeführt werden. Das geht von technischen Dingen, die also von programmierten Dingen, von Programmierung im Detail bis hin zu einer neuen Art von Bauhausfußball, was entwickelt worden ist in einem Projekt in unserer neuen Sporthalle. Kann man sich das heute anschauen. Da sind dann Viertelfinals, Halbfinals und Finals. Ja, unsere kommen soweit bis ins Finale und können dann hier da entsprechend spielen. Und da wurden die Grundformen des Bauhauses, also wie Quadrat, Dreieck und Kreis und die Grundfarben, wurden mitverwendet, um dort also solche Spiele zu machen. Kontaktlose Ballspiele.

0: Spiele in einer ganz neuen Qualität, also Bauhausfußball ganz einfach genannt. Dann gab es noch viele weitere wissenschaftliche Projekte, die hier durchgeführt worden sind in den Naturwissenschaften. Es gab aber auch historische und aktuelle Betrachtungen zum Weltgeschehen, die also aufgearbeitet wurden von Schülern in Präsentationen, die daraus entstanden sind. Und es ist eine Vielfalt, die muss man sich einfach anschauen, indem man durch die Räume geht. Das ist eine tolle Sache. Und wem es zu viel wird, der kann zwischendurch gerne mal irgendwo einen Kaffee trinken, ein Eis essen, einen Obstteller zu sich nehmen oder ähnliches mehr. Gegrillt wird auch, ist alles da.
1: Auf den Spuren des Bauhauses waren auch Schüler sowie Lehrkräfte der Europaschule unterwegs. Anlässlich des 100-jährigen Bauhausjubiläums in Dessau-Roßlau legten sie mit dem Fahrrad fast 290 Kilometer von Weimar bis in die Doppelstadt zurück und trafen pünktlich zum Schulfest ein.
0: Ja, grundsätzlich geht es darum, dass wir ja das Bauhausjubiläum feiern, 2025 und 2026. Vor 100 Jahren sind ja 1925 die ersten Beschlüsse gefasst worden, dass das Bauhaus nach Dessau kommt. Der berühmte Stadtrat von damals, die Stadtratssitzung. Und 26 ist es ja dann tatsächlich nach Dessau gekommen. Das sind also genau 100 Jahre her. Wir haben letztes Jahr schon eine Projektwoche gemacht zu dem Thema 100 Jahre Bauhaus. Wir haben ja mit Schülern beispielsweise diese historische Stadtratssitzung nachgespielt. Einmal vor großem Publikum im Ratssaal und dann nochmal im Bauhausmuseum, weil das wirklich sehr gut angekommen ist. 9 junge Damen von uns in Schwarz-Weiß haben das hervorragend gemacht. Wir durften auch ein bisschen mitlesen. Das war eine tolle Geschichte, historisch. Und dann haben wir auch, wie gesagt, weitere kleinere Projekte gehabt und dann haben wir uns auch für die Projektwoche 2026, also jetzt, vorgenommen, bei dem Thema zu bleiben. Aber damit es nicht identisch dasselbe ist, haben wir sie genannt Form folgt Funktion, Form folgt Funktion, Ideen für morgen. Form folgt Funktion ist ja eine Aussage der Bauhäusler, im Baustil betreffend die Architektur. Und Ideen für morgen, was kann man denn daraus nun machen? Denn das Bauhaus war ja damals auch etwas Besonderes und wir denken jetzt einfach mal weiter mit diesen ganzen Gedanken, wo können es hingehen? Und dann kam eine Projektidee war unter anderem zu sagen von zwei Kolleginnen von uns, der Frau Neitzke und dem Herrn Herzog, wir planen einfach mal was richtig Cooles. Wir machen eine Radtour und zwar genau von Weimar nach Dessau, da wo damals das Bauhaus hierher gekommen ist, hierher gezogen ist von dieser Stadt aus, besichtigen wir ein paar Objekte dort in Weimar, was wir ja auch gemacht haben, wie zum Beispiel das Bauhausmuseum in Weimar und einige andere. Die Bauhausuniversität ist ja auch beobachtet worden und betrachtet worden. Dann haben sie verschiedene Etappen zurückgelegt, von Montag bis Donnerstag. In jeder Etappe sind dann verschiedene Bauwerke auch sich angeschaut worden, die also irgendeinen Bezug zum Bauhaus haben. Und teilweise waren die Etappen über 100 Kilometer lang, teilweise mit großen Höhenunterschieden. Die haben also richtig was geleistet. Hat denen aber total Spaß gemacht, sowohl die 21 Schülerinnen und Schüler als auch den beiden Lehrern. Und die sind jetzt heute passend zum Ende unserer Projektwoche zu unserem Schulfest, was heute stattfindet, am vorletzten Schultag, hier wieder angekommen. Und die haben wir natürlich jetzt mit großem Hallo begrüßt und spaliert durch alle Schüler, bevor es jetzt weitergeht mit den ganzen Projekten, die vorgestellt werden, die in dieser Woche hier entstanden sind. Ja, also wie gesagt, erstmal ist ja die Idee schon ganz toll. Also dass man genau, wir sind das Walter-Gropius-Gymnasium, sind auch eine Europaschule. Also wir versuchen immer auch menschenverbindende Elemente. Und wie das auch unsere Schüler heute schon richtig vorhin gesagt haben, als sie angekommen sind, wurden sie ja schon mal interviewt von anderen Schülern. Und auch unser Oberbürgermeister und Herr Dr. Reck und die Landtagsabgeordnete Frau Dr. Schneider waren ja da mit dabei schon. Haben sie ganz genau das auch gesagt. Diese verbindenden Elemente zwischen Menschen, dass keiner zurückgelassen wird, dass alle gemeinsam gefahren sind. Also die Schulgemeinschaft haben die auf ihrer Fahrt gelebt.
1: Ein weiteres Highlight des Schulfestes war die Preisverleihung im Rahmen des Wettbewerbs Be Smart, Don't Start. Tausende Klassen deutschlandweit hatten sich daran beteiligt. Für viele zahlte sich das Durchhalten nun gleich doppelt aus. So gelang es der Klasse 10C, ein halbes Jahr rauchfrei zu bleiben und sich damit den Hauptpreis in Höhe von 5.000 Euro zu sichern.
0: Be smart, don't start, so genau so heißt er. Man könnte es auch andersrum sagen. Also sei cool, sei klug, fang gar nicht erst an, ja, mit dem Rauchen. Und das ist ja ein Thema nach wie vor, ist das Rauchen, das Vapen und viele andere Dinge mehr, die es gibt. Und da gibt es diesen Nichtraucherwettbewerb schon seit etlichen Jahren. Wir waren da auch schon mal im Landessieger ganz weit vorne. Den gibt es bundesweit und in diesem Jahr haben Schüler einer 10. Klasse von uns sind Bundessieger geworden, haben den Preis gewonnen und haben da 5.000 Euro gewonnen dafür. Und die werden auch am heutigen Tag hier noch feierlich überreicht von Verantwortlichen von der Deutschen Krebshilfe, aber auch von dem ganzen Projekt, was wir eben benannt haben. Und die werden auch hier sein heute noch bei uns. Und die Schüler werden für gemeinsame Unternehmungen das Geld verwenden, das weiß ich schon, aber auch einen Teil schon in ihr zukünftiges Abitur mit verwenden für die Ausgestaltung dann ihrer Abiturfeier und ähnliches.

0: So sind die augenblicklichen Pläne.
1: Rückblickend lässt sich festhalten, dass sich am Gymnasium Walter Gropius im vergangenen Schuljahr vieles bewegt und entwickelt hat. Über diese positiven Veränderungen freuen sich sowohl die Schulleitung als auch die Schüler.
0: Ja, wir freuen uns, dass wir jetzt seit einem Jahr unsere neue Sporthalle haben. Die wird also rege genutzt. Wir freuen uns alle riesig darüber. Wir sind gerade dabei, unsere alte Sporthalle, die alte Turnhalle, umzubauen wieder zur Aula. Und freuen uns, wenn es da jetzt auch immer noch schrittweise weitergeht, dass das bald fertig ist. Warten dann auch noch auf einen neuen Außensportplatz. Auch da hat die Stadt sich ja auch schon zu bekannt, dass der entstehen wird. Also es sind immer noch so Sachen, die die Schule vervollkommnen. Unsere Schüler nehmen auch sehr, sehr gerne den neuen Bereich an, der entstanden ist zwischen der Sporthalle und dem Planetarium, der astronomischen Station, wo sie sich auch gut bewegen können im 3x3-Feld oder Tischtennis spielen können oder sich einfach ausruhen können. Solche Chill-Bereiche sind entstanden. Und das sind eigentlich Sachen, die jetzt seit einem Jahr so richtig auch gut punkten bei unseren Schülern und die das auch unheimlich gerne nutzen.
1: Insgesamt konnte das Gymnasium Walter Gropius nicht nur erneut ein gelungenes Schulfest feiern, sondern auch auf ein erfolgreiches Schuljahr zurückblicken. Für die zahlreichen Schüler sowie für die Lehrkräfte und Mitarbeitenden beginnen nun die wohlverdienten Sommerferien.
2: Die Hochschule Anhalt sucht Nachwuchs für den dualen Bachelorstudiengang Immobilienbewertung. Bewerbungen für das Wintersemester 26 sind noch bis zum 15. September möglich. Student Max Paslak aus Dessau berichtet von seinen Erfahrungen im Studium, das Theorie und Praxis eng miteinander verbindet. Während der Praxisphasen arbeitet er bei seinem Praxispartner bereits an echten Immobiliengutachten mit und kann das Gelernte direkt im Berufsalltag anwenden. Besonders schätzt er die Kombination aus Studium und Berufserfahrung sowie die persönliche Atmosphäre an der Hochschule. Die Berufsaussichten in der Immobilienbewertung sind sehr gut. Banken, Sachverständigenbüros und öffentliche Einrichtungen suchen qualifizierte Fachkräfte. Für Paslak ist der Beruf besonders attraktiv, da Immobilien unabhängig von der Marktlage bewertet werden müssen und dadurch langfristig sichere Perspektiven bieten. Interessierte erhalten weitere Informationen zum Studiengang und zur Bewerbung auf der Webseite der Hochschule Anhalt. Die Studienfachberatung unterstützt zudem bei der Suche nach einem passenden Praxispartner. Bei der Schützengilde Dessau war am vergangenen Wochenende einiges los. Auf dem Vereinsgelände im Tiergarten feierte der Verein sein 18. Schützenfest und erinnerte an seine Wiedervereinigung vor 36 Jahren. Neben einem feierlichen Appell und der Proklamation der neuen Schützenkönigspaare konnten Besucher den Skisport an verschiedenen Stationen selbst ausprobieren.
3: Die Schützengilde Dessau lud erneut zu ihrem traditionellen Schützenfest ein. Das Fest bot nun bereits zum 18. Mal die Gelegenheit, einen Blick hinter die Kulissen des Vereinslebens zu werfen. Am 11. Juli waren auf dem Vereinsgelände im Tiergarten alle Interessierten herzlich eingeladen, vorbeizuschauen und die Welt des Schützensports kennenzulernen.
4: Es ist schön, dass man die befreundeten Vereine immer wieder sieht. Man kennt sich im Laufe der Jahre, man fährt ja auch gegenseitig zu den Wettkämpfen, lädt sich ein, lässt sich einladen und das ist die Tradition.
3: Von 11 bis 17 Uhr erwartete die Besucher bei freiem Eintritt ein abwechslungsreiches Programm. Für die musikalische Unterhaltung sorgten ein DJ, ein Spielmannszug der Stadt Wolfen sowie die Oranienbaumer Jagdhornbläser. Um 14 Uhr begann der offizielle Festakt mit dem Schützenappell, einem Auftritt des Hochfürstlichen Jägerkorps Anhalt-Dessau und der feierlichen Königsproklamation. Dabei übergab das amtierende Schützenpaar seine Titel an die Nachfolger. Dieter Haseloff und Anja Koch freuten sich sehr über die Auszeichnung.
4: Wir sind ja mit die Organisatoren, ne? Und wir sind seit früh um 8 auf dem Weg hier. Und bereiten alles vor, müssen morgen alles wieder aufräumen. Aber den Titel, den hat man schon gut.
3: Außerdem wurde das neue Stadtschützenkönigspaar proklamiert. Lothar Ackermann und Nicole Heim nahmen ihre Auszeichnungen entgegen.
5: Ich bin sehr erfreut, ich bin sehr aufgeregt, dass wieder ein schönes neues Jahr vor mir steht, wo ich viel reisen kann, viel erleben kann. Und bin aber auch ein ganz kleines bisschen betrübt.
3: Mit dem Schützenfest erinnerte die Schützengilde Dessau auch an ihre Wiedervereinigung vor 36 Jahren. Für die Besucher gab es zahlreiche Mitmachangebote. An verschiedenen Stationen konnten sie sich unter anderem mit der Luftpistole ausprobieren, beim Vogelschießen auf einen Holzvogel zielen oder an einer Biathlonanlage ihre Treffsicherheit testen. Heute steht für viele Mitglieder der sportliche Aspekt im Vordergrund. Die Wege zum Schießsport waren jedoch ganz unterschiedlich.
5: Meine ganze Familie ist quasi im Schützenverein, beziehungsweise die Großeltern und Urgroßeltern waren auch Jäger. Das liegt mir quasi einfach im Blut. Und mein Vater hat mich so ein bisschen hergebracht, denn meine Mutter und mein Vater waren schon immer auch sehr mit der Schützengilde verbunden. Und ich bin hier quasi geboren.
4: Ich habe in der Ausbildung angefangen mit Kegeln und mein erster Mann meinte, wir müssten jetzt unbedingt ein gemeinsames Hobby haben und hat die Schützenvereine in der Umgebung abgeklappert. Und dann sind wir in Ragun gelandet beim Schießen und ich habe mich ein bisschen als Naturtalent herausgestellt, aber da waren die Trainingsmöglichkeiten nicht so toll. Also musste ich wechseln und bin in die Schützengilde Dessau gekommen. Da konnte ich besser trainieren.
3: Viele nutzten die Gelegenheit, den Schießsport selbst auszuprobieren und sich über den Verein zu informieren. Gerade Einsteigern wird empfohlen, zunächst mit dem Luftdruckschießen anzufangen, bevor später auf größere Kaliber umgestiegen wird. Wer Interesse am Schießen oder am Vereinsleben hat, ist bei der Schützengilde Dessau jederzeit willkommen.
4: Er muss alt genug sein. Luftgewehr darf man erst ab 12 schießen, KK erst ab 16 mit Erlaubnis der Eltern. Und da kann man sich dann hier immer melden. Wir haben Montag, Mittwoch, Freitag Trainingstage. Und der Ansprechpartner wäre dann Ulf Koch, mein Mann.
3: Mit der Veranstaltung zeigte die Schützengilde einmal mehr, wie lebendig das Vereinsleben in Dessau ist. Für viele Besucher war es ein gelungener Einblick in den Schützensport.
2: DEKRA ist nicht nur für die Hauptuntersuchung von Fahrzeugen bekannt. Die Expertenorganisation unterstützt nämlich auch bei Immobilienprüfungen, Baukontrollen und Sanierungen von der Kaufentscheidung bis zur Bauabnahme. Die Sachverständigen prüfen Gebäude und Wohnungen, erkennen mögliche Mängel und dokumentieren den Zustand nachvollziehbar. Besonders beim Immobilienkauf können Schäden wie Feuchtigkeit, Risse, Probleme an Dach, Fassade oder Haustechnik frühzeitig erkannt und Folgekosten besser eingeschätzt werden. Auch während der Bauphase sorgen baubegleitende Qualitätskontrollen für mehr Sicherheit. Fehler bei wichtigen Bauabschnitten können rechtzeitig festgestellt und behoben werden, bevor sie später zu aufwendigen Nacharbeiten führen. DEKRA unterstützt private Bauherren, Käufer, Eigentümer sowie gewerbliche Kunden, unter anderem mit Immobilienbewertungen, Schadengutachten, technischen Prüfungen und Bauwerkskontrollen. Ziel ist es, Transparenz zu schaffen und sichere Entscheidungen rund um Immobilien zu ermöglichen. Mit dieser doch wichtigen Information sind wir am Ende der Donnerstagsausgabe der Zeitnah Nachrichten, schauen uns wie gewohnt an dieser Stelle den Wetterbericht an und im Anschluss gern noch die Meldungen aus der Region. Am Freitag um 18 Uhr melden wir uns dann aus der Zeitnah Redaktion wieder. Bis dahin, machen Sie es gut und auf Wiedersehen.
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8: Morgen erwartet uns sonniges und zunehmend heißes Sommerwetter. Die Temperaturen steigen auf 31 Grad. Der Himmel bleibt den ganzen Tag stark bewölkt. Mit vereinzeltem Regen ist zu rechnen, während nur eine leise Westbrise durch die Luft zieht. In den nächsten Tagen sinken die Temperaturen stark und es sind starke Windböen zu erwarten.
9: Am letzten Schultag vor den Sommerferien war auf dem Schulhof der evangelischen Grundschule Bitterfeld-Wolfen noch einmal großer Trubel. Symbolisch gab es hier den Baustart für ein umfangreiches Bauvorhaben. Kinder, Eltern, Lehrkräfte und Besucher aus Politik und Verwaltung waren zu Gast. Das Vorhaben wird mit Mitteln des Bundes aus dem Investitionsprogramm zum beschleunigten Infrastrukturausbau für Grundschulkinder gefördert. Der Diakonieverein Bitterfeld-Wolfen Gräfenhainichen als Träger der Schule ist über die Förderung sehr froh.
10: Wir sind dankbar, dass wir Fördergelder bekommen haben für das Ganztagsprogramm. Und wir werden hier einen Anbau bauen mit neuen Horträumen oben. Und es wird unten eine Aula, ein Speiseraum entstehen, der in dieser Schule bis jetzt nicht vorhanden ist. Und Sinn und Zweck der ganzen Geschichte ist, dass wir über 50 neue Plätze im Ganztag anbieten können. Wir werden also dann in der Perspektive 184 Kinder hier beschulen können an diesem Ort. Und es schließt sich dann an hier auch noch die energetische Sanierung des alten Schulgebäudes. Dem Landkreis bin ich da zu großem Dank verpflichtet, aber wie gesagt auch unserer Landeskirche, die in das Projekt mit eingestiegen ist. Und wir freuen uns dann hier wirklich für fast 200 Schülerinnen und Schüler in Bitterfeld-Wolfen gut Schule zu machen. Das heißt in einer schönen, entspannten Lernatmosphäre, wenn sie dann das sehen oder betrachten, auch auf dem Poster, was hier aushängt, dann können sie die einzelnen Funktionen ja sehen. Ich freue mich darauf.
9: Beim feierlichen Spatenstich brachte man auch eine Zeitkapsel in die Erde. Darin enthalten waren eine aktuelle Tageszeitung, die Baupläne, ein Teamfoto und die guten Wünsche der Schüler für ihr neues Gebäude. Darüber wurde dann symbolisch das Fundament verlegt. Von Seiten der Stadt und des Landkreises blickt man ebenfalls positiv auf die Einrichtung und deren Entwicklung.
11: Wir sind als Stadt Bitterfeld-Wolfen sehr stolz darauf, dass wir eine evangelische Grundschule, eine evangelische Ganztagsschule hier in der Stadt haben. Das Angebot insgesamt wird damit erweitert. Und wir wissen, dass dieses Angebot ja nicht nur für die Bürgerinnen und Bürger der Stadt Bitterfeld-Wolfen zur Verfügung steht, sondern wir wissen, dass eben auch Schülerinnen und Schüler aus dem weiteren Umfeld dieses Angebot nutzen. Und das macht uns als Stadt eben auch wirklich ein ganzes Stück stolz.
12: Die evangelische Grundschule hier in Bitterfeld-Wolfen bereichert seit nunmehr 12 Jahren die Bildungslandschaft im Landkreis Anhalt-Bitterfeld. Und das ist gut so. Und sie leisten hier eine sehr engagierte, sehr wertvolle Arbeit an den Kindern. Und von daher kann man nur sagen, herzlichen Glückwunsch und danke für diesen weiteren wichtigen Schritt.
9: Die Gesamtinvestitionen für das Bauvorhaben belaufen sich auf knapp 7 Millionen Euro. Die Bauzeit ist nun durchaus sportlich gewählt.
10: Wir wollen im nächsten Jahr mit diesem Anbau fertig sein und planen auch jetzt schon den Beginn der Sanierung der Turnhalle und werden dann anschließend in 3 Abschnitten das alte Gebäude energetisch sanieren, sodass wir hoffen, Ende 2028 das Ganze zu Ende gebracht zu haben. Das ist sportlich. Aber wir sind noch guter Dinge.
9: Durch die Erweiterung der Grundschule benötigt die Einrichtung dann natürlich auch mehr Mitarbeiter.
10: Also wir haben jetzt ja 6 Lerngruppen bei uns an der Schule und wir werden dann mit 8 Lerngruppen, also einer Doppelzügigkeit könnte man klassisch sagen, weiterarbeiten mit Gruppen 23 Kinder mal 8, das sind 184. Und natürlich wird da auch nicht Personal dann eingestellt werden. Aber das ist der Endpunkt. Erst wenn alles fertig ist, kann man wirklich dann in den Aufwuchs gehen.
9: Neben dem neuen Gebäude gibt es noch ein weiteres großes Projekt, welches für die Schule auf der Agenda steht. Dafür bekommt man jedoch keine Fördermittel und ist auf Spenden angewiesen.
10: Also wir haben ja natürlich hier noch Außenanlagen und wir wollen dann in diesem

0: Bereich einen großen Spielplatz bauen, wofür wir keine Förderung bekommen. Das ist ein großes Spendenprojekt jetzt des Vereins. Der Spendenstand ist schon ganz gut. Wir haben 48.000 Euro bis jetzt da auf dem Konto und sind natürlich dabei zu werben, dass wir hier noch Gelder bekommen.
1: Der Platz wird ungefähr 310.000 Euro kosten. Man hofft noch auf weitere fleißige Spender. Für die Schüler und Lehrer heißt es nun erst einmal Sommerferien genießen. Und wenn sie dann wiederkommen, wird man bestimmt schon die ersten Baufortschritte beim neuen Gebäude sehen.
2: In 2 Jahren kommt die Landesgartenschau in die Lutherstadt Wittenberg. Hierfür können mit großen Fördersummen einige Projekte umgesetzt werden, die die Stadt verschönern sollen. In der Vergangenheit wurden schon viele dieser Projekte vorgestellt. Nun ging es bei einem Pressetermin am 30. Juni jedoch nicht um die Stadt Wittenberg selbst, sondern um Projekte, die in den verschiedenen Ortsteilen vorgestellt werden.
3: Bei der Lara war uns immer wichtig, dass das bei unserer Landesgartenschau nicht nur in der Kernstadt stattfindet, sondern wir haben nun genügend Ortschaften und die sollen von diesem Ereignis auch mit partizipieren. Und da waren sich Stadtrat und Verwaltung auch einig, dass wir das im Zusammenhang mit der Landesgartenschau auch wirklich fördern.
2: Die Stadt gibt hier einen Sockelbetrag von 20.000 Euro. Mit zusätzlichem Eigenanteil und Spendeneinnahmen wurden nun für 2 Projekte in Segrena 60.000 Euro in die Hand genommen. Als erstes Projekt wurden nun die 3 Bushaltestellen, die den Ort durchziehen, verschönert. Mit einer Summe von 10.000 Euro wurde sich hier ein ganz besonderes Konzept ausgedacht.
4: Diese Bushaltestellen, die sind ja 3 Stück an der Zahl in Segrena, und dass die einen Bezug zu diesem Punkt haben. Also sprich, wir haben viele Denkmäler und wir haben schöne Orte. Also haben wir gesagt, wir haben eine Kirche hier in der Mühlstraße, also Bezug technisch auf die Kirche mit Geschichte und so weiter. Und wir haben gesagt, so setze ich das natürlich auch fort in Bläsern und am Friedhof. Und am Friedhof haben wir gesagt, wir möchten ein Luftbild, auf dem eben dargestellt wird, was wo ist in Segrena mit Erläuterungen und so weiter. Und in Bläsern halt eben das Hofgestüt und die Feuerwehr und so weiter. Und wir sind davon ausgegangen, dass eben an einer Bushaltestelle sich das, ja, die Bevölkerung trifft. Man steht hier, man wartet auf den Bus und man möchte sich informieren.
2: Um den Gemeinschaftsgedanken der Haltestellen noch weiter hervorzuheben, ließ Segrena noch ein schwarzes Brett anbringen. Hier können Vereine und Interessierte ihre Veranstaltungen bewerben und wichtige Informationen unter die Bürger bringen. Für ein zweites und umfangreicheres Projekt wollte man sich jedoch nicht alleine im Ortschaftsrat entscheiden. Hier wurde die Jugend mit einbezogen und einfach mal gefragt, was sie denn gerne machen wollen.
5: Wir sind an den Ortschaftsrat herangetreten, dass wir sehr gerne die Jugendlichen mit beteiligen würden. Und da war der Jugendclub, der hier in Segrena ist, ein großer Ansprechpartner für uns. Und wir haben dann die Synergien genutzt, dass das Frühlingsfest hier in Segrena immer ein Ereignis ist, wo viele Menschen zusammenkommen, wo das ganze Dorf zusammen ist und wir da auch die Jugendlichen treffen. Und das Event haben wir benutzt, um dann eben auch die Jugendlichen von unserem Workshop zu überzeugen und mit denen ins Gespräch zu kommen, was denn ein guter Platz für sie wäre, wo sie sich wünschen zu sein und generell, was sie denn auch überhaupt möchten, wie sie ihre Freizeit gerne verbringen möchten im Dorf.
2: Mit Workshops und einem Wettbewerb wurde überlegt, was man denn umsetzen will und kann. Am Ende waren sich die meisten einig, den perfekten Ort für ein Projekt gefunden zu haben.
5: Also im Ergebnis hat sich dieser kleine Bolzplatz, den es im Bestand schon gibt, hinter der Dorfkirche als geeignet erwiesen oder auch als Wunsch von den Jugendlichen wurde an uns herangetreten. Und schlussendlich soll dort ein Platz entstehen, der nach ihren Bedürfnissen gestaltet ist. Die wesentlichen Erkenntnisse daraus waren, dass sie sich was wünschen, wo sie mit den Fahrrädern langfahren können, was in Richtung BMX-Strecke geht. Das Thema Sitzen ist ganz groß bei den Jugendlichen verbreitet, aber auch so ganz banale Sachen wie Fahrradabstellbügel, ein Mülleimer und Sitzgelegenheiten, die sehr gewünscht worden sind. Ja.
2: Jetzt ist das Projekt rund um den Bollplatz gerade in Planung. Es wird versucht, auf die Wünsche und Ideen der Kinder und Jugendlichen einzugehen. Ob denen das dann auch alles so passt, weiß man im Planungsbüro aber eher selten. Genau deswegen will man auch weiterhin mit ihnen in Kontakt bleiben.
5: Genau, wir sind jetzt dabei, die Planung so weit voranzutreiben, dass sie erstmal, sage ich mal, auch für Jugendliche verständlich ist. Und danach wird man gerne nochmal mit denen auch ins Gespräch gehen, ob das den Zielstellungen entspricht, was sie sich gewünscht haben, und dann weiter in die Umsetzungsplanung auch zu gehen.
2: Diese zwei Projekte in der Ortschaft Segrena sind nur wenige von vielen, die in den nächsten 2 Jahren in den verschiedenen Ortsteilen der Lutherstadt Wittenberg umgesetzt werden. Die Lager 2028 bietet hierfür eine tolle Möglichkeit, um nicht nur die Kernstadt, sondern auch ihr Umland schöner zu gestalten.

0: Schön, dass Sie eingeschaltet haben und damit herzlich willkommen an diesem Donnerstag zu den zeitnahen Nachrichten. Nach aktuellen Informationen des Landeszentrums Wald Sachsen-Anhalt könnte am Freitag auch für das Stadtgebiet Dessau-Roßlau die Waldbrandgefahrenstufe 5 ausgerufen werden. Das Amt für Brand-, Katastrophenschutz- und Rettungsdienst weist auf die besonders strengen Verhaltensregeln bei dieser höchsten Gefahrenstufe hin. Ziel ist es, jede mögliche Brandquelle zu vermeiden und die Entstehung von Waldbränden zu verhindern. Bei Waldbrandgefahrenstufe 5 darf der Wald ausschließlich auf den ausgewiesenen Haupt- und offiziellen Wegen betreten werden. Das Verlassen der Wege ist verboten. Ausnahmen gelten beispielsweise für Forstpersonal, Waldbesitzer oder andere berechtigte Personen. Offenes Feuer im Wald oder in Waldnähe ist strengstens untersagt. Dazu gehören unter anderem Lagerfeuer, Feuerschalen und Einweggrills. Auch das Rauchen im Wald sowie in einem Abstand von weniger als 15 Metern zum Wald ist verboten. Wer einen Brand entdeckt, sollte unverzüglich den Notruf 112 wählen und den Brandort möglichst genau beschreiben. Hilfreich sind Angaben zu Waldwegen, markanten Punkten oder Koordinaten. Wer seinen Standort nicht genau kennt, kann sich durch die Rettungsleitstelle auch orten lassen. Wichtig ist, sich keinesfalls selbst in Gefahr zu bringen. Kurz vor den Sommerferien lud das Gymnasium Walter Gropius zu seinem Schulfest ein. Auf dem Programm standen zahlreiche Highlights, darunter auch die Verleihung des Preises im Rahmen des Präventionsprojekts Be Smart, Don't Start. Am 2. Juli erwartete die Europaschule zudem besonderen Besuch. Schüler verschiedener Jahrgangsstufen kehrten von einer mehrtägigen Fahrradtour zurück, die sie von Weimar nach Dessau führte. Als Botschafter der Stadt Dessau-Roßlau wurden die Teilnehmer im Rahmen des Schulfestes auf dem Gelände des Walter-Gropius-Gymnasiums empfangen. Dort berichteten sie von ihren Erlebnissen und den Eindrücken ihrer besonderen Reise.
1: Die Klausuren sind korrigiert, die Noten stehen fest und die Zeugnisse bereits gedruckt. Das Schuljahr 2025/26 ist damit abgeschlossen. Kurz vor den Sommerferien lud das Gymnasium Walter Gropius am 2. Juli zu seinem Schulfest ein und bot den zahlreichen Besuchern erneut ein abwechslungsreiches und gelungenes Programm. Darüber hinaus präsentierten die Schüler eine Vielzahl spannender Projekte.
2: Ach, viele Sachen. Also wir haben über 30 Projekte, die im Haus hier verteilt vorgeführt werden, auch draußen vorgeführt werden. Das geht von technischen Dingen, die also von programmierten Dingen, von Programmierung im Detail bis hin zu einer neuen Art von Bauhausfußball, was entwickelt worden ist in einem Projekt. In unserer neuen Sporthalle kann man sich das heute anschauen. Da sind dann Viertelfinals, Halbfinals und Finals. Ja, unsere kommen soweit bis ins Finale und können dann hier da entsprechend spielen. Und da wurden die Grundformen des Bauhauses, also wie Quadrat, Dreieck und Kreis und die Grundfarben, wurden mitverwendet, um dort also solche Spiele zu machen. Kontaktlose Ballspiele in einer ganz neuen Qualität, also Bauhausfußball, ganz einfach genannt. Dann gab es noch viele weitere wissenschaftliche Projekte, die hier durchgeführt worden sind in den Naturwissenschaften. Es gab aber auch historische und aktuelle Betrachtungen zum Weltgeschehen, die also aufgearbeitet wurden von Schülern in Präsentationen, die daraus entstanden sind. Und es ist eine Vielfalt, die muss man sich einfach anschauen, indem man durch die Räume geht. Das ist eine tolle Sache. Und wem es zu viel wird, der kann zwischendurch gerne mal irgendwo einen Kaffee trinken, ein Eis essen, einen Obstteller zu sich nehmen oder ähnliches mehr. Gegrillt wird auch, ist alles da.
1: Auf den Spuren des Bauhauses waren auch Schüler sowie Lehrkräfte der Europaschule unterwegs. Anlässlich des 100-jährigen Bauhausjubiläums in Dessau-Roßlau legten sie mit dem Fahrrad fast 290 Kilometer von Weimar bis in die Doppelstadt zurück und trafen pünktlich zum Schulfest ein.
2: Ja, grundsätzlich geht es darum, dass wir ja das Bauhausjubiläum feiern, 2025 und 26. Vor 100 Jahren sind ja 1925 die ersten Beschlüsse gefasst worden, dass das Bauhaus nach Dessau kommt. Der berühmte Stadtrat von damals, die Stadtratssitzung. Und 26 ist es ja dann tatsächlich nach Dessau gekommen. Das sind also genau 100 Jahre her. Wir haben letztes Jahr schon eine Projektwoche gemacht zu dem Thema 100 Jahre Bauhaus. Wir haben ja mit Schülern beispielsweise diese historische Stadtratssitzung nachgespielt. Einmal vor großem Publikum im Ratssaal und dann noch nochmal im Bauhausmuseum, weil das wirklich sehr gut angekommen ist. 9 junge Damen von uns in Schwarz-Weiß haben das hervorragend gemacht. Wir durften auch ein bisschen mitlesen. Das war eine tolle Geschichte, historisch. Und dann haben wir auch, wie gesagt, weitere kleinere Projekte gehabt. Und dann haben wir uns auch für die Projektwoche 2026, also jetzt, vorgenommen, bei dem Thema zu bleiben. Aber damit es nicht identisch dasselbe ist, haben wir sie genannt Form folgt Funktion, Form folgt Funktion, Ideen für morgen. Form folgt Funktion ist ja eine Aussage der Bauhäusler, im Baustil betreffend die Architektur. Und Ideen für morgen, was kann man denn daraus nun machen? Denn das Bauhaus war ja damals auch etwas Besonderes. Und wir denken jetzt einfach mal weiter mit diesen ganzen Gedanken, wo könnte es hingehen? Und dann kam eine Projektidee war unter anderem zu sagen, von zwei Kolleginnen von uns, der Frau Neitzke und dem Herrn Herzog, wir planen einfach mal was richtig Cooles. Wir machen eine Radtour und zwar genau von Weimar nach Dessau, da wo damals das Bauhaus hierher gekommen ist, hierher gezogen ist, von dieser Stadt aus besichtigen wir ein paar Objekte dort in Weimar, was wir ja auch gemacht haben, wie zum Beispiel das Bauhausmuseum in Weimar und einige andere. Die Bauhausuniversität ist ja auch beobachtet worden und betrachtet worden. Dann haben sie verschiedene Etappen zurückgelegt, von Montag bis Donnerstag. In jeder Etappe sind dann verschiedene Bauwerke auch sich angeschaut worden, die also irgendeinen Bezug zum Bauhaus haben. Und teilweise waren die Etappen über 100 Kilometer lang, teilweise mit großen Höhenunterschieden. Die haben also richtig was geleistet, hat denen aber total Spaß gemacht, sowohl die 21 Schülerinnen und Schüler als auch den beiden Lehrern. Und die sind jetzt heute passend zum Ende unserer Projektwoche zu unserem Schulfest, was heute stattfindet, am vorletzten Schultag, hier wieder angekommen. Und die haben wir natürlich jetzt mit großem Hallo begrüßt und spaliert durch alle Schüler, bevor es jetzt weitergeht mit den ganzen Projekten, die vorgestellt werden, die in dieser Woche hier entstanden sind. Ja, also wie gesagt, erstmal ist ja die Idee schon ganz toll. Also dass man genau, wir sind das Walter-Gropius-Gymnasium, sind auch eine Europaschule. Also wir versuchen immer auch menschenverbindende Elemente. Und wie das auch unsere Schüler heute schon richtig vorhin gesagt haben, als sie angekommen sind, wurden sie ja schon mal interviewt von anderen Schülern. Und auch unser Oberbürgermeister und Herr Dr. Reck und die Landtagsabgeordnete Frau Dr. Schneider waren ja da mit dabei schon, haben sie ganz genau das auch gesagt. Diese verbindenden Elemente zwischen Menschen, dass keiner zurückgelassen wird, dass alle gemeinsam gefahren sind. Also die Schulgemeinschaft haben die auf ihrer Fahrt gelebt.
1: Ein weiteres Highlight des Schulfestes war die Preisverleihung im Rahmen des Wettbewerbs Be Smart, Don't Start. Tausende Klassen deutschlandweit hatten sich daran beteiligt. Für viele zahlte sich das Durchhalten nun gleich doppelt aus. So gelang es der Klasse 10C, ein halbes Jahr rauchfrei zu bleiben und sich damit den Hauptpreis in Höhe von 5.000 Euro zu sichern.
2: Be smart, don't start, so genau so heißt er. Man könnte es auch andersrum sagen. Also sei cool, sei klug, fang gar nicht erst an, ja, mit dem Rauchen. Und das ist ja ein Thema nach wie vor, ist das Rauchen, das Vapen und viele andere Dinge mehr, die es gibt. Und da gibt es diesen Nichtraucherwettbewerb schon seit etlichen Jahren. Wir waren da auch schon mal im Landessieger ganz weit vorne. Den gibt es bundesweit und in diesem Jahr haben Schüler einer 10. Klasse von uns sind Bundessieger geworden, haben den Preis gewonnen und haben da 5.000 Euro gewonnen dafür. Und die werden auch am heutigen Tag hier noch feierlich überreicht von Verantwortlichen von der Deutschen Krebshilfe, aber auch von dem ganzen Projekt, was wir eben benannt haben. Und die werden auch hier sein heute noch bei uns. Und die Schüler werden für gemeinsame Unternehmungen das Geld verwenden, das weiß ich schon, aber auch einen Teil schon in ihr zukünftiges Abitur mit verwenden für die Ausgestaltung dann ihrer Abiturfeier und Ähnlichem. So sind die augenblicklichen Pläne.
1: Rückblickend lässt sich festhalten, dass sich am Gymnasium Walter-Gropius im vergangenen Schuljahr vieles bewegt und entwickelt hat. Über diese positiven Veränderungen freuen sich sowohl die Schulleitung als auch die Schüler.
2: Ja, wir freuen uns, dass wir jetzt seit einem Jahr unsere neue Sporthalle haben. Die wird also rege genutzt. Wir freuen uns alle riesig darüber. Wir sind gerade dabei, unsere alte Sporthalle, die alte Turnhalle, umzubauen wieder zur Aula. Und freuen uns, wenn es da jetzt auch immer noch schrittweise weitergeht, dass das bald fertig ist. Warten dann auch noch auf einen neuen Außensportplatz. Auch da hat die Stadt sich ja auch schon zu bekannt, dass der entstehen wird. Also es sind immer noch so Sachen, die die Schule vervollkommnen. Unsere Schüler nehmen auch sehr, sehr gerne den neuen Bereich an, der entstanden ist zwischen der Sporthalle und dem Planetarium, der astronomischen Station, wo sie sich auch gut bewegen können im 3x3-Feld oder Tischtennis spielen können oder sich einfach ausruhen können. Solche Chill-Bereiche sind entstanden. Und das sind eigentlich Sachen, die jetzt seit einem Jahr so richtig auch gut punkten bei unseren Schülern und die das auch unheimlich gerne nutzen.
1: Insgesamt konnte das Gymnasium Walter-Gropius nicht nur erneut ein gelungenes Schulfest feiern, sondern auch auf ein erfolgreiches Schuljahr zurückblicken. Für die zahlreichen Schüler sowie für die Lehrkräfte und Mitarbeitenden beginnen nun die wohlverdienten Sommerferien.
0: Die Hochschule Anhalt sucht Nachwuchs für den dualen Bachelorstudiengang Immobilienbewertung. Bewerbungen für das Wintersemester 26 sind noch bis zum 15. September möglich. Student Max Paslak aus Dessau berichtet von seinen Erfahrungen im Studium, das Theorie und Praxis eng miteinander verbindet. Während der Praxisphasen arbeitet er bei seinem Praxispartner bereits an echten Immobiliengutachten mit und kann das Gelernte direkt im Berufsalltag anwenden. Besonders schätzt er die Kombination aus Studium und Berufserfahrung sowie die persönliche Atmosphäre an der Hochschule. Die Berufsaussichten in der Immobilienbewertung sind sehr gut. Banken, Sachverständigenbüros und öffentliche Einrichtungen suchen qualifizierte Fachkräfte. Für Paslak ist der Beruf besonders attraktiv, da Immobilien unabhängig von der Marktlage bewertet werden müssen und dadurch langfristig sichere Perspektiven bieten. Interessierte erhalten weitere Informationen zum Studiengang und zur Bewerbung auf der Webseite der Hochschule Anhalt. Die Studienfachberatung unterstützt zudem bei der Suche nach einem passenden Praxispartner. Bei der Schützengilde Dessau war am vergangenen Wochenende einiges los. Auf dem Vereinsgelände im Tiergarten feierte der Verein sein 18. Schützenfest und erinnerte an seine Wiedervereinigung vor 36 Jahren. Neben einem feierlichen Appell und der Proklamation der neuen Schützenkönigspaare konnten Besucher den Skisport an verschiedenen Stationen selbst ausprobieren.
3: Die Schützengilde Dessau lud erneut zu ihrem traditionellen Schützenfest ein. Das Fest bot nun bereits zum 18. Mal die Gelegenheit, einen Blick hinter die Kulissen des Vereinslebens zu werfen. Am 11. Juli waren auf dem Vereinsgelände im Tiergarten alle Interessierten herzlich eingeladen, vorbeizuschauen und die Welt des Schützensports kennenzulernen.
4: Es ist schön, dass man die befreundeten Vereine immer wieder sieht. Man kennt sich im Laufe der Jahre, man fährt ja auch gegenseitig zu den Wettkämpfen, lädt sich ein, lässt sich einladen und das ist die Tradition.
3: Von 11 bis 17 Uhr erwartete die Besucher bei freiem Eintritt ein abwechslungsreiches Programm. Für die musikalische Unterhaltung sorgten ein DJ, ein Spielmannszug der Stadt Wolfen sowie die Oranienbaumer Jagdhornbläser. Um 14 Uhr begann der offizielle Festakt mit dem Schützenappell, einem Auftritt des Hochfürstlichen Jägerkorps Anhalt-Dessau und der feierlichen Königsproklamation. Dabei übergab das amtierende Schützenpaar seine Titel an die Nachfolger. Dieter Haseloff und Anja Koch freuten sich sehr über die Auszeichnung.
4: Wir sind ja mit die Organisatoren, ne? Und wir sind seit früh um 8 auf dem Weg hier und bereiten alles vor, müssen morgen alles wieder aufräumen. Aber den Titel, den hat man schon gut.
3: Außerdem wurde das neue Stadtschützenkönigspaar proklamiert. Lothar Ackermann und Nicole Heim nahmen ihre Auszeichnungen entgegen.
5: Ich bin sehr erfreut, ich bin sehr aufgeregt, dass wieder ein schönes neues Jahr vor mir steht, wo ich viel reisen kann, viel erleben kann. Und bin aber auch ein ganz kleines bisschen

0: Vater waren schon immer auch sehr mit der Schützengilde verbunden und ich bin hier quasi geboren.
1: Ich habe in der Ausbildung angefangen mit Kegeln und mein erster Mann meinte, wir müssten jetzt unbedingt ein gemeinsames Hobby haben und hat die Schützenvereine in der Umgebung abgeklappert und dann sind wir in Ragun gelandet beim Schießen und ich habe mich ein bisschen als Naturtalent herausgestellt, aber da waren die Trainingsmöglichkeiten nicht so toll. Also musste ich wechseln und bin in die Schützengilde Dessau gekommen. Da konnte ich besser trainieren.
2: Viele nutzten die Gelegenheit, den Schießsport selbst auszuprobieren und sich über den Verein zu informieren. Gerade Einsteigern wird empfohlen, zunächst mit dem Luftdruckschießen anzufangen, bevor später auf größere Kaliber umgestiegen wird. Wer Interesse am Schießen oder am Vereinsleben hat, ist bei der Schützengilde Dessau jederzeit willkommen.
1: Er muss alt genug sein. Luftgewehr darf man erst ab 12 schießen, KK erst ab 16 mit Erlaubnis der Eltern. Und da kann man sich dann hier immer melden. Wir haben Montag, Mittwoch, Freitag Trainingstage. Und der Ansprechpartner wäre dann Ulf Koch, mein Mann.
2: Mit der Veranstaltung zeigte die Schützengilde einmal mehr, wie lebendig das Vereinsleben in Dessau ist. Für viele Besucher war es ein gelungener Einblick in den Schützensport.
3: DEKRA ist nicht nur für die Hauptuntersuchung von Fahrzeugen bekannt. Die Expertenorganisation unterstützt nämlich auch bei Immobilienprüfungen, Baukontrollen und Sanierungen von der Kaufentscheidung bis zur Bauabnahme. Die Sachverständigen prüfen Gebäude und Wohnungen, erkennen mögliche Mängel und dokumentieren den Zustand nachvollziehbar. Besonders beim Immobilienkauf können Schäden wie Feuchtigkeit, Risse, Probleme an Dach, Fassade oder Haustechnik frühzeitig erkannt und Folgekosten besser eingeschätzt werden. Auch während der Bauphase sorgen baubegleitende Qualitätskontrollen für mehr Sicherheit. Fehler bei wichtigen Bauabschnitten können rechtzeitig festgestellt und behoben werden, bevor sie später zu aufwendigen Nacharbeiten führen. DEKRA unterstützt private Bauherren, Käufer, Eigentümer sowie gewerbliche Kunden unter anderem mit Immobilienbewertungen, Schadengutachten, technischen Prüfungen und Bauwerkskontrollen. Ziel ist es, Transparenz zu schaffen und sichere Entscheidungen rund um Immobilien zu ermöglichen. Mit dieser doch wichtigen Information sind wir am Ende der Donnerstagsausgabe der Zeitnah Nachrichten, schauen uns wie gewohnt an dieser Stelle den Wetterbericht an und im Anschluss gern noch die Meldungen aus der Region. Am Freitag um 18 Uhr melden wir uns dann aus der Zeitnah Redaktion wieder. Bis dahin, machen Sie es gut und auf Wiedersehen.
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7: Morgen erwartet uns sonniges und zunehmend heißes Sommerwetter. Die Temperaturen steigen auf 31 Grad. Der Himmel bleibt den ganzen Tag stark bewölkt. Mit vereinzeltem Regen ist zu rechnen, während nur eine leise Westbrise durch die Luft zieht. In den nächsten Tagen sinken die Temperaturen stark und es sind starke Windböen zu erwarten.
8: Am letzten Schultag vor den Sommerferien war auf dem Schulhof der evangelischen Grundschule Bitterfeld-Wolfen noch einmal großer Trubel. Symbolisch gab es hier den Baustart für ein umfangreiches Bauvorhaben.

0: haben. Kinder, Eltern, Lehrkräfte und Besucher aus Politik und Verwaltung waren zu Gast. Das Vorhaben wird mit Mitteln des Bundes aus dem Investitionsprogramm zum beschleunigten Infrastrukturausbau für Grundschulkinder gefördert. Der Diakonieverein Bitterfeld-Wolfen Gräfenhainichen als Träger der Schule ist über die Förderung sehr froh.
1: Wir sind dankbar, dass wir Fördergelder bekommen haben für das Ganztagsprogramm. Und wir werden hier einen Anbau bauen mit neuen Horträumen oben. Und es wird unten eine Aula, ein Speiseraum entstehen, der in dieser Schule bis jetzt nicht vorhanden ist. Und Sinn und Zweck der ganzen Geschichte ist, dass wir über 50 neue Plätze im Ganztag anbieten können. Wir werden also dann in der Perspektive 184 Kinder hier beschulen können an diesem Ort. Und es schließt sich dann an hier auch noch die energetische Sanierung des alten Schulgebäudes. Dem Landkreis bin ich da zu großem Dank verpflichtet, aber wie gesagt auch unserer Landeskirche, die in das Projekt mit eingestiegen ist. Und wir freuen uns dann hier wirklich für fast 200 Schülerinnen und Schüler in Bitterfeld-Wolfen gut Schule zu machen. Das heißt in einer schönen, entspannten Lernatmosphäre, wenn sie dann das sehen oder betrachten, auch auf dem Poster, was hier aushängt, dann können sie die einzelnen Funktionen ja sehen. Ich freue mich darauf.
0: Beim feierlichen Spatenstich brachte man auch eine Zeitkapsel in die Erde. Darin enthalten waren eine aktuelle Tageszeitung, die Baupläne, ein Teamfoto und die guten Wünsche der Schüler für ihr neues Gebäude. Darüber wurde dann symbolisch das Fundament verlegt. Von Seiten der Stadt und des Landkreises blickt man ebenfalls positiv auf die Einrichtung und deren Entwicklung.
2: Wir sind als Stadt Bitterfeld-Wolfen sehr stolz darauf, dass wir eine evangelische Grundschule, eine evangelische Ganztagsschule hier in der Stadt haben. Das Angebot insgesamt wird damit erweitert. Und wir wissen, dass dieses Angebot ja nicht nur für die Bürgerinnen und Bürger der Stadt Bitterfeld-Wolfen zur Verfügung steht, sondern wir wissen, dass eben auch Schülerinnen und Schüler aus dem weiteren Umfeld dieses Angebot nutzen. Und das macht uns als Stadt eben auch wirklich ein ganzes Stück stolz.
3: Die evangelische Grundschule hier in Bitterfeld-Wolfen bereichert seit nunmehr 12 Jahren die Bildungslandschaft im Landkreis Anhalt-Bitterfeld. Und das ist gut so. Und sie leisten hier eine sehr engagierte, sehr wertvolle Arbeit an den Kindern. Und von daher kann man nur sagen, herzlichen Glückwunsch und danke für diesen weiteren wichtigen Schritt.
0: Die Gesamtinvestitionen für das Bauvorhaben belaufen sich auf knapp 7 Millionen Euro. Die Bauzeit ist nun durchaus sportlich gewählt.
1: Wir wollen im nächsten Jahr mit diesem Anbau fertig sein und planen auch jetzt schon den Beginn der Sanierung der Turnhalle und werden dann anschließend in 3 Abschnitten das alte Gebäude energetisch sanieren, sodass wir hoffen, Ende 2028 das Ganze zu Ende gebracht zu haben. Das ist sportlich. Aber wir sind noch guter Dinge.
0: Durch die Erweiterung der Grundschule benötigt die Einrichtung dann natürlich auch mehr Mitarbeiter.
1: Also wir haben jetzt ja 6 Lerngruppen bei uns an der Schule und wir werden dann mit 8 Lerngruppen, also einer Doppelzügigkeit könnte man klassisch sagen, weiterarbeiten mit Gruppen 23 Kinder mal 8, das sind 184. Und natürlich wird da auch nicht Personal dann eingestellt werden. Aber das ist der Endpunkt. Erst wenn alles fertig ist, kann man wirklich dann in den Aufwuchs gehen.
0: Neben dem neuen Gebäude gibt es noch ein weiteres großes Projekt, welches für die Schule auf der Agenda steht. Dafür bekommt man jedoch keine Fördermittel und ist auf Spenden angewiesen.
1: Also wir haben ja natürlich hier noch Außenanlagen und wir wollen dann in diesem Bereich einen großen Spielplatz bauen, wofür wir keine Förderung bekommen. Das ist ein großes Spendenprojekt jetzt des Vereins. Der Spendenstand ist schon ganz gut. Wir haben 48.000 Euro bis jetzt da auf dem Konto und sind natürlich dabei zu werben, dass wir hier noch Gelder bekommen.
0: Der Platz wird ungefähr 310.000 Euro kosten. Man hofft noch auf weitere fleißige Spender. Für die Schüler und Lehrer heißt es nun erst einmal Sommerferien genießen. Und wenn sie dann wiederkommen, wird man bestimmt schon die ersten Baufortschritte beim neuen Gebäude sehen.
4: In 2 Jahren kommt die Landesgartenschau in die Lutherstadt Wittenberg. Hierfür können mit großen Fördersummen einige Projekte umgesetzt werden, die die Stadt verschönern sollen. In der Vergangenheit wurden schon viele dieser Projekte vorgestellt. Nun ging es bei einem Pressetermin am 30. Juni jedoch nicht um die Stadt Wittenberg selbst, sondern um Projekte, die in den verschiedenen Ortsteilen vorgestellt werden.
5: Bei der Lara war uns immer wichtig, dass das bei unserer Landesgartenschau nicht nur in der Kernstadt stattfindet, sondern wir haben nun genügend Ortschaften und die sollen von diesem Ereignis auch mit partizipieren. Und da waren sich Stadtrat und Verwaltung auch einig, dass wir das im Zusammenhang mit der Landesgartenschau auch wirklich fördern.
4: Die Stadt gibt hier einen Sockelbetrag von 20.000 Euro. Mit zusätzlichem Eigenanteil und Spendeneinnahmen wurden nun für 2 Projekte in Segrena 60.000 Euro in die Hand genommen. Als erstes Projekt wurden nun die 3 Bushaltestellen, die den Ort durchziehen, verschönert. Mit einer Summe von 10.000 Euro wurde sich hier ein ganz besonderes Konzept ausgedacht.
6: Diese Bushaltestellen, die sind ja 3 Stück an der Zahl in Segrena, und dass die einen Bezug zu diesem Punkt haben. Also sprich, wir haben viele Denkmäler und wir haben schöne Orte. Also haben wir gesagt, wir haben eine Kirche hier in der Mühlstraße, also Bezug technisch auf die Kirche mit Geschichte und so weiter. Und wir haben gesagt, so setze ich das natürlich auch fort in Bläsern und am Friedhof. Und am Friedhof haben wir gesagt, wir möchten ein Luftbild, auf dem eben dargestellt wird, was wo ist in Segrena mit Erläuterung und so weiter. Und in Bläsern halt eben das Hofgestüt und die Feuerwehr und so weiter. Und wir sind davon ausgegangen, dass eben an einer Bushaltestelle sich das, ja, die Bevölkerung trifft. Man steht hier, man wartet auf den Bus und man möchte sich informieren.
4: Um den Gemeinschaftsgedanken der Haltestellen noch weiter hervorzuheben, ließ Segrena noch ein schwarzes Brett anbringen. Hier können Vereine und Interessierte ihre Veranstaltungen bewerben und wichtige Informationen unter die Bürger bringen. Für ein zweites und umfangreicheres Projekt wollte man sich jedoch nicht alleine im Ortschaftsrat entscheiden. Hier wurde die Jugend mit einbezogen und einfach mal gefragt, was sie denn gerne machen wollen.
7: Wir sind an den Ortschaftsrat herangetreten, dass wir sehr gerne die Jugendlichen mit beteiligen würden. Und da war der Jugendclub, der hier in Segrena ist, ein großer Ansprechpartner für uns. Und wir haben dann die Synergien genutzt, dass das Frühlingsfest hier in Segrena immer ein Ereignis ist, wo viele Menschen zusammenkommen, wo das ganze Dorf zusammen ist und wir da auch die Jugendlichen treffen. Und das Event haben wir benutzt, um dann eben auch die Jugendlichen von unserem Workshop zu überzeugen und mit denen ins Gespräch zu kommen, was denn ein guter Platz für sie wäre, wo sie sich wünschen zu sein und generell, was sie denn auch überhaupt möchten, wie sie ihre Freizeit gerne verbringen möchten im Dorf.
4: Mit Workshops und einem Wettbewerb wurde überlegt, was man denn umsetzen will und kann. Am Ende waren sich die meisten einig, den perfekten Ort für ein Projekt gefunden zu haben.
7: Also im Ergebnis hat sich dieser kleine Bolzplatz, den es im Bestand schon gibt, hinter der Dorfkirche als geeignet erwiesen oder auch als Wunsch von den Jugendlichen wurde an uns herangetreten. Und schlussendlich soll dort ein Platz entstehen, der nach ihren Bedürfnissen gestaltet ist. Die wesentlichen Erkenntnisse daraus waren, dass sie sich was wünschen, wo sie mit den Fahrrädern langfahren können, was in Richtung BMX-Strecke geht. Das Thema Sitzen ist ganz groß bei den Jugendlichen verbreitet, aber auch so ganz banale Sachen wie Fahrradabstellbügel, ein Mülleimer und Sitzgelegenheiten, die sehr gewünscht worden sind. Ja.
4: Jetzt ist das Projekt rund um den Bollplatz gerade in Planung. Es wird versucht, auf die Wünsche und Ideen der Kinder und Jugendlichen einzugehen. Ob denen das dann auch alles so passt, weiß man im Planungsbüro aber eher selten. Genau deswegen will man auch weiterhin mit ihnen in Kontakt bleiben.
7: Genau, wir sind jetzt dabei, die Planung so weit voranzutreiben, dass sie erstmal, sage ich mal, auch für Jugendliche verständlich ist. Und danach wird man gerne nochmal mit denen auch ins Gespräch gehen, ob das den Zielstellungen entspricht, was sie sich gewünscht haben, und dann weiter in die Umsetzungsplanung auch zu gehen.
4: Diese 2 Projekte in der Ortschaft Segrena sind nur wenige von vielen, die in den nächsten 2 Jahren in den verschiedenen Ortsteilen der Lutherstadt Wittenberg umgesetzt werden. Die Lager 2028 bietet hierfür eine tolle Möglichkeit, um nicht nur die Kernstadt, sondern auch ihr Umland schöner zu gestalten.

0: Schön, dass Sie eingeschaltet haben und damit herzlich willkommen an diesem Donnerstag zu den zeitnahen Nachrichten. Nach aktuellen Informationen des Landeszentrums Wald Sachsen-Anhalt könnte am Freitag auch für das Stadtgebiet Dessau-Roßlau die Waldbrandgefahrenstufe 5 ausgerufen werden. Das Amt für Brand-, Katastrophenschutz- und Rettungsdienst weist auf die besonders strengen Verhaltensregeln bei dieser höchsten Gefahrenstufe hin. Ziel ist es, jede mögliche Brandquelle zu vermeiden und die Entstehung von Waldbränden zu verhindern. Bei Waldbrandgefahrenstufe 5 darf der Wald ausschließlich auf den ausgewiesenen Haupt- und offiziellen Wegen betreten werden. Das Verlassen der Wege ist verboten. Ausnahmen gelten beispielsweise für Forstpersonal, Waldbesitzer oder andere berechtigte Personen. Offenes Feuer im Wald oder in Waldnähe ist strengstens untersagt. Dazu gehören unter anderem Lagerfeuer, Feuerschalen und Einweggrills. Auch das Rauchen im Wald sowie in einem Abstand von weniger als 15 Metern zum Wald ist verboten. Wer einen Brand entdeckt, sollte unverzüglich den Notruf 112 wählen und den Brandort möglichst genau beschreiben. Hilfreich sind Angaben zu Waldwegen, markanten Punkten oder Koordinaten. Wer seinen Standort nicht genau kennt, kann sich durch die Rettungsleitstelle auch orten lassen. Wichtig ist, sich keinesfalls selbst in Gefahr zu bringen. Kurz vor den Sommerferien lud das Gymnasium Walter Gropius zu seinem Schulfest ein. Auf dem Programm standen zahlreiche Highlights, darunter auch die Verleihung des Preises im Rahmen des Präventionsprojekts Be Smart, Don't Start. Am 2. Juli erwartete die Europaschule zudem besonderen Besuch. Schüler verschiedener Jahrgangsstufen kehrten von einer mehrtägigen Fahrradtour zurück, die sie von Weimar nach Dessau führte. Als Botschafter der Stadt Dessau-Roßlau wurden die Teilnehmer im Rahmen des Schulfestes auf dem Gelände des Walter-Gropius-Gymnasiums empfangen. Dort berichteten sie von ihren Erlebnissen und den Eindrücken ihrer besonderen Reise.
1: Die Klausuren sind korrigiert, die Noten stehen fest und die Zeugnisse bereits gedruckt. Das Schuljahr 2025/26 ist damit abgeschlossen. Kurz vor den Sommerferien lud das Gymnasium Walter Gropius am 2. Juli zu seinem Schulfest ein und bot den zahlreichen Besuchern erneut ein abwechslungsreiches und gelungenes Programm. Darüber hinaus präsentierten die Schüler eine Vielzahl spannender Projekte.
2: Ach, viele Sachen. Also wir haben über 30 Projekte, die im Haus hier verteilt vorgeführt werden, auch draußen vorgeführt werden. Das geht von technischen Dingen, die also von programmierten Dingen, von Programmierung im Detail, bis hin zu einer neuen Art von Bauhausfußball, was entwickelt worden ist in einem Projekt. In unserer neuen Sporthalle kann man sich das heute anschauen. Da sind dann Viertelfinals, Halbfinals und Finals. Ja, unsere kommen soweit bis ins Finale und können dann hier da entsprechend spielen. Und da wurden die Grundformen des Bauhauses, also die Quadrat, Dreieck und Kreis und die Grundfarben, wurden mitverwendet, um dort also solche Spiele zu machen. Kontaktlose Ballspiele in einer ganz neuen Qualität, also Bauhausfußball, ganz einfach genannt. Dann gab es noch viele weitere wissenschaftliche Projekte, die hier durchgeführt worden sind in den Naturwissenschaften. Es gab aber auch historische und aktuelle Betrachtungen zum Weltgeschehen, die also aufgearbeitet wurden von Schülern in Präsentationen, die daraus entstanden sind. Und es ist eine Vielfalt, die muss man sich einfach anschauen, indem man durch die Räume geht. Das ist eine tolle Sache. Und wem es zu viel wird, der kann zwischendurch gerne mal irgendwo einen Kaffee trinken, ein Eis essen, einen Obstteller zu sich nehmen oder ähnliches mehr. Gegrillt wird auch, ist alles da.
1: Auf den Spuren des Bauhauses waren auch Schüler sowie Lehrkräfte der Europaschule unterwegs. Anlässlich des 100-jährigen Bauhausjubiläums in Dessau-Roßlau legten sie mit dem Fahrrad fast 290

0: Kilometer von Weimar bis in die Doppelstadt zurück und trafen pünktlich zum Schulfest ein.
1: Ja, grundsätzlich geht es darum, dass wir ja das Bauhausjubiläum feiern, 2025 und 26. Vor 100 Jahren sind ja 1925 die ersten Beschlüsse gefasst worden, dass das Bauhaus nach Dessau kommt. Der berühmte Stadtrat von damals, die Stadtratssitzung. Und 26 ist es ja dann tatsächlich nach Dessau gekommen. Sind also genau 100 Jahre her. Wir haben letztes Jahr schon eine Projektwoche gemacht zu dem Thema 100 Jahre Bauhaus. Wir haben ja mit Schülern beispielsweise diese historische Stadtratssitzung nachgestellt, nachgespielt. Einmal vor großem Publikum im Ratssaal und dann nochmal im Bauhausmuseum, weil das wirklich sehr gut angekommen ist. 9 junge Damen von uns in Schwarz-Weiß haben das hervorragend gemacht. Wir durften auch ein bisschen mitlesen. Das war eine tolle Geschichte, historisch. Und dann haben wir auch, wie gesagt, weitere kleinere Projekte gehabt und dann haben wir uns auch für die Projektwoche 2026, also jetzt, vorgenommen, bei dem Thema zu bleiben. Aber damit es nicht identisch dasselbe ist, haben wir sie genannt Form folgt Funktion, Form folgt Funktion, Ideen für morgen. Form folgt Funktion ist ja eine Aussage der Bauhäusler, im Baustil betreffend die Architektur. Und Ideen für morgen, was kann man denn daraus nun machen? Denn das Bauhaus war ja damals auch etwas Besonderes und wir denken jetzt einfach mal weiter mit diesen ganzen Gedanken, wo könnte es hingehen. Und dann kam eine Idee, eine Projektidee war unter anderem zu sagen von zwei Kolleginnen von uns, der Frau Neitzke und dem Herrn Herzog, wir planen einfach mal was richtig Cooles. Wir machen eine Radtour und zwar genau von Weimar nach Dessau, da wo damals das Bauhaus hierher gekommen ist, hierher gezogen ist, von dieser Stadt aus besichtigen wir ein paar Objekte dort in Weimar, was sie ja auch gemacht haben, wie zum Beispiel das Bauhausmuseum in Weimar und einige andere. Die Bauhausuniversität ist ja auch beobachtet worden und betrachtet worden. Dann haben sie verschiedene Etappen zurückgelegt, von Montag bis Donnerstag. In jeder Etappe sind dann verschiedene Bauwerke auch sich angeschaut worden, die also irgendeinen Bezug zum Bauhaus haben. Und teilweise waren die Etappen über 100 Kilometer lang, teilweise mit großen Höhenunterschieden. Die haben also richtig was geleistet, hat denen aber total Spaß gemacht, sowohl die 21 Schülerinnen und Schüler als auch den beiden Lehrern. Und die sind jetzt heute passend zum Ende unserer Projektwoche zu unserem Schulfest, was heute stattfindet, am vorletzten Schultag, hier wieder angekommen. Und die haben wir natürlich jetzt mit großem Hallo begrüßt und spaliert durch alle Schüler, bevor es jetzt weitergeht mit den ganzen Projekten, die vorgestellt werden, die in dieser Woche hier entstanden sind. Ja, also wie gesagt, erstmal ist ja die Idee schon ganz toll. Also dass man genau, wir sind das Walter-Gropius-Gymnasium, sind auch eine Europaschule. Also wir versuchen immer auch menschenverbindende Elemente. Und wie das auch unsere Schüler heute schon richtig vorhin gesagt haben, als sie angekommen sind, wurden sie ja schon mal interviewt von anderen Schülern. Und auch unser Oberbürgermeister und Herr Dr. Reck und die Landtagsabgeordnete Frau Dr. Schneider waren ja da mit dabei schon. Haben sie ganz genau das auch gesagt. Diese verbindenden Elemente zwischen Menschen, dass keiner zurückgelassen wird, dass alle gemeinsam gefahren sind. Also die Schulgemeinschaft haben die auf ihrer Fahrt gelebt.
0: Ein weiteres Highlight des Schulfestes war die Preisverleihung im Rahmen des Wettbewerbs Be Smart, Don't Start. Tausende Klassen deutschlandweit hatten sich daran beteiligt. Für viele zahlte sich das Durchhalten nun gleich doppelt aus. So gelang es der Klasse 10C, ein halbes Jahr rauchfrei zu bleiben und sich damit den Hauptpreis in Höhe von 5.000 Euro zu sichern.
1: Be smart, don't start, so genauso heißt er, man könnte es auch andersrum sagen, also sei cool, sei klug, fang gar nicht erst an. Ja, mit dem Rauchen. Und das ist ja ein Thema nach wie vor, ist das Rauchen, das Vapen und viele andere Dinge mehr, die es gibt. Und da gibt es diesen Nichtraucherwettbewerb schon seit etlichen Jahren. Wir waren da auch schon mal im Landessieger ganz weit vorne. Und den gibt es bundesweit. Und in diesem Jahr haben Schüler einer 10. Klasse von uns sind Bundessieger geworden, haben den Preis gewonnen und haben da 5.000 Euro gewonnen dafür. Und die werden auch am heutigen Tag hier noch feierlich überreicht von Verantwortlichen von der Deutschen Krebshilfe, aber auch von dem ganzen Projekt, was wir eben benannt haben. Und die werden auch hier sein heute noch bei uns. Und die Schüler werden für gemeinsame Unternehmungen das Geld verwenden, das weiß ich schon, aber auch einen Teil schon in ihr zukünftiges Abitur mit verwenden für die Ausgestaltung dann ihrer Abiturfeier und Ähnlichem. So sind die augenblicklichen Pläne.
0: Rückblickend lässt sich festhalten, dass sich am Gymnasium Walter Gropius im vergangenen Schuljahr vieles bewegt und entwickelt hat. Über diese positiven Veränderungen freuen sich sowohl die Schulleitung als auch die Schüler.
1: Ja, wir freuen uns, dass wir jetzt seit einem Jahr unsere neue Sporthalle haben. Die wird also rege genutzt. Wir freuen uns alle riesig darüber. Wir sind gerade dabei, unsere alte Sporthalle, die alte Turnhalle, umzubauen wieder zur Aula. Und freuen uns, wenn es da jetzt auch immer noch schrittweise weitergeht, dass das bald fertig ist. Warten dann auch noch auf einen neuen Außensportplatz. Auch da hat die Stadt sich ja auch schon zu bekannt, dass der entstehen wird. Also es sind immer noch so Sachen, die Schule vervollkommnen. Unsere Schüler nehmen auch sehr, sehr gerne den neuen Bereich an, der entstanden ist zwischen der Sporthalle und

0: Die haben ein Planetarium, die astronomische Station, wo sie sich auch gut bewegen können im 3x3-Feld oder Tischtennis spielen können oder sich einfach ausruhen können. Solche Chill-Bereiche sind entstanden. Und das sind eigentlich Sachen, die jetzt seit einem Jahr so richtig auch gut punkten bei unseren Schülern und die das auch unheimlich gerne nutzen.
1: Insgesamt konnte das Gymnasium Walter Gropius nicht nur erneut ein gelungenes Schulfest feiern, sondern auch auf ein erfolgreiches Schuljahr zurückblicken. Für die zahlreichen Schüler sowie für die Lehrkräfte und Mitarbeitenden beginnen nun die wohlverdienten Sommerferien.
2: Die Hochschule Anhalt sucht Nachwuchs für den dualen Bachelorstudiengang Immobilienbewertung. Bewerbungen für das Wintersemester 26 sind noch bis zum 15. September möglich. Student Max Paslak aus Dessau berichtet von seinen Erfahrungen im Studium, das Theorie und Praxis eng miteinander verbindet. Während der Praxisphasen arbeitet er bei seinem Praxispartner bereits an echten Immobiliengutachten mit und kann das Gelernte direkt im Berufsalltag anwenden. Besonders schätzt er die Kombination aus Studium und Berufserfahrung sowie die persönliche Atmosphäre an der Hochschule. Die Berufsaussichten in der Immobilienbewertung sind sehr gut. Banken, Sachverständigenbüros und öffentliche Einrichtungen suchen qualifizierte Fachkräfte. Für Paslak ist der Beruf besonders attraktiv, da Immobilien unabhängig von der Marktlage bewertet werden müssen und dadurch langfristig sichere Perspektiven bieten. Interessierte erhalten weitere Informationen zum Studiengang und zur Bewerbung auf der Webseite der Hochschule Anhalt. Die Studienfachberatung unterstützt zudem bei der Suche nach einem passenden Praxispartner. Bei der Schützengilde Dessau war am vergangenen Wochenende einiges los. Auf dem Vereinsgelände im Tiergarten feierte der Verein sein 18. Schützenfest und erinnerte an seine Wiedervereinigung vor 36 Jahren. Neben einem feierlichen Appell und der Proklamation der neuen Schützenkönigspaare konnten Besucher den Skisport an verschiedenen Stationen selbst ausprobieren.
3: Die Schützengilde Dessau lud erneut zu ihrem traditionellen Schützenfest ein. Das Fest bot nun bereits zum 18. Mal die Gelegenheit, einen Blick hinter die Kulissen des Vereinslebens zu werfen. Am 11. Juli waren auf dem Vereinsgelände im Tiergarten alle Interessierten herzlich eingeladen, vorbeizuschauen und die Welt des Schützensports kennenzulernen.
4: Es ist schön, dass man die befreundeten Vereine immer wieder sieht. Man kennt sich im Laufe der Jahre, man fährt ja auch gegenseitig zu den Wettkämpfen, lädt sich ein, lässt sich einladen und das ist die Tradition.
3: Von 11 bis 17 Uhr erwartete die Besucher bei freiem Eintritt ein abwechslungsreiches Programm. Für die musikalische Unterhaltung sorgten ein DJ, ein Spielmannszug der Stadt Wolfen sowie die Oranienbaumer Jagdhornbläser. Um 14 Uhr begann der offizielle Festakt mit dem Schützenappell, einem Auftritt des Hochfürstlichen Jägerkorps Anhalt-Dessau und der feierlichen Königsproklamation. Dabei übergab das amtierende Schützenpaar seine Titel an die Nachfolger. Dieter Haseloff und Anja Koch freuten sich sehr über die Auszeichnung.
4: Wir sind ja mit die Organisatoren, ne? Und wir sind seit früh um 8 auf dem Weg hier und bereiten alles vor, müssen morgen alles wieder aufräumen. Aber den Titel, den hat man schon gut.
3: Außerdem wurde das neue Stadtschützenkönigspaar proklamiert. Lothar Ackermann und Nicole Heim nahmen ihre Auszeichnungen entgegen.
5: Ich bin sehr erfreut, ich bin sehr aufgeregt, dass wieder ein schönes neues Jahr vor mir steht, wo ich viel reisen kann, viel erleben kann und bin aber auch ein ganz kleines bisschen betrübt.
3: Mit dem Schützenfest erinnerte die Schützengilde Dessau auch an ihre Wiedervereinigung vor 36 Jahren. Für die Besucher gab es zahlreiche Mitmachangebote. An verschiedenen Stationen konnten sie sich unter anderem mit der Luftpistole ausprobieren, beim Vogelschießen auf einen Holzvogel zielen oder an einer Biathlonanlage ihre Treffsicherheit testen. Heute steht für viele Mitglieder der sportliche Aspekt im Vordergrund. Die Wege zum Schießsport waren jedoch ganz unterschiedlich.
5: Meine ganze Familie ist quasi im Schützenverein, beziehungsweise die Großeltern und Urgroßeltern waren auch Jäger. Das liegt mir quasi einfach im Blut. Und mein Vater hat mich so ein bisschen hergebracht, denn meine Mutter und mein

0: Großvater waren schon immer auch sehr mit der Schützengilde verbunden und ich bin hier quasi geboren.
1: Ich habe in der Ausbildung angefangen mit Kegeln und mein erster Mann meinte, wir müssten jetzt unbedingt ein gemeinsames Hobby haben und hat die Schützenvereine in der Umgebung abgeklappert und dann sind wir in Ragun gelandet beim Schießen und ich habe mich ein bisschen als Naturtalent herausgestellt, aber da waren die Trainingsmöglichkeiten nicht so toll. Also musste ich wechseln und bin in die Schützengilde Dessau gekommen. Da konnte ich besser trainieren.
2: Viele nutzten die Gelegenheit, den Schießsport selbst auszuprobieren und sich über den Verein zu informieren. Gerade Einsteigern wird empfohlen, zunächst mit dem Luftdruckschießen anzufangen, bevor später auf größere Kaliber umgestiegen wird. Wer Interesse am Schießen oder am Vereinsleben hat, ist bei der Schützengilde Dessau jederzeit willkommen.
1: Er muss alt genug sein. Luftgewehr darf man erst ab 12 schießen, KK erst ab 16 mit Erlaubnis der Eltern. Und da kann man sich dann hier immer melden. Wir haben Montag, Mittwoch, Freitag Trainingstage. Und der Ansprechpartner wäre dann Ulf Koch, mein Mann.
2: Mit der Veranstaltung zeigte die Schützengilde einmal mehr, wie lebendig das Vereinsleben in Dessau ist. Für viele Besucher war es ein gelungener Einblick in den Schützensport.
3: DEKRA ist nicht nur für die Hauptuntersuchung von Fahrzeugen bekannt. Die Expertenorganisation unterstützt nämlich auch bei Immobilienprüfungen, Baukontrollen und Sanierungen von der Kaufentscheidung bis zur Bauabnahme. Die Sachverständigen prüfen Gebäude und Wohnungen, erkennen mögliche Mängel und dokumentieren den Zustand nachvollziehbar. Besonders beim Immobilienkauf können Schäden wie Feuchtigkeit, Risse, Probleme an Dach, Fassade oder Haustechnik frühzeitig erkannt und Folgekosten besser eingeschätzt werden. Auch während der Bauphase sorgen baubegleitende Qualitätskontrollen für mehr Sicherheit. Fehler bei wichtigen Bauabschnitten können rechtzeitig festgestellt und behoben werden, bevor sie später zu aufwendigen Nacharbeiten führen. DEKRA unterstützt private Bauherren, Käufer, Eigentümer sowie gewerbliche Kunden, unter anderem mit Immobilienbewertungen, Schadengutachten, technischen Prüfungen und Bauwerkskontrollen. Ziel ist es, Transparenz zu schaffen und sichere Entscheidungen rund um Immobilien zu ermöglichen. Mit dieser doch wichtigen Information sind wir am Ende der Donnerstagsausgabe der Zeitnah Nachrichten, schauen uns wie gewohnt an dieser Stelle den Wetterbericht an und im Anschluss gern noch die Meldungen aus der Region. Am Freitag um 18 Uhr melden wir uns dann aus der Zeitnah Redaktion wieder. Bis dahin, machen Sie es gut und auf Wiedersehen.
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7: Morgen erwartet uns sonniges und zunehmend heißes Sommerwetter. Die Temperaturen steigen auf 31 Grad. Der Himmel bleibt den ganzen Tag stark bewölkt. Mit vereinzeltem Regen ist zu rechnen, während nur eine leise Westbrise durch die Luft zieht. In den nächsten Tagen sinken die Temperaturen stark und es sind starke Windböen zu erwarten.
8: Am letzten Schultag vor den Sommerferien war auf dem Schulhof der evangelischen Grundschule Bitterfeld-Wolfen noch einmal großer Trubel. Symbolisch gab es hier den Baustart für ein umfangreiches Bauvorhaben.

0: haben. Kinder, Eltern, Lehrkräfte und Besucher aus Politik und Verwaltung waren zu Gast. Das Vorhaben wird mit Mitteln des Bundes aus dem Investitionsprogramm zum beschleunigten Infrastrukturausbau für Grundschulkinder gefördert. Der Diakonieverein Bitterfeld-Wolfen Gräfenhainichen als Träger der Schule ist über die Förderung sehr froh.
1: Wir sind dankbar, dass wir Fördergelder bekommen haben für das Ganztagsprogramm. Und wir werden hier einen Anbau bauen mit neuen Horträumen oben. Und es wird unten eine Aula, ein Speiseraum entstehen, der in dieser Schule bis jetzt nicht vorhanden ist. Und Sinn und Zweck der ganzen Geschichte ist, dass wir über 50 neue Plätze im Ganztag anbieten können. Wir werden also dann in der Perspektive 184 Kinder hier beschulen können an diesem Ort. Und es schließt sich dann an hier auch noch die energetische Sanierung des alten Schulgebäudes. Dem Landkreis bin ich da zu großem Dank verpflichtet, aber wie gesagt auch unserer Landeskirche, die in das Projekt mit eingestiegen ist. Und wir freuen uns dann hier wirklich für fast 200 Schülerinnen und Schüler in Bitterfeld-Wolfen gut Schule zu machen. Das heißt in einer schönen, entspannten Lernatmosphäre, wenn sie dann das sehen oder betrachten, auch auf dem Poster, was hier aushängt, dann können sie die einzelnen Funktionen ja sehen. Ich freue mich darauf.
0: Beim feierlichen Spatenstich brachte man auch eine Zeitkapsel in die Erde. Darin enthalten waren eine aktuelle Tageszeitung, die Baupläne, ein Teamfoto und die guten Wünsche der Schüler für ihr neues Gebäude. Darüber wurde dann symbolisch das Fundament verlegt. Von Seiten der Stadt und des Landkreises blickt man ebenfalls positiv auf die Einrichtung und deren Entwicklung.
2: Wir sind als Stadt Bitterfeld-Wolfen sehr stolz darauf, dass wir eine evangelische Grundschule, eine evangelische Ganztagsschule hier in der Stadt haben. Das Angebot insgesamt wird damit erweitert. Und wir wissen, dass dieses Angebot ja nicht nur für die Bürgerinnen und Bürger der Stadt Bitterfeld-Wolfen zur Verfügung steht, sondern wir wissen, dass eben auch Schülerinnen und Schüler aus dem weiteren Umfeld dieses Angebot nutzen. Und das macht uns als Stadt eben auch wirklich ein ganzes Stück stolz.
3: Die evangelische Grundschule hier in Bitterfeld-Wolfen bereichert seit nunmehr 12 Jahren die Bildungslandschaft im Landkreis Anhalt-Bitterfeld. Und das ist gut so. Und sie leisten hier eine sehr engagierte, sehr wertvolle Arbeit an den Kindern. Und von daher kann man nur sagen, herzlichen Glückwunsch und danke für diesen weiteren wichtigen Schritt.
0: Die Gesamtinvestitionen für das Bauvorhaben belaufen sich auf knapp 7 Millionen Euro. Die Bauzeit ist nun durchaus sportlich gewählt.
1: Wir wollen im nächsten Jahr mit diesem Anbau fertig sein und planen auch jetzt schon den Beginn der Sanierung der Turnhalle und werden dann anschließend in 3 Abschnitten das alte Gebäude energetisch sanieren, sodass wir hoffen, Ende 2028 das Ganze zu Ende gebracht zu haben. Das ist sportlich, aber wir sind noch guter Dinge.
0: Durch die Erweiterung der Grundschule benötigt die Einrichtung dann natürlich auch mehr Mitarbeiter.
1: Also wir haben jetzt ja 6 Lerngruppen bei uns an der Schule und wir werden dann mit 8 Lerngruppen, also einer Doppelzügigkeit könnte man klassisch sagen, weiterarbeiten mit Gruppen 23 Kinder mal 8, das sind 184. Und natürlich wird da auch noch Personal dann angestellt werden. Aber das ist der Endpunkt. Erst wenn alles fertig ist, kann man wirklich dann in den Aufwuchs gehen.
0: Neben dem neuen Gebäude gibt es noch ein weiteres großes Projekt, welches für die Schule auf der Agenda steht. Dafür bekommt man jedoch keine Fördermittel und ist auf Spenden angewiesen.
1: Also wir haben ja natürlich hier noch Außenanlagen und wir wollen dann in diesem Bereich einen großen Spielplatz bauen, wofür wir keine Förderung bekommen. Das ist ein großes Spendenprojekt jetzt des Vereins. Der Spendenstand ist schon ganz gut. Wir haben 48.000 Euro bis jetzt da auf dem Konto und sind natürlich dabei zu werben, dass wir hier noch Gelder bekommen.
0: Der Platz wird ungefähr 310.000 Euro kosten. Man hofft noch auf weitere fleißige Spender. Für die Schüler und Lehrer heißt es nun erst einmal Sommerferien genießen. Und wenn sie dann wiederkommen, wird man bestimmt schon die ersten Baufortschritte beim neuen Gebäude sehen.

0: In 2 Jahren kommt die Landesgartenschau in die Lutherstadt Wittenberg. Hierfür können mit großen Fördersummen einige Projekte umgesetzt werden, die die Stadt verschönern sollen. In der Vergangenheit wurden schon viele dieser Projekte vorgestellt. Nun ging es bei einem Pressetermin am 30. Juni jedoch nicht um die Stadt Wittenberg selbst, sondern um Projekte, die in den verschiedenen Ortsteilen vorgestellt werden.
1: Bei der Lara war uns immer wichtig, dass das bei unserer Landesgartenschau nicht nur in der Kernstadt stattfindet, sondern wir haben nun genügend Ortschaften und die sollen von diesem Ereignis auch mit partizipieren. Und da waren sich Stadtrat und Verwaltung auch einig, dass wir das im Zusammenhang mit der Landesgartenschau auch wirklich fördern.
0: Die Stadt gibt hier einen Sockelbetrag von 20.000 Euro. Mit zusätzlichem Eigenanteil und Spendeneinnahmen wurden nun für 2 Projekte in Segrena 60.000 Euro in die Hand genommen. Als erstes Projekt wurden nun die 3 Bushaltestellen, die den Ort durchziehen, verschönert. Mit einer Summe von 10.000 Euro wurde sich hier ein ganz besonderes Konzept ausgedacht.
2: Diese Bushaltestellen, die sind ja 3 Stück an der Zahl in Segrena, und dass die einen Bezug zu diesem Punkt haben. Also sprich, wir haben viele Denkmäler und wir haben schöne Orte. Also haben wir gesagt, wir haben eine Kirche hier in der Mühlstraße, also Bezug technisch auf die Kirche mit Geschichte und so weiter. Und wir haben gesagt, so setze ich das natürlich auch fort, in Bläsern und am Friedhof. Und am Friedhof haben wir gesagt, wir möchten ein Luftbild, auf dem eben dargestellt wird, was wo ist in Segrena mit Erläuterung und so weiter. Und in Bläsern halt eben das Hofgestüt und die Feuerwehr und so weiter. Und wir sind davon ausgegangen, dass eben an einer Bushaltestelle sich das, ja, die Bevölkerung trifft. Man steht hier, man wartet auf den Bus und man möchte sich informieren.
0: Um den Gemeinschaftsgedanken der Haltestellen noch weiter hervorzuheben, ließ Segrena noch ein schwarzes Brett anbringen. Hier können Vereine und Interessierte ihre Veranstaltungen bewerben und wichtige Informationen unter die Bürger bringen. Für ein zweites und umfangreicheres Projekt wollte man sich jedoch nicht alleine im Ortschaftsrat entscheiden. Hier wurde die Jugend mit einbezogen und einfach mal gefragt, was sie denn gerne machen wollen.
3: Wir sind an den Ortschaftsrat herangetreten, dass wir sehr gerne die Jugendlichen mit beteiligen würden. Und da war der Jugendclub, der hier in Segrena ist, ein großer Ansprechpartner für uns. Und wir haben dann die Synergien genutzt, dass das Frühlingsfest hier in Segrena immer ein Ereignis ist, wo viele Menschen zusammenkommen, wo das ganze Dorf zusammen ist und wir da auch die Jugendlichen treffen. Und das Event haben wir benutzt, um dann eben auch die Jugendlichen von unserem Workshop zu überzeugen und mit denen ins Gespräch zu kommen, was denn ein guter Platz für sie wäre, wo sie sich wünschen zu sein und generell, was sie denn auch überhaupt möchten, wie sie ihre Freizeit gerne verbringen möchten im Dorf.
0: Mit Workshops und einem Wettbewerb wurde überlegt, was man denn umsetzen will und kann. Am Ende waren sich die meisten einig, den perfekten Ort für ein Projekt gefunden zu haben.
3: Also im Ergebnis hat sich dieser kleine Bolzplatz, den es im Bestand schon gibt, hinter der Dorfkirche als geeignet erwiesen oder auch als Wunsch von den Jugendlichen wurde an uns herangetreten. Und schlussendlich soll dort ein Platz entstehen, der nach ihren Bedürfnissen gestaltet ist. Die wesentlichen Erkenntnisse daraus waren, dass sie sich was wünschen, wo sie mit den Fahrrädern langfahren können, was in Richtung BMX-Strecke geht. Das Thema Sitzen ist ganz groß bei den Jugendlichen verbreitet, aber auch so ganz banale Sachen wie Fahrradabstellbügel, ein Mülleimer und Sitzgelegenheiten, die sehr gewünscht worden sind. Ja.
0: Jetzt ist das Projekt rund um den Bollplatz gerade in Planung. Es wird versucht, auf die Wünsche und Ideen der Kinder und Jugendlichen einzugehen. Ob denen das dann auch alles so passt, weiß man im Planungsbüro aber eher selten. Genau deswegen will man auch weiterhin mit ihnen in Kontakt bleiben.
3: Genau, wir sind jetzt dabei, die Planung so weit voranzutreiben, dass sie erstmal, sage ich mal, auch für Jugendliche verständlich ist. Und danach wird man gerne nochmal mit denen auch ins Gespräch gehen, ob das den Zielstellungen entspricht, was sie sich gewünscht haben, und dann weiter in die Umsetzungsplanung auch zu gehen.
0: Diese 2 Projekte in der Ortschaft Segrena sind nur wenige von vielen, die in den nächsten 2 Jahren in den verschiedenen Ortsteilen der Lutherstadt Wittenberg umgesetzt werden. Die Lager 2028 bietet hierfür eine tolle Möglichkeit, um nicht nur die Kernstadt, sondern auch ihr Umland schöner zu gestalten.

0: Schön, dass Sie eingeschaltet haben und damit herzlich willkommen an diesem Donnerstag zu den zeitnahen Nachrichten. Nach aktuellen Informationen des Landeszentrums Wald Sachsen-Anhalt könnte am Freitag auch für das Stadtgebiet Dessau-Roßlau die Waldbrandgefahrenstufe 5 ausgerufen werden. Das Amt für Brand, Katastrophenschutz und Rettungsdienst weist auf die besonders strengen Verhaltensregeln bei dieser höchsten Gefahrenstufe hin. Ziel ist es, jede mögliche Brandquelle zu vermeiden und die Entstehung von Waldbränden zu verhindern. Bei Waldbrandgefahrenstufe 5 darf der Wald ausschließlich auf den ausgewiesenen Haupt- und offiziellen Wegen betreten werden. Das Verlassen der Wege ist verboten. Ausnahmen gelten beispielsweise für Forstpersonal, Waldbesitzer oder andere berechtigte Personen. Offenes Feuer im Wald oder in Waldnähe ist strengstens untersagt. Dazu gehören unter anderem Lagerfeuer, Feuerschalen und Einweggrills. Auch das Rauchen im Wald sowie in einem Abstand von weniger als 15 Metern zum Wald ist verboten. Wer einen Brand entdeckt, sollte unverzüglich den Notruf 112 wählen und den Brandort möglichst genau beschreiben. Hilfreich sind Angaben zu Waldwegen, markanten Punkten oder Koordinaten. Wer seinen Standort nicht genau kennt, kann sich durch die Rettungsleitstelle auch orten lassen. Wichtig ist, sich keinesfalls selbst in Gefahr zu bringen. Kurz vor den Sommerferien lud das Gymnasium Walter Gropius zu seinem Schulfest ein. Auf dem Programm standen zahlreiche Highlights, darunter auch die Verleihung des Preises im Rahmen des Präventionsprojekts Be Smart, Don't Start. Am 2. Juli erwartete die Europaschule zudem besonderen Besuch. Schüler verschiedener Jahrgangsstufen kehrten von einer mehrtägigen Fahrradtour zurück, die sie von Weimar nach Dessau führte. Als Botschafter der Stadt Dessau-Roßlau wurden die Teilnehmer im Rahmen des Schulfestes auf dem Gelände des Walter-Gropius-Gymnasiums empfangen. Dort berichteten sie von ihren Erlebnissen und den Eindrücken ihrer besonderen Reise.
1: Die Klausuren sind korrigiert, die Noten stehen fest und die Zeugnisse bereits gedruckt. Das Schuljahr 2025/26 ist damit abgeschlossen. Kurz vor den Sommerferien lud das Gymnasium Walter Gropius am 2. Juli zu seinem Schulfest ein und bot den zahlreichen Besuchern erneut ein abwechslungsreiches und gelungenes Programm. Darüber hinaus präsentierten die Schüler eine Vielzahl spannender Projekte.
2: Ach, viele Sachen. Also wir haben über 30 Projekte, die im Haus hier verteilt vorgeführt werden, auch draußen vorgeführt werden. Das geht von technischen Dingen, die also von programmierten Dingen, von Programmierung im Detail bis hin zu einer neuen Art von Bauhausfußball, was entwickelt worden ist in einem Projekt in unserer neuen Sporthalle. Kann man sich das heute anschauen. Da sind dann Viertelfinals, Halbfinals und Finals. Ja, unsere kommen soweit bis ins Finale und können dann hier da entsprechend spielen. Und da wurden die Grundformen des Bauhauses, also die Quadrat, Dreieck und Kreis und die Grundfarben, wurden mitverwendet, um dort also solche Spiele zu machen. Kontaktlose Ballspiele in einer ganz neuen Qualität, also Bauhausfußball, ganz einfach genannt. Dann gab es noch viele weitere wissenschaftliche Projekte, die hier durchgeführt worden sind in den Naturwissenschaften. Es gab aber auch historische und aktuelle Betrachtungen zum Weltgeschehen, die also aufgearbeitet wurden von Schülern in Präsentationen, die daraus entstanden sind. Und es ist eine Vielfalt, die muss man sich einfach anschauen, indem man durch die Räume geht. Das ist eine tolle Sache. Und wem es zu viel wird, der kann zwischendurch gerne mal irgendwo einen Kaffee trinken, ein Eis essen, einen Obstteller zu sich nehmen oder ähnliches mehr. Gegrillt wird auch, ist alles da.
1: Auf den Spuren des Bauhauses waren auch Schüler sowie Lehrkräfte der Europaschule unterwegs. Anlässlich des 100-jährigen Bauhausjubiläums in Dessau-Roßlau legten sie mit dem Fahrrad fast 290

0: Kilometer von Weimar bis in die Doppelstadt zurück und trafen pünktlich zum Schulfest ein.
1: Ja, grundsätzlich geht es darum, dass wir ja das Bauhausjubiläum feiern, 2025 und 26. Vor 100 Jahren sind ja 1925 die ersten Beschlüsse gefasst worden, dass das Bauhaus nach Dessau kommt. Der berühmte Stadtrat von damals, die Stadtratssitzung. Und 26 ist es ja dann tatsächlich nach Dessau gekommen. Das sind also genau 100 Jahre her. Wir haben letztes Jahr schon eine Projektwoche gemacht zu dem Thema 100 Jahre Bauhaus. Wir haben ja mit Schülern beispielsweise diese historische Stadtratssitzung nachgespielt. Einmal vor großem Publikum im Ratssaal und dann nochmal im Bauhausmuseum, weil das wirklich sehr gut angekommen ist. 9 junge Damen von uns in Schwarz-Weiß haben das hervorragend gemacht. Wir durften auch ein bisschen mitlesen. Das war eine tolle Geschichte, historisch. Und dann haben wir auch, wie gesagt, weitere kleinere Projekte gehabt und dann haben wir uns auch für die Projektwoche 2026, also jetzt, vorgenommen, bei dem Thema zu bleiben. Aber damit es nicht identisch dasselbe ist, haben wir sie genannt Form folgt Funktion, Form folgt Funktion, Ideen für morgen. Form folgt Funktion ist ja eine Aussage der Bauhäusler, im Baustil betreffend die Architektur. Und Ideen für morgen, was kann man denn daraus nun machen? Denn das Bauhaus war ja damals auch etwas Besonderes und wir denken jetzt einfach mal weiter mit diesen ganzen Gedanken, wo könnte es hingehen? Und dann kam eine Projektidee war unter anderem zu sagen, von zwei Kolleginnen von uns, der Frau Neitzke und dem Herrn Herzog, wir planen einfach mal was richtig Cooles. Wir machen eine Radtour und zwar genau von Weimar nach Dessau, da wo damals das Bauhaus hierher gekommen ist, hierher gezogen ist, von dieser Stadt aus besichtigen wir ein paar Objekte dort in Weimar, was sie ja auch gemacht haben, wie zum Beispiel das Bauhausmuseum in Weimar und einige andere. Die Bauhausuniversität ist ja auch beobachtet worden und betrachtet worden. Dann haben sie verschiedene Etappen zurückgelegt, von Montag bis Donnerstag. In jeder Etappe sind dann verschiedene Bauwerke auch sich angeschaut worden, die also irgendeinen Bezug zum Bauhaus haben. Und teilweise waren die Etappen über 100 Kilometer lang, teilweise mit großen Höhenunterschieden. Die haben also richtig was geleistet. Hat denen aber total Spaß gemacht, sowohl die 21 Schülerinnen und Schüler als auch den beiden Lehrern. Und die sind jetzt heute passend zum Ende unserer Projektwoche zu unserem Schulfest, was heute stattfindet, am vorletzten Schultag, hier wieder angekommen. Und die haben wir natürlich jetzt mit großem Hallo begrüßt und spaliert durch alle Schüler, bevor es jetzt weitergeht mit den ganzen Projekten, die vorgestellt werden, die in dieser Woche hier entstanden sind. Ja, also wie gesagt, erstmal ist ja die Idee schon ganz toll. Also dass man genau, wir sind das Walter-Gropius-Gymnasium, sind auch eine Europaschule. Also wir versuchen immer auch menschenverbindende Elemente. Und wie das auch unsere Schüler heute schon richtig vorhin gesagt haben, als sie angekommen sind, wurden sie ja schon mal interviewt von anderen Schülern. Und auch unser Oberbürgermeister und Herr Dr. Reck und die Landtagsabgeordnete Frau Dr. Schneider waren ja da mit dabei schon, haben sie ganz genau das auch gesagt. Diese verbindenden Elemente zwischen Menschen, dass keiner zurückgelassen wird, dass alle gemeinsam gefahren sind. Also die Schulgemeinschaft haben die auf ihrer Fahrt gelebt.
0: Ein weiteres Highlight des Schulfestes war die Preisverleihung im Rahmen des Wettbewerbs Be Smart, Don't Start. Tausende Klassen deutschlandweit hatten sich daran beteiligt. Für viele zahlte sich das Durchhalten nun gleich doppelt aus. So gelang es der Klasse 10C, ein halbes Jahr rauchfrei zu bleiben und sich damit den Hauptpreis in Höhe von 5.000 Euro zu sichern.
1: Be smart, don't start, so genauso heißt er, man könnte es auch andersrum sagen, also sei cool, sei klug, fang gar nicht erst an, ja, mit dem Rauchen. Und das ist ja ein Thema nach wie vor, ist das Rauchen, das Vapen und viele andere Dinge mehr, die es gibt. Und da gibt es diesen Nichtraucherwettbewerb schon seit etlichen Jahren. Wir waren da auch schon mal im Landessieger ganz weit vorne. Den gibt es bundesweit und in diesem Jahr haben Schüler einer 10. Klasse von uns sind Bundessieger geworden, haben den Preis gewonnen und haben da 5.000 Euro gewonnen dafür. Und die werden auch am heutigen Tag hier noch feierlich überreicht von Verantwortlichen von der Deutschen Krebshilfe, aber auch von dem ganzen Projekt, was wir eben benannt haben. Und die werden auch hier sein heute noch bei uns. Und die Schüler werden für gemeinsame Unternehmungen das Geld verwenden, das weiß ich schon, aber auch einen Teil schon in ihr zukünftiges Abitur mit verwenden für die Ausgestaltung dann ihrer Abiturfeier und Ähnlichem. So sind die augenblicklichen Pläne.
0: Rückblickend lässt sich festhalten, dass sich am Gymnasium Walter Gropius im vergangenen Schuljahr vieles bewegt und entwickelt hat. Über diese positiven Veränderungen freuen sich sowohl die Schulleitung als auch die Schüler.
1: Ja, wir freuen uns, dass wir jetzt seit einem Jahr unsere neue Sporthalle haben. Die wird also rege genutzt. Wir freuen uns alle riesig darüber. Wir sind gerade dabei, unsere alte Sporthalle, die alte Turnhalle, umzubauen wieder zur Aula. Und freuen uns, wenn es da jetzt auch immer noch schrittweise weitergeht, dass das bald fertig ist. Warten dann auch noch auf einen neuen Außensportplatz. Auch da hat die Stadt sich ja auch schon zu bekannt, dass der entstehen wird. Also es sind immer noch so Sachen, die die Schule vervollkommnen. Unsere Schüler nehmen auch sehr, sehr gerne den neuen Bereich an, der entstanden ist zwischen der Sporthalle und dem Planetarium, der astronomischen Station, wo sie sich auch gut bewegen können im 3x3-Feld oder Tischtennis spielen können oder sich einfach ausruhen können. Solche Chill-Bereiche sind entstanden. Und das sind eigentlich Sachen, die jetzt seit einem Jahr so richtig auch gut punkten bei unseren Schülern und die das auch unheimlich gerne nutzen.
0: Insgesamt konnte das Gymnasium Walter Gropius nicht nur erneut ein gelungenes Schulfest feiern, sondern auch auf ein erfolgreiches Schuljahr zurückblicken. Für die zahlreichen Schüler sowie für die Lehrkräfte und Mitarbeitenden beginnen nun die wohlverdienten Sommerferien.
2: Die Hochschule Anhalt sucht Nachwuchs für den dualen Bachelorstudiengang Immobilienbewertung. Bewerbungen für das Wintersemester 26 sind noch bis zum 15. September möglich. Student Max Paslak aus Dessau berichtet von seinen Erfahrungen im Studium, das Theorie und Praxis eng miteinander verbindet. Während der Praxisphasen arbeitet er bei seinem Praxispartner bereits an echten Immobiliengutachten mit und kann das Gelernte direkt im Berufsalltag anwenden. Besonders schätzt er die Kombination aus Studium und Berufserfahrung sowie die persönliche Atmosphäre an der Hochschule. Die Berufsaussichten in der Immobilienbewertung sind sehr gut. Banken, Sachverständigenbüros und öffentliche Einrichtungen suchen qualifizierte Fachkräfte. Für Paslak ist der Beruf besonders attraktiv, da Immobilien unabhängig von der Marktlage bewertet werden müssen und dadurch langfristig sichere Perspektiven bieten. Interessierte erhalten weitere Informationen zum Studiengang und zur Bewerbung auf der Webseite der Hochschule Anhalt. Die Studienfachberatung unterstützt zudem bei der Suche nach einem passenden Praxispartner. Bei der Schützengilde Dessau war am vergangenen Wochenende einiges los. Auf dem Vereinsgelände im Tiergarten feierte der Verein sein 18. Schützenfest und erinnerte an seine Wiedervereinigung vor 36 Jahren. Neben einem feierlichen Appell und der Proklamation der neuen Schützenkönigspaare konnten Besucher den Schießsport an verschiedenen Stationen selbst ausprobieren.
3: Die Schützengilde Dessau lud erneut zu ihrem traditionellen Schützenfest ein. Das Fest bot nun bereits zum 18. Mal die Gelegenheit, einen Blick hinter die Kulissen des Vereinslebens zu werfen. Am 11. Juli waren auf dem Vereinsgelände im Tiergarten alle Interessierten herzlich eingeladen, vorbeizuschauen und die Welt des Schützensports kennenzulernen.
4: Es ist schön, dass man die befreundeten Vereine immer wieder sieht. Man kennt sich im Laufe der Jahre, man fährt ja auch gegenseitig zu den Wettkämpfen, lädt sich ein, lässt sich einladen und das ist die Tradition.
3: Von 11 bis 17 Uhr erwartete die Besucher bei freiem Eintritt ein abwechslungsreiches Programm. Für die musikalische Unterhaltung sorgten ein DJ, ein Spielmannszug der Stadt Wolfen sowie die Oranienbaumer Jagdhornbläser. Um 14 Uhr begann der offizielle Festakt mit dem Schützenappell, einem Auftritt des Hochfürstlichen Jägerkorps Anhalt-Dessau und der feierlichen Königsproklamation. Dabei übergab das amtierende Schützenpaar seine Titel an die Nachfolger. Dieter Haseloff und Anja Koch freuten sich sehr über die Auszeichnung.
4: Wir sind ja mit die Organisatoren, ne? Und wir sind seit früh um 8 auf dem Weg hier. Und bereiten alles vor, müssen morgen alles wieder aufräumen. Aber den Titel, den hat man schon gut.
3: Außerdem wurde das neue Stadtschützenkönigspaar proklamiert. Lothar Ackermann und Nicole Heim nahmen ihre Auszeichnungen entgegen.
5: Ich bin sehr erfreut, ich bin sehr aufgeregt, dass wieder ein schönes neues Jahr vor mir steht, wo ich viel reisen kann, viel erleben kann. Und bin aber auch ein ganz kleines bisschen betrübt.
3: Mit dem Schützenfest erinnerte die Schützengilde Dessau auch an ihre Wiedervereinigung vor 36 Jahren. Für die Besucher gab es zahlreiche Mitmachangebote. An verschiedenen Stationen konnten sie sich unter anderem mit der Luftpistole ausprobieren, beim Vogelschießen auf einen Holzvogel zielen oder an einer Biathlonanlage ihre Treffsicherheit testen. Heute steht für viele Mitglieder der sportliche Aspekt im Vordergrund. Die Wege zum Schießsport waren jedoch ganz unterschiedlich.
5: Meine ganze Familie ist quasi im Schützenverein, beziehungsweise die Großeltern und Urgroßeltern waren auch Jäger. Das liegt mir quasi einfach im Blut. Und mein Vater hat mich so ein bisschen hergebracht, denn meine Mutter und mein

0: Kaliber umgestiegen wird. Wer Interesse am Schießen oder am Vereinsleben hat, ist bei der Schützengilde Dessau jederzeit willkommen.
1: Er muss alt genug sein. Luftgewehr darf man erst ab 12 schießen, KK erst ab 16 mit Erlaubnis der Eltern. Und da kann man sich dann hier immer melden. Wir haben Montag, Mittwoch, Freitag Trainingstage. Und der Ansprechpartner wäre dann Ulf Koch, mein Mann.
0: Mit der Veranstaltung zeigte die Schützengilde einmal mehr, wie lebendig das Vereinsleben in Dessau ist. Für viele Besucher war es ein gelungener Einblick in den Schützensport.
2: DEKRA ist nicht nur für die Hauptuntersuchung von Fahrzeugen bekannt. Die Expertenorganisation unterstützt nämlich auch bei Immobilienprüfungen, Baukontrollen und Sanierungen von der Kaufentscheidung bis zur Bauabnahme. Die Sachverständigen prüfen Gebäude und Wohnungen, erkennen mögliche Mängel und dokumentieren den Zustand nachvollziehbar. Besonders beim Immobilienkauf können Schäden wie Feuchtigkeit, Risse, Probleme an Dach, Fassade oder Haustechnik frühzeitig erkannt und Folgekosten besser eingeschätzt werden. Auch während der Bauphase sorgen baubegleitende Qualitätskontrollen für mehr Sicherheit. Fehler bei wichtigen Bauabschnitten können rechtzeitig festgestellt und behoben werden, bevor sie später zu aufwendigen Nacharbeiten führen. DEKRA unterstützt private Bauherren, Käufer, Eigentümer sowie gewerbliche Kunden, unter anderem mit Immobilienbewertungen, Schadengutachten, technischen Prüfungen und Bauwerkskontrollen. Ziel ist es, Transparenz zu schaffen und sichere Entscheidungen rund um Immobilien zu ermöglichen. Mit dieser doch wichtigen Information sind wir am Ende der Donnerstagsausgabe der Zeitnah Nachrichten, schauen uns wie gewohnt an dieser Stelle den Wetterbericht an und im Anschluss gern noch die Meldungen aus der Region. Am Freitag um 18 Uhr melden wir uns dann aus der Zeitnah Redaktion wieder. Bis dahin, machen Sie es gut und auf Wiedersehen.
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6: Morgen erwartet uns sonniges und zunehmend heißes Sommerwetter. Die Temperaturen steigen auf 31 Grad. Der Himmel bleibt den ganzen Tag stark bewölkt. Mit vereinzeltem Regen ist zu rechnen, während nur eine leise Westbrise durch die Luft zieht. In den nächsten Tagen sinken die Temperaturen stark und es sind starke Windböen zu erwarten.
7: Am letzten Schultag vor den Sommerferien war auf dem Schulhof der evangelischen Grundschule Bitterfeld-Wolfen noch einmal großer Trubel. Symbolisch gab es hier den Baustart für ein umfangreiches Bauvorhaben. Kinder, Eltern, Lehrkräfte und Besucher aus Politik und Verwaltung waren zu Gast. Das Vorhaben wird mit Mitteln des Bundes aus dem Investitionsprogramm zum beschleunigten Infrastrukturausbau für Grundschulkinder gefördert. Der Diakonieverein Bitterfeld-Wolfen Gräfenhainichen als Träger der Schule ist über die Förderung sehr froh.
8: Wir sind dankbar, dass wir Fördergelder bekommen haben für das Ganztagsprogramm. Und wir werden hier einen Anbau bauen mit neuen Horträumen oben. Und es wird unten eine Aula, ein Speiseraum entstehen, der in dieser Schule bis jetzt nicht vorhanden ist. Und Sinn und Zweck der ganzen Geschichte ist, dass wir über 50

0: 50 neue Plätze im Ganztag anbieten können. Wir werden also dann in der Perspektive 184 Kinder hier beschulen können an diesem Ort. Und es schließt sich dann an hier auch noch die energetische Sanierung des alten Schulgebäudes. Dem Landkreis bin ich da zu großem Dank verpflichtet, aber wie gesagt auch unserer Landeskirche, die in das Projekt mit eingestiegen ist. Und wir freuen uns dann hier wirklich für fast 200 Schülerinnen und Schüler in Bitterfeld-Wolfen gut Schule zu machen. Das heißt, in einer schönen, entspannten Lernatmosphäre, wenn Sie dann das sehen oder betrachten, auch auf dem Poster, was hier aushängt, dann können Sie die einzelnen Funktionen ja sehen. Ich freue mich darauf.
1: Beim feierlichen Spatenstich brachte man auch eine Zeitkapsel in die Erde. Darin enthalten waren eine aktuelle Tageszeitung, die Baupläne, ein Teamfoto und die guten Wünsche der Schüler für ihr neues Gebäude. Darüber wurde dann symbolisch das Fundament verlegt. Von Seiten der Stadt und des Landkreises blickt man ebenfalls positiv auf die Einrichtung und deren Entwicklung.
2: Wir sind als Stadt Bitterfeld-Wolfen sehr stolz darauf, dass wir eine evangelische Grundschule, eine evangelische Ganztagsschule hier in der Stadt haben. Das Angebot insgesamt wird damit erweitert. Und wir wissen, dass dieses Angebot ja nicht nur für die Bürgerinnen und Bürger der Stadt Bitterfeld-Wolfen zur Verfügung steht, sondern wir wissen, dass eben auch Schülerinnen und Schüler aus dem weiteren Umfeld dieses Angebot nutzen. Und das macht uns als Stadt eben auch wirklich ein ganzes Stück stolz.
3: Die evangelische Grundschule hier in Bitterfeld-Wolfen bereichert seit nunmehr 12 Jahren die Bildungslandschaft im Landkreis Anhalt-Bitterfeld. Und das ist gut so. Und sie leisten hier eine sehr engagierte, sehr wertvolle Arbeit an den Kindern. Und von daher kann man nur sagen, herzlichen Glückwunsch und danke für diesen weiteren wichtigen Schritt.
1: Die Gesamtinvestitionen für das Bauvorhaben belaufen sich auf knapp 7 Millionen Euro. Die Bauzeit ist nun durchaus sportlich gewählt.
0: Wir wollen im nächsten Jahr mit diesem Anbau fertig sein und planen auch jetzt schon den Beginn der Sanierung der Turnhalle und werden dann anschließend in 3 Abschnitten das alte Gebäude energetisch sanieren, sodass wir hoffen, Ende 2028 das Ganze zu Ende gebracht zu haben. Das ist sportlich, aber wir sind noch guter Dinge.
1: Durch die Erweiterung der Grundschule benötigt die Einrichtung dann natürlich auch mehr Mitarbeiter.
0: Also wir haben jetzt ja 6 Lerngruppen bei uns an der Schule und wir werden dann mit 8 Lerngruppen, also einer Doppelzügigkeit könnte man klassisch sagen, weiterarbeiten mit Gruppen 23 Kinder mal 8, das sind 184. Und natürlich wird da auch nicht Personal dann eingestellt werden. Aber das ist der Endpunkt. Erst wenn alles fertig ist, kann man wirklich dann in den Aufwuchs gehen.
1: Neben dem neuen Gebäude gibt es noch ein weiteres großes Projekt, welches für die Schule auf der Agenda steht. Dafür bekommt man jedoch keine Fördermittel und ist auf Spenden angewiesen.
0: Also wir haben ja natürlich hier noch Außenanlagen und wir wollen dann in diesem Bereich einen großen Spielplatz bauen, wofür wir keine Förderung bekommen. Das ist ein großes Spendenprojekt jetzt des Vereins. Der Spendenstand ist schon ganz gut. Wir haben 48.000 Euro bis jetzt da auf dem Konto und sind natürlich dabei zu werben, dass wir hier noch Gelder bekommen.
1: Der Platz wird ungefähr 310.000 Euro kosten. Man hofft noch auf weitere fleißige Spender. Für die Schüler und Lehrer heißt es nun erst einmal Sommerferien genießen. Und wenn sie dann wiederkommen, wird man bestimmt schon die ersten Baufortschritte beim neuen Gebäude sehen.
4: In 2 Jahren kommt die Landesgartenschau in die Lutherstadt Wittenberg. Hierfür können mit großen Fördersummen einige Projekte umgesetzt werden, die die Stadt verschönern sollen. In der Vergangenheit wurden schon viele dieser Projekte vorgestellt. Nun ging es bei einem Pressetermin am 30. Juni jedoch nicht um die Stadt Wittenberg selbst, sondern um Projekte, die in den verschiedenen Ortsteilen vorgestellt werden.
5: Bei der Lara war uns immer wichtig, dass das bei unserer Landesgartenschau nicht nur in der Kernstadt stattfindet, sondern wir haben nun genügend Ortschaften und die sollen von diesem Ereignis auch mit partizipieren. Und da waren sich Stadtrat und Verwaltung auch einig, dass wir das im Zusammenhang mit der Landesgartenschau auch wirklich fördern.
4: Die Stadt gibt hier einen Sockelbetrag von 20.000 Euro. Mit zusätzlichem Eigenanteil und Spendeneinnahmen wurden nun für zwei Projekte in Segrena 60.000 Euro in die Hand genommen. Als erstes Projekt wurden nun die drei Bushaltestellen, die den Ort durchziehen, verschönert. Mit einer Summe von 10.000 Euro wurde sich hier ein ganz besonderes Konzept ausgedacht.
6: Diese Bushaltestellen, die sind ja drei Stück an der Zahl in Segrena, und dass die einen Bezug zu diesem Punkt haben. Also sprich, wir haben viele Denkmäler und wir haben schöne Orte. Also haben wir gesagt, wir haben eine Kirche hier in der Mühlstraße, also Bezug technisch auf die Kirche mit Geschichte und so weiter. Und wir haben gesagt, so setze ich das natürlich auch fort in Bläsern und am Friedhof. Und am Friedhof haben wir gesagt, wir möchten ein Luftbild, auf dem eben dargestellt wird, was wo ist in Segrena mit Erläuterung und so weiter. Und in Bläsern halt eben das Hofgestüt und die Feuerwehr und so weiter. Und wir sind davon ausgegangen, dass eben an einer Bushaltestelle sich das, ja, die Bevölkerung trifft. Man steht hier, man wartet auf den Bus und man möchte sich informieren.
4: Um den Gemeinschaftsgedanken der Haltestellen noch weiter hervorzuheben, ließ Segrena noch ein schwarzes Brett anbringen. Hier können Vereine und Interessierte ihre Veranstaltungen bewerben und wichtige Informationen unter die Bürger bringen. Für ein zweites und umfangreicheres Projekt wollte man sich jedoch nicht alleine im Ortschaftsrat entscheiden. Hier wurde die Jugend mit einbezogen und einfach mal gefragt, was sie denn gerne machen wollen.
7: Wir sind an den Ortschaftsrat herangetreten, dass wir sehr gerne die Jugendlichen mit beteiligen würden. Und da war der Jugendclub, der hier in Segrena ist, ein großer Ansprechpartner für uns. Und wir haben dann die Synergien genutzt, dass das Frühlingsfest hier in Segrena immer ein Ereignis ist, wo viele Menschen zusammenkommen, wo das ganze Dorf zusammen ist und wir da auch die Jugendlichen treffen. Und das Event haben wir benutzt, um dann eben auch die Jugendlichen von unserem Workshop zu überzeugen und mit denen ins Gespräch zu kommen, was denn ein guter Platz für sie wäre, wo sie sich wünschen zu sein. Und generell, was sie denn auch überhaupt möchten, wie sie ihre Freizeit gerne verbringen möchten im Dorf.
4: Mit Workshops und einem Wettbewerb wurde überlegt, was man denn umsetzen will und kann. Am Ende waren sich die meisten einig, den perfekten Ort für ein Projekt gefunden zu haben.
7: Also im Ergebnis hat sich dieser kleine Bolzplatz, den es im Bestand schon gibt, hinter der Dorfkirche als geeignet erwiesen oder auch als Wunsch von den Jugendlichen wurde an uns herangetreten. Und schlussendlich soll dort ein Platz entstehen, der nach ihren Bedürfnissen gestaltet ist. Die wesentlichen Erkenntnisse daraus waren, dass sie sich was wünschen, wo sie mit den Fahrrädern langfahren können, was in Richtung BMX-Strecke geht. Das Thema Sitzen ist ganz groß bei den Jugendlichen verbreitet, aber auch so ganz banale Sachen wie Fahrradabstellbügel, ein Mülleimer und Sitzgelegenheiten, die sehr gewünscht worden sind. Ja.
4: Jetzt ist das Projekt rund um den Bollplatz gerade in Planung. Es wird versucht, auf die Wünsche und Ideen der Kinder und Jugendlichen einzugehen. Ob denen das dann auch alles so passt, weiß man im Planungsbüro aber eher selten. Genau deswegen will man auch weiterhin mit ihnen in Kontakt bleiben.
7: Genau, wir sind jetzt dabei, die Planung so weit voranzutreiben, dass sie erstmal, sage ich mal, auch für Jugendliche verständlich ist. Und danach wird man gerne nochmal mit denen auch ins Gespräch gehen, ob das den Zielstellungen entspricht, was sie sich gewünscht haben, und dann weiter in die Umsetzungsplanung auch zu gehen.
4: Diese zwei Projekte in der Ortschaft Segrena sind nur wenige von vielen, die in den nächsten zwei Jahren in den verschiedenen Ortsteilen der Lutherstadt Wittenberg umgesetzt werden. Die Lager 2028 bietet hierfür eine tolle Möglichkeit, um nicht nur die Kernstadt, sondern auch ihr Umland schöner zu gestalten.

0: Schön, dass Sie eingeschaltet haben und damit herzlich willkommen an diesem Donnerstag zu den zeitnahen Nachrichten. Nach aktuellen Informationen des Landeszentrums Wald Sachsen-Anhalt könnte am Freitag auch für das Stadtgebiet Dessau-Roßlau die Waldbrandgefahrenstufe 5 ausgerufen werden. Das Amt für Brand, Katastrophenschutz und Rettungsdienst weist auf die besonders strengen Verhaltensregeln bei dieser höchsten Gefahrenstufe hin. Ziel ist es, jede mögliche Brandquelle zu vermeiden und die Entstehung von Waldbränden zu verhindern. Bei Waldbrandgefahrenstufe 5 darf der Wald ausschließlich auf den ausgewiesenen Haupt- und offiziellen Wegen betreten werden. Das Verlassen der Wege ist verboten. Ausnahmen gelten beispielsweise für Forstpersonal, Waldbesitzer oder andere berechtigte Personen. Offenes Feuer im Wald oder in Waldnähe ist strengstens untersagt. Dazu gehören unter anderem Lagerfeuer, Feuerschalen und Einweggrills. Auch das Rauchen im Wald sowie in einem Abstand von weniger als 15 Metern zum Wald ist verboten. Wer einen Brand entdeckt, sollte unverzüglich den Notruf 112 wählen und den Brandort möglichst genau beschreiben. Hilfreich sind Angaben zu Waldwegen, markanten Punkten oder Koordinaten. Wer seinen Standort nicht genau kennt, kann sich durch die Rettungsleitstelle auch orten lassen. Wichtig ist, sich keinesfalls selbst in Gefahr zu bringen. Kurz vor den Sommerferien lud das Gymnasium Walter Gropius zu seinem Schulfest ein. Auf dem Programm standen zahlreiche Highlights, darunter auch die Verleihung des Preises im Rahmen des Präventionsprojekts Be Smart, Don't Start. Am 2. Juli erwartete die Europaschule zudem besonderen Besuch. Schüler verschiedener Jahrgangsstufen kehrten von einer mehrtägigen Fahrradtour zurück, die sie von Weimar nach Dessau führte. Als Botschafter der Stadt Dessau-Roßlau wurden die Teilnehmer im Rahmen des Schulfestes auf dem Gelände des Walter-Gropius-Gymnasiums empfangen. Dort berichteten sie von ihren Erlebnissen und den Eindrücken ihrer besonderen Reise.
1: Die Klausuren sind korrigiert, die Noten stehen fest und die Zeugnisse bereits gedruckt. Das Schuljahr 2025/26 ist damit abgeschlossen. Kurz vor den Sommerferien lud das Gymnasium Walter Gropius am 2. Juli zu seinem Schulfest ein und bot den zahlreichen Besuchern erneut ein abwechslungsreiches und gelungenes Programm. Darüber hinaus präsentierten die Schüler eine Vielzahl spannender Projekte.
2: Ach, viele Sachen. Also wir haben über 30 Projekte, die im Haus hier verteilt vorgeführt werden, auch draußen vorgeführt werden. Das geht von technischen Dingen, die also von programmierten Dingen, von Programmierung im Detail bis hin zu einer neuen Art von Bauhausfußball, was entwickelt worden ist in einem Projekt in unserer neuen Sporthalle. Kann man sich das heute anschauen. Da sind dann Viertelfinals, Halbfinals und Finals. Ja, unsere kommen soweit bis ins Finale und können dann hier da entsprechend spielen. Und da wurden die Grundformen des Bauhauses, also die Quadrat, Dreieck und Kreis und die Grundfarben, wurden mitverwendet, um dort also solche Spiele zu machen. Kontaktlose Ballspiele in einer ganz neuen Qualität, also Bauhausfußball, ganz einfach genannt. Dann gab es noch viele weitere wissenschaftliche Projekte, die hier durchgeführt worden sind in den Naturwissenschaften. Es gab aber auch historische und aktuelle Betrachtungen zum Weltgeschehen, die also aufgearbeitet wurden von Schülern in Präsentationen, die daraus entstanden sind. Und es ist eine Vielfalt, die muss man sich einfach anschauen, indem man durch die Räume geht. Das ist eine tolle Sache. Und wem es zu viel wird, der kann zwischendurch gerne mal irgendwo einen Kaffee trinken, ein Eis essen, einen Obstteller zu sich nehmen oder ähnliches mehr. Gegrillt wird auch, ist alles da.
1: Auf den Spuren des Bauhauses waren auch Schüler sowie Lehrkräfte der Europaschule unterwegs. Anlässlich des 100-jährigen Bauhausjubiläums in Dessau-Roßlau legten sie mit dem Fahrrad fast 290 Kilometer von Weimar bis in die Doppelstadt zurück und trafen pünktlich zum Schulfest ein.
2: Ja, grundsätzlich geht es darum, dass wir ja das Bauhausjubiläum feiern, 2025 und 2026. Vor 100 Jahren sind ja 1925 die ersten Beschlüsse gefasst worden, dass das Bauhaus nach Dessau kommt. Der berühmte Stadtrat von damals, die Stadtratssitzung. Und 26 ist es ja dann tatsächlich nach Dessau gekommen. Das sind also genau 100 Jahre her. Wir haben letztes Jahr schon eine Projektwoche gemacht zu dem Thema 100 Jahre Bauhaus. Wir haben ja mit Schülern beispielsweise diese historische Stadtratssitzung nachgespielt. Einmal vor großem Publikum im Ratssaal und dann nochmal im Bauhausmuseum, weil das wirklich sehr gut angekommen ist. 9 junge Damen von uns in Schwarz-Weiß haben das hervorragend gemacht. Wir durften auch ein bisschen mitlesen. Das war eine tolle Geschichte, historisch.

0: Und dann haben wir auch, wie gesagt, weitere kleinere Projekte gehabt und dann haben wir uns auch für die Projektwoche 2026, also jetzt, vorgenommen, bei dem Thema zu bleiben. Aber damit es nicht identisch dasselbe ist, haben wir sie genannt Form folgt Funktion, Form folgt Funktion, Ideen für morgen. Form folgt Funktion ist ja eine Aussage der Bauhäusler, im Baustil betreffend die Architektur. Und Ideen für morgen, was kann man denn daraus nun machen? Denn das Bauhaus war ja damals auch etwas Besonderes und wir denken jetzt einfach mal weiter mit diesen ganzen Gedanken, wo können es hingehen? Und dann kam eine Idee, eine Projektidee war unter anderem zu sagen von zwei Kolleginnen von uns, der Frau Neitzke und dem Herrn Herzog, wir planen einfach mal was richtig Cooles. Wir machen eine Radtour und zwar genau von Weimar nach Dessau, da wo damals das Bauhaus hierher gekommen ist, hierher gezogen ist, von dieser Stadt aus besichtigen wir ein paar Objekte dort in Weimar, was sie ja auch gemacht haben, wie zum Beispiel das Bauhausmuseum in Weimar und einige andere. Die Bauhausuniversität ist ja auch beobachtet worden und betrachtet worden. Dann haben sie verschiedene Etappen zurückgelegt, von Montag bis Donnerstag. In jeder Etappe sind dann verschiedene Bauwerke auch sich angeschaut worden, die also irgendeinen Bezug zum Bauhaus haben. Und teilweise waren die Etappen über 100 Kilometer lang, teilweise mit großen Höhenunterschieden. Die haben also richtig was geleistet. Hat denen aber total Spaß gemacht, sowohl die 21 Schülerinnen und Schüler als auch den beiden Lehrern. Und die sind jetzt heute passend nach, zum Ende unserer Projektwoche zu unserem Schulfest, was heute stattfindet, am vorletzten Schultag, hier wieder angekommen. Und die haben wir natürlich jetzt mit großem Hallo begrüßt und spaliert durch alle Schüler, bevor es jetzt weitergeht mit den ganzen Projekten, die vorgestellt werden, die in dieser Woche hier entstanden sind. Ja, also wie gesagt, erstmal ist ja die Idee schon ganz toll. Also dass man genau, wir sind das Walter-Gropius-Gymnasium, sind auch eine Europaschule. Also wir versuchen immer auch menschenverbindende Elemente. Und wie das auch unsere Schüler heute schon richtig vorhin gesagt haben, als sie angekommen sind, wurden sie ja schon mal interviewt von anderen Schülern. Und auch unser Oberbürgermeister und Herr Dr. Reck und die Landtagsabgeordnete Frau Dr. Schneider waren ja da mit dabei schon. Haben sie ganz genau das auch gesagt. Diese verbindenden Elemente zwischen Menschen, dass keiner zurückgelassen wird, dass alle gemeinsam gefahren sind. Also die Schulgemeinschaft haben die auf ihrer Fahrt gelebt.
1: Ein weiteres Highlight des Schulfestes war die Preisverleihung im Rahmen des Wettbewerbs Be Smart, Don't Start. Tausende Klassen deutschlandweit hatten sich daran beteiligt. Für viele zahlte sich das Durchhalten nun gleich doppelt aus. So gelang es der Klasse 10C, ein halbes Jahr rauchfrei zu bleiben und sich damit den Hauptpreis in Höhe von 5.000 Euro zu sichern.
0: Be smart, don't start, so, genau so heißt er. Man könnte es auch andersrum sagen. Also sei cool, sei klug, fang gar nicht erst an, ja, mit dem Rauchen. Und das ist ja ein Thema nach wie vor, ist das Rauchen, das Vapen und viele andere Dinge mehr, die es gibt. Und da gibt es diesen Nichtraucherwettbewerb schon seit etlichen Jahren. Wir waren da auch schon mal im Landessieger ganz weit vorne. Den gibt es bundesweit und in diesem Jahr haben Schüler einer 10. Klasse von uns sind Bundessieger geworden, haben den Preis gewonnen und haben da 5.000 Euro gewonnen dafür. Und die werden auch am heutigen Tag hier noch feierlich überreicht von Verantwortlichen von der Deutschen Krebshilfe, aber auch von dem ganzen Projekt, was wir eben benannt haben. Und die werden auch hier sein heute noch bei uns. Und die Schüler werden für gemeinsame Unternehmungen das Geld verwenden, das weiß ich schon, aber auch einen Teil schon in ihr zukünftiges Abitur mit verwenden für die Ausgestaltung dann ihrer Abiturfeier und Ähnlichem. So sind die augenblicklichen Pläne.
1: Rückblickend lässt sich festhalten, dass sich am Gymnasium Walter-Gropius im vergangenen Schuljahr vieles bewegt und entwickelt hat. Über diese positiven Veränderungen freuen sich sowohl die Schulleitung als auch die Schüler.
0: Ja, wir freuen uns, dass wir jetzt seit einem Jahr unsere neue Sporthalle haben. Die wird also rege genutzt. Wir freuen uns alle riesig darüber. Wir sind gerade dabei, unsere alte Sporthalle, die alte Turnhalle, umzubauen wieder zur Aula. Und freuen uns, wenn es da jetzt auch immer noch schrittweise weitergeht, dass das bald fertig ist. Warten dann auch noch auf einen neuen Außensportplatz. Auch da hat die Stadt sich ja auch schon zu bekannt, dass der entstehen wird. Also es sind immer noch so Sachen, die die Schule vervollkommnen. Unsere Schüler nehmen auch sehr, sehr gerne den neuen Bereich an, der entstanden ist zwischen der Sporthalle und dem Planetarium, der astronomischen Station, wo sie sich auch gut bewegen können im 3x3-Feld oder Tischtennis spielen können oder sich einfach ausruhen können. Solche Chill-Bereiche sind entstanden. Und das sind eigentlich Sachen, die jetzt seit einem Jahr so richtig auch gut punkten bei unseren Schülern und die das auch unheimlich gerne nutzen.
1: Insgesamt konnte das Gymnasium Walter-Gropius nicht nur erneut ein gelungenes Schulfest feiern, sondern auch auf ein erfolgreiches Schuljahr zurückblicken. Für die zahlreichen Schüler sowie für die Lehrkräfte und Mitarbeitenden beginnen nun die wohlverdienten Sommerferien.
2: Die Hochschule Anhalt sucht Nachwuchs für den dualen Bachelorstudiengang Immobilienbewertung. Bewerbungen für das Wintersemester 26 sind noch bis zum 15. September möglich. Student Max Paslak aus Dessau berichtet von seinen Erfahrungen im Studium, das Theorie und Praxis eng miteinander verbindet. Während der Praxisphasen arbeitet er bei seinem Praxispartner bereits an echten Immobiliengutachten mit und kann das Gelernte direkt im Berufsalltag anwenden. Besonders schätzt er die Kombination aus Studium und Berufserfahrung sowie die persönliche Atmosphäre an der Hochschule. Die Berufsaussichten in der Immobilienbewertung sind sehr gut. Banken, Sachverständigenbüros und öffentliche Einrichtungen suchen qualifizierte Fachkräfte. Für Paslak ist der Beruf besonders attraktiv, da Immobilien unabhängig von der Marktlage bewertet werden müssen und dadurch langfristig sichere Perspektiven bieten. Interessierte erhalten weitere Informationen zum Studiengang und zur Bewerbung auf der Webseite der Hochschule Anhalt. Die Studienfachberatung unterstützt zudem bei der Suche nach einem passenden Praxispartner. Bei der Schützengilde Dessau war am vergangenen Wochenende einiges los. Auf dem Vereinsgelände im Tiergarten feierte der Verein sein 18. Schützenfest und erinnerte an seine Wiedervereinigung vor 36 Jahren. Neben einem feierlichen Appell und der Proklamation der neuen Schützenkönigspaare konnten Besucher den Schießsport an verschiedenen Stationen selbst ausprobieren.
3: Die Schützengilde Dessau lud erneut zu ihrem traditionellen Schützenfest ein. Das Fest bot nun bereits zum 18. Mal die Gelegenheit, einen Blick hinter die Kulissen des Vereinslebens zu werfen. Am 11. Juli waren auf dem Vereinsgelände im Tiergarten alle Interessierten herzlich eingeladen, vorbeizuschauen und die Welt des Schützensports kennenzulernen.
4: Es ist schön, dass man die befreundeten Vereine immer wieder sieht. Man kennt sich im Laufe der Jahre, man fährt ja auch gegenseitig zu den Wettkämpfen, lädt sich ein, lässt sich einladen und das ist die Tradition.
3: Von 11 bis 17 Uhr erwartete die Besucher bei freiem Eintritt ein abwechslungsreiches Programm. Für die musikalische Unterhaltung sorgten ein DJ, ein Spielmannszug der Stadt Wolfen sowie die Oranienbaumer Jagdhornbläser. Um 14 Uhr begann der offizielle Festakt mit dem Schützenappell, einem Auftritt des Hochfürstlichen Jägerkorps Anhalt-Dessau und der feierlichen Königsproklamation. Dabei übergab das amtierende Schützenpaar seine Titel an die Nachfolger. Dieter Haseloff und Anja Koch freuten sich sehr über die Auszeichnung.
4: Wir sind ja mit die Organisatoren, ne? Und wir sind seit früh um 8 auf dem Weg hier. Und bereiten alles vor, müssen morgen alles wieder aufräumen. Aber den Titel, den hat man schon gut.
3: Außerdem wurde das neue Stadtschützenkönigspaar proklamiert. Lothar Ackermann und Nicole Heim nahmen ihre Auszeichnungen entgegen.
5: Ich bin sehr erfreut, ich bin sehr aufgeregt, dass wieder ein schönes neues Jahr vor mir steht, wo ich viel reisen kann, viel erleben kann. Und bin aber auch ein ganz kleines bisschen betrübt.
3: Mit dem Schützenfest erinnerte die Schützengilde Dessau auch an ihre Wiedervereinigung vor 36 Jahren. Für die Besucher gab es zahlreiche Mitmachangebote. An verschiedenen Stationen konnten sie sich unter anderem mit der Luftpistole ausprobieren, beim Vogelschießen auf einen Holzvogel zielen oder an einer Biathlonanlage ihre Treffsicherheit testen. Heute steht für viele Mitglieder der sportliche Aspekt im Vordergrund. Die Wege zum Schießsport waren jedoch ganz unterschiedlich.
5: Meine ganze Familie ist quasi im Schützenverein, beziehungsweise die Großeltern und Urgroßeltern waren auch Jäger. Das liegt mir quasi einfach im Blut und mein Vater hat mich so ein bisschen hergebracht, denn meine Mutter und mein Vater waren schon immer auch sehr mit der Schützengilde verbunden und ich bin hier quasi geboren.
4: Ich habe in der Ausbildung angefangen mit Kegeln und mein erster Mann meinte, wir müssten jetzt unbedingt ein gemeinsames Hobby haben und hat die Schützenvereine in der Umgebung abgeklappert und dann sind wir in Ragun gelandet beim Schießen und ich habe mich ein bisschen als Naturtalent herausgestellt, aber da waren die Trainingsmöglichkeiten nicht so toll. Also musste ich wechseln und bin in die Schützengilde Dessau gekommen, da konnte ich besser trainieren.
3: Viele nutzten die Gelegenheit, den Schießsport selbst auszuprobieren und sich über den Verein zu informieren. Gerade Einsteigern wird empfohlen, zunächst mit dem Luftdruckschießen anzufangen, bevor später auf größere Kaliber umgestiegen wird. Wer Interesse am Schießen oder am Vereinsleben hat, ist bei der Schützengilde Dessau jederzeit willkommen.
4: Er muss alt genug sein. Luftgewehr darf man erst ab 12 schießen, KK erst ab 16 mit Erlaubnis der Eltern. Und da kann man sich dann hier immer melden. Wir haben Montag, Mittwoch, Freitag Trainingstage. Und der Ansprechpartner wäre dann Ulf Koch, mein Mann.
3: Mit der Veranstaltung zeigte die Schützengilde einmal mehr, wie lebendig das Vereinsleben in Dessau ist. Für viele Besucher war es ein gelungener Einblick in den Schützensport.
2: DEKRA ist nicht nur für die Hauptuntersuchung von Fahrzeugen bekannt. Die Expertenorganisation unterstützt nämlich auch bei Immobilienprüfungen, Baukontrollen und Sanierungen von der Kaufentscheidung bis zur Bauabnahme. Die Sachverständigen prüfen Gebäude und Wohnungen, erkennen mögliche Mängel und dokumentieren den Zustand nachvollziehbar. Besonders beim Immobilienkauf können Schäden wie Feuchtigkeit, Risse, Probleme an Dach, Fassade oder Haustechnik frühzeitig erkannt und Folgekosten besser eingeschätzt werden. Auch während der Bauphase sorgen baubegleitende Qualitätskontrollen für mehr Sicherheit. Fehler bei wichtigen Bauabschnitten können rechtzeitig festgestellt und behoben werden, bevor sie später zu aufwendigen Nacharbeiten führen. DEKRA unterstützt private Bauherren, Käufer, Eigentümer sowie gewerbliche Kunden unter anderem mit Immobilienbewertungen, Schadengutachten, technischen Prüfungen und Bauwerkskontrollen. Ziel ist es, Transparenz zu schaffen und sichere Entscheidungen rund um Immobilien zu ermöglichen. Mit dieser doch wichtigen Information sind wir am Ende der Donnerstagsausgabe der Zeitnah Nachrichten, schauen uns wie gewohnt an dieser Stelle den Wetterbericht an und im Anschluss gern noch die Meldungen aus der Region. Am Freitag um 18 Uhr melden wir uns dann aus der Zeitnah Redaktion wieder. Bis dahin, machen Sie es gut und auf Wiedersehen.
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8: Morgen erwartet uns sonniges und zunehmend heißes Sommerwetter. Die Temperaturen steigen auf 31 Grad. Der Himmel bleibt den ganzen Tag stark bewölkt. Mit vereinzeltem Regen ist zu rechnen, während nur eine leise Westbrise durch die Luft zieht. In den nächsten Tagen sinken die Temperaturen stark und es sind starke Windböen zu erwarten.
9: Am letzten Schultag vor den Sommerferien war auf dem Schulhof der evangelischen Grundschule Bitterfeld-Wolfen noch einmal großer Trubel. Symbolisch gab es hier den Baustart für ein umfangreiches Bauvorhaben. Kinder, Eltern, Lehrkräfte und Besucher aus Politik und Verwaltung waren zu Gast. Das Vorhaben wird mit Mitteln des Bundes aus dem Investitionsprogramm zum beschleunigten Infrastrukturausbau für Grundschulkinder gefördert. Der Diakonieverein Bitterfeld-Wolfen Gräfenhainichen als Träger der Schule ist über die Förderung sehr froh.
10: Wir sind dankbar, dass wir Fördergelder bekommen haben für das Ganztagsprogramm. Und wir werden hier einen Anbau bauen mit neuen Horträumen oben. Und es wird unten eine Aula, ein Speiseraum entstehen, der in dieser Schule bis jetzt nicht vorhanden ist. Und Sinn und Zweck der ganzen Geschichte ist, dass wir über 50 neue Plätze im Ganztag anbieten können. Wir werden also dann in der Perspektive 184 Kinder hier beschulen können an diesem Ort. Und es schließt sich dann an hier auch noch die energetische Sanierung des alten Schulgebäudes. Dem Landkreis bin ich da zu großem Dank verpflichtet, aber wie gesagt auch unserer Landeskirche, die in das Projekt mit eingestiegen ist. Und wir freuen uns dann hier wirklich für fast 200 Schülerinnen und Schüler in Bitterfeld-Wolfen gut Schule zu machen. Das heißt in einer schönen, entspannten Lernatmosphäre, wenn sie dann das sehen oder betrachten, auch auf dem Poster, was hier aushängt, dann können sie die einzelnen Funktionen ja sehen. Ich freue mich darauf.
9: Beim feierlichen Spatenstich brachte man auch eine Zeitkapsel in die Erde. Darin enthalten waren eine aktuelle Tageszeitung, die Baupläne, ein Teamfoto und die guten Wünsche der Schüler für ihr neues Gebäude. Darüber wurde dann symbolisch das Fundament verlegt. Von Seiten der Stadt und des Landkreises blickt man ebenfalls positiv auf die Einrichtung und deren Entwicklung.
11: Wir sind als Stadt Bitterfeld-Wolfen sehr stolz darauf, dass wir eine evangelische Grundschule, eine evangelische Ganztagsschule hier in der Stadt haben. Das Angebot insgesamt wird damit erweitert. Und wir wissen, dass dieses Angebot ja nicht nur für die Bürgerinnen und Bürger der Stadt Bitterfeld-Wolfen zur Verfügung steht, sondern wir wissen, dass eben auch Schülerinnen und Schüler aus dem weiteren Umfeld dieses Angebot nutzen. Und das macht uns als Stadt eben auch wirklich ein ganzes Stück stolz.
12: Die evangelische Grundschule hier in Bitterfeld-Wolfen bereichert seit nunmehr 12 Jahren die Bildungslandschaft im Landkreis Anhalt-Bitterfeld. Und das ist gut so. Und sie leisten hier eine sehr engagierte, sehr wertvolle Arbeit an den Kindern. Und von daher kann man nur sagen, herzlichen Glückwunsch und danke für diesen weiteren wichtigen Schritt.
9: Die Gesamtinvestitionen für das Bauvorhaben belaufen sich auf knapp 7 Millionen Euro. Die Bauzeit ist nun durchaus sportlich gewählt.
10: Wir wollen im nächsten Jahr mit diesem Anbau fertig sein und planen auch jetzt schon den Beginn der Sanierung der Turnhalle und werden dann anschließend in 3 Abschnitten das alte Gebäude energetisch sanieren, sodass wir hoffen, Ende 2028 das Ganze zu Ende gebracht zu haben. Das ist sportlich, aber wir sind noch guter Dinge.
9: Durch die Erweiterung der Grundschule benötigt die Einrichtung dann natürlich auch mehr Mitarbeiter.
10: Also wir haben jetzt ja 6 Lerngruppen bei uns an der Schule und wir werden dann mit 8 Lerngruppen, also einer Doppelzügigkeit könnte man klassisch sagen, weiterarbeiten mit Gruppen 23 Kinder mal 8, das sind 184. Und natürlich wird da auch nicht Personal dann eingestellt werden. Aber das ist der Endpunkt. Erst wenn alles fertig ist, kann man wirklich dann in den Aufwuchs gehen.
9: Neben dem neuen Gebäude gibt es noch ein weiteres großes Projekt, welches für die Schule auf der Agenda steht. Dafür bekommt man jedoch keine Fördermittel und ist auf Spenden angewiesen.
10: Also wir haben ja natürlich hier noch Außenanlagen und wir wollen dann in diesem Bereich einen großen Spielplatz bauen, wofür wir keine Förderung bekommen. Das ist ein großes Spendenprojekt jetzt des Vereins. Der Spendenstand ist schon ganz gut. Wir haben 48.000 Euro bis jetzt da auf dem Konto und sind natürlich dabei zu werben, dass wir hier noch Gelder bekommen.
9: Der Platz wird ungefähr 310.000 Euro kosten. Man hofft noch auf weitere fleißige Spender. Für die Schüler und Lehrer heißt es nun erst einmal Sommerferien genießen. Und wenn sie dann wiederkommen, wird man bestimmt schon die ersten Baufortschritte beim neuen Gebäude sehen.
13: In 2 Jahren kommt die Landesgartenschau in die Lutherstadt Wittenberg. Hierfür können mit großen Fördersummen einige Projekte umgesetzt werden, die die Stadt verschönern sollen. In der Vergangenheit wurden schon viele dieser Projekte vorgestellt. Nun ging es bei einem Pressetermin am 30. Juni jedoch nicht um die Stadt Wittenberg selbst, sondern um Projekte, die in den verschiedenen Ortsteilen vorgestellt werden.
14: Bei der Lagerwaren ist immer wichtig, dass das bei unserer Landesgartenschau nicht nur in der Kernstadt stattfindet, sondern wir haben nun genügend Ortschaften und die sollen von diesem Ereignis auch mit partizipieren. Und da waren sich Stadtrat und Verwaltung auch einig, dass wir das

0: im Zusammenhang mit der Landesgartenschau auch wirklich fördern.
1: Die Stadt gibt hier einen Sockelbetrag von 20.000 Euro. Mit zusätzlichem Eigenanteil und Spendeneinnahmen wurden nun für zwei Projekte in Segrena 60.000 Euro in die Hand genommen. Als erstes Projekt wurden nun die drei Bushaltestellen, die den Ort durchziehen, verschönert. Mit einer Summe von 10.000 Euro wurde sich hier ein ganz besonderes Konzept ausgedacht.
2: Diese Bushaltestellen, die sind ja drei Stück an der Zahl in Segrena, und dass die einen Bezug zu diesem Punkt haben. Also sprich, wir haben viele Denkmäler und wir haben schöne Orte. Also haben wir gesagt, wir haben eine Kirche hier in der Mühlstraße, also Bezug technisch auf die Kirche mit Geschichte und so weiter. Und wir haben gesagt, so setze ich das natürlich auch fort in Bläsern und am Friedhof. Und am Friedhof haben wir gesagt, wir möchten ein Luftbild, auf dem eben dargestellt wird, was wo ist in Segrena mit Erläuterungen und so weiter. Und in Bläsern halt eben das Hofgestüt und die Feuerwehr und so weiter. Und wir sind davon ausgegangen, dass eben an einer Bushaltestelle sich das, ja, die Bevölkerung trifft. Man steht hier, man wartet auf den Bus und man möchte sich informieren.
1: Um den Gemeinschaftsgedanken der Haltestellen noch weiter hervorzuheben, ließ Segrena noch ein schwarzes Brett anbringen. Hier können Vereine und Interessierte ihre Veranstaltungen bewerben und wichtige Informationen unter die Bürger bringen. Für ein zweites und umfangreicheres Projekt wollte man sich jedoch nicht alleine im Ortschaftsrat entscheiden. Hier wurde die Jugend mit einbezogen und einfach mal gefragt, was sie denn gerne machen wollen.
3: Wir sind an den Ortschaftsrat herangetreten, dass wir sehr gerne die Jugendlichen mit beteiligen würden. Und da war der Jugendclub, der hier in Segrena ist, ein großer Ansprechpartner für uns. Und wir haben dann die Synergien genutzt, dass das Frühlingsfest hier in Segrena immer ein Ereignis ist, wo viele Menschen zusammenkommen, wo das ganze Dorf zusammen ist und wir da auch die Jugendlichen treffen. Und das Event haben wir benutzt, um dann eben auch die Jugendlichen von unserem Workshop zu überzeugen und mit denen ins Gespräch zu kommen, was denn ein guter Platz für sie wäre, wo sie sich wünschen zu sein und generell, was sie denn auch überhaupt möchten, wie sie ihre Freizeit gerne verbringen möchten im Dorf.
1: Mit Workshops und einem Wettbewerb wurde überlegt, was man denn umsetzen will und kann. Am Ende waren sich die meisten einig, den perfekten Ort für ein Projekt gefunden zu haben.
3: Also im Ergebnis hat sich dieser kleine Bolzplatz, den es im Bestand schon gibt, hinter der Dorfkirche als geeignet erwiesen oder auch als Wunsch von den Jugendlichen wurde an uns herangetreten. Und schlussendlich soll dort ein Platz entstehen, der nach ihren Bedürfnissen gestaltet ist. Die wesentlichen Erkenntnisse daraus waren, dass sie sich was wünschen, wo sie mit den Fahrrädern langfahren können, was in Richtung BMX-Strecke geht. Das Thema Sitzen ist ganz groß bei den Jugendlichen verbreitet, aber auch so ganz banale Sachen wie Fahrradabstellbügel, ein Mülleimer und Sitzgelegenheiten, die sehr gewünscht worden sind. Ja.
1: Jetzt ist das Projekt rund um den Bollplatz gerade in Planung. Es wird versucht, auf die Wünsche und Ideen der Kinder und Jugendlichen einzugehen. Ob denen das dann auch alles so passt, weiß man im Planungsbüro aber eher selten. Genau deswegen will man auch weiterhin mit ihnen im Kontakt bleiben.
3: Genau, wir sind jetzt dabei, die Planung so weit voranzutreiben, dass sie erstmal, sage ich mal, auch für Jugendliche verständlich ist. Und danach wird man gerne nochmal mit denen auch ins Gespräch gehen, ob das den Zielstellungen entspricht, was sie sich gewünscht haben, und dann weiter in die Umsetzungsplanung auch zu gehen.
1: Diese zwei Projekte in der Ortschaft Segrena sind nur wenige von vielen, die in den nächsten zwei Jahren in den verschiedenen Ortsteilen der Lutherstadt Wittenberg umgesetzt werden. Die Lager 2028 bietet hierfür eine tolle Möglichkeit, um nicht nur die Kernstadt, sondern auch ihr Umland schöner zu gestalten.

0: Schön, dass Sie eingeschaltet haben und damit herzlich willkommen an diesem Donnerstag zu den zeitnahen Nachrichten. Nach aktuellen Informationen des Landeszentrums Wald Sachsen-Anhalt könnte am Freitag auch für das Stadtgebiet Dessau-Roßlau die Waldbrandgefahrenstufe 5 ausgerufen werden. Das Amt für Brand, Katastrophenschutz und Rettungsdienst weist auf die besonders strengen Verhaltensregeln bei dieser höchsten Gefahrenstufe hin. Ziel ist es, jede mögliche Brandquelle zu vermeiden und die Entstehung von Waldbränden zu verhindern. Bei Waldbrandgefahrenstufe 5 darf der Wald ausschließlich auf den ausgewiesenen Haupt- und offiziellen Wegen betreten werden. Das Verlassen der Wege ist verboten. Ausnahmen gelten beispielsweise für Forstpersonal, Waldbesitzer oder andere berechtigte Personen. Offenes Feuer im Wald oder in Waldnähe ist strengstens untersagt. Dazu gehören unter anderem Lagerfeuer, Feuerschalen und Einweggrills. Auch das Rauchen im Wald sowie in einem Abstand von weniger als 15 Metern zum Wald ist verboten. Wer einen Brand entdeckt, sollte unverzüglich den Notruf 112 wählen und den Brandort möglichst genau beschreiben. Hilfreich sind Angaben zu Waldwegen, markanten Punkten oder Koordinaten. Wer seinen Standort nicht genau kennt, kann sich durch die Rettungsleitstelle auch orten lassen. Wichtig ist, sich keinesfalls selbst in Gefahr zu bringen. Kurz vor den Sommerferien lud das Gymnasium Walter Gropius zu seinem Schulfest ein. Auf dem Programm standen zahlreiche Highlights, darunter auch die Verleihung des Preises im Rahmen des Präventionsprojekts Be Smart, Don't Start. Am 2. Juli erwartete die Europaschule zudem besonderen Besuch. Schüler verschiedener Jahrgangsstufen kehrten von einer mehrtägigen Fahrradtour zurück, die sie von Weimar nach Dessau führte. Als Botschafter der Stadt Dessau-Roßlau wurden die Teilnehmer im Rahmen des Schulfestes auf dem Gelände des Walter-Gropius-Gymnasiums empfangen. Dort berichteten sie von ihren Erlebnissen und den Eindrücken ihrer besonderen Reise.
1: Die Klausuren sind korrigiert, die Noten stehen fest und die Zeugnisse bereits gedruckt. Das Schuljahr 2025/26 ist damit abgeschlossen. Kurz vor den Sommerferien lud das Gymnasium Walter Gropius am 2. Juli zu seinem Schulfest ein und bot den zahlreichen Besuchern erneut ein abwechslungsreiches und gelungenes Programm. Darüber hinaus präsentierten die Schüler eine Vielzahl spannender Projekte.
2: Ach, viele Sachen. Also wir haben über 30 Projekte, die im Haus hier verteilt vorgeführt werden, auch draußen vorgeführt werden. Das geht von technischen Dingen, die also von programmierten Dingen, von Programmierung im Detail bis hin zu einer neuen Art von Bauhausfußball, was entwickelt worden ist in einem Projekt. In unserer neuen Sporthalle kann man sich das heute anschauen. Da sind dann Viertelfinals, Halbfinals und Finals. Ja, unsere kommen soweit bis ins Finale und können dann hier da entsprechend spielen. Und da wurden die Grundformen des Bauhauses, also wie Quadrat, Dreieck und Kreis und die Grundfarben, wurden mitverwendet, um dort also solche Spiele zu machen. Kontaktlose Ballspiele in einer ganz neuen Qualität, also Bauhausfußball, ganz einfach genannt. Dann gab es noch viele weitere wissenschaftliche Projekte, die hier durchgeführt worden sind in den Naturwissenschaften. Es gab aber auch historische und aktuelle Betrachtungen zum Weltgeschehen, die also aufgearbeitet wurden von Schülern in Präsentationen, die daraus entstanden sind. Und es ist eine Vielfalt, die muss man sich einfach anschauen, indem man durch die Räume geht. Das ist eine tolle Sache. Und wem es zu viel wird, der kann zwischendurch gerne mal irgendwo einen Kaffee trinken, ein Eis essen, einen Obstteller zu sich nehmen oder ähnliches mehr. Gegrillt wird auch, ist alles da.
1: Auf den Spuren des Bauhauses waren auch Schüler sowie Lehrkräfte der Europaschule unterwegs. Anlässlich des 100-jährigen Bauhausjubiläums in Dessau-Roßlau legten sie mit dem Fahrrad fast 290 Kilometer von Weimar bis in die Doppelstadt zurück und trafen pünktlich zum Schulfest ein.
2: Ja, grundsätzlich geht es darum, dass wir ja das Bauhausjubiläum feiern, 2025 und 26. Vor 100 Jahren sind ja 1925 die ersten Beschlüsse gefasst worden, dass das Bauhaus nach Dessau kommt. Der berühmte Stadtrat von damals, die Stadtratssitzung. Und 26 ist es ja dann tatsächlich nach Dessau gekommen. Das sind also genau 100 Jahre her. Wir haben letztes Jahr schon eine Projektwoche gemacht zu dem Thema 100 Jahre Bauhaus. Wir haben ja mit Schülern beispielsweise diese historische Stadtratssitzung nachgespielt. Einmal vor großem Publikum im Ratssaal und dann noch nochmal im Bauhausmuseum, weil das wirklich sehr gut angekommen ist. 9 junge Damen von uns in Schwarz-Weiß haben das hervorragend gemacht. Wir durften auch ein bisschen mitlesen. Das war eine tolle Geschichte, historisch. Und dann haben wir auch, wie gesagt, weitere kleinere Projekte gehabt. Und dann haben wir uns auch für die Projektwoche 2026, also jetzt, vorgenommen, bei dem Thema zu bleiben. Aber damit es nicht identisch dasselbe ist, haben wir sie genannt Form folgt Funktion, Form folgt Funktion, Ideen für morgen. Form folgt Funktion ist ja eine Aussage der Bauhäusler, im Baustil betreffend die Architektur. Und Ideen für morgen, was kann man denn daraus nun machen? Denn Bauhaus war ja damals auch etwas Besonderes und wir denken jetzt einfach mal weiter mit diesen ganzen Gedanken, wo könnte es hingehen. Und dann kam eine Idee, eine Projektidee war unter anderem zu sagen von zwei Kolleginnen von uns, der Frau Neitzke und dem Herrn Herzog, wir planen einfach mal was richtig Cooles. Wir machen eine Radtour und zwar genau von Weimar nach Dessau, da wo damals das Bauhaus hierher gekommen ist, hierher gezogen ist, von dieser Stadt aus besichtigen wir ein paar Objekte dort in Weimar, was sie ja auch gemacht haben, wie zum Beispiel das Bauhausmuseum in Weimar und einige andere. Die Bauhaus-Universität ist ja auch beobachtet worden und betrachtet worden. Dann haben sie verschiedene Etappen zurückgelegt, von Montag bis Donnerstag. In jeder Etappe sind dann verschiedene Bauwerke auch sich angeschaut worden, die also irgendeinen Bezug zum Bauhaus haben. Und teilweise waren die Etappen über 100 Kilometer lang, teilweise mit großen Höhenunterschieden. Die haben also richtig was geleistet, hat denen aber total Spaß gemacht, sowohl die 21 Schülerinnen und Schüler als auch den beiden Lehrern. Und die sind jetzt heute passend zum Ende unserer Projektwoche zu unserem Schulfest, was heute stattfindet, am vorletzten Schultag, hier wieder angekommen. Und die haben wir natürlich jetzt mit großem Hallo begrüßt und spaliert durch alle Schüler, bevor es jetzt weitergeht mit den ganzen Projekten, die vorgestellt werden, die in dieser Woche hier entstanden sind. Ja, also wie gesagt, erstmal ist ja die Idee schon ganz toll. Also dass man genau, wir sind das Walter-Gropius-Gymnasium, sind auch eine Europaschule. Also wir versuchen immer auch menschenverbindende Elemente. Und wie das auch unsere Schüler heute schon richtig vorhin gesagt haben, als sie angekommen sind, wurden sie ja schon mal interviewt von anderen Schülern. Und auch unser Oberbürgermeister und Herr Dr. Reck und die Landtagsabgeordnete Frau Dr. Schneider waren ja da mit dabei schon. Haben sie ganz genau das auch gesagt. Diese verbindenden Elemente zwischen Menschen, dass keiner zurückgelassen wird, dass alle gemeinsam gefahren sind. Also die Schulgemeinschaft haben die auf ihrer Fahrt gelebt.
1: Ein weiteres Highlight des Schulfestes war die Preisverleihung im Rahmen des Wettbewerbs Be Smart, Don't Start. Tausende Klassen deutschlandweit hatten sich daran beteiligt. Für viele zahlte sich das Durchhalten nun gleich doppelt aus. So gelang es der Klasse 10C, ein halbes Jahr rauchfrei zu bleiben und sich damit den Hauptpreis in Höhe von 5.000 Euro zu sichern.
2: Be smart, don't start, so genauso heißt er, man könnte es auch andersrum sagen, also sei cool, sei klug, fang gar nicht erst an, ja, mit dem Rauchen. Und das ist ja ein Thema nach wie vor, ist das Rauchen, das Vapen und viele andere Dinge mehr, die es gibt. Und da gibt es diesen Nichtraucherwettbewerb schon seit etlichen Jahren. Wir waren da auch schon mal im Landessieger ganz weit vorne. Den gibt es bundesweit und in diesem Jahr haben Schüler einer 10. Klasse von uns sind Bundessieger geworden, haben den Preis gewonnen und haben da 5.000 Euro gewonnen dafür. Und die werden auch am heutigen Tag hier noch feierlich überreicht von Verantwortlichen von der Deutschen Krebshilfe, aber auch von dem ganzen Projekt, was wir eben benannt haben. Und die werden auch hier sein heute noch bei uns. Und die Schüler werden für gemeinsame Unternehmungen das Geld verwenden, das weiß ich schon, aber auch einen Teil schon in ihr zukünftiges Abitur mit verwenden für die Ausgestaltung dann ihrer Abiturfeier und Ähnlichem. So sind die augenblicklichen Pläne.
1: Rückblickend lässt sich festhalten, dass sich am Gymnasium Walter-Gropius im vergangenen Schuljahr vieles bewegt und entwickelt hat. Über diese positiven Veränderungen freuen sich sowohl die Schulleitung als auch die Schüler.
2: Ja, wir freuen uns, dass wir jetzt seit einem Jahr unsere neue Sporthalle haben. Die wird also rege genutzt. Wir freuen uns alle riesig darüber. Wir sind gerade dabei, unsere alte Sporthalle, die alte Turnhalle, umzubauen wieder zur Aula. Und freuen uns, wenn es da jetzt auch immer noch schrittweise weitergeht, dass das bald fertig ist. Warten dann auch noch auf einen neuen Außensportplatz. Auch da hat die Stadt sich ja auch schon zu bekannt, dass der entstehen wird. Also es sind immer noch so Sachen, die Schule vervollkommnen. Unsere Schüler nehmen auch sehr, sehr gerne den neuen Bereich an, der entstanden ist zwischen der Sporthalle und dem Planetarium, der astronomischen Station, wo sie sich auch gut bewegen können im 3x3-Feld oder Tischtennis spielen können oder sich einfach ausruhen können. Solche Chill-Bereiche sind entstanden. Und das sind eigentlich Sachen, die jetzt seit einem Jahr so richtig auch gut punkten bei unseren Schülern und die das auch unheimlich gerne nutzen.
1: Insgesamt konnte das Gymnasium Walter-Gropius nicht nur erneut ein gelungenes Schulfest feiern, sondern auch auf ein erfolgreiches Schuljahr zurückblicken. Für die zahlreichen Schüler sowie für die Lehrkräfte und Mitarbeitenden beginnen nun die wohlverdienten Sommerferien.
0: Die Hochschule Anhalt sucht Nachwuchs für den dualen Bachelorstudiengang Immobilienbewertung. Bewerbungen für das Wintersemester 26 sind noch bis zum 15.

0: 9. September möglich. Student Max Paslak aus Dessau berichtet von seinen Erfahrungen im Studium, das Theorie und Praxis eng miteinander verbindet. Während der Praxisphasen arbeitet er bei seinem Praxispartner bereits an echten Immobiliengutachten mit und kann das Gelernte direkt im Berufsalltag anwenden. Besonders schätzt er die Kombination aus Studium und Berufserfahrung sowie die persönliche Atmosphäre an der Hochschule. Die Berufsaussichten in der Immobilienbewertung sind sehr gut. Banken, Sachverständigenbüros und öffentliche Einrichtungen suchen qualifizierte Fachkräfte. Für Paslak ist der Beruf besonders attraktiv, da Immobilien unabhängig von der Marktlage bewertet werden müssen und dadurch langfristig sichere Perspektiven bieten. Interessierte erhalten weitere Informationen zum Studiengang und zur Bewerbung auf der Webseite der Hochschule Anhalt. Die Studienfachberatung unterstützt zudem bei der Suche nach einem passenden Praxispartner. Bei der Schützengilde Dessau war am vergangenen Wochenende einiges los. Auf dem Vereinsgelände im Tiergarten feierte der Verein sein 18. Schützenfest und erinnerte an seine Wiedervereinigung vor 36 Jahren. Neben einem feierlichen Appell und der Proklamation der neuen Schützenkönigspaare konnten Besucher den Skisport an verschiedenen Stationen selbst ausprobieren.
1: Die Schützengilde Dessau lud erneut zu ihrem traditionellen Schützenfest ein. Das Fest bot nun bereits zum 18. Mal die Gelegenheit, einen Blick hinter die Kulissen des Vereinslebens zu werfen. Am 11. Juli waren auf dem Vereinsgelände im Tiergarten alle Interessierten herzlich eingeladen, vorbeizuschauen und die Welt des Schützensports kennenzulernen.
2: Es ist schön, dass man die befreundeten Vereine immer wieder sieht. Man kennt sich im Laufe der Jahre, man fährt ja auch gegenseitig zu den Wettkämpfen, lädt sich ein, lässt sich einladen und das ist die Tradition.
1: Von 11 bis 17 Uhr erwartete die Besucher bei freiem Eintritt ein abwechslungsreiches Programm. Für die musikalische Unterhaltung sorgten ein DJ, ein Spielmannszug der Stadt Wolfen sowie die Oranienbaumer Jagdhornbläser. Um 14 Uhr begann der offizielle Festakt mit dem Schützenappell, einem Auftritt des Hochfürstlichen Jägerkorps Anhalt-Dessau und der feierlichen Königsproklamation. Dabei übergab das amtierende Schützenpaar seine Titel an die Nachfolger. Dieter Haseloff und Anja Koch freuten sich sehr über die Auszeichnung.
2: Wir sind ja mit die Organisatoren, ne? Und wir sind seit früh um 8 auf dem Weg hier. Und bereiten alles vor, müssen morgen alles wieder aufräumen. Aber den Titel, den hat man schon gut.
1: Außerdem wurde das neue Stadtschützenkönigspaar proklamiert. Lothar Ackermann und Nicole Heim nahmen ihre Auszeichnungen entgegen.
3: Ich bin sehr erfreut, ich bin sehr aufgeregt, dass wieder ein schönes neues Jahr vor mir steht, wo ich viel reisen kann, viel erleben kann. Und bin aber auch ein ganz kleines bisschen betrübt.
1: Mit dem Schützenfest erinnerte die Schützengilde Dessau auch an ihre Wiedervereinigung vor 36 Jahren. Für die Besucher gab es zahlreiche Mitmachangebote. An verschiedenen Stationen konnten sie sich unter anderem mit der Luftpistole ausprobieren, beim Vogelschießen auf einen Holzvogel zielen oder an einer Biathlonanlage ihre Treffsicherheit testen. Heute steht für viele Mitglieder der sportliche Aspekt im Vordergrund. Die Wege zum Schießsport waren jedoch ganz unterschiedlich.
3: Meine ganze Familie ist quasi im Schützenverein, beziehungsweise die Großeltern und Urgroßeltern waren auch Jäger. Das liegt mir quasi einfach im Blut und mein Vater hat mich so ein bisschen hergebracht, denn meine Mutter und mein Vater waren schon immer auch sehr mit der Schützengilde verbunden und ich bin hier quasi geboren.
2: Ich habe in der Ausbildung angefangen mit Kegeln und mein erster Mann meinte, wir müssten jetzt unbedingt ein gemeinsames Hobby haben und hat die Schützenvereine in der Umgebung abgeklappert und dann sind wir in Ragun gelandet beim Schießen und ich habe mich ein bisschen als Naturtalent herausgestellt, aber da waren die Trainingsmöglichkeiten nicht so toll, also musste ich wechseln und bin in die Schützengilde Dessau gekommen, da konnte ich besser trainieren.
1: Viele nutzten die Gelegenheit, den Schießsport selbst auszuprobieren und sich über den Verein zu informieren. Gerade Einsteigern wird empfohlen, zunächst mit dem Luftdruckschießen anzufangen, bevor später auf größere

0: Fahrzeugen bekannt. Die Expertenorganisation unterstützt nämlich auch bei Immobilienprüfungen, Baukontrollen und Sanierungen von der Kaufentscheidung bis zur Bauabnahme. Die Sachverständigen prüfen Gebäude und Wohnungen, erkennen mögliche Mängel und dokumentieren den Zustand nachvollziehbar. Besonders beim Immobilienkauf können Schäden wie Feuchtigkeit, Risse, Probleme an Dach, Fassade oder Haustechnik frühzeitig erkannt und Folgekosten besser eingeschätzt werden. Auch während der Bauphase sorgen baubegleitende Qualitätskontrollen für mehr Sicherheit. Fehler bei wichtigen Bauabschnitten können rechtzeitig festgestellt und behoben werden, bevor sie später zu aufwendigen Nacharbeiten führen. DK unterstützt private Bauherren, Käufer, Eigentümer sowie gewerbliche Kunden unter anderem mit Immobilienbewertungen, Schadengutachten, technischen Prüfungen und Bauwerkskontrollen. Ziel ist es, Transparenz zu schaffen und sichere Entscheidungen rund um Immobilien zu ermöglichen. Mit dieser doch wichtigen Information sind wir am Ende der Donnerstagsausgabe der Zeitnah Nachrichten, schauen uns wie gewohnt an dieser Stelle den Wetterbericht an und im Anschluss gern noch die Meldungen aus der Region. Am Freitag um 18 Uhr melden wir uns dann aus der Zeitnah Redaktion wieder. Bis dahin, machen Sie es gut und auf Wiedersehen.
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4: Morgen erwartet uns sonniges und zunehmend heißes Sommerwetter. Die Temperaturen steigen auf 31 Grad. Der Himmel bleibt den ganzen Tag stark bewölkt. Mit vereinzeltem Regen ist zu rechnen, während nur eine leise Westbrise durch die Luft zieht. In den nächsten Tagen sinken die Temperaturen stark und es sind starke Windböen zu erwarten.
5: Am letzten Schultag vor den Sommerferien war auf dem Schulhof der evangelischen Grundschule Bitterfeld-Wolfen noch einmal großer Trubel. Symbolisch gab es hier den Baustart für ein umfangreiches Bauvorhaben. Kinder, Eltern, Lehrkräfte und Besucher aus Politik und Verwaltung waren zu Gast. Das Vorhaben wird mit Mitteln des Bundes aus dem Investitionsprogramm zum beschleunigten Infrastrukturausbau für Grundschulkinder gefördert. Der Diakonieverein Bitterfeld-Wolfen Gräfenhainichen als Träger der Schule ist über die Förderung sehr froh.
6: Wir sind dankbar, dass wir Fördergelder bekommen haben für das Ganztagsprogramm. Und wir werden hier einen Anbau bauen mit neuen Horträumen oben. Und es wird unten eine Aula, ein Speiseraum entstehen, der in dieser Schule bis jetzt nicht vorhanden ist. Und Sinn und Zweck der ganzen Geschichte ist, dass wir über 50 neue Plätze im Ganztag anbieten können. Wir werden also dann in der Perspektive 184 Kinder hier beschulen können an diesem Ort. Und es schließt sich dann an hier auch noch die energetische Sanierung des alten Schulgebäudes. Dem Landkreis bin ich da zu großem Dank verpflichtet, aber wie gesagt auch unserer Landeskirche, die in das Projekt mit eingestiegen ist. Und wir freuen uns dann hier wirklich für fast 200 Schülerinnen und Schüler in Bitterfeld-Wolfen gut Schule zu machen. Das heißt in einer schönen, entspannten Lernatmosphäre, wenn sie dann das sehen oder betrachten, auch auf dem Poster, was hier aushängt, dann können Sie die einzelnen Funktionen ja sehen. Ich freue mich darauf.
5: beim feierlichen

0: Den Spatenstich brachte man auch eine Zeitkapsel in die Erde. Darin enthalten waren eine aktuelle Tageszeitung, die Baupläne, ein Teamfoto und die guten Wünsche der Schüler für ihr neues Gebäude. Darüber wurde dann symbolisch das Fundament verlegt. Von Seiten der Stadt und des Landkreises blickt man ebenfalls positiv auf die Einrichtung und deren Entwicklung.
1: Wir sind als Stadt Bitterfeld-Wolfen sehr stolz darauf, dass wir eine evangelische Grundschule, eine evangelische Ganztagsschule hier in der Stadt haben. Das Angebot insgesamt wird damit erweitert. Und wir wissen, dass dieses Angebot ja nicht nur für die Bürgerinnen und Bürger der Stadt Bitterfeld-Wolfen zur Verfügung steht, sondern wir wissen, dass eben auch Schülerinnen und Schüler aus dem weiteren Umfeld dieses Angebot nutzen. Und das macht uns als Stadt eben auch wirklich ein ganzes Stück stolz.
2: Die evangelische Grundschule hier in Bitterfeld-Wolfen bereichert seit nunmehr 12 Jahren die Bildungslandschaft im Landkreis Anhalt-Bitterfeld. Und das ist gut so. Und sie leisten hier eine sehr engagierte, sehr wertvolle Arbeit an den Kindern. Und von daher kann man nur sagen, herzlichen Glückwunsch und danke für diesen weiteren wichtigen Schritt.
0: Die Gesamtinvestitionen für das Bauvorhaben belaufen sich auf knapp 7 Millionen Euro. Die Bauzeit ist nun durchaus sportlich gewählt.
3: Wir wollen im nächsten Jahr mit diesem Anbau fertig sein und planen auch jetzt schon den Beginn der Sanierung der Turnhalle und werden dann anschließend in 3 Abschnitten das alte Gebäude energetisch sanieren, sodass wir hoffen, Ende 2028 das Ganze zu Ende gebracht zu haben. Das ist sportlich, aber wir sind noch guter Dinge.
0: Durch die Erweiterung der Grundschule benötigt die Einrichtung dann natürlich auch mehr Mitarbeiter.
3: Also wir haben jetzt ja 6 Lerngruppen bei uns an der Schule und wir werden dann mit 8 Lerngruppen, also einer Doppelzügigkeit könnte man klassisch sagen, weiterarbeiten mit Gruppen 23 Kinder mal 8, das sind 184. Und natürlich wird da auch nicht Personal dann angestellt werden. Aber das ist der Endpunkt. Erst wenn alles fertig ist, kann man wirklich dann in den Aufwuchs gehen.
0: Neben dem neuen Gebäude gibt es noch ein weiteres großes Projekt, welches für die Schule auf der Agenda steht. Dafür bekommt man jedoch keine Fördermittel und ist auf Spenden angewiesen.
3: Also wir haben ja natürlich hier noch Außenanlagen und wir wollen dann in diesem Bereich einen großen Spielplatz bauen, wofür wir keine Förderung bekommen. Das ist ein großes Spendenprojekt jetzt des Vereins. Der Spendenstand ist schon ganz gut. Wir haben 48.000 Euro bis jetzt da auf dem Konto und sind natürlich dabei zu werben, dass wir hier noch Gelder bekommen.
0: Der Platz wird ungefähr 310.000 Euro kosten. Man hofft noch auf weitere fleißige Spender. Für die Schüler und Lehrer heißt es nun erst einmal Sommerferien genießen. Und wenn sie dann wiederkommen, wird man bestimmt schon die ersten Baufortschritte beim neuen Gebäude sehen.
4: In 2 Jahren kommt die Landesgartenschau in die Lutherstadt Wittenberg. Hierfür können mit großen Fördersummen einige Projekte umgesetzt werden, die die Stadt verschönern sollen. In der Vergangenheit wurden schon viele dieser Projekte vorgestellt. Nun ging es bei einem Pressetermin am 30. Juni jedoch nicht um die Stadt Wittenberg selbst, sondern um Projekte, die in den verschiedenen Ortsteilen vorgestellt werden.
5: Bei der Lara war uns immer wichtig, dass das bei unserer Landesgartenschau nicht nur in der Kernstadt stattfindet, sondern wir haben nun genügend Ortschaften und die sollen von diesem Ereignis auch mit partizipieren. Und da waren sich Stadtrat und Verwaltung auch einig, dass wir das im Zusammenhang mit der Landesgartenschau auch wirklich fördern.
4: Die Stadt gibt hier einen Sockelbetrag von 20.000 Euro. Mit zusätzlichem Eigenanteil und Spendeneinnahmen wurden nun für 2 Projekte in Segrena 60.000 Euro in die Hand genommen. Als erstes Projekt wurden nun die 3 Bushaltestellen, die den Ort durchziehen, verschönert. Mit einer Summe von 10.000 Euro wurde sich hier ein ganz besonderes Konzept ausgedacht.
6: Diese Bushaltestellen, die sind ja 3 Stück an der Zahl in Segrena, und dass die einen Bezug zu diesem Punkt haben. Also sprich, wir haben viele Denkmäler und wir haben schöne Orte. Also haben wir gesagt, wir haben eine Kirche hier in der Mühlstraße, also bezugtechnisch auf die Kirche mit Geschichte und so weiter. Und wir haben gesagt, so setze ich das natürlich auch fort, in Gläsern und im, am Friedhof. Und im, am Friedhof haben wir gesagt, wir möchten ein Luftbild, auf dem eben dargestellt wird, was wo ist in Sekrena mit Erläuterung und so weiter. Und in Gläsern halt eben das Hofgestüt und die Feuerwehr und so weiter. Und wir sind davon ausgegangen, dass eben an der Bushaltestelle sich das, ja, die Bevölkerung trifft. Man steht hier, man wartet auf den Bus und man möchte sich informieren.
4: Um den Gemeinschaftsgedanken der Haltestellen noch weiter hervorzuheben, ließ Sigrena noch ein schwarzes Brett anbringen. Hier können Vereine und Interessierte ihre Veranstaltungen bewerben und wichtige Informationen unter die Bürger bringen. Für ein zweites und umfangreicheres Projekt wollte man sich jedoch nicht alleine im Ortschaftsrat entscheiden. Hier wurde die Jugend mit einbezogen und einfach mal gefragt, was sie denn gerne machen wollen.
7: Wir sind an den Ortschaftsrat herangetreten, dass wir sehr gerne die Jugendlichen mit beteiligen würden. Und da war der Jugendclub, der hier in Sigrena ist, ein großer Ansprechpartner für uns. Und wir haben dann die Synergien genutzt, dass das Frühlingsfest hier in Sigrena immer ein Ereignis ist, wo viele Menschen zusammenkommen, wo das ganze Dorf zusammen ist und wir da auch die Jugendlichen treffen. Und das Event haben wir benutzt, um dann eben auch die Jugendlichen von unserem Workshop zu überzeugen und mit denen ins Gespräch zu kommen, was denn ein guter Platz für sie wäre, wo sie sich wünschen zu sein und generell, was sie denn auch überhaupt möchten, wie sie ihre Freizeit gerne verbringen möchten im Dorf.
4: Mit Workshops und einem Wettbewerb wurde überlegt, was man denn umsetzen will und kann. Am Ende waren sich die meisten einig, den perfekten Ort für ein Projekt gefunden zu haben.
7: Also im Ergebnis hat sich dieser kleine Bolzplatz, den es im Bestand schon gibt, hinter der Dorfkirche als geeignet erwiesen oder auch als Wunsch von den Jugendlichen wurde an uns herangetreten. Und schlussendlich soll dort ein Platz entstehen, der nach ihren Bedürfnissen gestaltet ist. Die wesentlichen Erkenntnisse daraus waren, dass sie sich was wünschen, wo sie mit den Fahrrädern langfahren können, was in Richtung BMX-Strecke geht. Das Thema Sitzen ist ganz groß bei den Jugendlichen verbreitet, aber auch so ganz banale Sachen wie Fahrradabstellbügel, ein Mülleimer und Sitzgelegenheit, die sehr gewünscht worden sind. Ja.
4: Jetzt ist das Projekt rund um den Bollplatz gerade in Planung. Es wird versucht, auf die Wünsche und Ideen der Kinder und Jugendlichen einzugehen. Ob denen das dann auch alles so passt, weiß man im Planungsbüro aber eher selten. Genau deswegen will man auch weiterhin mit ihnen in Kontakt bleiben.
7: Genau, wir sind jetzt dabei, die Planung so weit voranzutreiben, dass sie erstmal, sage ich mal, auch für Jugendliche verständlich ist. Und danach wird man gerne nochmal mit denen auch ins Gespräch gehen, ob das den Zielstellungen entspricht, was sie sich gewünscht haben und dann weiter in die Umsetzungsplanung auch zu gehen.
4: Diese zwei Projekte in der Ortschaft Sigrena sind nur wenige von vielen, die in den nächsten zwei Jahren in den verschiedenen Ortsteilen der Lutherstadt Wittenberg umgesetzt werden. Die Lager 2028 bietet hierfür eine tolle Möglichkeit, um nicht nur die Kernstadt, sondern auch ihr Umland schöner zu gestalten.

0: Schön, dass Sie eingeschaltet haben und damit herzlich willkommen an diesem Donnerstag zu den zeitnahen Nachrichten. Nach aktuellen Informationen des Landeszentrums Wald Sachsen-Anhalt könnte am Freitag auch für das Stadtgebiet Dessau-Roßlau die Waldbrandgefahrenstufe 5 ausgerufen werden. Das Amt für Brand-, Katastrophenschutz- und Rettungsdienst weist auf die besonders strengen Verhaltensregeln bei dieser höchsten Gefahrenstufe hin. Ziel ist es, jede mögliche Brandquelle zu vermeiden und die Entstehung von Waldbränden zu verhindern. Bei Waldbrandgefahrenstufe 5 darf der Wald ausschließlich auf den ausgewiesenen Haupt- und offiziellen Wegen betreten werden. Das Verlassen der Wege ist verboten. Ausnahmen gelten beispielsweise für Forstpersonal, Waldbesitzer oder andere berechtigte Personen. Offenes Feuer im Wald oder in Waldnähe ist strengstens untersagt. Dazu gehören unter anderem Lagerfeuer, Feuerschalen und Einweggrills. Auch das Rauchen im Wald sowie in einem Abstand von weniger als 15 Metern zum Wald ist verboten. Wer einen Brand entdeckt, sollte unverzüglich den Notruf 112 wählen und den Brandort möglichst genau beschreiben. Hilfreich sind Angaben zu Waldwegen, markanten Punkten oder Koordinaten. Wer seinen Standort nicht genau kennt, kann sich durch die Rettungsleitstelle auch orten lassen. Wichtig ist, sich keinesfalls selbst in Gefahr zu bringen. Kurz vor den Sommerferien lud das Gymnasium Walter Gropius zu seinem Schulfest ein. Auf dem Programm standen zahlreiche Highlights, darunter auch die Verleihung des Preises im Rahmen des Präventionsprojekts Be Smart, Don't Start. Am 2. Juli erwartete die Europaschule zudem besonderen Besuch. Schüler verschiedener Jahrgangsstufen kehrten von einer mehrtägigen Fahrradtour zurück, die sie von Weimar nach Dessau führte. Als Botschafter der Stadt Dessau-Roßlau wurden die Teilnehmer im Rahmen des Schulfestes auf dem Gelände des Walter-Gropius-Gymnasiums empfangen. Dort berichteten sie von ihren Erlebnissen und den Eindrücken ihrer besonderen Reise.
1: Die Klausuren sind korrigiert, die Noten stehen fest und die Zeugnisse bereits gedruckt. Das Schuljahr 2025/26 ist damit abgeschlossen. Kurz vor den Sommerferien lud das Gymnasium Walter Gropius am 2. Juli zu seinem Schulfest ein und bot den zahlreichen Besuchern erneut ein abwechslungsreiches und gelungenes Programm. Darüber hinaus präsentierten die Schüler eine Vielzahl spannender Projekte.
2: Ach, viele Sachen. Also wir haben über 30 Projekte, die im Haus hier verteilt vorgeführt werden, auch draußen vorgeführt werden. Das geht von technischen Dingen, die also von programmierten Dingen, von Programmierung im Detail bis hin zu einer neuen Art von Bauhausfußball, was entwickelt worden ist in einem Projekt. In unserer neuen Sporthalle kann man sich das heute anschauen. Da sind dann Viertelfinals, Halbfinals und Finals. Ja, unsere kommen soweit bis ins Finale und können dann hier da entsprechend spielen. Und da wurden die Grundformen des Bauhauses, also wie Quadrat, Dreieck und Kreis und die Grundfarben, wurden mitverwendet, um dort also solche Spiele zu machen. Kontaktlose Ballspiele in einer ganz neuen Qualität, also Bauhausfußball, ganz einfach genannt. Dann gab es noch viele weitere wissenschaftliche Projekte, die hier durchgeführt worden sind in den Naturwissenschaften. Es gab aber auch historische und aktuelle Betrachtungen zum Weltgeschehen, die also aufgearbeitet wurden von Schülern in Präsentationen, die daraus entstanden sind. Und es ist eine Vielfalt, die muss man sich einfach anschauen, indem man durch die Räume geht. Das ist eine tolle Sache. Und wem es zu viel wird, der kann zwischendurch gerne mal irgendwo einen Kaffee trinken, ein Eis essen, einen Obstteller zu sich nehmen oder ähnliches mehr. Gegrillt wird auch, ist alles da.
1: Auf den Spuren des Bauhauses waren auch Schüler sowie Lehrkräfte der Europaschule unterwegs. Anlässlich des 100-jährigen Bauhausjubiläums in Dessau-Roßlau legten sie mit dem Fahrrad fast 290 Kilometer von Weimar bis in die Doppelstadt zurück und trafen pünktlich zum Schulfest ein.
2: Ja, grundsätzlich geht es darum, dass wir ja das Bauhausjubiläum feiern, 2025 und 26. Vor 100 Jahren sind ja 1925 die ersten Beschlüsse gefasst worden, dass das Bauhaus nach Dessau kommt. Der berühmte Stadtrat von damals, die Stadtratssitzung. Und 26 ist es ja dann tatsächlich nach Dessau gekommen. Sind also genau 100 Jahre her. Wir haben letztes Jahr schon eine Projektwoche gemacht zu dem Thema 100 Jahre Bauhaus. Wir haben ja mit Schülern beispielsweise diese historische Stadtratssitzung nachgespielt. Einmal vor großem Publikum im Ratssaal und dann nochmal im Bauhausmuseum, weil das wirklich sehr gut angekommen ist. 9 junge Damen von uns in Schwarz-Weiß haben das hervorragend gemacht. Wir durften auch ein bisschen mitlesen. Das war eine tolle Geschichte, historisch. Und dann haben wir auch, wie gesagt, weitere kleinere Projekte gehabt und dann haben wir uns auch für die Projekt Woche 2026, also jetzt, vorgenommen, bei dem Thema zu bleiben. Aber damit es nicht identisch dasselbe ist, haben wir sie genannt Form folgt Funktion, Form folgt Funktion, Ideen für morgen. Form folgt Funktion ist ja eine Aussage der Bauhäusler, im Baustil betreffend die Architektur. Und Ideen für morgen, was kann man denn daraus nun machen? Denn das Bauhaus war ja damals auch etwas Besonderes. Und wir denken jetzt einfach mal weiter mit diesen ganzen Gedanken, wo können es hingehen? Und dann kam eine Idee, eine Projektidee war unter anderem zu sagen, von zwei Kolleginnen von uns, der Frau Neitzke und dem Herrn Herzog, wir planen einfach mal was richtig Cooles. Wir machen eine Radtour und zwar genau von Weimar nach Dessau, da wo damals das Bauhaus hierher gekommen ist, hierher gezogen ist, von dieser Stadt aus besichtigen wir ein paar Objekte dort in Weimar, was sie ja auch gemacht haben, wie zum Beispiel das Bauhausmuseum in Weimar und einige andere. Die Bauhausuniversität ist ja auch beobachtet worden und betrachtet worden. Dann haben sie verschiedene Etappen zurückgelegt, von Montag bis Donnerstag. In jeder Etappe sind dann verschiedene Bauwerke auch sich angeschaut worden, die also irgendeinen Bezug zum Bauhaus haben. Und teilweise waren die Etappen über 100 Kilometer lang, teilweise mit großen Höhenunterschieden. Die haben also richtig was geleistet. Hat denen aber total Spaß gemacht, sowohl die 21 Schülerinnen und Schüler als auch den beiden Lehrern. Und die sind jetzt heute passend zum Ende unserer Projektwoche zu unserem Schulfest, was heute stattfindet, am vorletzten Schultag, hier wieder angekommen. Und die haben wir natürlich jetzt mit großem Hallo begrüßt und spaliert durch alle Schüler, bevor es jetzt weitergeht mit den ganzen Projekten, die vorgestellt werden, die in dieser Woche hier entstanden sind. Ja, also wie gesagt, erstmal ist ja die Idee schon ganz toll. Also dass man genau, wir sind das Walter-Gropius-Gymnasium, sind auch eine Europaschule. Also wir versuchen immer auch menschenverbindende Elemente. Und wie das auch unsere Schüler heute schon richtig vorhin gesagt haben, als sie angekommen sind, wurden sie ja schon mal interviewt von anderen Schülern. Und auch unser Oberbürgermeister und Herr Dr. Reck und die Landtagsabgeordnete Frau Dr. Schneider waren ja da mit dabei schon, haben sie ganz genau das auch gesagt. Diese verbindenden Elemente zwischen Menschen, dass keiner zurückgelassen wird, dass alle gemeinsam gefahren sind. Also die Schulgemeinschaft haben die auf ihrer Fahrt gelebt.
1: Ein weiteres Highlight des Schulfestes war die Preisverleihung im Rahmen des Wettbewerbs Be Smart, Don't Start. Tausende Klassen deutschlandweit hatten sich daran beteiligt. Für viele zahlte sich das Durchhalten nun gleich doppelt aus. So gelang es der Klasse 10C, ein halbes Jahr rauchfrei zu bleiben und sich damit den Hauptpreis in Höhe von 5.000 Euro zu sichern.
2: Be smart, don't start, so genauso heißt er. Man könnte es auch andersrum sagen. Also sei cool, sei klug, fang gar nicht erst an, ja, mit dem Rauchen. Und das ist ja ein Thema nach wie vor, ist das Rauchen, das Vapen und viele andere Dinge mehr, die es gibt. Und da gibt es diesen Nichtraucherwettbewerb schon seit etlichen Jahren. Wir waren da auch schon mal im Landessieger ganz weit vorne. Den gibt es bundesweit und in diesem Jahr haben Schüler einer 10. Klasse von uns sind Bundessieger geworden, haben den Preis gewonnen und haben da 5.000 Euro gewonnen dafür. Und die werden auch am heutigen Tag hier noch feierlich überreicht von Verantwortlichen von der Deutschen Krebshilfe, aber auch von dem ganzen Projekt, was wir eben benannt haben. Und die werden auch hier sein heute noch bei uns. Und die Schüler werden für gemeinsame Unternehmungen das Geld verwenden, das weiß ich schon, aber auch einen Teil schon in ihr zukünftiges Abitur mit verwenden für die Ausgestaltung dann ihrer Abiturfeier und Ähnlichem. So sind die augenblicklichen Pläne.
1: Rückblickend lässt sich festhalten, dass sich am Gymnasium Walter Gropius im vergangenen Schuljahr vieles bewegt und entwickelt hat. Über diese positiven Veränderungen freuen sich sowohl die Schulleitung als auch die Schüler.
2: Ja, wir freuen uns, dass wir jetzt seit einem Jahr unsere neue Sporthalle haben. Die wird also rege genutzt. Wir freuen uns alle riesig darüber. Wir sind gerade dabei, unsere alte Sporthalle, die alte Turnhalle, umzubauen wieder zur Aula. Und freuen uns, wenn es da jetzt auch immer noch schrittweise weitergeht, dass das bald fertig ist. Warten dann auch noch auf einen neuen Außensportplatz. Auch da hat die Stadt sich ja auch schon zu bekannt, dass der entstehen wird. Also es sind immer noch so Sachen, die die Schule vervollkommnen. Unsere Schüler nehmen auch sehr, sehr gerne den neuen Bereich an, der entstanden ist zwischen der Sporthalle und dem Planetarium, der astronomischen Station, wo sie sich auch gut bewegen können im 3x3-Feld oder Tischtennis spielen können oder sich einfach ausruhen können. Solche Chill-Bereiche sind entstanden. Und das sind eigentlich Sachen, die jetzt seit einem Jahr so richtig auch gut punkten bei unseren Schülern und die das auch unheimlich gerne nutzen.
1: Insgesamt konnte das Gymnasium Walter Gropius nicht nur erneut ein gelungenes Schulfest feiern, sondern auch auf ein erfolgreiches Schuljahr zurückblicken. Für die zahlreichen Schüler sowie für die Lehrkräfte und Mitarbeitenden beginnen nun die wohlverdienten Sommerferien.
0: Die Hochschule Anhalt.

0: Inhalt sucht Nachwuchs für den dualen Bachelorstudiengang im Berufsalltag anwenden. Besonders schätzt er die Kombination aus Studium und Berufserfahrung sowie die persönliche Atmosphäre an der Hochschule. Die Berufsaussichten in der Immobilienbewertung sind sehr gut. Banken, Sachverständigenbüros und öffentliche Einrichtungen suchen qualifizierte Fachkräfte. Für Paslak ist der Beruf besonders attraktiv, da Immobilien unabhängig von der Marktlage bewertet werden müssen und dadurch langfristig sichere Perspektiven bieten. Interessierte erhalten weitere Informationen zum Studiengang und zur Bewerbung auf der Webseite der Hochschule Anhalt. Die Studienfachberatung unterstützt zudem bei der Suche nach einem passenden Praxispartner. Bei der Schützengilde der Sau war am vergangenen Wochenende einiges los. Auf dem Vereinsgelände im Tiergarten feierte der Verein sein 18. Schützenfest und erinnerte an seine Wiedervereinigung vor 36 Jahren. Neben einem feierlichen Appell und der Proklamation der neuen Schützenkönigspaare konnten Besucher den Skisport an verschiedenen Stationen selbst ausprobieren.
1: Die Schützengilde Dessau lud erneut zu ihrem traditionellen Schützenfest ein. Das Fest bot nun bereits zum 18. Mal die Gelegenheit, einen Blick hinter die Kulissen des Vereinslebens zu werfen. Am 11. Juli waren auf dem Vereinsgelände im Tiergarten alle Interessierten herzlich eingeladen, vorbeizuschauen und die Welt des Schützensports kennenzulernen.
2: Es ist schön, dass man die befreundeten Vereine immer wieder sieht. Man kennt sich im Laufe der Jahre, man fährt ja auch gegenseitig zu den Wettkämpfen, lädt sich ein, lässt sich einladen und das ist die Tradition.
1: Von 11 bis 17 Uhr erwartete die Besucher bei freiem Eintritt ein abwechslungsreiches Programm. Für die musikalische Unterhaltung sorgten ein DJ, ein Spielmannszug der Stadt Wolfen sowie die Oranienbaumer Jagdhornbläser. Um 14 Uhr begann der offizielle Festakt mit dem Schützenappell, einem Auftritt des Hochfürstlichen Jägerkorps Anhalt-Dessau und der feierlichen Königsproklamation. Dabei übergab das amtierende Schützenpaar seine Titel an die Nachfolger. Dieter Haseloff und Anja Koch freuten sich sehr über die Auszeichnung.
2: Wir sind ja mit die Organisatoren, ne? Und wir sind seit früh um 8 auf dem Weg hier und bereiten alles vor, müssen morgen alles wieder aufräumen. Aber den Titel, den hat man schon gut.
1: Außerdem wurde das neue Stadtschützenkönigspaar proklamiert. Lothar Ackermann und Nicole Heim nahmen ihre Auszeichnungen entgegen.
3: Ich bin sehr erfreut, ich bin sehr aufgeregt, dass wieder ein schönes neues Jahr vor mir steht, wo ich viel reisen kann, viel erleben kann und bin aber auch ein ganz kleines bisschen betrübt.
1: Mit dem Schützenfest erinnerte die Schützengilde Dessau auch an ihre Wiedervereinigung vor 36 Jahren. Für die Besucher gab es zahlreiche Mitmachangebote. An verschiedenen Stationen konnten sie sich unter anderem mit der Luftpistole ausprobieren, beim Vogelschießen auf einen Holzvogel zielen oder an einer Biathlonanlage ihre Treffsicherheit testen. Heute steht für viele Mitglieder der sportliche Aspekt im Vordergrund. Die Wege zum Schießsport waren jedoch ganz unterschiedlich.
3: Meine ganze Familie ist quasi im Schützenverein, beziehungsweise die Großeltern und Urgroßeltern waren auch Jäger. Das liegt mir quasi einfach im Blut. Und mein Vater hat mich so ein bisschen hergebracht, denn meine Mutter und mein Vater waren schon immer auch sehr mit der Schützengilde verbunden. Und ich bin hier quasi geboren.
2: Ich habe in der Ausbildung angefangen mit Kegeln und mein erster Mann meinte, wir müssten jetzt unbedingt ein gemeinsames Hobby haben und hat die Schützenvereine in der Umgebung abgeklappert. Und dann sind wir in Ragun gelandet beim Schießen und ich habe mich ein bisschen als Naturtalent herausgestellt, aber da waren die Trainingsmöglichkeiten nicht so toll. Also musste ich wechseln und bin in die Schützengilde Dessau gekommen. Da konnte ich besser trainieren.
1: Viele nutzten die Gelegenheit, den Schießsport selbst auszuprobieren und sich über den Verein zu informieren. Gerade Einsteigern wird empfohlen, zunächst mit dem Luftdruckschießen anzufangen, bevor später auf größere Kaliber umgestiegen wird. Wer Interesse am Schießen oder am Vereinsleben hat, ist bei der Schützengilde Dessau jederzeit willkommen.
2: Er muss alt genug sein, Luftgewehr darf man erst ab 12 schießen, KK

0: erst ab 16 mit Erlaubnis der Eltern. Und da kann man sich dann hier immer melden. Wir haben Montag, Mittwoch, Freitag Trainingstage. Und der Ansprechpartner wäre dann Ulf Koch, mein Mann.
1: Mit der Veranstaltung zeigte die Schützengilde einmal mehr, wie lebendig das Vereinsleben in Dessau ist. Für viele Besucher war es ein gelungener Einblick in den Schützensport.
2: DEKRA ist nicht nur für die Hauptuntersuchung von Fahrzeugen bekannt. Die Expertenorganisation unterstützt nämlich auch bei Immobilienprüfungen, Baukontrollen und Sanierungen von der Kaufentscheidung bis zur Bauabnahme. Die Sachverständigen prüfen Gebäude und Wohnungen, erkennen mögliche Mängel und dokumentieren den Zustand nachvollziehbar. Besonders beim Immobilienkauf können Schäden wie Feuchtigkeit, Risse, Probleme an Dach, Fassade oder Haustechnik frühzeitig erkannt und Folgekosten besser eingeschätzt werden. Auch während der Bauphase sorgen baubegleitende Qualitätskontrollen für mehr Sicherheit. Fehler bei wichtigen Bauabschnitten können rechtzeitig festgestellt und behoben werden, bevor sie später zu aufwendigen Nacharbeiten führen. DEKRA unterstützt private Bauherren, Käufer, Eigentümer sowie gewerbliche Kunden unter anderem mit Immobilienbewertungen, Schadengutachten, technischen Prüfungen und Bauwerkskontrollen. Ziel ist es, Transparenz zu schaffen und sichere Entscheidungen rund um Immobilien zu ermöglichen. Mit dieser doch wichtigen Information sind wir am Ende der Donnerstagsausgabe der Zeitnah Nachrichten, schauen uns wie gewohnt an dieser Stelle den Wetterbericht an und im Anschluss gern noch die Meldungen aus der Region. Am Freitag um 18 Uhr melden wir uns dann aus der Zeitnah Redaktion wieder. Bis dahin, machen Sie es gut und auf Wiedersehen.
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6: Morgen erwartet uns sonniges und zunehmend heißes Sommerwetter. Die Temperaturen steigen auf 31 Grad. Der Himmel bleibt den ganzen Tag stark bewölkt. Mit vereinzeltem Regen ist zu rechnen, während nur eine leise Westbrise durch die Luft zieht. In den nächsten Tagen sinken die Temperaturen stark und es sind starke Windböen zu erwarten.
7: Am letzten Schultag vor den Sommerferien war auf dem Schulhof der evangelischen Grundschule Bitterfeld-Wolfen noch einmal großer Trubel. Symbolisch gab es hier den Baustart für ein umfangreiches Bauvorhaben. Kinder, Eltern, Lehrkräfte und Besucher aus Politik und Verwaltung waren zu Gast. Das Vorhaben wird mit Mitteln des Bundes aus dem Investitionsprogramm zum beschleunigten Infrastrukturausbau für Grundschulkinder gefördert. Der Diakonieverein Bitterfeld-Wolfen Gräfenhainichen als Träger der Schule ist über die Förderung sehr froh.
8: Wir sind dankbar, dass wir Fördergelder bekommen haben für das Ganztagsprogramm. Und wir werden hier einen Anbau bauen mit neuen Horträumen oben. Und es wird unten eine Aula, ein Speiseraum entstehen, der in dieser Schule bis jetzt nicht vorhanden ist. Und Sinn und Zweck der ganzen Geschichte ist, dass wir über 50 neue Plätze im Ganztag anbieten können. Wir werden also dann in der Perspektive 184 Kinder hier beschulen können an diesem Ort. Und es schließt sich dann an hier auch noch die energetische Sanierung des alten Schulgebäudes. Dem Landkreis bin ich da zu großem Dank verpflichtet, aber wie gesagt auch unserer Landeskirche, die in das Projekt mit eingestiegen ist. Und wir freuen uns dann hier wirklich für fast 200 Schülerinnen und Schüler in Bitterfeld-Wolfen gut Schule zu machen. Das heißt in einer schönen, entspannten Lernatmosphäre, wenn Sie dann das sehen oder betrachten, auch auf dem Poster, was hier aushängt, dann können Sie die einzelnen Funktionen ja sehen. Ich freue mich darauf.
7: Beim feierlichen Spatenstich brachte man auch eine Zeitkapsel in die Erde. Darin enthalten waren eine aktuelle Tageszeitung, die Baupläne, ein Teamfoto und die guten Wünsche der Schüler für ihr neues Gebäude. Darüber wurde dann symbolisch das Fundament verlegt. Von Seiten der Stadt und des Landkreises blickt man ebenfalls positiv auf die Einrichtung und deren Entwicklung.
9: Wir sind als Stadt Bitterfeld-Wolfen sehr stolz darauf, dass wir eine evangelische Grundschule, eine evangelische Ganztagsschule hier in der Stadt haben. Das Angebot insgesamt wird damit erweitert. Und wir wissen, dass dieses Angebot ja nicht nur für die Bürgerinnen und Bürger der Stadt Bitterfeld-Wolfen zur Verfügung steht, sondern wir wissen, dass eben auch Schülerinnen und Schüler aus dem weiteren Umfeld dieses Angebot nutzen. Und das macht uns als Stadt eben auch wirklich ein ganzes Stück stolz.
10: Die evangelische Grundschule hier in Bitterfeld-Wolfen bereichert seit nunmehr 12 Jahren die Bildungslandschaft im Landkreis Anhalt-Bitterfeld. Und das ist gut so. Und sie leisten hier eine sehr engagierte, sehr wertvolle Arbeit an den Kindern. Und von daher kann man nur sagen, herzlichen Glückwunsch und danke für diesen weiteren wichtigen Schritt.
7: Die Gesamtinvestitionen für das Bauvorhaben belaufen sich auf knapp 7 Millionen Euro. Die Bauzeit ist nun durchaus sportlich gewählt.
8: Wir wollen im nächsten Jahr mit diesem Anbau fertig sein und planen auch jetzt schon den Beginn der Sanierung der Turnhalle und werden dann anschließend in 3 Abschnitten das alte Gebäude energetisch sanieren, sodass wir hoffen, Ende 2028 das Ganze zu Ende gebracht zu haben. Das ist sportlich. Aber wir sind noch guter Dinge.
7: Durch die Erweiterung der Grundschule benötigt die Einrichtung dann natürlich auch mehr Mitarbeiter.
8: Also wir haben jetzt ja 6 Lerngruppen bei uns an der Schule und wir werden dann mit 8 Lerngruppen, also einer Doppelzügigkeit könnte man klassisch sagen, weiterarbeiten mit Gruppen 23 Kinder mal 8, das sind 184. Und natürlich wird da auch nicht Personal dann angestellt werden. Aber das ist der Endpunkt. Erst wenn alles fertig ist, kann man wirklich dann in den Aufwuchs gehen.
7: Neben dem neuen Gebäude gibt es noch ein weiteres großes Projekt, welches für die Schule auf der Agenda steht. Dafür bekommt man jedoch keine Fördermittel und ist auf Spenden angewiesen.
8: Also wir haben ja natürlich hier noch Außenanlagen und wir wollen dann in diesem Bereich einen großen Spielplatz bauen, wofür wir keine Förderung bekommen. Das ist ein großes Spendenprojekt jetzt des Vereins. Der Spendenstand ist schon ganz gut. Wir haben 48.000 Euro bis jetzt da auf dem Konto und sind natürlich dabei zu werben, dass wir hier noch Gelder bekommen.
7: Der Platz wird ungefähr 310.000 Euro kosten. Man hofft noch auf weitere fleißige Spender. Für die Schüler und Lehrer heißt es nun erst einmal Sommerferien genießen. Und wenn sie dann wiederkommen, wird man bestimmt schon die ersten Baufortschritte beim neuen Gebäude sehen.
11: In 2 Jahren kommt die Landesgartenschau in die Lutherstadt Wittenberg. Hierfür können mit großen Fördersummen einige Projekte umgesetzt werden, die die Stadt verschönern sollen. In der Vergangenheit wurden schon viele dieser Projekte vorgestellt. Nun ging es bei einem Pressetermin am 30. Juni jedoch nicht um die Stadt Wittenberg selbst, sondern um Projekte, die in den verschiedenen Ortsteilen vorgestellt werden.
12: Bei der Lara war uns immer wichtig, dass das bei unserer Landesgartenschau nicht nur in der Kernstadt stattfindet, sondern wir haben nun genügend Ortschaften und die sollen von diesem Ereignis auch mit partizipieren. Und da waren sich Stadtrat und Verwaltung auch einig, dass wir das im Zusammenhang mit der Landesgartenschau auch wirklich fördern.
11: Die Stadt gibt hier einen Sockelbetrag von 20.000 Euro. Mit zusätzlichem Eigenanteil und Spendeneinnahmen wurden nun für zwei Projekte in Segrena 60.000 Euro in die Hand genommen. Als erstes Projekt wurden nun die drei Bushaltestellen, die den Ort durchziehen, verschönert. Mit einer Summe von 10.000 Euro wurde sich hier ein ganz besonderes Konzept ausgedacht.
13: Diese Bushaltestellen, die sind ja drei Stück an der Zahl in Segrena, und dass die einen Bezug zu diesem Punkt haben. Also sprich, wir haben viele Denkmäler und wir haben schöne Orte. Also haben wir gesagt, wir haben eine Kirche hier in der Mühlstraße, also Bezug technisch auf die Kirche mit Geschichte und so weiter. Und wir haben gesagt, so setze ich das natürlich auch fort, in Bläsern und am Friedhof. Und am Friedhof haben wir gesagt, wir möchten ein Luftbild, auf dem eben dargestellt wird, was wo ist in Segrena mit Erläuterung und so weiter. Und in Bläsern halt eben das Hofgestüt und die Feuerwehr und so weiter. Und wir sind davon ausgegangen, dass eben an einer Bushaltestelle sich das, ja, die Bevölkerung trifft. Man steht hier, man wartet auf den Bus und man möchte sich informieren.
11: Um den Gemeinschaftsgedanken der Haltestellen noch weiter hervorzuheben, ließ Segrena noch ein schwarzes Brett anbringen. Hier können Vereine und Interessierte ihre Veranstaltungen bewerben und wichtige Informationen unter die Bürger bringen. Für ein zweites und umfangreicheres Projekt wollte man sich jedoch nicht alleine im Ortschaftsrat entscheiden. Hier wurde die Jugend mit einbezogen und einfach mal gefragt, was sie denn gerne machen wollen.
14: Wir sind an den Ortschaftsrat herangetreten, dass wir sehr gerne die Jugendlichen mit beteiligen würden. Und da war der Jugendclub, der hier in Segrena ist, ein großer Ansprechpartner für uns. Und wir haben dann die Synergien genutzt, dass das Frühlingsfest hier in Segrena immer ein Ereignis ist, wo viele Menschen zusammenkommen, wo das ganze Dorf zusammen ist und wir da auch die Jugendlichen treffen. Und das Event haben wir benutzt, um dann eben auch die Jugendlichen von unserem Workshop zu überzeugen und mit denen ins Gespräch zu kommen, was denn ein guter Platz für sie wäre, wo sie sich wünschen zu sein und generell, was sie denn auch überhaupt möchten, wie sie ihre Freizeit gerne verbringen möchten im Dorf.
11: Mit Workshops und einem Wettbewerb wurde überlegt, was man denn umsetzen will und kann. Am Ende waren sich die meisten einig, den perfekten Ort für ein Projekt gefunden zu haben.
14: Also im Ergebnis hat sich dieser kleine Bolzplatz, den es im Bestand schon gibt, hinter der Dorfkirche als geeignet erwiesen oder auch als Wunsch von den Jugendlichen wurde an uns herangetreten. Und schlussendlich soll dort ein Platz entstehen, der nach ihren Bedürfnissen gestaltet ist. Die wesentlichen Erkenntnisse daraus waren, dass sie sich was wünschen, wo sie mit den Fahrrädern langfahren können, was in Richtung BMX-Strecke geht. Das Thema Sitzen ist ganz groß bei den Jugendlichen verbreitet, aber auch so ganz banale Sachen wie Fahrradabstellbügel, ein Mülleimer und Sitzgelegenheit, die sehr gewünscht worden sind. Ja.
11: Jetzt ist das Projekt rund um den Bollplatz gerade in Planung. Es wird versucht, auf die Wünsche und Ideen der Kinder und Jugendlichen einzugehen. Ob denen das dann auch alles so passt, weiß man im Planungsbüro aber eher selten. Genau deswegen will man auch weiterhin mit ihnen in Kontakt bleiben.
14: Genau, wir sind jetzt dabei, die Planung so weit voranzutreiben, dass sie erstmal, sage ich mal, auch für Jugendliche verständlich ist. Und danach wird man gerne nochmal mit denen auch ins Gespräch gehen, ob das den Zielstellungen entspricht, was sie sich gewünscht haben, und dann weiter in die Umsetzungsplanung auch zu gehen.
11: Diese zwei Projekte in der Ortschaft Segrena sind nur wenige von vielen, die in den nächsten zwei Jahren in den verschiedenen Ortsteilen der Lutherstadt Wittenberg umgesetzt werden. Die Lager 2028 bietet hierfür eine tolle Möglichkeit, um nicht nur die Kernstadt, sondern auch ihr Umland schöner zu gestalten.

0: Nach aktuellen Informationen des Landeszentrums Wald Sachsen-Anhalt könnte am Freitag auch für das Stadtgebiet Dessau-Roßlau die Waldbrandgefahrenstufe 5 ausgerufen werden. Das Amt für Brand-, Katastrophenschutz- und Rettungsdienst weist auf die besonders strengen Verhaltensregeln bei dieser höchsten Gefahrenstufe hin. Ziel ist es, jede mögliche Brandquelle zu vermeiden und die Entstehung von Waldbränden zu verhindern. Bei Waldbrandgefahrenstufe 5 darf der Wald ausschließlich auf den ausgewiesenen Haupt- und offiziellen Wegen betreten werden. Das Verlassen der Wege ist verboten. Ausnahmen gelten beispielsweise für Forstpersonal, Waldbesitzer oder andere berechtigte Personen. Offenes Feuer im Wald oder in Waldnähe ist strengstens untersagt. Dazu gehören unter anderem Lagerfeuer, Feuerschalen und Einweggrills. Auch das Rauchen im Wald sowie in einem Abstand von weniger als 15 Metern zum Wald ist verboten. Wer einen Brand entdeckt, sollte unverzüglich den Notruf 112 wählen und den Brandort möglichst genau beschreiben. Hilfreich sind Angaben zu Waldwegen, markanten Punkten oder Koordinaten. Wer seinen Standort nicht genau kennt, kann sich durch die Rettungsleitstelle auch orten lassen. Wichtig ist, sich keinesfalls selbst in Gefahr zu bringen. Kurz vor den Sommerferien lud das Gymnasium Walter Gropius zu seinem Schulfest ein. Auf dem Programm standen zahlreiche Highlights, darunter auch die Verleihung des Preises im Rahmen des Präventionsprojekts Be Smart, Don't Start. Am 2. Juli erwartete die Europaschule zudem besonderen Besuch. Schüler verschiedener Jahrgangsstufen kehrten von einer mehrtägigen Fahrradtour zurück, die sie von Weimar nach Dessau führte. Als Botschafter der Stadt Dessau-Roßlau wurden die Teilnehmer im Rahmen des Schulfestes auf dem Gelände des Walter-Gropius-Gymnasiums empfangen. Dort berichteten sie von ihren Erlebnissen und den Eindrücken ihrer besonderen Reise.
1: Die Klausuren sind korrigiert, die Noten stehen fest und die Zeugnisse bereits gedruckt. Das Schuljahr 2025/26 ist damit abgeschlossen. Kurz vor den Sommerferien lud das Gymnasium Walter Gropius am 2. Juli zu seinem Schulfest ein und bot den zahlreichen Besuchern erneut ein abwechslungsreiches und gelungenes Programm. Darüber hinaus präsentierten die Schüler eine Vielzahl spannender Projekte.
2: Ach, viele Sachen. Also wir haben über 30 Projekte, die im Haus hier verteilt vorgeführt werden, auch draußen vorgeführt werden. Das geht von technischen Dingen, die also von programmierten Dingen, von Programmierung im Detail bis hin zu einer neuen Art von Bauhausfußball, was entwickelt worden ist in einem Projekt. In unserer neuen Sporthalle kann man sich das heute anschauen. Da sind dann Viertelfinals, Halbfinals und Finals. Ja, unsere kommen soweit bis ins Finale und können dann hier da entsprechend spielen. Und da wurden die Grundformen des Bauhauses, also wie Quadrat, Dreieck und Kreis und die Grundfarben, wurden mitverwendet, um dort also solche Spiele zu machen. Kontaktlose Ballspiele in einer ganz neuen Qualität, also Bauhausfußball, ganz einfach genannt. Dann gab es noch viele weitere wissenschaftliche Projekte, die hier durchgeführt worden sind in den Naturwissenschaften. Es gab aber auch historische und aktuelle Betrachtungen zum Weltgeschehen, die also aufgearbeitet wurden von Schülern in Präsentationen.

0: geht.
1: Schulfest ein.
0: Ja, grundsätzlich geht es darum, dass wir ja das Bauhausjubiläum feiern, 2025 und 26. Vor 100 Jahren sind ja 1925 die ersten Beschlüsse gefasst worden, dass das Bauhaus nach Dessau kommt. Der berühmte Stadtrat von damals, die Stadtratssitzung. Und 26 ist es ja dann tatsächlich nach Dessau gekommen. Das sind also genau 100 Jahre her. Wir haben letztes Jahr schon eine Projektwoche gemacht zu dem Thema 100 Jahre Bauhaus. Wir haben ja mit Schülern beispielsweise diese historische Stadtratssitzung nachgespielt. Einmal vor großem Publikum im Ratssaal und dann nochmal im Bauhausmuseum, weil das wirklich sehr gut angekommen ist. 9 junge Damen von uns in Schwarz-Weiß haben das hervorragend gemacht. Wir durften auch ein bisschen mitlesen. Das war eine tolle Geschichte, historisch. Und dann haben wir auch, wie gesagt, weitere kleinere Projekte gehabt. Und dann haben wir uns auch für die Projektwoche 2026, also jetzt, vorgenommen, bei dem Thema zu bleiben. Aber damit es nicht identisch dasselbe ist, haben wir sie genannt Form folgt Funktion, Form folgt Funktion, Ideen für morgen. Form folgt Funktion ist ja eine Aussage der Bauhäusler, im Baustil betreffend die Architektur. Und Ideen für morgen, was kann man denn daraus nun machen? Denn das Bauhaus war ja damals auch etwas Besonderes und wir denken jetzt einfach mal weiter mit diesen ganzen Gedanken, wo können es hingehen. Und dann kam eine Projektidee war unter anderem zu sagen von zwei Kolleginnen von uns, der Frau Neitzke und dem Herrn Herzog, wir planen einfach mal was richtig Cooles. Wir machen eine Radtour und zwar genau von Weimar nach Dessau, da wo damals das Bauhaus hierher gekommen ist, hierher gezogen ist von dieser Stadt aus, besichtigen wir ein paar Objekte dort in Weimar, was sie ja auch gemacht haben, wie zum Beispiel das Bauhausmuseum in Weimar und einige andere. Die Bauhausuniversität ist ja auch beobachtet worden und betrachtet worden. Dann haben sie verschiedene Etappen zurückgelegt, von Montag bis Donnerstag. In jeder Etappe sind dann verschiedene Bauwerke auch sich angeschaut worden, die also irgendeinen Bezug zum Bauhaus haben. Und teilweise waren die Etappen über 100 Kilometer lang, teilweise mit großen Höhenunterschieden. Die haben also richtig was geleistet, hat denen aber total Spaß gemacht, sowohl die 21 Schülerinnen und Schüler als auch den beiden Lehrern. Und die sind jetzt heute passend zum Ende unserer Projektwoche zu unserem Schulfest, was heute stattfindet, am vorletzten Schultag, hier wieder angekommen. Und die haben wir natürlich jetzt mit großem Hallo begrüßt und spaliert durch alle Schüler, bevor es jetzt weitergeht mit den ganzen Projekten, die vorgestellt werden, die in dieser Woche hier entstanden sind. Ja, also wie gesagt, erstmal ist ja die Idee schon ganz toll. Also dass man genau, wir sind das Walter-Gropius-Gymnasium, sind auch eine Europaschule. Also wir versuchen immer auch menschenverbindende Elemente. Und wie das auch unsere Schüler heute schon richtig vorhin gesagt haben, als sie angekommen sind, wurden sie ja schon mal interviewt von anderen Schülern. Und auch unser Oberbürgermeister und Herr Dr. Reck und die Landtagsabgeordnete Frau Dr. Schneider waren ja da mit dabei schon, haben sie ganz genau das auch gesagt. Diese verbindenden Elemente zwischen Menschen, dass keiner zurückgelassen wird, dass alle gemeinsam gefahren sind. Also die Schulgemeinschaft haben die auf ihrer Fahrt gelebt.
1: Ein weiteres Highlight des Schulfestes war die Preisverleihung im Rahmen des Wettbewerbs Be Smart, Don't Start. Tausende Klassen deutschlandweit hatten sich daran beteiligt. Für viele zahlte sich das Durchhalten nun gleich doppelt aus. So gelang es der Klasse 10C, ein halbes Jahr rauchfrei zu bleiben und sich damit den Hauptpreis in Höhe von 5.000 Euro zu sichern.
0: Be smart, don't start, so genau so heißt er. Man könnte es auch andersrum sagen. Also sei cool, sei klug, fang gar nicht erst an, ja, mit dem Rauchen. Und das ist ja ein Thema nach wie vor, ist das Rauchen, das Vapen und viele andere Dinge mehr, die es gibt. Und da gibt es diesen Nichtraucherwettbewerb schon seit etlichen Jahren. Wir waren da auch schon mal im Landessieger ganz weit vorne. Den gibt es bundesweit und in diesem Jahr haben Schüler einer 10. Klasse von uns sind Bundessieger geworden, haben den Preis gewonnen und haben da 5.000 Euro gewonnen dafür. Und die werden auch am heutigen Tag hier noch feierlich überreicht von Verantwortlichen von der Deutschen Krebshilfe, aber auch von dem ganzen Projekt, was wir eben benannt haben. Und die werden auch hier sein heute noch bei uns. Und die Schüler werden für gemeinsame Unternehmungen das Geld verwenden, das weiß ich schon, aber auch einen Teil schon in ihr zukünftiges Abitur mit verwenden für die Ausgestaltung dann ihrer Abiturfeier und Ähnlichem. So sind die augenblicklichen Pläne.
1: Rückblickend lässt sich festhalten, dass sich am Gymnasium Walter-Gropius im vergangenen Schuljahr vieles bewegt und entwickelt hat. Über diese positiven Veränderungen freuen sich sowohl die Schulleitung als auch die Schüler.
0: Ja, wir freuen uns, dass wir jetzt seit einem Jahr unsere neue Sporthalle haben. Die wird also rege genutzt. Wir freuen uns alle riesig darüber. Wir sind gerade dabei, unsere alte Sporthalle, die alte Turnhalle, umzubauen wieder zur Aula und freuen uns, wenn es da jetzt auch immer noch schrittweise weitergeht, dass das bald fertig ist. Warten dann auch noch auf einen neuen Außensportplatz. Auch da hat die Stadt sich ja auch schon zu bekannt, dass der entstehen wird. Also es sind immer noch so Sachen, die die Schule vervollkommnen. Unsere Schüler nehmen auch sehr, sehr gerne den neuen Bereich an, der entstanden ist zwischen der Sporthalle und dem Planetarium, der astronomischen Station, wo sie sich auch gut bewegen können im 3x

0: Greifeld oder Tischtennis spielen können oder sich einfach ausruhen können. Solche Chill-Bereiche sind entstanden. Und das sind eigentlich Sachen, die jetzt seit einem Jahr so richtig auch gut punkten bei unseren Schülern und die das auch unheimlich gerne nutzen.
1: Insgesamt konnte das Gymnasium Walter Gropius nicht nur erneut ein gelungenes Schulfest feiern, sondern auch auf ein erfolgreiches Schuljahr zurückblicken. Für die zahlreichen Schüler sowie für die Lehrkräfte und Mitarbeitenden beginnen nun die wohlverdienten Sommerferien.
2: Die Hochschule Anhalt sucht Nachwuchs für den dualen Bachelorstudiengang Immobilienbewertung. Bewerbungen für das Wintersemester 26 sind noch bis zum 15. September möglich. Student Max Paslak aus Dessau berichtet von seinen Erfahrungen im Studium, das Theorie und Praxis eng miteinander verbindet. Während der Praxisphasen arbeitet er bei seinem Praxispartner bereits an echten Immobiliengutachten mit und kann das Gelernte direkt im Berufsalltag anwenden. Besonders schätzt er die Kombination aus Studium und Berufserfahrung sowie die persönliche Atmosphäre an der Hochschule. Die Berufsaussichten in der Immobilienbewertung sind sehr gut. Banken, Sachverständigenbüros und öffentliche Einrichtungen suchen qualifizierte Fachkräfte. Für Paslak ist der Beruf besonders attraktiv, da Immobilien unabhängig von der Marktlage bewertet werden müssen und dadurch langfristig sichere Perspektiven bieten. Interessierte erhalten weitere Informationen zum Studiengang und zur Bewerbung auf der Webseite der Hochschule Anhalt. Die Studienfachberatung unterstützt zudem bei der Suche nach einem passenden Praxispartner. Bei der Schützengilde Dessau war am vergangenen Wochenende einiges los. Auf dem Vereinsgelände im Tiergarten feierte der Verein sein 18. Schützenfest und erinnerte an seine Wiedervereinigung vor 36 Jahren. Neben einem feierlichen Appell und der Proklamation der neuen Schützenkönigspaare konnten Besucher den Skisport an verschiedenen Stationen selbst ausprobieren.
3: Die Schützengilde Dessau lud erneut zu ihrem traditionellen Schützenfest ein. Das Fest bot nun bereits zum 18. Mal die Gelegenheit, einen Blick hinter die Kulissen des Vereinslebens zu werfen. Am 11. Juli waren auf dem Vereinsgelände im Tiergarten alle Interessierten herzlich eingeladen, vorbeizuschauen und die Welt des Schützensports kennenzulernen.
4: Es ist schön, dass man die befreundeten Vereine immer wieder sieht. Man kennt sich im Laufe der Jahre, man fährt ja auch gegenseitig zu den Wettkämpfen, lädt sich ein, lässt sich einladen und das ist die Tradition.
3: Von 11 bis 17 Uhr erwartete die Besucher bei freiem Eintritt ein abwechslungsreiches Programm. Für die musikalische Unterhaltung sorgten ein DJ, ein Spielmannszug der Stadt Wolfen sowie die Oranienbaumer Jagdhornbläser. Um 14 Uhr begann der offizielle Festakt mit dem Schützenappell, einem Auftritt des Hochfürstlichen Jägerkorps Anhalt-Dessau und der feierlichen Königsproklamation. Dabei übergab das amtierende Schützenpaar seine Titel an die Nachfolger. Dieter Haseloff und Anja Koch freuten sich sehr über die Auszeichnung.
4: Wir sind ja mit die Organisatoren, ne? Und wir sind seit früh um 8 auf dem Weg hier und bereiten alles vor, müssen morgen alles wieder aufräumen. Aber den Titel, den hat man schon gut.
3: Außerdem wurde das neue Stadtschützenkönigspaar proklamiert. Lothar Ackermann und Nicole Heim nahmen ihre Auszeichnungen entgegen.
5: Ich bin sehr erfreut, ich bin sehr aufgeregt, dass wieder ein schönes neues Jahr vor mir steht, wo ich viel reisen kann, viel erleben kann und bin aber auch ein ganz kleines bisschen betrübt.
3: Mit dem Schützenfest erinnerte die Schützengilde Dessau auch an ihre Wiedervereinigung vor 36 Jahren. Für die Besucher gab es zahlreiche Mitmachangebote. An verschiedenen Stationen konnten sie sich unter anderem mit der Luftpistole ausprobieren, beim Vogelschießen auf einen Holzvogel zielen oder an einer Biathlonanlage ihre Treffsicherheit testen. Heute steht für viele Mitglieder der sportliche Aspekt im Vordergrund. Die Wege zum Schießsport waren jedoch ganz unterschiedlich.
5: Meine ganze Familie ist quasi im Schützenverein, beziehungsweise die Großeltern und Urgroßeltern waren auch Jäger. Das liegt mir quasi einfach im Blut. Und mein Vater hat mich so ein bisschen hergebracht, denn meine Mutter und mein Vater waren schon immer auch sehr mit der Schützengilde verbunden. Und ich bin hier quasi geboren.
4: Ich habe in der Ausbildung angefangen mit Kegeln und mein erster Mann meinte, wir müssten jetzt unbedingt ein gemeinsames Hobby haben und hat die Schützenvereine in der Umgebung abgeklappert. Und dann sind wir in Ragun gelandet beim Schießen und ich habe mich ein bisschen als Naturtalent herausgestellt, aber da waren die Trainingsmöglichkeiten nicht so toll. Also musste ich wechseln und bin in die Schützengilde Dessau gekommen. Da konnte ich besser trainieren.
3: Viele nutzten die Gelegenheit, den Schießsport selbst auszuprobieren und sich über den Verein zu informieren. Gerade Einsteigern wird empfohlen, zunächst mit dem Luftdruckschießen anzufangen, bevor später auf größere Kaliber umgestiegen wird. Wer Interesse am Schießen oder am Vereinsleben hat, ist bei der Schützengilde Dessau jederzeit willkommen.
4: Er muss alt genug sein. Luftgewehr darf man erst ab 12 schießen, KK erst ab 16 mit Erlaubnis der Eltern. Und da kann man sich dann hier immer melden. Wir haben Montag, Mittwoch, Freitag Trainingstage. Und der Ansprechpartner wäre dann Ulf Koch, mein Mann.
3: Mit der Veranstaltung zeigte die Schützengilde einmal mehr, wie lebendig das Vereinsleben in Dessau ist. Für viele Besucher war es ein gelungener Einblick in den Schützensport.
2: DEKRA ist nicht nur für die Hauptuntersuchung von Fahrzeugen bekannt. Die Expertenorganisation unterstützt nämlich auch bei Immobilienprüfungen, Baukontrollen und Sanierungen von der Kaufentscheidung bis zur Bauabnahme.

0: führen. DK unterstützt private Bauherren, Käufer, Eigentümer sowie gewerbliche Kunden unter anderem mit Immobilienbewertungen, Schadengutachten, technischen Prüfungen und Bauwerkskontrollen. Ziel ist es, Transparenz zu schaffen und sichere Entscheidungen rund um Immobilien zu ermöglichen. Mit dieser doch wichtigen Information sind wir am Ende der Donnerstagsausgabe der Zeitnah Nachrichten, schauen uns wie gewohnt an dieser Stelle den Wetterbericht an und im Anschluss gern noch die Meldungen aus der Region. Am Freitag um 18 Uhr melden wir uns dann aus der Zeitnah Redaktion wieder. Bis dahin, machen Sie es gut und auf Wiedersehen.
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4: Morgen erwartet uns sonniges und zunehmend heißes Sommerwetter. Die Temperaturen steigen auf 31 Grad. Der Himmel bleibt den ganzen Tag stark bewölkt. Mit vereinzeltem Regen ist zu rechnen, während nur eine leise Westbrise durch die Luft zieht. In den nächsten Tagen sinken die Temperaturen stark und es sind starke Windböen zu erwarten.
5: Am letzten Schultag vor den Sommerferien war auf dem Schulhof der evangelischen Grundschule Bitterfeld-Wolfen noch einmal großer Trubel. Symbolisch gab es hier den Baustart für ein umfangreiches Bauvorhaben. Kinder, Eltern, Lehrkräfte und Besucher aus Politik und Verwaltung waren zu Gast. Das Vorhaben wird mit Mitteln des Bundes aus dem Investitionsprogramm zum beschleunigten Infrastrukturausbau für Grundschulkinder gefördert. Der Diakonieverein Bitterfeld-Wolfen Gräfenhainichen als Träger der Schule ist über die Förderung sehr froh.
6: Wir sind dankbar, dass wir Fördergelder bekommen haben für das Ganztagsprogramm. Und wir werden hier einen Anbau bauen mit neuen Horträumen oben. Und es wird unten eine Aula, ein Speiseraum entstehen, der in dieser Schule bis jetzt nicht vorhanden ist. Und Sinn und Zweck der ganzen Geschichte ist, dass wir über 50 neue Plätze im Ganztag anbieten können. Wir werden also dann in der Perspektive 184 Kinder hier beschulen können an diesem Ort. Und es schließt sich dann an hier auch noch die energetische Sanierung des alten Schulgebäudes. Dem Landkreis bin ich da zu großem Dank verpflichtet, aber wie gesagt auch unserer Landeskirche, die in das Projekt mit eingestiegen ist. Und wir freuen uns dann hier wirklich für fast 200 Schülerinnen und Schüler in Bitterfeld-Wolfen gut Schule zu machen. Das heißt in einer schönen, entspannten Lernatmosphäre, wenn Sie dann das sehen oder betrachten, auch auf dem Poster, was hier aushängt, dann können Sie die einzelnen Funktionen ja sehen. Ich freue mich darauf.
5: Beim feierlichen Spatenstich brachte man auch eine Zeitkapsel in die Erde. Darin enthalten waren eine aktuelle Tageszeitung, die Baupläne, ein Teamfoto und die guten Wünsche der Schüler für ihr neues Gebäude. Darüber wurde dann symbolisch das Fundament verlegt. Von Seiten der Stadt und des Landkreises blickt man ebenfalls positiv auf die Einrichtung und deren Entwicklung.
7: Wir sind als Stadt Bitterfeld-Wolfen sehr stolz darauf, dass wir eine evangelische Grundschule, eine evangelische Ganztagsschule hier in der Stadt haben. Das Angebot insgesamt wird damit erweitert. Und wir wissen, dass dieses Angebot ja nicht nur für die Bürgerinnen und Bürger der Stadt Bitterfeld-Wolfen zur

0: zur Verfügung steht, sondern wir wissen, dass eben auch Schülerinnen und Schüler aus dem weiteren Umfeld dieses Angebot nutzen. Und das macht uns als Stadt eben auch wirklich ein ganzes Stück stolz.
1: Die evangelische Grundschule hier in Bitterfeld-Wolfen bereichert seit nunmehr 12 Jahren die Bildungslandschaft im Landkreis Anhalt-Bitterfeld. Und das ist gut so. Und sie leisten hier eine sehr engagierte, sehr wertvolle Arbeit an den Kindern. Und von daher kann man nur sagen, herzlichen Glückwunsch und danke für diesen weiteren wichtigen Schritt.
2: Die Gesamtinvestitionen für das Bauvorhaben belaufen sich auf knapp 7 Millionen Euro. Die Bauzeit ist nun durchaus sportlich gewählt.
3: Wir wollen im nächsten Jahr mit diesem Anbau fertig sein und planen auch jetzt schon den Beginn der Sanierung der Turnhalle und werden dann anschließend in 3 Abschnitten das alte Gebäude energetisch sanieren, sodass wir hoffen, Ende 2028 das Ganze zu Ende gebracht zu haben. Das ist sportlich, aber wir sind noch guter Dinge.
2: Durch die Erweiterung der Grundschule benötigt die Einrichtung dann natürlich auch mehr Mitarbeiter.
3: Also wir haben jetzt ja 6 Lerngruppen bei uns an der Schule und wir werden dann mit 8 Lerngruppen, also einer Doppelzügigkeit könnte man klassisch sagen, weiterarbeiten mit Gruppen 23 Kinder mal 8, das sind 184. Und natürlich wird da auch nicht Personal dann eingestellt werden. Aber das ist der Endpunkt. Erst wenn alles fertig ist, kann man wirklich dann in den Aufwuchs gehen.
2: Neben dem neuen Gebäude gibt es noch ein weiteres großes Projekt, welches für die Schule auf der Agenda steht. Dafür bekommt man jedoch keine Fördermittel und ist auf Spenden angewiesen.
3: Also wir haben ja natürlich hier noch Außenanlagen und wir wollen dann in diesem Bereich einen großen Spielplatz bauen, wofür wir keine Förderung bekommen. Das ist ein großes Spendenprojekt jetzt des Vereins. Der Spendenstand ist schon ganz gut. Wir haben 48.000 Euro bis jetzt da auf dem Konto und sind natürlich dabei zu werben, dass wir hier noch Gelder bekommen.
2: Der Platz wird ungefähr 310.000 Euro kosten. Man hofft noch auf weitere fleißige Spender. Für die Schüler und Lehrer heißt es nun erst einmal Sommerferien genießen. Und wenn sie dann wiederkommen, wird man bestimmt schon die ersten Baufortschritte beim neuen Gebäude sehen.
4: In 2 Jahren kommt die Landesgartenschau in die Lutherstadt Wittenberg. Hierfür können mit großen Fördersummen einige Projekte umgesetzt werden, die die Stadt verschönern sollen. In der Vergangenheit wurden schon viele dieser Projekte vorgestellt. Nun ging es bei einem Pressetermin am 30. Juni jedoch nicht um die Stadt Wittenberg selbst, sondern um Projekte, die in den verschiedenen Ortsteilen vorgestellt werden.
5: Bei der Lara war uns immer wichtig, dass das bei unserer Landesgartenschau nicht nur in der Kernstadt stattfindet, sondern wir haben nun genügend Ortschaften und die sollen von diesem Ereignis auch mit partizipieren. Und da waren sich Stadtrat und Verwaltung auch einig, dass wir das im Zusammenhang mit der Landesgartenschau auch wirklich fördern.
4: Die Stadt gibt hier einen Sockelbetrag von 20.000 Euro. Mit zusätzlichem Eigenanteil und Spendeneinnahmen wurden nun für 2 Projekte in Segrena 60.000 Euro in die Hand genommen. Als erstes Projekt wurden nun die 3 Bushaltestellen, die den Ort durchziehen, verschönert. Mit einer Summe von 10.000 Euro wurde sich hier ein ganz besonderes Konzept ausgedacht.
6: Diese Bushaltestellen, die sind ja 3 Stück an der Zahl in Segrena, und dass die einen Bezug zu diesem Punkt haben. Also sprich, wir haben viele Denkmäler und wir haben schöne Orte. Also haben wir gesagt, wir haben eine Kirche hier in der Mühlstraße, also Bezug technisch auf die Kirche mit Geschichte und so weiter. Und wir haben gesagt, so setze ich das natürlich auch fort in Bläsern und am Friedhof. Und am Friedhof haben wir gesagt, wir möchten ein Luftbild, auf dem eben dargestellt wird, was wo ist in Segrena mit Erläuterung und so weiter. Und in Bläsern halt eben das Hofgestüt und die Feuerwehr und so weiter. Und wir sind davon ausgegangen, dass eben an einer Bushaltestelle sich das, ja, die Bevölkerung trifft. Man steht hier, man wartet auf den Bus und man möchte sich informieren.
4: Um den Gemeinschaftsgedanken der Haltestellen noch weiter hervorzuheben, ließ Segrena noch ein schwarzes Brett anbringen. Hier können Vereine und Interessierte ihre Veranstaltungen bewerben und wichtige Informationen.

0: Informationen unter die Bürger bringen. Für ein zweites und umfangreicheres Projekt wollte man sich jedoch nicht alleine im Ortschaftsrat entscheiden. Hier wurde die Jugend mit einbezogen und einfach mal gefragt, was sie denn gerne machen wollen.
1: Wir sind an den Ortschaftsrat herangetreten, dass wir sehr gerne die Jugendlichen mit beteiligen würden. Und da war der Jugendclub, der hier in Segrena ist, ein großer Ansprechpartner für uns. Und wir haben dann die Synergien genutzt, dass das Frühlingsfest hier in Segrena immer ein Ereignis ist, wo viele Menschen zusammenkommen, wo das ganze Dorf zusammen ist und wir da auch die Jugendlichen treffen. Und das Event haben wir benutzt, um dann eben auch die Jugendlichen von unserem Workshop zu überzeugen und mit denen ins Gespräch zu kommen, was denn ein guter Platz für sie wäre, wo sie sich wünschen zu sein und generell, was sie denn auch überhaupt möchten, wie sie ihre Freizeit gerne verbringen möchten im Dorf.
0: Mit Workshops und einem Wettbewerb wurde überlegt, was man denn umsetzen will und kann. Am Ende waren sich die meisten einig, den perfekten Ort für ein Projekt gefunden zu haben.
1: Also im Ergebnis hat sich dieser kleine Bolzplatz, den es im Bestand schon gibt, hinter der Dorfkirche als geeignet erwiesen oder auch als Wunsch von den Jugendlichen wurde an uns herangetreten. Und schlussendlich soll dort ein Platz entstehen, der nach ihren Bedürfnissen gestaltet ist. Die wesentlichen Erkenntnisse daraus waren, dass sie sich was wünschen, wo sie mit den Fahrrädern langfahren können, was in Richtung BMX-Strecke geht. Das Thema Sitzen ist ganz groß bei den Jugendlichen verbreitet, aber auch so ganz banale Sachen wie Fahrradabstellbügel, ein Mülleimer und Sitzgelegenheiten, die sehr gewünscht worden sind. Ja.
0: Jetzt ist das Projekt rund um den Bollplatz gerade in Planung. Es wird versucht, auf die Wünsche und Ideen der Kinder und Jugendlichen einzugehen. Ob denen das dann auch alles so passt, weiß man im Planungsbüro aber eher selten. Genau deswegen will man auch weiterhin mit ihnen in Kontakt bleiben.
1: Genau, wir sind jetzt dabei, die Planung so weit voranzutreiben, dass sie erstmal, sage ich mal, auch für Jugendliche verständlich ist. Und danach wird man gerne nochmal mit denen auch ins Gespräch gehen, ob das den Zielstellungen entspricht, was sie sich gewünscht haben und dann weiter in die Umsetzungsplanung auch zu gehen.
0: Diese zwei Projekte in der Ortschaft Segrena sind nur wenige von vielen, die in den nächsten zwei Jahren in den verschiedenen Ortsteilen der Lutherstadt Wittenberg umgesetzt werden. Die Lager 2028 bietet hierfür eine tolle Möglichkeit, um nicht nur die Kernstadt, sondern auch ihr Umland schöner zu gestalten.

Schön, dass Sie eingeschaltet haben und damit herzlich willkommen an diesem Donnerstag zu den zeitnahen Nachrichten. Nach aktuellen Informationen des Landeszentrums Wald Sachsen-Anhalt könnte am Freitag auch für das Stadtgebiet Dessau-Roßlau die Waldbrandgefahrenstufe 5 ausgerufen werden. Das Amt für Brand-, Katastrophenschutz- und Rettungsdienst weist auf die besonders strengen Verhaltensregeln bei dieser höchsten Gefahrenstufe hin. Ziel ist es, jede mögliche Brandquelle zu vermeiden und die Entstehung von Waldbränden zu verhindern. Bei Waldbrandgefahrenstufe 5 darf der Wald ausschließlich auf den ausgewiesenen Haupt- und offiziellen Wegen betreten werden. Das Verlassen der Wege ist verboten. Ausnahmen gelten beispielsweise für Forstpersonal, Waldbesitzer oder andere berechtigte Personen. Offenes Feuer im Wald oder in Waldnähe ist strengstens untersagt. Dazu gehören unter anderem Lagerfeuer, Feuerschalen und Einweggrills. Auch das Rauchen im Wald sowie in einem Abstand von weniger als 15 Metern zum Wald ist verboten. Wer einen Brand entdeckt, sollte unverzüglich den Notruf 112 wählen und den Brandort möglichst genau beschreiben. Hilfreich sind Angaben zu Waldwegen, markanten Punkten oder Koordinaten.

0: Wer seinen Standort nicht genau kennt, kann sich durch die Rettungsleitstelle auch orten lassen. Wichtig ist, sich keinesfalls selbst in Gefahr zu bringen. Kurz vor den Sommerferien lud das Gymnasium Walter Gropius zu seinem Schulfest ein. Auf dem Programm standen zahlreiche Highlights, darunter auch die Verleihung des Preises im Rahmen des Präventionsprojekts Be Smart, Don't Start. Am 2. Juli erwartete die Europaschule zudem besonderen Besuch. Schüler verschiedener Jahrgangsstufen kehrten von einer mehrtägigen Fahrradtour zurück, die sie von Weimar nach Dessau führte. Als Botschafter der Stadt Dessau-Roßlau wurden die Teilnehmer im Rahmen des Schulfestes auf dem Gelände des Walter-Gropius-Gymnasiums empfangen. Dort berichteten sie von ihren Erlebnissen und den Eindrücken ihrer besonderen Reise.
1: Die Klausuren sind korrigiert, die Noten stehen fest und die Zeugnisse bereits gedruckt. Das Schuljahr 2025/26 ist damit abgeschlossen. Kurz vor den Sommerferien lud das Gymnasium Walter Gropius am 2. Juli zu seinem Schulfest ein und bot den zahlreichen Besuchern erneut ein abwechslungsreiches und gelungenes Programm. Darüber hinaus präsentierten die Schüler eine Vielzahl spannender Projekte.
2: Ach, viele Sachen. Also wir haben über 30 Projekte, die im Haus hier verteilt vorgeführt werden, auch draußen vorgeführt werden. Das geht von technischen Dingen, die also von programmierten Dingen, von Programmierung im Detail bis hin zu einer neuen Art von Bauhausfußball, was entwickelt worden ist in einem Projekt in unserer neuen Sporthalle. Kann man sich das heute anschauen. Da sind dann Viertelfinals, Halbfinals und Finals. Ja, unsere kommen soweit bis ins Finale und können dann hier da entsprechend spielen. Und da wurden die Grundformen des Bauhauses, also die Quadrat, Dreieck und Kreis und die Grundfarben, wurden mitverwendet, um dort also solche Spiele zu machen. Kontaktlose Ballspiele in einer ganz neuen Qualität, also Bauhausfußball, ganz einfach genannt. Dann gab es noch viele weitere wissenschaftliche Projekte, die hier durchgeführt worden sind in den Naturwissenschaften. Es gab aber auch historische und aktuelle Betrachtungen zum Weltgeschehen, die also aufgearbeitet wurden von Schülern in Präsentationen, die daraus entstanden sind. Und es ist eine Vielfalt, die muss man sich einfach anschauen, indem man durch die Räume geht. Das ist eine tolle Sache. Und wem es zu viel wird, der kann zwischendurch gerne mal irgendwo einen Kaffee trinken, ein Eis essen, einen Obstteller zu sich nehmen oder ähnliches mehr. Gegrillt wird auch, ist alles da.
1: Auf den Spuren des Bauhauses waren auch Schüler sowie Lehrkräfte der Europaschule unterwegs. Anlässlich des 100-jährigen Bauhausjubiläums in Dessau-Roßlau legten sie mit dem Fahrrad fast 290 Kilometer von Weimar bis in die Doppelstadt zurück und trafen pünktlich zum Schulfest ein.
2: Ja, grundsätzlich geht es darum, dass wir ja das Bauhausjubiläum feiern, 2025 und 26. Vor 100 Jahren sind ja 1925 die ersten Beschlüsse gefasst worden, dass das Bauhaus nach Dessau kommt. Der berühmte Stadtrat von damals, die Stadtratssitzung. Und 26 ist es ja dann tatsächlich nach Dessau gekommen. Das sind also genau 100 Jahre her. Wir haben letztes Jahr schon eine Projektwoche gemacht zu dem Thema 100 Jahre Bauhaus. Wir haben ja mit Schülern beispielsweise diese historische Stadtratssitzung nachgespielt. Einmal vor großem Publikum im Ratssaal und dann nochmal im Bauhausmuseum, weil das wirklich sehr gut angekommen ist. 9 junge Damen von uns in Schwarz-Weiß haben das hervorragend gemacht. Wir durften auch ein bisschen mitlesen. Das war eine tolle Geschichte, historisch. Und dann haben wir auch, wie gesagt, weitere kleinere Projekte gehabt und dann haben wir uns auch für die Projektwoche 2026, also jetzt, vorgenommen, bei dem Thema zu bleiben. Aber damit es nicht identisch dasselbe ist, haben wir sie genannt Form folgt Funktion, Form folgt Funktion, Ideen für morgen. Form folgt Funktion ist ja eine Aussage der Bauhäusler, im Baustil betreffend die Architektur. Und Ideen für morgen, was kann man denn daraus nun machen? Denn Bauhaus war ja damals auch etwas Besonderes und wir denken jetzt einfach mal weiter mit diesen ganzen Gedanken, wo können es hingehen. Und dann kam eine Projektidee war unter anderem zu sagen von zwei Kolleginnen von uns, der Frau Neitzke und dem Herrn Herzog, wir planen einfach mal was richtig Cooles. Wir machen eine Radtour und zwar genau von Weimar nach Dessau, da wo damals das Bauhaus hierher gekommen ist, hierher gezogen ist, von dieser Stadt aus besichtigen wir ein paar Objekte dort in Weimar, was sie ja auch gemacht haben, wie zum Beispiel das Bauhausmuseum in Weimar und einige andere. Die Bauhausuniversität ist ja auch beobachtet worden und betrachtet worden. Dann haben sie verschiedene Etappen zurückgelegt, von Montag bis Donnerstag. In jeder Etappe sind dann verschiedene Bauwerke auch sich angeschaut worden, die also irgendeinen Bezug zum Bauhaus haben. Und teilweise waren die Etappen über 100 Kilometer lang, teilweise mit großen Höhenunterschieden. Die haben also richtig was geleistet, hat denen aber total Spaß gemacht, sowohl die 21 Schülerinnen und Schüler als auch den beiden Lehrern. Und die sind jetzt heute passend nach, zum Ende unserer Projektwoche zu unserem Schulfest, was heute stattfindet, am vorletzten Schultag, hier wieder angekommen. Und die haben wir natürlich jetzt mit großem Hallo begrüßt und spaliert durch alle Schüler, bevor es jetzt weitergeht mit den ganzen Projekten, die vorgestellt werden, die in dieser Woche hier entstanden sind. Ja, also wie gesagt, erstmal ist ja die Idee schon ganz toll. Also dass man genau, wir sind das Walter-Gropius-Gymnasium, sind auch eine Europaschule. Also wir versuchen immer auch menschenverbindende Elemente. Und wie das auch unsere Schüler heute schon richtig vorhin gesagt haben, wie, als sie angekommen sind, wurden sie ja schon mal interviewt von anderen Schülern. Und auch unser Oberbürgermeister und Herr Dr. Reck und die Landtagsabgeordnete Frau Dr. Schneider waren ja da mit dabei schon. Haben sie ganz genau das auch gesagt. Diese verbindenden Elemente zwischen Menschen, dass keiner zurückgelassen wird, dass alle gemeinsam gefahren sind. Also die Schulgemeinschaft haben die auf ihrer Fahrt gelebt.
1: Ein weiteres Highlight des Schulfestes war die Preisverleihung im Rahmen des Wettbewerbs Be Smart, Don't Start. Tausende Klassen deutschlandweit hatten sich daran beteiligt. Für viele zahlte sich das Durchhalten nun gleich doppelt aus. So gelang es der Klasse 10C, ein halbes Jahr rauchfrei zu bleiben und sich damit den Hauptpreis in Höhe von 5.000 Euro zu sichern.
2: Be smart, don't start, so genauso heißt er, man könnte es auch andersrum sagen. Also sei cool, sei klug, fang gar nicht erst an, ja, mit dem Rauchen. Und das ist ja ein Thema nach wie vor, ist das Rauchen, das Vapen und viele andere Dinge mehr, die es gibt. Und da gibt es diesen Nichtraucherwettbewerb schon seit etlichen Jahren. Wir waren da auch schon mal im Landessieger ganz weit vorne. Den gibt es bundesweit und in diesem Jahr haben Schüler einer 10. Klasse von uns sind Bundessieger geworden, haben den Preis gewonnen und haben da 5.000 Euro gewonnen dafür. Und die werden auch am heutigen Tag hier noch feierlich überreicht von Verantwortlichen von der Deutschen Krebshilfe, aber auch von dem ganzen Projekt, was wir eben benannt haben. Und die werden auch hier sein heute noch bei uns. Und die Schüler werden für gemeinsame Unternehmungen das Geld verwenden, das weiß ich schon, aber auch einen Teil schon in ihr zukünftiges Abitur mit verwenden für die Ausgestaltung dann ihrer Abiturfeier und Ähnlichem. So sind die augenblicklichen Pläne.
1: Rückblickend lässt sich festhalten, dass sich am Gymnasium Walter-Gropius im vergangenen Schuljahr vieles bewegt und entwickelt hat. Über diese positiven Veränderungen freuen sich sowohl die Schulleitung als auch die Schüler.
2: Ja, wir freuen uns, dass wir jetzt seit einem Jahr unsere neue Sporthalle haben. Die wird also rege genutzt. Wir freuen uns alle riesig darüber. Wir sind gerade dabei, unsere alte Sporthalle, die alte Turnhalle, umzubauen wieder zur Aula. Und freuen uns, wenn es da jetzt auch immer noch schrittweise weitergeht, dass das bald fertig ist. Warten dann auch noch auf einen neuen Außensportplatz. Auch da hat die Stadt sich ja auch schon zu bekannt, dass der entstehen wird. Also es sind immer noch so Sachen, die Schule vervollkommnen. Unsere Schüler nehmen auch sehr, sehr gerne den neuen Bereich an, der entstanden ist zwischen der Sporthalle und dem Planetarium, der astronomischen Station, wo sie sich auch gut bewegen können im 3x3-Feld oder Tischtennis spielen können oder sich einfach ausruhen können. Solche Chill-Bereiche sind entstanden. Und das sind eigentlich Sachen, die jetzt seit einem Jahr so richtig auch gut punkten bei unseren Schülern und die das auch unheimlich gerne nutzen.
1: Insgesamt konnte das Gymnasium Walter-Gropius nicht nur erneut ein gelungenes Schulfest feiern, sondern auch auf ein erfolgreiches Schuljahr zurückblicken. Für die zahlreichen Schüler sowie für die Lehrkräfte und Mitarbeitenden beginnen nun die wohlverdienten Sommerferien.
0: Die Hochschule Anhalt sucht Nachwuchs für den dualen Bachelorstudiengang Immobilienbewertung. Bewerbungen für das Wintersemester 26 sind noch bis zum 15. September möglich. Student Max Paslak aus Dessau berichtet von seinen Erfahrungen im Studium, das Theorie und Praxis eng miteinander verbindet. Während der Praxisphasen arbeitet er bei seinem Praxispartner bereits an echten Immobiliengutachten mit und kann das Gelernte direkt im Berufsalltag anwenden. Besonders schätzt er die Kombination aus Studium und Berufserfahrung sowie die persönliche Atmosphäre an der Hochschule. Die Berufsaussichten in der Immobilienbewertung sind sehr gut. Banken, Sachverständigenbüros und öffentliche Einrichtungen suchen qualifizierte Fachkräfte. Für Paslak ist der Beruf besonders attraktiv, da Immobilien unabhängig von der Marktlage bewertet werden müssen und dadurch langfristig sichere Perspektiven bieten. Interessierte erhalten weitere Informationen zum Studiengang und zur Bewerbung auf der Webseite der Hochschule Anhalt. Die Studienfachberatung unterstützt zudem bei der Suche nach einem passenden Praxispartner. Bei der Schützengilde Dessau war am vergangenen Wochenende einiges los. Auf dem Vereinsgelände im Tiergarten feierte der Verein sein 18. Schützenfest und erinnerte an seine Wiedervereinigung vor 36 Jahren. Neben einem feierlichen Appell und der Proklamation der neuen Schützenkönigspaare konnten Besucher den Skisport an verschiedenen Stationen selbst

0: selbst ausprobieren.
1: Die Schützengilde Dessau lud erneut zu ihrem traditionellen Schützenfest ein. Das Fest bot nun bereits zum 18. Mal die Gelegenheit, einen Blick hinter die Kulissen des Vereinslebens zu werfen. Am 11. Juli waren auf dem Vereinsgelände im Tiergarten alle Interessierten herzlich eingeladen, vorbeizuschauen und die Welt des Schützensports kennenzulernen.
2: Es ist schön, dass man die befreundeten Vereine immer wieder sieht. Man kennt sich im Laufe der Jahre, man fährt ja auch gegenseitig zu den Wettkämpfen, lädt sich ein, lässt sich einladen und das ist die Tradition.
1: Von 11 bis 17 Uhr erwartete die Besucher bei freiem Eintritt ein abwechslungsreiches Programm. Für die musikalische Unterhaltung sorgten ein DJ, ein Spielmannszug der Stadt Wolfen sowie die Oranienbaumer Jagdhornbläser. Um 14 Uhr begann der offizielle Festakt mit dem Schützenappell, einem Auftritt des Hochfürstlichen Jägerkorps Anhalt-Dessau und der feierlichen Königsproklamation. Dabei übergab das amtierende Schützenpaar seine Titel an die Nachfolger. Dieter Haseloff und Anja Koch freuten sich sehr über die Auszeichnung.
2: Wir sind ja mit die Organisatoren, ne? Und wir sind seit früh um 8 auf dem Weg hier und bereiten alles vor, müssen morgen alles wieder aufräumen. Aber den Titel, den hat man schon gut.
1: Außerdem wurde das neue Stadtschützenkönigspaar proklamiert. Lothar Ackermann und Nicole Heim nahmen ihre Auszeichnungen entgegen.
3: Ich bin sehr erfreut, ich bin sehr aufgeregt, dass wieder ein schönes neues Jahr vor mir steht, wo ich viel reisen kann, viel erleben kann und bin aber auch ein ganz kleines bisschen betrübt.
1: Mit dem Schützenfest erinnerte die Schützengilde Dessau auch an ihre Wiedervereinigung vor 36 Jahren. Für die Besucher gab es zahlreiche Mitmachangebote. An verschiedenen Stationen konnten sie sich unter anderem mit der Luftpistole ausprobieren, beim Vogelschießen auf einen Holzvogel zielen oder an einer Biathlonanlage ihre Treffsicherheit testen. Heute steht für viele Mitglieder der sportliche Aspekt im Vordergrund. Die Wege zum Schießsport waren jedoch ganz unterschiedlich.
3: Meine ganze Familie ist quasi im Schützenverein, beziehungsweise die Großeltern und Urgroßeltern waren auch Jäger. Das liegt mir quasi einfach im Blut. Und mein Vater hat mich so ein bisschen hergebracht, denn meine Mutter und mein Vater waren schon immer auch sehr mit der Schützengilde verbunden. Und ich bin hier quasi geboren.
2: Ich habe in der Ausbildung angefangen mit Kegeln und mein erster Mann meinte, wir müssten jetzt unbedingt ein gemeinsames Hobby haben und hat die Schützenvereine in der Umgebung abgeklappert. Und dann sind wir in Ragun gelandet beim Schießen und ich habe mich ein bisschen als Naturtalent herausgestellt, aber da waren die Trainingsmöglichkeiten nicht so toll. Also musste ich wechseln und bin in die Schützengilde Dessau gekommen. Da konnte ich besser trainieren.
1: Viele nutzten die Gelegenheit, den Schießsport selbst auszuprobieren und sich über den Verein zu informieren. Gerade Einsteigern wird empfohlen, zunächst mit dem Luftdruckschießen anzufangen, bevor später auf größere Kaliber umgestiegen wird. Wer Interesse am Schießen oder am Vereinsleben hat, ist bei der Schützengilde Dessau jederzeit willkommen.
2: Er muss alt genug sein. Luftgewehr darf man erst ab 12 schießen, KK erst ab 16 mit Erlaubnis der Eltern. Und da kann man sich dann hier immer melden. Wir haben Montag, Mittwoch, Freitag Trainingstage. Und der Ansprechpartner wäre dann Ulf Koch, mein Mann.
1: Mit der Veranstaltung zeigte die Schützengilde einmal mehr, wie lebendig das Vereinsleben in Dessau ist. Für viele Besucher war es ein gelungener Einblick in den Schützensport.
0: DEKRA ist nicht nur für die Hauptuntersuchung von Fahrzeugen bekannt. Die Expertenorganisation unterstützt nämlich auch bei Immobilienprüfungen, Baukontrollen und Sanierungen von der Kaufentscheidung bis zur Bauabnahme. Die Sachverständigen prüfen Gebäude und Wohnungen, erkennen mögliche Mängel und dokumentieren den Zustand nachvollziehbar. Besonders beim Immobilienkauf können Schäden wie Feuchtigkeit, Risse, Probleme an Dach, Fassade oder Haustechnik frühzeitig erkannt und Folgekosten besser eingeschätzt werden. Auch während der Bauphase sorgen baubegleitende Qualitätskontrollen für mehr Sicherheit. Fehler bei wichtigen Bauabschnitten können rechtzeitig festgestellt und behoben werden, bevor sie später zu aufwendigen Nacharbeiten führen. DEKRA unterstützt private Bauherren, Käufer, Eigentümer sowie gewerbliche Kunden unter anderem mit Immobilienbewertungen, Schadengutachten, technischen Prüfungen und Bauwerkskontrollen. Ziel ist es, Transparenz zu schaffen und sichere Entscheidungen rund um Immobilien zu ermöglichen. Mit dieser doch wichtigen Information sind wir am Ende der Donnerstagsausgabe der Zeitnah Nachrichten, schauen uns wie gewohnt an dieser Stelle den Wetterbericht an und im Anschluss gern noch die Meldungen aus der Region. Am Freitag um 18 Uhr melden wir uns dann aus der Zeitnah Redaktion wieder. Bis dahin, machen Sie es gut und auf Wiedersehen.
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7: Morgen erwartet uns sonniges und zunehmend heißes Sommerwetter. Die Temperaturen steigen auf 31 Grad. Der Himmel bleibt den ganzen Tag stark bewölkt. Mit vereinzeltem Regen ist zu rechnen, während nur eine leise Westbrise durch die Luft zieht. In den nächsten Tagen sinken die Temperaturen stark und es sind starke Windböen zu erwarten.
8: Am letzten Schultag vor den Sommerferien war auf dem Schulhof der evangelischen Grundschule Bitterfeld-Wolfen noch einmal großer Trubel. Symbolisch gab es hier den Baustart für ein umfangreiches Bauvorhaben. Kinder, Eltern, Lehrkräfte und Besucher aus Politik und Verwaltung waren zu Gast. Das Vorhaben wird mit Mitteln des Bundes aus dem Investitionsprogramm zum beschleunigten Infrastrukturausbau für Grundschulkinder gefördert. Der Diakonieverein Bitterfeld-Wolfen Gräfenhainichen als Träger der Schule ist über die Förderung sehr froh.
9: Wir sind dankbar, dass wir Fördergelder bekommen haben für das Ganztagsprogramm. Und wir werden hier einen Anbau bauen mit neuen Horträumen oben. Und es wird unten eine Aula, ein Speiseraum entstehen, der in dieser Schule bis jetzt nicht vorhanden ist. Und Sinn und Zweck der ganzen Geschichte ist, dass wir über 50 neue Plätze im Ganztag anbieten können. Wir werden also dann in der Perspektive 184 Kinder hier beschulen können an diesem Ort. Und es schließt sich dann an hier auch noch die energetische Sanierung des alten Schulgebäudes. Dem Landkreis bin ich da zu großem Dank verpflichtet, aber wie gesagt auch unserer Landeskirche, die in das Projekt mit eingestiegen ist. Und wir freuen uns dann hier wirklich für fast 200 Schülerinnen und Schüler in Bitterfeld-Wolfen gut Schule zu machen. Das heißt in einer schönen, entspannten Lernatmosphäre, wenn sie dann das sehen oder betrachten, auch auf dem Poster, was hier aushängt, dann können sie die einzelnen Funktionen ja sehen. Ich freue mich darauf.
8: Beim feierlichen Spatenstich brachte man auch eine Zeitkapsel in die Erde. Darin enthalten waren eine aktuelle Tageszeitung, die Baupläne, ein Teamfoto und die guten Wünsche der Schüler für ihr neues Gebäude. Darüber wurde dann symbolisch das Fundament verlegt. Von Seiten der Stadt und des Landkreises blickt man ebenfalls positiv auf die Einrichtung und deren Entwicklung.
10: Wir sind als Stadt Bitterfeld-Wolfen sehr stolz darauf, dass wir eine evangelische Grundschule, eine evangelische Ganztagsschule hier in der Stadt haben. Das Angebot insgesamt wird damit erweitert. Und wir wissen, dass dieses Angebot ja nicht nur für die Bürgerinnen und Bürger der Stadt Bitterfeld-Wolfen zur

0: zur Verfügung steht, sondern wir wissen, dass eben auch Schülerinnen und Schüler aus dem weiteren Umfeld dieses Angebot nutzen. Und das macht uns als Stadt eben auch wirklich ein ganzes Stück stolz.
1: Die evangelische Grundschule hier in Bitterfeld-Wolfen bereichert seit nunmehr 12 Jahren die Bildungslandschaft im Landkreis Anhalt-Bitterfeld. Und das ist gut so. Und sie leisten hier eine sehr engagierte, sehr wertvolle Arbeit an den Kindern. Und von daher kann man nur sagen, herzlichen Glückwunsch und danke für diesen weiteren wichtigen Schritt.
2: Die Gesamtinvestitionen für das Bauvorhaben belaufen sich auf knapp 7 Millionen Euro. Die Bauzeit ist nun durchaus sportlich gewählt.
3: Wir wollen im nächsten Jahr mit diesem Anbau fertig sein und planen auch jetzt schon den Beginn der Sanierung der Turnhalle und werden dann anschließend in 3 Abschnitten das alte Gebäude energetisch sanieren, sodass wir hoffen, Ende 2028 das Ganze zu Ende gebracht zu haben. Das ist sportlich, aber wir sind noch guter Dinge.
2: Durch die Erweiterung der Grundschule benötigt die Einrichtung dann natürlich auch mehr Mitarbeiter.
3: Also wir haben jetzt ja 6 Lerngruppen bei uns an der Schule und wir werden dann mit 8 Lerngruppen, also in einer Doppelzügigkeit könnte man klassisch sagen, weiterarbeiten mit Gruppen 23 Kinder mal 8, das sind 184. Und natürlich wird da auch nicht Personal dann eingestellt werden. Aber das ist der Endpunkt. Erst wenn alles fertig ist, kann man wirklich dann in den Aufwuchs gehen.
2: Neben dem neuen Gebäude gibt es noch ein weiteres großes Projekt, welches für die Schule auf der Agenda steht. Dafür bekommt man jedoch keine Fördermittel und ist auf Spenden angewiesen.
3: Also wir haben ja natürlich hier noch Außenanlagen und wir wollen dann in diesem Bereich einen großen Spielplatz bauen, wofür wir keine Förderung bekommen. Das ist ein großes Spendenprojekt jetzt des Vereins. Der Spendenstand ist schon ganz gut. Wir haben 48.000 Euro bis jetzt da auf dem Konto und sind natürlich dabei zu werben, dass wir hier noch Gelder bekommen.
2: Der Platz wird ungefähr 310.000 Euro kosten. Man hofft noch auf weitere fleißige Spender. Für die Schüler und Lehrer heißt es nun erst einmal Sommerferien genießen. Und wenn sie dann wiederkommen, wird man bestimmt schon die ersten Baufortschritte beim neuen Gebäude sehen.
4: In 2 Jahren kommt die Landesgartenschau in die Lutherstadt Wittenberg. Hierfür können mit großen Fördersummen einige Projekte umgesetzt werden, die die Stadt verschönern sollen. In der Vergangenheit wurden schon viele dieser Projekte vorgestellt. Nun ging es bei einem Pressetermin am 30. Juni jedoch nicht um die Stadt Wittenberg selbst, sondern um Projekte, die in den verschiedenen Ortsteilen vorgestellt werden.
5: Bei der Lara war uns immer wichtig, dass das bei unserer Landesgartenschau nicht nur in der Kernstadt stattfindet, sondern wir haben nun genügend Ortschaften und die sollen von diesem Ereignis auch mit partizipieren. Und da waren sich Stadtrat und Verwaltung auch einig, dass wir das im Zusammenhang mit der Landesgartenschau auch wirklich fördern.
4: Die Stadt gibt hier einen Sockelbetrag von 20.000 Euro. Mit zusätzlichem Eigenanteil und Spendeneinnahmen wurden nun für 2 Projekte in Segrena 60.000 Euro in die Hand genommen. Als erstes Projekt wurden nun die 3 Bushaltestellen, die den Ort durchziehen, verschönert. Mit einer Summe von 10.000 Euro wurde sich hier ein ganz besonderes Konzept ausgedacht.
6: Diese Bushaltestellen, die sind ja 3 Stück an der Zahl in Segrena, und dass die einen Bezug zu diesem Punkt haben. Also sprich, wir haben viele Denkmäler und wir haben schöne Orte. Also haben wir gesagt, wir haben eine Kirche hier in der Mühlstraße, also Bezug technisch auf die Kirche mit Geschichte und so weiter. Und wir haben gesagt, so setze ich das natürlich auch fort in Bläsern und am Friedhof. Und am Friedhof haben wir gesagt, wir möchten ein Luftbild, auf dem eben dargestellt wird, was wo ist in Segrena mit Erläuterung und so weiter. Und in Bläsern halt eben das Hofgestüt und die Feuerwehr und so weiter. Und wir sind davon ausgegangen, dass eben an einer Bushaltestelle sich das, ja, die Bevölkerung trifft. Man steht hier, man wartet auf den Bus und man möchte sich informieren.
4: Um den Gemeinschaftsgedanken der Haltestellen noch weiter hervorzuheben, ließ Segrena noch ein schwarzes Brett anbringen. Hier können Vereine und Interessierte ihre Veranstaltungen bewerben und wichtige Informationen unter die Bürger bringen. Für ein zweites und umfangreicheres Projekt wollte man sich jedoch nicht alleine im Ortschaftsrat entscheiden. Hier wurde die Jugend mit einbezogen und einfach mal gefragt, was sie denn gerne machen wollen.
7: Wir sind an den Ortschaftsrat herangetreten, dass wir sehr gerne die Jugendlichen mit beteiligen würden. Und da war der Jugendclub, der hier in Segrena ist, ein großer Ansprechpartner für uns. Und wir haben dann die Synergien genutzt, dass das Frühlingsfest hier in Segrena immer ein Ereignis ist, wo viele Menschen zusammenkommen, wo das ganze Dorf zusammen ist und wir da auch die Jugendlichen treffen. Und das Event haben wir benutzt, um dann eben auch die Jugendlichen von unserem Workshop zu überzeugen und mit denen ins Gespräch zu kommen, was denn ein guter Platz für sie wäre, wo sie sich wünschen zu sein und generell, was sie denn auch überhaupt möchten, wie sie ihre Freizeit gerne verbringen möchten im Dorf.
4: Mit Workshops und einem Wettbewerb wurde überlegt, was man denn umsetzen will und kann. Am Ende waren sich die meisten einig, den perfekten Ort für ein Projekt gefunden zu haben.
7: Also im Ergebnis hat sich dieser kleine Bolzplatz, den es im Bestand schon gibt, hinter der Dorfkirche als geeignet erwiesen oder auch als Wunsch von den Jugendlichen wurde an uns herangetreten. Und schlussendlich soll dort ein Platz entstehen, der nach ihren Bedürfnissen gestaltet ist. Die wesentlichen Erkenntnisse daraus waren, dass sie sich was wünschen, wo sie mit den Fahrrädern langfahren können, was in Richtung BMX-Strecke geht. Das Thema Sitzen ist ganz groß bei den Jugendlichen verbreitet, aber auch so ganz banale Sachen wie Fahrradabstellbügel, ein Mülleimer und Sitzgelegenheiten. Die sehr gewünscht worden sind. Ja.
4: Jetzt ist das Projekt rund um den Bollplatz gerade in Planung. Es wird versucht, auf die Wünsche und Ideen der Kinder und Jugendlichen einzugehen. Ob denen das dann auch alles so passt, weiß man im Planungsbüro aber eher selten. Genau deswegen will man auch weiterhin mit ihnen in Kontakt bleiben.
7: Genau, wir sind jetzt dabei, die Planung so weit voranzutreiben, dass sie erstmal, sage ich mal, auch für Jugendliche verständlich ist. Und danach wird man gerne nochmal mit denen auch ins Gespräch gehen, ob das den Zielstellungen entspricht, was sie sich gewünscht haben, und dann weiter in die Umsetzungsplanung auch zu gehen.
4: Diese zwei Projekte in der Ortschaft Segrena sind nur wenige von vielen, die in den nächsten zwei Jahren in den verschiedenen Ortsteilen der Lutherstadt Wittenberg umgesetzt werden. Die Lager 2028 bietet hierfür eine tolle Möglichkeit, um nicht nur die Kernstadt, sondern auch ihr Umland schöner zu gestalten.

0: Schön, dass Sie eingeschaltet haben und damit herzlich willkommen an diesem Donnerstag zu den zeitnahen Nachrichten. Nach aktuellen Informationen des Landeszentrums Wald Sachsen-Anhalt könnte am Freitag auch für das Stadtgebiet Dessau-Roßlau die Waldbrandgefahrenstufe 5 ausgerufen werden. Das Amt für Brand, Katastrophenschutz und Rettungsdienst weist auf die besonders strengen Verhaltensregeln bei dieser höchsten Gefahrenstufe hin. Ziel ist es, jede mögliche Brandquelle zu vermeiden und die Entstehung von Waldbränden zu verhindern. Bei Waldbrandgefahrenstufe 5 darf der Wald ausschließlich auf den ausgewiesenen Haupt- und offiziellen Wegen betreten werden. Das Verlassen der Wege ist verboten. Ausnahmen gelten beispielsweise für Forstpersonal, Waldbesitzer oder andere berechtigte Personen. Offenes Feuer im Wald oder in Waldnähe ist strengstens untersagt. Dazu gehören unter anderem Lagerfeuer, Feuerschalen und Einweggrills. Auch das Rauchen im Wald sowie in einem Abstand von weniger als 15 Metern zum Wald ist verboten. Wer einen Brand entdeckt, sollte unverzüglich den Notruf 112 wählen und den Brandort möglichst genau beschreiben. Hilfreich sind Angaben zu Waldwegen, markanten Punkten oder Koordinaten. Wer seinen Standort nicht genau kennt, kann sich durch die Rettungsleitstelle auch orten lassen. Wichtig ist, sich keinesfalls selbst in Gefahr zu bringen. Kurz vor den Sommerferien lud das Gymnasium Walter Gropius zu seinem Schulfest ein. Auf dem Programm standen zahlreiche Highlights, darunter auch die Verleihung des Preises im Rahmen des Präventionsprojekts Be Smart, Don't Start. Am 2. Juli erwartete die Europaschule zudem besonderen Besuch. Schüler verschiedener Jahrgangsstufen kehrten von einer mehrtägigen Fahrradtour zurück, die sie von Weimar nach Dessau führte. Als Botschafter der Stadt Dessau-Roßlau wurden die Teilnehmer im Rahmen des Schulfestes auf dem Gelände des Walter-Gropius-Gymnasiums empfangen. Dort berichteten sie von ihren Erlebnissen und den Eindrücken ihrer besonderen Reise.
1: Die Klausuren sind korrigiert, die Noten stehen fest und die Zeugnisse bereits gedruckt. Das Schuljahr 2025/26 ist damit abgeschlossen. Kurz vor den Sommerferien lud das Gymnasium Walter Gropius am 2. Juli zu seinem Schulfest ein und bot den zahlreichen Besuchern erneut ein abwechslungsreiches und gelungenes Programm. Darüber hinaus präsentierten die Schüler eine Vielzahl spannender Projekte.
2: Ach, viele Sachen. Also wir haben über 30 Projekte, die im Haus hier verteilt vorgeführt werden, auch draußen vorgeführt werden. Das geht von technischen Dingen, die also von programmierten Dingen, von Programmierung im Detail bis hin zu einer neuen Art von Bauhausfußball, was entwickelt worden ist in einem Projekt in unserer neuen Sporthalle. Kann man sich das heute anschauen. Da sind dann Viertelfinals, Halbfinals und Finals. Ja, unsere kommen soweit bis ins Finale und können dann hier da entsprechend spielen. Und da wurden die Grundformen des Bauhauses, also wie Quadrat, Dreieck und Kreis und die Grundfarben, wurden mitverwendet, um dort also solche Spiele zu machen. Kontaktlose Ballspiele in einer ganz neuen Qualität, also Bauhausfußball, ganz einfach genannt. Dann gab es noch viele weitere wissenschaftliche Projekte, die hier durchgeführt worden sind in den Naturwissenschaften. Es gab aber auch historische und aktuelle Betrachtungen zum Weltgeschehen, die also aufgearbeitet wurden von Schülern in Präsentationen, die daraus entstanden sind. Und es ist eine Vielfalt, die muss man sich einfach anschauen, indem man durch die Räume geht. Das ist eine tolle Sache. Und wem es zu viel wird, der kann zwischendurch gerne mal irgendwo einen Kaffee trinken, ein Eis essen, einen Obstteller zu sich nehmen oder ähnliches mehr. Gegrillt wird auch, ist alles da.
1: Auf den Spuren des Bauhauses waren auch Schüler sowie Lehrkräfte der Europaschule unterwegs. Anlässlich des 100-jährigen Bauhausjubiläums in Dessau-Roßlau legten sie mit dem Fahrrad fast 290 Kilometer von Weimar bis in die Doppelstadt zurück und trafen pünktlich zum Schulfest ein.
2: Ja, grundsätzlich geht es darum, dass wir ja das Bauhausjubiläum feiern, 2025 und 26. Vor 100 Jahren sind ja 1925 die ersten Beschlüsse gefasst worden, dass das Bauhaus nach Dessau kommt. Der berühmte Stadtrat von damals, die Stadtratssitzung. Und 26 ist es ja dann tatsächlich nach Dessau gekommen. Sind also genau 100 Jahre her. Wir haben letztes Jahr schon eine Projektwoche gemacht zu dem Thema 100 Jahre Bauhaus. Wir haben ja mit Schülern beispielsweise diese historische Stadtratssitzung nachgespielt. Einmal vor großem Publikum im Ratssaal und dann nochmal im Bauhausmuseum, weil das wirklich sehr gut angekommen ist. 9 junge Damen von uns in Schwarz-Weiß haben das hervorragend gemacht. Wir durften auch ein bisschen mitlesen. Das war eine tolle Geschichte, historisch. Und dann haben wir auch, wie gesagt, weitere kleinere Projekte gehabt und dann haben wir uns auch für die Projekte Woche 2026, also jetzt, vorgenommen, bei dem Thema zu bleiben. Aber damit es nicht identisch dasselbe ist, haben wir sie genannt Form folgt Funktion, Form folgt Funktion, Ideen für morgen. Form folgt Funktion ist ja eine Aussage der Bauhäusler, im Baustil betreffend die Architektur. Und Ideen für morgen, was kann man denn daraus nun machen? Denn Bauhaus war ja damals auch etwas Besonderes und wir denken jetzt einfach mal weiter mit diesen ganzen Gedanken, wo könnte es hingehen? Und dann kam eine Idee, eine Projektidee war unter anderem zu sagen von zwei Kolleginnen von uns, der Frau Neitzke und dem Herrn Herzog, wir planen einfach mal was richtig Cooles. Wir machen eine Radtour und zwar genau von Weimar nach Dessau, da wo damals das Bauhaus hierher gekommen ist, hierher gezogen ist, von dieser Stadt aus besichtigen wir ein paar Objekte dort in Weimar, was sie ja auch gemacht haben, wie zum Beispiel das Bauhausmuseum in Weimar und einige andere. Die Bauhausuniversität ist ja auch beobachtet worden und betrachtet worden. Dann haben sie verschiedene Etappen zurückgelegt, von Montag bis Donnerstag. In jeder Etappe sind dann verschiedene Bauwerke auch sich angeschaut worden, die also irgendeinen Bezug zum Bauhaus haben. Und teilweise waren die Etappen über 100 Kilometer lang, teilweise mit großen Höhenunterschieden. Die haben also richtig was geleistet, hat denen aber total Spaß gemacht, sowohl die 21 Schülerinnen und Schüler als auch den beiden Lehrern. Und die sind jetzt heute passend zum Ende unserer Projektwoche zu unserem Schulfest, was heute stattfindet, am vorletzten Schultag, hier wieder angekommen. Und die haben wir natürlich jetzt mit großem Hallo begrüßt und spaliert durch alle Schüler, bevor es jetzt weitergeht mit den ganzen Projekten, die vorgestellt werden, die in dieser Woche hier entstanden sind. Ja, also wie gesagt, erstmal ist ja die Idee schon ganz toll. Also dass man genau, wir sind das Walter-Gropius-Gymnasium, sind auch eine Europaschule. Also wir versuchen immer auch menschenverbindende Elemente. Und wie das auch unsere Schüler heute schon richtig vorhin gesagt haben, als sie angekommen sind, wurden sie ja schon mal interviewt von anderen Schülern. Und auch unser Oberbürgermeister und Herr Dr. Reck und die Landtagsabgeordnete Frau Dr. Schneider waren ja da mit dabei schon. Haben sie ganz genau das auch gesagt. Diese verbindenden Elemente zwischen Menschen, dass keiner zurückgelassen wird, dass alle gemeinsam gefahren sind. Also die Schulgemeinschaft haben die auf ihrer Fahrt gelebt.
1: Ein weiteres Highlight des Schulfestes war die Preisverleihung im Rahmen des Wettbewerbs Be Smart, Don't Start. Tausende Klassen deutschlandweit hatten sich daran beteiligt. Für viele zahlte sich das Durchhalten nun gleich doppelt aus. So gelang es der Klasse 10C, ein halbes Jahr rauchfrei zu bleiben und sich damit den Hauptpreis in Höhe von 5.000 Euro zu sichern.
2: Be smart, don't start, so genauso heißt er. Man könnte es auch andersrum sagen. Also sei cool, sei klug, fang gar nicht erst an, ja, mit dem Rauchen. Und das ist ja ein Thema nach wie vor, ist das Rauchen, das Vapen und viele andere Dinge mehr, die es gibt. Und da gibt es diesen Nichtraucherwettbewerb schon seit etlichen Jahren. Wir waren da auch schon mal im Landessieger ganz weit vorne. Den gibt es bundesweit und in diesem Jahr haben Schüler einer 10. Klasse von uns sind Bundessieger geworden, haben den Preis gewonnen und haben da 5.000 Euro gewonnen dafür. Und die werden auch am heutigen Tag hier noch feierlich überreicht von Verantwortlichen von der Deutschen Krebshilfe, aber auch von dem ganzen Projekt, was wir eben benannt haben. Und die werden auch hier sein heute noch bei uns. Und die Schüler werden für gemeinsame Unternehmungen das Geld verwenden, das weiß ich schon, aber auch einen Teil schon in ihr zukünftiges Abitur mit verwenden für die Ausgestaltung dann ihrer Abiturfeier und Ähnlichem. So sind die augenblicklichen Pläne.
1: Rückblickend lässt sich festhalten, dass sich am Gymnasium Walter-Gropius im vergangenen Schuljahr vieles bewegt und entwickelt hat. Über diese positiven Veränderungen freuen sich sowohl die Schulleitung als auch die Schüler.
2: Ja, wir freuen uns, dass wir jetzt seit einem Jahr unsere neue Sporthalle haben. Die wird also rege genutzt. Wir freuen uns alle riesig darüber. Wir sind gerade dabei, unsere alte Sporthalle, die alte Turnhalle, umzubauen wieder zur Aula. Und freuen uns, wenn es da jetzt auch immer noch schrittweise weitergeht, dass das bald fertig ist. Warten dann auch noch auf einen neuen Außensportplatz. Auch da hat die Stadt sich ja auch schon zu bekannt, dass der entstehen wird. Also es sind immer noch so Sachen, die Schule vervollkommnen. Unsere Schüler nehmen auch sehr, sehr gerne den neuen Bereich an, der entstanden ist zwischen der Sporthalle und dem Planetarium, der astronomischen Station, wo sie sich auch gut bewegen können im 3x3-Feld oder Tischtennis spielen können oder sich einfach ausruhen können. Solche Chill-Bereiche sind entstanden. Und das sind eigentlich Sachen, die jetzt seit einem Jahr so richtig auch gut punkten bei unseren Schülern und die das auch unheimlich gerne nutzen.
1: Insgesamt konnte das Gymnasium Walter-Gropius nicht nur erneut ein gelungenes Schulfest feiern, sondern auch auf ein erfolgreiches Schuljahr zurückblicken. Für die zahlreichen Schüler sowie für die Lehrkräfte und Mitarbeitenden beginnen nun die wohlverdienten Sommerferien.
0: Die Hochschule Anhalt sucht Nachwuchs für den dualen Bachelorstudiengang Immobilienbewertung. Bewerbungen für das Wintersemester 26 sind noch bis zum 15. September möglich. Student Max Paslak aus Dessau berichtet von seinen Erfahrungen im Studium, das Theorie und Praxis eng miteinander verbindet. Während der Praxisphasen arbeitet er bei seinem Praxispartner bereits an echten Immobiliengutachten mit und kann das Gelernte direkt im Berufsalltag anwenden. Besonders schätzt er die Kombination aus Studium und Berufserfahrung sowie die persönliche Atmosphäre an der Hochschule. Die Berufsaussichten in der Immobilienbewertung sind sehr gut. Banken, Sachverständigenbüros und öffentliche Einrichtungen suchen qualifizierte Fachkräfte. Für Paslak ist der Beruf besonders attraktiv, da Immobilien unabhängig von der Marktlage bewertet werden müssen und dadurch langfristig sichere Perspektiven bieten. Interessierte erhalten weitere Informationen zum Studiengang und zur Bewerbung auf der Webseite der Hochschule Anhalt. Die Studienfachberatung unterstützt zudem bei der Suche nach einem passenden Praxispartner. Bei der Schützengilde Dessau war am vergangenen Wochenende einiges los. Auf dem Vereinsgelände im Tiergarten feierte der Verein sein 18. Schützenfest und erinnerte an seine Wiedervereinigung vor 36 Jahren. Neben einem feierlichen Appell und der Proklamation der neuen Schützenkönigspaare konnten Besucher den Skisport an verschiedenen Stationen selbst ausprobieren.
3: Die Schützengilde Dessau lud erneut zu ihrem traditionellen Schützenfest ein. Das Fest bot nun bereits zum 18. Mal die Gelegenheit, einen Blick hinter die Kulissen des Vereinslebens zu werfen. Am 11. Juli waren auf dem Vereinsgelände im Tiergarten alle Interessierten herzlich eingeladen, vorbeizuschauen und die Welt des Schützensports kennenzulernen.
4: Es ist schön, dass man die befreundeten Vereine immer wieder sieht. Man kennt sich im Laufe der Jahre, man fährt ja auch gegenseitig zu den Wettkämpfen, lädt sich ein, lässt sich einladen und das ist die Tradition.
3: Von 11 bis 17 Uhr erwartete die Besucher bei freiem Eintritt ein abwechslungsreiches Programm. Für die musikalische Unterhaltung sorgten ein DJ, ein Spielmannszug der Stadt Wolfen sowie die Oranienbaumer Jagdhornbläser. Um 14 Uhr begann der offizielle Festakt mit dem Schützenappell, einem Auftritt des Hochfürstlichen Jägerkorps Anhalt-Dessau und der feierlichen Königsproklamation. Dabei übergab das amtierende Schützenpaar seine Titel an die Nachfolger. Dieter Haseloff und Anja Koch freuten sich sehr über die Auszeichnung.
4: Wir sind ja mit die Organisatoren, ne? Und wir sind seit früh um 8 auf dem Weg hier und bereiten alles vor, müssen morgen alles wieder aufräumen. Aber den Titel, den hat man schon gut.
3: Außerdem wurde das neue Stadtschützenkönigspaar proklamiert. Lothar Ackermann und Nicole Heim nahmen ihre Auszeichnungen entgegen.
5: Ich bin sehr erfreut, ich bin sehr aufgeregt, dass wieder ein schönes neues Jahr vor mir steht, wo ich viel reisen kann, viel erleben kann und bin aber auch ein ganz kleines bisschen betrübt.
3: Mit dem Schützenfest erinnerte die Schützengilde Dessau auch an ihre Wiedervereinigung vor 36 Jahren. Für die Besucher gab es zahlreiche Mitmachangebote. An verschiedenen Stationen konnten sie sich unter anderem mit der Luftpistole ausprobieren, beim Vogelschießen auf einen Holzvogel zielen oder an einer Biathlonanlage ihre Treffsicherheit testen. Heute steht für viele Mitglieder der sportliche Aspekt im Vordergrund. Die Wege zum Schießsport waren jedoch ganz unterschiedlich.
5: Meine ganze Familie ist quasi im Schützenverein, beziehungsweise die Großeltern und Urgroßeltern waren auch Jäger. Das liegt mir quasi einfach im Blut. Und mein Vater hat mich so ein bisschen hergebracht, denn meine Mutter und mein Vater waren schon immer auch sehr mit der Schützengilde verbunden. Und ich bin hier quasi geboren.
4: Ich habe in der Ausbildung angefangen mit Kegeln und mein erster Mann meinte, wir müssten jetzt unbedingt ein gemeinsames Hobby haben und hat die Schützenvereine in der Umgebung abgeklappert. Und dann sind wir in Ragun gelandet beim Schießen und ich habe mich ein bisschen als Naturtalent herausgestellt, aber da waren die Trainingsmöglichkeiten nicht so toll. Also musste ich wechseln und bin in die Schützengilde Dessau gekommen. Da konnte ich besser trainieren.
3: Viele nutzten die Gelegenheit, den Schießsport selbst auszuprobieren und sich über den Verein zu informieren. Gerade Einsteigern wird empfohlen, zunächst mit dem Luftdruckschießen anzufangen, bevor später auf größere Kaliber umgestiegen wird. Wer Interesse am Schießen oder am Vereinsleben hat, ist bei der Schützengilde Dessau jederzeit willkommen.
4: Er muss alt genug sein. Luftgewehr darf man erst ab 12 schießen, KK erst ab 16 mit Erlaubnis der Eltern. Und da kann man sich dann hier immer melden. Wir haben Montag, Mittwoch, Freitag Trainingstage. Und der Ansprechpartner wäre dann Ulf Koch, mein Mann.
3: Mit der Veranstaltung zeigte die Schützengilde einmal mehr, wie lebendig das Vereinsleben in Dessau ist. Für viele Besucher war es ein gelungener Einblick in den Schützensport.
0: DEKRA ist nicht nur für die Hauptuntersuchung von Fahrzeugen bekannt. Die Expertenorganisation unterstützt nämlich auch bei Immobilienprüfungen, Baukontrollen und Sanierungen von der Kaufentscheidung bis zur Bauabnahme. Die Sachverständigen prüfen Gebäude und Wohnungen, erkennen mögliche Mängel und dokumentieren den Zustand nachvollziehbar. Besonders beim Immobilienkauf können Schäden wie Feuchtigkeit, Risse, Probleme an Dach, Fassade oder Haustechnik frühzeitig erkannt und Folgekosten besser eingeschätzt werden. Auch während der Bauphase sorgen baubegleitende Qualitätskontrollen für mehr Sicherheit. Fehler bei wichtigen Bauabschnitten können rechtzeitig festgestellt und behoben werden, bevor sie später zu aufwendigen Nacharbeiten führen.

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3: Morgen erwartet uns sonniges und zunehmend heißes Sommerwetter. Die Temperaturen steigen auf 31 Grad. Der Himmel bleibt den ganzen Tag stark bewölkt. Mit vereinzeltem Regen ist zu rechnen, während nur eine leise Westbrise durch die Luft zieht. In den nächsten Tagen sinken die Temperaturen stark und es sind starke Windböen zu erwarten.
2: Am letzten Schultag vor den Sommerferien war auf dem Schulhof der evangelischen Grundschule Bitterfeld-Wolfen noch einmal großer Trubel. Symbolisch gab es hier den Baustart für ein umfangreiches Bauvorhaben. Kinder, Eltern, Lehrkräfte und Besucher aus Politik und Verwaltung waren zu Gast. Das Vorhaben wird mit Mitteln des Bundes aus dem Investitionsprogramm zum beschleunigten Infrastrukturausbau für Grundschulkinder gefördert. Der Diakonieverein Bitterfeld-Wolfen Gräfenhainichen als Träger der Schule ist über die Förderung sehr froh.
4: Wir sind dankbar, dass wir Fördergelder bekommen haben für das Ganztagsprogramm. Und wir werden hier einen Anbau bauen mit neuen Horträumen oben. Und es wird unten eine Aula, ein Speiseraum entstehen, der in dieser Schule bis jetzt nicht vorhanden ist. Und Sinn und Zweck der ganzen Geschichte ist, dass wir über 50 neue Plätze im Ganztag anbieten können. Wir werden also dann in der Perspektive 184 Kinder hier beschulen können an diesem Ort. Und es schließt sich dann an hier auch noch die energetische Sanierung des alten Schulgebäudes. Dem Landkreis bin ich da zu großem Dank verpflichtet, aber wie gesagt auch unserer Landeskirche, die in das Projekt mit eingestiegen ist. Und wir freuen uns dann hier wirklich für fast 200 Schülerinnen und Schüler in Bitterfeld-Wolfen gut Schule zu machen. Das heißt in einer schönen, entspannten Lernatmosphäre, wenn sie dann das sehen oder betrachten, auch auf dem Poster, was hier aushängt, dann können sie die einzelnen Funktionen ja sehen. Ich freue mich darauf.
2: Beim feierlichen Spatenstich brachte man auch eine Zeitkapsel in die Erde. Darin enthalten waren eine aktuelle Tageszeitung, die Baupläne, ein Teamfoto und die guten Wünsche der Schüler für ihr neues Gebäude. Darüber wurde dann symbolisch das Fundament verlegt. Von Seiten der Stadt und des Landkreises blickt man ebenfalls positiv auf die Einrichtung und deren Entwicklung.
5: Wir sind als Stadt Bitterfeld-Wolfen sehr stolz darauf, dass wir eine evangelische Grundschule, eine evangelische Ganztagsschule hier in der Stadt haben. Das Angebot insgesamt wird damit erweitert. Und wir wissen, dass dieses Angebot ja nicht nur für die Bürgerinnen und Bürger der Stadt Bitterfeld-Wolfen zur Verfügung steht, sondern wir wissen, dass eben auch Schülerinnen und Schüler aus dem weiteren Umfeld dieses Angebot nutzen. Und das macht uns als Stadt eben auch wirklich ein ganzes Stück stolz.
6: Die evangelische Grundschule hier in Bitterfeld-Wolfen bereichert seit nunmehr 12 Jahren die Bildungslandschaft im Landkreis Anhalt-Bitterfeld. Und das ist gut so. Und sie leisten hier eine sehr engagierte, sehr wertvolle Arbeit an den Kindern. Und von daher kann man nur sagen, herzlichen Glückwunsch und danke für diesen weiteren wichtigen Schritt.
2: Die Gesamtinvestitionen für das Bauvorhaben belaufen sich auf knapp 7 Millionen Euro. Die Bauzeit ist nun durchaus sportlich gewählt.
4: Wir wollen im nächsten

0: Jahr mit diesem Anbau fertig sein und planen auch jetzt schon den Beginn der Sanierung der Turnhalle und werden dann anschließend in drei Abschnitten das alte Gebäude energetisch sanieren, sodass wir hoffen, Ende 2028 das Ganze zu Ende gebracht zu haben. Das ist sportlich, aber wir sind noch guter Dinge.
1: Durch die Erweiterung der Grundschule benötigt die Einrichtung dann natürlich auch mehr Mitarbeiter.
0: Also wir haben jetzt ja 6 Lerngruppen bei uns an der Schule und wir werden dann mit 8 Lerngruppen, also einer Doppelzügigkeit könnte man klassisch sagen, weiterarbeiten mit Gruppen 23 Kinder mal 8, das sind 184. Und natürlich wird da auch nicht Personal dann eingestellt werden. Aber das ist der Endpunkt. Erst wenn alles fertig ist, kann man wirklich dann in den Aufwuchs gehen.
1: Neben dem neuen Gebäude gibt es noch ein weiteres großes Projekt, welches für die Schule auf der Agenda steht. Dafür bekommt man jedoch keine Fördermittel und ist auf Spenden angewiesen.
0: Also wir haben ja natürlich hier noch Außenanlagen und wir wollen dann in diesem Bereich einen großen Spielplatz bauen, wofür wir keine Förderung bekommen. Das ist ein großes Spendenprojekt jetzt des Vereins. Der Spendenstand ist schon ganz gut. Wir haben 48.000 Euro bis jetzt da auf dem Konto und sind natürlich dabei zu werben, dass wir hier noch Gelder bekommen.
1: Der Platz wird ungefähr 310.000 Euro kosten. Man hofft noch auf weitere fleißige Spender. Für die Schüler und Lehrer heißt es nun erst einmal Sommerferien genießen. Und wenn sie dann wiederkommen, wird man bestimmt schon die ersten Baufortschritte beim neuen Gebäude sehen.
2: In 2 Jahren kommt die Landesgartenschau in die Lutherstadt Wittenberg. Hierfür können mit großen Fördersummen einige Projekte umgesetzt werden, die die Stadt verschönern sollen. In der Vergangenheit wurden schon viele dieser Projekte vorgestellt. Nun ging es bei einem Pressetermin am 30. Juni jedoch nicht um die Stadt Wittenberg selbst, sondern um Projekte, die in den verschiedenen Ortsteilen vorgestellt werden.
3: Bei der Lara war uns immer wichtig, dass das bei unserer Landesgartenschau nicht nur in der Kernstadt stattfindet, sondern wir haben nun genügend Ortschaften und die sollen von diesem Ereignis auch mit partizipieren. Und da waren sich Stadtrat und Verwaltung auch einig, dass wir das im Zusammenhang mit der Landesgartenschau auch wirklich fördern.
2: Die Stadt gibt hier einen Sockelbetrag von 20.000 Euro. Mit zusätzlichem Eigenanteil und Spendeneinnahmen wurden nun für 2 Projekte in Segrena 60.000 Euro in die Hand genommen. Als erstes Projekt wurden nun die 3 Bushaltestellen, die den Ort durchziehen, verschönert. Mit einer Summe von 10.000 Euro wurde sich hier ein ganz besonderes Konzept ausgedacht.
4: Diese Bushaltestellen, die sind ja 3 Stück an der Zahl in Segrena, und dass die einen Bezug zu diesem Punkt haben. Also sprich, wir haben viele Denkmäler und wir haben schöne Orte. Also haben wir gesagt, wir haben eine Kirche hier in der Mühlstraße, also Bezug technisch auf die Kirche mit Geschichte und so weiter. Und wir haben gesagt, so setze ich das natürlich auch fort in Bläsern und am Friedhof. Und am Friedhof haben wir gesagt, wir möchten ein Luftbild, auf dem eben dargestellt wird, was wo ist in Segrena mit Erläuterung und so weiter. Und in Bläsern halt eben das Hofgestüt und die Feuerwehr und so weiter. Und wir sind davon ausgegangen, dass eben an einer Bushaltestelle sich das, ja, die Bevölkerung trifft. Man steht hier, man wartet auf den Bus und man möchte sich informieren.
2: Um den Gemeinschaftsgedanken der Haltestellen noch weiter hervorzuheben, ließ Segrena noch ein schwarzes Brett anbringen. Hier können Vereine und Interessierte ihre Veranstaltungen bewerben und wichtige Informationen unter die Bürger bringen. Für ein zweites und umfangreicheres Projekt wollte man sich jedoch nicht alleine im Ortschaftsrat entscheiden. Hier wurde die Jugend mit einbezogen und einfach mal gefragt, was sie denn gerne machen wollen.
5: Wir sind an den Ortschaftsrat herangetreten, dass wir sehr gerne die Jugendlichen mit beteiligen würden und
0: Da war der Jugendclub, der hier in Segrena ist, ein großer Ansprechpartner für uns. Und wir haben dann die Synergien genutzt, dass das Frühlingsfest hier in Segrena immer ein Ereignis ist, wo viele Menschen zusammenkommen, wo das ganze Dorf zusammen ist und wir da auch die Jugendlichen treffen. Und das Event haben wir benutzt, um dann eben auch die Jugendlichen von unserem Workshop zu überzeugen und mit denen ins Gespräch zu kommen, was denn ein guter Platz für sie wäre, wo sie sich wünschen zu sein und generell, was sie denn auch überhaupt möchten, wie sie ihre Freizeit gerne verbringen möchten im Dorf.
2: Mit Workshops und einem Wettbewerb wurde überlegt, was man denn umsetzen will und kann. Am Ende waren sich die meisten einig, den perfekten Ort für ein Projekt gefunden zu haben.
0: Also im Ergebnis hat sich dieser kleine Bolzplatz, den es im Bestand schon gibt, hinter der Dorfkirche als geeignet erwiesen oder auch als Wunsch von den Jugendlichen wurde an uns herangetreten. Und schlussendlich soll dort ein Platz entstehen, der nach ihren Bedürfnissen gestaltet ist. Die wesentlichen Erkenntnisse daraus waren, dass sie sich was wünschen, wo sie mit den Fahrrädern langfahren können, was in Richtung BMX-Strecke geht. Das Thema Sitzen ist ganz groß bei den Jugendlichen verbreitet, aber auch so ganz banale Sachen wie Fahrradabstellbügel, ein Mülleimer und Sitzgelegenheiten. Die sehr gewünscht worden sind. Ja.
2: Jetzt ist das Projekt rund um den Bollplatz gerade in Planung. Es wird versucht, auf die Wünsche und Ideen der Kinder und Jugendlichen einzugehen. Ob denen das dann auch alles so passt, weiß man im Planungsbüro aber eher selten. Genau deswegen will man auch weiterhin mit ihnen in Kontakt bleiben.
0: Genau, wir sind jetzt dabei, die Planung so weit voranzutreiben, dass sie erstmal, sag ich mal, auch für Jugendliche verständlich ist. Und danach wird man gerne nochmal mit denen auch ins Gespräch gehen, ob das den Zielstellungen entspricht, was sie sich gewünscht haben und dann weiter in die Umsetzungsplanung auch zu gehen.
2: Diese zwei Projekte in der Ortschaft Segrena sind nur wenige von vielen, die in den nächsten 2 Jahren in den verschiedenen Ortsteilen der Lutherstadt Wittenberg umgesetzt werden. Die Lager 2028 bietet hierfür eine tolle Möglichkeit, um nicht nur die Kernstadt, sondern auch ihr Umland schöner zu gestalten.

Schön, dass Sie eingeschaltet haben und damit herzlich willkommen an diesem Donnerstag zu den zeitnahen Nachrichten. Nach aktuellen Informationen des Landeszentrums Wald Sachsen-Anhalt könnte am Freitag auch für das Stadtgebiet Dessau-Roßlau die Waldbrandgefahrenstufe 5 ausgerufen werden. Das Amt für Brand, Katastrophenschutz und Rettungsdienst weist auf die besonders strengen Verhaltensregeln bei dieser höchsten Gefahrenstufe hin. Ziel ist es, jede mögliche Brandquelle zu vermeiden und die Entstehung von Waldbränden zu verhindern. Bei Waldbrandgefahrenstufe 5 darf der Wald ausschließlich auf den ausgewiesenen Haupt- und offiziellen Wegen betreten werden. Das Verlassen der Wege ist verboten. Ausnahmen gelten beispielsweise für Forstpersonal, Waldbesitzer oder andere berechtigte Personen. Offenes Feuer im Wald oder in Waldnähe ist strengstens untersagt. Dazu gehören unter anderem Lagerfeuer, Feuerschalen und Einweggrills. Auch das Rauchen im Wald sowie in einem Abstand von weniger als 15 Metern zum Wald ist verboten. Wer einen Brand entdeckt, sollte unverzüglich den Notruf 112 wählen und den Brandort möglichst genau beschreiben. Hilfreich sind Angaben zu Waldwegen, markanten Punkten oder Koordinaten. Wer seinen Standort nicht genau kennt, kann sich durch die Rettungsleitstelle auch orten lassen. Wichtig ist, sich keinesfalls selbst in Gefahr zu bringen. Kurz vor den Sommerferien lud das Gymnasium Walter Gropius zu seinem Schulfest ein. Auf dem Programm standen zahlreiche Highlights, darunter auch die Verleihung des Preises im Rahmen des Präventionsprojekts Be Smart, Don't Start. Am 2. Juli erwartete die Europaschule zudem besonderen Besuch. Schüler verschiedener Jahrgangsstufen kehrten von einer mehrtägigen Fahrradtour zurück, die sie von Weimar nach Dessau führte. Als Botschafter der Stadt Dessau-Roßlau wurden die Teilnehmer im Rahmen des Schulfestes auf dem

0: Gelände des Walter-Gropius-Gymnasiums empfangen. Dort berichteten sie von ihren Erlebnissen und den Eindrücken ihrer besonderen Reise.
1: Die Klausuren sind korrigiert, die Noten stehen fest und die Zeugnisse bereits gedruckt. Das Schuljahr 2025/26 ist damit abgeschlossen. Kurz vor den Sommerferien lud das Gymnasium Walter-Gropius am 2. Juli zu seinem Schulfest ein und bot den zahlreichen Besuchern erneut ein abwechslungsreiches und gelungenes Programm. Darüber hinaus präsentierten die Schüler eine Vielzahl spannender Projekte.
2: Ach, viele Sachen. Also wir haben über 30 Projekte, die im Haus hier verteilt vorgeführt werden, auch draußen vorgeführt werden. Das geht von technischen Dingen, die also von programmierten Dingen, von Programmierung im Detail, bis hin zu einer neuen Art von Bauhausfußball, was entwickelt worden ist in einem Projekt. In unserer neuen Sporthalle kann man sich das heute anschauen. Da sind dann Viertelfinals, Halbfinals und Finals. Ja, unsere kommen soweit bis ins Finale und können dann hier da entsprechend spielen. Und da wurden die Grundformen des Bauhauses, also wie Quadrat, Dreieck und Kreis und die Grundfarben, wurden mitverwendet, um dort also solche Spiele zu machen. Kontaktlose Ballspiele in einer ganz neuen Qualität, also Bauhausfußball, ganz einfach genannt. Dann gab es noch viele weitere wissenschaftliche Projekte, die hier durchgeführt worden sind in den Naturwissenschaften. Es gab aber auch historische und aktuelle Betrachtungen zum Weltgeschehen, die also aufgearbeitet wurden von Schülern in Präsentationen, die daraus entstanden sind. Und es ist eine Vielfalt, die muss man sich einfach anschauen, indem man durch die Räume geht. Das ist eine tolle Sache. Und wem es zu viel wird, der kann zwischendurch gerne mal irgendwo einen Kaffee trinken, ein Eis essen, einen Obstteller zu sich nehmen oder ähnliches mehr. Gegrillt wird auch, ist alles da.
1: Auf den Spuren des Bauhauses waren auch Schüler sowie Lehrkräfte der Europaschule unterwegs. Anlässlich des 100-jährigen Bauhausjubiläums in Dessau-Roßlau legten sie mit dem Fahrrad fast 290 Kilometer von Weimar bis in die Doppelstadt zurück und trafen pünktlich zum Schulfest ein.
2: Ja, grundsätzlich geht es darum, dass wir ja das Bauhausjubiläum feiern, 2025 und 26. Vor 100 Jahren sind ja 1925 die ersten Beschlüsse gefasst worden, dass das Bauhaus nach Dessau kommt. Der berühmte Stadtrat von damals, die Stadtratssitzung. Und 26 ist es ja dann tatsächlich nach Dessau gekommen. Sind also genau 100 Jahre her. Wir haben letztes Jahr schon eine Projektwoche gemacht zu dem Thema 100 Jahre Bauhaus. Wir haben ja mit Schülern beispielsweise diese historische Stadtratssitzung nachgespielt. Einmal vor großem Publikum im Ratssaal und dann nochmal im Bauhausmuseum, weil das wirklich sehr gut angekommen ist. 9 junge Damen von uns in Schwarz-Weiß haben das hervorragend gemacht. Wir durften auch ein bisschen mitlesen. Das war eine tolle Geschichte, historisch. Und dann haben wir auch, wie gesagt, weitere kleinere Projekte gehabt und dann haben wir uns auch für die Projektwoche 2026, also jetzt, vorgenommen, bei dem Thema zu bleiben. Aber damit es nicht identisch dasselbe ist, haben wir sie genannt Form folgt Funktion, Form folgt Funktion, Ideen für morgen. Form folgt Funktion ist ja eine Aussage der Bauhäusler, im Baustil betreffend die Architektur. Und Ideen für morgen, was kann man denn daraus nun machen? Denn das Bauhaus war ja damals auch etwas Besonderes und wir denken jetzt einfach mal weiter mit diesen ganzen Gedanken, wo könnte es hingehen? Und dann kam eine Projektidee war unter anderem zu sagen von zwei Kolleginnen von uns, der Frau Neitzke und dem Herrn Herzog, wir planen einfach mal was richtig Cooles. Wir machen eine Radtour und zwar genau von Weimar nach Dessau, da wo damals das Bauhaus hierher gekommen ist, hierher gezogen ist von dieser Stadt aus, besichtigen wir ein paar Objekte dort in Weimar, was wir ja auch gemacht haben, wie zum Beispiel das Bauhausmuseum in Weimar und einige andere. Die Bauhausuniversität ist ja auch beobachtet worden und betrachtet worden. Dann haben sie verschiedene Etappen zurückgelegt, von Montag bis Donnerstag. In jeder Etappe sind dann verschiedene Bauwerke auch sich angeschaut worden, die also irgendeinen Bezug zum Bauhaus haben. Und teilweise waren die Etappen über 100 Kilometer lang, teilweise mit großen Höhenunterschieden. Die haben also richtig was geleistet, hat denen aber total Spaß gemacht, sowohl die 21 Schülerinnen und Schüler als auch den beiden Lehrern. Und die sind jetzt heute passend zum Ende unserer Projektwoche zu unserem Schulfest, was heute stattfindet, am vorletzten Schultag, hier wieder angekommen. Und die haben wir natürlich jetzt mit großem Hallo begrüßt und spaliert durch alle Schüler, bevor es jetzt weitergeht mit den ganzen Projekten, die vorgestellt werden, die in dieser Woche hier entstanden sind. Ja, also wie gesagt, erstmal ist ja die Idee schon ganz toll. Also dass man genau, wir sind das Walter-Gropius-Gymnasium, sind auch eine Europaschule. Also wir versuchen immer auch menschenverbindende Elemente. Und wie das auch unsere Schüler heute schon richtig vorhin gesagt haben, als sie angekommen sind, wurden sie ja schon mal interviewt von anderen Schülern. Und auch unser Oberbürgermeister und Herr Dr. Reck und die Landtagsabgeordnete Frau Dr. Schneider waren ja da mit dabei schon. Haben sie ganz genau das auch gesagt. Diese verbindenden Elemente zwischen Menschen, dass keiner zurückgelassen wird, dass alle gemeinsam gefahren sind. Also die Schulgemeinschaft haben die auf ihrer Fahrt gelebt.
1: Ein weiteres Highlight des Schulfestes war

0: Die Preisverleihung im Rahmen des Wettbewerbs Be Smart, Don't Start. Tausende Klassen deutschlandweit hatten sich daran beteiligt. Für viele zahlte sich das Durchhalten nun gleich doppelt aus. So gelang es der Klasse 10C, ein halbes Jahr rauchfrei zu bleiben und sich damit den Hauptpreis in Höhe von 5.000 Euro zu sichern.
1: Be smart, don't start, so, genauso heißt er, man könnte es auch andersrum sagen. Also sei cool, sei klug, fang gar nicht erst an, ja, mit dem Rauchen. Und das ist ja ein Thema nach wie vor, ist das Rauchen, das Vapen und viele andere Dinge mehr, die es gibt. Und da gibt es diesen Nichtraucherwettbewerb schon seit etlichen Jahren. Wir waren da auch schon mal im Landessieger ganz weit vorne. Den gibt es bundesweit und in diesem Jahr haben Schüler einer 10. Klasse von uns sind Bundessieger geworden, haben den Preis gewonnen und haben da 5.000 Euro gewonnen dafür. Und die werden auch am heutigen Tag hier noch feierlich überreicht von Verantwortlichen von der Deutschen Krebshilfe, aber auch von dem ganzen Projekt, was wir eben benannt haben. Und die werden auch hier sein heute noch bei uns. Und die Schüler werden für gemeinsame Unternehmungen das Geld verwenden, das weiß ich schon, aber auch einen Teil schon in ihr zukünftiges Abitur mit verwenden für die Ausgestaltung dann ihrer Abiturfeier und Ähnlichem. So sind die augenblicklichen Pläne.
0: Rückblickend lässt sich festhalten, dass sich am Gymnasium Walter Gropius im vergangenen Schuljahr vieles bewegt und entwickelt hat. Über diese positiven Veränderungen freuen sich sowohl die Schulleitung als auch die Schüler.
1: Ja, wir freuen uns, dass wir jetzt seit einem Jahr unsere neue Sporthalle haben. Die wird also rege genutzt. Wir freuen uns alle riesig darüber. Wir sind gerade dabei, unsere alte Sporthalle, die alte Turnhalle, umzubauen wieder zur Aula. Und freuen uns, wenn es da jetzt auch immer noch schrittweise weitergeht, dass das bald fertig ist. Warten dann auch noch auf einen neuen Außensportplatz. Auch da hat die Stadt sich ja auch schon zu bekannt, dass der entstehen wird. Also es sind immer noch so Sachen, die die Schule vervollkommnen. Unsere Schüler nehmen auch sehr, sehr gerne den neuen Bereich an, der entstanden ist zwischen der Sporthalle und dem Planetarium, der astronomischen Station, wo sie sich auch gut bewegen können im 3x3-Feld oder Tischtennis spielen können oder sich einfach ausruhen können. Solche Chill-Bereiche sind entstanden. Und das sind eigentlich Sachen, die jetzt seit einem Jahr so richtig auch gut punkten bei unseren Schülern und die das auch unheimlich gerne nutzen.
0: Insgesamt konnte das Gymnasium Walter Gropius nicht nur erneut ein gelungenes Schulfest feiern, sondern auch auf ein erfolgreiches Schuljahr zurückblicken. Für die zahlreichen Schüler sowie für die Lehrkräfte und Mitarbeitenden beginnen nun die wohlverdienten Sommerferien.
2: Die Hochschule Anhalt sucht Nachwuchs für den dualen Bachelorstudiengang Immobilienbewertung. Bewerbungen für das Wintersemester 26 sind noch bis zum 15. September möglich. Student Max Paslak aus Dessau berichtet von seinen Erfahrungen im Studium, das Theorie und Praxis eng miteinander verbindet. Während der Praxisphasen arbeitet er bei seinem Praxispartner bereits an echten Immobiliengutachten mit und kann das Gelernte direkt im Berufsalltag anwenden. Besonders schätzt er die Kombination aus Studium und Berufserfahrung sowie die persönliche Atmosphäre an der Hochschule. Die Berufsaussichten in der Immobilienbewertung sind sehr gut. Banken, Sachverständigenbüros und öffentliche Einrichtungen suchen qualifizierte Fachkräfte. Für Paslak ist der Beruf besonders attraktiv, da Immobilien unabhängig von der Marktlage bewertet werden müssen und dadurch langfristig sichere Perspektiven bieten. Interessierte erhalten weitere Informationen zum Studiengang und zur Bewerbung auf der Webseite der Hochschule Anhalt. Die Studienfachberatung unterstützt zudem bei der Suche nach einem passenden Praxispartner. Bei der Schützengilde Dessau war am vergangenen Wochenende einiges los. Auf dem Vereinsgelände im Tiergarten feierte der Verein sein 18. Schützenfest und erinnerte an seine Wiedervereinigung vor 36 Jahren. Neben einem feierlichen Appell und der Proklamation der neuen Schützenkönigspaare konnten Besucher den Skisport an verschiedenen Stationen selbst ausprobieren.
3: Die Schützengilde Dessau lud erneut zu ihrem traditionellen Schützenfest ein. Das Fest bot nun bereits zum 18. Mal die Gelegenheit, einen Blick hinter die Kulissen des Vereinslebens zu werfen. Am 11. Juli waren auf dem Vereinsgelände im Tiergarten alle Interessierten herzlich eingeladen, vorbeizuschauen und die Welt des Schützensports kennenzulernen.
4: Es ist schön, dass man die befreundeten Vereine immer wieder sieht. Man kennt sich im Laufe der Jahre, man fährt ja auch gegenseitig zu den Wettkämpfen, lädt sich ein, lässt sich einladen und das ist die Tradition.
3: Von 11 bis 17 Uhr erwartete die Besucher bei freiem Eintritt ein abwechslungsreiches Programm. Für die musikalische Unterhaltung sorgten ein DJ, ein Spielmannszug der Stadt Wolfen sowie die Oranienbaumer Jagdhornbläser. Um 14 Uhr begann der offizielle Festakt mit dem Schützenappell, einem Auftritt des Hochfürstlichen Jägerkorps Anhalt-Dessau und der feierlichen Königsproklamation. Dabei übergab das amtierende Schützenpaar seine Titel an die Nachfolger. Dieter Haseloff und Anja Koch freuten sich sehr über die Auszeichnung.
4: Wir sind ja mit die Organisatoren, ne? Und wir sind seit früh um 8 auf dem Weg hier und bereiten alles vor, müssen morgen alles wieder aufräumen. Aber den Titel, den hat man schon gut.
3: Außerdem wurde das neue Stadtschützenkönigspaar proklamiert. Lothar Ackermann und Nicole Heim nahmen ihre Auszeichnungen entgegen.
5: Ich bin sehr erfreut, ich bin sehr aufgeregt, dass wieder ein schönes neues Jahr vor mir steht, wo ich viel reisen kann, viel erleben kann und bin aber auch ein ganz kleines bisschen betrübt.
3: Mit dem Schützenfest erinnerte die Schützengilde Dessau auch an ihre Wiedervereinigung vor 36 Jahren. Für die Besucher gab es zahlreiche Mitmachangebote. An verschiedenen Stationen konnten sie sich unter anderem mit der Luftpistole ausprobieren, beim Vogelschießen auf einen Holzvogel zielen oder an einer Biathlonanlage ihre Treffsicherheit testen. Heute steht für viele Mitglieder der sportliche Aspekt im Vordergrund. Die Wege zum Schießsport waren jedoch ganz unterschiedlich.
5: Meine ganze Familie ist quasi im Schützenverein, beziehungsweise die Großeltern und Urgroßeltern waren auch Jäger. Das liegt mir quasi einfach im Blut. Und mein Vater hat mich so ein bisschen hergebracht, denn meine Mutter und mein Vater waren schon immer auch sehr mit der Schützengilde verbunden. Und ich bin hier quasi geboren.
4: Ich habe in der Ausbildung angefangen mit Kegeln und mein erster Mann meinte, wir müssten jetzt unbedingt ein gemeinsames Hobby haben und hat die Schützenvereine in der Umgebung abgeklappert. Und dann sind wir in Ragun gelandet beim Schießen und ich habe mich ein bisschen als Naturtalent herausgestellt, aber da waren die Trainingsmöglichkeiten nicht so toll. Also musste ich wechseln und bin in die Schützengilde Dessau gekommen. Da konnte ich besser trainieren.
3: Viele nutzten die Gelegenheit, den Schießsport selbst auszuprobieren und sich über den Verein zu informieren. Gerade Einsteigern wird empfohlen, zunächst mit dem Luftdruckschießen anzufangen, bevor später auf größere Kaliber umgestiegen wird. Wer Interesse am Schießen oder am Vereinsleben hat, ist bei der Schützengilde Dessau jederzeit willkommen.
4: Er muss alt genug sein. Luftgewehr darf man erst ab 12 schießen, KK erst ab 16 mit Erlaubnis der Eltern. Und da kann man sich dann hier immer melden. Wir haben Montag, Mittwoch, Freitag Trainingstage. Und der Ansprechpartner wäre dann Ulf Koch, mein Mann.
3: Mit der Veranstaltung zeigte die Schützengilde einmal mehr, wie lebendig das Vereinsleben in Dessau ist. Für viele Besucher war es ein gelungener Einblick in den Schützensport.
2: DEKRA ist nicht nur für die Hauptuntersuchung von Fahrzeugen bekannt. Die Expertenorganisation unterstützt nämlich auch bei Immobilienprüfungen, Baukontrollen und Sanierungen von der Kaufentscheidung bis zur Bauabnahme. Die Sachverständigen prüfen Gebäude und Wohnungen, erkennen mögliche Mängel und dokumentieren den Zustand nachvollziehbar. Besonders beim Immobilienkauf können Schäden wie Feuchtigkeit, Risse, Probleme an Dach, Fassade oder Haustechnik frühzeitig erkannt und Folgekosten besser eingeschätzt werden. Auch während der Bauphase sorgen baubegleitende Qualitätskontrollen für mehr Sicherheit. Fehler bei wichtigen Bauabschnitten können rechtzeitig festgestellt und behoben werden, bevor sie später zu aufwendigen Nacharbeiten führen. DEKRA unterstützt private Bauherren, Käufer, Eigentümer sowie gewerbliche Kunden unter anderem mit Immobilienbewertungen, Schadengutachten, technischen Prüfungen und Bauwerkskontrollen. Ziel ist es, Transparenz zu schaffen und sichere Entscheidungen rund um Immobilien zu ermöglichen. Mit dieser doch wichtigen Information sind wir am Ende der Donnerstagsausgabe der Zeitnah Nachrichten, schauen uns wie gewohnt an dieser Stelle den Wetterbericht an und im Anschluss gern noch die Meldungen aus der Region. Am Freitag um 18 Uhr melden wir uns dann aus der Zeitnah Redaktion wieder. Bis dahin, machen Sie es gut und auf Wiedersehen.
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3: Morgen erwartet uns sonniges und zunehmend heißes Sommerwetter. Die Temperaturen steigen auf 31 Grad. Der Himmel bleibt den ganzen Tag stark bewölkt. Mit vereinzeltem Regen ist zu rechnen, während nur eine leise Westbrise durch die Luft zieht. In den nächsten Tagen sinken die Temperaturen stark und es sind starke Windböen zu erwarten.
2: Am letzten Schultag vor den Sommerferien war auf dem Schulhof der evangelischen Grundschule Bitterfeld-Wolfen noch einmal großer Trubel. Symbolisch gab es hier den Baustart für ein umfangreiches Bauvorhaben. Kinder, Eltern, Lehrkräfte und Besucher aus Politik und Verwaltung waren zu Gast. Das Vorhaben wird mit Mitteln des Bundes aus dem Investitionsprogramm zum beschleunigten Infrastrukturausbau für Grundschulkinder gefördert. Der Diakonieverein Bitterfeld-Wolfen Gräfenhainichen als Träger der Schule ist über die Förderung sehr froh.
4: Wir sind dankbar, dass wir Fördergelder bekommen haben für das Ganztagsprogramm. Und wir werden hier einen Anbau bauen mit neuen Horträumen oben. Und es wird unten eine Aula, ein Speiseraum entstehen, der in dieser Schule bis jetzt nicht vorhanden ist. Und Sinn und Zweck der ganzen Geschichte ist, dass wir über 50 neue Plätze im Ganztag anbieten können. Wir werden also dann in der Perspektive 184 Kinder hier beschulen können an diesem Ort. Und es schließt sich dann an hier auch noch die energetische Sanierung des alten Schulgebäudes. Dem Landkreis bin ich da zu großem Dank verpflichtet, aber wie gesagt auch unserer Landeskirche, die in das Projekt mit eingestiegen ist. Und wir freuen uns dann hier wirklich für fast 200 Schülerinnen und Schüler in Bitterfeld-Wolfen gut Schule zu machen. Das heißt in einer schönen, entspannten Lernatmosphäre, wenn Sie dann das sehen oder betrachten, auch auf dem Poster, was hier aushängt, dann können Sie die einzelnen Funktionen ja sehen. Ich freue mich darauf.
2: Beim feierlichen Spatenstich brachte man auch eine Zeitkapsel in die Erde. Darin enthalten waren eine aktuelle Tageszeitung, die Baupläne, ein Teamfoto und die guten Wünsche der Schüler für ihr neues Gebäude. Darüber wurde dann symbolisch das Fundament verlegt. Von Seiten der Stadt und des Landkreises blickt man ebenfalls positiv auf die Einrichtung und deren Entwicklung.
5: Wir sind als Stadt Bitterfeld-Wolfen sehr stolz darauf, dass wir eine evangelische Grundschule, eine evangelische Ganztagsschule hier in der Stadt haben. Das Angebot insgesamt wird damit erweitert. Und wir wissen, dass dieses Angebot ja nicht nur für die Bürgerinnen und Bürger der Stadt Bitterfeld-Wolfen zur Verfügung steht, sondern wir wissen, dass eben auch Schülerinnen und Schüler aus dem weiteren Umfeld dieses Angebot nutzen. Und das macht uns als Stadt eben auch wirklich ein ganzes Stück stolz.
6: Die evangelische Grundschule hier in Bitterfeld-Wolfen bereichert seit nunmehr 12 Jahren die Bildungslandschaft im Landkreis Anhalt-Bitterfeld. Und das ist gut so. Und sie leisten hier eine sehr engagierte, sehr wertvolle Arbeit an den Kindern. Und von daher kann man nur sagen, herzlichen Glückwunsch und danke für diesen weiteren wichtigen Schritt.
2: Die Gesamtinvestitionen für das Bauvorhaben belaufen sich auf knapp 7 Millionen Euro. Die Bauzeit ist nun durchaus sportlich gewählt.
4: Wir wollen im nächsten Jahr

0: Jahr mit diesem Anbau fertig sein und planen auch jetzt schon den Beginn der Sanierung der Turnhalle und werden dann anschließend in drei Abschnitten das alte Gebäude energetisch sanieren, sodass wir hoffen, Ende 2028 das Ganze zu Ende gebracht zu haben. Das ist sportlich, aber wir sind noch guter Dinge.
1: Durch die Erweiterung der Grundschule benötigt die Einrichtung dann natürlich auch mehr Mitarbeiter.
0: Also wir haben jetzt ja 6 Lerngruppen bei uns an der Schule und wir werden dann mit 8 Lerngruppen, also einer Doppelzügigkeit könnte man klassisch sagen, weiterarbeiten mit Gruppen 23 Kinder mal 8, das sind 184. Und natürlich wird da auch nicht Personal dann angestellt werden. Aber das ist der Endpunkt. Erst wenn alles fertig ist, kann man wirklich dann in den Aufwuchs gehen.
1: Neben dem neuen Gebäude gibt es noch ein weiteres großes Projekt, welches für die Schule auf der Agenda steht. Dafür bekommt man jedoch keine Fördermittel und ist auf Spenden angewiesen.
0: Also wir haben ja natürlich hier noch Außenanlagen und wir wollen dann in diesem Bereich einen großen Spielplatz bauen, wofür wir keine Förderung bekommen. Das ist ein großes Spendenprojekt jetzt des Vereins. Der Spendenstand ist schon ganz gut. Wir haben 48.000 Euro bis jetzt da auf dem Konto und sind natürlich dabei zu werben, dass wir hier noch Gelder bekommen.
1: Der Platz wird ungefähr 310.000 Euro kosten. Man hofft noch auf weitere fleißige Spender. Für die Schüler und Lehrer heißt es nun erst einmal Sommerferien genießen. Und wenn sie dann wiederkommen, wird man bestimmt schon die ersten Baufortschritte beim neuen Gebäude sehen.
2: In 2 Jahren kommt die Landesgartenschau in die Lutherstadt Wittenberg. Hierfür können mit großen Fördersummen einige Projekte umgesetzt werden, die die Stadt verschönern sollen. In der Vergangenheit wurden schon viele dieser Projekte vorgestellt. Nun ging es bei einem Pressetermin am 30. Juni jedoch nicht um die Stadt Wittenberg selbst, sondern um Projekte, die in den verschiedenen Ortsteilen vorgestellt werden.
3: Bei der Lara war uns immer wichtig, dass das bei unserer Landesgartenschau nicht nur in der Kernstadt stattfindet, sondern wir haben nun genügend Ortschaften und die sollen von diesem Ereignis auch mit partizipieren. Und da waren sich Stadtrat und Verwaltung auch einig, dass wir das im Zusammenhang mit der Landesgartenschau auch wirklich fördern.
2: Die Stadt gibt hier einen Sockelbetrag von 20.000 Euro. Mit zusätzlichem Eigenanteil und Spendeneinnahmen wurden nun für 2 Projekte in Segrena 60.000 Euro in die Hand genommen. Als erstes Projekt wurden nun die 3 Bushaltestellen, die den Ort durchziehen, verschönert. Mit einer Summe von 10.000 Euro wurde sich hier ein ganz besonderes Konzept ausgedacht.
4: Diese Bushaltestellen, die sind ja 3 Stück an der Zahl in Segrena, und dass die einen Bezug zu diesem Punkt haben. Also sprich, wir haben viele Denkmäler und wir haben schöne Orte. Also haben wir gesagt, wir haben eine Kirche hier in der Mühlstraße, also Bezug technisch auf die Kirche mit Geschichte und so weiter. Und wir haben gesagt, so setze ich das natürlich auch fort in Bläsern und am Friedhof. Und am Friedhof haben wir gesagt, wir möchten ein Luftbild, auf dem eben dargestellt wird, was wo ist in Segrena mit Erläuterungen und so weiter. Und in Bläsern halt eben das Hofgestüt und die Feuerwehr und so weiter. Und wir sind davon ausgegangen, dass eben an einer Bushaltestelle sich das, ja, die Bevölkerung trifft. Man steht hier, man wartet auf den Bus und man möchte sich informieren.
2: Um den Gemeinschaftsgedanken der Haltestellen noch weiter hervorzuheben, ließ Segrena noch ein schwarzes Brett anbringen. Hier können Vereine und Interessierte ihre Veranstaltungen bewerben und wichtige Informationen unter die Bürger bringen. Für ein zweites und umfangreicheres Projekt wollte man sich jedoch nicht alleine im Ortschaftsrat entscheiden. Hier wurde die Jugend mit einbezogen und einfach mal gefragt, was sie denn gerne machen wollen.
5: Wir sind an den Ortschaftsrat herangetreten, dass wir sehr gerne die Jugendlichen mit beteiligen würden und
0: Da war der Jugendclub, der hier in Segrena ist, ein großer Ansprechpartner für uns. Und wir haben dann die Synergien genutzt, dass das Frühlingsfest hier in Segrena immer ein Ereignis ist, wo viele Menschen zusammenkommen, wo das ganze Dorf zusammen ist und wir da auch die Jugendlichen treffen. Und das Event haben wir benutzt, um dann eben auch die Jugendlichen von unserem Workshop zu überzeugen und mit denen ins Gespräch zu kommen, was denn ein guter Platz für sie wäre, wo sie sich wünschen zu sein und generell, was sie denn auch überhaupt möchten, wie sie ihre Freizeit gerne verbringen möchten im Dorf.
2: Mit Workshops und einem Wettbewerb wurde überlegt, was man denn umsetzen will und kann. Am Ende waren sich die meisten einig, den perfekten Ort für ein Projekt gefunden zu haben.
0: Also im Ergebnis hat sich dieser kleine Bolzplatz, den es im Bestand schon gibt, hinter der Dorfkirche als geeignet erwiesen oder auch als Wunsch von den Jugendlichen wurde an uns herangetreten. Und schlussendlich soll dort ein Platz entstehen, der nach ihren Bedürfnissen gestaltet ist. Die wesentlichen Erkenntnisse daraus waren, dass sie sich was wünschen, wo sie mit den Fahrrädern langfahren können, was in Richtung BMX-Strecke geht. Das Thema Sitzen ist ganz groß bei den Jugendlichen verbreitet, aber auch so ganz banale Sachen wie Fahrradabstellbügel, ein Mülleimer und Sitzgelegenheiten, die sehr gewünscht worden sind. Ja.
2: Jetzt ist das Projekt rund um den Bollplatz gerade in Planung. Es wird versucht, auf die Wünsche und Ideen der Kinder und Jugendlichen einzugehen. Ob denen das dann auch alles so passt, weiß man im Planungsbüro aber eher selten. Genau deswegen will man auch weiterhin mit ihnen in Kontakt bleiben.
0: Genau, wir sind jetzt dabei, die Planung so weit voranzutreiben, dass sie erstmal, sage ich mal, auch für Jugendliche verständlich ist. Und danach wird man gerne nochmal mit denen auch ins Gespräch gehen, ob das den Zielstellungen entspricht, was sie sich gewünscht haben und dann weiter in die Umsetzungsplanung auch zu gehen.
2: Diese zwei Projekte in der Ortschaft Segrena sind nur wenige von vielen, die in den nächsten 2 Jahren in den verschiedenen Ortsteilen der Lutherstadt Wittenberg umgesetzt werden. Die Lager 2028 bietet hierfür eine tolle Möglichkeit, um nicht nur die Kernstadt, sondern auch ihr Umland schöner zu gestalten.

Schön, dass Sie eingeschaltet haben und damit herzlich willkommen an diesem Donnerstag zu den zeitnahen Nachrichten. Nach aktuellen Informationen des Landeszentrums Wald Sachsen-Anhalt könnte am Freitag auch für das Stadtgebiet Dessau-Roßlau die Waldbrandgefahrenstufe 5 ausgerufen werden. Das Amt für Brand-, Katastrophenschutz- und Rettungsdienst weist auf die besonders strengen Verhaltensregeln bei dieser höchsten Gefahrenstufe hin. Ziel ist es, jede mögliche Brandquelle zu vermeiden und die Entstehung von Waldbränden zu verhindern. Bei Waldbrandgefahrenstufe 5 darf der Wald ausschließlich auf den ausgewiesenen Haupt- und offiziellen Wegen betreten werden. Das Verlassen der Wege ist verboten. Ausnahmen gelten beispielsweise für Forstpersonal, Waldbesitzer oder andere berechtigte Personen. Offenes Feuer im Wald oder in Waldnähe ist strengstens untersagt. Dazu gehören unter anderem Lagerfeuer, Feuerschalen und Einweggrills. Auch das Rauchen im Wald sowie in einem Abstand von weniger als 15 Metern zum Wald ist verboten. Wer einen Brand entdeckt, sollte unverzüglich den Notruf 112 wählen und den Brandort möglichst genau beschreiben. Hilfreich sind Angaben zu Waldwegen, markanten Punkten oder Koordinaten. Wer seinen Standort nicht genau kennt, kann sich durch die Rettungsleitstelle auch orten lassen. Wichtig ist, sich keinesfalls selbst in Gefahr zu bringen. Kurz vor den Sommerferien lud das Gymnasium Walter Gropius zu seinem Schulfest ein. Auf dem Programm standen zahlreiche Highlights, darunter auch die Verleihung des Preises im Rahmen des Präventionsprojekts Be Smart, Don't Start. Am 2. Juli erwartete die Europaschule zudem besonderen Besuch. Schüler verschiedener Jahrgangsstufen kehrten von einer mehrtägigen Fahrradtour zurück, die sie von Weimar nach Dessau führte. Als Botschafter der Stadt Dessau-Roßlau wurden die Teilnehmer im Rahmen des Schulfestes auf dem

0: Gelände des Walter-Gropius-Gymnasiums empfangen. Dort berichteten sie von ihren Erlebnissen und den Eindrücken ihrer besonderen Reise.
1: Die Klausuren sind korrigiert, die Noten stehen fest und die Zeugnisse bereits gedruckt. Das Schuljahr 2025/26 ist damit abgeschlossen. Kurz vor den Sommerferien lud das Gymnasium Walter-Gropius am 2. Juli zu seinem Schulfest ein und bot den zahlreichen Besuchern erneut ein abwechslungsreiches und gelungenes Programm. Darüber hinaus präsentierten die Schüler eine Vielzahl spannender Projekte.
2: Ach, viele Sachen. Also wir haben über 30 Projekte, die im Haus hier verteilt vorgeführt werden, auch draußen vorgeführt werden. Das geht von technischen Dingen, von Programmierung im Detail, bis hin zu einer neuen Art von Bauhausfußball, was entwickelt worden ist in einem Projekt in unserer neuen Sporthalle. Kann man sich das heute anschauen. Da sind dann Viertelfinals, Halbfinals und Finals. Ja, unsere kommen soweit bis ins Finale und können dann hier da entsprechend spielen. Und da wurden die Grundformen des Bauhauses, also die Quadrat, Dreieck und Kreis und die Grundfarben, wurden mitverwendet, um dort also solche Spiele zu machen. Kontaktlose Ballspiele in einer ganz neuen Qualität, also Bauhausfußball, ganz einfach genannt. Dann gab es noch viele weitere wissenschaftliche Projekte, die hier durchgeführt worden sind in den Naturwissenschaften. Es gab aber auch historische und aktuelle Betrachtungen zum Weltgeschehen, die also aufgearbeitet wurden von Schülern in Präsentationen, die daraus entstanden sind. Und es ist eine Vielfalt, die muss man sich einfach anschauen, indem man durch die Räume geht. Das ist eine tolle Sache. Und wem es zu viel wird, der kann zwischendurch gerne mal irgendwo einen Kaffee trinken, ein Eis essen, einen Obstteller zu sich nehmen oder ähnliches mehr. Gegrillt wird auch, ist alles da.
1: Auf den Spuren des Bauhauses waren auch Schüler sowie Lehrkräfte der Europaschule unterwegs. Anlässlich des 100-jährigen Bauhausjubiläums in Dessau-Roßlau legten sie mit dem Fahrrad fast 290 Kilometer von Weimar bis in die Doppelstadt zurück und trafen pünktlich zum Schulfest ein.
2: Ja, grundsätzlich geht es darum, dass wir ja das Bauhausjubiläum feiern, 2025 und 26. Vor 100 Jahren sind ja 1925 die ersten Beschlüsse gefasst worden, dass das Bauhaus nach Dessau kommt. Der berühmte Stadtrat von damals, die Stadtratssitzung. Und 26 ist es ja dann tatsächlich nach Dessau gekommen. Das sind also genau 100 Jahre her. Wir haben letztes Jahr schon eine Projektwoche gemacht zu dem Thema 100 Jahre Bauhaus. Wir haben ja mit Schülern beispielsweise diese historische Stadtratssitzung nachgespielt. Einmal vor großem Publikum im Ratssaal und dann nochmal im Bauhausmuseum, weil das wirklich sehr gut angekommen ist. 9 junge Damen von uns in Schwarz-Weiß haben das hervorragend gemacht. Wir durften auch ein bisschen mitlesen. Das war eine tolle Geschichte, historisch. Und dann haben wir auch, wie gesagt, weitere kleinere Projekte gehabt und dann haben wir uns auch für die Projektwoche 2026, also jetzt, vorgenommen, bei dem Thema zu bleiben. Aber damit es nicht identisch dasselbe ist, haben wir sie genannt Form folgt Funktion, Form folgt Funktion, Ideen für morgen. Form folgt Funktion ist ja eine Aussage der Bauhäusler, im Baustil betreffend die Architektur. Und Ideen für morgen, was kann man denn daraus nun machen? Denn das Bauhaus war ja damals auch etwas Besonderes und wir denken jetzt einfach mal weiter mit diesen ganzen Gedanken, wo können es hingehen. Und dann kam eine Projektidee war unter anderem zu sagen von zwei Kolleginnen von uns, der Frau Neitzke und dem Herrn Herzog, wir planen einfach mal was richtig Cooles. Wir machen eine Radtour und zwar genau von Weimar nach Dessau, da wo damals das Bauhaus hierher gekommen ist, hierher gezogen ist, von dieser Stadt aus besichtigen wir ein paar Objekte dort in Weimar, was sie ja auch gemacht haben, wie zum Beispiel das Bauhausmuseum in Weimar und einige andere. Die Bauhausuniversität ist ja auch beobachtet worden und betrachtet worden. Dann haben sie verschiedene Etappen zurückgelegt, von Montag bis Donnerstag. In jeder Etappe sind dann verschiedene Bauwerke auch sich angeschaut worden, die also irgendeinen Bezug zum Bauhaus haben. Und teilweise waren die Etappen über 100 Kilometer lang, teilweise mit großen Höhenunterschieden. Die haben also richtig was geleistet, hat denen aber total Spaß gemacht, sowohl die 21 Schülerinnen und Schüler als auch den beiden Lehrern. Und die sind jetzt heute passend zum Ende unserer Projektwoche zu unserem Schulfest, was heute stattfindet, am vorletzten Schultag, hier wieder angekommen. Und die haben wir natürlich jetzt mit großem Hallo begrüßt und spaliert durch alle Schüler, bevor es jetzt weitergeht mit den ganzen Projekten, die vorgestellt werden, die in dieser Woche hier entstanden sind. Ja, also wie gesagt, erstmal ist ja die Idee schon ganz toll. Also dass man genau, wir sind das Walter-Gropius-Gymnasium, sind auch eine Europaschule. Also wir versuchen immer auch menschenverbindende Elemente. Und wie das auch unsere Schüler heute schon richtig vorhin gesagt haben, als sie angekommen sind, wurden sie ja schon mal interviewt von anderen Schülern. Und auch unser Oberbürgermeister und Herr Dr. Reck und die Landtagsabgeordnete Frau Dr. Schneider waren ja da mit dabei schon, haben sie ganz genau das auch gesagt. Diese verbindenden Elemente zwischen Menschen, dass keiner zurückgelassen wird, dass alle gemeinsam gefahren sind. Also die Schulgemeinschaft haben die auf ihrer Fahrt gelebt.
1: Ein weiteres Highlight des Schulfestes war

0: Die Preisverleihung im Rahmen des Wettbewerbs Be Smart, Don't Start. Tausende Klassen deutschlandweit hatten sich daran beteiligt. Für viele zahlte sich das Durchhalten nun gleich doppelt aus. So gelang es der Klasse 10C, ein halbes Jahr rauchfrei zu bleiben und sich damit den Hauptpreis in Höhe von 5.000 Euro zu sichern.
1: Be smart, don't start, so, genau so heißt er. Man könnte es auch andersrum sagen. Also sei cool, sei klug, fang gar nicht erst an, ja, mit dem Rauchen. Und das ist ja ein Thema nach wie vor, ist das Rauchen, das Vapen und viele andere Dinge mehr, die es gibt. Und da gibt es diesen Nichtraucherwettbewerb schon seit etlichen Jahren. Wir waren da auch schon mal im Landessieger ganz weit vorne. Den gibt es bundesweit und in diesem Jahr haben Schüler einer 10. Klasse von uns sind Bundessieger geworden, haben den Preis gewonnen und haben da 5.000 Euro gewonnen dafür. Und die werden auch am heutigen Tag hier noch feierlich überreicht von Verantwortlichen von der Deutschen Krebshilfe, aber auch von dem ganzen Projekt, was wir eben benannt haben. Und die werden auch hier sein heute noch bei uns. Und die Schüler werden für gemeinsame Unternehmungen das Geld verwenden, das weiß ich schon, aber auch einen Teil schon in ihr zukünftiges Abitur mit verwenden für die Ausgestaltung dann ihrer Abiturfeier und Ähnlichem. So sind die augenblicklichen Pläne.
0: Rückblickend lässt sich festhalten, dass sich am Gymnasium Walter Gropius im vergangenen Schuljahr vieles bewegt und entwickelt hat. Über diese positiven Veränderungen freuen sich sowohl die Schulleitung als auch die Schüler.
1: Ja, wir freuen uns, dass wir jetzt seit einem Jahr unsere neue Sporthalle haben. Die wird also rege genutzt. Wir freuen uns alle riesig darüber. Wir sind gerade dabei, unsere alte Sporthalle, die alte Turnhalle, umzubauen wieder zur Aula. Und freuen uns, wenn es da jetzt auch immer noch schrittweise weitergeht, dass das bald fertig ist. Warten dann auch noch auf einen neuen Außensportplatz. Auch da hat die Stadt sich ja auch schon zu bekannt, dass der entstehen wird. Also es sind immer noch so Sachen, die Schule vervollkommnen. Unsere Schüler nehmen auch sehr, sehr gerne den neuen Bereich an, der entstanden ist zwischen der Sporthalle und dem Planetarium, der astronomischen Station, wo sie sich auch gut bewegen können im 3x3-Feld oder Tischtennis spielen können oder sich einfach ausruhen können. Solche Chill-Bereiche sind entstanden. Und das sind eigentlich Sachen, die jetzt seit einem Jahr so richtig auch gut punkten bei unseren Schülern und die das auch unheimlich gerne nutzen.
0: Insgesamt konnte das Gymnasium Walter Gropius nicht nur erneut ein gelungenes Schulfest feiern, sondern auch auf ein erfolgreiches Schuljahr zurückblicken. Für die zahlreichen Schüler sowie für die Lehrkräfte und Mitarbeitenden beginnen nun die wohlverdienten Sommerferien.
2: Die Hochschule Anhalt sucht Nachwuchs für den dualen Bachelorstudiengang Immobilienbewertung. Bewerbungen für das Wintersemester 26 sind noch bis zum 15. September möglich. Student Max Paslak aus Dessau berichtet von seinen Erfahrungen im Studium, das Theorie und Praxis eng miteinander verbindet. Während der Praxisphasen arbeitet er bei seinem Praxispartner bereits an echten Immobiliengutachten mit und kann das Gelernte direkt im Berufsalltag anwenden. Besonders schätzt er die Kombination aus Studium und Berufserfahrung sowie die persönliche Atmosphäre an der Hochschule. Die Berufsaussichten in der Immobilienbewertung sind sehr gut. Banken, Sachverständigenbüros und öffentliche Einrichtungen suchen qualifizierte Fachkräfte. Für Paslak ist der Beruf besonders attraktiv, da Immobilien unabhängig von der Marktlage bewertet werden müssen und dadurch langfristig sichere Perspektiven bieten. Interessierte erhalten weitere Informationen zum Studiengang und zur Bewerbung auf der Webseite der Hochschule Anhalt. Die Studienfachberatung unterstützt zudem bei der Suche nach einem passenden Praxispartner. Bei der Schützengilde Dessau war am vergangenen Wochenende einiges los. Auf dem Vereinsgelände im Tiergarten feierte der Verein sein 18. Schützenfest und erinnerte an seine Wiedervereinigung vor 36 Jahren. Neben einem feierlichen Appell und der Proklamation der neuen Schützenkönigspaare konnten Besucher den Skisport an verschiedenen Stationen selbst ausprobieren.
3: Die Schützengilde Dessau lud erneut zu ihrem traditionellen Schützenfest ein. Das Fest bot nun bereits zum 18. Mal die Gelegenheit, einen Blick hinter die Kulissen des Vereinslebens zu werfen. Am 11. Juli waren auf dem Vereinsgelände im Tiergarten alle Interessierten herzlich eingeladen, vorbeizuschauen und die Welt des Schützensports kennenzulernen.
4: Es ist schön, dass man die befreundeten Vereine immer wieder sieht. Man kennt sich im Laufe der Jahre, man fährt ja auch gegenseitig zu den Wettkämpfen, lädt sich ein, lässt sich einladen und das ist die Tradition.
3: Von 11 bis 17 Uhr

0: erwartete die Besucher bei freiem Eintritt ein abwechslungsreiches Programm. Für die musikalische Unterhaltung sorgten ein DJ, ein Spielmannszug der Stadt Wolfen sowie die Oranienbaumer Jagdhornbläser. Um 14 Uhr begann der offizielle Festakt mit dem Schützenappell, einem Auftritt des Hochfürstlichen Jägerkorps Anhalt-Dessau und der feierlichen Königsproklamation. Dabei übergab das amtierende Schützenpaar seine Titel an die Nachfolger. Dieter Haseloff und Anja Koch freuten sich sehr über die Auszeichnung.
1: Wir sind ja mit die Organisatoren, ne? Und wir sind seit früh um 8 auf dem Weg hier und bereiten alles vor, müssen morgen alles wieder aufräumen. Aber den Titel, den hat man schon gut.
0: Außerdem wurde das neue Stadtschützenkönigspaar proklamiert. Lothar Ackermann und Nicole Heim nahmen ihre Auszeichnungen entgegen.
2: Ich bin sehr erfreut, ich bin sehr aufgeregt, dass wieder ein schönes neues Jahr vor mir steht, wo ich viel reisen kann, viel erleben kann und bin aber auch ein ganz kleines bisschen betrübt.
0: Mit dem Schützenfest erinnerte die Schützengilde Dessau auch an ihre Wiedervereinigung vor 36 Jahren. Für die Besucher gab es zahlreiche Mitmachangebote. An verschiedenen Stationen konnten sie sich unter anderem mit der Luftpistole ausprobieren, beim Vogelschießen auf einen Holzvogel zielen oder an einer Biathlonanlage ihre Treffsicherheit testen. Heute steht für viele Mitglieder der sportliche Aspekt im Vordergrund. Die Wege zum Schießsport waren jedoch ganz unterschiedlich.
2: Meine ganze Familie ist quasi im Schützenverein, beziehungsweise die Großeltern und Urgroßeltern waren auch Jäger. Das liegt mir quasi einfach im Blut. Und mein Vater hat mich so ein bisschen hergebracht, denn meine Mutter und mein Vater waren schon immer auch sehr mit der Schützengilde verbunden. Und ich bin hier quasi geboren.
1: Ich habe in der Ausbildung angefangen mit Kegeln und mein erster Mann meinte, wir müssten jetzt unbedingt ein gemeinsames Hobby haben und hat die Schützenvereine in der Umgebung abgeklappert. Und dann sind wir in Ragun gelandet beim Schießen und ich habe mich ein bisschen als Naturtalent herausgestellt, aber da waren die Trainingsmöglichkeiten nicht so toll. Also musste ich wechseln und bin in die Schützengilde Dessau gekommen. Da konnte ich besser trainieren.
0: Viele nutzten die Gelegenheit, den Schießsport selbst auszuprobieren und sich über den Verein zu informieren. Gerade Einsteigern wird empfohlen, zunächst mit dem Luftdruckschießen anzufangen, bevor später auf größere Kaliber umgestiegen wird. Wer Interesse am Schießen oder am Vereinsleben hat, ist bei der Schützengilde Dessau jederzeit willkommen.
1: Er muss alt genug sein. Luftgewehr darf man erst ab 12 schießen, KK erst ab 16 mit Erlaubnis der Eltern. Und da kann man sich dann hier immer melden. Wir haben Montag, Mittwoch, Freitag Trainingstage. Und der Ansprechpartner wäre dann Ulf Koch, mein Mann.
0: Mit der Veranstaltung zeigte die Schützengilde einmal mehr, wie lebendig das Vereinsleben in Dessau ist. Für viele Besucher war es ein gelungener Einblick in den Schützensport.
3: DEKRA ist nicht nur für die Hauptuntersuchung von Fahrzeugen bekannt. Die Expertenorganisation unterstützt nämlich auch bei Immobilienprüfungen, Baukontrollen und Sanierungen von der Kaufentscheidung bis zur Bauabnahme. Die Sachverständigen prüfen Gebäude und Wohnungen, erkennen mögliche Mängel und dokumentieren den Zustand nachvollziehbar. Besonders beim Immobilienkauf können Schäden wie Feuchtigkeit, Risse, Probleme an Dach, Fassade oder Haustechnik frühzeitig erkannt und Folgekosten besser eingeschätzt werden. Auch während der Bauphase sorgen baubegleitende Qualitätskontrollen für mehr Sicherheit. Fehler bei wichtigen Bauabschnitten können rechtzeitig festgestellt und behoben werden, bevor sie später zu aufwendigen Nacharbeiten führen. DEKRA unterstützt private Bauherren, Käufer, Eigentümer sowie gewerbliche Kunden unter anderem mit Immobilienbewertungen, Schadengutachten, technischen Prüfungen und Bauwerkskontrollen. Ziel ist es, Transparenz zu schaffen und sichere Entscheidungen rund um Immobilien zu ermöglichen. Mit dieser doch wichtigen Information sind wir am Ende der Donnerstagsausgabe der Zeitnah Nachrichten, schauen uns wie gewohnt an dieser Stelle den Wetterbericht an und im Anschluss gern noch die Meldungen aus der Region. Am Freitag um 18 Uhr melden wir uns dann aus der Zeitnah Redaktion wieder. Bis dahin, machen Sie es gut und auf Wiedersehen.
4: Unsere Moderatoren werden frisiert.

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1: Morgen erwartet uns sonniges und zunehmend heißes Sommerwetter. Die Temperaturen steigen auf 31 Grad. Der Himmel bleibt den ganzen Tag stark bewölkt. Mit vereinzeltem Regen ist zu rechnen, während nur eine leise Westbrise durch die Luft zieht. In den nächsten Tagen sinken die Temperaturen stark und es sind starke Windböen zu erwarten.
0: Am letzten Schultag vor den Sommerferien war auf dem Schulhof der evangelischen Grundschule Bitterfeld-Wolfen noch einmal großer Trubel. Symbolisch gab es hier den Baustart für ein umfangreiches Bauvorhaben. Kinder, Eltern, Lehrkräfte und Besucher aus Politik und Verwaltung waren zu Gast. Das Vorhaben wird mit Mitteln des Bundes aus dem Investitionsprogramm zum beschleunigten Infrastrukturausbau für Grundschulkinder gefördert. Der Diakonieverein Bitterfeld-Wolfen Gräfenhainichen als Träger der Schule ist über die Förderung sehr froh.
2: Wir sind dankbar, dass wir Fördergelder bekommen haben für das Ganztagsprogramm. Und wir werden hier einen Anbau bauen mit neuen Horträumen oben. Und es wird unten eine Aula, ein Speiseraum entstehen, der in dieser Schule bis jetzt nicht vorhanden ist. Und Sinn und Zweck der ganzen Geschichte ist, dass wir über 50 neue Plätze im Ganztag anbieten können. Wir werden also dann in der Perspektive 184 Kinder hier beschulen können an diesem Ort. Und es schließt sich dann an hier auch noch die energetische Sanierung des alten Schulgebäudes. Dem Landkreis bin ich da zu großem Dank verpflichtet, aber wie gesagt auch unserer Landeskirche, die in das Projekt mit eingestiegen ist. Und wir freuen uns dann hier wirklich für fast 200 Schülerinnen und Schüler in Bitterfeld-Wolfen gut Schule zu machen. Das heißt in einer schönen, entspannten Lernatmosphäre, wenn Sie dann das sehen oder betrachten, auch auf dem Poster, was hier aushängt, dann können Sie die einzelnen Funktionen ja sehen. Ich freue mich darauf.
0: Beim feierlichen Spatenstich brachte man auch eine Zeitkapsel in die Erde. Darin enthalten waren eine aktuelle Tageszeitung, die Baupläne, ein Teamfoto und die guten Wünsche der Schüler für ihr neues Gebäude. Darüber wurde dann symbolisch das Fundament verlegt. Von Seiten der Stadt und des Landkreises blickt man ebenfalls positiv auf die Einrichtung und deren Entwicklung.
3: Wir sind als Stadt Bitterfeld-Wolfen sehr stolz darauf, dass wir eine evangelische Grundschule, eine evangelische Ganztagsschule hier in der Stadt haben. Das Angebot insgesamt wird damit erweitert. Und wir wissen, dass dieses Angebot ja nicht nur für die Bürgerinnen und Bürger der Stadt Bitterfeld-Wolfen zur Verfügung steht, sondern wir wissen, dass eben auch Schülerinnen und Schüler aus dem weiteren Umfeld dieses Angebot nutzen. Und das macht uns als Stadt eben auch wirklich ein ganzes Stück stolz.
4: Die evangelische Grundschule hier in Bitterfeld-Wolfen bereichert seit nunmehr 12 Jahren die Bildungslandschaft im Landkreis Anhalt-Bitterfeld. Und das ist gut so. Und sie leisten hier eine sehr engagierte, sehr wertvolle Arbeit an den Kindern. Und von daher kann man nur sagen, herzlichen Glückwunsch und danke für diesen weiteren wichtigen Schritt.
0: Die Gesamtinvestitionen für das Bauvorhaben belaufen sich auf knapp 7 Millionen Euro. Die Bauzeit ist nun durchaus sportlich gewählt.
2: Wir wollen im nächsten Jahr mit diesem Anbau fertig sein und planen auch jetzt schon den Beginn der Sanierung der Turnhalle und werden dann anschließend in 3 Abschnitten das alte Gebäude energetisch sanieren, sodass wir hoffen, Ende 2028 das Ganze zu Ende gebracht zu haben. Das ist sportlich. Aber wir sind noch guter Dinge.
0: Durch die Erweiterung der Grundschule benötigt die Einrichtung dann natürlich auch mehr Mitarbeiter.
2: Also wir haben jetzt ja 6 Lerngruppen bei uns an der Schule und wir werden dann mit 8 Lerngruppen, also in der Doppelzügigkeit könnte man klassisch sagen, weiterarbeiten mit Gruppen 3.

0: 20 Kinder mal 8, das sind 184. Und natürlich wird da auch nicht Personal dann angestellt werden. Aber das ist der Endpunkt. Erst wenn alles fertig ist, kann man wirklich dann in den Aufwuchs gehen.
1: Neben dem neuen Gebäude gibt es noch ein weiteres großes Projekt, welches für die Schule auf der Agenda steht. Dafür bekommt man jedoch keine Fördermittel und ist auf Spenden angewiesen.
0: Also wir haben ja natürlich hier noch Außenanlagen und wir wollen dann in diesem Bereich einen großen Spielplatz bauen, wofür wir keine Förderung bekommen. Das ist ein großes Spendenprojekt jetzt des Vereins. Der Spendenstand ist schon ganz gut. Wir haben 48.000 Euro bis jetzt da auf dem Konto und sind natürlich dabei zu werben, dass wir hier noch Gelder bekommen.
1: Der Platz wird ungefähr 310.000 Euro kosten. Man hofft noch auf weitere fleißige Spender. Für die Schüler und Lehrer heißt es nun erst einmal Sommerferien genießen. Und wenn sie dann wiederkommen, wird man bestimmt schon die ersten Baufortschritte beim neuen Gebäude sehen.
2: In 2 Jahren kommt die Landesgartenschau in die Lutherstadt Wittenberg. Hierfür können mit großen Fördersummen einige Projekte umgesetzt werden, die die Stadt verschönern sollen. In der Vergangenheit wurden schon viele dieser Projekte vorgestellt. Nun ging es bei einem Pressetermin am 30. Juni jedoch nicht um die Stadt Wittenberg selbst, sondern um Projekte, die in den verschiedenen Ortsteilen vorgestellt werden.
3: Bei der Lara war uns immer wichtig, dass das bei unserer Landesgartenschau nicht nur in der Kernstadt stattfindet, sondern wir haben nun genügend Ortschaften und die sollen von diesem Ereignis auch mit partizipieren. Und da waren sich Stadtrat und Verwaltung auch einig, dass wir das im Zusammenhang mit der Landesgartenschau auch wirklich fördern.
2: Die Stadt gibt hier einen Sockelbetrag von 20.000 Euro. Mit zusätzlichem Eigenanteil und Spendeneinnahmen wurden nun für 2 Projekte in Segrena 60.000 Euro in die Hand genommen. Als erstes Projekt wurden nun die 3 Bushaltestellen, die den Ort durchziehen, verschönert. Mit einer Summe von 10.000 Euro wurde sich hier ein ganz besonderes Konzept ausgedacht.
4: Diese Bushaltestellen, die sind ja 3 Stück an der Zahl in Segrena, und dass die einen Bezug zu diesem Punkt haben. Also sprich, wir haben viele Denkmäler und wir haben schöne Orte. Also haben wir gesagt, wir haben eine Kirche hier in der Mühlstraße, also Bezug technisch auf die Kirche mit Geschichte und so weiter. Und wir haben gesagt, so setze ich das natürlich auch fort, in Bläsern und am Friedhof. Und am Friedhof haben wir gesagt, wir möchten ein Luftbild, auf dem eben dargestellt wird, was wo ist in Segrena mit Erläuterung und so weiter. Und in Bläsern halt eben das Hofgestüt und die Feuerwehr und so weiter. Und wir sind davon ausgegangen, dass eben an einer Bushaltestelle sich das, ja, die Bevölkerung trifft. Man steht hier, man wartet auf den Bus und man möchte sich informieren.
2: Um den Gemeinschaftsgedanken der Haltestellen noch weiter hervorzuheben, ließ Segrena noch ein schwarzes Brett anbringen. Hier können Vereine und Interessierte ihre Veranstaltungen bewerben und wichtige Informationen unter die Bürger bringen. Für ein zweites und umfangreicheres Projekt wollte man sich jedoch nicht alleine im Ortschaftsrat entscheiden. Hier wurde die Jugend mit einbezogen und einfach mal gefragt, was sie denn gerne machen wollen.
5: Wir sind an den Ortschaftsrat herangetreten, dass wir sehr gerne die Jugendlichen mit beteiligen würden. Und da war der Jugendclub, der hier in Segrena ist, ein großer Ansprechpartner für uns. Und wir haben dann die Synergien genutzt, dass das Frühlingsfest hier in Segrena immer ein Ereignis ist, wo viele Menschen zusammenkommen, wo das ganze Dorf zusammen ist und wir da auch die Jugendlichen treffen. Und das Event haben wir benutzt, um dann eben auch die Jugendlichen von unserem Workshop zu überzeugen und mit denen ins Gespräch zu kommen, was denn ein guter Platz für sie wäre, wo sie sich wünschen zu sein. Und generell, was sie denn auch überhaupt möchten, wie sie ihre Freizeit gerne verbringen möchten im Dorf.
2: Mit Workshops und einem Wettbewerb wurde überlegt, was man denn umsetzen will und kann. Am Ende waren sich die meisten einig, den perfekten Ort für ein Projekt gefunden zu haben.
5: Also im Ergebnis hat sich dieser kleine Bolzplatz, den es im Bestand schon gibt, hinter der Dorfkirche als geeignet erwiesen oder auch als Wunsch von den Jugendlichen wurde an uns herangetreten. Und schlussendlich soll dort ein Platz entstehen, der nach ihren Bedürfnissen gestaltet ist. Die wesentlichen Erkenntnisse daraus waren, dass sie sich was wünschen, wo sie mit den Fahrrädern langfahren können, was in Richtung BMX-Strecke geht. Das Thema Sitzen ist ganz groß bei den Jugendlichen verbreitet, aber auch so ganz banale Sachen wie Fahrradabstellbügel, ein Mülleimer und Sitzgelegenheiten, die sehr gewünscht worden sind. Ja.
2: Jetzt ist das Projekt rund um den Bollplatz gerade in Planung. Es wird versucht, auf die Wünsche und Ideen der Kinder und Jugendlichen einzugehen. Ob denen das dann auch alles so passt, weiß man im Planungsbüro aber eher selten. Genau deswegen will man auch weiterhin mit ihnen in Kontakt bleiben.
5: Genau, wir sind jetzt dabei, die Planung so weit voranzutreiben, dass sie erstmal, sag ich mal, auch für Jugendliche verständlich ist. Und danach wird man gerne nochmal mit denen auch ins Gespräch gehen, ob das den Zielstellungen entspricht, was sie sich gewünscht haben, und dann weiter in die Umsetzungsplanung auch zu gehen.
2: Diese zwei Projekte in der Ortschaft Segrena sind nur wenige von vielen, die in den nächsten 2 Jahren in den verschiedenen Ortsteilen der Lutherstadt Wittenberg umgesetzt werden. Die Lager 2028 bietet hierfür eine tolle Möglichkeit, um nicht nur die Kernstadt, sondern auch ihr Umland schöner zu gestalten.

0: Schön, dass Sie eingeschaltet haben und damit herzlich willkommen an diesem Donnerstag zu den zeitnahen Nachrichten. Nach aktuellen Informationen des Landeszentrums Wald Sachsen-Anhalt könnte am Freitag auch für das Stadtgebiet Dessau-Roßlau die Waldbrandgefahrenstufe 5 ausgerufen werden. Das Amt für Brand, Katastrophenschutz und Rettungsdienst weist auf die besonders strengen Verhaltensregeln bei dieser höchsten Gefahrenstufe hin. Ziel ist es, jede mögliche Brandquelle zu vermeiden und die Entstehung von Waldbränden zu verhindern. Bei Waldbrandgefahrenstufe 5 darf der Wald ausschließlich auf den ausgewiesenen Haupt- und offiziellen Wegen betreten werden. Das Verlassen der Wege ist verboten. Ausnahmen gelten beispielsweise für Forstpersonal, Waldbesitzer oder andere berechtigte Personen. Offenes Feuer im Wald oder in Waldnähe ist strengstens untersagt. Dazu gehören unter anderem Lagerfeuer, Feuerschalen und Einweggrills. Auch das Rauchen im Wald sowie in einem Abstand von weniger als 15 Metern zum Wald ist verboten. Wer einen Brand entdeckt, sollte unverzüglich den Notruf 112 wählen und den Brandort möglichst genau beschreiben. Hilfreich sind Angaben zu Waldwegen, markanten Punkten oder Koordinaten. Wer seinen Standort nicht genau kennt, kann sich durch die Rettungsleitstelle auch orten lassen. Wichtig ist, sich keinesfalls selbst in Gefahr zu bringen. Kurz vor den Sommerferien lud das Gymnasium Walter Gropius zu seinem Schulfest ein. Auf dem Programm standen zahlreiche Highlights, darunter auch die Verleihung des Preises im Rahmen des Präventionsprojekts Be Smart, Don't Start. Am 2. Juli erwartete die Europaschule zudem besonderen Besuch. Schüler verschiedener Jahrgangsstufen kehrten von einer mehrtägigen Fahrradtour zurück, die sie von Weimar nach Dessau führte. Als Botschafter der Stadt Dessau-Roßlau wurden die Teilnehmer im Rahmen des Schulfestes auf dem Gelände des Walter-Gropius-Gymnasiums empfangen. Dort berichteten sie von ihren Erlebnissen und den Eindrücken ihrer besonderen Reise.
1: Die Klausuren sind korrigiert, die Noten stehen fest und die Zeugnisse bereits gedruckt. Das Schuljahr 2025/26 ist damit abgeschlossen. Kurz vor den Sommerferien lud das Gymnasium Walter Gropius am 2. Juli zu seinem Schulfest ein und bot den zahlreichen Besuchern erneut ein abwechslungsreiches und gelungenes Programm. Darüber hinaus präsentierten die Schüler eine Vielzahl spannender Projekte.
2: Ach, viele Sachen. Also wir haben über 30 Projekte, die im Haus hier verteilt wurden.

0: vorgeführt werden, auch draußen vorgeführt werden. Das geht von technischen Dingen, die also von programmierten Dingen, von Programmierung im Detail bis hin zu einer neuen Art von Bauhausfußball, was entwickelt worden ist in einem Projekt in unserer neuen Sporthalle. Kann man sich das heute anschauen. Da sind dann Viertelfinals, Halbfinals und Finals. Ja, unsere kommen soweit bis ins Finale und können dann hier da entsprechend spielen. Und da wurden die Grundformen des Bauhauses, also die Quadrat, Dreieck und Kreis und die Grundfarben, wurden mitverwendet, um dort also solche Spiele zu machen. Kontaktlose Ballspiele in einer ganz neuen Qualität, also Bauhausfußball, ganz einfach genannt. Dann gab es noch viele weitere wissenschaftliche Projekte, die hier durchgeführt worden sind in den Naturwissenschaften. Es gab aber auch historische und aktuelle Betrachtungen zum Weltgeschehen, die also aufgearbeitet wurden von Schülern in Präsentationen, die daraus entstanden sind. Und es ist eine Vielfalt, die muss man sich einfach anschauen, indem man durch die Räume geht. Das ist eine tolle Sache. Und wem es zu viel wird, der kann zwischendurch gerne mal irgendwo einen Kaffee trinken, ein Eis essen, einen Obstteller zu sich nehmen oder ähnliches mehr. Gegrillt wird auch, ist alles da.
1: Auf den Spuren des Bauhauses waren auch Schüler sowie Lehrkräfte der Europaschule unterwegs. Anlässlich des 100-jährigen Bauhausjubiläums in Dessau-Roßlau legten sie mit dem Fahrrad fast 290 Kilometer von Weimar bis in die Doppelstadt zurück und trafen pünktlich zum Schulfest ein.
0: Ja, grundsätzlich geht es darum, dass wir ja das Bauhausjubiläum feiern, 2025 und 2026. Vor 100 Jahren sind ja 1925 die ersten Beschlüsse gefasst worden, dass das Bauhaus nach Dessau kommt. Der berühmte Stadtrat von damals, die Stadtratssitzung. Und 26 ist es ja dann tatsächlich nach Dessau gekommen. Das sind also genau 100 Jahre her. Wir haben letztes Jahr schon eine Projektwoche gemacht zu dem Thema 100 Jahre Bauhaus. Wir haben ja mit Schülern beispielsweise diese historische Stadtratssitzung nachgespielt. Einmal vor großem Publikum im Ratssaal und dann nochmal im Bauhausmuseum, weil das wirklich sehr gut angekommen ist. 9 junge Damen von uns in Schwarz-Weiß haben das hervorragend gemacht. Wir durften auch ein bisschen mitlesen. Das war eine tolle Geschichte, historisch. Und dann haben wir auch, wie gesagt, weitere kleinere Projekte gehabt und dann haben wir uns auch für die Projektwoche 2026, also jetzt, vorgenommen, bei dem Thema zu bleiben. Aber damit es nicht identisch dasselbe ist, haben wir sie genannt Form folgt Funktion, Form folgt Funktion, Ideen für morgen. Form folgt Funktion ist ja eine Aussage der Bauhäusler, im Baustil betreffend die Architektur. Und Ideen für morgen, was kann man denn daraus nun machen? Denn das Bauhaus war ja damals auch etwas Besonderes und wir denken jetzt einfach mal weiter mit diesen ganzen Gedanken, wo können es hingehen. Und dann kam eine Projektidee war unter anderem zu sagen von zwei Kolleginnen von uns, der Frau Neitzke und dem Herrn Herzog, wir planen einfach mal was richtig Cooles. Wir machen eine Radtour und zwar genau von Weimar nach Dessau, da wo damals das Bauhaus hierher gekommen ist, hierher gezogen ist, von dieser Stadt aus besichtigen wir ein paar Objekte dort in Weimar, was sie ja auch gemacht haben, wie zum Beispiel das Bauhausmuseum in Weimar und einige andere. Die Bauhausuniversität ist ja auch beobachtet worden und betrachtet worden. Dann haben sie verschiedene Etappen zurückgelegt, von Montag bis Donnerstag. In jeder Etappe sind dann verschiedene Bauwerke auch sich angeschaut worden, die also irgendeinen Bezug zum Bauhaus haben. Und teilweise waren die Etappen über 100 Kilometer lang, teilweise mit großen Höhenunterschieden. Die haben also richtig was geleistet, hat denen aber total Spaß gemacht, sowohl die 21 Schülerinnen und Schüler als auch den beiden Lehrern. Und die sind jetzt heute passend zum Ende unserer Projektwoche zu unserem Schulfest, was heute stattfindet, am vorletzten Schultag, hier wieder angekommen. Und die haben wir natürlich jetzt mit großem Hallo begrüßt und spaliert durch alle Schüler, bevor es jetzt weitergeht mit den ganzen Projekten, die vorgestellt werden, die in dieser Woche hier entstanden sind. Ja, also wie gesagt, erstmal ist ja die Idee schon ganz toll. Also dass man genau, wir sind das Walter-Gropius-Gymnasium, sind auch eine Europaschule. Also wir versuchen immer auch menschenverbindende Elemente. Und wie das auch unsere Schüler heute schon richtig vorhin gesagt haben, als sie angekommen sind, wurden sie ja schon mal interviewt von anderen Schülern. Und auch unser Oberbürgermeister und Herr Dr. Reck und die Landtagsabgeordnete Frau Dr. Schneider waren ja da mit dabei schon, haben sie ganz genau das auch gesagt. Diese verbindenden Elemente zwischen Menschen, dass keiner zurückgelassen wird, dass alle gemeinsam gefahren sind. Also die Schulgemeinschaft haben die auf ihrer Fahrt gelebt.
1: Ein weiteres Highlight des Schulfestes war die Preisverleihung im Rahmen des Wettbewerbs Be Smart, Don't Start. Tausende Klassen deutschlandweit hatten sich daran beteiligt. Für viele zahlte sich das Durchhalten nun gleich doppelt aus. So gelang es der Klasse 10C, ein halbes Jahr rauchfrei zu bleiben und sich damit den Hauptpreis in Höhe von 5.000 Euro zu sichern.
0: Be smart, don't start. So, genauso heißt er. Man könnte es auch andersrum sagen. Also sei cool, sei klug, fang gar nicht erst an, ja, mit dem Rauchen. Und es ist ja ein Thema nach wie vor, ist das Rauchen, das Vapen und viele andere Dinge mehr, die es gibt. Und da gibt es diesen Nichtraucherwettbewerb schon seit etlichen Jahren. Wir waren da auch schon mal im Landessieger ganz weit vorne. Den gibt es bundesweit und in diesem Jahr haben Schüler einer 10. Klasse von uns sind Bundessieger geworden, haben den Preis gewonnen und haben da 5.000 Euro gewonnen dafür. Und die werden auch am heutigen Tag hier noch feierlich überreicht von Verantwortlichen von der Deutschen Krebshilfe, aber auch von dem ganzen Projekt, was wir eben benannt haben. Und die werden auch hier sein heute noch bei uns. Und die Schüler werden für gemeinsame Unternehmungen das Geld verwenden, das weiß ich schon, aber auch einen Teil schon in ihr zukünftiges Abitur mit verwenden, für die Ausgestaltung dann ihrer Abiturfeier und Ähnlichem. So sind die augenblicklichen Pläne.
1: Rückblickend lässt sich festhalten, dass sich am Gymnasium Walter Gropius im vergangenen Schuljahr vieles bewegt und entwickelt hat. Über diese positiven Veränderungen freuen sich sowohl die Schulleitung als auch die Schüler.
0: Ja, wir freuen uns, dass wir jetzt seit einem Jahr unsere neue Sporthalle haben. Die wird also rege genutzt. Wir freuen uns alle riesig darüber. Wir sind gerade dabei, unsere alte Sporthalle, die alte Turnhalle, umzubauen wieder zur Aula. Und freuen uns, wenn es da jetzt auch immer noch schrittweise weitergeht, dass das bald fertig ist. Warten dann auch noch auf einen neuen Außensportplatz. Auch da hat die Stadt sich ja auch schon zu bekannt, dass der entstehen wird. Also es sind immer noch so Sachen, die Schule vervollkommnen. Unsere Schüler nehmen auch sehr, sehr gerne den neuen Bereich an, der entstanden ist zwischen der Sporthalle und dem Planetarium, der astronomischen Station, wo sie sich auch gut bewegen können im 3x3-Feld oder Tischtennis spielen können oder sich einfach ausruhen können. Solche Chill-Bereiche sind entstanden. Und das sind eigentlich Sachen, die jetzt seit einem Jahr so richtig auch gut punkten bei unseren Schülern und die das auch unheimlich gerne nutzen.
1: Insgesamt konnte das Gymnasium Walter Gropius nicht nur erneut ein gelungenes Schulfest feiern, sondern auch auf ein erfolgreiches Schuljahr zurückblicken. Für die zahlreichen Schüler sowie für die Lehrkräfte und Mitarbeitenden beginnen nun die wohlverdienten Sommerferien.
2: Die Hochschule Anhalt sucht Nachwuchs für den dualen Bachelorstudiengang Immobilienbewertung. Bewerbungen für das Wintersemester 26 sind noch bis zum 15. September möglich. Student Max Paslak aus Dessau berichtet von seinen Erfahrungen im Studium, das Theorie und Praxis eng miteinander verbindet. Während der Praxisphasen arbeitet er bei seinem Praxispartner bereits an echten Immobiliengutachten mit und kann das Gelernte direkt im Berufsalltag anwenden. Besonders schätzt er die Kombination aus Studium und Berufserfahrung sowie die persönliche Atmosphäre an der Hochschule. Die Berufsaussichten in der Immobilienbewertung sind sehr gut. Banken, Sachverständigenbüros und öffentliche Einrichtungen suchen qualifizierte Fachkräfte. Für Paslak ist der Beruf besonders attraktiv, da Immobilien unabhängig von der Marktlage bewertet werden müssen und dadurch langfristig sichere Perspektiven bieten. Interessierte erhalten weitere Informationen zum Studiengang und zur Bewerbung auf der Webseite der Hochschule Anhalt. Die Studienfachberatung unterstützt zudem bei der Suche nach einem passenden Praxispartner. Bei der Schützengilde Dessau war am vergangenen Wochenende einiges los. Auf dem Vereinsgelände im Tiergarten feierte der Verein sein 18. Schützenfest und erinnerte an seine Wiedervereinigung vor 36 Jahren. Neben einem feierlichen Appell und der Proklamation der neuen Schützenkönigspaare konnten Besucher den Skisport an verschiedenen Stationen selbst ausprobieren.
3: Die Schützengilde Dessau lud erneut zu ihrem traditionellen Schützenfest ein. Das Fest bot nun bereits zum 18. Mal die Gelegenheit, einen Blick hinter die Kulissen des Vereinslebens zu werfen. Am 11. Juli waren auf dem Vereinsgelände im Tiergarten alle Interessierten herzlich eingeladen, vorbeizuschauen und die Welt des Schützensports kennenzulernen.
4: Es ist schön, dass man die befreundeten Vereine immer wieder sieht. Man kennt sich im Laufe der Jahre, man fährt ja auch gegenseitig zu den Wettkämpfen, lädt sich ein, lässt sich einladen und das ist die Tradition.
3: Von 11 bis 17 Uhr erwartete die Besucher bei freiem Eintritt ein abwechslungsreiches Programm. Für die musikalische Unterhaltung sorgten ein DJ, ein Spielmannszug der Stadt Wolfen sowie die Oranienbaumer Jagdhornbläser. Um 14 Uhr begann der offizielle Festakt mit dem Schützenappell, einem Auftritt des Hochfürstlichen Jägerkorps Anhalt-Dessau und der feierlichen Königsproklamation. Dabei übergab das amtierende Schützenpaar seine Titel an die Nachfolger. Dieter Haseloff und Anja Koch freuten sich sehr über die Auszeichnung.
4: Wir sind ja mit die Organisatoren, ne? Und wir sind seit früh um 8 auf dem Weg hier und bereiten alles vor, müssen morgen alles wieder aufräumen. Aber den Titel, den hat man schon gut.
3: Außerdem wurde das neue Stadtschützenkönigspaar proklamiert. Lothar Ackermann und Nicole Heim nahmen ihre Auszeichnungen entgegen.
5: Ich bin sehr erfreut, ich bin sehr aufgeregt, dass wieder ein schönes neues Jahr vor mir steht, wo ich viel reisen kann, viel erleben kann und bin aber auch ein ganz kleines bisschen betrübt.
3: Mit dem Schützenfest erinnerte die Schützengilde Dessau auch an ihre Wiedervereinigung vor 36 Jahren. Für die Besucher gab es zahlreiche Mitmachangebote. An verschiedenen Stationen konnten sie sich unter anderem mit der Luftpistole ausprobieren, beim Vogelschießen auf einen Holzvogel zielen oder an einer Biathlonanlage ihre Treffsicherheit testen. Heute steht für viele Mitglieder der sportliche Aspekt im Vordergrund. Die Wege zum Schießsport waren jedoch ganz unterschiedlich.
5: Meine ganze Familie ist quasi im Schützenverein, beziehungsweise die Großeltern und Urgroßeltern waren auch Jäger. Das liegt mir quasi einfach im Blut. Und mein Vater hat mich so ein bisschen hergebracht, denn meine Mutter und mein Vater waren schon immer auch sehr mit der Schützengilde verbunden. Und ich bin hier quasi geboren.
4: Ich habe in der Ausbildung angefangen mit Kegeln und mein erster Mann meinte, wir müssten jetzt unbedingt ein gemeinsames Hobby haben und hat die Schützenvereine in der Umgebung abgeklappert. Und dann sind wir in Ragun gelandet beim Schießen und ich habe mich ein bisschen als Naturtalent herausgestellt, aber da waren die Trainingsmöglichkeiten nicht so toll. Also musste ich wechseln und bin in die Schützengilde Dessau gekommen. Da konnte ich besser trainieren.
3: Viele nutzten die Gelegenheit, den Schießsport selbst auszuprobieren und sich über den Verein zu informieren. Gerade Einsteigern wird empfohlen, zunächst mit dem Luftdruckschießen anzufangen, bevor später auf größere Kaliber umgestiegen wird. Wer Interesse am Schießen oder am Vereinsleben hat, ist bei der Schützengilde Dessau jederzeit willkommen.
4: Er muss alt genug sein. Luftgewehr darf man erst ab 12 schießen, KK erst ab 16 mit Erlaubnis der Eltern. Und da kann man sich dann hier immer melden. Wir haben Montag, Mittwoch, Freitag Trainingstage. Und der Ansprechpartner wäre dann Ulf Koch, mein Mann.
3: Mit der Veranstaltung zeigte die Schützengilde einmal mehr, wie lebendig das Vereinsleben in Dessau ist. Für viele Besucher war es ein gelungener Einblick in den Schützensport.
2: DEKRA ist nicht nur für die Hauptuntersuchung von Fahrzeugen bekannt. Die Expertenorganisation unterstützt nämlich auch bei Immobilienprüfungen, Baukontrollen und Sanierungen von der Kaufentscheidung bis zur Bauabnahme. Die Sachverständigen prüfen Gebäude und Wohnungen, erkennen mögliche Mängel und dokumentieren den Zustand nachvollziehbar. Besonders beim Immobilienkauf können Schäden wie Feuchtigkeit, Risse, Probleme an Dach, Fassade oder Haustechnik frühzeitig erkannt und Folgekosten besser eingeschätzt werden. Auch während der Bauphase sorgen baubegleitende Qualitätskontrollen für mehr Sicherheit. Fehler bei wichtigen Bauabschnitten können rechtzeitig festgestellt und behoben werden, bevor sie später zu aufwendigen Nacharbeiten führen. DEKRA unterstützt private Bauherren, Käufer, Eigentümer sowie gewerbliche Kunden, unter anderem mit Immobilienbewertungen, Schadengutachten, technischen Prüfungen und Bauwerkskontrollen. Ziel ist es, Transparenz zu schaffen und sichere Entscheidungen rund um Immobilien zu ermöglichen. Mit dieser doch wichtigen Information sind wir am Ende der Donnerstagsausgabe der Zeitnah Nachrichten, schauen uns wie gewohnt an dieser Stelle den Wetterbericht an und im Anschluss gern noch die Meldungen aus der Region. Am Freitag um 18 Uhr melden wir uns dann aus der Zeitnah Redaktion wieder. Bis dahin, machen Sie es gut und auf Wiedersehen.
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1: Morgen erwartet uns sonniges und zunehmend heißes Sommerwetter. Die Temperaturen steigen auf 31 Grad. Der Himmel bleibt den ganzen Tag stark bewölkt. Mit vereinzeltem Regen ist zu rechnen, während nur eine leise Westbrise durch die Luft zieht. In den nächsten Tagen sinken die Temperaturen stark und es sind starke Windböen zu erwarten.
0: Am letzten Schultag vor den Sommerferien war auf dem Schulhof der evangelischen Grundschule Bitterfeld-Wolfen noch einmal großer Trubel. Symbolisch gab es hier den Baustart für ein umfangreiches Bauvorhaben. Kinder, Eltern, Lehrkräfte und Besucher aus Politik und Verwaltung waren zu Gast. Das Vorhaben wird mit Mitteln des Bundes aus dem Investitionsprogramm zum beschleunigten Infrastrukturausbau für Grundschulkinder gefördert. Der Diakonieverein Bitterfeld-Wolfen Gräfenhainichen als Träger der Schule ist über die Förderung sehr froh.
2: Wir sind dankbar, dass wir Fördergelder bekommen haben für das Ganztagsprogramm. Und wir werden hier einen Anbau bauen mit neuen Horträumen oben. Und es wird unten eine Aula, ein Speiseraum entstehen, der in dieser Schule bis jetzt nicht vorhanden ist. Und Sinn und Zweck der ganzen Geschichte ist, dass wir über 50 neue Plätze im Ganztag anbieten können. Wir werden also dann in der Perspektive 184 Kinder hier beschulen können an diesem Ort. Und es schließt sich dann an hier auch noch die energetische Sanierung des alten Schulgebäudes. Dem Landkreis bin ich da zu großem Dank verpflichtet, aber wie gesagt auch unserer Landeskirche, die in das Projekt mit eingestiegen ist. Und wir freuen uns dann hier wirklich für fast 200 Schülerinnen und Schüler in Bitterfeld-Wolfen gut Schule zu machen. Das heißt in einer schönen, entspannten Lernatmosphäre, wenn sie dann das sehen oder betrachten, auch auf dem Poster, was hier aushängt, dann können sie die einzelnen Funktionen ja sehen. Ich freue mich darauf.
0: Beim feierlichen Spatenstich brachte man auch eine Zeitkapsel in die Erde. Darin enthalten waren eine aktuelle Tageszeitung, die Baupläne, ein Teamfoto und die guten Wünsche der Schüler für ihr neues Gebäude. Darüber wurde dann symbolisch das Fundament verlegt. Von Seiten der Stadt und des Landkreises blickt man ebenfalls positiv auf die Einrichtung und deren Entwicklung.
3: Wir sind als Stadt Bitterfeld-Wolfen sehr stolz darauf, dass wir eine evangelische Grundschule, eine evangelische Ganztagsschule hier in der Stadt haben. Das Angebot insgesamt wird damit erweitert. Und wir wissen, dass dieses Angebot ja nicht nur für die Bürgerinnen und Bürger der Stadt Bitterfeld-Wolfen zur Verfügung steht, sondern wir wissen, dass eben auch Schülerinnen und Schüler aus dem weiteren Umfeld dieses Angebot nutzen. Und das macht uns als Stadt eben auch wirklich ein ganzes Stück stolz.
4: Die evangelische Grundschule hier in Bitterfeld-Wolfen bereichert seit nunmehr 12 Jahren die Bildungslandschaft im Landkreis Anhalt-Bitterfeld. Und das ist gut so. Und sie leisten hier eine sehr engagierte, sehr wertvolle Arbeit an den Kindern. Und von daher kann man nur sagen, herzlichen Glückwunsch und danke für diesen weiteren wichtigen Schritt.
0: Die Gesamtinvestitionen für das Bauvorhaben belaufen sich auf knapp 7 Millionen Euro. Die Bauzeit ist nun durchaus sportlich gewählt.
2: Wir wollen im nächsten Jahr mit diesem Anbau fertig sein und planen auch jetzt schon den Beginn der Sanierung der Turnhalle und werden dann anschließend in 3 Abschnitten das alte Gebäude energetisch sanieren, sodass wir hoffen, Ende 2028 das Ganze zu Ende gebracht zu haben. Das ist sportlich, aber wir sind noch guter Dinge.
0: Durch die Erweiterung der Grundschule benötigt die Einrichtung dann natürlich auch mehr Mitarbeiter.
2: Also wir haben jetzt ja 6 Lerngruppen bei uns an der Schule und wir werden dann mit 8 Lerngruppen, also in einer Doppelzügigkeit könnte man klassisch sagen, weiterarbeiten mit Gruppen 23.

0: 25 Kinder mal 8, das sind 184. Und natürlich wird da auch nicht Personal dann eingestellt werden. Aber das ist der Endpunkt. Erst wenn alles fertig ist, kann man wirklich dann in den Aufwuchs gehen.
1: Neben dem neuen Gebäude gibt es noch ein weiteres großes Projekt, welches für die Schule auf der Agenda steht. Dafür bekommt man jedoch keine Fördermittel und ist auf Spenden angewiesen.
0: Also wir haben ja natürlich hier noch Außenanlagen und wir wollen dann in diesem Bereich einen großen Spielplatz bauen, wofür wir keine Förderung bekommen. Das ist ein großes Spendenprojekt jetzt des Vereins. Der Spendenstand ist schon ganz gut. Wir haben 48.000 Euro bis jetzt da auf dem Konto und sind natürlich dabei zu werben, dass wir hier noch Gelder bekommen.
1: Der Platz wird ungefähr 310.000 Euro kosten. Man hofft noch auf weitere fleißige Spender. Für die Schüler und Lehrer heißt es nun erst einmal Sommerferien genießen. Und wenn sie dann wiederkommen, wird man bestimmt schon die ersten Baufortschritte beim neuen Gebäude sehen.
2: In 2 Jahren kommt die Landesgartenschau in die Lutherstadt Wittenberg. Hierfür können mit großen Fördersummen einige Projekte umgesetzt werden, die die Stadt verschönern sollen. In der Vergangenheit wurden schon viele dieser Projekte vorgestellt. Nun ging es bei einem Pressetermin am 30. Juni jedoch nicht um die Stadt Wittenberg selbst, sondern um Projekte, die in den verschiedenen Ortsteilen vorgestellt werden.
3: Bei der Lara war uns immer wichtig, dass das bei unserer Landesgartenschau nicht nur in der Kernstadt stattfindet, sondern wir haben nun genügend Ortschaften und die sollen von diesem Ereignis auch mit partizipieren. Und da waren sich Stadtrat und Verwaltung auch einig, dass wir das im Zusammenhang mit der Landesgartenschau auch wirklich fördern.
2: Die Stadt gibt hier einen Sockelbetrag von 20.000 Euro. Mit zusätzlichem Eigenanteil und Spendeneinnahmen wurden nun für 2 Projekte in Segrena 60.000 Euro in die Hand genommen. Als erstes Projekt wurden nun die 3 Bushaltestellen, die den Ort durchziehen, verschönert. Mit einer Summe von 10.000 Euro wurde sich hier ein ganz besonderes Konzept ausgedacht.
4: Diese Bushaltestellen sind ja 3 Stück an der Zahl in Segrena und dass die einen Bezug zu diesem Punkt haben. Also sprich, wir haben viele Denkmäler und wir haben schöne Orte. Also haben wir gesagt, wir haben eine Kirche hier in der Mühlstraße, also Bezug technisch auf die Kirche mit Geschichte und so weiter. Und wir haben gesagt, so setze ich das natürlich auch fort in Bläsern und am Friedhof. Und am Friedhof haben wir gesagt, wir möchten ein Luftbild, auf dem eben dargestellt wird, was wo ist in Segrena mit Erläuterung und so weiter. Und in Bläsern halt eben das Hofgestüt und die Feuerwehr und so weiter. Und wir sind davon ausgegangen, dass eben an einer Bushaltestelle sich das, ja, die Bevölkerung trifft. Man steht hier, man wartet auf den Bus und man möchte sich informieren.
2: Um den Gemeinschaftsgedanken der Haltestellen noch weiter hervorzuheben, ließ Segrena noch ein schwarzes Brett anbringen. Hier können Vereine und Interessierte ihre Veranstaltungen bewerben und wichtige Informationen unter die Bürger bringen. Für ein zweites und umfangreicheres Projekt wollte man sich jedoch nicht alleine im Ortschaftsrat entscheiden. Hier wurde die Jugend mit einbezogen und einfach mal gefragt, was sie denn gerne machen wollen.
5: Wir sind an den Ortschaftsrat herangetreten, dass wir sehr gerne die Jugendlichen mit beteiligen würden und da war der Jugendclub, der hier in Segrena ist, ein großer Ansprechpartner für uns. Und wir haben dann die Synergien genutzt, dass das Frühlingsfest hier in Segrena immer ein Ereignis ist, wo viele Menschen zusammenkommen, wo das ganze Dorf zusammen ist und wir da auch die Jugendlichen treffen. Und das Event haben wir benutzt, um dann eben auch die Jugendlichen von unserem Workshop zu überzeugen und mit denen ins Gespräch zu kommen, was denn ein guter Platz für sie wäre, wo sie sich wünschen zu sein und generell, was sie denn auch überhaupt möchten, wie sie ihre Freizeit gerne verbringen möchten im Dorf.
2: Mit Workshops und einem Wettbewerb wurde überlegt, was man denn umsetzen will und kann. Am Ende waren sich die meisten einig, den perfekten Ort für ein Projekt gefunden zu haben.
5: Also im Ergebnis hat sich dieser kleine Bolzplatz, den es im Bestand schon gibt, hinter der Dorfkirche als geeignet erwiesen oder auch als Wunsch von den Jugendlichen wurde an uns herangetreten. Und schlussendlich soll dort ein Platz entstehen, der nach ihren Bedürfnissen gestaltet ist. Die wesentlichen Erkenntnisse daraus waren, dass sie sich was wünschen, wo sie mit den Fahrrädern langfahren können, was in Richtung BMX-Strecke geht. Das Thema Sitzen ist ganz groß bei den Jugendlichen verbreitet, aber auch so ganz banale Sachen wie Fahrradabstellbügel, ein Mülleimer und Sitzgelegenheiten, die sehr gewünscht worden sind. Ja.
2: Jetzt ist das Projekt rund um den Bollplatz gerade in Planung. Es wird versucht, auf die Wünsche und Ideen der Kinder und Jugendlichen einzugehen. Ob denen das dann auch alles so passt, weiß man im Planungsbüro aber eher selten. Genau deswegen will man auch weiterhin mit ihnen in Kontakt bleiben.
5: Genau, wir sind jetzt dabei, die Planung so weit voranzutreiben, dass sie erstmal, sage ich mal, auch für Jugendliche verständlich ist. Und danach wird man gerne nochmal mit denen auch ins Gespräch gehen, ob das den Zielstellungen entspricht, was sie sich gewünscht haben, und dann weiter in die Umsetzungsplanung auch zu gehen.
2: Diese zwei Projekte in der Ortschaft Segrena sind nur wenige von vielen, die in den nächsten 2 Jahren in den verschiedenen Ortsteilen der Lutherstadt Wittenberg umgesetzt werden. Die Lager 2028 bietet hierfür eine tolle Möglichkeit, um nicht nur die Kernstadt, sondern auch ihr Umland schöner zu gestalten.

0: Ich freue mich, dass Sie eingeschaltet haben und damit herzlich willkommen, liebe Zuschauer, zu den zeitnahen Nachrichten an diesem Freitag. Wissenschaftler sowie Studenten der Hochschule Anhalt haben im Rahmen eines Forschungsprojekts den großen Puppenräuber in Sachsen-Anhalt nach 50 Jahren wiederentdeckt. Der auffällige Laufkäfer, ein wichtiger natürlicher Gegenspieler des Eichenprozessionsspinners, wurde sowohl im Raum Dessau-Roßlau als auch im Drömling nachgewiesen. Damit gelang erstmals seit den 1960er Jahren wieder ein Nachweis der Art in Sachsen-Anhalt. Der große Puppenräuber ernährt sich bevorzugt von Raupen und Puppen des Eichenprozessionsspinners und trägt damit zur natürlichen Regulierung seiner Bestände bei. Die Wiederentdeckung in zwei seit Jahren stark betroffenen Regionen unterstreicht die Bedeutung natürlicher Gegenspieler für ein nachhaltiges Management der Art. Seit 2021 untersucht die Hochschule Anhalt in mehreren Forschungsprojekten, wie sich der Eichenprozessionsspinner durch die Förderung natürlicher Feinde langfristig und biodiversitätsfreundlich regulieren lässt. Der große Puppenräuber kann Massenvermehrungen zwar nicht allein verhindern, ist jedoch ein wichtiger Baustein im natürlichen ökologischen Gleichgewicht. Das vom Land Sachsen-Anhalt geförderte Forschungsprojekt läuft noch bis Ende 2026 und wird gemeinsam mit dem Biosphärenreservat Drömling sowie der Stadt Dessau-Roßlau umgesetzt. Am Donnerstag lud die Stadt zu ihrem monatlichen Pressegespräch ein. Im Rathaus wurden Pressevertreter über aktuelle Themen und Entwicklungen in der Bauhausstadt informiert. Auch wir haben den Pressetermin besucht, um Sie natürlich darüber zu informieren.
1: Nach über 150 Jahren ist sie wieder da. Die Wiesenweihe. Einer der seltensten Brutvögel Deutschlands hat sich wieder in Dessau-Roßlau niedergelassen. Zuletzt wurde 1865 bei Brambach ein Nest einer Wiesenweihe mit einem Ei gefunden. Beim Pressegespräch der Stadt am 16. Juli wurde ausführlich über die Rückkehr des Greifvogels berichtet. Bundesweit wird der Bestand der Wiesenweihen auf ca. 400 bis 550 Brutpaare geschätzt. In Sachsen-Anhalt lebten im Jahr 2025 ca. 40 bis 50 Brutpaare. Annette Schumacher, die das Blaue Band-Projekt des WWFs im Bereich der mittleren Elbe leitet, entdeckte das besondere Tier ganz zufällig.
2: Im Rahmen unseres Projektes sind wir für die Vorbereitung von Maßnahmen, für die Durchführung von Maßnahmen zur Verbesserung der Auenrenaturierung auch immer mal wieder im Gelände unterwegs. Und bei einer dieser Geländetouren habe ich zufällig auf dem Weg vor mir ein paar Wiesenweihen entdeckt. Und ich bin seit vielen Jahren in der Ornithologie unterwegs, also seit meiner Jugend. Und Wiesenweihen habe ich eigentlich eher sonst wenig gesehen, zufällig. Und die beiden Tiere jetzt wirklich ziemlich nah vor mir zu gesehen, war eine tolle Beobachtung. Und dann auch noch beobachten zu können, dass sie nicht nur kurz da waren, sondern über einen längeren Zeitraum im Gebiet, als ich auf dem Rückweg noch mal vorbeigekommen bin, auch noch über dem Gebiet und über einem Acker länger unterwegs waren, war eine ganz tolle Beobachtung und ein Hinweis, dass sie vielleicht doch hier bleiben wollen und brüten wollen.
1: Sofort wurde sich mit mehreren Ornithologen, die im Gebiet tätig sind, ausgetauscht und dann kam der Kontakt zu unserer Naturschutzbehörde. Christoph Otto vom Amt für Umwelt und Naturschutz der Stadt staunte ebenfalls nicht schlecht, als er erstmals von dem besonderen Fund hörte.
3: Als Artenschützer hat man sofort erstmal einen positiven. Da springt das Herz und sagt, schön, die Arbeit all der Beteiligten im Naturschutz hat doch Erfolge. Aber da muss man sich natürlich auch relativ schnell bremsen. Die Vögel entscheiden selber. Aber es ist natürlich eine große Freude, dass diese Art nach anderthalb Jahrhunderten in unserem Bereich, der eigentlich durchaus Eignung hatte, wieder zurückkehren. Den Vogel macht natürlich die Seltenheit besonders für den Ornithologen, aber für die Lebensräume ist es natürlich ein Indikator dafür, dass sich in den letzten anderthalb Jahrhunderten die Landnutzung und der Zustand der Auen verändert hat. Und es gibt Arten, die relativ zügig darauf reagieren. Und das ist eine Art, die dort hineinwirkt. Und wenn die Arten wieder da zurückkommen, dann ist das ein Indikator dafür, dass die Art sich entweder angepasst hat auf unsere Wirtschaftsweise, auf unsere Landnutzungsweise oder dass positive Effekte in der Landschaft inzwischen zu verzeichnen sind.
1: Wiesenweihen brüten am Boden und legen ihre Nester heutzutage in Deutschland fast ausschließlich in landwirtschaftlichen Kulturen wie Getreidefeldern an. Dank der umfangreichen Beobachtung durch Mitarbeiter des Ornithologischen Vereins Dessau gelang es, den Neststandort der Vögel zu lokalisieren. Dann konnten die Schutzmaßnahmen eingeleitet werden.
3: Also die Schutzmaßnahmen sind überwiegend darauf ausgerichtet, dass die landwirtschaftliche Fläche entsprechend darauf vorbereitet wird, beziehungsweise auch die Ernte und der Landwirtschaftsbetrieb mit ins Boot geholt wird, um quasi eine Kleinstfläche in dem betroffenen Schlag entsprechend frei von der Nutzung zu stellen, damit die unbeabsichtigte Tötung der Vögel auszuschließen, dann natürlich auch noch die Kultur davon abzuschirmen, beziehungsweise die Tiere davon abzuschirmen, dass Beutegreifer wie Füchse, Marder, Wildschweine quasi Zugriff haben auf diese Art. Überwiegend ist die Bedeutung oder die Aufgabe der Naturschutzbehörde gewesen, all dies zu koordinieren, landesweiten Fachverstand hinzuzuziehen, Projektbeteiligte quasi mit ins Boot zu ziehen und vor allen Dingen auch den Landwirtschaftsbetrieb entsprechend mit darauf vorzubereiten, dass es da etwas Besonderes gibt. Und da bedienen wir uns natürlich der tätigen Mithilfe unserer ehrenamtlichen Naturschutzbeauftragten. Und das hat an diesem Beispiel ganz wunderbar alles ineinander gegriffen. Und dadurch können wir heute quasi vermelden, die Brut ist erfolgreich gelaufen. Alles so, wie man sich das vorstellen sollte.
1: Drei gesunde, junge Wiesenweihen erhielten in Anwesenheit der beteiligten Akteure ihre individuellen Ringe, um letztendlich einen Beitrag zur Erforschung und damit zum Schutz der seltenen Greifvögel zu leisten. Die Tiere haben in den nächsten Monaten noch einen langen Weg vor sich.
4: Wir hoffen natürlich, dass heute ist der 16. Juli, dass um den 16. August, um den 20. unsere drei Wiesenweihen Flüge sind und ihre ersten Flüge absolvieren. Und dann natürlich kommt der Tag, wo sie starten, einzeln. Und dann beginnt der Weg in das afrikanische Winterquartier. Wie ich vorhin schon anschnitt, sind die Bereiche in Mali, im Tschad, also südlich der Sahelzone bis Gambia und schließen sich dann zu etwas größeren Trupps zusammen. In der Literatur kann man verfolgen, aufgrund der Satellitentelemetrie werden ja auch einige Wiesenweihen mit kleinen Sendern ausgestattet und da erfährt man natürlich exakt den Weg vom Brutgebiet ins Winterquartier, die Aufenthaltsdauer, die Aktionsradien im Winterquartier, die bleiben nicht an einer Stelle, sondern sie ziehen vom Tschad in den Sudan, je nachdem, wie die Nahrungsangebote halt sind. Und dort im afrikanischen Raum, da ernährt sich die Wiesenweihe unter anderem auch von Heuschrecken, die sie dann natürlich im Pulk im Schwarm erbeutet und bis zum Start wieder in das Brutgebiet sich davon ernährt.
1: Falls sich die äußeren Gegebenheiten nicht groß ändern, wäre es dann im nächsten Jahr auch möglich, dass die Wiesenweihen wieder in ihr Brutgebiet zurückkehren. Seit 2018 kümmert sich der BUND Sachsen-Anhalt im Schutzprojekt Wiesenweihe um die Art. Ab Herbst 2026 plant das Bundesamt für Naturschutz, ein bundesweites Artenhilfsprogramm für die Wiesenweihe durchzuführen, an dem 11 Bundesländer beteiligt sein werden, darunter auch Sachsen-Anhalt.
0: In der Nacht zum 15. Juli kam es auf einer Schweinemastanlage im Coswiger Ortsteil Düben zu einem Großbrand. Nach derzeitigem Ermittlungsstand brach das Feuer gegen 0.55 Uhr im Inneren des Mastbetriebes aus und griff anschließend auf die Stallgebäude über. Aufgrund des während der Löscharbeiten herrschenden starken Windes breitete sich der Brand rasch aus, sodass zwei Schweineställe vollständig in Flammen standen. Im Verlauf der Löscharbeiten gelang es den Einsatzkräften, die Tore der Stallungen zu öffnen, sodass einzelne noch lebende Tiere entkommen konnten. Dennoch verendeten nach bisherigen Schätzungen rund 20.000 Schweine infolge des Brandes. Der entstandene Sachschaden wird derzeit auf einen Wert von 9 Millionen Euro geschätzt. An den Löscharbeiten waren die freiwilligen Feuerwehren aus der Region mit insgesamt rund 100 Einsatzkräften beteiligt. Während des Einsatzes wurde eine Drehleiter beschädigt, zudem erlitten 5 Feuerwehrangehörige leichte Verletzungen. Der Brandort wurde beschlagnahmt, die Ermittlungen zur Brandursache sowie zum genauen Brandhergang dauern an. In diesem Jahr wird das Strandbad Adria im Dessauer Ortsteil Mildensee voraussichtlich geschlossen bleiben. Grund dafür ist der starke Befall durch den Eichenprozessionsspinner. Dessen Brennhaare können gesundheitliche Beschwerden verursachen. Ganz ausgeschlossen ist eine Öffnung allerdings in dieser Saison nicht. Unter bestimmten Voraussetzungen wäre ein eingeschränkter Notbetrieb möglich.
5: Das Strandbad Adria im Dessauer Ortsteil Mildensee ist seit Jahren ein beliebtes Ausflugsziel für Badegäste. In diesem Sommer muss das Strandbad jedoch geschlossen bleiben. Diese Entscheidung traf Pächter Manolo Braun, nachdem sich der Eichenprozessionsspinner auf dem Gelände stark ausgebreitet hat. Mehrere der rund 300 Eichen auf dem Gelände sind vom Eichenprozessionsspinner befallen. An einzelnen Bäumen befinden sich bis zu 15 Nester, die fachgerecht entfernt werden müssen. Solange das nicht geschieht, besteht ein erhebliches Gesundheitsrisiko für Menschen und Tiere.
6: Das Problem bei dem Eichenprozessionsspinner ist, dass Leute unterschiedlich allergisch reagieren. Die Leute sind hier im Bad ungeschützt, also ohne Kleidung. In der Regelfall, wenn sie baden gehen. Und gerade kleine Kinder, wenn die so ein Haar oder die Haare einatmen, das weiß niemand, was passiert. Und wie gesagt, auf Rettungswagen und Rettungshubschrauber oder Schlimmeres, da wollte er und konnte er auch die Verantwortung nicht übernehmen. Ne? Was ich durchaus nachvollziehen kann, ich hätte es wahrscheinlich genauso gemacht.
5: Die feinen Brennhaare der Raupen enthalten ein Nesselgift. Der Kontakt mit ihnen kann allergische Reaktionen wie Hautreizungen, starken Juckreiz, Quaddeln oder Bindehautentzündungen auslösen. Werden die Haare eingeatmet, können zudem Husten, Atemwegsreizungen und in schweren Fällen sogar Atemnot auftreten. Neu ist das Problem für das Strandbad allerdings nicht.
6: Wir haben jetzt die letzten 5 Jahre den

0: Prozessionsspinner bekämpft. Auch dieses Jahr mit umfangreichen Sprüharbeiten durch praktisch den Betrieb, der das in der Stadt, also für die Stadt auch macht. Und, aber in diesem Jahr ist es so schlimm, wesentlich schlimmer als in anderen Jahren. Wir haben auch manuell, wurden noch Nester entfernt. Wir haben eine eigene Hebebühne extra dafür angeschafft, also vor 2 Jahren schon. Und, aber wie gesagt, dieses Jahr ist mir der Lare nicht Herr geworden.
1: Die Hoffnung auf eine Öffnung ist in dieser Saison jedoch noch nicht ganz aufgegeben. Denkbar wäre ein eingeschränkter Badebetrieb mit abgesperrten Bereichen rund um Imbiss und Kiosk, da diese besonders stark vom Befall betroffen sind. Ein weiteres Hindernis gibt es jedoch ebenfalls. Derzeit steht kein Rettungsschwimmer zur Verfügung.
0: Es gibt ja die Variante praktisch eines Notbetriebs, da sind wir gerade dran, dass wir es dieses Jahr doch noch aufkriegen, was natürlich auch vom Rettungsschwimmer hängt. Und jetzt sind wir halt auf Suche nach einem Rettungsschwimmer. Die beiden, wie gesagt, die da waren oder die da gewesen wären, die sind mittlerweile woanders.
1: In den vergangenen Wochen seien außerdem einige Informationen falsch an die Öffentlichkeit geraten. Wie die MZ am 1. Juli berichtete, sagte Pächter Manolo Braun, dass der Oberbürgermeister zugesagt habe, dass er sich kümmere. Braun habe auf einen Anruf gehofft, den es jedoch nicht gab. Thomas Jetzke, Besitzer des Strandbads, möchte den Sachverhalt nun richtigstellen.
0: Also ich denke nicht, dass der Herr Braun Kontakte zum Oberbürgermeister hatte. Und das gehört sicherlich auch nicht zu dessen Aufgaben, sich um den Eigenprotestionsspinner im Strandbad Adria zu kümmern. Was ich aber weiß, ist, dass er in seinem Heimatbundesland, Baden-Württemberg, dort gibt es ja das Problem mit dem EPS, mit dem Eigenproduktionsspinner auch, dass er dort in einer Kleinstadt angerufen hat, wo auch ein Bad, also auch ein öffentliches Bad betrieben wird und wollte sich dort kundig tun, wie dort umgegangen wird mit der Problematik. Und dort wurde ihm wohl gesagt, dass der Bürgermeister ihn dazu zurückruft. Und das ist nicht passiert. Der dortige Bürgermeister, und irgendwie muss es dann zum Missverständnis gekommen sein, weil er wurde ja von der Zeitung telefonisch befragt, dass er vom Bürgermeister erzählt hat, und die haben das praktisch auf den Hiesigen projiziert, der damit gar nichts zu tun hat.
1: Ob das Strandbad in diesem Jahr noch einmal öffnen kann, ist somit ungewiss. Für die kommende Saison blickt der Betreiber jedoch optimistisch nach vorn. Dann soll das Strandbad Adria wieder seine Tore öffnen und in neuem Glanz erstrahlen.
2: Und kurz vor Redaktionsschluss ereilte uns noch diese Meldung. Es kommt nämlich Bewegung in die Situation rund um die Adria. Wie Badpächter Thomas Jetzke am Donnerstag mitteilte, ist für kommenden Samstag und Sonntag eine Öffnung des Bades vorgesehen. Man konnte kurzfristig, allerdings nur für das Wochenende, eine Badeaufsicht verpflichten, und entsprechende Absperrmaßnahmen sorgen dafür, dass man mit dem Eichenprozessionsspinner nicht in Berührung kommt. Demnach wird das Strandbad Adria am Samstag und Sonntag jeweils von 12 bis 19 Uhr geöffnet sein. Allerdings nur, wenn auch das Wetter mitspielt. Die Berufsfeuerwehr der Sauroslau wurde am 14. Juli gegen 10.30 Uhr zu einem Verkehrsunfall in der Askanischen Straße auf Höhe des August-Bebel-Platzes alarmiert. Beim Eintreffen der Einsatzkräfte war die Polizei bereits vor Ort und hatte erste Maßnahmen zur Verkehrssicherung eingeleitet. Bei der Lageerkundung stellte die Feuerwehr 2 beteiligte Fahrzeuge mit insgesamt 4 Insassen fest. 3 Personen hatten die Fahrzeuge bereits eigenständig verlassen können. Der Fahrer eines beteiligten Pkw befand sich noch im Auto. Die Einsatzkräfte von Feuerwehr und Rettungsdienst übernahmen die Betreuung der betroffenen Person. Mithilfe der Einsatzkräfte konnte der Fahrer das Fahrzeug schließlich über die Beifahrerseite verlassen. Alle Unfallbeteiligten blieben unverletzt. Nach Rücksprache mit der Polizei wurde die Kreuzung durch die Feuerwehr geräumt und von ausgelaufenen Betriebsstoffen sowie Fahrzeugteilen gereinigt. Beide beteiligten Fahrzeuge waren nach dem Unfall nicht mehr fahrbereit. Zur weiteren Unfallaufnahme und Ermittlungen der Ursache wurde die Einsatzstelle anschließend an die Polizei übergeben. Der entstandene Sachschaden wird durch die

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2: Der Samstag wird mit bis zu 25 Grad angenehm warm, aber deutlich kühler als am Vortag. Der Himmel bleibt leicht bewölkt, mit Regen ist jedoch nicht zu rechnen. Dazu ziehen starke Windböen aus Westen durch das Land. Das Wetter kühlt in den folgenden Tagen weiterhin auf bis zu 21 Grad ab und der Himmel bleibt weiterhin bewölkt.
3: Im Juli gewann der Zörberger FC den RAN 1 RBW Kreispokal im spannenden Finale gegen den Dessauer SV 97. Nun sind im August jedoch schon wieder die ersten Spiele der nächsten Pokalsaison. Wir waren bei der Auslosung der ersten beiden Runden vor Ort.
4: SG Blau-Weiß Kliegen aus der Kreisliga Nord. Gegen den Kreisoberliga-Aufsteiger vom SV Mildensee. Kreisklassenvertreter SV Blau-Weiß-Basdorf. Gegen den VfL Groß-Zöberitz. SG Grün-Weiß-Dessau. Und das Spiel müssen wir drehen gegen FC Hertha aus der Nymburk. SV Schwarz-Gelb-Radegast. Gegen den Holzweisiger SV. Nächstes Spiel VfB Gröpzig. Gegen die SG Blau-Weiß-Quellendorf. SG Rot-Weiß Elsdorf. Gegen die ASG Vorwärts Dessau. LSG 1930 Brosig. Gegen die SG Jesnitz. SC Vorflemming Nedlitz. Gegen den SV Kickers Ragun. Der SV Rotsch. Gegen die SG Airbus Dessau. Der SFV Rottleben. Der muss zum VfB Preußen-Grappin, die in der Kreisklasse Ost an den Start gehen und dementsprechend Heimrecht bekommen. Der FC Galaxy Wolfen gegen den FV 1920 Merzin, VfB Borussia Gürzig, der muss zum SV Gölzau, auch da jetzt Kreisklasse gegen Kreisliga. So, und die SG Ramsin spielt gegen den SV Ellerwitz.
3: Im Anschluss wurde auch die zweite Hauptrunde des Kreispokals ausgelost.
4: Zürich FC bleibt jetzt auch weiterhin draußen. Die jetzt vorn dran stehenden Partien 1 bis 13 sind als Siegerpartien mit drin und dazu kommen die Kreisoberligisten plus

0: die verbleibenden Landesklasse-Teams außer Zürich. Erstes Spiel der SV Germania Roßlau. Und der muss zum Parschlever SV. So, der Sieger der Partie 6, sprich Elsdorf gegen Vorwärts. Spielt gegen den ESV Petersroda. Der HSV Gröbern. Spielt gegen den FC Eintracht Köthen. Der TSV 1894 Mosigkau spielt gegen den SV 1922 Porösa. Der Sieger aus Spiel 8, also Vorflehing Nedlitz gegen Kickers Ragun, spielt gegen den SV Blau-Weiß Schottowitz. Finalist der DSV 97 muss zum Sieger aus Spiel 10. Weil Landesklassenmannschaft wird in der ersten Hauptrunde ja nicht dabei sein. Sprich gegen den Sieger aus Krepin gegen Rottleben. Der Sieger aus Spiel 9, Rutsch gegen Abus Dessau. Spielt gegen den Sieger aus Spiel 13, Ramsin gegen Edderitz. Der FSV Löberitz muss zum Sieger aus Spiel 7, Brosig gegen Jesnitz. Die SGM Pro Waldersee empfängt den TSV Blau-Weiß Brena. Der SV Friedersdorf reist zum Sieger aus Spiel Nummer 3, also Osternienburg gegen Grün-Weiß Dessau. Der FC Stahl Aken spielt gegen den Sieger aus Spiel 12, also SV Gölzau oder Borussia Gürzig, dementsprechend auch da schon feststehend in Gölzau oder Gürzig. Der Sieger aus Spiel 1, Kliegen gegen Mildensee, spielt gegen den SV 1889 Wulfen. Der SV Fortschritt Garitz spielt gegen den Sieger aus Spiel 4, Radegast gegen Holzweisig und dementsprechend auch auswärts. Sieger aus Spiel 11, Galaxy Wolfen gegen Merzin. Empfängt den Sieger aus Spiel 5, Kröpzig gegen Quellendorf. Und die TuS Kochstedt muss zum Sieger aus Spiel 2, also Barsdorf gegen Groß-Zöberitz.
1: Das sind sie nun, die spannenden Duelle, die uns im RAN 1 RBW Kreispokal im August erwarten. Ein wenig müssen Fußballfans noch abwarten, doch in nicht einmal einem Monat wird schon gekickt.

Zu einem großen Feldbrand ist es am Montagmittag zwischen den Autobahnanschlussstellen Bitterfeld-Wolfen und Dessau-Süd gekommen. Aufgrund der starken Rauchentwicklung musste der Autobahnverkehr in Fahrtrichtung Berlin bei Thurland abgeleitet werden. Ausgegangen sein könnte der Brand von dem nahegelegenen Autobahnrastplatz Mosigrauer Heide. Feuerwehren aus der gesamten Region waren zum Brandort geeilt und konnten das Feuer löschen. Der Landkreis Anhalt-Bitterfeld hatte die Katastrophenwarn-App NINA ausgelöst und speziell die Gebiete Quellendorf, Salzfurt-Kapelle, Lingenau und die nähere Umgebung vor starker Rauchentwicklung gewarnt.

0: Ich freue mich, dass Sie eingeschaltet haben und damit herzlich willkommen, liebe Zuschauer, zu den zeitnahen Nachrichten an diesem Freitag. Wissenschaftler sowie Studenten der Hochschule Anhalt haben im Rahmen eines Forschungsprojekts den großen Puppenräuber in Sachsen-Anhalt nach 50 Jahren wiederentdeckt. Der auffällige Laufkäfer, ein wichtiger, natürlicher Gegenspieler des Eichenprozessionsspinners, wurde sowohl im Raum Dessau-Roßlau als auch im Drömling nachgewiesen. Damit gelang erstmals seit den 1960er Jahren wieder ein Nachweis der Art in Sachsen-Anhalt. Der große Puppenräuber ernährt sich bevorzugt von Raupen und Puppen des Eichenprozessionsspinners und trägt damit zur natürlichen Regulierung seiner Bestände bei. Die Wiederentdeckung in zwei seit Jahren stark betroffenen Regionen unterstreicht die Bedeutung natürlicher Gegenspieler für ein nachhaltiges Management der Art. Seit 2021 untersucht die Hochschule Anhalt in mehreren Forschungsprojekten, wie sich der Eichenprozessionsspinner durch die Förderung natürlicher Feinde langfristig und biodiversitätsfreundlich regulieren lässt. Der große Puppenräuber kann Massenvermehrungen zwar nicht allein verhindern, ist jedoch ein wichtiger Baustein im natürlichen ökologischen Gleichgewicht. Das vom Land Sachsen-Anhalt geförderte Forschungsprojekt läuft noch bis Ende 2026 und wird gemeinsam mit dem Biosphärenreservat Drömling sowie der Stadt Dessau-Roßlau umgesetzt. Am Donnerstag lud die Stadt zu ihrem monatlichen Pressegespräch ein. Im Rathaus wurden Pressevertreter über aktuelle Themen und Entwicklungen in der Bauhausstadt informiert. Auch wir haben den Pressetermin besucht, um Sie natürlich darüber zu informieren.
1: Nach über 150 Jahren ist sie wieder da. Die Wiesenweihe. Einer der seltensten Brutvögel Deutschlands hat sich wieder in Dessau-Roßlau niedergelassen. Zuletzt wurde 1865 bei Brambach ein Nest einer Wiesenweihe mit einem Ei gefunden. Beim Pressegespräch der Stadt am 16. Juli wurde ausführlich über die Rückkehr des Greifvogels berichtet. Bundesweit wird der Bestand der Wiesenweihen auf ca. 400 bis 550 Brutpaare geschätzt. In Sachsen-Anhalt lebten im Jahr 2025 ca. 40 bis 50 Brutpaare. Annette Schumacher, die das Blaue Band-Projekt des WWFs im Bereich der Mittleren Elbe leitet, entdeckte das besondere Tier ganz zufällig.
2: Im Rahmen unseres Projektes sind wir für die Vorbereitung von Maßnahmen, für die Durchführung von Maßnahmen zur Verbesserung der Auenrenaturierung auch immer mal wieder im Gelände unterwegs. Und bei einer dieser Geländetouren habe ich zufällig auf dem Weg vor mir ein paar Wiesenweihen entdeckt. Und ich bin seit vielen Jahren in der Ornithologie unterwegs, also seit meiner Jugend. Und Wiesenweihen habe ich eigentlich eher sonst wenig gesehen, zufällig. Und die beiden Tiere jetzt wirklich ziemlich nah vor mir zu sehen, war eine tolle Beobachtung. Und dann auch noch beobachten zu können, dass sie nicht nur kurz da waren, sondern über einen längeren Zeitraum im Gebiet, als ich auf dem Rückweg noch mal vorbeigekommen bin, auch noch über dem Gebiet und über einem Acker länger unterwegs waren, war eine ganz tolle Beobachtung und ein Hinweis, dass sie vielleicht doch hier bleiben wollen und brüten wollen.
1: Sofort wurde sich mit mehreren Ornithologen, die im Gebiet tätig sind, ausgetauscht und dann kam der Kontakt zu unserer Naturschutzbehörde. Christoph Otto vom Amt für Umwelt- und Naturschutz der Stadt staunte ebenfalls nicht schlecht, als er erstmals von dem besonderen Fund hörte.
3: Als Artenschützer hat man sofort erstmal einen positiven. Da springt das Herz und sagt, schön, die Arbeit all der Beteiligten im Naturschutz hat doch Erfolge. Aber da muss man sich natürlich auch relativ schnell bremsen. Die Vögel entscheiden selber. Aber es ist natürlich eine große Freude, dass diese Art nach anderthalb Jahrhunderten in unserem Bereich, der eigentlich durchaus Eignung hatte, wieder zurückkehren. Den Vogel macht natürlich die Seltenheit besonders für den Ornithologen, aber für die Lebensräume ist es natürlich ein Indikator dafür, dass sich in den letzten anderthalb Jahrhunderten die Landnutzung und der Zustand der Auen verändert hat. Und es gibt Arten, die relativ zügig darauf reagieren. Und das ist eine Art, die dort hineinwirkt. Und wenn die Arten wieder da zurückkommen, dann ist das ein Indikator dafür, dass die Art sich entweder angepasst hat auf unsere Wirtschaftsweise, auf unsere Landnutzungsweise oder und dass positive Effekte in der Landschaft inzwischen zu verzeichnen sind.
1: Wiesenweihen brüten am Boden und legen ihre Nester heutzutage in Deutschland fast ausschließlich in landwirtschaftlichen Kulturen wie Getreidefeldern an. Dank der umfangreichen Beobachtung durch Mitarbeiter des Ornithologischen Vereins Dessau gelang es, den Neststandort der Vögel zu lokalisieren. Dann konnten die Schutzmaßnahmen eingeleitet werden.
3: Also die Schutzmaßnahmen sind überwiegend darauf ausgerichtet, dass die landwirtschaftliche Fläche entsprechend darauf vorbereitet wird, beziehungsweise auch die Ernte und der Landwirtschaftsbetrieb mit ins Boot geholt wird, um quasi eine Kleinstfläche in dem betroffenen Schlag entsprechend frei von der Nutzung zu stellen, damit die unbeabsichtigte Tötung der Vögel auszuschließen, dann natürlich auch noch die Kultur davon abzuschirmen, beziehungsweise die Tiere davon abzuschirmen, dass Beutegreifer wie Füchse, Marder, Wildschweine quasi Zugriff haben auf diese Art. Überwiegend ist die Bedeutung oder die Aufgabe der Naturschutzbehörde gewesen, all dies zu koordinieren, landesweiten Fachverstand hinzuzuziehen, Projektbeteiligte quasi mit ins Boot zu ziehen und vor allen Dingen auch den Landwirtschaftsbetrieb entsprechend mit darauf vorzubereiten, dass es da etwas Besonderes gibt. Und da bedienen wir uns natürlich der tätigen Mithilfe unserer ehrenamtlichen Naturschutzbeauftragten. Und das hat an diesem Beispiel ganz wunderbar alles ineinander gegriffen. Und dadurch können wir heute quasi vermelden, die Brut ist erfolgreich gelaufen. Alles so, wie man sich das vorstellen sollte.
1: 3 gesunde, junge Wiesenweihen erhielten in Anwesenheit der beteiligten Akteure ihre individuellen Ringe, um letztendlich einen Beitrag zur Erforschung und damit zum Schutz der seltenen Greifvögel zu leisten. Die Tiere haben in den nächsten Monaten noch einen langen Weg vor sich.
4: Wir hoffen natürlich, dass heute ist der 16. Juli, dass um den 16. August, um den 20. unsere 3 Wiesenweihen Flüge sind und ihre ersten Flüge absolvieren. Und dann natürlich kommt der Tag, wo sie starten, einzeln. Und dann beginnt der Weg in das afrikanische Winterquartier. Wie ich vorhin schon anschnitt, sind die Bereiche in Mali, im Tschad, also südlich der Sahelzone bis Gambia und schließen sich dann zu etwas größeren Trupps zusammen. In der Literatur kann man verfolgen, aufgrund der Satellitentelemetrie werden ja auch einige Wiesenweihen mit kleinen Sendern ausgestattet und da erfährt man natürlich exakt den Weg vom Brutgebiet ins Winterquartier, die Aufenthaltsdauer, die Aktionsradien im Winterquartier, die bleiben nicht an einer Stelle, sondern sie ziehen vom Tschad in den Sudan, je nachdem, wie die Nahrungsangebote halt sind. Und dort im afrikanischen Raum, da ernährt sich die Wiesenweihe unter anderem auch von Heuschrecken, die sie dann natürlich im Pulk im Schwarm erbeutet und bis zum Start wieder in das Brutgebiet sich davon ernährt.
1: Falls sich die äußeren Gegebenheiten nicht groß ändern, wäre es dann im nächsten Jahr auch möglich, dass die Wiesenweihen wieder in ihr Brutgebiet zurückkehren. Seit 2018 kümmert sich der BUND Sachsen-Anhalt im Schutzprojekt Wiesenweihe um die Art. Ab Herbst 2026 plant das Bundesamt für Naturschutz, ein bundesweites Artenhilfsprogramm für die Wiesenweihe durchzuführen, an dem 11 Bundesländer beteiligt sein werden, darunter auch Sachsen-Anhalt.
0: In der Nacht zum 15. Juli kam es auf einer Schweinemastanlage im Coswiger Ortsteil Düben zu einem Großbrand. Nach derzeitigem Ermittlungsstand brach das Feuer gegen 0.55 Uhr im Inneren des Mastbetriebes aus und griff anschließend auf die Stallgebäude über. Aufgrund des während der Löscharbeiten herrschenden starken Windes breitete sich der Brand rasch aus, sodass 2 Schweineställe vollständig in Flammen standen. Im Verlauf der Löscharbeiten gelang es den Einsatzkräften, die Tore der Stallungen zu öffnen, sodass einzelne noch lebende Tiere entkommen konnten. Dennoch verendeten nach bisherigen Schätzungen rund 20.000 Schweine infolge des Brandes. Der entstandene Sachschaden wird derzeit auf einen Wert von 9 Millionen Euro geschätzt. An den Löscharbeiten waren die freiwilligen Feuerwehren aus der Region mit insgesamt rund 100 Einsatzkräften beteiligt. Während des Einsatzes wurde eine Drehleiter beschädigt, zudem erlitten 5 Feuerwehrangehörige leichte Verletzungen. Der Brandort wurde beschlagnahmt, die Ermittlungen zur Brandursache sowie zum genauen Brandhergang dauern an. In diesem Jahr wird das Strandbad Adria im Dessauer Ortsteil Mildensee voraussichtlich geschlossen bleiben. Grund dafür ist der starke Befall durch den Eichenprozessionsspinner. Dessen Brennhaare können gesundheitliche Beschwerden verursachen. Ganz ausgeschlossen ist eine Öffnung allerdings in dieser Saison nicht. Unter bestimmten Voraussetzungen wäre ein eingeschränkter Notbetrieb möglich.
5: Das Strandbad Adria im Dessauer Ortsteil Mildensee ist seit Jahren ein beliebtes Ausflugsziel für Badegäste. In diesem Sommer muss das Strandbad jedoch geschlossen bleiben. Diese Entscheidung traf Pächter Manolo Braun, nachdem sich der Eichenprozessionsspinner auf dem Gelände stark ausgebreitet hat. Mehrere der rund 300 Eichen auf dem Gelände sind vom Eichenprozessionsspinner befallen. An einzelnen Bäumen befinden sich bis zu 15 Nester, die fachgerecht entfernt werden müssen. Solange das nicht geschieht, besteht ein erhebliches Gesundheitsrisiko für Menschen und Tiere.
6: Das Problem bei dem Eichenprozessionsspinner ist, dass Leute unterschiedlich allergisch reagieren. Die Leute sind hier im Bad ungeschützt, also ohne Kleidung. In der Regelfall, wenn sie baden gehen. Und gerade kleine Kinder, wenn die so ein Haar oder die Haare einatmen, das weiß niemand, was passiert. Und wie gesagt, auf Rettungswagen und Rettungshubschrauber oder Schlimmeres, da wollte er und konnte er auch die Verantwortung nicht übernehmen. Ne? Was ich durchaus nachvollziehen kann, ich hätte es wahrscheinlich genauso gemacht.
5: Die feinen Brennhaare der Raupen enthalten ein Nesselgift. Der Kontakt mit ihnen kann allergische Reaktionen wie Hautreizungen, starken Juckreiz, Quaddeln oder Bindehautentzündungen auslösen. Werden die Haare eingeatmet, können zudem Husten, Atemwegsreizungen und in schweren Fällen sogar Atemnot auftreten. Neu ist das Problem für das Strandbad allerdings nicht.
6: Wir haben jetzt die letzten 5 Jahre den Prozessionsspinner bekämpft, auch dieses Jahr mit umfangreichen Sprüharbeiten durch praktisch den Betrieb, der das in der Stadt, also für die Stadt auch macht. Und, aber in diesem Jahr ist es so schlimm, wesentlich schlimmer als in anderen Jahren. Wir haben auch manuell, wurden noch Nester entfernt. Wir haben eine eigene Hebebühne extra dafür angeschafft, also vor 2 Jahren schon. Und aber wie gesagt, dieses Jahr ist mit der Lage nicht Herr geworden.
5: Die Hoffnung auf eine Öffnung ist in dieser Saison jedoch noch nicht ganz aufgegeben. Denkbar wäre ein eingeschränkter Badebetrieb mit abgesperrten Bereichen rund um Imbiss und Kiosk.

0: da diese besonders stark vom Befall betroffen sind. Ein weiteres Hindernis gibt es jedoch ebenfalls. Derzeit steht kein Rettungsschwimmer zur Verfügung.
1: Es gibt ja die Variante praktisch eines Notbetriebs, da sind wir gerade dran, dass wir es dieses Jahr doch noch aufkriegen, was natürlich auch vom Rettungsschwimmer hängt. Und jetzt sind wir halt auf Suche nach dem Rettungsschwimmer. Die beiden, wie gesagt, die da waren oder die da gewesen wären, die sind mittlerweile woanders.
0: In den vergangenen Wochen seien außerdem einige Informationen falsch an die Öffentlichkeit geraten. Wie die MZ am 1. Juli berichtete, sagte Pächter Manolo Braun, dass der Oberbürgermeister zugesagt habe, dass er sich kümmere. Braun habe auf einen Anruf gehofft, den es jedoch nicht gab. Thomas Jetzke, Besitzer des Strandbads, möchte den Sachverhalt nun richtigstellen.
1: Also ich denke nicht, dass der Herr Braun Kontakte zum Oberbürgermeister hatte. Und das gehört sicherlich auch nicht zu dessen Aufgaben, sich um den Eigenprotestionsspender im Strandbad Adria zu kümmern. Was ich aber weiß, ist, dass er in seinem Heimatbundesland, Baden-Württemberg, dort gibt es ja das Problem mit dem EPS, mit dem Eigenproduktionsspender auch, dass er dort in einer Kleinstadt angerufen hat, wo auch ein Bad, ein öffentliches Bad betrieben wird und wollte sich dort kundig tun, wie dort umgegangen wird mit der Problematik. Und dort wurde ihm wohl gesagt, dass der Bürgermeister ihn dazu zurückruft. Und das ist nicht passiert. Der dortige Bürgermeister. Und irgendwie muss es dann zum Missverständnis gekommen sein, weil er wurde ja von der Zeitung telefonisch befragt, dass er vom Bürgermeister erzählt hat und die haben das praktisch auf den Hiesigen projiziert, der damit gar nichts zu tun hat.
0: Ob das Strandbad in diesem Jahr noch einmal öffnen kann, ist somit ungewiss. Für die kommende Saison blickt der Betreiber jedoch optimistisch nach vorn. Dann soll das Strandbad Adria wieder seine Tore öffnen und in neuem Glanz erstrahlen.
2: Und kurz vor Redaktionsschluss ereilte uns noch diese Meldung. Es kommt nämlich Bewegung in die Situation rund um die Adria. Wie Badpächter Thomas Jetzke am Donnerstag mitteilte, ist für kommenden Samstag und Sonntag eine Öffnung des Bades vorgesehen. Man konnte kurzfristig, allerdings nur für das Wochenende, eine Badeaufsicht verpflichten und entsprechende Absperrmaßnahmen sorgen dafür, dass man mit dem Eichenprozessionsspinner nicht in Berührung kommt. Demnach wird das Strandbad Adria am Samstag und Sonntag jeweils von 12 bis 19 Uhr geöffnet sein. Allerdings nur, wenn auch das Wetter mitspielt. Die Berufsfeuerwehr der Sauroslau wurde am 14. Juli gegen 10.30 Uhr zu einem Verkehrsunfall in der Askanischen Straße auf Höhe des August-Bebel-Platzes alarmiert. Beim Eintreffen der Einsatzkräfte war die Polizei bereits vor Ort und hatte erste Maßnahmen zur Verkehrssicherung eingeleitet. Bei der Lageerkundung stellte die Feuerwehr zwei beteiligte Fahrzeuge mit insgesamt 4 Insassen fest. 3 Personen hatten die Fahrzeuge bereits eigenständig verlassen können. Der Fahrer eines beteiligten Pkw befand sich noch im Auto. Die Einsatzkräfte von Feuerwehr und Rettungsdienst übernahmen die Betreuung der betroffenen Person. Mit Hilfe der Einsatzkräfte konnte der Fahrer das Fahrzeug schließlich über die Beifahrerseite verlassen. Alle Unfallbeteiligten blieben unverletzt. Nach Rücksprache mit der Polizei wurde die Kreuzung durch die Feuerwehr geräumt und von ausgelaufenen Betriebsstoffen sowie Fahrzeugteilen gereinigt. Beide beteiligten Fahrzeuge waren nach dem Unfall nicht mehr fahrbereit. Zur weiteren Unfallaufnahme und Ermittlungen der Ursache wurde die Einsatzstelle anschließend an die Polizei übergeben. Der entstandene Sachschaden wird durch die Feuerwehr auf rund 24.000 Euro geschätzt. Damit, liebe Zuschauer, sind wir am Ende unserer Freitagsausgabe der Zeitnah Nachrichten. Wir gucken uns jetzt noch gern das Wetter an und auch die Meldungen aus der Region. Am Samstag schauen wir dann auf den Wochenrückblick und zwar ab 18 Uhr. Und am Montag melden wir uns wie gewohnt aus der Zeitnah Redaktion ab 18 Uhr wieder. Bis dahin haben Sie ein schönes Wochenende. Machen Sie es gut und auf Wiedersehen.
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4: Der Samstag wird mit bis zu 25 Grad angenehm warm, aber deutlich kühler als am Vortag. Der Himmel bleibt leicht bewölkt, mit Regen ist jedoch nicht zu rechnen. Dazu ziehen starke Windböen aus Westen durch das Land. Das Wetter kühlt in den folgenden Tagen weiterhin auf bis zu 21 Grad ab und der Himmel bleibt weiterhin bewölkt.
5: Im Juli gewann der Zörberger FC den RAN 1 RBW Kreispokal im spannenden Finale gegen den Dessauer SV 97. Nun sind im August jedoch schon wieder die ersten Spiele der nächsten Pokalsaison. Wir waren bei der Auslosung der ersten beiden Runden vor Ort.
6: SG Blau-Weiß Kliegen aus der Kreisliga Nord. Gegen den Kreisoberliga-Aufsteiger vom SV Mildensee. Kreisklassenvertreter SV Blau-Weiß-Basdorf. Gegen den VfL Groß-Zöberitz. SG Grün-Weiß-Dessau. Und das Spiel müssen wir drehen gegen FC Hertha aus der Nymburk. SV Schwarz-Gelb-Radegast. Gegen den Holzweißiger SV. Nächstes Spiel VfB Gröpzig. Gegen die SG Blau-Weiß-Quellenhof. SG Rot-Weiß Elsdorf. Gegen die ASG Vorwärts Dessau. LSG 1930 Brosig. Gegen die SG Jesnitz. SC Vorflemming Nedlitz. Gegen den SV Kickers Ragun, der SV Rotsch, gegen die SG Airbus Dessau, der SFV Rottleben, der muss zum VfB Preußen-Grappin, die in der Kreisklasse Ost anstatt gehen und dementsprechend Heimrecht bekommen. Der FC Galaxy Wolfen gegen den FV 1920 Merzin, VfB Borussia Gürzig, der muss zum SV Gölzau, auch da jetzt Kreisklasse gegen Kreisliga. So, und die SG Ramsin spielt gegen den SV Elleritz.
5: Im Anschluss wurde auch die zweite Hauptrunde des Kreispokals ausgelost.
6: Zürich FC bleibt jetzt auch weiterhin draußen. Die jetzt vorn dran stehenden Partien 1 bis 13 sind als Siegerpartien mit drin und dazu kommen die Kreisoberligisten plus die

0: die verbleibenden Landesklasse-Teams außer Zürich. Erstes Spiel der SV Germania Roßlau. Und der muss zum Parschlever SV. So, der Sieger der Partie 6, sprich Elsdorf gegen Vorwärts, spielt gegen den ESV Petersroda. Der HSV Gröbern spielt gegen den FC Eintracht Köthen. Der TSV 1894 Mosigkau spielt gegen den SV 1922 Porösa. Der Sieger aus Spiel 8, also Vorflehem in Nedlitz gegen Kickers Ragun, spielt gegen den SV Blau-Weiß Schottowitz. Finalist der DSV 97 muss zum Sieger aus Spiel 10, weil Landesklassenmannschaft wird in der ersten Hauptrunde ja nicht dabei sein. Sprich gegen den Sieger aus Krepin gegen Rottlem. Der Sieger aus Spiel 9, Rutsch gegen Abus Dessau, spielt gegen den Sieger aus Spiel 13, Ramsin gegen Edderwitz. Der FSV Löberitz muss zum Sieger aus Spiel 7, Brose gegen Jesnitz. Die SG Empor Waldersee empfängt den TSV Blau-Weiß Brena. Der SV Friedersdorf reist zum Sieger aus Spiel Nummer 3, also Osternienburg gegen Grün-Weiß Dessau. Der FC Stahl Aachen spielt gegen den Sieger aus Spiel 12, also SV Gölzau oder Borussia Gürzig, dementsprechend auch da schon feststehend in Gölzau oder Gürzig. Der Sieger aus Spiel 1, Kliegen gegen Mildensee, spielt gegen den SV 1889 Wulfen. Der SV Fortschritt Garitz spielt gegen den Sieger aus Spiel 4, Radegast gegen Holzweisig und dementsprechend auch auswärts. Sieger aus Spiel 11, Galaxy Wolfen gegen Merzin, empfängt den Sieger aus Spiel 5, Gröbzig gegen Quellendorf. Und die TuS Kochstedt muss zum Sieger aus Spiel 2, also Barsdorf gegen Groß-Zöberitz.
1: Das sind sie nun, die spannenden Duelle, die uns im RAN 1 RBW Kreispokal im August erwarten. Ein wenig müssen Fußballfans noch abwarten, doch in nicht einmal einem Monat wird schon gekickt.

Zu einem großen Feldbrand ist es am Montagmittag zwischen den Autobahnanschlussstellen Bitterfeld-Wolfen und Dessau-Süd gekommen. Aufgrund der starken Rauchentwicklung musste der Autobahnverkehr in Fahrtrichtung Berlin bei Thurland abgeleitet werden. Ausgegangen sein könnte der Brand von dem nahegelegenen Autobahnrastplatz Mosigkauer Heide. Feuerwehren aus der gesamten Region waren zum Brandort geeilt und konnten das Feuer löschen. Der Landkreis Anhalt-Bitterfeld hatte die Katastrophenwarn-App NINA ausgelöst und speziell die Gebiete Quellendorf, Salzfurt-Kapelle, Lingenau und die nähere Umgebung vor starker Rauchentwicklung gewarnt.

0: Ich freue mich, dass Sie eingeschaltet haben und damit herzlich willkommen, liebe Zuschauer, zu den zeitnahen Nachrichten an diesem Freitag. Wissenschaftler sowie Studenten der Hochschule Anhalt haben im Rahmen eines Forschungsprojekts den großen Puppenräuber in Sachsen-Anhalt nach 50 Jahren wiederentdeckt. Der auffällige Laufkäfer, ein wichtiger natürlicher Gegenspieler des Eichenprozessionsspinners, wurde sowohl im Raum Dessau-Roßlau als auch im Drömling nachgewiesen. Damit gelang erstmals seit den 1960er Jahren wieder ein Nachweis der Art in Sachsen-Anhalt. Der große Puppenräuber ernährt sich bevorzugt von Raupen und Puppen des Eichenprozessionsspinners und trägt damit zur natürlichen Regulierung seiner Bestände bei. Die Wiederentdeckung in zwei seit Jahren stark betroffenen Regionen unterstreicht die Bedeutung natürlicher Gegenspieler für ein nachhaltiges Management der Art. Seit 2021 untersucht die Hochschule Anhalt in mehreren Forschungsprojekten, wie sich der Eichenprozessionsspinner durch die Förderung natürlicher Feinde langfristig und biodiversitätsfreundlich regulieren lässt. Der große Puppenräuber kann Massenvermehrungen zwar nicht allein verhindern, ist jedoch ein wichtiger Baustein im natürlichen ökologischen Gleichgewicht. Das vom Land Sachsen-Anhalt geförderte Forschungsprojekt läuft noch bis Ende 2026 und wird gemeinsam mit dem Biosphärenreservat Drömling sowie der Stadt Dessau-Roßlau umgesetzt. Am Donnerstag lud die Stadt zu ihrem monatlichen Pressegespräch ein. Im Rathaus wurden Pressevertreter über aktuelle Themen und Entwicklungen in der Bauhausstadt informiert. Auch wir haben den Pressetermin besucht, um Sie natürlich darüber zu informieren.
1: Nach über 150 Jahren ist sie wieder da. Die Wiesenweihe. Einer der seltensten Brutvögel Deutschlands hat sich wieder in Dessau-Roßlau niedergelassen. Zuletzt wurde 1865 bei Brambach ein Nest einer Wiesenweihe mit einem Ei gefunden. Beim Pressegespräch der Stadt am 16. Juli wurde ausführlich über die Rückkehr des Greifvogels berichtet. Bundesweit wird der Bestand der Wiesenweihen auf ca. 400 bis 550 Brutpaare geschätzt. In Sachsen-Anhalt lebten im Jahr 2025 ca. 40 bis 50 Brutpaare. Annette Schumacher, die das Blaue Band-Projekt des WWFs im Bereich der Mittleren Elbe leitet, entdeckte das besondere Tier ganz zufällig.
2: Im Rahmen unseres Projektes sind wir für die Vorbereitung von Maßnahmen, für die Durchführung von Maßnahmen zur Verbesserung der Auenrenaturierung auch immer mal wieder im Gelände unterwegs. Und bei einer dieser Geländetouren habe ich zufällig auf dem Weg vor mir ein paar Wiesenweihen entdeckt. Und ich bin seit vielen Jahren in der Ornithologie unterwegs, also seit meiner Jugend. Und Wiesenweihen habe ich eigentlich eher sonst wenig gesehen, zufällig. Und die beiden Tiere jetzt wirklich ziemlich nah vor mir zu sehen, war eine tolle Beobachtung. Und dann auch noch beobachten zu können, dass sie nicht nur kurz da waren, sondern über einen längeren Zeitraum im Gebiet, als ich auf dem Rückweg noch mal vorbeigekommen bin, auch noch über dem Gebiet und über einem Acker länger unterwegs waren, war eine ganz tolle Beobachtung und ein Hinweis, dass sie vielleicht doch hier bleiben wollen und brüten wollen.
1: Sofort wurde sich mit mehreren Ornithologen, die im Gebiet tätig sind, ausgetauscht und dann kam der Kontakt zu unserer Naturschutzbehörde. Christoph Otto vom Amt für Umwelt und Naturschutz der Stadt staunte ebenfalls nicht schlecht, als er erstmals von dem besonderen Fund hörte.
3: Als Artenschützer hat man sofort erstmal einen positiven. Da springt das Herz und sagt, schön, die Arbeit all der Beteiligten im Naturschutz hat doch Erfolge. Aber da muss man sich natürlich auch relativ schnell bremsen. Die Vögel entscheiden selber. Aber es ist natürlich eine große Freude, dass diese Art nach anderthalb Jahrhunderten in unserem Bereich, der eigentlich durchaus Eignung hatte, wieder zurückkehren. Den Vogel macht natürlich die Seltenheit besonders für den Ornithologen, aber für die Lebensräume ist es natürlich ein Indikator dafür, dass sich in den letzten anderthalb Jahrhunderten die Landnutzung und der Zustand der Auen verändert hat. Und es gibt Arten, die relativ zügig darauf reagieren. Und das ist eine Art, die dort hineinwirkt. Und wenn die Arten wieder da zurückkommen, dann ist das ein Indikator dafür, dass die Art sich entweder angepasst hat auf unsere Wirtschaftsweise, auf unsere Landnutzungsweise oder dass positive Effekte in der Landschaft inzwischen zu verzeichnen sind.
1: Wiesenweihen brüten am Boden und legen ihre Nester heutzutage in Deutschland fast ausschließlich in landwirtschaftlichen Kulturen wie Getreidefeldern an. Dank der umfangreichen Beobachtung durch Mitarbeiter des Ornithologischen Vereins Dessau gelang es, den Neststandort der Vögel zu lokalisieren. Dann konnten die Schutzmaßnahmen eingeleitet werden.
3: Also die Schutzmaßnahmen sind überwiegend darauf ausgerichtet, dass die landwirtschaftliche Fläche entsprechend darauf vorbereitet wird, beziehungsweise auch die Ernte und der Landwirtschaftsbetrieb mit ins Boot geholt wird, um quasi eine Kleinstfläche in dem betroffenen Schlag entsprechend frei von der Nutzung zu stellen, damit die unbeabsichtigte Tötung der Vögel auszuschließen, dann natürlich auch noch die Kultur davon abzuschirmen, beziehungsweise die Tiere davon abzuschirmen, dass Beutegreifer wie Füchse, Marder, Wildschweine quasi Zugriff haben auf diese Art. Überwiegend ist die Bedeutung oder die Aufgabe der Naturschutzbehörde gewesen, all dies zu koordinieren, landesweiten Fachverstand hinzuzuziehen, Projektbeteiligte quasi mit ins Boot zu ziehen und vor allen Dingen auch den Landwirtschaftsbetrieb entsprechend mit darauf vorzubereiten, dass es da etwas Besonderes gibt. Und da bedienen wir uns natürlich der tätigen Mithilfe unserer ehrenamtlichen Naturschutzbeauftragten. Und das hat an diesem Beispiel ganz wunderbar alles ineinander gegriffen. Und dadurch können wir heute quasi vermelden, die Brut ist erfolgreich gelaufen. Alles so, wie man sich das vorstellen sollte.
1: 3 gesunde, junge Wiesenweihen erhielten in Anwesenheit der beteiligten Akteure ihre individuellen Ringe, um letztendlich einen Beitrag zur Erforschung und damit zum Schutz der seltenen Greifvögel zu leisten. Die Tiere haben in den nächsten Monaten noch einen langen Weg vor sich.
4: Wir hoffen natürlich, dass heute ist der 16. Juli, dass um den 16. August, um den 20. unsere 3 Wiesenweihen Flüge sind und ihre ersten Flüge absolvieren. Und dann natürlich kommt der Tag, wo sie starten, einzeln. Und dann beginnt der Weg in das afrikanische Winterquartier. Wie ich vorhin schon anschnitt, sind die Bereiche in Mali, im Tschad, also südlich der Sahelzone bis Gambia und schließen sich dann zu etwas größeren Trupps zusammen. In der Literatur kann man verfolgen, aufgrund der Satellitentelemetrie werden ja auch einige Wiesenweihen mit kleinen Sendern ausgestattet und da erfährt man natürlich exakt den Weg vom Brutgebiet ins Winterquartier, die Aufenthaltsdauer, die Aktionsradien im Winterquartier, die bleiben nicht an einer Stelle, sondern sie ziehen vom Tschad in den Sudan, je nachdem, wie die Nahrungsangebote halt sind. Und dort im afrikanischen Raum, da ernährt sich die Wiesenweihe unter anderem auch von Heuschrecken, die sie dann natürlich im Pulk im Schwarm erbeutet und bis zum Start wieder in das Brutgebiet sich davon ernährt.
1: Falls sich die äußeren Gegebenheiten nicht groß ändern, wäre es dann im nächsten Jahr auch möglich, dass die Wiesenweihen wieder in ihr Brutgebiet zurückkehren. Seit 2018 kümmert sich der BUND Sachsen-Anhalt im Schutzprojekt Wiesenweihe um die Art. Ab Herbst 2026 plant das Bundesamt für Naturschutz, ein bundesweites Artenhilfsprogramm für die Wiesenweihe durchzuführen, an dem 11 Bundesländer beteiligt sein werden, darunter auch Sachsen-Anhalt.
0: In der Nacht zum 15. Juli kam es auf einer Schweinemastanlage im Coswiger Ortsteil Düben zu einem Großbrand. Nach derzeitigem Ermittlungsstand brach das Feuer gegen 0.55 Uhr im Inneren des Mastbetriebes aus und griff anschließend auf die Stallgebäude über. Aufgrund des während der Löscharbeiten herrschenden starken Windes breitete sich der Brand rasch aus, sodass 2 Schweineställe vollständig in Flammen standen. Im Verlauf der Löscharbeiten gelang es den Einsatzkräften, die Tore der Stallungen zu öffnen, sodass einzelne noch lebende Tiere entkommen konnten. Dennoch verendeten nach bisherigen Schätzungen rund 20.000 Schweine infolge des Brandes. Der entstandene Sachschaden wird derzeit auf einen Wert von 9 Millionen Euro geschätzt. An den Löscharbeiten waren die freiwilligen Feuerwehren aus der Region mit insgesamt rund 100 Einsatzkräften beteiligt. Während des Einsatzes wurde eine Drehleiter beschädigt, zudem erlitten 5 Feuerwehrangehörige leichte Verletzungen. Der Brandort wurde beschlagnahmt, die Ermittlungen zur Brandursache sowie zum genauen Brandhergang dauern an. In diesem Jahr wird das Strandbad Adria im Dessauer Ortsteil Mildensee voraussichtlich geschlossen bleiben. Grund dafür ist der starke Befall durch den Eichenprozessionsspinner. Dessen Brennhaare können gesundheitliche Beschwerden verursachen. Ganz ausgeschlossen ist eine Öffnung allerdings in dieser Saison nicht. Unter bestimmten Voraussetzungen wäre ein eingeschränkter Notbetrieb möglich.
5: Das Strandbad Adria im Dessauer Ortsteil Mildensee ist seit Jahren ein beliebtes Ausflugsziel für Badegäste. In diesem Sommer muss das Strandbad jedoch geschlossen bleiben. Diese Entscheidung traf Pächter Manolo Braun, nachdem sich der Eichenprozessionsspinner auf dem Gelände stark ausgebreitet hat. Mehrere der rund 300 Eichen auf dem Gelände sind vom Eichenprozessionsspinner befallen. An einzelnen Bäumen befinden sich bis zu 15 Nester, die fachgerecht entfernt werden müssen. Solange das nicht geschieht, besteht ein erhebliches Gesundheitsrisiko für Menschen und Tiere.
6: Das Problem bei dem Eichenproduktionsspinner ist, dass Leute unterschiedlich allergisch reagieren. Die Leute sind hier im Bad ungeschützt, also ohne Kleidung. In der Regelfall, wenn sie baden gehen. Und gerade kleine Kinder, wenn die so ein Haar oder die Haare einatmen, das weiß niemand, was passiert. Und wie gesagt, auf Rettungswagen und Rettungshubschrauber oder Schlimmeres, da wollte er und konnte er auch die Verantwortung nicht übernehmen. Ne? Was ich durchaus nachvollziehen kann, ich hätte es wahrscheinlich genauso gemacht.
5: Die feinen Brennhaare der Raupen enthalten ein Nesselgift. Der Kontakt mit ihnen kann allergische Reaktionen wie Hautreizungen, starken Juckreiz, Quaddeln oder Bindehautentzündungen auslösen. Werden die Haare eingeatmet, können zudem Husten, Atemwegsreizungen und in schweren Fällen sogar Atemnot auftreten. Neu ist das Problem für das Strandbad allerdings nicht.
6: Wir haben jetzt die letzten 5 Jahre den Produktionsspinner bekämpft, auch dieses Jahr mit umfangreichen Sprüharbeiten durch praktisch den Betrieb, der das in der Stadt, also für die Stadt auch macht. Und aber in diesem Jahr ist es so schlimm, wesentlich schlimmer als in anderen Jahren. Wir haben auch manuell wurden noch Nester entfernt. Wir haben eine eigene Hebebühne extra dafür angeschafft, also vor 2 Jahren schon. Und aber wie gesagt, dieses Jahr ist mir der Lare nicht Herr geworden.
5: Die Hoffnung auf eine Öffnung ist in dieser Saison jedoch noch nicht ganz aufgegeben. Denkbar wäre ein eingeschränkter Badebetrieb mit abgesperrten Bereichen rund um Imbiss und Kiosk, da diese besonders stark vom Befall betroffen sind. Ein weiteres Hindernis gibt es jedoch ebenfalls. Derzeit steht kein Rettungsschwimmer zur Verfügung.
6: Es gibt ja die Variante praktisch eines Notbetriebs, da sind wir gerade dran, dass wir es dieses Jahr doch noch aufkriegen, was natürlich auch vom Rettungsschwimmer hängt. Und jetzt sind wir halt auf Suche nach dem Rettungsschwimmer. Die beiden, wie gesagt, die da waren oder die da gewesen wären, die sind mittlerweile woanders.
5: In den vergangenen Wochen seien außerdem einige Informationen falsch an die Öffentlichkeit geraten. Wie die MZ am 1. Juli berichtete, sagte Pächter Manolo Braun, dass der Oberbürgermeister zugesagt habe, dass er sich kümmere. Braun habe auf einen Anruf gehofft, den es jedoch nicht gab. Thomas Jetzke, Besitzer des Strandbads, möchte den Sachverhalt nun richtigstellen.
6: Also ich denke nicht, dass der Herr Braun Kontakte zum Oberbürgermeister hatte. Und das gehört sicherlich auch nicht zu dessen Aufgaben, sich um den Eigenproduktionsspinner im Strandbad Adria zu kümmern. Was ich aber weiß, ist, dass er in seinem Heimatbundesland, Baden-Württemberg, dort gibt es ja das Problem mit dem EPS, mit dem Eigenproduktionsspinner auch, dass er dort in einer Kleinstadt angerufen hat, wo auch ein Bad, also auch ein öffentliches Bad betrieben wird, und wollte sich dort kundig tun, wie dort umgegangen wird mit der Problematik. Und dort wurde ihm wohl gesagt, dass der Bürgermeister ihn dazu zurückruft. Und das ist nicht passiert, der dortige Bürgermeister. Und irgendwie muss es dann zum Missverständnis gekommen sein, weil er wurde ja von der Zeitung telefonisch befragt, dass er vom Bürgermeister erzählt hat, und die haben das praktisch auf den Hiesigen projiziert, der damit ja nichts zu tun hat.
5: Ob das Strandbad in diesem Jahr noch einmal öffnen kann, ist somit ungewiss. Für die kommende Saison blickt der Betreiber jedoch optimistisch nach vorn. Dann soll das Strandbad Adria wieder seine Tore öffnen und in neuem Glanz erstrahlen.
0: Und kurz vor Redaktionsschluss ereilte uns noch diese Meldung. Es kommt nämlich Bewegung in die Situation rund um die Adria. Wie Badpächter Thomas Jetzke am Donnerstag mitteilte, ist für kommenden Samstag und Sonntag eine Öffnung des Bades vorgesehen. Man konnte kurzfristig, allerdings nur für das Wochenende, eine Badeaufsicht verpflichten, und entsprechende Absperrmaßnahmen sorgen dafür, dass man mit dem Eichenprozessionsspinner nicht in Berührung kommt. Demnach wird das Strandbad Adria am Samstag und Sonntag jeweils von 12 bis 19 Uhr geöffnet sein. Allerdings nur, wenn auch das Wetter mitspielt. Die Berufsfeuerwehr der Sau-Roßlau wurde am 14. Juli gegen 10.30 Uhr zu einem Verkehrsunfall in der Askanischen Straße auf Höhe des August-Bebel-Platzes alarmiert. Beim Eintreffen der Einsatzkräfte war die Polizei bereits vor Ort und hatte erste Maßnahmen zur Verkehrssicherung eingeleitet. Bei der Lageerkundung stellte die Feuerwehr zwei beteiligte Fahrzeuge mit insgesamt 4 Insassen fest. 3 Personen hatten die Fahrzeuge bereits eigenständig verlassen können. Der Fahrer eines beteiligten Pkw befand sich noch im Auto. Die Einsatzkräfte von Feuerwehr und Rettungsdienst übernahmen die Betreuung der betroffenen Person. Mithilfe der Einsatzkräfte konnte der Fahrer das Fahrzeug schließlich über die Beifahrerseite verlassen. Alle Unfallbeteiligten blieben unverletzt. Nach Rücksprache mit der Polizei wurde die Kreuzung durch die Feuerwehr geräumt und von ausgelaufenen Betriebsstoffen sowie Fahrzeugteilen gereinigt. Beide beteiligten Fahrzeuge waren nach dem Unfall nicht mehr fahrbereit. Zur weiteren Unfallaufnahme und Ermittlungen der Ursache wurde die Einsatzstelle anschließend an die Polizei übergeben. Der entstandene Sachschaden wird durch die Feuerwehr auf rund 24.000 Euro geschätzt. Damit, liebe Zuschauer, sind wir am Ende unserer Freitagsausgabe der Zeitnah Nachrichten. Wir gucken uns jetzt noch gern das Wetter an und auch die Meldungen aus der Region. Am Samstag schauen wir dann auf den Wochenrückblick, und zwar ab 18 Uhr. Und am Montag melden wir uns wie gewohnt aus der Zeitnah Redaktion ab 18 Uhr wieder. Bis dahin haben Sie ein schönes Wochenende. Machen Sie es gut und auf Wiedersehen.
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0: Der Samstag wird mit bis zu 25 Grad angenehm warm, aber deutlich kühler als am Vortag. Der Himmel bleibt leicht bewölkt, mit Regen ist jedoch nicht zu rechnen. Dazu ziehen starke Windböen aus Westen durch das Land. Das Wetter kühlt in den folgenden Tagen weiterhin auf bis zu 21 Grad ab und der Himmel bleibt weiterhin bewölkt. Im Juli gewann der Zörberger FC den RAN 1 RBW Kreispokal im spannenden Finale gegen den Dessauer SV 97. Nun sind im August jedoch schon wieder die ersten Spiele der nächsten Pokalsaison. Wir waren bei der Auslosung der ersten beiden Runden vor Ort.
1: SG Blau-Weiß Kliegen aus der Kreisliga Nord. Gegen den Kreisoberliga-Aufsteiger vom SV Mildensee. Kreisklassenvertreter SV Blau-Weiß-Basdorf. Gegen den VfL Groß-Zöberitz. SG Grün-Weiß-Dessau. Und das Spiel müssen wir drehen gegen FC Hertha aus der Nymburk. SV Schwarz-Gelb-Radegast. Gegen den Holzweißiger SV. Nächstes Spiel VfB Gröpzig. Gegen die SG Blau-Weiß-Quellenhof. SG Rot-Weiß Elsdorf. Gegen die ASG Vorwärts Dessau. LSG 1930 Brosig. Gegen die SG Jesnitz. SC Vorflemming Nedlitz. Gegen den SV Kickers Ragun, der SV Rotsch, gegen die SG Airbus Dessau, der SFV Rottleben, der muss zum VfB Preußen-Grappin, die in der Kreisklasse Ost anstatt gehen und dementsprechend Heimrecht bekommen. Der FC Galaxy Wolfen gegen den FV 1920 Merzin, VfB Borussia Gürzig, der muss zum SV Gölzau, auch da jetzt Kreisklasse gegen Kreisliga. So, und die SG Ramsin spielt gegen den SV Elleritz.
0: Im Anschluss wurde auch die zweite Hauptrunde des Kreispokals ausgelost.
1: Zürcher FC bleibt jetzt auch weiterhin draußen. Die jetzt vorn dran stehenden Partien 1 bis 13 sind als Siegerpartien mit drin. Und dazu kommen die Kreisoberligisten plus die verbleibenden Landesklasse-Teams außer Zürich. Erstes Spiel der SV Germania Roßlau. Und der muss zum Parschlever SV. So, der Sieger der Partie 6, sprich Elsdorf gegen Vorwärts, spielt gegen den ESV Petersroda. Der HSV Gröbern.

0: Spiel gegen den FC Eintracht Köthen. Der TSV 1894 Mosigkau spielt gegen den SV 1922 Porösa. Der Sieger aus Spiel 8, also vor Flemming Nedlitz gegen Kick aus Ragun, spielt gegen den SV Blau-Weiß Schottowitz. Der Finalist der DSV 97 muss zum Sieger aus Spiel 10, weil Landesklassenmannschaft wird in der ersten Hauptrunde ja nicht dabei sein. Sprich gegen den Sieger aus Krepin gegen Rottleben. Der Sieger aus Spiel 9, Rutsch gegen Arbus Dessau, spielt gegen den Sieger aus Spiel 13, Ramsin gegen Edderitz. Der FSV Löberitz muss zum Sieger aus Spiel 7, Brose gegen Jesnitz. Die SG Empor Waldersee empfängt den TSV Blau-Weiß Brenner. Der SV Friedersdorf reist zum Sieger aus Spiel Nummer 3, also Osternienburg gegen Grün-Weiß Dessau. Der FC Stahl Aachen spielt gegen den Sieger aus Spiel 12, also SV Gölzau oder Borussia Gürzig, dementsprechend auch da schon feststehend in Gölzau oder Gürzig. Der Sieger aus Spiel 1, Kliegen gegen Mildensee, spielt gegen den SV 1889 Wulfen. Der SV Fortschritt Garitz spielt gegen den Sieger aus Spiel 4, Radegast gegen Holzweisig und dementsprechend auch auswärts. Sieger aus Spiel 11, Galaxy Wolfen gegen Merzin, empfängt den Sieger aus Spiel 5, Gröbzig gegen Quellendorf. Und die TuS Kochstedt muss zum Sieger aus Spiel 2, also Barsdorf gegen Groß-Zöberitz.
1: Das sind sie nun, die spannenden Duelle, die uns im RAN 1 RBW Kreispokal im August erwarten. Ein wenig müssen Fußballfans noch abwarten, doch in nicht einmal einem Monat wird schon gekickt.

Zu einem großen Feldbrand ist es am Montagmittag zwischen den Autobahnanschlussstellen Bitterfeld-Wolfen und Dessau-Süd gekommen. Aufgrund der starken Rauchentwicklung musste der Autobahnverkehr in Fahrtrichtung Berlin bei Thurland abgeleitet werden. Ausgegangen sein könnte der Brand von dem nahegelegenen Autobahnrastplatz Mosigrauer Heide. Feuerwehren aus der gesamten Region waren zum Brandort geeilt und konnten das Feuer löschen. Der Landkreis Anhalt-Bitterfeld hatte die Katastrophenwarn-App NINA ausgelöst und speziell die Gebiete Quellendorf, Salzfurt-Kapelle, Lingenau und die nähere Umgebung vor starker Rauchentwicklung gewarnt.

0: Ich freue mich, dass Sie eingeschaltet haben und damit herzlich willkommen, liebe Zuschauer, zu den zeitnahen Nachrichten an diesem Freitag. Wissenschaftler sowie Studenten der Hochschule Anhalt haben im Rahmen eines Forschungsprojekts den großen Puppenräuber in Sachsen-Anhalt nach 50 Jahren wiederentdeckt. Der auffällige Laufkäfer, ein wichtiger, natürlicher Gegenspieler des Eichenprozessionsspinners, wurde sowohl im Raum Dessau-Roßlau als auch im Drömling nachgewiesen. Damit gelang erstmals seit den 1960er Jahren wieder ein Nachweis der Art in Sachsen-Anhalt. Der große Puppenräuber ernährt sich bevorzugt von Raupen und Puppen des Eichenprozessionsspinners und trägt damit zur natürlichen Regulierung seiner Bestände bei. Die Wiederentdeckung in zwei seit Jahren stark betroffenen Regionen unterstreicht die Bedeutung natürlicher Gegenspieler für ein nachhaltiges Management der Art. Seit 2021 untersucht die Hochschule Anhalt in mehreren Forschungsprojekten, wie sich der Eichenprozessionsspinner durch die Förderung natürlicher Feinde langfristig und biodiversitätsfreundlich regulieren lässt. Der große Puppenräuber kann Massenvermehrungen zwar nicht allein verhindern, ist jedoch ein wichtiger Baustein im natürlichen ökologischen Gleichgewicht. Das vom Land Sachsen-Anhalt geförderte Forschungsprojekt läuft noch bis Ende 2026 und wird gemeinsam mit dem Biosphärenreservat Drömling sowie der Stadt Dessau-Roßlau umgesetzt. Am Donnerstag lud die Stadt zu ihrem monatlichen Pressegespräch ein. Im Rathaus wurden Pressevertreter über aktuelle Themen und Entwicklungen in der Bauhausstadt informiert. Auch wir haben den Pressetermin besucht, um Sie natürlich darüber zu informieren.
1: Nach über 150 Jahren ist sie wieder da. Die Wiesenweihe. Einer der seltensten Brutvögel Deutschlands hat sich wieder in Dessau-Roßlau niedergelassen. Zuletzt wurde 1865 bei Brambach ein Nest einer Wiesenweihe mit einem Ei gefunden. Beim Pressegespräch der Stadt am 16. Juli wurde ausführlich über die Rückkehr des Greifvogels berichtet. Bundesweit wird der Bestand der Wiesenweihen auf ca. 400 bis 550 Brutpaare geschätzt. In Sachsen-Anhalt lebten im Jahr 2025 ca. 40 bis 50 Brutpaare. Annette Schumacher, die das Blaue Band-Projekt des WWFs im Bereich der Mittleren Elbe leitet, entdeckte das besondere Tier ganz zufällig.
2: Im Rahmen unseres Projektes sind wir für die Vorbereitung von Maßnahmen, für die Durchführung von Maßnahmen zur Verbesserung der Auenrenaturierung auch immer mal wieder im Gelände unterwegs. Und bei einer dieser Geländetouren habe ich zufällig auf dem Weg vor mir ein paar Wiesenweihen entdeckt. Und ich bin seit vielen Jahren in der Ornithologie unterwegs, also seit meiner Jugend. Und Wiesenweihen habe ich eigentlich eher sonst wenig gesehen, zufällig. Und die beiden Tiere jetzt wirklich ziemlich nah vor mir zu sehen, war eine tolle Beobachtung. Und dann auch noch beobachten zu können, dass sie nicht nur kurz da waren, sondern über einen längeren Zeitraum im Gebiet, als ich auf dem Rückweg noch mal vorbeigekommen bin, auch noch über dem Gebiet und über einem Acker länger unterwegs waren, war eine ganz tolle Beobachtung und ein Hinweis, dass sie vielleicht doch hier bleiben wollen und brüten wollen.
1: Sofort wurde sich mit mehreren Ornithologen, die im Gebiet tätig sind, ausgetauscht und dann kam der Kontakt zu unserer Naturschutzbehörde. Christoph Otto vom Amt für Umwelt und Naturschutz der Stadt staunte ebenfalls nicht schlecht, als er erstmals von dem besonderen Fund hörte.
3: Als Artenschützer hat man sofort erstmal einen positiven. Da springt das Herz und sagt, schön, die Arbeit all der Beteiligten im Naturschutz hat doch Erfolge. Aber dann muss man sich natürlich auch relativ schnell bremsen. Die Vögel entscheiden selber. Aber es ist natürlich eine große Freude, dass diese Art nach anderthalb Jahrhunderten in unserem Bereich, der eigentlich durchaus Eignung hatte, wieder zurückkehren. Den Vogel macht natürlich die Seltenheit besonders für den Ornithologen, aber für die Lebensräume ist es natürlich ein Indikator dafür, dass sich in den letzten anderthalb Jahrhunderten die Landnutzung und der Zustand der Auen verändert hat. Und es gibt Arten, die relativ zügig darauf reagieren. Und das ist eine Art, die dort hineinwirkt. Und wenn die Arten wieder da zurückkommen, dann ist das ein Indikator dafür, dass die Art sich entweder angepasst hat auf unsere Wirtschaftsweise, auf unsere Landnutzungsweise oder dass positive Effekte in der Landschaft inzwischen zu verzeichnen sind.
1: Wiesenweihen brüten am Boden und legen ihre Nester heutzutage in Deutschland fast ausschließlich in landwirtschaftlichen Kulturen wie Getreidefeldern an. Dank der umfangreichen Beobachtung durch Mitarbeiter des Ornithologischen Vereins Dessau gelang es, den Neststandort der Vögel zu lokalisieren. Dann konnten die Schutzmaßnahmen eingeleitet werden.
3: Also die Schutzmaßnahmen sind überwiegend darauf ausgerichtet, dass die landwirtschaftliche Fläche entsprechend darauf vorbereitet wird, beziehungsweise auch die Ernte und der Landwirtschaftsbetrieb mit ins Boot geholt wird, um quasi eine Kleinstfläche in dem betroffenen Schlag entsprechend frei von der Nutzung zu stellen, damit die unbeabsichtigte Tötung der Vögel auszuschließen, dann natürlich auch noch die Kultur davon abzuschirmen, beziehungsweise die Tiere davon abzuschirmen, dass Beutegreifer wie Füchse, Marder, Wildschweine quasi Zugriff haben auf diese Art. Überwiegend ist die Bedeutung oder die Aufgabe der Naturschutzbehörde gewesen, all dies zu koordinieren, landesweiten Fachverstand hinzuzuziehen, Projektbeteiligte quasi mit ins Boot zu ziehen und vor allen Dingen auch den Landwirtschaftsbetrieb entsprechend mit darauf vorzubereiten, dass es da etwas Besonderes gibt. Und da bedienen wir uns natürlich der tätigen Mithilfe unserer ehrenamtlichen Naturschutzbeauftragten. Und das hat an diesem Beispiel ganz wunderbar alles ineinander gegriffen. Und dadurch können wir heute quasi vermelden, die Brut ist erfolgreich gelaufen. Alles so, wie man sich das vorstellen sollte.
1: 3 gesunde, junge Wiesenweihen erhielten in Anwesenheit der beteiligten Akteure ihre individuellen Ringe, um letztendlich einen Beitrag zur Erforschung und damit zum Schutz der seltenen Greifvögel zu leisten. Die Tiere haben in den nächsten Monaten noch einen langen Weg vor sich.
4: Wir hoffen natürlich, dass heute ist der 16. Juli, dass um den 16. August, um den 20. unsere 3 Wiesenweihen Flüge sind und ihre ersten Flüge absolvieren. Und dann natürlich kommt der Tag, wo sie starten, einzeln. Und dann beginnt der Weg in das afrikanische Winterquartier. Wie ich vorhin schon anschnitt, sind die Bereiche in Mali, im Tschad, also südlich der Sahelzone bis Gambia und schließen sich dann zu etwas größeren Trupps zusammen. In der Literatur kann man verfolgen, aufgrund der Satellitentelemetrie werden ja auch einige Wiesenweihen mit kleinen Sendern ausgestattet und da erfährt man natürlich exakt den Weg vom Brutgebiet ins Winterquartier, die Aufenthaltsdauer, die Aktionsradien im Winterquartier, die bleiben nicht an einer Stelle, sondern sie ziehen vom Tschad in den Sudan, je nachdem, wie die Nahrungsangebote halt sind. Und dort im afrikanischen Raum, da ernährt sich die Wiesenweihe unter anderem auch von Heuschrecken, die sie dann natürlich im Pulk im Schwarm erbeutet und bis zum Start wieder in das Brutgebiet sich davon ernährt.
1: Falls sich die äußeren Gegebenheiten nicht groß ändern, wäre es dann im nächsten Jahr auch möglich, dass die Wiesenweihen wieder in ihr Brutgebiet zurückkehren. Seit 2018 kümmert sich der BUND Sachsen-Anhalt im Schutzprojekt Wiesenweihe um die Art. Ab Herbst 2026 plant das Bundesamt für Naturschutz, ein bundesweites Artenhilfsprogramm für die Wiesenweihe durchzuführen, an dem 11 Bundesländer beteiligt sein werden, darunter auch

0: Hoch, Sachsen-Anhalt.
1: In der Nacht zum 15. Juli kam es auf einer Schweinemastanlage im Coswiger Ortsteil Düben zu einem Großbrand. Nach derzeitigem Ermittlungsstand brach das Feuer gegen 0.55 Uhr im Inneren des Mastbetriebes aus und griff anschließend auf die Stallgebäude über. Aufgrund des während der Löscharbeiten herrschenden starken Windes breitete sich der Brand rasch aus, sodass zwei Schweineställe vollständig in Flammen standen. Im Verlauf der Löscharbeiten gelang es den Einsatzkräften, die Tore der Stallungen zu öffnen, sodass einzelne noch lebende Tiere entkommen konnten. Dennoch verendeten nach bisherigen Schätzungen rund 20.000 Schweine infolge des Brandes. Der entstandene Sachschaden wird derzeit auf einen Wert von 9 Millionen Euro geschätzt. An den Löscharbeiten waren die freiwilligen Feuerwehren aus der Region mit insgesamt rund 100 Einsatzkräften beteiligt. Während des Einsatzes wurde eine Drehleiter beschädigt, zudem erlitten 5 Feuerwehrangehörige leichte Verletzungen. Der Brandort wurde beschlagnahmt, die Ermittlungen zur Brandursache sowie zum genauen Brandhergang dauern an. In diesem Jahr wird das Strandbad Adria im Dessauer Ortsteil Mildensee voraussichtlich geschlossen bleiben. Grund dafür ist der starke Befall durch den Eichenprozessionsspinner. Dessen Brennhaare können gesundheitliche Beschwerden verursachen. Ganz ausgeschlossen ist eine Öffnung allerdings in dieser Saison nicht. Unter bestimmten Voraussetzungen wäre ein eingeschränkter Notbetrieb möglich.
2: Das Strandbad Adria im Dessauer Ortsteil Mildensee ist seit Jahren ein beliebtes Ausflugsziel für Badegäste. In diesem Sommer muss das Strandbad jedoch geschlossen bleiben. Diese Entscheidung traf Pächter Manolo Braun, nachdem sich der Eichenprozessionsspinner auf dem Gelände stark ausgebreitet hat. Mehrere der rund 300 Eichen auf dem Gelände sind vom Eichenprozessionsspinner befallen. An einzelnen Bäumen befinden sich bis zu 15 Nester, die fachgerecht entfernt werden müssen. Solange das nicht geschieht, besteht ein erhebliches Gesundheitsrisiko für Menschen und Tiere.
3: Das Problem bei dem Eichenprozessionsspinner ist, dass Leute unterschiedlich allergisch reagieren. Die Leute sind hier im Bad ungeschützt, also ohne Kleidung. In der Regelfall, wenn sie baden gehen. Und gerade kleine Kinder, wenn die so ein Haar oder die Haare einatmen, das weiß niemand, was passiert. Und wie gesagt, auf Rettungswagen und Rettungshubschrauber oder Schlimmeres, da wollte er und konnte er auch die Verantwortung nicht übernehmen. Ne? Was ich durchaus nachvollziehen kann, ich hätte es wahrscheinlich genauso gemacht.
2: Die feinen Brennhaare der Raupen enthalten ein Nesselgift. Der Kontakt mit ihnen kann allergische Reaktionen wie Hautreizungen, starken Juckreiz, Quaddeln oder Bindehautentzündungen auslösen. Werden die Haare eingeatmet, können zudem Husten, Atemwegsreizungen und in schweren Fällen sogar Atemnot auftreten. Neu ist das Problem für das Strandbad allerdings nicht.
3: Wir haben jetzt die letzten 5 Jahre den Produktionsspinner bekämpft, auch dieses Jahr mit umfangreichen Sprüharbeiten durch praktisch den Betrieb, der das in der Stadt, also für die Stadt auch macht. Und, aber in diesem Jahr ist es so schlimm, wesentlich schlimmer als in anderen Jahren. Wir haben auch manuell, wurden noch Nester entfernt. Wir haben eine eigene Hebebühne extra dafür angeschafft, also vor 2 Jahren schon. Und, aber wie gesagt, dieses Jahr ist mir der Lare nicht Herr geworden.
2: Die Hoffnung auf eine Öffnung ist in dieser Saison jedoch noch nicht ganz aufgegeben. Denkbar wäre ein eingeschränkter Badebetrieb mit abgesperrten Bereichen rund um Imbiss und Kiosk, da diese besonders stark vom Befall betroffen sind. Ein weiteres Hindernis gibt es jedoch ebenfalls. Derzeit steht kein Rettungsschwimmer zur Verfügung.
3: Es gibt ja die Variante praktisch eines Notbetriebs, da sind wir gerade dran, dass wir es dieses Jahr doch noch aufkriegen, was natürlich auch vom Rettungsschwimmer hängt. Und jetzt sind wir halt auf Suche nach dem Rettungsschwimmer. Die beiden, wie gesagt, die da waren oder die da gewesen wären, die sind mittlerweile woanders.
2: In den vergangenen Wochen seien außerdem einige Informationen falsch an die Öffentlichkeit geraten. Wie die MZ am 1. Juli berichtete, sagte Pächter Manolo Braun, dass der Oberbürgermeister zugesagt

0: habe, dass er sich kümmere. Braun habe auf einen Anruf gehofft, den es jedoch nicht gab. Thomas Jetzke, Besitzer des Strandbads, möchte den Sachverhalt nun richtigstellen.
1: Also ich denke nicht, dass der Herr Braun Kontakte zum Oberbürgermeister hatte. Und das gehört sicherlich auch nicht zu dessen Aufgaben, sich um den Eigenprotestionsspender im Strandbad Adler zu kümmern. Was ich aber weiß, ist, dass er in seinem Heimatbundesland, Baden-Württemberg, dort gibt es ja das Problem mit dem EPS, mit dem Eigenproduktionsspender auch, dass er dort in einer Kleinstadt angerufen hat, wo auch ein Bad, ein öffentliches Bad betrieben wird, und wollte sich dort kundig tun, wie dort umgegangen wird mit der Problematik. Und dort wurde ihm wohl gesagt, dass der Bürgermeister ihn dazu zurückruft. Und das ist nicht passiert. Der dortige Bürgermeister. Und irgendwie muss es dann zum Missverständnis gekommen sein, weil er wurde ja von der Zeitung telefonisch befragt, dass er vom Bürgermeister erzählt hat, und die haben das praktisch auf den Hiesigen projiziert, der damit ja nichts zu tun hat.
0: Ob das Strandbad in diesem Jahr noch einmal öffnen kann, ist somit ungewiss. Für die kommende Saison blickt der Betreiber jedoch optimistisch nach vorn. Dann soll das Strandbad Adria wieder seine Tore öffnen und in neuem Glanz erstrahlen.
2: Und kurz vor Redaktionsschluss ereilte uns noch diese Meldung. Es kommt nämlich Bewegung in die Situation rund um die Adria. Wie Badpächter Thomas Jetzke am Donnerstag mitteilte, ist für kommenden Samstag und Sonntag eine Öffnung des Bades vorgesehen. Man konnte kurzfristig, allerdings nur für das Wochenende, eine Badeaufsicht verpflichten, und entsprechende Absperrmaßnahmen sorgen dafür, dass man mit dem Eichenprozessionsspinner nicht in Berührung kommt. Demnach wird das Strandbad Adria am Samstag und Sonntag jeweils von 12 bis 19 Uhr geöffnet sein. Allerdings nur, wenn auch das Wetter mitspielt. Die Berufsfeuerwehr der Sarroslau wurde am 14. Juli gegen 10.30 Uhr zu einem Verkehrsunfall in der Askanischen Straße auf Höhe des August-Bebel-Platzes alarmiert. Beim Eintreffen der Einsatzkräfte war die Polizei bereits vor Ort und hatte erste Maßnahmen zur Verkehrssicherung eingeleitet. Bei der Lageerkundung stellte die Feuerwehr zwei beteiligte Fahrzeuge mit insgesamt 4 Insassen fest. 3 Personen hatten die Fahrzeuge bereits eigenständig verlassen können. Der Fahrer eines beteiligten Pkw befand sich noch im Auto. Die Einsatzkräfte von Feuerwehr und Rettungsdienst übernahmen die Betreuung der betroffenen Person. Mithilfe der Einsatzkräfte konnte der Fahrer das Fahrzeug schließlich über die Beifahrerseite verlassen. Alle Unfallbeteiligten blieben unverletzt. Nach Rücksprache mit der Polizei wurde die Kreuzung durch die Feuerwehr geräumt und von ausgelaufenen Betriebsstoffen sowie Fahrzeugteilen gereinigt. Beide beteiligten Fahrzeuge waren nach dem Unfall nicht mehr fahrbereit. Zur weiteren Unfallaufnahme und Ermittlungen der Ursache wurde die Einsatzstelle anschließend an die Polizei übergeben. Der entstandene Sachschaden wird durch die Feuerwehr auf rund 24.000 Euro geschätzt. Damit, liebe Zuschauer, sind wir am Ende unserer Freitagsausgabe der Zeitnah Nachrichten. Wir gucken uns jetzt noch gern das Wetter an und auch die Meldungen aus der Region. Am Samstag schauen wir dann auf den Wochenrückblick, und zwar ab 18 Uhr. Und am Montag melden wir uns wie gewohnt aus der Zeitnah Redaktion ab 18 Uhr wieder. Bis dahin haben Sie ein schönes Wochenende. Machen Sie es gut und auf Wiedersehen.
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0: Der Samstag wird mit bis zu 25 Grad angenehm warm, aber deutlich kühler als am Vortag. Der Himmel bleibt leicht bewölkt, mit Regen ist jedoch nicht zu rechnen. Dazu ziehen starke Windböen aus Westen durch das Land. Das Wetter kühlt in den folgenden Tagen weiterhin auf bis zu 21 Grad ab und der Himmel bleibt weiterhin bewölkt. Im Juli gewann der Zürberger FC den RAN 1 RBW Kreispokal im spannenden Finale gegen den Dessauer SV 97. Nun sind im August jedoch schon wieder die ersten Spiele der nächsten Pokalsaison. Wir waren bei der Auslosung der ersten beiden Runden vor Ort.
1: SG Blau-Weiß Kliegen aus der Kreisliga Nord. Gegen den Kreisoberliga-Aufsteiger vom SV Mildensee. Kreisklassenvertreter SV Blau-Weiß-Basdorf. Gegen den VfL Groß-Zöberitz. SG Grün-Weiß-Dessau und das Spiel müssen wir drehen gegen FC Hertha aus der Nymburk, SV Schwarz-Gelb-Radegast gegen den Holzweißiger SV, nächstes Spiel VfB Gröbzig gegen die SG Blau-Weiß-Quellendorf. SG Rot-Weiß Elsdorf gegen die ASG Vorwärts Dessau, LSG 1930 Brosig gegen die SG Jesnitz, SC Vorflemming Nedlitz. Gegen den SV Kickers Ragun. Der SV Rotsch. Gegen die SG Airbus Dessau. Der SFV Rottleben. Der muss zum VfB Preußen-Grappin, die in der Kreisklasse Ost an den Start gehen und dementsprechend Heimrecht bekommen. Der FC Galaxy Wolfen gegen den FV 1920 Merzin, VfB Borussia Gürzig, der muss zum SV Gölzau, auch da jetzt Kreisklasse gegen Kreisliga. So, und die SG Ramsin spielt gegen den SV Elleritz.
0: Im Anschluss wurde auch die zweite Hauptrunde des Kreispokals ausgelost.
1: Zürcher FC bleibt jetzt auch weiterhin draußen. Die jetzt vorn dran stehenden Partien 1 bis 13 sind als Siegerpartien mit drin. Und dazu kommen die Kreisoberligisten plus die verbleibenden Landesklasse-Teams außer Zürich. Erstes Spiel der SV Germania Roßlau. Und der muss zum Parschlöber SV. So, der Sieger der Partie 6, sprich Elsdorf gegen Vorwärts, spielt gegen den ESV Petersroda. Der HSV Gröbern.

0: Wir gegen den FC Eintracht Köthen. Der TSV 1894 Mosigkau spielt gegen den SV 1922 Porösa. Der Sieger aus Spiel 8, also vor Fleming Nedlitz gegen Kickers Ragun, spielt gegen den SV Blau-Weiß-Schottowitz. Finalist der DSV 97 muss zum Sieger aus Spiel 10, weil Landesklassenmannschaft wird in der ersten Hauptrunde ja nicht dabei sein, sprich gegen den Sieger aus Krepin gegen Rottleben. Der Sieger aus Spiel 9, Rutsch gegen Abus Dessau, spielt gegen den Sieger aus Spiel 13, Ramsin gegen Edderitz. Der FSV Löberitz muss zum Sieger aus Spiel 7, Brosig gegen Jesnitz. Die SG Empor Waldersee empfängt den TSV Blau-Weiß Brenner. Der SV Friedersdorf reist zum Sieger aus Spiel Nummer 3, also Osternienburg gegen Grün-Weiß Dessau. Der FC Stahl Aachen spielt gegen den Sieger aus Spiel 12, also SV Gölzau oder Borussia Gürzig, dementsprechend auch da schon feststehend in Gölzau oder Gürzig. Der Sieger aus Spiel 1, Kliegen gegen Mildensee, spielt gegen den SV 1889 Wulfen. Der SV Fortschritt Garitz spielt gegen den Sieger aus Spiel 4, Radegast gegen Holzweisig und dementsprechend auch auswärts. Sieger aus Spiel 11, Galaxy Wolfen gegen Merzin, empfängt den Sieger aus Spiel 5, Kröpzig gegen Quellendorf. Und die TuS Kochstedt muss zum Sieger aus Spiel 2, also Barsdorf gegen Groß-Zöberitz.
1: Das sind sie nun, die spannenden Duelle, die uns im RAN 1 RBW Kreispokal im August erwarten. 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

Zu einem großen Feldbrand ist es am Montagmittag zwischen den Autobahnanschlussstellen Bitterfeld-Wolfen und Dessau-Süd gekommen. Aufgrund der starken Rauchentwicklung musste der Autobahnverkehr in Fahrtrichtung Berlin bei Thurland abgeleitet werden. Ausgegangen sein könnte der Brand von dem nahegelegenen Autobahnrastplatz Moosigkauer Heide. Feuerwehren aus der gesamten Region waren zum Brandort geeilt und konnten das Feuer löschen. Der Landkreis Anhalt-Bitterfeld hatte die Katastrophenwarn-App NINA ausgelöst und speziell die Gebiete Quellendorf, Salzfurt-Kapelle, Lingenau und die nähere Umgebung vor starker Rauchentwicklung gewarnt.

0: Ich freue mich, dass Sie eingeschaltet haben und damit herzlich willkommen, liebe Zuschauer, zu den zeitnahen Nachrichten an diesem Freitag. Wissenschaftler sowie Studenten der Hochschule Anhalt haben im Rahmen eines Forschungsprojekts den großen Puppenräuber in Sachsen-Anhalt nach 50 Jahren wiederentdeckt. Der auffällige Laufkäfer, ein wichtiger natürlicher Gegenspieler des Eichenprozessionsspinners, wurde sowohl im Raum Dessau-Roßlau als auch im Drömling nachgewiesen. Damit gelang erstmals seit den 1960er Jahren wieder ein Nachweis der Art in Sachsen-Anhalt. Der große Puppenräuber ernährt sich bevorzugt von Raupen und Puppen des Eichenprozessionsspinners und trägt damit zur natürlichen Regulierung seiner Bestände bei. Die Wiederentdeckung in zwei seit Jahren stark betroffenen Regionen unterstreicht die Bedeutung natürlicher Gegenspieler für ein nachhaltiges Management der Art. Seit 2021 untersucht die Hochschule Anhalt in mehreren Forschungsprojekten, wie sich der Eichenprozessionsspinner durch die Förderung natürlicher Feinde langfristig und biodiversitätsfreundlich regulieren lässt. Der große Puppenräuber kann Massenvermehrungen zwar nicht allein verhindern, ist jedoch ein wichtiger Baustein im natürlichen ökologischen Gleichgewicht. Das vom Land Sachsen-Anhalt geförderte Forschungsprojekt läuft noch bis Ende 2026 und wird gemeinsam mit dem Biosphärenreservat Drömling sowie der Stadt Dessau-Roßlau umgesetzt. Am Donnerstag lud die Stadt zu ihrem monatlichen Pressegespräch ein. Im Rathaus wurden Pressevertreter über aktuelle Themen und Entwicklungen in der Bauhausstadt informiert. Auch wir haben den Pressetermin besucht, um Sie natürlich darüber zu informieren.
1: Nach über 150 Jahren ist sie wieder da. Die Wiesenweihe. Einer der seltensten Brutvögel Deutschlands hat sich wieder in Dessau-Roßlau niedergelassen. Zuletzt wurde 1865 bei Brambach ein Nest einer Wiesenweihe mit einem Ei gefunden. Beim Pressegespräch der Stadt am 16. Juli wurde ausführlich über die Rückkehr des Greifvogels berichtet. Bundesweit wird der Bestand der Wiesenweihen auf ca. 400 bis 550 Brutpaare geschätzt. In Sachsen-Anhalt lebten im Jahr 2025 ca. 40 bis 50 Brutpaare. Annette Schumacher, die das Blaue Band-Projekt des WWFs im Bereich der mittleren Elbe leitet, entdeckte das besondere Tier ganz zufällig.
2: Im Rahmen unseres Projektes sind wir für die Vorbereitung von Maßnahmen, für die Durchführung von Maßnahmen zur Verbesserung der Auenrenaturierung auch immer mal wieder im Gelände unterwegs. Und bei einer dieser Geländetouren habe ich zufällig auf dem Weg vor mir ein paar Wiesenweihen entdeckt. Und ich bin seit vielen Jahren in der Ornithologie unterwegs, also seit meiner Jugend. Und Wiesenweihen habe ich eigentlich eher sonst wenig gesehen, zufällig. Und die beiden Tiere jetzt wirklich ziemlich nah vor mir zu sehen, war eine tolle Beobachtung. Und dann auch noch beobachten zu können, dass sie nicht nur kurz da waren, sondern über einen längeren Zeitraum im Gebiet, als ich auf dem Rückweg noch mal vorbeigekommen bin, auch noch über dem Gebiet und über einem Acker länger unterwegs waren, war eine ganz tolle Beobachtung und ein Hinweis, dass sie vielleicht doch hier bleiben wollen und brüten wollen.
1: Sofort wurde sich mit mehreren Ornithologen, die im Gebiet tätig sind, ausgetauscht und dann kam der Kontakt zu unserer Naturschutzbehörde. Christoph Otto vom Amt für Umwelt und Naturschutz der Stadt staunte ebenfalls nicht schlecht, als er erstmals von dem besonderen Fund hörte.
3: Als Artenschützer hat man sofort erstmal einen positiven. Da springt das Herz und sagt, schön, die Arbeit all der Beteiligten im Naturschutz hat doch Erfolge. Aber da muss man sich natürlich auch relativ schnell bremsen. Die Vögel entscheiden selber. Aber es ist natürlich eine große Freude, dass diese Art nach anderthalb Jahrhunderten in unserem Bereich, der eigentlich durchaus

0: Eignung hatte, wieder zurückkehren. Den Vogel macht natürlich die Seltenheit besonders für den Ornithologen, aber für die Lebensräume ist es natürlich ein Indikator dafür, dass sich in den letzten anderthalb Jahrhunderten die Landnutzung und der Zustand der Auen verändert hat. Und es gibt Arten, die relativ zügig darauf reagieren, und das ist eine Art, die dort hineinwirkt. Und wenn die Arten wieder da zurückkommen, dann ist das ein Indikator dafür, dass die Art sich entweder angepasst hat auf unsere Wirtschaftsweise, auf unsere Landnutzungsweise oder dass positive Effekte in der Landschaft inzwischen zu verzeichnen sind.
1: Wiesenweihen brüten am Boden und legen ihre Nester heutzutage in Deutschland fast ausschließlich in landwirtschaftlichen Kulturen wie Getreidefeldern an. Dank der umfangreichen Beobachtung durch Mitarbeiter des Ornithologischen Vereins Dessau gelang es, den Neststandort der Vögel zu lokalisieren. Dann konnten die Schutzmaßnahmen eingeleitet werden.
0: Also die Schutzmaßnahmen sind überwiegend darauf ausgerichtet, dass die landwirtschaftliche Fläche entsprechend darauf vorbereitet wird, beziehungsweise auch die Ernte und der Landwirtschaftsbetrieb mit ins Boot geholt wird, um quasi eine Kleinstfläche in dem betroffenen Schlag entsprechend frei von der Nutzung zu stellen, damit die unbeabsichtigte Tötung der Vögel auszuschließen, dann natürlich auch noch die Kultur davon abzuschirmen, beziehungsweise die Tiere davon abzuschirmen, dass Beutegreifer wie Füchse, Marder, Wildschweine quasi Zugriff haben auf diese Art. Überwiegend ist die Bedeutung oder die Aufgabe der Naturschutzbehörde gewesen, all dies zu koordinieren, landesweiten Fachverstand hinzuzuziehen, Projektbeteiligte quasi mit ins Boot zu ziehen und vor allen Dingen auch den Landwirtschaftsbetrieb entsprechend mit darauf vorzubereiten, dass es da etwas Besonderes gibt. Und da bedienen wir uns natürlich der tätigen Mithilfe unserer ehrenamtlichen Naturschutzbeauftragten. Und das hat an diesem Beispiel ganz wunderbar alles ineinander gegriffen. Und dadurch können wir heute quasi vermelden, die Brut ist erfolgreich gelaufen. Alles so, wie man sich das vorstellen sollte.
1: Drei gesunde, junge Wiesenweihen erhielten in Anwesenheit der beteiligten Akteure ihre individuellen Ringe, um letztendlich einen Beitrag zur Erforschung und damit zum Schutz der seltenen Greifvögel zu leisten. Die Tiere haben in den nächsten Monaten noch einen langen Weg vor sich.
2: Wir hoffen natürlich, dass heute ist der 16. Juli, dass um den 16. August, um den 20. unsere drei Wiesenweihen Flügge sind und ihre ersten Flüge absolvieren. Und dann natürlich kommt der Tag, wo sie starten, einzeln. Und dann beginnt der Weg in das afrikanische Winterquartier. Wie ich vorhin schon anschnitt, sind die Bereiche in Mali, im Tschad, also südlich der Sahelzone bis Gambia und schließen sich dann zu etwas größeren Trupps zusammen. In der Literatur kann man verfolgen, aufgrund der Satellitentelemetrie werden ja auch einige Wiesenweihen mit kleinen Sendern ausgestattet und da erfährt man natürlich exakt den Weg vom Brutgebiet ins Winterquartier, die Aufenthaltsdauer, die Aktionsradien im Winterquartier, die bleiben nicht an einer Stelle, sondern sie ziehen vom Tschad in den Sudan, je nachdem, wie die Nahrungsangebote halt sind. Und dort im afrikanischen Raum, da ernährt sich die Wiesenweihe unter anderem auch von Heuschrecken, die sie dann natürlich im im Schwarm erbeutet und bis zum Start wieder in das Brutgebiet sich davon ernährt.
1: Falls sich die äußeren Gegebenheiten nicht groß ändern, wäre es dann im nächsten Jahr auch möglich, dass die Wiesenweihen wieder in ihr Brutgebiet zurückkehren. Seit 2018 kümmert sich der BUND Sachsen-Anhalt im Schutzprojekt Wiesenweihe um die Art. Ab Herbst 2026 plant das Bundesamt für Naturschutz, ein bundesweites Artenhilfsprogramm für die Wiesenweihe durchzuführen, an dem 11 Bundesländer beteiligt sein werden, darunter auch

0: Hochsachsen-Anhalt.
1: In der Nacht zum 15. Juli kam es auf einer Schweinemastanlage im Coswiger Ortsteil Düben zu einem Großbrand. Nach derzeitigem Ermittlungsstand brach das Feuer gegen 0.55 Uhr im Inneren des Mastbetriebes aus und griff anschließend auf die Stallgebäude über. Aufgrund des während der Löscharbeiten herrschenden starken Windes breitete sich der Brand rasch aus, sodass zwei Schweineställe vollständig in Flammen standen. Im Verlauf der Löscharbeiten gelang es den Einsatzkräften, die Tore der Stallungen zu öffnen, sodass einzelne noch lebende Tiere entkommen konnten. Dennoch verendeten nach bisherigen Schätzungen rund 20.000 Schweine infolge des Brandes. Der entstandene Sachschaden wird derzeit auf einen Wert von 9 Millionen Euro geschätzt. An den Löscharbeiten waren die freiwilligen Feuerwehren aus der Region mit insgesamt rund 100 Einsatzkräften beteiligt. Während des Einsatzes wurde eine Drehleiter beschädigt, zudem erlitten 5 Feuerwehrangehörige leichte Verletzungen. Der Brandort wurde beschlagnahmt, die Ermittlungen zur Brandursache sowie zum genauen Brandhergang dauern an. In diesem Jahr wird das Strandbad Adria im Dessauer Ortsteil Mildensee voraussichtlich geschlossen bleiben. Grund dafür ist der starke Befall durch den Eichenprozessionsspinner. Dessen Brennhaare können gesundheitliche Beschwerden verursachen. Ganz ausgeschlossen ist eine Öffnung allerdings in dieser Saison nicht. Unter bestimmten Voraussetzungen wäre ein eingeschränkter Notbetrieb möglich.
2: Das Strandbad Adria im Dessauer Ortsteil Mildensee ist seit Jahren ein beliebtes Ausflugsziel für Badegäste. In diesem Sommer muss das Strandbad jedoch geschlossen bleiben. Diese Entscheidung traf Pächter Manolo Braun, nachdem sich der Eichenprozessionsspinner auf dem Gelände stark ausgebreitet hat. Mehrere der rund 300 Eichen auf dem Gelände sind vom Eichenprozessionsspinner befallen. An einzelnen Bäumen befinden sich bis zu 15 Nester, die fachgerecht entfernt werden müssen. Solange das nicht geschieht, besteht ein erhebliches Gesundheitsrisiko für Menschen und Tiere.
3: Das Problem bei dem Eichenprozessionsspinner ist, dass Leute unterschiedlich allergisch reagieren. Die Leute sind hier im Bad ungeschützt, also ohne Kleidung. In der Regelfall, wenn sie baden gehen. Und gerade kleine Kinder, wenn die so ein Haar oder die Haare einatmen, das weiß niemand, was passiert. Und wie gesagt, auf Rettungswagen und Rettungshubschrauber oder Schlimmeres, da wollte er und konnte er auch die Verantwortung nicht übernehmen. Ne? Was ich durchaus nachvollziehen kann, ich hätte es wahrscheinlich genauso gemacht.
2: Die feinen Brennhaare der Raupen enthalten ein Nesselgift. Der Kontakt mit ihnen kann allergische Reaktionen wie Hautreizungen, starken Juckreiz, Quaddeln oder Bindehautentzündungen auslösen. Werden die Haare eingeatmet, können zudem Husten, Atemwegsreizungen und in schweren Fällen sogar Atemnot auftreten. Neu ist das Problem für das Strandbad allerdings nicht.
3: Wir haben jetzt die letzten 5 Jahre den Prozessionsspinner bekämpft, auch dieses Jahr mit umfangreichen Sprüharbeiten durch praktisch den Betrieb, der das in der Stadt, also für die Stadt auch macht. Und aber in diesem Jahr ist es so schlimm, wesentlich schlimmer als in anderen Jahren. Wir haben auch manuell wurden noch Nester entfernt. Wir haben eine eigene Hebebühne extra dafür angeschafft, also vor 2 Jahren schon. Und aber wie gesagt, dieses Jahr ist mir der Lare nicht Herr geworden.
2: Die Hoffnung auf eine Öffnung ist in dieser Saison jedoch noch nicht ganz aufgegeben. Denkbar wäre ein eingeschränkter Badebetrieb mit abgesperrten Bereichen rund um Imbiss und Kiosk, da diese besonders stark vom Befall betroffen sind. Ein weiteres Hindernis gibt es jedoch ebenfalls. Derzeit steht kein Rettungsschwimmer zur Verfügung.
3: Es gibt ja die Variante praktisch eines Notbetriebs, da sind wir gerade dran, dass wir es dieses Jahr doch noch aufkriegen, was natürlich auch vom Rettungsschwimmer hängt. Und jetzt sind wir halt auf Suche nach einem Rettungsschwimmer. Die beiden, wie gesagt, die da waren oder die da gewesen wären, die sind mittlerweile woanders.
2: In den vergangenen Wochen seien außerdem einige Informationen falsch an die Öffentlichkeit geraten. Wie die MZ am 1. Juli berichtete, sagte Pächter Manolo Braun, dass der Oberbürgermeister zugesagt

0: habe, dass er sich kümmere. Braun habe auf einen Anruf gehofft, den es jedoch nicht gab. Thomas Jetzke, Besitzer des Strandbads, möchte den Sachverhalt nun richtigstellen.
1: Also ich denke nicht, dass der Herr Braun Kontakte zum Oberbürgermeister hatte. Und das gehört sicherlich auch nicht zu dessen Aufgaben, sich um den Eigenprotestationsspender im Strandbad Adria zu kümmern. Was ich aber weiß, ist, dass er in seinem Heimatbundesland Baden-Württemberg, dort gibt es ja das Problem mit dem EPS, mit dem Eigenproduktionsspender auch, dass er dort in einer Kleinstadt angerufen hat, wo auch ein Bad, also auch ein öffentliches Bad betrieben wird, und wollte sich dort kundig tun, wie dort umgegangen wird mit der Problematik. Und dort wurde ihm wohl gesagt, dass der Bürgermeister ihn dazu zurückruft. Und das ist nicht passiert. Der dortige Bürgermeister. Und irgendwie muss es dann zum Missverständnis gekommen sein, weil er wurde ja von der Zeitung telefonisch befragt, dass er vom Bürgermeister erzählt hat, und die haben das praktisch auf den hiesigen projiziert, der damit gar nichts zu tun hat.
0: Ob das Strandbad in diesem Jahr noch einmal öffnen kann, ist somit ungewiss. Für die kommende Saison blickt der Betreiber jedoch optimistisch nach vorn. Dann soll das Strandbad Adria wieder seine Tore öffnen und in neuem Glanz erstrahlen.
2: Und kurz vor Redaktionsschluss ereilte uns noch diese Meldung. Es kommt nämlich Bewegung in die Situation rund um die Adria. Wie Badpächter Thomas Jetzke am Donnerstag mitteilte, ist für kommenden Samstag und Sonntag eine Öffnung des Bades vorgesehen. Man konnte kurzfristig, allerdings nur für das Wochenende, eine Badeaufsicht verpflichten, und entsprechende Absperrmaßnahmen sorgen dafür, dass man mit dem Eichenprozessionsspinner nicht in Berührung kommt. Demnach wird das Strandbad Adria am Samstag und Sonntag jeweils von 12 bis 19 Uhr geöffnet sein. Allerdings nur, wenn auch das Wetter mitspielt. Die Berufsfeuerwehr der Sauroslau wurde am 14. Juli gegen 10.30 Uhr zu einem Verkehrsunfall in der Askanischen Straße auf Höhe des August-Bebel-Platzes alarmiert. Beim Eintreffen der Einsatzkräfte war die Polizei bereits vor Ort und hatte erste Maßnahmen zur Verkehrssicherung eingeleitet. Bei der Lageerkundung stellte die Feuerwehr zwei beteiligte Fahrzeuge mit insgesamt 4 Insassen fest. 3 Personen hatten die Fahrzeuge bereits eigenständig verlassen können. Der Fahrer eines beteiligten Pkw befand sich noch im Auto. Die Einsatzkräfte von Feuerwehr und Rettungsdienst übernahmen die Betreuung der betroffenen Person. Mithilfe der Einsatzkräfte konnte der Fahrer das Fahrzeug schließlich über die Beifahrerseite verlassen. Alle Unfallbeteiligten blieben unverletzt. Nach Rücksprache mit der Polizei wurde die Kreuzung durch die Feuerwehr geräumt und von ausgelaufenen Betriebsstoffen sowie Fahrzeugteilen gereinigt. Beide beteiligten Fahrzeuge waren nach dem Unfall nicht mehr fahrbereit. Zur weiteren Unfallaufnahme und Ermittlungen der Ursache wurde die Einsatzstelle anschließend an die Polizei übergeben. Der entstandene Sachschaden wird durch die Feuerwehr auf rund 24.000 Euro geschätzt. Damit, liebe Zuschauer, sind wir am Ende unserer Freitagsausgabe der Zeitnah Nachrichten. Wir gucken uns jetzt noch gern das Wetter an und auch die Meldungen aus der Region. Am Samstag schauen wir dann auf den Wochenrückblick, und zwar ab 18 Uhr. Und am Montag melden wir uns wie gewohnt aus der Zeitnah Redaktion ab 18 Uhr wieder. Bis dahin haben Sie ein schönes Wochenende. Machen Sie es gut und auf Wiedersehen.
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0: die ersten Spiele der nächsten Pokalsaison. Wir waren bei der Auslosung der ersten beiden Runden vor Ort.
1: SG Blau-Weiß Kliegen aus der Kreisliga Nord. Gegen den Kreisoberliga-Aufsteiger vom SV Mildensee. Kreisklassenvertreter SV Blau-Weiß-Basdorf. Gegen den VfL Groß-Zöberitz. SG Grün-Weiß-Dessau und das Spiel müssen wir drehen gegen FC Hertha aus der Niemurg, SV Schwarz-Gelb Radegast, gegen den Holzweißiger SV, nächstes Spiel VfB Gröbzig, gegen die SG Blau-Weiß Quellendorf. SG Rot-Weiß Elsdorf. Gegen die ASG Vorwärts Dessau. LSG 1930 Brosig. Gegen die SG Jesnitz. SC Vorflemming Nedlitz. Gegen den SV Kickers Ragun, der SV Rotsch, gegen die SG Airbus Dessau, der SFV Rottleben, der muss zum VfB Preußen-Grappin, die in der Kreisklasse Ost an den Start gehen und dementsprechend Heimrecht bekommen. Der FC Galaxy Wolfen gegen den FV 1920 Merzin, VfB Borussia Gürzig, der muss zum SV Gölzau, auch da jetzt Kreisklasse gegen Kreisliga. So, und die SG Ramsin spielt gegen den SV Oelleritz.
0: Im Anschluss wurde auch die zweite Hauptrunde des Kreispokals ausgelost.
1: Zürich FC bleibt jetzt auch weiterhin draußen. Die jetzt vorn dran stehenden Partien 1 bis 13 sind als Siegerpartien mit drin. Und dazu kommen die Kreisoberligisten plus die verbleibenden Landesklasse-Teams außer Zürich. Erstes Spiel der SV Germania Roßlau. Und der muss zum Parschlever SV. So, der Sieger der Partie 6, sprich Elsdorf gegen Vorwärts, spielt gegen den ESV Petersroda. Der HSV Gröbern spielt gegen den FC Eintracht Köthen. Der TSV 1894 Mosigkau spielt gegen den SV 1922 Porösa. Der Sieger aus Spiel 8, also Vorflemming Nedlitz gegen Kickers Ragun, spielt gegen den SV Blau-Weiß Schottowitz. Der Finalist der DSV 97 muss zum Sieger aus Spiel 10, weil Landesklassenmannschaft wird in der ersten Hauptrunde ja nicht dabei sein. Sprich gegen den Sieger aus Krepin gegen Rottleben. Der Sieger aus Spiel 9.

0: Rutsch gegen Arbus Dessau. Spielt gegen den Sieger aus Spiel 13, Ramsin gegen Edderwitz. Der FSV Löberitz. Muss zum Sieger aus Spiel 7, Brosig gegen Jesnitz. Die SGM Port Waldersee. Empfängt den TSV Blau-Weiß Brenner. Der SV Friedersdorf. Reist zum Sieger aus Spiel Nummer 3. Also Osternienburg gegen Grün-Weiß Dessau. Der FC Stahl Aachen. Spielt gegen den Sieger aus Spiel 12. Also SV Gölzau oder Borussia Gürzig dementsprechend auch da schon feststehend in Gölzau oder Gürzig. Der Sieger aus Spiel 1, Kliegen gegen Mildensee. Spielt gegen den SV 1889 Wulfen. Der SV Fortschritt Garitz. Spielt gegen den Sieger aus Spiel 4. Radegast gegen Holzweisig und dementsprechend auch auswärts. Sieger aus Spiel 11, Galaxy Wolfen gegen Merzin. Empfängt den Sieger aus Spiel 5, Kröpzig gegen Quellendorf. Und die TuS Kochstedt muss zum Sieger aus Spiel 2. Also Barsdorf gegen Groß-Zöberitz.
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Zu einem großen Feldbrand ist es am Montagmittag zwischen den Autobahnanschlussstellen Bitterfeld-Wolfen und Dessau-Süd gekommen. Aufgrund der starken Rauchentwicklung musste der Autobahnverkehr in Fahrtrichtung Berlin bei Thurland abgeleitet werden. Ausgegangen sein könnte der Brand von dem nahegelegenen Autobahnrastplatz Mosigkauer Heide. Feuerwehren aus der gesamten Region waren zum Brandort geeilt und konnten das Feuer löschen. Der Landkreis Anhalt-Bitterfeld hatte die Katastrophenwarn-App NINA ausgelöst und speziell die Gebiete Quellendorf, Salzfurt-Kapelle, Lingenau und die nähere Umgebung vor starker Rauchentwicklung gewarnt.

0: Ich freue mich, dass Sie eingeschaltet haben und damit herzlich willkommen, liebe Zuschauer, zu den zeitnahen Nachrichten an diesem Freitag. Wissenschaftler sowie Studenten der Hochschule Anhalt haben im Rahmen eines Forschungsprojekts den großen Puppenräuber in Sachsen-Anhalt nach 50 Jahren wiederentdeckt. Der auffällige Laufkäfer, ein wichtiger natürlicher Gegenspieler des Eichenprozessionsspinners, wurde sowohl im Raum Dessau-Roßlau als auch im Drömling nachgewiesen. Damit gelang erstmals seit den 1960er Jahren wieder ein Nachweis der Art in Sachsen-Anhalt. Der große Puppenräuber ernährt sich bevorzugt von Raupen und Puppen des Eichenprozessionsspinners und trägt damit zur natürlichen Regulierung seiner Bestände bei. Die Wiederentdeckung in zwei seit Jahren stark betroffenen Regionen unterstreicht die Bedeutung natürlicher Gegenspieler für ein nachhaltiges Management der Art. Seit 2021 untersucht die Hochschule Anhalt in mehreren Forschungsprojekten, wie sich der Eichenprozessionsspinner durch die Förderung natürlicher Feinde langfristig und biodiversitätsfreundlich regulieren lässt. Der große Puppenräuber kann Massenvermehrungen zwar nicht allein verhindern, ist jedoch ein wichtiger Baustein im natürlichen ökologischen Gleichgewicht. Das vom Land Sachsen-Anhalt geförderte Forschungsprojekt läuft noch bis Ende 2026 und wird gemeinsam mit dem Biosphärenreservat Drömling sowie der Stadt Dessau-Roßlau umgesetzt. Am Donnerstag lud die Stadt zu ihrem monatlichen Pressegespräch ein. Im Rathaus wurden Pressevertreter über aktuelle Themen und Entwicklungen in der Bauhausstadt informiert. Auch wir haben den Pressetermin besucht, um Sie natürlich darüber zu informieren.
1: Nach über 150 Jahren ist sie wieder da. Die Wiesenweihe. Einer der seltensten Brutvögel Deutschlands hat sich wieder in Dessau-Roßlau niedergelassen. Zuletzt wurde 1865 bei Brambach ein Nest einer Wiesenweihe mit einem Ei gefunden. Beim Pressegespräch der Stadt am 16. Juli wurde ausführlich über die Rückkehr des Greifvogels berichtet. Bundesweit wird der Bestand der Wiesenweihen auf ca. 400 bis 550 Brutpaare geschätzt. In Sachsen-Anhalt lebten im Jahr 2025 ca. 40 bis 50 Brutpaare. Annette Schumacher, die das Blaue Band-Projekt des WWFs im Bereich der Mittleren Elbe leitet, entdeckte das besondere Tier ganz zufällig.
2: Im Rahmen unseres Projektes sind wir für die Vorbereitung von Maßnahmen, für die Durchführung von Maßnahmen zur Verbesserung der Auenrenaturierung auch immer mal wieder im Gelände unterwegs. Und bei einer dieser Geländetouren habe ich zufällig auf dem Weg vor mir ein paar Wiesenweihen entdeckt. Und ich bin seit vielen Jahren in der Ornithologie unterwegs, also seit meiner Jugend. Und Wiesenweihen habe ich eigentlich eher sonst wenig gesehen, zufällig. Und die beiden Tiere jetzt wirklich ziemlich nah vor mir zu sehen, war eine tolle Beobachtung. Und dann auch noch beobachten zu können, dass sie nicht nur kurz da waren, sondern über einen längeren Zeitraum im Gebiet, als ich auf dem Rückweg noch mal vorbeigekommen bin, auch noch über dem Gebiet und über einem Acker länger unterwegs waren, war eine ganz tolle Beobachtung und ein Hinweis, dass sie vielleicht doch hier bleiben wollen und brüten wollen.
1: Sofort wurde sich mit mehreren Ornithologen, die im Gebiet tätig sind, ausgetauscht und dann kam der Kontakt zu unserer Naturschutzbehörde. Christoph Otto vom Amt für Umwelt und Naturschutz der Stadt staunte ebenfalls nicht schlecht, als er erstmals von dem besonderen Fund hörte.
3: Als Artenschützer hat man sofort erstmal einen positiven. Da springt das Herz und sagt, schön, die Arbeit all der Beteiligten im Naturschutz hat doch Erfolge. Aber da muss man sich natürlich auch relativ schnell bremsen. Die Vögel entscheiden selber. Aber es ist natürlich eine große Freude, dass diese Art nach anderthalb Jahrhunderten in unserem Bereich, der eigentlich durchaus Eignung hatte, wieder zurückkehren. Den Vogel macht natürlich die Seltenheit besonders für den Ornithologen, aber für die Lebensräume ist es natürlich ein Indikator dafür, dass sich in den letzten anderthalb Jahrhunderten die Landnutzung und der Zustand der Auen verändert hat. Und es gibt Arten, die relativ zügig darauf reagieren. Und das ist eine Art, die dort hineinwirkt. Und wenn die Arten wieder da zurückkommen, dann ist das ein Indikator dafür, dass die Art sich entweder angepasst hat auf unsere Wirtschaftsweise, auf unsere Landnutzungsweise oder dass positive Effekte in der Landschaft inzwischen zu verzeichnen sind.
1: Wiesenweihen brüten am Boden und legen ihre Nester heutzutage in Deutschland fast ausschließlich in landwirtschaftlichen Kulturen wie Getreidefeldern an. Dank der umfangreichen Beobachtung durch Mitarbeiter des Ornithologischen Vereins Dessau gelang es, den Neststandort der Vögel zu lokalisieren. Dann konnten die Schutzmaßnahmen eingeleitet werden.
3: Also die Schutzmaßnahmen sind überwiegend darauf ausgerichtet, dass die landwirtschaftliche Fläche entsprechend darauf vorbereitet wird, beziehungsweise auch die Ernte und der Landwirtschaftsbetrieb mit ins Boot geholt wird, um quasi eine Kleinstfläche in dem betroffenen Schlag entsprechend frei von der Nutzung zu stellen, damit die unbeabsichtigte Tötung der Vögel auszuschließen, dann natürlich auch noch die Kultur davon abzuschirmen, beziehungsweise die Tiere davon abzuschirmen, dass Beutegreifer wie Füchse, Marder, Wildschweine quasi Zugriff haben auf diese Art. Überwiegend ist die Bedeutung oder die Aufgabe der Naturschutzbehörde gewesen, all dies zu koordinieren, landesweiten Fachverstand hinzuzuziehen, Projektbeteiligte quasi mit ins Boot zu ziehen und vor allen Dingen auch den Landwirtschaftsbetrieb entsprechend mit darauf vorzubereiten, dass es da etwas Besonderes gibt. Und da bedienen wir uns natürlich der tätigen Mithilfe unserer ehrenamtlichen Naturschutzbeauftragten. Und das hat an diesem Beispiel ganz wunderbar alles ineinander gegriffen. Und dadurch können wir heute quasi vermelden, die Brut ist erfolgreich gelaufen. Alles so, wie man sich das vorstellen sollte.
1: 3 gesunde, junge Wiesenweihen erhielten in Anwesenheit der beteiligten Akteure ihre individuellen Ringe, um letztendlich einen Beitrag zur Erforschung und damit zum Schutz der seltenen Greifvögel zu leisten. Die Tiere haben in den nächsten Monaten noch einen langen Weg vor sich.
4: Wir hoffen natürlich, dass heute ist der 16. Juli, dass um den 16. August, um den 20. unsere 3 Wiesenweihen Flüge sind und ihre ersten Flüge absolvieren. Und dann natürlich kommt der Tag, wo sie starten, einzeln. Und dann beginnt der Weg in das afrikanische Winterquartier. Wie ich vorhin schon anschnitt, sind die Bereiche in Mali, im Tschad, also südlich der Sahelzone bis Gambia und schließen sich dann zu etwas größeren Trupps zusammen. In der Literatur kann man verfolgen, aufgrund der Satellitentelemetrie werden ja auch einige Wiesenweihen mit kleinen Sendern ausgestattet und da erfährt man natürlich exakt den Weg vom Brutgebiet ins Winterquartier, die Aufenthaltsdauer, die Aktionsradien im Winterquartier, die bleiben nicht an einer Stelle, sondern sie ziehen vom Tschad in den Sudan, je nachdem, wie die Nahrungsangebote halt sind. Und dort im afrikanischen Raum, da ernährt sich die Wiesenweihe unter anderem auch von Heuschrecken, die sie dann natürlich im Pulk im Schwarm erbeutet und bis zum Start wieder in das Brutgebiet sich davon ernährt.
1: Falls sich die äußeren Gegebenheiten nicht groß ändern, wäre es dann im nächsten Jahr auch möglich, dass die Wiesenweihen wieder in ihr Brutgebiet zurückkehren. Seit 2018 kümmert sich der BUND Sachsen-Anhalt im Schutzprojekt Wiesenweihe um die Art. Ab Herbst 2026 plant das Bundesamt für Naturschutz, ein bundesweites Artenhilfsprogramm für die Wiesenweihe durchzuführen, an dem 11 Bundesländer beteiligt sein werden, darunter auch Sachsen-Anhalt.
0: In der Nacht zum 15. Juli kam es auf einer Schweinemastanlage im Coswiger Ortsteil Düben zu einem Großbrand. Nach derzeitigem Ermittlungsstand brach das Feuer gegen 0.55 Uhr im Inneren des Mastbetriebes aus und griff anschließend auf die Stallgebäude über. Aufgrund des während der Löscharbeiten herrschenden starken Windes breitete sich der Brand rasch aus, sodass 2 Schweineställe vollständig in Flammen standen. Im Verlauf der Löscharbeiten gelang es den Einsatzkräften, die Tore der Stallungen zu öffnen, sodass einzelne noch lebende Tiere entkommen konnten. Dennoch verendeten nach bisherigen Schätzungen rund 20.000 Schweine infolge des Brandes. Der entstandene Sachschaden wird derzeit auf einen Wert von 9 Millionen Euro geschätzt. An den Löscharbeiten waren die freiwilligen Feuerwehren aus der Region mit insgesamt rund 100 Einsatzkräften beteiligt. Während des Einsatzes wurde eine Drehleiter beschädigt, zudem erlitten 5 Feuerwehrangehörige leichte Verletzungen. Der Brandort wurde beschlagnahmt, die Ermittlungen zur Brandursache sowie zum genauen Brandhergang dauern an. In diesem Jahr wird das Strandbad Adria im Dessauer Ortsteil Mildensee voraussichtlich geschlossen bleiben. Grund dafür ist der starke Befall durch den Eichenprozessionsspinner. Dessen Brennhaare können gesundheitliche Beschwerden verursachen. Ganz ausgeschlossen ist eine Öffnung allerdings in dieser Saison nicht. Unter bestimmten Voraussetzungen wäre ein eingeschränkter Notbetrieb möglich.
5: Das Strandbad Adria im Dessauer Ortsteil Mildensee ist seit Jahren ein beliebtes Ausflugsziel für Badegäste. In diesem Sommer muss das Strandbad jedoch geschlossen bleiben. Diese Entscheidung traf Pächter Manolo Braun, nachdem sich der Eichenprozessionsspinner auf dem Gelände stark ausgebreitet hat. Mehrere der rund 300 Eichen auf dem Gelände sind vom Eichenprozessionsspinner befallen. An einzelnen Bäumen befinden sich bis zu 15 Nester, die fachgerecht entfernt werden müssen. Solange das nicht geschieht, besteht ein erhebliches Gesundheitsrisiko für Menschen und Tiere.
6: Das Problem bei dem Eichenproduktionsspinner ist, dass Leute unterschiedlich allergisch reagieren. Die Leute sind hier im Bad ungeschützt, also ohne Kleidung. In der Regelfall, wenn sie baden gehen. Und gerade kleine Kinder, wenn die so ein Haar oder die Haare einatmen, das weiß niemand, was passiert. Und wie gesagt, auf Rettungswagen und Rettungshubschrauber oder Schlimmeres, da wollte er und konnte er auch die Verantwortung nicht übernehmen. Ne? Was ich durchaus nachvollziehen kann, ich hätte es wahrscheinlich genauso gemacht.
5: Die feinen Brennhaare der Raupen enthalten ein Nesselgift. Der Kontakt mit ihnen kann allergische Reaktionen wie Hautreizungen, starken Juckreiz, Quaddeln oder Bindehautentzündungen auslösen. Werden die Haare eingeatmet, können zudem Husten, Atemwegsreizungen und in schweren Fällen sogar Atemnot auftreten. Neu ist das Problem für das Strandbad allerdings nicht.
6: Wir haben jetzt die letzten 5 Jahre den Produktionsspinner bekämpft, auch dieses Jahr mit umfangreichen Sprüharbeiten durch praktisch den Betrieb, der das in der Stadt, also für die Stadt auch macht. Und, aber in diesem Jahr ist es so schlimm, wesentlich schlimmer als in anderen Jahren. Wir haben auch manuell, wurden noch Nester entfernt. Wir haben eine eigene Hebebühne extra dafür angeschafft, also vor 2 Jahren schon. Und aber wie gesagt, dieses Jahr ist mir der Lare nicht Herr geworden.
5: Die Hoffnung auf eine Öffnung ist in dieser Saison jedoch noch nicht ganz aufgegeben. Denkbar wäre ein eingeschränkter Badebetrieb mit abgesperrten Bereichen rund um Imbiss und Kiosk, da diese besonders stark vom Befall betroffen sind. Ein weiteres Hindernis gibt es jedoch ebenfalls. Derzeit steht kein Rettungsschwimmer zur Verfügung.
6: Es gibt ja die Variante praktisch eines Notbetriebs, da sind wir gerade dran, dass wir es dieses Jahr doch noch aufkriegen, was natürlich auch vom Rettungsschwimmer hängt. Und jetzt sind wir halt auf Suche nach einem Rettungsschwimmer. Die beiden, wie gesagt, die da waren oder die da gewesen wären, die sind mittlerweile woanders.
5: In den vergangenen Wochen seien außerdem einige Informationen falsch an die Öffentlichkeit geraten. Wie die MZ am 1. Juli berichtete, sagte Pächter Manolo Braun, dass der Oberbürgermeister zugesagt habe, dass er sich kümmere. Braun habe auf einen Anruf gehofft, den es jedoch nicht gab. Thomas Jetzke, Besitzer des Strandbads, möchte den Sachverhalt nun richtigstellen.
6: Also ich denke nicht, dass der Herr Braun Kontakte zum Oberbürgermeister hatte. Und das gehört sicherlich auch nicht zu dessen Aufgaben, sich um den Eigenproduktionsspinner im Strandbad Adria zu kümmern. Was ich aber weiß, ist, dass er in seinem Heimatbundesland, Baden-Württemberg, dort gibt es ja das Problem mit dem EPS, mit dem Eigenproduktionsspinner auch, dass er dort in einer Kleinstadt angerufen hat, wo auch ein Bad, also auch ein öffentliches Bad betrieben wird. Und

0: wollte sich dort kundig tun, wie dort umgegangen wird mit der Problematik. Und dort wurde ihm wohl gesagt, dass der Bürgermeister ihn dazu zurückruft. Und das ist nicht passiert, der dortige Bürgermeister. Und irgendwie muss es dann zum Missverständnis gekommen sein, weil er wurde ja von der Zeitung telefonisch befragt, dass er vom Bürgermeister erzählt hat und die haben das praktisch auf den hiesigen projiziert, der damit ja nichts zu tun hat.
1: Ob das Strandbad in diesem Jahr noch einmal öffnen kann, ist somit ungewiss. Für die kommende Saison blickt der Betreiber jedoch optimistisch nach vorn. Dann soll das Strandbad Atria wieder seine Tore öffnen und in neuem Glanz erstrahlen.
2: Und kurz vor Redaktionsschluss ereilte uns noch diese Meldung. Es kommt nämlich Bewegung in die Situation rund um die Adria. Wie Badpächter Thomas Jetzke am Donnerstag mitteilte, ist für kommenden Samstag und Sonntag eine Öffnung des Bades vorgesehen. Man konnte kurzfristig, allerdings nur für das Wochenende, eine Badeaufsicht verpflichten und entsprechende Absperrmaßnahmen sorgen dafür, dass man mit dem Eichenprozessionsspinner nicht in Berührung kommt. Demnach wird das Strandbad Adria am Samstag und Sonntag jeweils von 12 bis 19 Uhr geöffnet sein. Allerdings nur, wenn auch das Wetter mitspielt. Die Berufsfeuerwehr der Saroslau wurde am 14. Juli gegen 10.30 Uhr zu einem Verkehrsunfall in der Askanischen Straße auf Höhe des August-Bebel-Platzes alarmiert. Beim Eintreffen der Einsatzkräfte war die Polizei bereits vor Ort und hatte erste Maßnahmen zur Verkehrssicherung eingeleitet. Bei der Lageerkundung stellte die Feuerwehr zwei beteiligte Fahrzeuge mit insgesamt vier Insassen fest. Drei Personen hatten die Fahrzeuge bereits eigenständig verlassen können. Der Fahrer eines beteiligten Pkw befand sich noch im Auto. Die Einsatzkräfte von Feuerwehr und Rettungsdienst übernahmen die Betreuung der betroffenen Person. Mithilfe der Einsatzkräfte konnte der Fahrer das Fahrzeug schließlich über die Beifahrerseite verlassen. Alle Unfallbeteiligten blieben unverletzt. Nach Rücksprache mit der Polizei wurde die Kreuzung durch die Feuerwehr geräumt und von ausgelaufenen Betriebsstoffen sowie Fahrzeugteilen gereinigt. Beide beteiligten Fahrzeuge waren nach dem Unfall nicht mehr fahrbereit. Zur weiteren Unfallaufnahme und Ermittlungen der Ursache wurde die Einsatzstelle anschließend an die Polizei übergeben. Der entstandene Sachschaden wird durch die Feuerwehr auf rund 24.000 Euro geschätzt. Damit, liebe Zuschauer, sind wir am Ende unserer Freitagsausgabe der Zeitnah Nachrichten. Wir gucken uns jetzt noch gern das Wetter an und auch die Meldungen aus der Region. Am Samstag schauen wir dann auf den Wochenrückblick und zwar ab 18 Uhr. Und am Montag melden wir uns wie gewohnt aus der Zeitnah Redaktion ab 18 Uhr wieder. Bis dahin haben Sie ein schönes Wochenende. Machen Sie es gut und auf Wiedersehen.
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4: Der Samstag wird mit bis zu 25 Grad angenehm warm, aber deutlich kühler als am Vortag. Der Himmel bleibt leicht bewölkt, mit Regen ist jedoch nicht zu rechnen. Dazu ziehen starke Windböen aus Westen durch das Land. Das Wetter kühlt in den folgenden Tagen weiterhin auf bis zu 21 Grad ab und der Himmel bleibt weiterhin bewölkt.
5: Im Juli gewann der Zürbiger FC den RAN 1 RBW Kreispokal im spannenden Finale gegen den Dessauer SV 97. Nun sind im August jedoch schon wieder die ersten Spiele der nächsten Pokalsaison. Wir waren bei der Auslosung der ersten beiden Runden vor Ort.
6: SG Blau-Weiß-Kliegen aus der Kreisliga Nord. Gegen den Kreisoberliga-Aufsteiger vom SV Mildensee. Kreisklassenvertreter SV Blau-Weiß-Basdorf. Gegen den VfL Groß-Zöberitz. SG Grün-Weiß-Dessau. Und das Spiel müssen wir drehen gegen FC Hertha aus der Nymburk. SV Schwarz-Gelb-Radegast. Gegen den Holzweißiger SV. Nächstes Spiel VfB Gröpzig. Gegen die SG Blau-Weiß-Quellenhof. SG Rot-Weiß-Elsdorf. Gegen die ASG Vorwärts-Dessau. LSG 1930 Brosig. Gegen die SG Jesnitz. SC Vorflemming-Nedlitz. Gegen den SV Kickers Ragun. Der SV Rotsch. Gegen die SG Airbus Dessau. Der SFV Rottleben. Der muss zum VfB Preußen-Grappin, die in der Kreisklasse Ost an Start gehen und dementsprechend Heimrecht bekommen. Der FC Galaxy Wolfen gegen den FV 1920 Merzin, VfB Borussia Gürzig, der muss zum SV Gölzau, auch da jetzt Kreisklasse gegen Kreisliga. So, und die SG Ramsin spielt gegen den SV Ellerwitz.
5: Im Anschluss wurde auch die zweite Hauptrunde des Kreispokals ausgelost.
6: Zürich FC bleibt jetzt auch weiterhin draußen. Die jetzt vorn dran stehenden Partien 1 bis 13 sind als Siegerpartien mit drin. Und dazu kommen die Kreisoberligisten plus die verbleibenden Landesklasse-Teams außer Zürich. Erstes Spiel der SV Germania Roßlau. Und der muss zum Parschlever SV. So, der Sieger der Partie 6, sprich Elsdorf gegen Vorwärts, spielt gegen den ESV Petersroda. Der HSV Gröbern spielt gegen den FC Eintracht Köthen. Der TSV 1894 Mosigkau spielt gegen den SV 1922 Porösa. Der Sieger aus Spiel 8, also Vorflemming-Nedlitz gegen Kickers Ragun, spielt gegen den SV Blau-Weiß-Schortowitz. Der Finalist der DSV 97 muss zum Sieger aus Spiel 10, weil Landesklassenmannschaft wird in der ersten Hauptrunde ja nicht dabei sein. Sprich gegen den Sieger aus Krepin gegen Rottleben. Der Sieger aus Spiel 9, Rot.

0: Gegen Arbus Dessau. Spielt gegen den Sieger aus Spiel 13, Ramsin gegen Edderwitz. Der FSV Löberitz muss zum Sieger aus Spiel 7, Brosig gegen Jesnitz. Die SGM Pro Waldersee empfängt den TSV Blau-Weiß Brena. Der SV Friedersdorf reist zum Sieger aus Spiel Nummer 3, also Osternienburg gegen Grün-Weiß Dessau. Der FC Stahl Aachen spielt gegen den Sieger aus Spiel 12, also SV Gölzau oder Borussia Gürzig, dementsprechend auch da schon feststehend in Gölzau oder Gürzig. Der Sieger aus Spiel 1, Kliegen gegen Mildensee, spielt gegen den SV 1889 Wulfen. Der SV Fortschritt Garitz spielt gegen den Sieger aus Spiel 4, Radegast gegen Holzweißig und dementsprechend auch auswärts. Sieger aus Spiel 11, Galaxy Wolfen gegen Merzin. Empfängt den Sieger aus Spiel 5, Kröpzig gegen Quellendorf. Und die TuS Kochstedt muss zum Sieger aus Spiel 2, also Barsdorf gegen Groß-Zöberitz.
1: Das sind sie nun, die spannenden Duelle, die uns im RAN 1 RBW Kreispokal im August erwarten. Ein wenig müssen Fußballfans noch abwarten, doch in nicht einmal einem Monat wird schon gekickt.

Zu einem großen Feldbrand ist es am Montagmittag zwischen den Autobahnanschlussstellen Bitterfeld-Wolfen und Dessau-Süd gekommen. Aufgrund der starken Rauchentwicklung musste der Autobahnverkehr in Fahrtrichtung Berlin bei Thurland abgeleitet werden. Ausgegangen sein könnte der Brand von dem nahegelegenen Autobahnrastplatz Mosigrauer Heide. Feuerwehren aus der gesamten Region waren zum Brandort geeilt und konnten das Feuer löschen. Der Landkreis Anhalt-Bitterfeld hatte die Katastrophenwarn-App NINA ausgelöst und speziell die Gebiete Quellendorf, Salzfurt-Kapelle, Lingenau und die nähere Umgebung vor starker Rauchentwicklung gewarnt.

0: Ich freue mich, dass Sie eingeschaltet haben und damit herzlich willkommen, liebe Zuschauer, zu den zeitnahen Nachrichten an diesem Freitag. Wissenschaftler sowie Studenten der Hochschule Anhalt haben im Rahmen eines Forschungsprojekts den großen Puppenräuber in Sachsen-Anhalt nach 50 Jahren wiederentdeckt. Der auffällige Laufkäfer, ein wichtiger natürlicher Gegenspieler des Eichenprozessionsspinners, wurde sowohl im Raum Dessau-Roßlau als auch im Drömling nachgewiesen. Damit gelang erstmals seit den 1960er Jahren wieder ein Nachweis der Art in Sachsen-Anhalt. Der große Puppenräuber ernährt sich bevorzugt von Raupen und Puppen des Eichenprozessionsspinners und trägt damit zur natürlichen Regulierung seiner Bestände bei. Die Wiederentdeckung in zwei seit Jahren stark betroffenen Regionen unterstreicht die Bedeutung natürlicher Gegenspieler für ein nachhaltiges Management der Art. Seit 2021 untersucht die Hochschule Anhalt in mehreren Forschungsprojekten, wie sich der Eichenprozessionsspinner durch die Förderung natürlicher Feinde langfristig und biodiversitätsfreundlich regulieren lässt. Der große Puppenräuber kann Massenvermehrungen zwar nicht allein verhindern, ist jedoch ein wichtiger Baustein im natürlichen ökologischen Gleichgewicht. Das vom Land Sachsen-Anhalt geförderte Forschungsprojekt läuft noch bis Ende 2026 und wird gemeinsam mit dem Biosphärenreservat Drömling sowie der Stadt Dessau-Roßlau umgesetzt. Am Donnerstag lud die Stadt zu ihrem monatlichen Pressegespräch ein. Im Rathaus wurden Pressevertreter über aktuelle Themen und Entwicklungen in der Bauhausstadt informiert. Auch wir haben den Pressetermin besucht, um Sie natürlich darüber zu informieren.
1: Nach über 150 Jahren ist sie wieder da. Die Wiesenweihe. Einer der seltensten Brutvögel Deutschlands hat sich wieder in Dessau-Roßlau niedergelassen. Zuletzt wurde 1865 bei Brambach ein Nest einer Wiesenweihe mit einem Ei gefunden. Beim Pressegespräch der Stadt am 16. Juli wurde ausführlich über die Rückkehr des Greifvogels berichtet. Bundesweit wird der Bestand der Wiesenweihen auf ca. 400 bis 550 Brutpaare geschätzt. In Sachsen-Anhalt lebten im Jahr 2025 ca. 40 bis 50 Brutpaare. Annette Schumacher, die das Blaue Band-Projekt des WWFs im Bereich der Mittleren Elbe leitet, entdeckte das besondere Tier ganz zufällig.
2: Im Rahmen unseres Projektes sind wir für die Vorbereitung von Maßnahmen, für die Durchführung von Maßnahmen zur Verbesserung der Auenrenaturierung auch immer mal wieder im Gelände unterwegs. Und bei einer dieser Geländetouren habe ich zufällig auf dem Weg vor mir ein paar Wiesenweihen entdeckt. Und ich bin seit vielen Jahren in der Ornithologie unterwegs, also seit meiner Jugend. Und Wiesenweihen habe ich eigentlich eher sonst wenig gesehen, zufällig. Und die beiden Tiere jetzt wirklich ziemlich nah vor mir zu sehen, war eine tolle Beobachtung. Und dann auch noch beobachten zu können, dass sie nicht nur kurz da waren, sondern über einen längeren Zeitraum im Gebiet, als ich auf dem Rückweg noch mal vorbeigekommen bin, auch noch über dem Gebiet und über einem Acker länger unterwegs waren, war eine ganz tolle Beobachtung und ein Hinweis, dass sie vielleicht doch hier bleiben wollen und brüten wollen.
1: Sofort wurde sich mit mehreren Ornithologen, die im Gebiet tätig sind, ausgetauscht und dann kam der Kontakt zu unserer Naturschutzbehörde. Christoph Otto vom Amt für Umwelt und Naturschutz der Stadt staunte ebenfalls nicht schlecht, als er erstmals von dem besonderen Fund hörte.
3: Als Artenschützer hat man sofort erstmal einen positiven. Da springt das Herz und sagt, schön, die Arbeit all der Beteiligten im Naturschutz hat doch Erfolge. Aber da muss man sich natürlich auch relativ schnell bremsen. Die Vögel entscheiden selber. Aber es ist natürlich eine große Freude, dass diese Art nach anderthalb Jahrhunderten in unserem Bereich, der eigentlich durchaus Eignung hatte, wieder zurückkehren. Den Vogel macht natürlich die Seltenheit besonders für den Ornithologen, aber für die Lebensräume ist es natürlich ein Indikator dafür, dass sich in den letzten anderthalb Jahrhunderten die Landnutzung und der Zustand der Auen verändert hat. Und es gibt Arten, die relativ zügig darauf reagieren. Und das ist eine Art, die dort hineinwirkt. Und wenn die Arten wieder da zurückkommen, dann ist das ein Indikator dafür, dass die Art sich entweder angepasst hat auf unsere Wirtschaftsweise, auf unsere Landnutzungsweise oder und dass positive Effekte in der Landschaft

0: inzwischen zu verzeichnen sind.
1: Wiesenweihen brüten am Boden und legen ihre Nester heutzutage in Deutschland fast ausschließlich in landwirtschaftlichen Kulturen wie Getreidefeldern an. Dank der umfangreichen Beobachtung durch Mitarbeiter des Ornithologischen Vereins Dessau gelang es, den Neststandort der Vögel zu lokalisieren. Dann konnten die Schutzmaßnahmen eingeleitet werden.
0: Also die Schutzmaßnahmen sind überwiegend darauf ausgerichtet, dass die landwirtschaftliche Fläche entsprechend darauf vorbereitet wird, beziehungsweise auch die Ernte und der Landwirtschaftsbetrieb mit ins Boot geholt wird, um quasi eine Kleinstfläche in dem betroffenen Schlag entsprechend frei von der Nutzung zu stellen, damit die unbeabsichtigte Tötung der Vögel auszuschließen, dann natürlich auch noch die Kultur davon abzuschirmen, beziehungsweise die Tiere davon abzuschirmen, dass Beutegreifer wie Füchse, Marder, Wildschweine quasi Zugriff haben auf diese Art. Überwiegend ist die Bedeutung oder die Aufgabe der Naturschutzbehörde gewesen, all dies zu koordinieren, landesweiten Fachverstand hinzuzuziehen, Projektbeteiligte quasi mit ins Boot zu ziehen und vor allen Dingen auch den Landwirtschaftsbetrieb entsprechend mit darauf vorzubereiten, dass es da etwas Besonderes gibt. Und da bedienen wir uns natürlich der tätigen Mithilfe unserer ehrenamtlichen Naturschutzbeauftragten. Und das hat an diesem Beispiel ganz wunderbar alles ineinander gegriffen. Und dadurch können wir heute quasi vermelden, die Brut ist erfolgreich gelaufen. Alles so, wie man sich das vorstellen sollte.
1: 3 gesunde, junge Wiesenweihen erhielten in Anwesenheit der beteiligten Akteure ihre individuellen Ringe, um letztendlich einen Beitrag zur Erforschung und damit zum Schutz der seltenen Greifvögel zu leisten. Die Tiere haben in den nächsten Monaten noch einen langen Weg vor sich.
2: Wir hoffen natürlich, dass heute ist der 16. Juli, dass um den 16. August, um den 20. unsere 3 Wiesenweihen Flüge sind und ihre ersten Flüge absolvieren. Und dann natürlich kommt der Tag, wo sie starten, einzeln. Und dann beginnt der Weg in das afrikanische Winterquartier. Wie ich vorhin schon anschnitt, sind die Bereiche in Mali, im Tschad, also südlich der Sahelzone bis Gambia und schließen sich dann zu etwas größeren Trupps zusammen. In der Literatur kann man verfolgen, aufgrund der Satellitentelemetrie werden ja auch einige Wiesenweihen mit kleinen Sendern ausgestattet und da erfährt man natürlich exakt den Weg vom Brutgebiet ins Winterquartier, die Aufenthaltsdauer, die Aktionsradien im Winterquartier, die bleiben nicht an einer Stelle, sondern sie ziehen vom Tschad in den Sudan, je nachdem, wie die Nahrungsangebote halt sind. Und dort im afrikanischen Raum, da ernährt sich die Wiesenweihe unter anderem auch von Heuschrecken, die sie dann natürlich im Pulk im Schwarm erbeutet und bis zum Start wieder in das Brutgebiet sich davon ernährt.
1: Falls sich die äußeren Gegebenheiten nicht groß ändern, wäre es dann im nächsten Jahr auch möglich, dass die Wiesenweihen wieder in ihr Brutgebiet zurückkehren. Seit 2018 kümmert sich der BUND Sachsen-Anhalt im Schutzprojekt Wiesenweihe um die Art. Ab Herbst 2026 plant das Bundesamt für Naturschutz, ein bundesweites Artenhilfsprogramm für die Wiesenweihe durchzuführen, an dem 11 Bundesländer beteiligt sein werden, darunter auch Sachsen-Anhalt.
3: In der Nacht zum 15. Juli kam es auf einer Schweinemastanlage im Coswiger Ortsteil Düben zu einem Großbrand. Nach derzeitigem Ermittlungsstand brach das Feuer gegen 0.55 Uhr im Inneren des Mastbetriebes aus und griff anschließend auf die Stallgebäude über. Aufgrund des während der Löscharbeiten herrschenden starken Windes breitete sich der Brand rasch aus, sodass 2 Schweineställe vollständig in Flammen standen. Im Verlauf der Löscharbeiten gelang es den Einsatzkräften, die Tore der Stallungen zu öffnen, sodass einzelne noch lebende Tiere entkommen konnten. Dennoch verendeten nach bisherigen Schätzungen rund 20.000 Schweine infolge des Brandes. Der entstandene Sachschaden wird derzeit auf einen

0: Wert von 9 Millionen Euro geschätzt. An den Löscharbeiten waren die freiwilligen Feuerwehren aus der Region mit insgesamt rund 100 Einsatzkräften beteiligt. Während des Einsatzes wurde eine Drehleiter beschädigt, zudem erlitten 5 Feuerwehrangehörige leichte Verletzungen. Der Brandort wurde beschlagnahmt, die Ermittlungen zur Brandursache sowie zum genauen Brandhergang dauern an. In diesem Jahr wird das Strandbad Adria im Dessauer Ortsteil Mildensee voraussichtlich geschlossen bleiben. Grund dafür ist der starke Befall durch den Eichenprozessionsspinner. Dessen Brennhaare können gesundheitliche Beschwerden verursachen. Ganz ausgeschlossen ist eine Öffnung allerdings in dieser Saison nicht. Unter bestimmten Voraussetzungen wäre ein eingeschränkter Notbetrieb möglich.
1: Das Strandbad Adria im Dessauer Ortsteil Mildensee ist seit Jahren ein beliebtes Ausflugsziel für Badegäste. In diesem Sommer muss das Strandbad jedoch geschlossen bleiben. Diese Entscheidung traf Pächter Manolo Braun, nachdem sich der Eichenprozessionsspinner auf dem Gelände stark ausgebreitet hat. Mehrere der rund 300 Eichen auf dem Gelände sind vom Eichenprozessionsspinner befallen. An einzelnen Bäumen befinden sich bis zu 15 Nester, die fachgerecht entfernt werden müssen. Solange das nicht geschieht, besteht ein erhebliches Gesundheitsrisiko für Menschen und Tiere.
2: Das Problem bei dem Eichenprozessionsspinner ist, dass Leute unterschiedlich allergisch reagieren. Die Leute sind hier im Bad ungeschützt, also ohne Kleidung. In der Regelfall, wenn sie baden gehen. Und gerade kleine Kinder, wenn die so ein Haar oder die Haare einatmen, das weiß niemand, was passiert. Und wie gesagt, auf Rettungswagen und Rettungshubschrauber oder Schlimmeres, da wollte er und konnte er auch die Verantwortung nicht übernehmen. Ne? Was ich durchaus nachvollziehen kann, ich hätte es wahrscheinlich genauso gemacht.
1: Die feinen Brennhaare der Raupen enthalten ein Nesselgift. Der Kontakt mit ihnen kann allergische Reaktionen wie Hautreizungen, starken Juckreiz, Quaddeln oder Bindehautentzündungen auslösen. Werden die Haare eingeatmet, können zudem Husten, Atemwegsreizungen und in schweren Fällen sogar Atemnot auftreten. Neu ist das Problem für das Strandbad allerdings nicht.
2: Wir haben jetzt die letzten 5 Jahre den Prozessionsspinner bekämpft, auch dieses Jahr mit umfangreichen Sprüharbeiten durch praktisch den Betrieb, der das in der Stadt, also für die Stadt auch macht. Und, aber in diesem Jahr ist es so schlimm, wesentlich schlimmer als in anderen Jahren. Wir haben auch manuell, wurden noch Nester entfernt. Wir haben eine eigene Hebebühne extra dafür angeschafft, also vor 2 Jahren schon. Und aber wie gesagt, dieses Jahr ist mit der Lare nicht Herr geworden.
1: Die Hoffnung auf eine Öffnung ist in dieser Saison jedoch noch nicht ganz aufgegeben. Denkbar wäre ein eingeschränkter Badebetrieb mit abgesperrten Bereichen rund um Imbiss und Kiosk, da diese besonders stark vom Befall betroffen sind. Ein weiteres Hindernis gibt es jedoch ebenfalls. Derzeit steht kein Rettungsschwimmer zur Verfügung.
2: Es gibt ja die Variante praktisch eines Notbetriebs, da sind wir gerade dran, dass wir es dieses Jahr doch noch aufkriegen, was natürlich auch vom Rettungsschwimmer hängt. Und jetzt sind wir halt auf Suche nach dem Rettungsschwimmer. Die beiden, wie gesagt, die da waren oder die da gewesen wären, die sind mittlerweile woanders.
1: In den vergangenen Wochen seien außerdem einige Informationen falsch an die Öffentlichkeit geraten. Wie die MZ am 1. Juli berichtete, sagte Pächter Manolo Braun, dass der Oberbürgermeister zugesagt habe, dass er sich kümmere. Braun habe auf einen Anruf gehofft, den es jedoch nicht gab. Thomas Jetzke, Besitzer des Strandbads, möchte den Sachverhalt nun richtigstellen.
2: Also ich denke nicht, dass der Herr Braun Kontakte zum Oberbürgermeister hatte. Und das gehört sicherlich auch nicht zu dessen Aufgaben, sich um den Eigenprozessionsspinner im Strandbad Adria zu kümmern. Was ich aber weiß, ist, dass er in seinem Heimatbundesland, Baden-Württemberg, dort gibt es ja das Problem mit dem EPS, mit dem Eigenprozessionsspinner auch, dass er dort in einer Kleinstadt angerufen hat, wo auch ein Bad, also auch ein öffentliches Bad betrieben wird und wollte sich dort kundig tun, wie dort umgegangen wird mit der Problematik. Und dort wurde ihm wohl gesagt, dass der Bürgermeister ihn dazu zurückruft. Und das ist nicht passiert, der dortige Bürgermeister. Und irgendwie muss es dann zum Missverständnis gekommen sein, weil er wurde ja von der Zeitung telefonisch befragt, dass er vom Bürgermeister erzählt hat und die haben das praktisch auf den Hiesigen projiziert, der damit ja nichts zu tun hat.
1: Ob das Strandbad in diesem Jahr noch einmal öffnen kann, ist somit ungewiss. Für die kommende Saison blickt der Betreiber jedoch optimistisch nach vorn. Dann soll das Strandbad Atria wieder seine Tore öffnen und in neuem Glanz erstrahlen.
0: Und kurz vor Redaktionsschluss ereilte uns noch diese Meldung. Es kommt nämlich Bewegung in die Situation rund um die Atria. Wie Badpächter Thomas Jetzke am Donnerstag mitteilte, ist für kommenden Samstag und Sonntag eine Öffnung des Bades vorgesehen. Man konnte kurzfristig, allerdings nur für das Wochenende, eine Badeaufsicht verpflichten und entsprechende Absperrmaßnahmen sorgen dafür, dass man mit dem Eichenprozessionsspinner nicht in Berührung kommt. Demnach wird das Strandbad Atria am Samstag und Sonntag jeweils von 12 bis 19 Uhr geöffnet sein. Allerdings nur, wenn auch das Wetter mitspielt. Die Berufsfeuerwehr der Sauroslau wurde am 14. Juli gegen 10.30 Uhr zu einem Verkehrsunfall in der Askanischen Straße auf Höhe des August-Bebel-Platzes alarmiert. Beim Eintreffen der Einsatzkräfte war die Polizei bereits vor Ort und hatte erste Maßnahmen zur Verkehrssicherung eingeleitet. Bei der Lageerkundung stellte die Feuerwehr zwei beteiligte Fahrzeuge mit insgesamt 4 Insassen fest. 3 Personen hatten die Fahrzeuge bereits eigenständig verlassen können. Der Fahrer eines beteiligten Pkw befand sich noch im Auto. Die Einsatzkräfte von Feuerwehr und Rettungsdienst übernahmen die Betreuung der betroffenen Person. Mithilfe der Einsatzkräfte konnte der Fahrer das Fahrzeug schließlich über die Beifahrerseite verlassen. Alle Unfallbeteiligten blieben unverletzt. Nach Rücksprache mit der Polizei wurde die Kreuzung durch die Feuerwehr geräumt und von ausgelaufenen Betriebsstoffen sowie Fahrzeugteilen gereinigt. Beide beteiligten Fahrzeuge waren nach dem Unfall nicht mehr fahrbereit. Zur weiteren Unfallaufnahme und Ermittlungen der Ursache wurde die Einsatzstelle anschließend an die Polizei übergeben. Der entstandene Sachschaden wird durch die Feuerwehr auf rund 24.000 Euro geschätzt. Damit, liebe Zuschauer, sind wir am Ende unserer Freitagsausgabe der Zeitnah Nachrichten. Wir gucken uns jetzt noch gern das Wetter an und auch die Meldungen aus der Region. Am Samstag schauen wir dann auf den Wochenrückblick und zwar ab 18 Uhr. Und am Montag melden wir uns wie gewohnt aus der Zeitnah Redaktion ab 18 Uhr wieder. Bis dahin haben Sie ein schönes Wochenende. Machen Sie es gut und auf Wiedersehen.
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4: Der Samstag wird mit bis zu 25 Grad angenehm warm, aber deutlich kühler als am Vortag. Der Himmel bleibt leicht bewölkt, mit Regen ist jedoch nicht zu rechnen. Dazu ziehen starke Windböen aus Westen durch das Land. Das Wetter kühlt in den folgenden Tagen weiterhin auf bis zu 21 Grad ab und der Himmel bleibt weiterhin bewölkt.
5: Im Juli gewann der Zürberger FC den RAN 1 RBW Kreispokal im spannenden Finale gegen den Dessauer SV 97. Nun sind im August jedoch schon wieder die

0: gegen den VfL Groß-Zöberitz. SG Grün-Weiß Dessau. Und das Spiel müssen wir drehen gegen FC Hertha aus Niemurg. SV Schwarz-Gelb Radegast. Gegen den Holzweisiger SV. Nächstes Spiel VfB Gröpzig. Gegen die SG Blau-Weiß Quellenhof. SG Rot-Weiß Elsdorf. Gegen die ASG Vorwärts Dessau. LSG 1930 Brosig. Gegen die SG Jesnitz, SC Vorflemming-Nedlitz, gegen den SV Kickers Ragun, der SV Rotsch, gegen die SG Airbus Dessau, der SFV Rottleben, der muss zum VfB Preußen-Grappin, die in der Kreisklasse Ost an den Start gehen und dementsprechend Heimrecht bekommen. Der FC Galaxy Wolfen gegen den FV 1920 Merzin. VfB Borussia Gürzig. Der muss zum SV Gölzau, auch da jetzt Kreisklasse gegen Kreisliga. So, und die SG Ramsin. Spielt gegen den SV Elleritz.
1: Im Anschluss wurde auch die zweite Hauptrunde des Kreispokals ausgelost.
0: Zürich FC bleibt jetzt auch weiterhin draußen. Die jetzt vorn dran stehenden Partien 1 bis 13 sind als Siegerpartien mit drin. Und dazu kommen die Kreisoberligisten plus die verbleibenden Landesklasse-Teams außer Zürich. Erstes Spiel der SV Germania Roßlau. Und der muss zum Parschlöwer SV. So, der Sieger der Partie 6, sprich Elsdorf gegen Vorwärts. Spielt gegen den ESV Petersroda. Der HSV Gröbern. Spielt gegen den FC Eintracht Köthen. Der TSV 1894 Mosigkau. Spielt gegen den SV 1922 Porösa. Der Sieger aus Spiel 8, also Vorflemming-Nedlitz gegen Kickers Ragun. Spielt gegen den SV Blau-Weiß-Schottowitz. Finalist der DSV 97 muss zum Sieger aus Spiel 10, weil Landesklassenmannschaft wird in der ersten Hauptrunde ja nicht dabei sein. Sprich gegen den Sieger aus Krepin gegen Rottleben. Der Sieger aus Spiel 9, Rotsch gegen Airbus Dessau. Spielt gegen den Sieger aus Spiel 13, Ramsin gegen Edderitz. Der FSV Löberitz muss zum Sieger aus Spiel 7, Brosig gegen Jesnitz. Die SG Empor Waldersee empfängt den TSV Blau-Weiß Brenner. Der SV Friedersdorf reist zum Sieger aus Spiel Nummer 3.

0: Also Osternienburg gegen Grün-Weiß Dessau. Der FC Stahl Aken spielt gegen den Sieger aus Spiel 12, also SV Gölzau oder Borussia Gürzig, dementsprechend auch da schon feststehend in Gölzau oder Gürzig. Der Sieger aus Spiel 1, Kliegen gegen Mildensee, spielt gegen den SV 1889 Wulfen. Der SV Fortschritt Garitz spielt gegen den Sieger aus Spiel 4, Radegast gegen Holzweisig und dementsprechend auch auswärts. Sieger aus Spiel 11, Galaxy Wolfen gegen Merzin, empfängt den Sieger aus Spiel 5, Gröbzig gegen Quellendorf. Und die TuS Kochstedt muss zum Sieger aus Spiel 2, also Barsdorf gegen Groß-Zöberitz.
1: Das sind sie nun, die spannenden Duelle, die uns im RAN 1 RBW Kreispokal im August erwarten. Ein wenig müssen Fußballfans noch abwarten, doch in nicht einmal einem Monat wird schon gekickt.

Zu einem großen Feldbrand ist es am Montagmittag zwischen den Autobahnanschlussstellen Bitterfeld-Wolfen und Dessau-Süd gekommen. Aufgrund der starken Rauchentwicklung musste der Autobahnverkehr in Fahrtrichtung Berlin bei Thurland abgeleitet werden. Ausgegangen sein könnte der Brand von dem nahegelegenen Autobahnrastplatz Mosigkauer Heide. Feuerwehren aus der gesamten Region waren zum Brandort geeilt und konnten das Feuer löschen. Der Landkreis Anhalt-Bitterfeld hatte die Katastrophenwarn-App NINA ausgelöst und speziell die Gebiete Quellendorf, Salzfurt-Kapelle, Lingenau und die nähere Umgebung vor starker Rauchentwicklung gewarnt.

0: Ich freue mich, dass Sie eingeschaltet haben und damit herzlich willkommen, liebe Zuschauer, zu den zeitnahen Nachrichten an diesem Freitag. Wissenschaftler sowie Studenten der Hochschule Anhalt haben im Rahmen eines Forschungsprojekts den großen Puppenräuber in Sachsen-Anhalt nach 50 Jahren wiederentdeckt. Der auffällige Laufkäfer, ein wichtiger natürlicher Gegenspieler des Eichenprozessionsspinners, wurde sowohl im Raum Dessau-Roßlau als auch im Drömling nachgewiesen. Damit gelang erstmals seit den 1960er Jahren wieder ein Nachweis der Art in Sachsen-Anhalt. Der große Puppenräuber ernährt sich bevorzugt von Raupen und Puppen des Eichenprozessionsspinners und trägt damit zur natürlichen Regulierung seiner Bestände bei. Die Wiederentdeckung in zwei seit Jahren stark betroffenen Regionen unterstreicht die Bedeutung natürlicher Gegenspieler für ein nachhaltiges Management der Art. Seit 2021 untersucht die Hochschule Anhalt in mehreren Forschungsprojekten, wie sich der Eichenprozessionsspinner durch die Förderung natürlicher Feinde langfristig und biodiversitätsfreundlich regulieren lässt. Der große Puppenräuber kann Massenvermehrungen zwar nicht allein verhindern, ist jedoch ein wichtiger Baustein im natürlichen ökologischen Gleichgewicht. Das vom Land Sachsen-Anhalt geförderte Forschungsprojekt läuft noch bis Ende 2026 und wird gemeinsam mit dem Biosphärenreservat Drömling sowie der Stadt Dessau-Roßlau umgesetzt. Am Donnerstag lud die Stadt zu ihrem monatlichen Pressegespräch ein. Im Rathaus wurden Pressevertreter über aktuelle Themen und Entwicklungen in der Bauhausstadt informiert. Auch wir haben den Pressetermin besucht, um Sie natürlich darüber zu informieren.
1: Nach über 150 Jahren ist sie wieder da. Die Wiesenweihe. Einer der seltensten Brutvögel Deutschlands hat sich wieder in Dessau-Roßlau niedergelassen. Zuletzt wurde 1865 bei Brambach ein Nest einer Wiesenweihe mit einem Ei gefunden. Beim Pressegespräch der Stadt am 16. Juli wurde ausführlich über die Rückkehr des Greifvogels berichtet. Bundesweit wird der Bestand der Wiesenweihen auf ca. 400 bis 550 Brutpaare geschätzt. In Sachsen-Anhalt lebten im Jahr 2025 ca. 40 bis 50 Brutpaare. Annette Schumacher, die das Blaue Band-Projekt des WWFs im Bereich der Mittleren Elbe leitet, entdeckte das besondere Tier ganz zufällig.
2: Im Rahmen unseres Projektes sind wir für die Vorbereitung von Maßnahmen, für die Durchführung von Maßnahmen zur Verbesserung der Auenrenaturierung auch immer mal wieder im Gelände unterwegs. Und bei einer dieser Geländetouren habe ich zufällig auf dem Weg vor mir ein paar Wiesenweihen entdeckt. Und ich bin seit vielen Jahren in der Ornithologie unterwegs, also seit meiner Jugend. Und Wiesenweihen habe ich eigentlich eher sonst wenig gesehen, zufällig. Und die beiden Tiere jetzt wirklich ziemlich nah vor mir zu sehen, war eine tolle Beobachtung. Und dann auch noch beobachten zu können, dass sie nicht nur kurz da waren, sondern über einen längeren Zeitraum im Gebiet, als ich auf dem Rückweg noch mal vorbeigekommen bin, auch noch über dem Gebiet und über einem Acker länger unterwegs waren, war eine ganz tolle Beobachtung und ein Hinweis, dass sie vielleicht doch hier bleiben wollen und brüten wollen.
1: Sofort wurde sich mit mehreren Ornithologen, die im Gebiet tätig sind, ausgetauscht und dann kam der Kontakt zu unserer Naturschutzbehörde. Christoph Otto vom Amt für Umwelt und Naturschutz der Stadt staunte ebenfalls nicht schlecht, als er erstmals von dem besonderen Fund hörte.
3: Als Artenschützer hat man sofort erstmal einen positiven. Da springt das Herz und sagt, schön, die Arbeit all der Beteiligten im Naturschutz hat doch Erfolge. Aber da muss man sich natürlich auch relativ schnell bremsen. Die Vögel entscheiden selber. Aber es ist natürlich eine große Freude, dass diese Art nach anderthalb Jahrhunderten in unserem Bereich, der eigentlich durchaus Eignung hatte, wieder zurückkehren. Den Vogel macht natürlich die Seltenheit besonders für den Ornithologen, aber für die Lebensräume ist es natürlich ein Indikator dafür, dass sich in den letzten anderthalb Jahrhunderten die Landnutzung und der Zustand der Auen verändert hat. Und es gibt Arten, die relativ zügig darauf reagieren. Und das ist eine Art, die dort hineinwirkt. Und wenn die Arten wieder da zurückkommen, dann ist das ein Indikator dafür, dass die Art sich entweder angepasst hat auf unsere Wirtschaftsweise, auf unsere Landnutzungsweise oder dass positive Effekte in der Landschaft inzwischen zu verzeichnen sind.
1: Wiesenweihen brüten am Boden und legen ihre Nester heutzutage in Deutschland fast ausschließlich in landwirtschaftlichen Kulturen wie Getreidefeldern an. Dank der umfangreichen Beobachtung durch Mitarbeiter des Ornithologischen Vereins Dessau gelang es, den Neststandort der Vögel zu lokalisieren. Dann konnten die Schutzmaßnahmen eingeleitet werden.
3: Also die Schutzmaßnahmen sind überwiegend darauf ausgerichtet, dass die landwirtschaftliche Fläche entsprechend darauf vorbereitet wird, beziehungsweise auch die Ernte und der Landwirtschaftsbetrieb mit ins Boot geholt wird, um quasi eine Kleinstfläche in dem betroffenen Schlag entsprechend frei von der Nutzung zu stellen, damit die unbeabsichtigte Tötung der Vögel auszuschließen, dann natürlich auch noch die Kultur davon abzuschirmen, beziehungsweise die Tiere davon abzuschirmen, dass Beutegreifer wie Füchse, Marder, Wildschweine quasi Zugriff haben auf diese Art. Überwiegend ist die Bedeutung oder die Aufgabe der Naturschutzbehörde gewesen, all dies zu koordinieren, landesweiten Fachverstand hinzuzuziehen, Projektbeteiligte quasi mit ins Boot zu ziehen und vor allen Dingen auch den Landwirtschaftsbetrieb entsprechend mit darauf vorzubereiten, dass es da etwas Besonderes gibt. Und da bedienen wir uns natürlich der tätigen Mithilfe unserer ehrenamtlichen Naturschutzbeauftragten. Und das hat an diesem Beispiel ganz wunderbar alles ineinander gegriffen. Und dadurch können wir heute quasi vermelden, die Brut ist erfolgreich gelaufen. Alles so, wie man sich das vorstellen sollte.
1: 3 gesunde, junge Wiesenweihen erhielten in Anwesenheit der beteiligten Akteure ihre individuellen Ringe, um letztendlich einen Beitrag zur Erforschung und damit zum Schutz der seltenen Greifvögel zu leisten. Die Tiere haben in den nächsten Monaten noch einen langen Weg vor sich.
4: Wir hoffen natürlich, dass heute ist der 16. Juli, dass um den 16. August, um den 20. unsere 3 Wiesenweihen Flüge sind und ihre ersten Flüge absolvieren. Und dann natürlich kommt der Tag, wo sie starten, einzeln. Und dann beginnt der Weg in das afrikanische Winterquartier. Wie ich vorhin schon anschnitt, sind die Bereiche in Mali, im Tschad, also südlich der Sahelzone bis Gambia und schließen sich dann zu etwas größeren Trupps zusammen. In der Literatur kann man verfolgen, aufgrund der Satellitentelemetrie werden ja auch einige Wiesenweihen mit kleinen Sendern ausgestattet und da erfährt man natürlich exakt den Weg vom Brutgebiet ins Winterquartier, die Aufenthaltsdauer, die Aktionsradien im Winterquartier, die bleiben nicht an einer Stelle, sondern sie ziehen vom Tschad in den Sudan, je nachdem, wie die Nahrungsangebote halt sind. Und dort im afrikanischen Raum, da ernährt sich die Wiesenweihe unter anderem auch von Heuschrecken, die sie dann natürlich im Pulk im Schwarm erbeutet und bis zum Start wieder in das Brutgebiet sich davon ernährt.
1: Falls sich die äußeren Gegebenheiten nicht groß ändern, wäre es dann im nächsten Jahr auch möglich, dass die Wiesenweihen wieder in ihr Brutgebiet zurückkehren. Seit 2018 kümmert sich der BUND Sachsen-Anhalt im Schutzprojekt Wiesenweihe um die Art. Ab Herbst 2026 plant das Bundesamt für Naturschutz, ein bundesweites Artenhilfsprogramm für die Wiesenweihe durchzuführen, an dem 11 Bundesländer beteiligt sein werden, darunter auch Sachsen-Anhalt.
0: In der Nacht zum 15. Juli kam es auf einer Schweinemastanlage im Coswiger Ortsteil Düben zu einem Großbrand. Nach derzeitigem Ermittlungsstand brach das Feuer gegen 0.55 Uhr im Inneren des Mastbetriebes aus und griff anschließend auf die Stallgebäude über. Aufgrund des während der Löscharbeiten herrschenden starken Windes breitete sich der Brand rasch aus, sodass 2 Schweineställe vollständig in Flammen standen. Im Verlauf der Löscharbeiten gelang es den Einsatzkräften, die Tore der Stallungen zu öffnen, sodass einzelne noch lebende Tiere entkommen konnten. Dennoch verendeten nach bisherigen Schätzungen rund 20.000 Schweine infolge des Brandes. Der entstandene Sachschaden wird derzeit auf einen Wert von 9 Millionen Euro geschätzt. An den Löscharbeiten waren die freiwilligen Feuerwehren aus der Region mit insgesamt rund 100 Einsatzkräften beteiligt. Während des Einsatzes wurde eine Drehleiter beschädigt, zudem erlitten 5 Feuerwehrangehörige leichte Verletzungen. Der Brandort wurde beschlagnahmt, die Ermittlungen zur Brandursache sowie zum genauen Brandhergang dauern an. In diesem Jahr wird das Strandbad Adria im Dessauer Ortsteil Mildensee voraussichtlich geschlossen bleiben. Grund dafür ist der starke Befall durch den Eichenprozessionsspinner. Dessen Brennhaare können gesundheitliche Beschwerden verursachen. Ganz

0: Ausgeschlossen ist eine Öffnung allerdings in dieser Saison nicht. Unter bestimmten Voraussetzungen wäre ein eingeschränkter Notbetrieb möglich.
1: Das Strandbad Adria im Dessauer Ortsteil Mildensee ist seit Jahren ein beliebtes Ausflugsziel für Badegäste. In diesem Sommer muss das Strandbad jedoch geschlossen bleiben. Diese Entscheidung traf Pächter Manolo Braun, nachdem sich der Eichenprozessionsspinner auf dem Gelände stark ausgebreitet hat. Mehrere der rund 300 Eichen auf dem Gelände sind vom Eichenprozessionsspinner befallen. An einzelnen Bäumen befinden sich bis zu 15 Nester, die fachgerecht entfernt werden müssen. Solange das nicht geschieht, besteht ein erhebliches Gesundheitsrisiko für Menschen und Tiere.
2: Das Problem bei dem Eichenprozessionsspinner ist, dass Leute unterschiedlich allergisch reagieren. Die Leute sind hier im Bad ungeschützt, also ohne Kleidung in der Regelfall, wenn sie baden gehen. Und gerade kleine Kinder, wenn die so ein Haar oder die Haare einatmen, das weiß niemand, was passiert. Und wie gesagt, auf Rettungswagen und Rettungshubschrauber oder Schlimmeres, da wollte er und konnte er auch die Verantwortung nicht übernehmen. Ne? Was ich durchaus nachvollziehen kann, ich hätte es wahrscheinlich genauso gemacht.
1: Die feinen Brennhaare der Raupen enthalten ein Nesselgift. Der Kontakt mit ihnen kann allergische Reaktionen wie Hautreizungen, starken Juckreiz, Quaddeln oder Bindehautentzündungen auslösen. Werden die Haare eingeatmet, können zudem Husten, Atemwegsreizungen und in schweren Fällen sogar Atemnot auftreten. Neu ist das Problem für das Strandbad allerdings nicht.
2: Wir haben jetzt die letzten 5 Jahre den Prozessionsspinner bekämpft, auch dieses Jahr mit umfangreichen Sprüharbeiten durch praktisch den Betrieb, der das in der Stadt, also für die Stadt auch macht. Und, aber in diesem Jahr ist es so schlimm, wesentlich schlimmer als in anderen Jahren. Wir haben auch manuell, wurden noch Nester entfernt. Wir haben eine eigene Hebebühne extra dafür angeschafft, also vor 2 Jahren schon. Und, aber wie gesagt, dieses Jahr ist mit der Lage nicht Herr geworden.
1: Die Hoffnung auf eine Öffnung ist in dieser Saison jedoch noch nicht ganz aufgegeben. Denkbar wäre ein eingeschränkter Badebetrieb mit abgesperrten Bereichen rund um Imbiss und Kiosk, da diese besonders stark vom Befall betroffen sind. Ein weiteres Hindernis gibt es jedoch ebenfalls. Derzeit steht kein Rettungsschwimmer zur Verfügung.
2: Es gibt ja die Variante praktisch eines Notbetriebs, da sind wir gerade dran, dass wir es dieses Jahr doch noch aufkriegen, was natürlich auch vom Rettungsschwimmer hängt. Und jetzt sind wir halt auf Suche nach einem Rettungsschwimmer. Die beiden, wie gesagt, die da waren oder die da gewesen wären, die sind mittlerweile woanders.
1: In den vergangenen Wochen seien außerdem einige Informationen falsch an die Öffentlichkeit geraten. Wie die MZ am 1. Juli berichtete, sagte Pächter Manolo Braun, dass der Oberbürgermeister zugesagt habe, dass er sich kümmere. Braun habe auf einen Anruf gehofft, den es jedoch nicht gab. Thomas Jetzke, Besitzer des Strandbads, möchte den Sachverhalt nun richtigstellen.
2: Also ich denke nicht, dass der Herr Braun Kontakte zum Oberbürgermeister hatte. Und das gehört sicherlich auch nicht zu dessen Aufgaben, sich um den Eigenprozessionsspinner im Strandbad Adria zu kümmern. Was ich aber weiß, ist, dass er in seinem Heimatbundesland, Baden-Württemberg, dort gibt es ja das Problem mit dem EPS, mit dem Eigenproduktionsspinner auch, dass er dort in einer Kleinstadt angerufen hat, wo auch ein Bad, ein öffentliches Bad betrieben wird und wollte sich dort kundig tun, wie dort umgegangen wird mit der Problematik. Und dort wurde ihm wohl gesagt, dass der Bürgermeister ihn dazu zurückruft. Und das ist nicht passiert. Der dortige Bürgermeister. Und irgendwie muss es dann zum Missverständnis gekommen sein, weil er wurde ja von der Zeitung telefonisch befragt, dass er vom Bürgermeister erzählt hat und die haben das praktisch auf den Hiesigen projiziert, der damit ja nichts zu tun hat.
1: Ob das Strandbad

0: Bad in diesem Jahr noch einmal öffnen kann, ist somit ungewiss. Für die kommende Saison blickt der Betreiber jedoch optimistisch nach vorn. Dann soll das Strandbad Atria wieder seine Tore öffnen und in neuem Glanz erstrahlen.
1: Und kurz vor Redaktionsschluss ereilte uns noch diese Meldung. Es kommt nämlich Bewegung in die Situation rund um die Adria. Wie Badpächter Thomas Jetzke am Donnerstag mitteilte, ist für kommenden Samstag und Sonntag eine Öffnung des Bades vorgesehen. Man konnte kurzfristig, allerdings nur für das Wochenende, eine Badeaufsicht verpflichten und entsprechende Absperrmaßnahmen sorgen dafür, dass man mit dem Eichenprozessionsspinner nicht in Berührung kommt. Demnach wird das Strandbad Adria am Samstag und Sonntag jeweils von 12 bis 19 Uhr geöffnet sein. Allerdings nur, wenn auch das Wetter mitspielt. Die Berufsfeuerwehr der Sarosslau wurde am 14. Juli gegen 10.30 Uhr zu einem Verkehrsunfall in der Askanischen Straße auf Höhe des August-Bebel-Platzes alarmiert. Beim Eintreffen der Einsatzkräfte war die Polizei bereits vor Ort und hatte erste Maßnahmen zur Verkehrssicherung eingeleitet. Bei der Lageerkundung stellte die Feuerwehr zwei beteiligte Fahrzeuge mit insgesamt 4 Insassen fest. 3 Personen hatten die Fahrzeuge bereits eigenständig verlassen können. Der Fahrer eines beteiligten Pkw befand sich noch im Auto. Die Einsatzkräfte von Feuerwehr und Rettungsdienst übernahmen die Betreuung der betroffenen Person. Mithilfe der Einsatzkräfte konnte der Fahrer das Fahrzeug schließlich über die Beifahrerseite verlassen. Alle Unfallbeteiligten blieben unverletzt. Nach Rücksprache mit der Polizei wurde die Kreuzung durch die Feuerwehr geräumt und von ausgelaufenen Betriebsstoffen sowie Fahrzeugteilen gereinigt. Beide beteiligten Fahrzeuge waren nach dem Unfall nicht mehr fahrbereit. Zur weiteren Unfallaufnahme und Ermittlungen der Ursache wurde die Einsatzstelle anschließend an die Polizei übergeben. Der entstandene Sachschaden wird durch die Feuerwehr auf rund 24.000 Euro geschätzt. Damit, liebe Zuschauer, sind wir am Ende unserer Freitagsausgabe der Zeitnah Nachrichten. Wir gucken uns jetzt noch gern das Wetter an und auch die Meldungen aus der Region. Am Samstag schauen wir dann auf den Wochenrückblick und zwar ab 18 Uhr. Und am Montag melden wir uns wie gewohnt aus der Zeitnah Redaktion ab 18 Uhr wieder. Bis dahin haben Sie ein schönes Wochenende. Machen Sie es gut und auf Wiedersehen.
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3: Der Samstag wird mit bis zu 25 Grad angenehm warm, aber deutlich kühler als am Vortag. Der Himmel bleibt leicht bewölkt, mit Regen ist jedoch nicht zu rechnen. Dazu ziehen starke Windböen aus Westen durch das Land. Das Wetter kühlt in den folgenden Tagen weiterhin auf bis zu 21 Grad ab und der Himmel bleibt weiterhin bewölkt.
4: Im Juli gewann der Zürbiger FC den RAN 1 RBW Kreispokal im spannenden Finale gegen den Dessauer SV 97. Nun sind im August jedoch schon wieder die ersten Spiele der nächsten Pokalsaison. Wir waren bei der Auslosung der ersten beiden Runden vor Ort.
5: SG Blau-Weiß Kliegen aus der Kreisliga Nord. Gegen den Kreisoberliga-Aufsteiger vom SV Mildensee. Kreisklassenvertreter SV Blau-Weiß Basdorf gegen den VfL Groß Zöberitz, SG Grün-Weiß Dessau. Und das Spiel müssen wir drehen gegen FC Hertha aus der Nymburk, SV Schwarz-Gelb Radegast, gegen den Holzweißiger SV. Nächstes Spiel VfB Gröpzig. Gegen die SG Blau-Weiß Quellenhof. SG Rot-Weiß Elsdorf. Gegen die ASG Vorwärts Dessau. LSG 1930 Brosig. Gegen die SG Jesnitz, SC Vorflemming-Nedlitz, gegen den SV Kickers Ragun, SV Rotsch, gegen die SG Airbus Dessau, der SFV Rottleben, der muss zum VfB Preußen-Grappin, die in der Kreisklasse Ost anstatt gehen und dementsprechend Heimrecht bekommen. Der FC Galaxy Wolfen gegen den FV 1920 Merzin. VfB Borussia Gürzig. Der muss zum SV Gölzau. Auch da jetzt Kreisklasse gegen Kreisliga. So, und die SG Ramsin. Spielt gegen den SV Ellerwitz.
4: Im Anschluss wurde auch die zweite Hauptrunde des Kreispokals ausgelost.
5: Zürich FC bleibt jetzt auch weiterhin draußen. Die jetzt vorm Rand stehenden Partien 1 bis 13 sind als Siegerpartien mit drin. Und dazu kommen die Kreisoberligisten plus die verbleibenden Landesklasse-Teams außer Zürich. Erstes Spiel der SV Germania Roßlau. Und der muss zum Parschlever SV. So, der Sieger der Partie 6, sprich Elsdorf gegen Vorwärts, spielt gegen den ESV Petersroda. Der HSV Gröbern spielt gegen den FC Eintracht Köthen. Der TSV 1894 Mosigkau spielt gegen den SV 1922 Porösa. Der Sieger aus Spiel 8, also Vorflemming-Nedlitz gegen Kickers Ragun, spielt gegen den SV Blau-Weiß Schortowitz. Finalist der DSV 97 muss zum Sieger aus Spiel 10, weil Landesklassenmannschaft wird in der ersten Hauptrunde ja nicht dabei sein, sprich gegen den Sieger aus Krepin gegen Rottleben. Der Sieger aus Spiel 9, Rotsch gegen Airbus Dessau, spielt gegen den Sieger aus Spiel 13, Ramsin gegen Edderwitz. Der FSV Löberitz muss zum Sieger aus Spiel 7, Brose gegen Jesnitz. Die SG Empor Waldersee empfängt den TSV Blau-Weiß Brena. Der SV Friedersdorf reist zum Sieger aus Spiel Nummer 3, also Osternienburg gegen Grün-Weiß Dessau. Der FC Stahl Aachen spielt gegen den Sieger aus Spiel 12, Also SV Gölzau oder Borussia Gürzig, dementsprechend auch da schon feststehend in Gölzau oder Gürzig. Der Sieger aus Spiel 1, Kliegen gegen Mildensee, spielt gegen den SV 1889 Wulfen. Der SV Fortschritt Garitz spielt gegen den Sieger aus Spiel 4, Radegast gegen Holzweisig und dementsprechend auch auswärts. Sieger aus Spiel 11, Galaxy Wolfen gegen Merzin, empfängt den Sieger aus Spiel 5, Gröbzig gegen Quellendorf. Und die TuS Kochstedt muss zum Sieger aus Spiel 2, also Barsdorf gegen Groß-Zöberitz.
4: Das sind sie nun, die spannenden Duelle, die uns im RAN 1 RBW Kreispokal im August erwarten. Ein wenig müssen Fußballfans noch abwarten, doch in nicht einmal einem Monat wird schon gekickt.

Zu einem großen Feldbrand ist es am Montagmittag zwischen den Autobahnanschlussstellen Bitterfeld-Wolfen und Dessau-Süd gekommen. Aufgrund der starken Rauchentwicklung musste der Autobahnverkehr in Fahrtrichtung Berlin bei Thurland abgeleitet werden. Ausgegangen sein könnte der Brand von dem nahegelegenen Autobahnrastplatz Mosigkauer Heide. Feuerwehren aus der gesamten Region waren zum Brandort geeilt und konnten das Feuer löschen. Der Landkreis Anhalt-Bitterfeld hatte die Katastrophenwarn-App NINA ausgelöst und speziell die Gebiete Quellendorf, Salzfurt-Kapelle, Lingenau und die nähere Umgebung vor starker Rauchentwicklung gewarnt.

0: Ich freue mich, dass Sie eingeschaltet haben und damit herzlich willkommen, liebe Zuschauer, zu den zeitnahen Nachrichten an diesem Freitag. Wissenschaftler sowie Studenten der Hochschule Anhalt haben im Rahmen eines Forschungsprojekts den großen Puppenräuber in Sachsen-Anhalt nach 50 Jahren wiederentdeckt. Der auffällige Laufkäfer, ein wichtiger natürlicher Gegenspieler des Eichenprozessionsspinners, wurde sowohl im Raum Dessau-Roßlau als auch im Drömling nachgewiesen. Damit gelang erstmals seit den 1960er Jahren wieder ein Nachweis der Art in Sachsen-Anhalt. Der große Puppenräuber ernährt sich bevorzugt von Raupen und Puppen des Eichenprozessionsspinners und trägt damit zur natürlichen Regulierung seiner Bestände bei. Die Wiederentdeckung in zwei seit Jahren stark betroffenen Regionen unterstreicht die Bedeutung natürlicher Gegenspieler für ein nachhaltiges Management der Art. Seit 2021 untersucht die Hochschule Anhalt in mehreren Forschungsprojekten, wie sich der Eichenprozessionsspinner durch die Förderung natürlicher Feinde langfristig und biodiversitätsfreundlich regulieren lässt. Der große Puppenräuber kann Massenvermehrungen zwar nicht allein verhindern, ist jedoch ein wichtiger Baustein im natürlichen ökologischen Gleichgewicht. Das vom Land Sachsen-Anhalt geförderte Forschungsprojekt läuft noch bis Ende 2026 und wird gemeinsam mit dem Biosphärenreservat Drömling sowie der Stadt Dessau-Roßlau umgesetzt. Am Donnerstag lud die Stadt zu ihrem monatlichen Pressegespräch ein. Im Rathaus wurden Pressevertreter über aktuelle Themen und Entwicklungen in der Bauhausstadt informiert. Auch wir haben den Pressetermin besucht, um Sie natürlich darüber zu informieren.
1: Nach über 150 Jahren ist sie wieder da. Die Wiesenweihe. Einer der seltensten Brutvögel Deutschlands hat sich wieder in Dessau-Roßlau niedergelassen. Zuletzt wurde 1865 bei Brambach ein Nest einer Wiesenweihe mit einem Ei gefunden. Beim Pressegespräch der Stadt am 16. Juli wurde ausführlich über die Rückkehr des Greifvogels berichtet. Bundesweit wird der Bestand der Wiesenweihen auf ca. 400 bis 550 Brutpaare geschätzt. In Sachsen-Anhalt lebten im Jahr 2025 ca. 40 bis 50 Brutpaare. Annette Schumacher, die das Blaue Band-Projekt des WWFs im Bereich der mittleren Elbe leitet, entdeckte das besondere Tier ganz zufällig.
2: Im Rahmen unseres Projektes sind wir für die Vorbereitung von Maßnahmen, für die Durchführung von Maßnahmen zur Verbesserung der Auenrenaturierung auch immer mal wieder im Gelände unterwegs. Und bei einer dieser Geländetouren habe ich zufällig auf dem Weg vor mir ein paar Wiesenweihen entdeckt. Und ich bin seit vielen Jahren in der Ornithologie unterwegs, also seit meiner Jugend. Und Wiesenweihen habe ich eigentlich eher sonst wenig gesehen, zufällig. Und die beiden Tiere jetzt wirklich ziemlich nah vor mir zu gesehen, war eine tolle Beobachtung. Und dann auch noch beobachten zu können, dass sie nicht nur kurz da waren, sondern über einen längeren Zeitraum im Gebiet, als ich auf dem Rückweg noch mal vorbeigekommen bin, auch noch über dem Gebiet und über einem Acker länger unterwegs waren, war eine ganz tolle Beobachtung und ein Hinweis, dass sie vielleicht doch hier bleiben wollen und brüten wollen.
1: Sofort wurde sich mit mehreren Ornithologen, die im Gebiet tätig sind, ausgetauscht und dann kam der Kontakt zu unserer Naturschutzbehörde. Christoph Otto vom Amt für Umwelt und Naturschutz der Stadt staunte ebenfalls nicht schlecht, als er erstmals von dem besonderen Fund hörte.
3: Als Artenschützer hat man sofort erstmal einen positiven. Da springt das Herz und sagt, schön, die Arbeit all der Beteiligten im Naturschutz hat doch Erfolge. Aber da muss man sich natürlich auch relativ schnell bremsen. Die Vögel entscheiden selber. Aber es ist natürlich eine große Freude, dass diese Art nach anderthalb Jahrhunderten in unserem Bereich, der eigentlich durchaus Eignung hatte, wieder zurückkehren. Den Vogel macht natürlich die Seltenheit besonders für den Ornithologen, aber für die Lebensräume ist es natürlich ein Indikator dafür, dass sich in den letzten anderthalb Jahrhunderten die Landnutzung und der Zustand der Auen verändert hat. Und es gibt Arten, die relativ zügig darauf reagieren. Und das ist eine Art, die dort hineinwirkt. Und wenn die Arten wieder da zurückkommen, dann ist das ein Indikator dafür, dass die Art sich entweder angepasst hat auf unsere Wirtschaftsweise, auf unsere Landnutzungsweise oder dass positive Effekte in der Landschaft inzwischen zu verzeichnen sind.
1: Wiesenweihen brüten am Boden und legen ihre Nester heutzutage in Deutschland fast ausschließlich in landwirtschaftlichen Kulturen wie Getreidefeldern an. Dank der umfangreichen Beobachtung durch Mitarbeiter des Ornithologischen Vereins Dessau gelang es, den Neststandort der Vögel zu lokalisieren. Dann konnten die Schutzmaßnahmen eingeleitet werden.
3: Also die Schutzmaßnahmen sind überwiegend darauf ausgerichtet, dass die landwirtschaftliche Fläche entsprechend darauf vorbereitet wird, beziehungsweise auch die Ernte und der landwirtschaftsbetrieb

0: Betrieb mit ins Boot geholt wird, um quasi eine Kleinstfläche in dem Schlag, in dem betroffenen Schlag entsprechend frei von der Nutzung zu stellen, damit die Tötung, die unbeabsichtigte Tötung der Vögel auszuschließen, dann natürlich auch noch die Kultur davon abzuschirmen, beziehungsweise die Tiere davon abzuschirmen, dass Beutegreifer wie Füchse, Marder, Wildschweine quasi Zugriff haben auf diese Art. Überwiegend ist die Bedeutung oder die Aufgabe der Naturschutzbehörde gewesen, all dies zu koordinieren, landesweiten Fachverstand hinzuzuziehen, Projektbeteiligte quasi mit ins Boot zu ziehen und vor allen Dingen auch den Landwirtschaftsbetrieb entsprechend mit darauf vorzubereiten, dass es da etwas Besonderes gibt. Und da bedienen wir uns natürlich der tätigen Mithilfe unserer ehrenamtlichen Naturschutzbeauftragten. Und das hat an diesem Beispiel ganz wunderbar alles ineinander gegriffen. Und dadurch können wir heute quasi vermelden, die Brut ist erfolgreich gelaufen. Alles so, wie man sich das vorstellen sollte.
1: Drei gesunde, junge Wiesenweihen erhielten in Anwesenheit der beteiligten Akteure ihre individuellen Ringe, um letztendlich einen Beitrag zur Erforschung und damit zum Schutz der seltenen Greifvögel zu leisten. Die Tiere haben in den nächsten Monaten noch einen langen Weg vor sich.
2: Wir hoffen natürlich, dass heute ist der 16. Juli, dass um den 16. August, um den 20. unsere drei Wiesenweihen Flüge sind und ihre ersten Flüge absolvieren. Und dann natürlich kommt der Tag, wo sie starten, einzeln. Und dann beginnt der Weg in das afrikanische Winterquartier. Wie ich vorhin schon anschnitt, sind die Bereiche in Mali, im Tschad, also südlich der Sahelzone bis Gambia und schließen sich dann zu etwas größeren Trupps zusammen. In der Literatur kann man verfolgen, aufgrund der Satellitentelemetrie werden ja auch einige Wiesenweihen mit kleinen Sendern ausgestattet und da erfährt man natürlich exakt den Weg vom Brutgebiet ins Winterquartier, die Aufenthaltsdauer, die Aktionsradien im Winterquartier, die bleiben nicht an einer Stelle, sondern sie ziehen vom Tschad in den Sudan, je nachdem, wie die Nahrungsangebote halt sind. Und dort im afrikanischen Raum, da ernährt sich die Wiesenweihe unter anderem auch von Heuschrecken, die sie dann natürlich im Pulk im Schwarm erbeutet und bis zum Start wieder in das Brutgebiet sich davon ernährt.
1: Falls sich die äußeren Gegebenheiten nicht groß ändern, wäre es dann im nächsten Jahr auch möglich, dass die Wiesenweihen wieder in ihr Brutgebiet zurückkehren. Seit 2018 kümmert sich der BUND Sachsen-Anhalt im Schutzprojekt Wiesenweihe um die Art. Ab Herbst 2026 plant das Bundesamt für Naturschutz, ein bundesweites Artenhilfsprogramm für die Wiesenweihe durchzuführen, an dem 11 Bundesländer beteiligt sein werden, darunter auch Sachsen-Anhalt.
3: In der Nacht zum 15. Juli kam es auf einer Schweinemastanlage im Coswiger Ortsteil Düben zu einem Großbrand. Nach derzeitigem Ermittlungsstand brach das Feuer gegen 0.55 Uhr im Inneren des Mastbetriebes aus und griff anschließend auf die Stallgebäude über. Aufgrund des während der Löscharbeiten herrschenden starken Windes breitete sich der Brand rasch aus, sodass zwei Schweineställe vollständig in Flammen standen. Im Verlauf der Löscharbeiten gelang es den Einsatzkräften, die Tore der Stallungen zu öffnen, sodass einzelne noch lebende Tiere entkommen konnten. Dennoch verendeten nach bisherigen Schätzungen rund 20.000 Schweine infolge des Brandes. Der entstandene Sachschaden wird derzeit auf einen Wert von 9 Millionen Euro geschätzt. An den Löscharbeiten waren die freiwilligen Feuerwehren aus der Region mit insgesamt rund 100 Einsatzkräften beteiligt. Während des Einsatzes wurde eine Drehleiter beschädigt, zudem erlitten 5 Feuerwehrangehörige leichte Verletzungen. Der Brandort wurde beschlagnahmt, die Ermittlungen zur Brandursache sowie zum genauen Brandhergang dauern an. In diesem Jahr wird das Strandbad Adria im Dessauer Ortsteil Mildensee voraussichtlich geschlossen bleiben. Grund dafür ist der starke Befall durch den Eichenprozessionsspinner. Dessen Brennhaare können gesundheitliche Beschwerden verursachen. Ganz

0: Ausgeschlossen ist eine Öffnung allerdings in dieser Saison nicht. Unter bestimmten Voraussetzungen wäre ein eingeschränkter Notbetrieb möglich.
1: Das Strandbad Atria im Dessauer Ortsteil Mildensee ist seit Jahren ein beliebtes Ausflugsziel für Badegäste. In diesem Sommer muss das Strandbad jedoch geschlossen bleiben. Diese Entscheidung traf Pächter Manolo Braun, nachdem sich der Eichenprozessionsspinner auf dem Gelände stark ausgebreitet hat. Mehrere der rund 300 Eichen auf dem Gelände sind vom Eichenprozessionsspinner befallen. An einzelnen Bäumen befinden sich bis zu 15 Nester, die fachgerecht entfernt werden müssen. Solange das nicht geschieht, besteht ein erhebliches Gesundheitsrisiko für Menschen und Tiere.
2: Das Problem bei dem Eichenproduktionsspinner ist, dass Leute unterschiedlich allergisch reagieren. Die Leute sind hier im Bad ungeschützt, also ohne Kleidung. In der Regelfall, wenn sie baden gehen. Und gerade kleine Kinder, wenn die so ein Haar oder die Haare einatmen, das weiß niemand, was passiert. Und wie gesagt, auf Rettungswagen und Rettungshubschrauber oder Schlimmeres, da wollte er und konnte er auch die Verantwortung nicht übernehmen. Ne? Was ich durchaus nachvollziehen kann, ich hätte es wahrscheinlich genauso gemacht.
1: Die feinen Brennhaare der Raupen enthalten ein Nesselgift. Der Kontakt mit ihnen kann allergische Reaktionen wie Hautreizungen, starken Juckreiz, Quaddeln oder Bindehautentzündungen auslösen. Werden die Haare eingeatmet, können zudem Husten, Atemwegsreizungen und in schweren Fällen sogar Atemnot auftreten. Neu ist das Problem für das Strandbad allerdings nicht.
2: Wir haben jetzt die letzten 5 Jahre den Prozessionsspinner bekämpft, auch dieses Jahr mit umfangreichen Sprüharbeiten durch praktisch den Betrieb, der das in der Stadt, also für die Stadt auch macht. Und, aber in diesem Jahr ist es so schlimm, wesentlich schlimmer als in anderen Jahren. Wir haben auch manuell, wurden noch Nester entfernt. Wir haben eine eigene Hebebühne extra dafür angeschafft, also vor 2 Jahren schon. Und aber wie gesagt, dieses Jahr ist mit der Lage nicht Herr geworden.
1: Die Hoffnung auf eine Öffnung ist in dieser Saison jedoch noch nicht ganz aufgegeben. Denkbar wäre ein eingeschränkter Badebetrieb mit abgesperrten Bereichen rund um Imbiss und Kiosk, da diese besonders stark vom Befall betroffen sind. Ein weiteres Hindernis gibt es jedoch ebenfalls. Derzeit steht kein Rettungsschwimmer zur Verfügung.
2: Es gibt ja die Variante praktisch eines Notbetriebs, da sind wir gerade dran, dass wir es dieses Jahr doch noch aufkriegen, was natürlich auch vom Rettungsschwimmer hängt. Und jetzt sind wir halt auf Suche nach dem Rettungsschwimmer. Die beiden, wie gesagt, die da waren oder die da gewesen wären, die sind mittlerweile woanders.
1: In den vergangenen Wochen seien außerdem einige Informationen falsch an die Öffentlichkeit geraten. Wie die MZ am 1. Juli berichtete, sagte Pächter Manolo Braun, dass der Oberbürgermeister zugesagt habe, dass er sich kümmere. Braun habe auf einen Anruf gehofft, den es jedoch nicht gab. Thomas Jetzke, Besitzer des Strandbads, möchte den Sachverhalt nun richtigstellen.
2: Also ich denke nicht, dass der Herr Braun Kontakte zum Oberbürgermeister hatte. Und das gehört sicherlich auch nicht zu dessen Aufgaben, sich um den Eigenprozessionsspinner im Strandbad Adria zu kümmern. Was ich aber weiß, ist, dass er in seinem Heimatbundesland, Baden-Württemberg, dort gibt es ja das Problem mit dem EPS, mit dem Eigenproduktionsspinner auch, dass er dort in einer Kleinstadt angerufen hat, wo auch ein Bad, also auch ein öffentliches Bad betrieben wird und wollte sich dort kundig tun, wie dort umgegangen wird mit der Problematik. Und dort wurde ihm wohl gesagt, dass der Bürgermeister ihn dazu zurückruft. Und das ist nicht passiert. Der dortige Bürgermeister. Und irgendwie muss es dann zum Missverständnis gekommen sein, weil er wurde ja von der Zeitung telefonisch befragt, dass er vom Bürgermeister erzählt hat und die haben das praktisch auf den Hiesigen projiziert, der damit ja nichts zu tun hat.
1: Ob das Strandbad in diesem Jahr noch einmal öffnen kann, ist somit ungewiss. Für die kommende Saison blickt der Betreiber jedoch optimistisch nach vorn. Dann soll das Strandbad Atria wieder seine Tore öffnen und in neuem Glanz erstrahlen.
0: Und kurz vor Redaktionsschluss ereilte uns noch diese Meldung. Es kommt nämlich Bewegung in die Situation rund um die Atria. Wie Badpächter Thomas Jetzke am Donnerstag mitteilte, ist für kommenden Samstag und Sonntag eine Öffnung des Bades vorgesehen. Man konnte kurzfristig, allerdings nur für das Wochenende, eine Badeaufsicht verpflichten und entsprechende Absperrmaßnahmen sorgen dafür, dass man mit dem Eichenprozessionsspinner nicht in Berührung kommt. Demnach wird das Strandbad Atria am Samstag und Sonntag jeweils von 12 bis 19 Uhr geöffnet sein. Allerdings nur, wenn auch das Wetter mitspielt. Die Berufsfeuerwehr Dessau-Roßlau wurde am 14. Juli gegen 10.30 Uhr zu einem Verkehrsunfall in der Askanischen Straße auf Höhe des August-Bebel-Platzes alarmiert. Beim Eintreffen der Einsatzkräfte war die Polizei bereits vor Ort und hatte erste Maßnahmen zur Verkehrssicherung eingeleitet. Bei der Lageerkundung stellte die Feuerwehr zwei beteiligte Fahrzeuge mit insgesamt 4 Insassen fest. 3 Personen hatten die Fahrzeuge bereits eigenständig verlassen können. Der Fahrer eines beteiligten Pkw befand sich noch im Auto. Die Einsatzkräfte von Feuerwehr und Rettungsdienst übernahmen die Betreuung der betroffenen Person. Mit Hilfe der Einsatzkräfte konnte der Fahrer das Fahrzeug schließlich über die Beifahrerseite verlassen. Alle Unfallbeteiligten blieben unverletzt. Nach Rücksprache mit der Polizei wurde die Kreuzung durch die Feuerwehr geräumt und von ausgelaufenen Betriebsstoffen sowie Fahrzeugteilen gereinigt. Beide beteiligten Fahrzeuge waren nach dem Unfall nicht mehr fahrbereit. Zur weiteren Unfallaufnahme und Ermittlungen der Ursache wurde die Einsatzstelle anschließend an die Polizei übergeben. Der entstandene Sachschaden wird durch die Feuerwehr auf rund 24.000 Euro geschätzt. Damit, liebe Zuschauer, sind wir am Ende unserer Freitagsausgabe der Zeitnah Nachrichten. Wir gucken uns jetzt noch gern das Wetter an und auch die Meldungen aus der Region. Am Samstag schauen wir dann auf den Wochenrückblick und zwar ab 18 Uhr. Und am Montag melden wir uns wie gewohnt aus der Zeitnah Redaktion ab 18 Uhr wieder. Bis dahin haben Sie ein schönes Wochenende. Machen Sie es gut und auf Wiedersehen.
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4: Der Samstag wird mit bis zu 25 Grad angenehm warm, aber deutlich kühler als am Vortag. Der Himmel bleibt leicht bewölkt, mit Regen ist jedoch nicht zu rechnen. Dazu ziehen starke Windböen aus Westen durch das Land. Das Wetter kühlt in den folgenden Tagen weiterhin auf bis zu 21 Grad ab und der Himmel bleibt weiterhin bewölkt.
5: Im Juli gewann der Zürberger FC den RAN 1 RBW Kreispokal im spannenden Finale gegen den Dessauer SV 97. Nun sind im August jedoch schon wieder die ersten Spiele der nächsten Pokalsaison. Wir waren bei der Auslosung der ersten beiden Runden vor Ort.
6: SG Blau-Weiß Kliegen aus der Kreisliga Nord. Gegen den Kreisoberliga-Aufsteiger vom SV Mildensee. Kreisklassenvertreter SV Blau-Weiß Basdorf.

0: Und da spielen wir uns mal Bremen gegen FC Hertha aus Nymburk. SV Schwarz-Gelb Radegast. Gegen den Holzweisiger SV. Nächstes Spiel VfB Gröpzig. Gegen die ASG Vorwärts Dessau. LSG 1930 Brosig. Gegen die SG Jesnitz. SC Vorflemming Nedlitz. Gegen den SV Kickers Ragun. Der SV Rotsch. Gegen die SG Airbus Dessau. Der erste FV Rottleben. Der muss zum VfB Preußen-Grappin, die in der Kreisklasse Ost anstatt gehen und dementsprechend Heimrecht bekommen. Der FC Galaxy Wolfen. Gegen den FV 1920 Merzin. VfB Borussia Gürzig. Der muss zum SV Gölzau, auch da jetzt Kreisklasse gegen Kreisliga. So, und die SG Ramsin. Spielt gegen den SV Ellerwitz.
1: Im Anschluss wurde auch die zweite Hauptrunde des Kreispokals ausgelost.
0: Zur BFC bleibt jetzt auch weiterhin draußen. Die jetzt vorm dran stehenden Partien 1 bis 13 sind als Siegerpartien mit drin. Und dazu kommen die Kreisoberligisten plus die verbleibenden Landesklasse-Teams außer Zürich. Erstes Spiel der SV Germania Roßlau. Und der muss zum Parschlöwer SV. So, der Sieger der Partie 6, sprich Elsdorf gegen Vorwärts, spielt gegen den ESV Petersroda. Der HSV Gröbern spielt gegen den FC Eintracht Köthen. Der TSV 1894 Mosigkau spielt gegen den SV 1922 Porösa. Der Sieger aus Spiel 8, also Vorflemming Nedlitz gegen Kickers Ragun, spielt gegen den SV Blau-Weiß Schottowitz. Der Finalist der DSV 97 muss zum Sieger aus Spiel 10. Weil Landesklassenmannschaft wird in der ersten Hauptrunde ja nicht dabei sein. Sprich gegen den Sieger aus Krepin gegen Rottleben. Der Sieger aus Spiel 9, Rotsch gegen Airbus Dessau. Spielt gegen den Sieger aus Spiel 13, Ramsin gegen Ellerwitz. Der FSV Löberitz muss zum Sieger aus Spiel 7, Brosig gegen Jesnitz. Die SG Empor Waldersee empfängt den TSV Blau-Weiß Brena. Der SV Friedersdorf reist zum Sieger aus Spiel Nummer 3, also Osternienburg gegen Grün-Weiß Dessau. Der FC Stahl Aachen spielt gegen den Sieger aus Spiel 12, also SV Gölzau oder Borussia Gürzig, dementsprechend auch da schon feststehend in Gölzau oder Gürzig. Der Sieger aus Spiel 1, Kliegen gegen Mildensee, spielt gegen den SV 1889 Wulfen. Der SV Fortschritt Garitz spielt gegen den Sieger aus Spiel 4,

0: Radegast gegen Holzweißig und dementsprechend auch auswärts. Sieger aus Spiel 11, Galaxy Wolfen gegen Merzin. Empfängt den Sieger aus Spiel 5, Gröbzig gegen Quellendorf. Und die TuS Kochstedt muss zum Sieger aus Spiel 2, also Barsdorf gegen Groß-Zöberitz.
1: Das sind sie nun, die spannenden Duelle, die uns im RAN 1 RBW Kreispokal im August erwarten. Ein wenig müssen Fußballfans noch abwarten, doch in nicht einmal einem Monat wird schon gekickt.

Zu einem großen Feldbrand ist es am Montagmittag zwischen den Autobahnanschlussstellen Bitterfeld-Wolfen und Dessau-Süd gekommen. Aufgrund der starken Rauchentwicklung musste der Autobahnverkehr in Fahrtrichtung Berlin bei Thurland abgeleitet werden. Ausgegangen sein könnte der Brand von dem nahegelegenen Autobahnrastplatz Mosigrauer Heide. Feuerwehren aus der gesamten Region waren zum Brandort geeilt und konnten das Feuer löschen. Der Landkreis Anhalt-Bitterfeld hatte die Katastrophenwarn-App NINA ausgelöst und speziell die Gebiete Quellendorf, Salzfurt-Kapelle, Lingenau und die nähere Umgebung vor starker Rauchentwicklung gewarnt.

0: Ich freue mich, dass Sie eingeschaltet haben und damit herzlich willkommen, liebe Zuschauer, zu den zeitnahen Nachrichten an diesem Freitag. Wissenschaftler sowie Studenten der Hochschule Anhalt haben im Rahmen eines Forschungsprojekts den großen Puppenräuber in Sachsen-Anhalt nach 50 Jahren wiederentdeckt. Der auffällige Laufkäfer, ein wichtiger natürlicher Gegenspieler des Eichenprozessionsspinners, wurde sowohl im Raum Dessau-Roßlau als auch im Drömling nachgewiesen. Damit gelang erstmals seit den 1960er Jahren wieder ein Nachweis der Art in Sachsen-Anhalt. Der große Puppenräuber ernährt sich bevorzugt von Raupen und Puppen des Eichenprozessionsspinners und trägt damit zur natürlichen Regulierung seiner Bestände bei. Die Wiederentdeckung in zwei seit Jahren stark betroffenen Regionen unterstreicht die Bedeutung natürlicher Gegenspieler für ein nachhaltiges Management der Art. Seit 2021 untersucht die Hochschule Anhalt in mehreren Forschungsprojekten, wie sich der Eichenprozessionsspinner durch die Förderung natürlicher Feinde langfristig und biodiversitätsfreundlich regulieren lässt. Der große Puppenräuber kann Massenvermehrungen zwar nicht allein verhindern, ist jedoch ein wichtiger Baustein im natürlichen ökologischen Gleichgewicht. Das vom Land Sachsen-Anhalt geförderte Forschungsprojekt läuft noch bis Ende 2026 und wird gemeinsam mit dem Biosphärenreservat Drömling sowie der Stadt Dessau-Roßlau umgesetzt. Am Donnerstag lud die Stadt zu ihrem monatlichen Pressegespräch ein. Im Rathaus wurden Pressevertreter über aktuelle Themen und Entwicklungen in der Bauhausstadt informiert. Auch wir haben den Pressetermin besucht, um Sie natürlich darüber zu informieren.
1: Nach über 150 Jahren ist sie wieder da. Die Wiesenweihe. Einer der seltensten Brutvögel Deutschlands hat sich wieder in Dessau-Roßlau niedergelassen. Zuletzt wurde 1865 bei Brambach ein Nest einer Wiesenweihe mit einem Ei gefunden. Beim Pressegespräch der Stadt am 16. Juli wurde ausführlich über die Rückkehr des Greifvogels berichtet. Bundesweit wird der Bestand der Wiesenweihen auf ca. 400 bis 550 Brutpaare geschätzt. In Sachsen-Anhalt lebten im Jahr 2025 ca. 40 bis 50 Brutpaare. Annette Schumacher, die das Blaue Band-Projekt des WWFs im Bereich der Mittleren Elbe leitet, entdeckte das besondere Tier ganz zufällig.
2: Im Rahmen unseres Projektes sind wir für die Vorbereitung von Maßnahmen, für die Durchführung von Maßnahmen zur Verbesserung der Auenrenaturierung auch immer mal wieder im Gelände unterwegs. Und bei einer dieser Geländetouren habe ich zufällig auf dem Weg vor mir ein paar Wiesenweihen entdeckt. Und ich bin seit vielen Jahren in der Ornithologie unterwegs, also seit meiner Jugend. Und Wiesenweihen habe ich eigentlich eher sonst wenig gesehen, zufällig. Und die beiden Tiere jetzt wirklich ziemlich nah vor mir zu sehen, war eine tolle Beobachtung. Und dann auch noch beobachten zu können, dass sie nicht nur kurz da waren, sondern über einen längeren Zeitraum im Gebiet, als ich auf dem Rückweg noch mal vorbeigekommen bin, auch noch über dem Gebiet und über einem Acker länger unterwegs waren, war eine ganz tolle Beobachtung und ein Hinweis, dass sie vielleicht doch hier bleiben wollen und brüten wollen.
1: Sofort wurde sich mit mehreren Ornithologen, die im Gebiet tätig sind, ausgetauscht und dann kam der Kontakt zu unserer Naturschutzbehörde. Christoph Otto vom Amt für Umwelt und Naturschutz der Stadt staunte ebenfalls nicht schlecht, als er erstmals von dem besonderen Fund hörte.
3: Als Artenschützer hat man sofort erstmal einen positiven. Da springt das Herz und sagt, schön, die Arbeit all der Beteiligten im Naturschutz hat doch Erfolge. Aber da muss man sich natürlich auch relativ schnell bremsen. Die Vögel entscheiden selber. Aber es ist natürlich eine große Freude, dass diese Art nach anderthalb Jahrhunderten in unserem Bereich, der eigentlich durchaus Eignung hatte, wieder zurückkehren. Den Vogel macht natürlich die Seltenheit besonders für den Ornithologen, aber für die Lebensräume ist es natürlich ein Indikator dafür, dass sich in den letzten anderthalb Jahrhunderten die Landnutzung und der Zustand der Auen verändert hat. Und es gibt Arten, die relativ zügig darauf reagieren. Und das ist eine Art, die dort hineinwirkt. Und wenn die Arten wieder da zurückkommen, dann ist das ein Indikator dafür, dass die Art sich entweder angepasst hat auf unsere Wirtschaftsweise, auf unsere Landnutzungsweise oder dass positive Effekte in der Landschaft inzwischen zu verzeichnen sind.
1: Wiesenweihen brüten am Boden und legen ihre Nester heutzutage in Deutschland fast ausschließlich in landwirtschaftlichen Kulturen wie Getreidefeldern an. Dank der umfangreichen Beobachtung durch Mitarbeiter des Ornithologischen Vereins Dessau gelang es, den Neststandort der Vögel zu lokalisieren. Dann konnten die Schutzmaßnahmen eingeleitet werden.
3: Also die Schutzmaßnahmen sind überwiegend darauf ausgerichtet, dass die landwirtschaftliche Fläche entsprechend darauf vorbereitet wird, beziehungsweise auch die Ernte und der Landwirtschaftsbetrieb mit ins Boot geholt wird, um quasi eine Kleinstfläche in dem Schlag, in dem betroffenen Schlag entsprechend frei von der Nutzung zu stellen, damit die Tötung, die unbeabsichtigte Tötung der Vögel auszuschließen, dann natürlich auch noch die Kultur davon abzuschirmen, beziehungsweise die Tiere davon abzuschirmen, dass Beutegreifer wie Füchse, Marder, Wildschweine quasi Zugriff haben auf diese Art. Überwiegend ist die Bedeutung oder die Aufgabe der Naturschutzbehörde gewesen, all dies zu koordinieren, landesweiten Fachverstand hinzuzuziehen, Projektbeteiligte quasi mit ins Boot zu ziehen und vor allen Dingen auch den Landwirtschaftsbetrieb entsprechend mit darauf vorzubereiten, dass es da etwas Besonderes gibt. Und da bedienen wir uns natürlich der tätigen Mithilfe unserer ehrenamtlichen Naturschutzbeauftragten. Und das hat an diesem Beispiel ganz wunderbar alles ineinander gegriffen. Und dadurch können wir heute quasi vermelden, die Brut ist erfolgreich gelaufen. Alles so, wie man sich das vorstellen sollte.
1: Drei gesunde, junge Wiesenweihen erhielten in Anwesenheit der beteiligten Akteure ihre individuellen Ringe, um letztendlich einen Beitrag zur Erforschung und damit zum Schutz der seltenen Greifvögel zu leisten. Die Tiere haben in den nächsten Monaten noch einen langen Weg vor sich.
4: Wir hoffen natürlich, dass heute ist der 16. Juli, dass um den 16. August, um den 20. unsere drei Wiesenweihen Flüge sind und ihre ersten Flüge absolvieren. Und dann natürlich kommt der Tag, wo sie starten, einzeln. Und dann beginnt der Weg in das afrikanische Winterquartier. Wie ich vorhin schon anschnitt, sind die Bereiche in Mali, im Tschad, also südlich der Sahelzone bis Gambia und schließen sich dann zu etwas größeren Trupps zusammen. In der Literatur kann man verfolgen, aufgrund der Satellitentelemetrie werden ja auch einige Wiesenweihen mit kleinen Sendern ausgestattet und da erfährt man natürlich exakt den Weg vom Brutgebiet ins Winterquartier, die Aufenthaltsdauer, die Aktionsradien im Winterquartier, die bleiben nicht an einer Stelle, sondern sie ziehen vom Tschad in den Sudan, je nachdem, wie die Nahrungsangebote halt sind. Und dort im afrikanischen Raum, da ernährt sich die Wiesenweihe unter anderem auch von Heuschrecken, die sie dann natürlich im Pulk im Schwarm erbeutet und bis zum Start wieder in das Brutgebiet sich davon ernährt.
1: Falls sich die äußeren Gegebenheiten nicht groß ändern, wäre es dann im nächsten Jahr auch möglich, dass die Wiesenweihen wieder in ihr Brutgebiet zurückkehren. Seit 2018 kümmert sich der BUND Sachsen-Anhalt im Schutzprojekt Wiesenweihe um die Art. Ab Herbst 2026 plant das Bundesamt für Naturschutz, ein bundesweites Artenhilfsprogramm für die Wiesenweihe durchzuführen, an dem 11 Bundesländer beteiligt sein werden, darunter auch Sachsen-Anhalt.
0: In der Nacht zum 15. Juli kam es auf einer Schweinemastanlage im Coswiger Ortsteil Düben zu einem Großbrand. Nach derzeitigem Ermittlungsstand brach das Feuer gegen 0.55 Uhr im Inneren des Mastbetriebes aus und griff anschließend auf die Stallgebäude über. Aufgrund des während der Löscharbeiten herrschenden starken Windes breitete sich der Brand rasch aus, sodass zwei Schweineställe vollständig in Flammen standen. Im Verlauf der Löscharbeiten gelang es den Einsatzkräften, die Tore der Stallungen zu öffnen sodass einzelne noch lebende Tiere entkommen konnten. Dennoch verendeten nach bisherigen Schätzungen rund 20.000 Schweine infolge des Brandes. Der entstandene Sachschaden wird derzeit auf einen Wert von 9 Millionen Euro geschätzt. An den Löscharbeiten waren die freiwilligen Feuerwehren aus der Region mit insgesamt rund 100 Einsatzkräften beteiligt. Während des Einsatzes wurde eine Drehleiter beschädigt, zudem erlitten 5 Feuerwehrangehörige leichte Verletzungen. Der Brandort wurde beschlagnahmt, die Ermittlungen zur Brandursache sowie zum genauen Brandhergang dauern an. In diesem Jahr wird das Strandbad Adria im Dessauer Ortsteil Mildensee voraussichtlich geschlossen bleiben. Grund dafür ist der starke Befall durch den Eichenprozessionsspinner. Dessen Brennhaare können gesundheitliche Beschwerden verursachen. Ganz ausgeschlossen ist eine Öffnung allerdings in dieser Saison nicht. Unter bestimmten Voraussetzungen wäre ein eingeschränkter Notbetrieb möglich.
5: Das Strandbad Adria im Dessauer Ortsteil Mildensee ist seit Jahren ein beliebtes Ausflugsziel für Badegäste. In diesem Sommer muss das Strandbad jedoch geschlossen bleiben. Diese Entscheidung traf Pächter Manolo Braun, nachdem sich der Eichenprozessionsspinner auf dem Gelände stark ausgebreitet hat. Mehrere der rund 300 Eichen auf dem Gelände sind vom Eichenprozessionsspinner befallen. An einzelnen Bäumen befinden sich bis zu 15 Nester, die

0: fachgerecht entfernt werden müssen. Solange das nicht geschieht, besteht ein erhebliches Gesundheitsrisiko für Menschen und Tiere.
1: Das Problem bei dem Eichenproduktionsspinner ist, dass Leute unterschiedlich allergisch reagieren. Die Leute sind hier im Bad ungeschützt, also ohne Kleidung in der Regelfall, wenn sie baden gehen. Und gerade kleine Kinder, wenn die so ein Haar oder die Haare einatmen, es weiß niemand, was passiert. Und wie gesagt, auf Rettungswagen und Rettungshubschrauber oder Schlimmeres, da wollte er und konnte er auch die Verantwortung nicht übernehmen. Ne? Was ich durchaus nachvollziehen kann, ich hätte es wahrscheinlich genauso gemacht.
0: Die feinen Brennhaare der Raupen enthalten ein Nesselgift. Der Kontakt mit ihnen kann allergische Reaktionen wie Hautreizungen, starken Juckreiz, Quaddeln oder Bindehautentzündungen auslösen. Werden die Haare eingeatmet, können zudem Husten, Atemwegsreizungen und in schweren Fällen sogar Atemnot auftreten. Neu ist das Problem für das Strandbad allerdings nicht.
1: Wir haben jetzt die letzten 5 Jahre den Produktionsspinner bekämpft, auch dieses Jahr mit umfangreichen Sprüharbeiten durch praktisch den Betrieb, der das in der Stadt, also für die Stadt auch macht. Und aber in diesem Jahr ist es so schlimm, wesentlich schlimmer als in anderen Jahren. Wir haben auch manuell wurden noch Nester entfernt. Wir haben eine eigene Hebebühne extra dafür angeschafft, also vor 2 Jahren schon. Und aber wie gesagt, dieses Jahr ist mir der Lara nicht Herr geworden.
0: Die Hoffnung auf eine Öffnung ist in dieser Saison jedoch noch nicht ganz aufgegeben. Denkbar wäre ein eingeschränkter Badebetrieb mit abgesperrten Bereichen rund um Imbiss und Kiosk, da diese besonders stark vom Befall betroffen sind. Ein weiteres Hindernis gibt es jedoch ebenfalls. Derzeit steht kein Rettungsschwimmer zur Verfügung.
1: Es gibt ja die Variante praktisch eines Notbetriebs, da sind wir gerade dran, dass wir es dieses Jahr doch noch aufkriegen, was natürlich auch vom Rettungsschwimmer hängt. Und jetzt sind wir halt auf Suche nach einem Rettungsschwimmer. Die beiden, wie gesagt, die da waren oder die da gewesen wären, die sind mittlerweile woanders.
0: In den vergangenen Wochen seien außerdem einige Informationen falsch an die Öffentlichkeit geraten. Wie die MZ am 1. Juli berichtete, sagte Pächter Manolo Braun, dass der Oberbürgermeister zugesagt habe, dass er sich kümmere. Braun habe auf einen Anruf gehofft, den es jedoch nicht gab. Thomas Jetzke, Besitzer des Strandbads, möchte den Sachverhalt nun richtigstellen.
1: Also ich denke nicht, dass der Herr Braun Kontakte zum Oberbürgermeister hatte. Und das gehört sicherlich auch nicht zu dessen Aufgaben, sich um den Eigenproduktionsspinner im Strandbad Adria zu kümmern. Was ich aber weiß, ist, dass er in seinem Heimatbundesland, Baden-Württemberg, dort gibt es ja das Problem mit dem EPS, mit dem Eigenproduktionsspinner auch, dass er dort in einer Kleinstadt angerufen hat, wo auch ein Bad, also auch ein öffentliches Bad betrieben wird und wollte sich dort kundig tun, wie dort umgegangen wird mit der Problematik. Und dort wurde ihm wohl gesagt, dass der Bürgermeister ihn dazu zurückruft. Und das ist nicht passiert. Der dortige Bürgermeister. Und irgendwie muss es dann zum Missverständnis gekommen sein, weil er wurde ja von der Zeitung telefonisch befragt, dass er vom Bürgermeister erzählt hat und die haben das praktisch auf den hiesigen projiziert, der damit ja nichts zu tun hat.
0: Ob das Strandbad in diesem Jahr noch einmal öffnen kann, ist somit ungewiss. Für die kommende Saison blickt der Betreiber jedoch optimistisch nach vorn. Dann soll das Strandbad Adria wieder seine Tore öffnen und in neuem Glanz erstrahlen.
2: Und kurz vor Redaktionsschluss ereilte uns noch diese Meldung. Es kommt nämlich Bewegung in die Situation rund um die Adria. Wie Badpächter Thomas Jetzke am Donnerstag mitteilte, ist für kommenden Samstag und Sonntag eine Öffnung des Bades vorgesehen. Man konnte kurzfristig, allerdings nur für das Wochenende, eine Badeaufsicht verpflichten und entsprechende Absperrmaßnahmen sorgen dafür, dass man mit dem Eichenprozessionsspinner nicht in Berührung kommt. Demnach wird das Strandbad Adria am Samstag und Sonntag jeweils von 12 bis 19 Uhr geöffnet sein. Allerdings nur, wenn auch das Wetter mitspielt. Die Berufsfeuerwehr Dessau-Roßlau wurde am 14. Juli gegen 10.30 Uhr zu einem Verkehrsunfall in der Askanischen Straße auf Höhe des August-Bebel-Platzes alarmiert. Beim Eintreffen der Einsatzkräfte war die Polizei bereits vor Ort und hatte erste Maßnahmen zur Verkehrssicherung eingeleitet. Bei der Lageerkundung stellte die Feuerwehr zwei beteiligte Fahrzeuge mit insgesamt 4 Insassen fest. 3 Personen hatten die Fahrzeuge bereits eigenständig verlassen können. Der Fahrer eines beteiligten Pkw befand sich noch im Auto. Die Einsatzkräfte von Feuerwehr und Rettungsdienst übernahmen die Betreuung der betroffenen Person. Mithilfe der Einsatzkräfte konnte der Fahrer das Fahrzeug schließlich über die Beifahrerseite verlassen. Alle Unfallbeteiligten blieben unverletzt. Nach Rücksprache mit der Polizei wurde die Kreuzung durch die Feuerwehr geräumt und von ausgelaufenen Betriebsstoffen sowie Fahrzeugteilen gereinigt. Beide beteiligten Fahrzeuge waren nach dem Unfall nicht mehr fahrbereit. Zur weiteren Unfallaufnahme und Ermittlungen der Ursache wurde die Einsatzstelle anschließend an die Polizei übergeben. Der entstandene Sachschaden wird durch die Feuerwehr auf rund 24.000 Euro geschätzt. Damit, liebe Zuschauer, sind wir am Ende unserer Freitagsausgabe der Zeitnah Nachrichten. Wir gucken uns jetzt noch gern das Wetter an und auch die Meldungen aus der Region. Am Samstag schauen wir dann auf den Wochenrückblick und zwar ab 18 Uhr. Und am Montag melden wir uns wie gewohnt aus der Zeitnah Redaktion ab 18 Uhr wieder. Bis dahin haben Sie ein schönes Wochenende. Machen Sie es gut und auf Wiedersehen.
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4: Der Samstag wird mit bis zu 25 Grad angenehm warm, aber deutlich kühler als am Vortag. Der Himmel bleibt leicht bewölkt, mit Regen ist jedoch nicht zu rechnen. Dazu ziehen starke Windböen aus Westen durch das Land. Das Wetter kühlt in den folgenden Tagen weiterhin auf bis zu 21 Grad ab und der Himmel bleibt weiterhin bewölkt.
5: Im Juli gewann der Zürberger FC den RAN 1 RBW Kreispokal im spannenden Finale gegen den Dessauer SV 97. Nun sind im August jedoch schon wieder die ersten Spiele der nächsten Pokalsaison. Wir waren bei der Auslosung der ersten beiden Runden vor Ort.
6: SG Blau-Weiß Kliegen aus der Kreisliga Nord. Gegen den Kreisoberliga-Aufsteiger vom SV Mildensee. Kreisklassenvertreter SV Blau-Weiß-Basdorf. Gegen den VfL Groß-Zöberitz. SG Grün-Weiß Dessau. Und das Spiel müssen wir drehen gegen FC Hertha aus der Nymburk. SV Schwarz-Gelb Radegast. Gegen Holzweisiger SV. Nächstes Spiel VfB Leipzig. Gegen die SG Blau-Weiß Quellenhof. SG Rot-Weiß Elsdorf. Gegen die ASG Vorwärts Dessau. LSG 1930 Brosig. Gegen die SG Jesnitz, SC Vorflemming Nedlitz, gegen den SV Kickers Ragun, der SV Rotsch, gegen die SG Airbus Dessau, der SFV Rottleben, der muss zum VfB Preußen-Grappin, die in der Kreisklasse Ost an den Start gehen und dementsprechend Heimrecht bekommen. Der FC Galaxy Wolfen gegen den FV 1920 Merzin. VfB Borussia Gürzig. Der muss zum SV Gölzau, auch da jetzt Kreisklasse gegen Kreisliga. So, und die SG Ramsin. Spielt gegen den SV Ellerwitz.
5: Im Anschluss wurde auch die zweite Hauptrunde des Kreispokals ausgelost.
6: Zur BFC bleibt es auch weiterhin draußen. Die jetzt vorn dran stehenden Partien 1 bis 13 sind als Siegerpartien mit drin. Und dazu kommen die Kreisoberligisten plus die verbleibenden Landesklasse-Teams außer Zürich. Erstes Spiel der SV Germania Roßlau. Und der muss zum Parschlöwer SV. So, der Sieger der Partie 6, sprich Elsdorf gegen Vorwärts. Spielt gegen den ESV Petersroda. Der HSV Gröbern spielt gegen den FC Eintracht Köthen. Der TSV 1894 Mosigkau spielt gegen den SV 1922 Porösa. Der Sieger aus Spiel 8, also Vorflemming Nedlitz gegen Kickers Ragun, spielt gegen den SV Blau-Weiß-Schottowitz. Finalist der DSV 97 muss zum Sieger aus Spiel 10, weil Landesklassenmannschaft wird in der ersten Hauptrunde ja nicht dabei sein. Sprich gegen den Sieger aus Krepin gegen Rottleben. Der Sieger aus Spiel 9, Rotsch gegen Airbus Dessau, spielt gegen den Sieger aus Spiel 13, Ramsin gegen Ellerwitz. Der FSV Löberitz muss zum Sieger aus Spiel 7, Brosig gegen Jesnitz. Die SG Empor Waldersee empfängt den TSV Blau-Weiß Brenner. Der SV Friedersdorf reist zum Sieger aus Spiel Nummer 3, also Osternienburg gegen Grün-Weiß Dessau. Der FC Stahl Aachen spielt gegen den Sieger aus Spiel 12, also SV Gölzau oder Borussia Gürzig, dementsprechend auch da schon feststehend in Gölzau oder Gürzig. Der Sieger aus Spiel 1, Kliegen gegen Mildensee, spielt gegen den SV 1889 Wulfen. Der SV Fortschritt Garitz spielt gegen den Sieger aus Spiel 4, Radegast gegen Holzweisig und dementsprechend auch auswärts. Sieger aus Spiel 11, Galaxy Wolfen gegen Merzin, empfängt den Sieger aus Spiel 5, Gröbzig gegen Quellendorf. Und die TuS Kochstedt muss zum Sieger aus Spiel 2, also Barsdorf gegen Groß-Zöberitz.
5: Das sind sie nun, die spannenden Duelle, die uns im RAN 1 RBW Kreispokal im August erwarten. Ein wenig müssen Fußballfans noch abwarten, doch in nicht einmal einem Monat wird schon gekickt.

Zu einem großen Feldbrand ist es am Montagmittag zwischen den Autobahnanschlussstellen Bitterfeld-Wolfen und Dessau-Süd gekommen. Aufgrund der starken Rauchentwicklung musste der Autobahnverkehr in Fahrtrichtung Berlin bei Thurland abgeleitet werden. Ausgegangen sein könnte der Brand von dem nahegelegenen Autobahnrastplatz Mosigkauer Heide. Feuerwehren aus der gesamten Region waren zum Brandort geeilt und konnten das Feuer löschen. Der Landkreis Anhalt-Bitterfeld hatte die Katastrophenwarn-App NINA ausgelöst und speziell die Gebiete Quellendorf, Salzfurt-Kapelle, Lingenau und die nähere Umgebung vor starker Rauchentwicklung gewarnt.

0: Ich freue mich, dass Sie eingeschaltet haben und damit herzlich willkommen, liebe Zuschauer, zu den zeitnahen Nachrichten an diesem Freitag. Wissenschaftler sowie Studenten der Hochschule Anhalt haben im Rahmen eines Forschungsprojekts den großen Puppenräuber in Sachsen-Anhalt nach 50 Jahren wiederentdeckt. Der auffällige Laufkäfer, ein wichtiger, natürlicher Gegenspieler des Eichenprozessionsspinners, wurde sowohl im Raum Dessau-Roßlau als auch im Drömling nachgewiesen. Damit gelang erstmals seit den 1960er Jahren wieder ein Nachweis der Art in Sachsen-Anhalt. Der große Puppenräuber ernährt sich bevorzugt von Raupen und Puppen des Eichenprozessionsspinners und trägt damit zur natürlichen Regulierung seiner Bestände bei. Die Wiederentdeckung in zwei seit Jahren stark betroffenen Regionen unterstreicht die Bedeutung natürlicher Gegenspieler für ein nachhaltiges Management der Art. Seit 2021 untersucht die Hochschule Anhalt in mehreren Forschungsprojekten, wie sich der Eichenprozessionsspinner durch die Förderung natürlicher Feinde langfristig und biodiversitätsfreundlich regulieren lässt. Der große Puppenräuber kann Massenvermehrungen zwar nicht allein verhindern, ist jedoch ein wichtiger Baustein im natürlichen ökologischen Gleichgewicht. Das vom Land Sachsen-Anhalt geförderte Forschungsprojekt läuft noch bis Ende 2026 und wird gemeinsam mit dem Biosphärenreservat Drömling sowie der Stadt Dessau-Roßlau umgesetzt. Am Donnerstag lud die Stadt zu ihrem monatlichen Pressegespräch ein. Im Rathaus wurden Pressevertreter über aktuelle Themen und Entwicklungen in der Bauhausstadt informiert. Auch wir haben den Pressetermin besucht, um Sie natürlich darüber zu informieren.
1: Nach über 150 Jahren ist sie wieder da. Die Wiesenweihe. Einer der seltensten Brutvögel Deutschlands hat sich wieder in Dessau-Roßlau niedergelassen. Zuletzt wurde 1865 bei Brambach ein Nest einer Wiesenweihe mit einem Ei gefunden. Beim Pressegespräch der Stadt am 16. Juli wurde ausführlich über die Rückkehr des Greifvogels berichtet. Bundesweit wird der Bestand der Wiesenweihen auf ca. 400 bis 550 Brutpaare geschätzt. In Sachsen-Anhalt lebten im Jahr 2025 ca. 40 bis 50 Brutpaare. Annette Schumacher, die das Blaue Band-Projekt des WWFs im Bereich der Mittleren Elbe leitet, entdeckte das besondere Tier ganz zufällig.
2: Im Rahmen unseres Projektes sind wir für die Vorbereitung von Maßnahmen, für die Durchführung von Maßnahmen zur Verbesserung der Auenrenaturierung auch immer mal wieder im Gelände unterwegs. Und bei einer dieser Geländetouren habe ich zufällig auf dem Weg vor mir ein paar Wiesenweihen entdeckt. Und ich bin seit vielen Jahren in der Ornithologie unterwegs, also seit meiner Jugend. Und Wiesenweihen habe ich eigentlich eher sonst wenig gesehen, zufällig. Und die beiden Tiere jetzt wirklich ziemlich nah vor mir zu sehen, war eine tolle Beobachtung. Und dann auch noch beobachten zu können, dass sie nicht nur kurz da waren, sondern über einen längeren Zeitraum im Gebiet, als ich auf dem Rückweg noch mal vorbeigekommen bin, auch noch über dem Gebiet und über einem Acker länger unterwegs waren, war eine ganz tolle Beobachtung und ein Hinweis, dass sie vielleicht doch hier bleiben wollen und brüten wollen.
1: Sofort wurde sich mit mehreren Ornithologen, die im Gebiet tätig sind, ausgetauscht und dann kam der Kontakt zu unserer Naturschutzbehörde. Christoph Otto vom Amt für Umwelt und Naturschutz der Stadt staunte ebenfalls nicht schlecht, als er erstmals von dem besonderen Fund hörte.
3: Als Artenschützer hat man sofort erstmal einen positiven. Da springt das Herz und sagt, schön, die Arbeit all der Beteiligten im Naturschutz hat doch Erfolge. Aber da muss man sich natürlich auch relativ schnell bremsen. Die Vögel entscheiden selber. Aber es ist natürlich eine große Freude, dass diese Art nach anderthalb Jahrhunderten in unserem Bereich, der eigentlich durchaus Eignung hatte, wieder zurückkehren. Den Vogel macht natürlich die Seltenheit besonders für den Ornithologen, aber für die Lebensräume ist es natürlich ein Indikator dafür, dass sich in den letzten anderthalb Jahrhunderten die Landnutzung und der Zustand der Auen verändert hat. Und es gibt Arten, die relativ zügig darauf reagieren. Und das ist eine Art, die dort hineinwirkt. Und wenn die Arten wieder da zurückkommen, dann ist das ein Indikator dafür, dass die Art sich entweder angepasst hat auf unsere Wirtschaftsweise, auf unsere Landnutzungsweise oder dass positive Effekte in der Landschaft inzwischen zu verzeichnen sind.
1: Wiesenweihen brüten am Boden und legen ihre Nester heutzutage in Deutschland fast ausschließlich in landwirtschaftlichen Kulturen wie Getreidefeldern an. Dank der umfangreichen Beobachtung durch Mitarbeiter des Ornithologischen Vereins Dessau gelang es, den Neststandort der Vögel zu lokalisieren. Dann konnten die Schutzmaßnahmen eingeleitet werden.
3: Also die Schutzmaßnahmen sind überwiegend darauf ausgerichtet, dass die landwirtschaftliche Fläche entsprechend darauf vorbereitet wird, beziehungsweise auch die Ernte und der Landwirtschaftsbetrieb mit ins Boot geholt wird, um quasi eine Kleinstfläche in dem betroffenen Schlag entsprechend frei von der Nutzung zu stellen, damit die unbeabsichtigte Tötung der Vögel auszuschließen, dann natürlich auch noch die Kultur davon abzuschirmen, beziehungsweise die Tiere davon abzuschirmen, dass Beutegreifer wie Füchse, Marder, Wildschweine quasi Zugriff haben auf diese Art. Überwiegend ist die Bedeutung oder die Aufgabe der Naturschutzbehörde gewesen, all dies zu koordinieren, landesweiten Fachverstand hinzuzuziehen.

0: Projektbeteiligte quasi mit ins Boot zu ziehen und vor allen Dingen auch den Landwirtschaftsbetrieb entsprechend mit darauf vorzubereiten, dass es da etwas Besonderes gibt. Und da bedienen wir uns natürlich der tätigen Mithilfe unserer ehrenamtlichen Naturschutzbeauftragten. Und das hat an diesem Beispiel ganz wunderbar alles ineinander gegriffen. Und dadurch können wir heute quasi vermelden, die Brut ist erfolgreich gelaufen. Alles so, wie man sich das vorstellen sollte.
1: Drei gesunde, junge Wiesenweihen erhielten in Anwesenheit der beteiligten Akteure ihre individuellen Ringe, um letztendlich einen Beitrag zur Erforschung und damit zum Schutz der seltenen Greifvögel zu leisten. Die Tiere haben in den nächsten Monaten noch einen langen Weg vor sich.
2: Wir hoffen natürlich, dass heute ist der 16. Juli, dass um den 16. August, um den 20. unsere drei Wiesenweihen Flüge sind und ihre ersten Flüge absolvieren. Und dann natürlich kommt der Tag, wo sie starten, einzeln. Und dann beginnt der Weg in das afrikanische Winterquartier. Wie ich vorhin schon anschnitt, sind die Bereiche in Mali, im Tschad, also südlich der Sahelzone bis Gambia und schließen sich dann zu etwas größeren Trupps zusammen. In der Literatur kann man verfolgen, aufgrund der Satellitentelemetrie werden ja auch einige Wiesenweihen mit kleinen Sendern ausgestattet und da erfährt man natürlich exakt den Weg vom Brutgebiet ins Winterquartier, die Aufenthaltsdauer, die Aktionsradien im Winterquartier, die bleiben nicht an einer Stelle, sondern sie ziehen vom Tschad in den Sudan, je nachdem, wie die Nahrungsangebote halt sind. Und dort im afrikanischen Raum, da ernährt sich die Wiesenweihe unter anderem auch von Heuschrecken, die sie dann natürlich im im Schwarm erbeutet und bis zum Start wieder in das Brutgebiet sich davon ernährt.
1: Falls sich die äußeren Gegebenheiten nicht groß ändern, wäre es dann im nächsten Jahr auch möglich, dass die Wiesenweihen wieder in ihr Brutgebiet zurückkehren. Seit 2018 kümmert sich der BUND Sachsen-Anhalt im Schutzprojekt Wiesenweihe um die Art. Ab Herbst 2026 plant das Bundesamt für Naturschutz, ein bundesweites Artenhilfsprogramm für die Wiesenweihe durchzuführen, an dem 11 Bundesländer beteiligt sein werden, darunter auch Sachsen-Anhalt.
3: In der Nacht zum 15. Juli kam es auf einer Schweinemastanlage im Coswiger Ortsteil Düben zu einem Großbrand. Nach derzeitigem Ermittlungsstand brach das Feuer gegen 0.55 Uhr im Inneren des Mastbetriebes aus und griff anschließend auf die Stallgebäude über. Aufgrund des während der Löscharbeiten herrschenden starken Windes breitete sich der Brand rasch aus, sodass zwei Schweineställe vollständig in Flammen standen. Im Verlauf der Löscharbeiten gelang es den Einsatzkräften, die Tore der Stallungen zu öffnen, sodass einzelne noch lebende Tiere entkommen konnten. Dennoch verendeten nach bisherigen Schätzungen rund 20.000 Schweine infolge des Brandes. Der entstandene Sachschaden wird derzeit auf einen Wert von 9 Millionen Euro geschätzt. An den Löscharbeiten waren die freiwilligen Feuerwehren aus der Region mit insgesamt rund 100 Einsatzkräften beteiligt. Während des Einsatzes wurde eine Drehleiter beschädigt, zudem erlitten 5 Feuerwehrangehörige leichte Verletzungen. Der Brandort wurde beschlagnahmt, die Ermittlungen zur Brandursache sowie zum genauen Brandhergang dauern an. In diesem Jahr wird das Strandbad Adria im Dessauer Ortsteil Mildensee voraussichtlich geschlossen bleiben. Grund dafür ist der starke Befall durch den Eichenprozessionsspinner. Dessen Brennhaare können gesundheitliche Beschwerden verursachen. Ganz ausgeschlossen ist eine Öffnung allerdings in dieser Saison nicht. Unter bestimmten Voraussetzungen wäre ein eingeschränkter Notbetrieb möglich.
4: Das Strandbad Adria im Dessauer Ortsteil Mildensee ist seit Jahren ein beliebtes Ausflugsziel für Badegäste. In diesem Sommer muss das Strandbad jedoch geschlossen bleiben. Diese Entscheidung traf Pächter Manolo Braun, nachdem sich der Eichenprozessionsspinner auf dem Gelände stark ausgebreitet hat. Mehrere der rund 300 Eichen auf dem Gelände sind vom Eichenprozessionsspinner befallen. An einzelnen Bäumen befinden sich bis zu 15 Nester, die fachgerecht entfernt werden müssen. Solange das nicht geschieht, besteht ein erhebliches Gesundheitsrisiko für Menschen und Tiere.
5: Das Problem bei dem Eichenproduktionsspanner ist, dass Leute unterschiedlich allergisch reagieren. Die Leute sind hier im Bad ungeschützt, also ohne Kleidung in der Regelfall, wenn sie baden gehen. Und gerade kleine Kinder, wenn die so ein Haar oder die Haare einatmen, das weiß niemand, was passiert. Und wie gesagt, auf Rettungswagen und Rettungshubschrauber oder Schlimmeres, da wollte er und konnte er auch die Verantwortung nicht übernehmen. Ne? Was ich durchaus nachvollziehen kann, ich hätte es wahrscheinlich genauso gemacht.
4: Die feinen Brennhaare der Raupen enthalten ein Nesselgift. Der Kontakt mit ihnen kann allergische Reaktionen wie Hautreizungen, starken Juckreiz, Quaddeln oder Bindehautentzündungen auslösen. Werden die Haare eingeatmet, können zudem Husten, Atemwegsreizungen und in schweren Fällen sogar Atemnot auftreten. Neu ist das Problem für das Strandbad allerdings nicht.
5: Wir haben jetzt die letzten 5 Jahre den Produktionsspanner bekämpft, auch dieses Jahr mit umfangreichen Sprüharbeiten durch praktisch den Betrieb, der das in der Stadt, also für die Stadt auch macht. Und, aber in diesem Jahr ist es so schlimm, wesentlich schlimmer als in anderen Jahren. Wir haben auch manuell, wurden noch Nester entfernt. Wir haben eine eigene Hebebühne extra dafür angeschafft, also vor 2 Jahren schon. Und, aber wie gesagt, dieses Jahr ist mir der Lare nicht Herr geworden.
4: Die Hoffnung auf eine Öffnung ist in dieser Saison jedoch noch nicht ganz aufgegeben. Denkbar wäre ein eingeschränkter Badebetrieb mit abgesperrten Bereichen rund um Imbiss und Kiosk, da diese besonders stark vom Befall betroffen sind. Ein weiteres Hindernis gibt es jedoch ebenfalls. Derzeit steht kein Rettungsschwimmer zur Verfügung.
5: Es gibt ja die Variante praktisch eines Notbetriebs, da sind wir gerade dran, dass wir es dieses Jahr doch noch aufkriegen, was natürlich auch vom Rettungsschwimmer hängt. Und jetzt sind wir halt auf Suche nach dem Rettungsschwimmer. Die beiden, wie gesagt, die da waren oder die da gewesen wären, die sind mittlerweile woanders.
4: In den vergangenen Wochen seien außerdem einige Informationen falsch an die Öffentlichkeit geraten. Wie die MZ am 1. Juli berichtete, sagte Pächter Manolo Braun, dass der Oberbürgermeister zugesagt habe, dass er sich kümmere. Braun habe auf einen Anruf gehofft, den es jedoch nicht gab. Thomas Jetzke, Besitzer des Strandbads, möchte den Sachverhalt nun richtigstellen.
5: Also ich denke nicht, dass der Herr Braun Kontakte zum Oberbürgermeister hatte. Und das gehört sicherlich auch nicht zu dessen Aufgaben, sich um den Eigenproduktionsspender im Strandbad Adria zu kümmern. Was ich aber weiß, ist, dass er in seinem Heimatbundesland, Baden-Württemberg, dort gibt es ja das Problem mit dem EPS, mit dem Eigenproduktionsspender auch, dass er dort in einer Kleinstadt angerufen hat, wo auch ein Bad, ein öffentliches Bad betrieben wird und wollte sich dort kundig tun, wie dort umgegangen wird mit der Problematik. Und dort wurde ihm wohl gesagt, dass der Bürgermeister ihn dazu zurückruft. Und das ist nicht passiert. Der dortige Bürgermeister. Und irgendwie muss es dann zum Missverständnis gekommen sein, weil er wurde ja von der Zeitung telefonisch befragt, dass er vom Bürgermeister erzählt hat und die haben das praktisch auf den Hiesigen projiziert, der damit ja nichts zu tun hat.
4: Ob das Strandbad in diesem Jahr noch einmal öffnen kann, ist somit ungewiss. Für die kommende Saison blickt der Betreiber jedoch optimistisch nach vorn. Dann soll das Strandbad Adria wieder seine Tore öffnen und in neuem Glanz erstrahlen.
3: Und kurz vor Redaktionsschluss ereilte uns noch diese Meldung. Es kommt nämlich Bewegung in die Situation rund um die Adria. Wie Badpächter Thomas Jetzke am Donnerstag mitteilte, ist für kommenden Samstag und Sonntag eine Öffnung des Bades vorgesehen. Man konnte kurzfristig, allerdings nur für das Wochenende, eine Badeaufsicht verpflichten und entsprechende Absperrmaßnahmen sorgen dafür, dass man mit dem Eichen

0: Prozessionsspinner nicht in Berührung kommt. Demnach wird das Strandbad Adria am Samstag und Sonntag jeweils von 12 bis 19 Uhr geöffnet sein. Allerdings nur, wenn auch das Wetter mitspielt. Die Berufsfeuerwehr der Sauroslau wurde am 14. Juli gegen 10.30 Uhr zu einem Verkehrsunfall in der Askanischen Straße auf Höhe des August-Bebel-Platzes alarmiert. Beim Eintreffen der Einsatzkräfte war die Polizei bereits vor Ort und hatte erste Maßnahmen zur Verkehrssicherung eingeleitet. Bei der Lageerkundung stellte die Feuerwehr zwei beteiligte Fahrzeuge mit insgesamt 4 Insassen fest. 3 Personen hatten die Fahrzeuge bereits eigenständig verlassen können. Der Fahrer eines beteiligten Pkw befand sich noch im Auto. Die Einsatzkräfte von Feuerwehr und Rettungsdienst übernahmen die Betreuung der betroffenen Person. Mithilfe der Einsatzkräfte konnte der Fahrer das Fahrzeug schließlich über die Beifahrerseite verlassen. Alle Unfallbeteiligten blieben unverletzt. Nach Rücksprache mit der Polizei wurde die Kreuzung durch die Feuerwehr geräumt und von ausgelaufenen Betriebsstoffen sowie Fahrzeugteilen gereinigt. Beide beteiligten Fahrzeuge waren nach dem Unfall nicht mehr fahrbereit. Zur weiteren Unfallaufnahme und Ermittlungen der Ursache wurde die Einsatzstelle anschließend an die Polizei übergeben. Der entstandene Sachschaden wird durch die Feuerwehr auf rund 24.000 Euro geschätzt. Damit, liebe Zuschauer, sind wir am Ende unserer Freitagsausgabe der Zeitnah Nachrichten. Wir gucken uns jetzt noch gern das Wetter an und auch die Meldungen aus der Region. Am Samstag schauen wir dann auf den Wochenrückblick und zwar ab 18 Uhr. Und am Montag melden wir uns wie gewohnt aus der Zeitnah Redaktion ab 18 Uhr wieder. Bis dahin haben Sie ein schönes Wochenende. Machen Sie es gut und auf Wiedersehen.
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3: Der Samstag wird mit bis zu 25 Grad angenehm warm, aber deutlich kühler als am Vortag. Der Himmel bleibt leicht bewölkt, mit Regen ist jedoch nicht zu rechnen. Dazu ziehen starke Windböen aus Westen durch das Land. Das Wetter kühlt in den folgenden Tagen weiterhin auf bis zu 21 Grad ab und der Himmel bleibt weiterhin bewölkt.
4: Im Juli gewann der Zürberger FC den RAN 1 RBW Kreispokal im spannenden Finale gegen den Dessauer SV 97. Nun sind im August jedoch schon wieder die ersten Spiele der nächsten Pokalsaison. Wir waren bei der Auslosung der ersten beiden Runden vor Ort.
5: SG Blau-Weiß Kliegen aus der Kreisliga Nord. Gegen den Kreisoberliga-Aufsteiger vom SV Mildensee. Kreisklassenvertreter SV Blau-Weiß-Basdorf. Gegen den VfL Groß-Zöberitz. SG Grün-Weiß-Dessau und das Spiel müssen wir drehen gegen FC Hertha aus Nymburk, SV Schwarz-Gelb-Radegast gegen den Holzweißiger SV. Nächstes Spiel VfB Gröpzig.

0: Der ist verrutscht. Gegen die SG Airbus Dessau. Der SFV Rottleben. Der muss zum VfB Preußen-Grappin, die in der Kreisklasse Ost an Start gehen und dementsprechend Heimrecht bekommen. Der FC Galaxy Wolfen gegen den FV 1920 Merzin. VfB Borussia Gürzig. Der muss zum SV Gölzau. Auch da jetzt Kreisklasse gegen Kreisliga. So, und die SG Ramsin. Spielt gegen den SV Ellerwitz.
1: Im Anschluss wurde auch die zweite Hauptrunde des Kreispokals ausgelost.
0: Zürich FC bleibt jetzt auch weiterhin draußen. Die jetzt vorn dran stehenden Partien 1 bis 13 sind als Siegerpartien mit drin. Und dazu kommen die Kreisoberligisten plus die verbleibenden Landesklasse-Teams außer Zürich. Erstes Spiel der SV Germania Roßlau. Und der muss zum Parschlever SV. So, der Sieger der Partie 6, sprich Elsdorf gegen Vorwärts, spielt gegen den ESV Petersroda. Der HSV Gröbern spielt gegen den FC Eintracht Köthen. Der TSV 1894 Mosigkau spielt gegen den SV 1922 Porösa. Der Sieger aus Spiel 8, also Vorflehem in Edlitz gegen Kickers Ragun, spielt gegen den SV Blau-Weiß Schottowitz. Finalist der DSV 97 muss zum Sieger aus Spiel 10, weil Landesklassenmannschaft wird in der ersten Hauptrunde ja nicht dabei sein. Sprich gegen den Sieger aus Grappin gegen Rottleben. Der Sieger aus Spiel 9, Rutsch gegen Airbus Dessau. Spielt gegen den Sieger aus Spiel 13, Ramsin gegen Edderwitz. Der FSV Löberitz muss zum Sieger aus Spiel 7, Brosig gegen Jesnitz. Die SG Empor Waldersee empfängt den TSV Blau-Weiß Brena. Der SV Friedersdorf reist zum Sieger aus Spiel Nummer 3, also Osternienburg gegen Grün-Weiß Dessau. Der FC Stahl Aachen spielt gegen den Sieger aus Spiel 12, also SV Gölzau oder Borussia Gürzig, dementsprechend auch da schon feststehend in Gölzau oder Gürzig. Der Sieger aus Spiel 1, Kliegen gegen Mildensee, spielt gegen den SV 1889 Wulfen. Der SV Fortschritt Garitz spielt gegen den Sieger aus Spiel 4, Radegast gegen Holzweißig und dementsprechend auch auswärts. Sieger aus Spiel 11, Galaxy Wolfen gegen Merzin. Empfängt den Sieger aus Spiel 5, Gröbzig gegen Quellendorf. Und die TuS Kochstedt muss zum Sieger aus Spiel 2, also Barsdorf gegen Groß-Zöberitz.
1: Das sind sie nun, die spannenden Duelle, die uns im RAN 1 RBW Kreispokal im August erwarten. Ein wenig müssen Fußballfans noch abwarten, doch in nicht einmal einem Monat wird schon gekickt.

Zu einem großen Feldbrand ist es am Montagmittag zwischen den Autobahnanschlussstellen Bitterfeld-Wolfen und Dessau-Süd gekommen. Aufgrund der starken Rauchentwicklung musste der Autobahnverkehr in Fahrtrichtung Berlin bei Thurland abgeleitet werden. Ausgegangen sein könnte der Brand von dem nahegelegenen Autobahnrastplatz Mosigkauer Heide. Feuerwehren aus der gesamten Region waren zum Brandort geeilt und konnten das Feuer löschen. Der Landkreis Anhalt-Bitterfeld hatte die Katastrophenwarn-App NINA ausgelöst und speziell die Gebiete Quellendorf, Salzfurt-Kapelle, Lingenau und die nähere Umgebung vor starker Rauchentwicklung gewarnt.

0: Ich freue mich, dass Sie eingeschaltet haben und damit herzlich willkommen, liebe Zuschauer, zu den zeitnahen Nachrichten an diesem Freitag. Wissenschaftler sowie Studenten der Hochschule Anhalt haben im Rahmen eines Forschungsprojekts den großen Puppenräuber in Sachsen-Anhalt nach 50 Jahren wiederentdeckt. Der auffällige Laufkäfer, ein wichtiger, natürlicher Gegenspieler des Eichenprozessionsspinners, wurde sowohl im Raum Dessau-Roßlau als auch im Drömling nachgewiesen. Damit gelang erstmals seit den 1960er Jahren wieder ein Nachweis der Art in Sachsen-Anhalt. Der große Puppenräuber ernährt sich bevorzugt von Raupen und Puppen des Eichenprozessionsspinners und trägt damit zur natürlichen Regulierung seiner Bestände bei. Die Wiederentdeckung in zwei seit Jahren stark betroffenen Regionen unterstreicht die Bedeutung natürlicher Gegenspieler für ein nachhaltiges Management der Art. Seit 2021 untersucht die Hochschule Anhalt in mehreren Forschungsprojekten, wie sich der Eichenprozessionsspinner durch die Förderung natürlicher Feinde langfristig und biodiversitätsfreundlich regulieren lässt. Der große Puppenräuber kann Massenvermehrungen zwar nicht allein verhindern, ist jedoch ein wichtiger Baustein im natürlichen ökologischen Gleichgewicht. Das vom Land Sachsen-Anhalt geförderte Forschungsprojekt läuft noch bis Ende 2026 und wird gemeinsam mit dem Biosphärenreservat Drömling sowie der Stadt Dessau-Roßlau umgesetzt. Am Donnerstag lud die Stadt zu ihrem monatlichen Pressegespräch ein. Im Rathaus wurden Pressevertreter über aktuelle Themen und Entwicklungen in der Bauhausstadt informiert. Auch wir haben den Pressetermin besucht, um Sie natürlich darüber zu informieren.
1: Nach über 150 Jahren ist sie wieder da. Die Wiesenweihe. Einer der seltensten Brutvögel Deutschlands hat sich wieder in Dessau-Roßlau niedergelassen. Zuletzt wurde 1865 bei Brambach ein Nest einer Wiesenweihe mit einem Ei gefunden. Beim Pressegespräch der Stadt am 16.

0: 9. Juli wurde ausführlich über die Rückkehr des Greifvogels berichtet. Bundesweit wird der Bestand der Wiesenweihen auf ca. 400 bis 550 Brutpaare geschätzt. In Sachsen-Anhalt lebten im Jahr 2025 ca. 40 bis 50 Brutpaare. Annette Schumacher, die das Blaue Band-Projekt des WWFs im Bereich der mittleren Elbe leitet, entdeckte das besondere Tier ganz zufällig.
1: Im Rahmen unseres Projektes sind wir für die Vorbereitung von Maßnahmen, für die Durchführung von Maßnahmen zur Verbesserung der Auenrenaturierung auch immer mal wieder im Gelände unterwegs. Und bei einer dieser Geländetouren habe ich zufällig auf dem Weg vor mir ein paar Wiesenweihen entdeckt. Und ich bin seit vielen Jahren in der Ornithologie unterwegs, also seit meiner Jugend. Und Wiesenweihen habe ich eigentlich eher sonst wenig gesehen, zufällig. Und die beiden Tiere jetzt wirklich ziemlich nah vor mir zu sehen, war eine tolle Beobachtung. Und dann auch noch beobachten zu können, dass sie nicht nur kurz da waren, sondern über einen längeren Zeitraum im Gebiet, als ich auf dem Rückweg noch mal vorbeigekommen bin, auch noch über dem Gebiet und über einem Acker länger unterwegs waren, war eine ganz tolle Beobachtung und ein Hinweis, dass sie vielleicht doch hier bleiben wollen und brüten wollen.
0: Sofort wurde sich mit mehreren Ornithologen, die im Gebiet tätig sind, ausgetauscht und dann kam der Kontakt zu unserer Naturschutzbehörde. Christoph Otto vom Amt für Umwelt und Naturschutz der Stadt staunte ebenfalls nicht schlecht, als er erstmals von dem besonderen Fund hörte.
2: Als Artenschützer hat man sofort erstmal einen positiven. Da springt das Herz und sagt, schön, die Arbeit all der Beteiligten im Naturschutz hat doch Erfolge. Aber da muss man sich natürlich auch relativ schnell bremsen. Die Vögel entscheiden selber. Aber es ist natürlich eine große Freude, dass diese Art nach anderthalb Jahrhunderten in unserem Bereich, der eigentlich durchaus Eignung hatte, wieder zurückkehren. Den Vogel macht natürlich die Seltenheit besonders für den Ornithologen, aber für die Lebensräume ist es natürlich ein Indikator dafür, dass sich in den letzten anderthalb Jahrhunderten die Landnutzung und der Zustand der Auen verändert hat. Und es gibt Arten, die relativ zügig darauf reagieren. Und das ist eine Art, die dort hineinwirkt. Und wenn die Arten wieder da zurückkommen, dann ist das ein Indikator dafür, dass die Art sich entweder angepasst hat auf unsere Wirtschaftsweise, auf unsere Landnutzungsweise oder das oder und dass positive Effekte in der Landschaft inzwischen zu verzeichnen sind.
0: Wiesenweihen brüten am Boden und legen ihre Nester heutzutage in Deutschland fast ausschließlich in landwirtschaftlichen Kulturen wie Getreidefeldern an. Dank der umfangreichen Beobachtung durch Mitarbeiter des Ornithologischen Vereins Dessau gelang es, den Neststandort der Vögel zu lokalisieren. Dann konnten die Schutzmaßnahmen eingeleitet werden.
2: Also die Schutzmaßnahmen sind überwiegend darauf ausgerichtet, dass die landwirtschaftliche Fläche entsprechend darauf vorbereitet wird, beziehungsweise auch die Ernte und der Landwirtschaftsbetrieb mit ins Boot geholt wird, um quasi eine Kleinstfläche in dem Schlag, in dem betroffenen Schlag entsprechend frei von der Nutzung zu stellen, damit die Tötung, die unbeabsichtigte Tötung der Vögel auszuschließen, dann natürlich auch noch die Kultur davon abzuschirmen, beziehungsweise die Tiere davon abzuschirmen, dass Beutegreifer wie Füchse, Marder, Wildschweine quasi Zugriff haben auf diese Art. Überwiegend ist die Bedeutung oder die Aufgabe der Naturschutzbehörde gewesen, all dies zu koordinieren, landesweiten Fachverstand hinzuzuziehen, Projektbeteiligte quasi mit ins Boot zu ziehen und vor allen Dingen auch den Landwirtschaftsbetrieb entsprechend mit darauf vorzubereiten, dass es da etwas Besonderes gibt. Und da bedienen wir uns natürlich der tätigen Mithilfe unserer ehrenamtlichen Naturschutzbeauftragten. Und das hat an diesem Beispiel ganz wunderbar alles ineinander gegriffen. Und dadurch können wir heute quasi vermelden, die Brut ist erfolgreich gelaufen. Alles so, wie man sich das vorstellen sollte.
0: Drei gesunde, junge Wiesenweihen erhielten in Anwesenheit der beteiligten Akteure ihre individuellen Ringe, um letztendlich einen Beitrag zur Erforschung und damit zum Schutz der seltenen Greifvögel zu leisten. Die Tiere haben in den nächsten

0: Monaten noch einen langen Weg vor sich.
1: Wir hoffen natürlich, dass heute ist der 16. Juli, dass um den 16. August, um den 20. unsere drei Wiesenweihen Flüge sind und ihre ersten Flüge absolvieren. Und dann natürlich kommt der Tag, wo sie starten, einzeln. Und dann beginnt der Weg in das afrikanische Winterquartier. Wie ich vorhin schon anschnitt, sind die Bereiche in Mali, im Tschad, also südlich der Sahelzone bis Gambia und schließen sich dann zu etwas größeren Trupps zusammen. In der Literatur kann man verfolgen, aufgrund der Satellitentelemetrie werden ja auch einige Wiesenweihen mit kleinen Sendern ausgestattet und da erfährt man natürlich exakt den Weg vom Brutgebiet ins Winterquartier, die Aufenthaltsdauer, die Aktionsradien im Winterquartier, die bleiben nicht an einer Stelle, sondern sie ziehen vom Tschad in den Sudan, je nachdem, wie die Nahrungsangebote halt sind. Und dort im afrikanischen Raum, da ernährt sich die Wiesenweihe unter anderem auch von Heuschrecken, die sie dann natürlich im Pulk im Schwarm erbeutet und bis zum Start wieder in das Brutgebiet sich davon ernährt.
0: Falls sich die äußeren Gegebenheiten nicht groß ändern, wäre es dann im nächsten Jahr auch möglich, dass die Wiesenweihen wieder in ihr Brutgebiet zurückkehren. Seit 2018 kümmert sich der BUND Sachsen-Anhalt im Schutzprojekt Wiesenweihe um die Art. Ab Herbst 2026 plant das Bundesamt für Naturschutz, ein bundesweites Artenhilfsprogramm für die Wiesenweihe durchzuführen, an dem 11 Bundesländer beteiligt sein werden, darunter auch Sachsen-Anhalt.
2: In der Nacht zum 15. Juli kam es auf einer Schweinemastanlage im Coswiger Ortsteil Düben zu einem Großbrand. Nach derzeitigem Ermittlungsstand brach das Feuer gegen 0.55 Uhr im Inneren des Mastbetriebes aus und griff anschließend auf die Stallgebäude über. Aufgrund des während der Löscharbeiten herrschenden starken Windes breitete sich der Brand rasch aus, sodass zwei Schweineställe vollständig in Flammen standen. Im Verlauf der Löscharbeiten gelang es den Einsatzkräften, die Tore der Stallungen zu öffnen, sodass einzelne noch lebende Tiere entkommen konnten. Dennoch verendeten nach bisherigen Schätzungen rund 20.000 Schweine infolge des Brandes. Der entstandene Sachschaden wird derzeit auf einen Wert von 9 Millionen Euro geschätzt. An den Löscharbeiten waren die freiwilligen Feuerwehren aus der Region mit insgesamt rund 100 Einsatzkräften beteiligt. Während des Einsatzes wurde eine Drehleiter beschädigt, zudem erlitten 5 Feuerwehrangehörige leichte Verletzungen. Der Brandort wurde beschlagnahmt, die Ermittlungen zur Brandursache sowie zum genauen Brandhergang dauern an. In diesem Jahr wird das Strandbad Adria im Dessauer Ortsteil Mildensee voraussichtlich geschlossen bleiben. Grund dafür ist der starke Befall durch den Eichenprozessionsspinner. Dessen Brennhaare können gesundheitliche Beschwerden verursachen. Ganz ausgeschlossen ist eine Öffnung allerdings in dieser Saison nicht. Unter bestimmten Voraussetzungen wäre ein eingeschränkter Notbetrieb möglich.
3: Das Strandbad Adria im Dessauer Ortsteil Mildensee ist seit Jahren ein beliebtes Ausflugsziel für Badegäste. In diesem Sommer muss das Strandbad jedoch geschlossen bleiben. Diese Entscheidung traf Pächter Manolo Braun, nachdem sich der Eichenprozessionsspinner auf dem Gelände stark ausgebreitet hat. Mehrere der rund 300 Eichen auf dem Gelände sind vom Eichenprozessionsspinner befallen. An einzelnen Bäumen befinden sich bis zu 15 Nester, die fachgerecht entfernt werden müssen. Solange das nicht geschieht, besteht ein erhebliches Gesundheitsrisiko für Menschen und Tiere.
4: Das Problem bei dem Eichenprozessionsspinner ist, dass Leute unterschiedlich allergisch reagieren. Die Leute sind hier im Bad ungeschützt, also ohne Kleidung. In der Regelfall, wenn sie baden gehen. Und gerade kleine Kinder, wenn die so ein Haar oder die Haare einatmen, das weiß niemand, was passiert. Und wie gesagt, auf Rettungswagen und Rettungshubschrauber oder Schlimmeres, da wollte er und konnte er auch die Verantwortung nicht übernehmen. Ne? Was ich durchaus nachvollziehen kann, Ich hätte es wahrscheinlich genauso gemacht.
3: Die feinen Brennhaare der Raupen enthalten ein Nesselgift. Der Kontakt mit ihnen kann allergische Reaktionen wie Hautreizungen, starken Juckreiz, Quaddeln oder Bindehautentzündungen auslösen. Werden die Haare eingeatmet, können zudem Husten, Atemwegsreizungen und in schweren Fällen sogar Atemnot auftreten. Neu ist das Problem für das Strandbad allerdings nicht.
4: Wir haben jetzt die letzten 5 Jahre den Prozessionsschwindel bekämpft, auch dieses Jahr mit umfangreichen Sprüharbeiten durch praktisch den Betrieb, der das in der Stadt, also für die Stadt auch macht. Und, aber in diesem Jahr ist es so schlimm, wesentlich schlimmer als in anderen Jahren. Wir haben auch manuell, wurden noch Nester entfernt. Wir haben eine eigene Hebebühne extra dafür angeschafft, also vor 2 Jahren schon. Und, aber wie gesagt, dieses Jahr ist mit der Lare nicht Herr geworden.
3: Die Hoffnung auf eine Öffnung ist in dieser Saison jedoch noch nicht ganz aufgegeben. Denkbar wäre ein eingeschränkter Badebetrieb mit abgesperrten Bereichen rund um Imbiss und Kiosk, da diese besonders stark vom Befall betroffen sind. Ein weiteres Hindernis gibt es jedoch ebenfalls. Derzeit steht kein Rettungsschwimmer zur Verfügung.
4: Es gibt ja die Variante praktisch eines Notbetriebs, da sind wir gerade dran, dass wir es dieses Jahr doch noch aufkriegen, was natürlich auch vom Rettungsschwimmer hängt. Und jetzt sind wir halt auf Suche nach einem Rettungsschwimmer. Die beiden, wie gesagt, die da waren oder die da gewesen wären, die sind mittlerweile woanders.
3: In den vergangenen Wochen seien außerdem einige Informationen falsch an die Öffentlichkeit geraten. Wie die MZ am 1. Juli berichtete, sagte Pächter Manolo Braun, dass der Oberbürgermeister zugesagt habe, dass er sich kümmere. Braun habe auf einen Anruf gehofft, den es jedoch nicht gab. Thomas Jetzke, Besitzer des Strandbads, möchte den Sachverhalt nun richtigstellen.
4: Also ich denke nicht, dass der Herr Braun Kontakte zum Oberbürgermeister hatte. Und das gehört sicherlich auch nicht zu dessen Aufgaben, sich um den eigenen Prozessionsspender im Strandbad Adria zu kümmern. Was ich aber weiß, ist, dass er in seinem Heimatbundesland, Baden-Württemberg, dort gibt es ja das Problem mit dem EPS, mit dem eigenen Produktionsspender auch, dass er dort in einer Kleinstadt angerufen hat, wo auch ein Bad, also auch ein öffentliches Bad betrieben wird und wollte sich dort kundig tun, wie dort umgegangen wird mit der Problematik. Und dort wurde ihm wohl gesagt, dass der Bürgermeister ihn dazu zurückruft. Und das ist nicht passiert. Der dortige Bürgermeister. Und irgendwie muss es dann zum Missverständnis gekommen sein, weil er wurde ja von der Zeitung telefonisch befragt, dass er vom Bürgermeister erzählt hat und die haben das praktisch auf den Hiesigen projiziert, der damit ja nichts zu tun hat.
3: Ob das Strandbad in diesem Jahr noch einmal öffnen kann, ist somit ungewiss. Für die kommende Saison blickt der Betreiber jedoch optimistisch nach vorn. Dann soll das Strandbad Adria wieder seine Tore öffnen und in neuem Glanz erstrahlen.
2: Und kurz vor Redaktionsschluss ereilte uns noch diese Meldung. Es kommt nämlich Bewegung in die Situation rund um die Adria. Wie Badpächter Thomas Jetzke am Donnerstag mitteilte, ist für kommenden Samstag und Sonntag eine Öffnung des Bades vorgesehen. Man konnte kurzfristig, allerdings nur für das Wochenende, eine Badeaufsicht verpflichten und entsprechende Absperrmaßnahmen sorgen dafür, dass man mit dem Eichenprozessionsspinner nicht in Berührung kommt. Demnach wird das Strandbad Adria am Samstag und Sonntag jeweils von 12 bis 19 Uhr geöffnet sein. Allerdings nur, wenn auch das Wetter mitspielt. Die Berufsfeuerwehr der Sauroslau wurde am 14. Juli gegen 10.30 Uhr zu einem Verkehrsunfall in der Askanischen Straße auf Höhe des August-Bebel-Platzes alarmiert. Beim Eintreffen der Einsatzkräfte war die Polizei bereits vor Ort und hatte erste Maßnahmen zur Verkehrssicherung eingeleitet. Bei der Lageerkundung stellte die Feuerwehr 2 beteiligte Fahrzeuge mit insgesamt 4 Insassen fest. 3 Personen hatten die Fahrzeuge bereits eigenständig verlassen können. Der Fahrer eines beteiligten Pkw befand sich noch im Auto. Die Einsatzkräfte von Feuerwehr und Rettung Rettungsdienst übernahmen die Betreuung der betroffenen Person. Mit Hilfe der Einsatzkräfte konnte der Fahrer das Fahrzeug schließlich über die Beifahrerseite verlassen. Alle Unfallbeteiligten blieben unverletzt. Nach Rücksprache mit der Polizei wurde die Kreuzung durch die Feuerwehr geräumt und von ausgelaufenen Betriebsstoffen sowie Fahrzeugteilen gereinigt. Beide beteiligten Fahrzeuge waren nach dem Unfall nicht mehr fahrbereit. Zur weiteren Unfallaufnahme und Ermittlungen der Ursache wurde die Einsatzstelle anschließend an die Polizei übergeben. Der entstandene Sachschaden wird durch die Feuerwehr auf rund 24.000 Euro geschätzt. Damit, liebe Zuschauer, sind wir am Ende unserer Freitagsausgabe der Zeitnah Nachrichten. Wir gucken uns jetzt noch gern das Wetter an und auch die Meldungen aus der Region. Am Samstag schauen wir dann auf den Wochenrückblick, und zwar ab 18 Uhr. Und am Montag melden wir uns wie gewohnt aus der Zeitnah Redaktion ab 18 Uhr wieder. Bis dahin haben Sie ein schönes Wochenende. Machen Sie es gut und auf Wiedersehen.
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6: Der Samstag wird mit bis zu 25 Grad angenehm warm, aber deutlich kühler als am Vortag. Der Himmel bleibt leicht bewölkt, mit Regen ist jedoch nicht zu rechnen. Dazu ziehen starke Windböen aus Westen durch das Land. Das Wetter kühlt in den folgenden Tagen weiterhin auf bis zu 21 Grad ab und der Himmel bleibt weiterhin bewölkt.
7: Im Juli gewann der Zürberger FC den RAN 1 RBW Kreispokal im spannenden Finale gegen den Dessauer SV 97. Nun sind im August jedoch schon wieder die ersten Spiele der nächsten Pokalsaison. Wir waren bei der Auslosung der ersten beiden Runden vor Ort.
8: SG Blau-Weiß Kliegen aus der Kreisliga Nord. Gegen den Kreisoberliga-Aufsteiger vom SV Mildensee. Kreisklassenvertreter SV Blau-Weiß-Basdorf. Gegen den VfL Groß-Zöberitz. SG Grün-Weiß-Dessau und das Spiel müssen wir drehen gegen FC Hertha aus der Nymburk, SV Schwarz-Gelb-Radegast gegen den Holzweißiger SV, nächstes Spiel VfB Gröpzig gegen die SG Blau-Weiß-Quellendorf. SG Rot-Weiß Elsdorf gegen die ASG Vorwärts Dessau, LSG 1930 Brosig gegen die SG Jesnitz, SC Vorflemming Nedlitz gegen den SV Kickers Ragun.

0: SV Roach gegen die SG Airbus Dessau. Der erste FV Rottleben. Der muss zum VfB Preußen-Grappin, die in der Kreisklasse Ost anstatt gehen und dementsprechend Heimrecht bekommen. Der FC Galaxy Wolfen gegen den FV 1920 Merzin. VfB Borussia Gürzig. Der muss zum SV Gölzau, auch da jetzt Kreisklasse gegen Kreisliga. So, und die SG Ramsin. Spielt gegen den SV Elleritz.
1: Im Anschluss wurde auch die zweite Hauptrunde des Kreispokals ausgelost.
0: Zürich FC bleibt jetzt auch weiterhin draußen. Die jetzt vorn dran stehenden Partien 1 bis 13 sind als Siegerpartien mit drin. Und dazu kommen die Kreisoberligisten plus die verbleibenden Landesklasse-Teams außer Zürich. Erstes Spiel der SV Germania Roßlau. Und der muss zum Parschlöver SV. So, der Sieger der Partie 6, sprich Elsdorf gegen Vorwärts, spielt gegen den ESV Petersroda. Der HSV Gröbern spielt gegen den FC Eintracht Köthen. Der TSV 1894 Mosigkau spielt gegen den SV 1922 Porösa. Der Sieger aus Spiel 8, also vor Fleming Nedlitz gegen Kickers Ragun, spielt gegen den SV Blau-Weiß Schottowitz. Finalist der DSV 97 muss zum Sieger aus Spiel 10, weil Landesklassenmannschaft wird in der ersten Hauptrunde ja nicht dabei sein. Sprich gegen den Sieger aus Krepin gegen Rottleben. Der Sieger aus Spiel 9, Rutsch gegen Airbus Dessau, spielt gegen den Sieger aus Spiel 13, Ramsin gegen Edderitz. Der FSV Löberitz muss zum Sieger aus Spiel 7, Brose gegen Jesnitz. Die SG Empor Waldersee empfängt den TSV Blau-Weiß Brenner. Der SV Friedersdorf reist zum Sieger aus Spiel Nummer 3, also Osternienburg gegen Grün-Weiß Dessau. Der FC Stahl Aachen spielt gegen den Sieger aus Spiel 12, also SV Gölzau oder Borussia Gürzig, dementsprechend auch da schon feststehend in Gölzau oder Gürzig. Der Sieger aus Spiel 1, Kliegen gegen Mildensee, spielt gegen den SV 1889 Wulfen. Der SV Fortschritt Garitz spielt gegen den Sieger aus Spiel 4, Radegast gegen Holzweisig und dementsprechend auch auswärts. Sieger aus Spiel 11, Galaxy Wolfen gegen Merzin, empfängt den Sieger aus Spiel 5, Gröbzig gegen Quellendorf. Und die TuS Kochstedt muss zum Sieger aus Spiel 2, also Barsdorf gegen Groß-Zöberitz.
1: Das sind sie nun, die spannenden Duelle, die uns im RAN 1 RBW Kreispokal im August erwarten. Ein wenig müssen Fußballfans noch abwarten, doch in nicht einmal einem Monat wird schon gekickt.

Zu einem großen Feldbrand ist es am Montagmittag zwischen den Autobahnanschlussstellen Bitterfeld-Wolfen und Dessau-Süd gekommen. Aufgrund der starken Rauchentwicklung musste der Autobahnverkehr in Fahrtrichtung Berlin bei Thurland abgeleitet werden. Ausgegangen sein könnte der Brand von dem nahegelegenen Autobahnrastplatz Mosigrauer Heide. Feuerwehren aus der gesamten Region waren zum Brandort geeilt und konnten das Feuer löschen. Der Landkreis Anhalt-Bitterfeld hatte die Katastrophenwarn-App NINA ausgelöst und speziell die Gebiete Quellendorf, Salzfurt-Kapelle, Lingenau und die nähere Umgebung vor starker Rauchentwicklung gewarnt.

0: Ich freue mich, dass Sie eingeschaltet haben und damit herzlich willkommen, liebe Zuschauer, zu den zeitnahen Nachrichten an diesem Freitag. Wissenschaftler sowie Studenten der Hochschule Anhalt haben im Rahmen eines Forschungsprojekts den großen Puppenräuber in Sachsen-Anhalt nach 50 Jahren wiederentdeckt. Der auffällige Laufkäfer, ein wichtiger natürlicher Gegenspieler des Eichenprozessionsspinners, wurde sowohl im Raum Dessau-Roßlau als auch im Drömling nachgewiesen. Damit gelang erstmals seit den 1960er Jahren wieder ein Nachweis der Art in Sachsen-Anhalt. Der große Puppenräuber ernährt sich bevorzugt von Raupen und Puppen des Eichenprozessionsspinners und trägt damit zur natürlichen Regulierung seiner Bestände bei. Die Wiederentdeckung in zwei seit Jahren stark betroffenen Regionen unterstreicht die Bedeutung natürlicher Gegenspieler für ein nachhaltiges Management der Art. Seit 2021 untersucht die Hochschule Anhalt in mehreren Forschungsprojekten, wie sich der Eichenprozessionsspinner durch die Förderung natürlicher Feinde langfristig und biodiversitätsfreundlich regulieren lässt. Der große Puppenräuber kann Massenvermehrungen zwar nicht allein verhindern, ist jedoch ein wichtiger Baustein im natürlichen ökologischen Gleichgewicht. Das vom Land Sachsen-Anhalt geförderte Forschungsprojekt läuft noch bis Ende 2026 und wird gemeinsam mit dem Biosphärenreservat Drömling sowie der Stadt Dessau-Roßlau umgesetzt. Am Donnerstag lud die Stadt zu ihrem monatlichen Pressegespräch ein. Im Rathaus wurden Pressevertreter über aktuelle Themen und Entwicklungen in der Bauhausstadt informiert. Auch wir haben den Pressetermin besucht, um Sie natürlich darüber zu informieren.
1: Nach über 150 Jahren ist sie wieder da. Die Wiesenweihe. Einer der seltensten Brutvögel Deutschlands hat sich wieder in Dessau-Roßlau niedergelassen. Zuletzt wurde 1865 bei Brambach ein Nest einer Wiesenweihe mit einem Ei gefunden. Beim Pressegespräch der Stadt am 16.

0: 9. Juli wurde ausführlich über die Rückkehr des Greifvogels berichtet. Bundesweit wird der Bestand der Wiesenweihen auf ca. 400 bis 550 Brutpaare geschätzt. In Sachsen-Anhalt lebten im Jahr 2025 ca. 40 bis 50 Brutpaare. Annette Schumacher, die das Blaue Band-Projekt des WWFs im Bereich der mittleren Elbe leitet, entdeckte das besondere Tier ganz zufällig.
1: Im Rahmen unseres Projektes sind wir für die Vorbereitung von Maßnahmen, für die Durchführung von Maßnahmen zur Verbesserung der Auenrenaturierung auch immer mal wieder im Gelände unterwegs. Und bei einer dieser Geländetouren habe ich zufällig auf dem Weg vor mir ein paar Wiesenweihen entdeckt. Und ich bin seit vielen Jahren in der Ornithologie unterwegs, also seit meiner Jugend. Und Wiesenweihen habe ich eigentlich eher sonst wenig gesehen, zufällig. Und die beiden Tiere jetzt wirklich ziemlich nah vor mir zu sehen, war eine tolle Beobachtung. Und dann auch noch beobachten zu können, dass sie nicht nur kurz da waren, sondern über einen längeren Zeitraum im Gebiet, als ich auf dem Rückweg noch mal vorbeigekommen bin, auch noch über dem Gebiet und über einem Acker länger unterwegs waren, war eine ganz tolle Beobachtung und ein Hinweis, dass sie vielleicht doch hier bleiben wollen und brüten wollen.
0: Sofort wurde sich mit mehreren Ornithologen, die im Gebiet tätig sind, ausgetauscht und dann kam der Kontakt zu unserer Naturschutzbehörde. Christoph Otto vom Amt für Umwelt und Naturschutz der Stadt staunte ebenfalls nicht schlecht, als er erstmals von dem besonderen Fund hörte.
2: Als Artenschützer hat man sofort erstmal einen positiven. Da springt das Herz und sagt, schön, die Arbeit all der Beteiligten im Naturschutz hat doch Erfolge. Aber da muss man sich natürlich auch relativ schnell bremsen. Die Vögel entscheiden selber. Aber es ist natürlich eine große Freude, dass diese Art nach anderthalb Jahrhunderten in unserem Bereich, der eigentlich durchaus Eignung hatte, wieder zurückkehren. Den Vogel macht natürlich die Seltenheit besonders für den Ornithologen, aber für die Lebensräume ist es natürlich ein Indikator dafür, dass sich in den letzten anderthalb Jahrhunderten die Landnutzung und der Zustand der Auen verändert hat. Und es gibt Arten, die relativ zügig darauf reagieren. Und das ist eine Art, die dort hineinwirkt. Und wenn die Arten wieder da zurückkommen, dann ist das ein Indikator dafür, dass die Art sich entweder angepasst hat auf unsere Wirtschaftsweise, auf unsere Landnutzungsweise oder das oder und dass positive Effekte in der Landschaft inzwischen zu verzeichnen sind.
0: Wiesenweihen brüten am Boden und legen ihre Nester heutzutage in Deutschland fast ausschließlich in landwirtschaftlichen Kulturen wie Getreidefeldern an. Dank der umfangreichen Beobachtung durch Mitarbeiter des Ornithologischen Vereins Dessau gelang es, den Neststandort der Vögel zu lokalisieren. Dann konnten die Schutzmaßnahmen eingeleitet werden.
2: Also die Schutzmaßnahmen sind überwiegend darauf ausgerichtet, dass die landwirtschaftliche Fläche entsprechend darauf vorbereitet wird, beziehungsweise auch die Ernte und der Landwirtschaftsbetrieb mit ins Boot geholt wird, um quasi eine Kleinstfläche in dem Schlag, in dem betroffenen Schlag entsprechend frei von der Nutzung zu stellen, damit die Tötung, die unbeabsichtigte Tötung der Vögel auszuschließen, dann natürlich auch noch die Kultur davon abzuschirmen, beziehungsweise die Tiere davon abzuschirmen, dass Beutegreifer wie Füchse, Marder, Wildschweine quasi Zugriff haben auf diese Art. Überwiegend ist die Bedeutung oder die Aufgabe der Naturschutzbehörde gewesen, all dies zu koordinieren, landesweiten Fachverstand hinzuzuziehen, Projektbeteiligte quasi mit ins Boot zu ziehen und vor allen Dingen auch den Landwirtschaftsbetrieb entsprechend mit darauf vorzubereiten, dass es da etwas Besonderes gibt. Und da bedienen wir uns natürlich der tätigen Mithilfe unserer ehrenamtlichen Naturschutzbeauftragten. Und das hat an diesem Beispiel ganz wunderbar alles ineinander gegriffen. Und dadurch können wir heute quasi vermelden, die Brut ist erfolgreich gelaufen. Alles so, wie man sich das vorstellen sollte.
0: Drei gesunde, junge Wiesenweihen erhielten in Anwesenheit der beteiligten Akteure ihre individuellen Ringe, um letztendlich einen Beitrag zur Erforschung und damit zum Schutz der seltenen Greifvögel zu leisten. Die Tiere haben in den nächsten

0: Monaten noch einen langen Weg vor sich.
1: Wir hoffen natürlich, dass heute ist der 16. Juli, dass um den 16. August, um den 20. unsere drei Wiesenweihen Flüge sind und ihre ersten Flüge absolvieren. Und dann natürlich kommt der Tag, wo sie starten, einzeln. Und dann beginnt der Weg in das afrikanische Winterquartier. Wie ich vorhin schon anschnitt, sind die Bereiche in Mali, im Tschad, also südlich der Sahelzone bis Gambia und schließen sich dann zu etwas größeren Trupps zusammen. In der Literatur kann man verfolgen, aufgrund der Satellitentelemetrie werden ja auch einige Wiesenweihen mit kleinen Sendern ausgestattet und da erfährt man natürlich exakt den Weg vom Brutgebiet ins Winterquartier, die Aufenthaltsdauer, die Aktionsradien im Winterquartier, die bleiben nicht an einer Stelle, sondern sie ziehen vom Tschad in den Sudan, je nachdem, wie die Nahrungsangebote halt sind. Und dort im afrikanischen Raum, da ernährt sich die Wiesenweihe unter anderem auch von Heuschrecken, die sie dann natürlich im Pulk im Schwarm erbeutet und bis zum Start wieder in das Brutgebiet sich davon ernährt.
0: Falls sich die äußeren Gegebenheiten nicht groß ändern, wäre es dann im nächsten Jahr auch möglich, dass die Wiesenweihen wieder in ihr Brutgebiet zurückkehren. Seit 2018 kümmert sich der BUND Sachsen-Anhalt im Schutzprojekt Wiesenweihe um die Art. Ab Herbst 2026 plant das Bundesamt für Naturschutz, ein bundesweites Artenhilfsprogramm für die Wiesenweihe durchzuführen, an dem 11 Bundesländer beteiligt sein werden, darunter auch Sachsen-Anhalt.
2: In der Nacht zum 15. Juli kam es auf einer Schweinemastanlage im Coswiger Ortsteil Düben zu einem Großbrand. Nach derzeitigem Ermittlungsstand brach das Feuer gegen 0.55 Uhr im Inneren des Mastbetriebes aus und griff anschließend auf die Stallgebäude über. Aufgrund des während der Löscharbeiten herrschenden starken Windes breitete sich der Brand rasch aus, sodass zwei Schweineställe vollständig in Flammen standen. Im Verlauf der Löscharbeiten gelang es den Einsatzkräften, die Tore der Stallungen zu öffnen, sodass einzelne noch lebende Tiere entkommen konnten. Dennoch verendeten nach bisherigen Schätzungen rund 20.000 Schweine infolge des Brandes. Der entstandene Sachschaden wird derzeit auf einen Wert von 9 Millionen Euro geschätzt. An den Löscharbeiten waren die freiwilligen Feuerwehren aus der Region mit insgesamt rund 100 Einsatzkräften beteiligt. Während des Einsatzes wurde eine Drehleiter beschädigt, zudem erlitten 5 Feuerwehrangehörige leichte Verletzungen. Der Brandort wurde beschlagnahmt, die Ermittlungen zur Brandursache sowie zum genauen Brandhergang dauern an. In diesem Jahr wird das Strandbad Adria im Dessauer Ortsteil Mildensee voraussichtlich geschlossen bleiben. Grund dafür ist der starke Befall durch den Eichenprozessionsspinner. Dessen Brennhaare können gesundheitliche Beschwerden verursachen. Ganz ausgeschlossen ist eine Öffnung allerdings in dieser Saison nicht. Unter bestimmten Voraussetzungen wäre ein eingeschränkter Notbetrieb möglich.
3: Das Strandbad Adria im Dessauer Ortsteil Mildensee ist seit Jahren ein beliebtes Ausflugsziel für Badegäste. In diesem Sommer muss das Strandbad jedoch geschlossen bleiben. Diese Entscheidung traf Pächter Manolo Braun, nachdem sich der Eichenprozessionsspinner auf dem Gelände stark ausgebreitet hat. Mehrere der rund 300 Eichen auf dem Gelände sind vom Eichenprozessionsspinner befallen. An einzelnen Bäumen befinden sich bis zu 15 Nester, die fachgerecht entfernt werden müssen. Solange das nicht geschieht, besteht ein erhebliches Gesundheitsrisiko für Menschen und Tiere.
4: Das Problem bei dem Eichenprozessionsspinner ist, dass Leute unterschiedlich allergisch reagieren. Die Leute sind hier im Bad ungeschützt, also ohne Kleidung. In der Regelfall, wenn sie baden gehen. Und gerade kleine Kinder, wenn die so ein Haar oder die Haare einatmen, das weiß niemand, was passiert. Und wie gesagt, auf Rettungswagen und Rettungshubschrauber oder Schlimmeres, da wollte er und konnte er auch die Verantwortung nicht übernehmen. Ne? Was ich durchaus nachvollziehen kann,

0: Das wahrscheinlich genauso gemacht.
1: Die feinen Brennhaare der Raupen enthalten ein Nesselgift. Der Kontakt mit ihnen kann allergische Reaktionen wie Hautreizungen, starken Juckreiz, Quaddeln oder Bindehautentzündungen auslösen. Werden die Haare eingeatmet, können zudem Husten, Atemwegsreizungen und in schweren Fällen sogar Atemnot auftreten. Neu ist das Problem für das Strandbad allerdings nicht.
0: Wir haben jetzt die letzten 5 Jahre den Rotationsschwindel bekämpft, auch dieses Jahr mit umfangreichen Sprüharbeiten durch praktisch den Betrieb, der das in der Stadt, also für die Stadt auch macht. Und, aber in diesem Jahr ist es so schlimm, wesentlich schlimmer als in anderen Jahren. Wir haben auch manuell, wurden noch Nester entfernt. Wir haben eine eigene Hebebühne extra dafür angeschafft, also vor 2 Jahren schon. Aber wie gesagt, dieses Jahr ist mir der Lare nicht Herr geworden.
1: Die Hoffnung auf eine Öffnung ist in dieser Saison jedoch noch nicht ganz aufgegeben. Denkbar wäre ein eingeschränkter Badebetrieb mit abgesperrten Bereichen rund um Imbiss und Kiosk, da diese besonders stark vom Befall betroffen sind. Ein weiteres Hindernis gibt es jedoch ebenfalls. Derzeit steht kein Rettungsschwimmer zur Verfügung.
0: Es gibt ja die Variante praktisch eines Notbetriebs, da sind wir gerade dran, dass wir es dieses Jahr doch noch aufkriegen, was natürlich auch vom Rettungsschwimmer hängt. Und jetzt sind wir halt auf Suche nach einem Rettungsschwimmer. Die beiden, wie gesagt, die da waren oder die da gewesen wären, die sind mittlerweile woanders.
1: In den vergangenen Wochen seien außerdem einige Informationen falsch an die Öffentlichkeit geraten. Wie die MZ am 1. Juli berichtete, sagte Pächter Manolo Braun, dass der Oberbürgermeister zugesagt habe, dass er sich kümmere. Braun habe auf einen Anruf gehofft, den es jedoch nicht gab. Thomas Jetzke, Besitzer des Strandbads, möchte den Sachverhalt nun richtigstellen.
0: Also ich denke nicht, dass der Herr Braun Kontakte zum Oberbürgermeister hatte. Und das gehört sicherlich auch nicht zu dessen Aufgaben, sich um den eigenen Protestionsspender im Strandbad Adria zu kümmern. Was ich aber weiß, ist, dass er in seinem Heimatbundesland, in Baden-Württemberg, dort gibt es ja das Problem mit dem EPS, mit dem eigenen Produktionsspender auch, dass er dort in einer Kleinstadt angerufen hat, wo auch ein Bad, ein öffentliches Bad betrieben wird und wollte sich dort kundig tun, wie dort umgegangen wird mit der Problematik. Und dort wurde ihm wohl gesagt, dass der Bürgermeister ihn dazu zurückruft. Und das ist nicht passiert. Der dortige Bürgermeister. Und irgendwie muss es dann zum Missverständnis gekommen sein, weil er wurde ja von der Zeitung telefonisch befragt, dass er vom Bürgermeister erzählt hat und die haben das praktisch auf den hiesigen projiziert, der damit gar nichts zu tun hat.
1: Ob das Strandbad in diesem Jahr noch einmal öffnen kann, ist somit ungewiss. Für die kommende Saison blickt der Betreiber jedoch optimistisch nach vorn. Dann soll das Strandbad Adria wieder seine Tore öffnen und in neuem Glanz erstrahlen.
2: Und kurz vor Redaktionsschluss ereilte uns noch diese Meldung. Es kommt nämlich Bewegung in die Situation rund um die Adria. Wie Badpächter Thomas Jetzke am Donnerstag mitteilte, ist für kommenden Samstag und Sonntag eine Öffnung des Bades vorgesehen. Man konnte kurzfristig, allerdings nur für das Wochenende, eine Badeaufsicht verpflichten und entsprechende Absperrmaßnahmen sorgen dafür, dass man mit dem Eichenprozessionsspinner nicht in Berührung kommt. Demnach wird das Strandbad Adria am Samstag und Sonntag jeweils von 12 bis 19 Uhr geöffnet sein. Allerdings nur, wenn auch das Wetter mitspielt. Die Berufsfeuerwehr der Sauroslau wurde am 14. Juli gegen 10.30 Uhr zu einem Verkehrsunfall in der Askanischen Straße auf Höhe des August-Bebel-Platzes alarmiert. Beim Eintreffen der Einsatzkräfte war die Polizei bereits vor Ort und hatte erste Maßnahmen zur Verkehrssicherung eingeleitet. Bei der Lageerkundung stellte die Feuerwehr 2 beteiligte Fahrzeuge mit insgesamt 4 Insassen fest. 3 Personen hatten die Fahrzeuge bereits eigenständig verlassen können. Der Fahrer eines beteiligten Pkw befand sich noch im Auto. Die Einsatzkräfte von Feuerwehr und Rettungskräften Rettungsdienst übernahmen die Betreuung der betroffenen Person mit Hilfe der Einsatzkräfte.

0: konnte der Fahrer das Fahrzeug schließlich über die Beifahrerseite verlassen. Alle Unfallbeteiligten blieben unverletzt. Nach Rücksprache mit der Polizei wurde die Kreuzung durch die Feuerwehr geräumt und von ausgelaufenen Betriebsstoffen sowie Fahrzeugteilen gereinigt. Beide beteiligten Fahrzeuge waren nach dem Unfall nicht mehr fahrbereit. Zur weiteren Unfallaufnahme und Ermittlungen der Ursache wurde die Einsatzstelle anschließend an die Polizei übergeben. Der entstandene Sachschaden wird durch die Feuerwehr auf rund 24.000 Euro geschätzt. Damit, liebe Zuschauer, sind wir am Ende unserer Freitagsausgabe der Zeitnah Nachrichten. Wir gucken uns jetzt noch gern das Wetter an und auch die Meldungen aus der Region. Am Samstag schauen wir dann auf den Wochenrückblick, und zwar ab 18 Uhr. Und am Montag melden wir uns wie gewohnt aus der Zeitnah Redaktion ab 18 Uhr wieder. Bis dahin haben Sie ein schönes Wochenende. Machen Sie es gut und auf Wiedersehen.
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3: Der Samstag wird mit bis zu 25 Grad angenehm warm, aber deutlich kühler als am Vortag. Der Himmel bleibt leicht bewölkt, mit Regen ist jedoch nicht zu rechnen. Dazu ziehen starke Windböen aus Westen durch das Land. Das Wetter kühlt in den folgenden Tagen weiterhin auf bis zu 21 Grad ab und der Himmel bleibt weiterhin bewölkt.
4: Im Juli gewann der Zürbiger FC den RAN 1 RBW Kreispokal im spannenden Finale gegen den Dessauer SV 97. Nun sind im August jedoch schon wieder die ersten Spiele der nächsten Pokalsaison. Wir waren bei der Auslosung der ersten beiden Runden vor Ort.
5: SG Blau-Weiß Kliegen aus der Kreisliga Nord. Gegen den Kreisoberliga-Aufsteiger vom SV Mildensee. Kreisklassenvertreter SV Blau-Weiß-Basdorf. Gegen den VfL Groß-Zöberitz. SG Grün-Weiß-Dessau und das Spiel müssen wir drehen gegen FC Hertha aus der Nymburk, SV Schwarz-Gelb-Radegast gegen den Holzweißiger SV, nächstes Spiel VfB Gröpzig gegen die SG Blau-Weiß-Quellenhof. SG Rot-Weiß Elsdorf gegen die ASG Vorwärts Dessau, LSG 1930 Brosig gegen die SG Jesnitz, SC Vorflemming Nedlitz. Gegen den SV Kickers Ragun.

0: So, und die SG Ramsin. Spielt gegen den SV Ellerwitz.
1: Im Anschluss wurde auch die zweite Hauptrunde des Kreispokals ausgelost.
0: Zürich FC bleibt jetzt auch weiterhin draußen. Die jetzt vorn dran stehenden Partien 1 bis 13 sind als Siegerpartien mit drin. Und dazu kommen die Kreisoberligisten plus die verbleibenden Landesklasse-Teams außer Zürich. Erstes Spiel der SV Germania Roßlau. Und der haben uns zum Parschlever SV. So, der Sieger der Partie 6, sprich Elsdorf gegen Vorwärts, spielt gegen den ESV Petersroda. Der HSV Gröbern spielt gegen den FC Eintracht Köthen. Der TSV 1894 Mosigkau spielt gegen den SV 1922 Porhösa. Der Sieger aus Spiel 8, also Vorflehming Nedlitz gegen Kickers Ragun, spielt gegen den SV Blau-Weiß Schottowitz. Der Finalist der DSV 97 muss zum Sieger aus Spiel 10, weil Landesklassenmannschaft wird in der ersten Hauptrunde ja nicht dabei sein. Sprich gegen den Sieger aus Krepin gegen Rottlem. Der Sieger aus Spiel 9, Rutsch gegen Abus Dessau, spielt gegen den Sieger aus Spiel 13, Ramsin gegen Edderitz. Der FSV Löberitz muss zum Sieger aus Spiel 7, Brose gegen Jesnitz. Die SG Empor Waldersee empfängt den TSV Blau-Weiß Brenner. Der SV Friedersdorf reist zum Sieger aus Spiel Nummer 3, also Osternienburg gegen Grün-Weiß Dessau. Der FC Stahl Aachen spielt gegen den Sieger aus Spiel 12, also SV Gölzau oder Borussia Gürzig, dementsprechend auch da schon feststehend in Gölzau oder Gürzig. Der Sieger aus Spiel 1, Kliegen gegen Mildensee, spielt gegen den SV 1889 Wulfen. Der SV Fortschritt Garitz spielt gegen den Sieger aus Spiel 4, Radegast gegen Holzweisig und dementsprechend auch auswärts. Sieger aus Spiel 11, Galaxy Wolfen gegen Merzin, empfängt den Sieger aus Spiel 5, Gröbzig gegen Quellendorf. Und die TuS Kochstedt muss zum Sieger aus Spiel 2, also Barsdorf gegen Groß-Zöberitz.
1: Das sind sie nun, die spannenden Duelle, die uns im RAN 1 RBW Kreispokal im August erwarten. Ein wenig müssen Fußballfans noch abwarten, doch in nicht einmal einem Monat wird schon gekickt.

Zu einem großen Feldbrand ist es am Montagmittag zwischen den Autobahnanschlussstellen Bitterfeld-Wolfen und Dessau-Süd gekommen. Aufgrund der starken Rauchentwicklung musste der Autobahnverkehr in Fahrtrichtung Berlin bei Thurland abgeleitet werden. Ausgegangen sein könnte der Brand von dem nahegelegenen Autobahnrastplatz Mosigkauer Heide. Feuerwehren aus der gesamten Region waren zum Brandort geeilt und konnten das Feuer löschen. Der Landkreis Anhalt-Bitterfeld hatte die Katastrophenwarn-App NINA ausgelöst und speziell die Gebiete Quellendorf.

0: Ich freue mich, dass Sie eingeschaltet haben und damit herzlich willkommen, liebe Zuschauer, zu den zeitnahen Nachrichten an diesem Freitag. Wissenschaftler sowie Studenten der Hochschule Anhalt haben im Rahmen eines Forschungsprojekts den großen Puppenräuber in Sachsen-Anhalt nach 50 Jahren wiederentdeckt. Der auffällige Laufkäfer, ein wichtiger natürlicher Gegenspieler des Eichenprozessionsspinners, wurde sowohl im Raum Dessau-Roßlau als auch im Drömling nachgewiesen. Damit gelang erstmals seit den 1960er Jahren wieder ein Nachweis der Art in Sachsen-Anhalt. Der große Puppenräuber ernährt sich bevorzugt von Raupen und Puppen des Eichenprozessionsspinners und trägt damit zur natürlichen Regulierung seiner Bestände bei. Die Wiederentdeckung in zwei seit Jahren stark betroffenen Regionen unterstreicht die Bedeutung natürlicher Gegenspieler für ein nachhaltiges Management der Art. Seit 2021 untersucht die Hochschule Anhalt in mehreren Forschungsprojekten, wie sich der Eichenprozessionsspinner durch die Förderung natürlicher Feinde langfristig und biodiversitätsfreundlich regulieren lässt. Der große Puppenräuber kann Massenvermehrungen zwar nicht allein verhindern, ist jedoch ein wichtiger Baustein im natürlichen ökologischen Gleichgewicht. Das vom Land Sachsen-Anhalt geförderte Forschungsprojekt läuft noch bis Ende 2026 und wird gemeinsam mit dem Biosphärenreservat Drömling sowie der Stadt Dessau-Roßlau umgesetzt. Am Donnerstag lud die Stadt zu ihrem monatlichen Pressegespräch ein. Im Rathaus wurden Pressevertreter über aktuelle Themen und Entwicklungen in der Bauhausstadt informiert. Auch wir haben den Pressetermin besucht, um Sie natürlich darüber zu informieren.
1: Nach über 150 Jahren ist sie wieder da. Die Wiesenweihe. Einer der seltensten Brutvögel Deutschlands hat sich wieder in Dessau-Roßlau niedergelassen. Zuletzt wurde 1865 bei Brambach ein Nest einer Wiesenweihe mit einem Ei gefunden. Beim Pressegespräch der Stadt am 16. Juli wurde ausführlich über die Rückkehr des Greifvogels berichtet. Bundesweit wird der Bestand der Wiesenweihen auf ca. 400 bis 550 Brutpaare geschätzt. In Sachsen-Anhalt lebten im Jahr 2025 ca. 40 bis 50 Brutpaare. Annette Schumacher, die das Blaue Band-Projekt des WWFs im Bereich der mittleren Elbe leitet, entdeckte das besondere Tier ganz zufällig.
2: Im Rahmen unseres Projektes sind wir für die Vorbereitung von Maßnahmen, für die Durchführung von Maßnahmen zur Verbesserung der Auenrenaturierung auch immer mal wieder im Gelände unterwegs. Und bei einer dieser Geländetouren habe ich zufällig auf dem Weg vor mir ein paar Wiesenweihen entdeckt.

0: Und ich bin seit vielen Jahren in der Ornithologie unterwegs, also seit meiner Jugend. Und Wiesenweiden habe ich eigentlich eher sonst wenig gesehen, zufällig. Und die beiden Tiere jetzt wirklich ziemlich nah vor mir zu gesehen, war eine tolle Beobachtung. Und dann auch noch beobachten zu können, dass sie nicht nur kurz da waren, sondern über einen längeren Zeitraum im Gebiet, als ich auf dem Rückweg nochmal vorbeigekommen bin, auch noch über dem Gebiet und über einem Acker länger unterwegs waren, war eine ganz tolle Beobachtung. Und ein Hinweis, dass sie vielleicht doch hier bleiben wollen und brüten wollen.
1: Sofort wurde sich mit mehreren Ornithologen, die im Gebiet tätig sind, ausgetauscht und dann kam der Kontakt zu unserer Naturschutzbehörde. Christoph Otto vom Amt für Umwelt und Naturschutz der Stadt staunte ebenfalls nicht schlecht, als er erstmals von dem besonderen Fund hörte.
2: Als Artenschützer hat man sofort erstmal einen positiven. Da springt das Herz und sagt, schön, die Arbeit all der Beteiligten im Naturschutz hat doch Erfolge. Aber da muss man sich natürlich auch relativ schnell bremsen. Die Vögel entscheiden selber. Aber es ist natürlich eine große Freude, dass diese Art nach anderthalb Jahrhunderten in unserem Bereich, der eigentlich durchaus Eignung hatte, wieder zurückkehren. Den Vogel macht natürlich die Seltenheit besonders für den Ornithologen, aber für die Lebensräume ist es natürlich ein Indikator dafür, dass sich in den letzten anderthalb Jahrhunderten die Landnutzung und der Zustand der Auen verändert hat. Und es gibt Arten, die relativ zügig darauf reagieren und das ist eine Art, die dort hineinwirkt. Und wenn die Arten wieder da zurückkommen, dann ist das ein Indikator dafür, dass die Art sich entweder angepasst hat auf unsere Wirtschaftsweise, auf unsere Landnutzungsweise oder dass positive Effekte in der Landschaft inzwischen zu verzeichnen sind.
1: Wiesenweihen brüten am Boden und legen ihre Nester heutzutage in Deutschland fast ausschließlich in landwirtschaftlichen Kulturen wie Getreidefeldern an. Dank der umfangreichen Beobachtung durch Mitarbeiter des Ornithologischen Vereins Dessau gelang es, den Neststandort der Vögel zu lokalisieren. Dann konnten die Schutzmaßnahmen eingeleitet werden.
2: Also die Schutzmaßnahmen sind überwiegend darauf ausgerichtet, dass die landwirtschaftliche Fläche entsprechend darauf vorbereitet wird, beziehungsweise auch die Ernte und der Landwirtschaftsbetrieb mit ins Boot geholt wird, um quasi eine Kleinstfläche in dem Schlag, in dem betroffenen Schlag entsprechend frei von der Nutzung zu stellen, damit die Tötung, die unbeabsichtigte Tötung der Vögel auszuschließen, dann natürlich auch noch die Kultur davon abzuschirmen, beziehungsweise die Tiere davon abzuschirmen, dass Beutegreifer wie Füchse, Marder, Wildschweine quasi Zugriff haben auf diese Art. Überwiegend ist die Bedeutung oder die Aufgabe der Naturschutzbehörde gewesen, all dies zu koordinieren, landesweiten Fachverstand hinzuzuziehen, Projektbeteiligte quasi mit ins Boot zu ziehen und vor allen Dingen auch den Landwirtschaftsbetrieb entsprechend mit darauf vorzubereiten, dass es da etwas Besonderes gibt. Und da bedienen wir uns natürlich der tätigen Mithilfe unserer ehrenamtlichen Naturschutzbeauftragten. Und das hat an diesem Beispiel ganz wunderbar alles ineinander gegriffen. Und dadurch können wir heute quasi vermelden, die Brut ist erfolgreich gelaufen. Alles so, wie man sich das vorstellen sollte.
1: Drei gesunde, junge Wiesenweihen erhielten in Anwesenheit der beteiligten Akteure ihre individuellen Ringe, um letztendlich einen Beitrag zur Erforschung und damit zum Schutz der seltenen Greifvögel zu leisten. Die Tiere haben in den nächsten Monaten noch einen langen Weg vor sich.
3: Wir hoffen natürlich, dass heute ist der 16. Juli, dass um den 16. August, um den 20. unsere drei Wiesenweihen Flüge sind und ihre ersten Flüge absolvieren. Und dann natürlich kommt der Tag, wo sie starten, einzeln. Und dann beginnt der Weg in das afrikanische Winterquartier. Wie ich vorhin schon anschnitt, sind die Bereiche in Mali, im Tschad, also südlich der Sahelzone bis Gambia. Und schließen sich dann zu etwas größeren Trupps zusammen. In der Literatur kann man verfolgen, aufgrund der

0: Satellitentelemetrie, werden ja auch einige Wiesenweihen mit kleinen Sendern ausgestattet. Und da erfährt man natürlich exakt den Weg vom Brutgebiet ins Winterquartier, die Aufenthaltsdauer, die Aktionsradien im Winterquartier, die bleiben nicht an einer Stelle, sondern sie ziehen vom Tschad in den Sudan, je nachdem, wie die Nahrungsangebote halt sind. Und dort im afrikanischen Raum, da ernährt sich die Wiesenweihe unter anderem auch von Heuschrecken, die sie dann natürlich im Pulk, im Schwarm erbeutet und bis zum Start wieder in das Brutgebiet sich davon ernährt.
1: Falls sich die äußeren Gegebenheiten nicht groß ändern, wäre es dann im nächsten Jahr auch möglich, dass die Wiesenweihen wieder in ihr Brutgebiet zurückkehren. Seit 2018 kümmert sich der BUND Sachsen-Anhalt im Schutzprojekt Wiesenweihe um die Art. Ab Herbst 2026 plant das Bundesamt für Naturschutz, ein bundesweites Artenhilfsprogramm für die Wiesenweihe durchzuführen, an dem 11 Bundesländer beteiligt sein werden, darunter auch Sachsen-Anhalt.
2: In der Nacht zum 15. Juli kam es auf einer Schweinemastanlage im Coswiger Ortsteil Düben zu einem Großbrand. Nach derzeitigem Ermittlungsstand brach das Feuer gegen 0.55 Uhr im Inneren des Mastbetriebes aus und griff anschließend auf die Stallgebäude über. Aufgrund des während der Löscharbeiten herrschenden starken Windes breitete sich der Brand rasch aus, sodass zwei Schweineställe vollständig in Flammen standen. Im Verlauf der Löscharbeiten gelang es den Einsatzkräften, die Tore der Stallungen zu öffnen, sodass einzelne noch lebende Tiere entkommen konnten. Dennoch verendeten nach bisherigen Schätzungen rund 20.000 Schweine infolge des Brandes. Der entstandene Sachschaden wird derzeit auf einen Wert von 9 Millionen Euro geschätzt. An den Löscharbeiten waren die freiwilligen Feuerwehren aus der Region mit insgesamt rund 100 Einsatzkräften beteiligt. Während des Einsatzes wurde eine Drehleiter beschädigt, zudem erlitten 5 Feuerwehrangehörige leichte Verletzungen. Der Brandort wurde beschlagnahmt, die Ermittlungen zur Brandursache sowie zum genauen Brandhergang dauern an. In diesem Jahr wird das Strandbad Adria im Dessauer Ortsteil Mildensee voraussichtlich geschlossen bleiben. Grund dafür ist der starke Befall durch den Eichenprozessionsspinner. Dessen Brennhaare können gesundheitliche Beschwerden verursachen. Ganz ausgeschlossen ist eine Öffnung allerdings in dieser Saison nicht. Unter bestimmten Voraussetzungen wäre ein eingeschränkter Notbetrieb möglich.
3: Das Strandbad Adria im Dessauer Ortsteil Mildensee ist seit Jahren ein beliebtes Ausflugsziel für Badegäste. In diesem Sommer muss das Strandbad jedoch geschlossen bleiben. Diese Entscheidung traf Pächter Manolo Braun, nachdem sich der Eichenprozessionsspinner auf dem Gelände stark ausgebreitet hat. Mehrere der rund 300 Eichen auf dem Gelände sind vom Eichenprozessionsspinner befallen. An einzelnen Bäumen befinden sich bis zu 15 Nester, die fachgerecht entfernt werden müssen. Solange das nicht geschieht, besteht ein erhebliches Gesundheitsrisiko für Menschen und Tiere.
4: Das Problem bei dem Eichenproduktionsspinner ist, dass Leute unterschiedlich allergisch reagieren. Die Leute sind hier im Bad ungeschützt, also ohne Kleidung. In der Regelfall, wenn sie baden gehen. Und gerade kleine Kinder, wenn die so ein Haar oder die Haare einatmen, das weiß niemand, was passiert. Und wie gesagt, auf Rettungswagen und Rettungshubschrauber oder Schlimmeres, da wollte er und konnte er auch die Verantwortung nicht übernehmen. Ne? Was ich durchaus nachvollziehen kann, ich hätte es wahrscheinlich genauso gemacht.
3: Die feinen Brennhaare der Raupen enthalten ein Nesselgift. Der Kontakt mit ihnen kann allergische Reaktionen wie Hautreizungen, starken Juckreiz, Quaddeln oder Bindehautentzündungen auslösen. Werden die Haare eingeatmet, können zudem Husten, Atemwegsreizungen und in schweren Fällen sogar Atemnot auftreten. Neu ist das Problem für das Strandbad allerdings nicht.
4: Wir haben jetzt die letzten 5 Jahre den Produktionsspinner bekämpft, auch dieses Jahr mit umfangreichen Sprüharbeiten durch praktisch den Betrieb, der das in der Stadt, also für die Stadt auch macht. Und

0: Aber in diesem Jahr ist es so schlimm, wesentlich schlimmer als in anderen Jahren. Wir haben auch manuell, wurden noch Nester entfernt. Wir haben eine eigene Hebebühne extra dafür angeschafft, also vor 2 Jahren schon. Und, aber wie gesagt, dieses Jahr ist mir der Lara nicht Herr geworden.
1: Die Hoffnung auf eine Öffnung ist in dieser Saison jedoch noch nicht ganz aufgegeben. Denkbar wäre ein eingeschränkter Badebetrieb mit abgesperrten Bereichen rund um Imbiss und Kiosk, da diese besonders stark vom Befall betroffen sind. Ein weiteres Hindernis gibt es jedoch ebenfalls. Derzeit steht kein Rettungsschwimmer zur Verfügung.
0: Es gibt ja die Variante praktisch eines Notbetriebs, da sind wir gerade dran, dass wir es dieses Jahr doch noch aufkriegen, was natürlich auch vom Rettungsschwimmer hängt. Und jetzt sind wir halt auf Suche nach dem Rettungsschwimmer. Die beiden, wie gesagt, die da waren oder die da gewesen wären, die sind mittlerweile woanders.
1: In den vergangenen Wochen seien außerdem einige Informationen falsch an die Öffentlichkeit geraten. Wie die MZ am 1. Juli berichtete, sagte Pächter Manolo Braun, dass der Oberbürgermeister zugesagt habe, dass er sich kümmere. Braun habe auf einen Anruf gehofft, den es jedoch nicht gab. Thomas Jetzke, Besitzer des Strandbads, möchte den Sachverhalt nun richtigstellen.
0: Also ich denke nicht, dass der Herr Braun Kontakte zum Oberbürgermeister hatte. Und das gehört sicherlich auch nicht zu dessen Aufgaben, sich um den Eigenprozessionsspender im Strandbad Adria zu kümmern. Was ich aber weiß, ist, dass er in seinem Heimatbundesland Baden-Württemberg, dort gibt es ja das Problem mit dem EPS, mit dem Eigenproduktionsspender auch, dass er dort in einer Kleinstadt angerufen hat, wo auch ein Bad, also auch ein öffentliches Bad betrieben wird, und wollte sich dort kundig tun, wie dort umgegangen wird mit der Problematik. Und dort wurde ihm wohl gesagt, dass der Bürgermeister ihn dazu zurückruft. Und das ist nicht passiert. Der dortige Bürgermeister. Und irgendwie muss es dann zum Missverständnis gekommen sein, weil er wurde ja von der Zeitung telefonisch befragt, dass er vom Bürgermeister erzählt hat, und die haben das praktisch auf den hiesigen projiziert, der damit gar nichts zu tun hat.
1: Ob das Strandbad in diesem Jahr noch einmal öffnen kann, ist somit ungewiss. Für die kommende Saison blickt der Betreiber jedoch optimistisch nach vorn. Dann soll das Strandbad Adria wieder seine Tore öffnen und in neuem Glanz erstrahlen.
2: Und kurz vor Redaktionsschluss ereilte uns noch diese Meldung. Es kommt nämlich Bewegung in die Situation rund um die Adria. Wie Badpächter Thomas Jetzke am Donnerstag mitteilte, ist für kommenden Samstag und Sonntag eine Öffnung des Bades vorgesehen. Man konnte kurzfristig, allerdings nur für das Wochenende, eine Badeaufsicht verpflichten, und entsprechende Absperrmaßnahmen sorgen dafür, dass man mit dem Eichenprozessionsspinner nicht in Berührung kommt. Demnach wird das Strandbad Adria am Samstag und Sonntag jeweils von 12 bis 19 Uhr geöffnet sein. Allerdings nur, wenn auch das Wetter mitspielt. Die Berufsfeuerwehr der Sauroslau wurde am 14. Juli gegen 10.30 Uhr zu einem Verkehrsunfall in der Askanischen Straße auf Höhe des August-Bebel-Platzes alarmiert. Beim Eintreffen der Einsatzkräfte war die Polizei bereits vor Ort und hatte erste Maßnahmen zur Verkehrssicherung eingeleitet. Bei der Lageerkundung stellte die Feuerwehr 2 beteiligte Fahrzeuge mit insgesamt 4 Insassen fest. 3 Personen hatten die Fahrzeuge bereits eigenständig verlassen können. Der Fahrer eines beteiligten Pkw befand sich noch im Auto. Die Einsatzkräfte von Feuerwehr und Rettungsdienst übernahmen die Betreuung der betroffenen Person. Mithilfe der Einsatzkräfte konnte der Fahrer das Fahrzeug schließlich über die Beifahrerseite verlassen. Alle Unfallbeteiligten blieben unverletzt. Nach Rücksprache mit der Polizei wurde die Kreuzung durch die Feuerwehr geräumt und von ausgelaufenen Betriebsstoffen sowie Fahrzeugteilen gereinigt. Beide beteiligten Fahrzeuge waren nach dem Unfall nicht mehr fahrbereit. Zur weiteren Unfallaufnahme und Ermittlungen der Ursache wurde die Einsatzstelle anschließend an die Polizei übergeben. Der entstandene Sachschaden wird durch die Feuerwehr auf rund 24.000 Euro geschätzt. Damit, liebe Zuschauer, sind wir am Ende unserer Freitagsausgabe der Zeitnah Nachrichten. Wir gucken uns jetzt noch gern das Wetter an.

0: und auch die Meldungen aus der Region. Am Samstag schauen wir dann auf den Wochenrückblick und zwar ab 18 Uhr. Und am Montag melden wir uns wie gewohnt aus der Zeitnah-Redaktion ab 18 Uhr wieder. Bis dahin haben Sie ein schönes Wochenende. Machen Sie es gut und auf Wiedersehen.
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3: Der Samstag wird mit bis zu 25 Grad angenehm warm, aber deutlich kühler als am Vortag. Der Himmel bleibt leicht bewölkt, mit Regen ist jedoch nicht zu rechnen. Dazu ziehen starke Windböen aus Westen durch das Land. Das Wetter kühlt in den folgenden Tagen weiterhin auf bis zu 21 Grad ab und der Himmel bleibt weiterhin bewölkt.
4: Im Juli gewann der Zürberger FC den RAN 1 RBW Kreispokal im spannenden Finale gegen den Dessauer SV 97. Nun sind im August jedoch schon wieder die ersten Spiele der nächsten Pokalsaison. Wir waren bei der Auslosung der ersten beiden Runden vor Ort.
5: SG Blau-Weiß Kliegen aus der Kreisliga Nord. Gegen den Kreisoberliga-Aufsteiger vom SV Mildensee. Kreisklassenvertreter SV Blau-Weiß-Basdorf. Gegen den VfL Groß-Zöberitz. SG Grün-Weiß-Dessau. Und das Spiel müssen wir drehen gegen FC Hertha aus der Nymburk. SV Schwarz-Gelb-Radegast. Gegen den Holzweißiger SV. Nächstes Spiel VfB Gröpzig. Gegen die SG Blau-Weiß-Quellenhof. SG Rot-Weiß Elsdorf. Gegen die ASG Vorwärts Dessau. LSG 1930 Brosig. Gegen die SG Jesnitz. SC Vorflemming Nedlitz. Gegen den SV Kickers Ragun, der SV Rotsch, gegen die SG Airbus Dessau, der SFV Rottleben, der muss zum VfB Preußen-Grappin, die in der Kreisklasse Ost an den Start gehen und dementsprechend Heimrecht bekommen. Der FC Galaxy Wolfen gegen den FV 1920 Merzin, VfB Borussia Gürzig, der muss zum SV Gölzau, auch da jetzt Kreisklasse gegen Kreisliga, So, und die SG Ramsin. Spielt gegen den SV Ellerwitz.
4: Im Anschluss wurde auch die zweite Hauptrunde des Kreispokals ausgelost.
5: Zürcher FC bleibt jetzt auch weiterhin draußen. Die jetzt vorn dran stehenden Partien 1 bis 13 sind als Siegerpartien mit drin. Und dazu kommen die Kreisoberligisten plus die verbleibenden Landesklasse-Teams außer Zürich. Erstes Spiel der SV Germania Roßlau. Und der muss zum Parschlever SV. So, der Sieger der Partie 6, sprich Elsdorf gegen Vorwärts, spielt gegen den ESV Petersroda. Der HSV Gröbern spielt gegen den FC Eintracht Köthen. Der TSV 1894 Mosigkau spielt gegen den SV 1922 Porösa. Der Sieger aus Spiel 8, also Vorflehing Nedlitz gegen Kickers Ragun, spielt gegen den SV Blau-Weiß Schottowitz. Finalist der DSV 97 muss zum Sieger aus Spiel 10, weil Landesklassenmannschaft wird in der ersten Hauptrunde ja nicht dabei sein. Sprich gegen den Sieger aus Krepin gegen Rottleben. Der Sieger aus Spiel 9, Rutsch gegen Abus Dessau, spielt gegen den Sieger aus Spiel 13, Ramsin gegen Ellerwitz. Der FSV Löberitz muss zum Sieger aus Spiel 7, Brosig gegen Jesnitz. Die SG Empor Waldersee empfängt den TSV Blau-Weiß Brena. Der SV Friedersdorf reist zum Sieger aus Spiel Nummer 3, also Osternienburg gegen Grün-Weiß Dessau. Der FC Stahl Aachen spielt gegen den Sieger aus Spiel 12, also SV Gölzau oder Borussia Gürzig, dementsprechend auch da schon feststehend in Gölzau oder Gürzig. Der Sieger aus Spiel 1, Kliegen gegen Mildensee, spielt gegen den SV 1889 Wulfen. Der SV Fortschritt Garitz spielt gegen den Sieger aus Spiel 4, Radegast gegen Holzweisig und dementsprechend auch auswärts. Sieger aus Spiel 11, Galaxy Wolfen gegen Merzin, empfängt den Sieger aus Spiel 5, Kröpzig gegen Quellendorf. Und die TuS Kochstedt muss zum Sieger aus Spiel 2, also Barsdorf gegen Groß-Zöberitz.
4: Das sind sie nun, die spannenden Duelle, die uns im RAN 1 RBW Kreispokal im August erwarten. Ein wenig müssen Fußballfans noch abwarten, doch in nicht einmal einem Monat wird schon gekickt.

Zu einem großen Feldbrand ist es am Montagmittag zwischen den Autobahnanschlussstellen Bitterfeld-Wolfen und Dessau-Süd gekommen. Aufgrund der starken Rauchentwicklung musste der Autobahnverkehr in Fahrtrichtung Berlin bei Thurland abgeleitet werden. Ausgegangen sein könnte der Brand von dem nahegelegenen Autobahnrastplatz Mosigkauer Heide. Feuerwehren aus der gesamten Region waren zum Brandort geeilt und konnten das Feuer löschen. Der Landkreis Anhalt-Bitterfeld hatte die Katastrophenwarn-App NINA ausgelöst und speziell die Gebiete Quellendorf, Salzfurt-Kapelle, Lingenau und die nähere Umgebung vor starker Rauchentwicklung gewarnt.

0: Ich freue mich, dass Sie eingeschaltet haben und damit herzlich willkommen, liebe Zuschauer, zu den zeitnahen Nachrichten an diesem Freitag. Wissenschaftler sowie Studenten der Hochschule Anhalt haben im Rahmen eines Forschungsprojekts den großen Puppenräuber in Sachsen-Anhalt nach 50 Jahren wiederentdeckt. Der auffällige Laufkäfer, ein wichtiger natürlicher Gegenspieler des Eichenprozessionsspinners, wurde sowohl im Raum Dessau-Roßlau als auch im Drömling nachgewiesen. Damit gelang erstmals seit den 1960er Jahren wieder ein Nachweis der Art in Sachsen-Anhalt. Der große Puppenräuber ernährt sich bevorzugt von Raupen und Puppen des Eichenprozessionsspinners und trägt damit zur natürlichen Regulierung seiner Bestände bei. Die Wiederentdeckung in zwei seit Jahren stark betroffenen Regionen unterstreicht die Bedeutung natürlicher Gegenspieler für ein nachhaltiges Management der Art. Seit 2021 untersucht die Hochschule Anhalt in mehreren Forschungsprojekten, wie sich der Eichenprozessionsspinner durch die Förderung natürlicher Feinde langfristig und biodiversitätsfreundlich regulieren lässt. Der große Puppenräuber kann Massenvermehrungen zwar nicht allein verhindern, ist jedoch ein wichtiger Baustein im natürlichen ökologischen Gleichgewicht. Das vom Land Sachsen-Anhalt geförderte Forschungsprojekt läuft noch bis Ende 2026 und wird gemeinsam mit dem Biosphärenreservat Drömling sowie der Stadt Dessau-Roßlau umgesetzt. Am Donnerstag lud die Stadt zu ihrem monatlichen Pressegespräch ein. Im Rathaus wurden Pressevertreter über aktuelle Themen und Entwicklungen in der Bauhausstadt informiert. Auch wir haben den Pressetermin besucht, um Sie natürlich darüber zu informieren.
1: Nach über 150 Jahren ist sie wieder da. Die Wiesenweihe. Einer der seltensten Brutvögel Deutschlands hat sich wieder in Dessau-Roßlau niedergelassen. Zuletzt wurde 1865 bei Brambach ein Nest einer Wiesenweihe mit einem Ei gefunden. Beim Pressegespräch der Stadt am 16. Juli wurde ausführlich über die Rückkehr des Greifvogels berichtet. Bundesweit wird der Bestand der Wiesenweihen auf ca. 400 bis 550 Brutpaare geschätzt. In Sachsen-Anhalt lebten im Jahr 2025 ca. 40 bis 50 Brutpaare. Annette Schumacher, die das Blaue Band-Projekt des WWFs im Bereich der Mittleren Elbe leitet, entdeckte das besondere Tier ganz zufällig.
2: Im Rahmen unseres Projektes sind wir für die Vorbereitung von Maßnahmen, für die Durchführung von Maßnahmen zur Verbesserung der Auenrenaturierung auch immer mal wieder im Gelände unterwegs. Und bei einer dieser Geländetouren habe ich zufällig auf dem Weg vor mir ein paar Wiesenweihen entdeckt. Und ich bin seit vielen Jahren in der Ornithologie unterwegs, also seit meiner Jugend. Und Wiesenweihen habe ich eigentlich eher sonst wenig gesehen, zufällig. Und die beiden Tiere jetzt wirklich ziemlich nah vor mir zu sehen, war eine tolle Beobachtung. Und dann auch noch beobachten zu können, dass sie nicht nur kurz da waren, sondern über einen längeren Zeitraum im Gebiet, als ich auf dem Rückweg noch mal vorbeigekommen bin, auch noch über dem Gebiet und über einem Acker länger unterwegs waren, war eine ganz tolle Beobachtung und ein Hinweis, dass sie vielleicht doch hier bleiben wollen und brüten wollen.
1: Sofort wurde sich mit mehreren Ornithologen, die im Gebiet tätig sind, ausgetauscht und dann kam der Kontakt zu unserer Naturschutzbehörde. Christoph Otto vom Amt für Umwelt und Naturschutz der Stadt staunte ebenfalls nicht schlecht, als er erstmals von dem besonderen Fund hörte.
3: Als Artenschützer hat man sofort erstmal einen positiven. Da springt das Herz und sagt, schön, die Arbeit all der Beteiligten im Naturschutz hat doch Erfolge. Aber da muss man sich natürlich auch relativ schnell bremsen. Die Vögel entscheiden selber. Aber es ist natürlich eine große Freude, dass diese Art nach anderthalb Jahrhunderten in unserem Bereich, der eigentlich durchaus Eignung hatte, wieder zurückkehren. Den Vogel macht natürlich die Seltenheit besonders für den Ornithologen, aber für die Lebensräume ist es natürlich ein Indikator dafür, dass sich in den letzten anderthalb Jahrhunderten die Landnutzung und der Zustand der Auen verändert hat. Und es gibt Arten, die relativ zügig darauf reagieren. Und das ist eine Art, die dort hineinwirkt. Und wenn die Arten wieder da zurückkommen, dann ist das ein Indikator dafür, dass die Art sich entweder angepasst hat auf unsere Wirtschaftsweise, auf unsere Landnutzungsweise oder dass positive Effekte in der Landschaft inzwischen zu verzeichnen sind.
1: Wiesenweihen brüten am Boden und legen ihre Nester heutzutage in Deutschland fast ausschließlich in landwirtschaftlichen Kulturen wie Getreidefeldern an. Dank der umfangreichen Beobachtung durch Mitarbeiter des Ornithologischen Vereins Dessau gelang es, den Neststandort der Vögel zu lokalisieren. Dann konnten die Schutzmaßnahmen eingeleitet werden.
3: Also die Schutzmaßnahmen sind überwiegend darauf ausgerichtet, dass die landwirtschaftliche Fläche entsprechend darauf vorbereitet wird, beziehungsweise auch die Ernte und der Landwirtschaftsbetrieb mit ins Boot geholt wird, um quasi eine Kleinstfläche in dem betroffenen Schlag entsprechend frei von der Nutzung zu stellen, damit die unbeabsichtigte Tötung der Vögel auszuschließen, dann natürlich auch noch die Kultur davon abzuschirmen, beziehungsweise die Tiere davon abzuschirmen, dass Beutegreifer wie Füchse, Marder, Wildschweine quasi Zugriff haben auf diese Art. Überwiegend ist die Bedeutung oder die Aufgabe der Naturschutzbehörde gewesen, all dies zu koordinieren, landesweiten Fachverstand hinzuzuziehen, Projektbeteiligte quasi mit ins Boot zu ziehen und vor allen Dingen auch den Landwirtschaftsbetrieb entsprechend mit darauf vorzubereiten, dass es da etwas Besonderes gibt. Und da bedienen wir uns natürlich der tätigen Mithilfe unserer ehrenamtlichen Naturschutzbeauftragten. Und das hat an diesem Beispiel ganz wunderbar alles ineinander gegriffen. Und dadurch können wir heute quasi vermelden, die Brut ist erfolgreich gelaufen. Alles so, wie man sich das vorstellen sollte.
1: 3 gesunde, junge Wiesenweihen erhielten in Anwesenheit der beteiligten Akteure ihre individuellen Ringe, um letztendlich einen Beitrag zur Erforschung und damit zum Schutz der seltenen Greifvögel zu leisten. Die Tiere haben in den nächsten Monaten noch einen langen Weg vor sich.
4: Wir hoffen natürlich, dass heute ist der 16. Juli, dass um den 16. August, um den 20. unsere 3 Wiesenweihen Flügge sind und ihre ersten Flüge absolvieren. Und dann natürlich kommt der Tag, wo sie starten, einzeln. Und dann beginnt der Weg in das afrikanische Winterquartier. Wie ich vorhin schon anschnitt, sind die Bereiche in Mali, im Tschad, also südlich der Sahelzone bis Gambia und schließen sich dann zu etwas größeren Trupps zusammen. In der Literatur kann man verfolgen, aufgrund der Satellitentelemetrie werden ja auch einige Wiesenweihen mit kleinen Sendern ausgestattet und da erfährt man natürlich exakt den Weg vom Brutgebiet ins Winterquartier, die Aufenthaltsdauer, die Aktionsradien im Winterquartier, die bleiben nicht an einer Stelle, sondern sie ziehen vom Tschad in den Sudan, je nachdem, wie die Nahrungsangebote halt sind. Und dort im afrikanischen Raum, da ernährt sich die Wiesenweihe unter anderem auch von Heuschrecken, die sie dann natürlich im Pulk im Schwarm erbeutet und bis zum Start wieder in das Brutgebiet sich davon ernährt.
1: Falls sich die äußeren Gegebenheiten nicht groß ändern, wäre es dann im nächsten Jahr auch möglich, dass die Wiesenweihen wieder in ihr Brutgebiet zurückkehren. Seit 2018 kümmert sich der BUND Sachsen-Anhalt im Schutzprojekt Wiesenweihe um die Art. Ab Herbst 2026 plant das Bundesamt für Naturschutz, ein bundesweites Artenhilfsprogramm für die Wiesenweihe durchzuführen, an dem 11 Bundesländer beteiligt sein werden, darunter auch Sachsen-Anhalt.
0: In der Nacht zum 15. Juli kam es auf einer Schweinemastanlage im Coswiger Ortsteil Düben zu einem Großbrand. Nach derzeitigem Ermittlungsstand brach das Feuer gegen 0.55 Uhr im Inneren des Mastbetriebes aus und griff anschließend auf die Stallgebäude über. Aufgrund des während der Löscharbeiten herrschenden starken Windes breitete sich der Brand rasch aus, sodass 2 Schweineställe vollständig in Flammen standen. Im Verlauf der Löscharbeiten gelang es den Einsatzkräften, die Tore der Stallungen zu öffnen sodass einzelne noch lebende Tiere entkommen konnten. Dennoch verendeten nach bisherigen Schätzungen rund 20.000 Schweine infolge des Brandes. Der entstandene Sachschaden wird derzeit auf einen Wert von 9 Millionen Euro geschätzt. An den Löscharbeiten waren die freiwilligen Feuerwehren aus der Region mit insgesamt rund 100 Einsatzkräften beteiligt. Während des Einsatzes wurde eine Drehleiter beschädigt, zudem erlitten 5 Feuerwehrangehörige leichte Verletzungen. Der Brandort wurde beschlagnahmt, die Ermittlungen zur Brandursache sowie zum genauen Brandhergang dauern an. In diesem Jahr wird das Strandbad Adria im Dessauer Ortsteil Mildensee voraussichtlich geschlossen bleiben. Grund dafür ist der starke Befall durch den Eichenprozessionsspinner. Dessen Brennhaare können gesundheitliche Beschwerden verursachen. Ganz ausgeschlossen ist eine Öffnung allerdings in dieser Saison nicht. Unter bestimmten Voraussetzungen wäre ein eingeschränkter Notbetrieb möglich.
5: Das Strandbad Adria im Dessauer Ortsteil Mildensee ist seit Jahren ein beliebtes Ausflugsziel für Badegäste. In diesem Sommer muss das Strandbad jedoch geschlossen bleiben. Diese Entscheidung traf Pächter Manolo Braun, nachdem sich der Eichenprozessionsspinner auf dem Gelände stark ausgebreitet hat. Mehrere der rund 300 Eichen auf dem Gelände sind vom Eichenprozessionsspinner befallen. An einzelnen Bäumen befinden sich bis zu 15 Nester, die fachgerecht entfernt werden müssen. Solange das nicht geschieht, besteht ein erhebliches Gesundheitsrisiko für Menschen und Tiere.
6: Das Problem bei dem Eichenproduktionsspinner ist, dass Leute unterschiedlich allergisch reagieren. Die Leute sind hier im Bad ungeschützt, also ohne Kleidung. In der Regelfall, wenn sie baden gehen. Und gerade kleine Kinder, wenn die so ein Haar oder die Haare einatmen, das weiß niemand, was passiert. Und wie gesagt, auf Rettungswagen und Rettungshubschrauber oder Schlimmeres, da wollte er und konnte er auch die Verantwortung nicht übernehmen. Ne? Was ich durchaus nachvollziehen kann, ich hätte es wahrscheinlich genauso gemacht.
5: Die feinen Brennhaare der Raupen enthalten ein Nesselgift. Der Kontakt mit ihnen kann allergische Reaktionen wie Hautreizungen, starken Juckreiz, Quaddeln oder Bindehautentzündungen auslösen. Werden die Haare eingeatmet, können zudem Husten, Atemwegsreizungen und in schweren Fällen sogar Atemnot auftreten. Neu ist das Problem für das Strandbad allerdings nicht.
6: Wir haben jetzt die letzten 5 Jahre den Produktionsspinner bekämpft, auch dieses Jahr mit umfangreichen Sprüharbeiten durch praktisch den Betrieb, der das in der Stadt, also für die Stadt auch macht. Und

0: Aber in diesem Jahr ist es so schlimm, wesentlich schlimmer als in anderen Jahren. Wir haben auch manuell, wurden noch Nester entfernt. Wir haben eine eigene Hebebühne extra dafür angeschafft, also vor 2 Jahren schon. Aber wie gesagt, dieses Jahr ist mir der Lare nicht Herr geworden.
1: Die Hoffnung auf eine Öffnung ist in dieser Saison jedoch noch nicht ganz aufgegeben. Denkbar wäre ein eingeschränkter Badebetrieb mit abgesperrten Bereichen rund um Imbiss und Kiosk, da diese besonders stark vom Befall betroffen sind. Ein weiteres Hindernis gibt es jedoch ebenfalls. Derzeit steht kein Rettungsschwimmer zur Verfügung.
0: Es gibt ja die Variante praktisch eines Notbetriebs, da sind wir gerade dran, dass wir es dieses Jahr doch noch aufkriegen, was natürlich auch vom Rettungsschwimmer hängt. Und jetzt sind wir halt auf Suche nach einem Rettungsschwimmer. Die beiden, wie gesagt, die da waren oder die da gewesen wären, die sind mittlerweile woanders.
1: In den vergangenen Wochen seien außerdem einige Informationen falsch an die Öffentlichkeit geraten. Wie die MZ am 1. Juli berichtete, sagte Pächter Manolo Braun, dass der Oberbürgermeister zugesagt habe, dass er sich kümmere. Braun habe auf einen Anruf gehofft, den es jedoch nicht gab. Thomas Jetzke, Besitzer des Strandbads, möchte den Sachverhalt nun richtigstellen.
0: Also ich denke nicht, dass der Herr Braun Kontakte zum Oberbürgermeister hatte. Und das gehört sicherlich auch nicht zu dessen Aufgaben, sich um den Eigenprotestationsspender im Strandbad Adria zu kümmern. Was ich aber weiß, ist, dass er in seinem Heimatbundesland Baden-Württemberg, dort gibt es ja das Problem mit dem EPS, mit dem Eigenproduktionsspender auch, dass er dort in einer Kleinstadt angerufen hat, wo auch ein Bad, also auch ein öffentliches Bad betrieben wird und wollte sich dort kundig tun, wie dort umgegangen wird mit der Problematik. Und dort wurde ihm wohl gesagt, dass der Bürgermeister ihn dazu zurückruft. Und das ist nicht passiert. Der dortige Bürgermeister. Und irgendwie muss es dann zum Missverständnis gekommen sein, weil er wurde ja von der Zeitung telefonisch befragt, dass er vom Bürgermeister erzählt hat und die haben das praktisch auf den hiesigen projiziert, der damit ja nichts zu tun hat.
1: Ob das Strandbad in diesem Jahr noch einmal öffnen kann, ist somit ungewiss. Für die kommende Saison blickt der Betreiber jedoch optimistisch nach vorn. Dann soll das Strandbad Atria wieder seine Tore öffnen und in neuem Glanz erstrahlen.
2: Und kurz vor Redaktionsschluss ereilte uns noch diese Meldung. Es kommt nämlich Bewegung in die Situation rund um die Adria, wie Badpächter Thomas Jetzke am Donnerstag mitteilte. Ist für kommenden Samstag und Sonntag eine Öffnung des Bades vorgesehen. Man konnte kurzfristig, allerdings nur für das Wochenende, eine Badeaufsicht verpflichten und entsprechende Absperrmaßnahmen sorgen dafür, dass man mit dem Eichenprozessionsspinner nicht in Berührung kommt. Demnach wird das Strandbad Adria am Samstag und Sonntag jeweils von 12 bis 19 Uhr geöffnet sein. Allerdings nur, wenn auch das Wetter mitspielt. Die Berufsfeuerwehr der Sau-Roßlau wurde am 14. Juli gegen 10.30 Uhr zu einem Verkehrsunfall in der Askanischen Straße auf Höhe des August-Bebel-Platzes alarmiert. Beim Eintreffen der Einsatzkräfte war die Polizei bereits vor Ort und hatte erste Maßnahmen zur Verkehrssicherung eingeleitet. Bei der Lageerkundung stellte die Feuerwehr 2 beteiligte Fahrzeuge mit insgesamt 4 Insassen fest. 3 Personen hatten die Fahrzeuge bereits eigenständig verlassen können. Der Fahrer eines beteiligten Pkw befand sich noch im Auto. Die Einsatzkräfte von Feuerwehr und Rettungsdienst übernahmen die Betreuung der betroffenen Person. Mit Hilfe der Einsatzkräfte konnte der Fahrer das Fahrzeug schließlich über die Beifahrerseite verlassen. Alle Unfallbeteiligten blieben unverletzt. Nach Rücksprache mit der Polizei wurde die Kreuzung durch die Feuerwehr geräumt und von ausgelaufenen Betriebsstoffen sowie Fahrzeugteilen gereinigt. Beide beteiligten Fahrzeuge waren nach dem Unfall nicht mehr fahrbereit. Zur weiteren Unfallaufnahme und Ermittlungen der Ursache wurde die Einsatzstelle anschließend an die Polizei übergeben. Der entstandene Sachschaden wird durch die Feuerwehr auf rund 24.000 € geschätzt. Damit, liebe Zuschauer, sind wir am Ende unserer Freitagsausgabe der Zeitnah Nachrichten. Wir gucken uns jetzt noch gern das Wetter an und auch die Meldungen aus der Region. Am Samstag schauen wir dann auf den Wochenrückblick und zwar ab 18 Uhr. Und am Montag melden wir uns wie gewohnt aus der Zeitnah Redaktion ab 18 Uhr wieder. Bis dahin haben Sie ein schönes Wochenende. Machen Sie es gut und auf Wiedersehen.
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4: Der Samstag wird mit bis zu 25 Grad angenehm warm, aber deutlich kühler als am Vortag. Der Himmel bleibt leicht bewölkt, mit Regen ist jedoch nicht zu rechnen. Dazu ziehen starke Windböen aus Westen durch das Land. Das Wetter kühlt in den folgenden Tagen weiterhin auf bis zu 21 Grad ab und der Himmel bleibt weiterhin bewölkt.
5: Im Juli gewann der Zürberger FC den RAN 1 RBW Kreispokal im spannenden Finale gegen den Dessauer SV 97. Nun sind im August jedoch schon wieder die ersten Spiele der nächsten Pokalsaison. Wir waren bei der Auslosung der ersten beiden Runden vor Ort.
6: SG Blau-Weiß Kliegen aus der Kreisliga Nord. Gegen den Kreisoberliga-Aufsteiger vom SV Mildensee. Kreisklassenvertreter SV Blau-Weiß-Basdorf. Gegen den VfL Groß-Zöberitz. SG Grün-Weiß-Dessau und das Spiel müssen wir drehen gegen FC Hertha aus der Nymburk, SV Schwarz-Gelb-Radegast gegen den Holzweißiger SV, nächstes Spiel VfB Gröpzig gegen die SG Blau-Weiß-Quellendorf. SG Rot-Weiß Elsdorf gegen die ASG Vorwärts Dessau, LSG 1930 Brosig gegen die SG Jesnitz, SC Vorflemming Nedlitz. Gegen den SV Kickers Ragun, der SV Rotsch, gegen die SG Airbus Dessau, der SFV Rottleben, der muss zum VfB Preußen-Grappin, die in der Kreisklasse Ost anstatt gehen und dementsprechend Heimrecht bekommen. Der FC Galaxy Wolfen gegen den FV 1920 Merzin, VfB Borussia Gürzig Der muss zum SV Gölzau. Auch da jetzt Kreisklasse gegen Kreisliga.

0: Und der haben uns zum Partial als V. So, der Sieger der Partie 6, sprich Elsdorf gegen Vorwärts, spielt gegen den ESV Petersroda. Der HSV Gröbern spielt gegen den FC Eintracht Köthen. Der TSV 1894 Mosigkau spielt gegen den SV 1922 Porösa. Der Sieger aus Spiel 8, also Vorflehem in Nedlitz gegen Kick aus Ragun, spielt gegen den SV Blau-Weiß Schottowitz. Finalist der DSV 97 muss zum Sieger aus Spiel 10, weil Landesklassenmannschaft wird in der ersten Hauptrunde ja nicht dabei sein. Sprich gegen den Sieger aus Krepin gegen Rottleben. Der Sieger aus Spiel 9, Rutsch gegen Arbus Dessau, spielt gegen den Sieger aus Spiel 13, Ramsin gegen Edderitz. Der FSV Löberitz muss zum Sieger aus Spiel 7, Brose gegen Jesnitz. Die SG Empor Waldersee empfängt den TSV Blau-Weiß Brenner. Der SV Friedersdorf reist zum Sieger aus Spiel Nummer 3, also Osternienburg gegen Grün-Weiß Dessau. Der FC Stahl Aachen spielt gegen den Sieger aus Spiel 12, also SV Gölzau oder Borussia Gürzig, dementsprechend auch da schon feststehend in Gölzau oder Gürzig. Der Sieger aus Spiel 1, Kliegen gegen Mildensee, spielt gegen den SV 1889 Wulfen. Der SV Fortschritt Garitz spielt gegen den Sieger aus Spiel 4, Radegast gegen Holzweisig und dementsprechend auch auswärts. Sieger aus Spiel 11, Galaxy Wolfen gegen Merzin, empfängt den Sieger aus Spiel 5, Gröbzig gegen Quellendorf. Und die TuS Kochstedt muss zum Sieger aus Spiel 2, also Barsdorf gegen Groß-Zöberitz.
1: Das sind sie nun, die spannenden Duelle, die uns im RAN 1 RBW Kreispokal im August erwarten. Ein wenig müssen Fußballfans noch abwarten, doch in nicht einmal einem Monat wird schon gekickt.

Zu einem großen Feldbrand ist es am Montagmittag zwischen den Autobahnanschlussstellen Bitterfeld-Wolfen und Dessau-Süd gekommen. Aufgrund der starken Rauchentwicklung musste der Autobahnverkehr in Fahrtrichtung Berlin bei Thurland abgeleitet werden. Ausgegangen sein könnte der Brand von dem nahegelegenen Autobahnrastplatz Mosigkauer Heide. Feuerwehren aus der gesamten Region waren zum Brandort geeilt und konnten das Feuer löschen. Der Landkreis Anhalt-Bitterfeld hatte die Katastrophenwarn-App NINA ausgelöst und speziell die Gebiete Quellendorf, Salzfurt-Kapelle, Lingenau und die nähere Umgebung vor starker Rauchentwicklung gewarnt.

0: Ich freue mich, dass Sie eingeschaltet haben und damit herzlich willkommen, liebe Zuschauer, zu den zeitnahen Nachrichten an diesem Freitag. Wissenschaftler sowie Studenten der Hochschule Anhalt haben im Rahmen eines Forschungsprojekts den großen Puppenräuber in Sachsen-Anhalt nach 50 Jahren wiederentdeckt. Der auffällige Laufkäfer, ein wichtiger, natürlicher Gegenspieler des Eichenprozessionsspinners, wurde sowohl im Raum Dessau-Roßlau als auch im Drömling nachgewiesen. Damit gelang erstmals seit den 1960er Jahren wieder ein Nachweis der Art in Sachsen-Anhalt. Der große Puppenräuber ernährt sich bevorzugt von Raupen und Puppen des Eichenprozessionsspinners und trägt damit zur natürlichen Regulierung seiner Bestände bei. Die Wiederentdeckung in zwei seit Jahren stark betroffenen Regionen unterstreicht die Bedeutung natürlicher Gegenspieler für ein nachhaltiges Management der Art. Seit 2021 untersucht die Hochschule Anhalt in mehreren Forschungsprojekten, wie sich der Eichenprozessionsspinner durch die Förderung natürlicher Feinde langfristig und biodiversitätsfreundlich regulieren lässt. Der große Puppenräuber kann Massenvermehrungen zwar nicht allein verhindern, ist jedoch ein wichtiger Baustein im natürlichen ökologischen Gleichgewicht. Das vom Land Sachsen-Anhalt geförderte Forschungsprojekt läuft noch bis Ende 2026 und wird gemeinsam mit dem Biosphärenreservat Drömling sowie der Stadt Dessau-Roßlau umgesetzt. Am Donnerstag lud die Stadt zu ihrem monatlichen Pressegespräch ein. Im Rathaus wurden Pressevertreter über aktuelle Themen und Entwicklungen in der Bauhausstadt informiert. Auch wir haben den Pressetermin besucht, um Sie natürlich darüber zu informieren.
1: Nach über 150 Jahren ist sie wieder da. Die Wiesenweihe. Einer der seltensten Brutvögel Deutschlands hat sich wieder in Dessau-Roßlau niedergelassen. Zuletzt wurde 1865 bei Brambach ein Nest einer Wiesenweihe mit einem Ei gefunden. Beim Pressegespräch der Stadt am 16. Juli wurde ausführlich über die Rückkehr des Greifvogels berichtet. Bundesweit wird der Bestand der Wiesenweihen auf ca. 400 bis 550 Brutpaare geschätzt. In Sachsen-Anhalt lebten im Jahr 2025 ca. 40 bis 50 Brutpaare. Annette Schumacher, die das Blaue Band-Projekt des WWFs im Bereich der Mittleren Elbe leitet, entdeckte das besondere Tier ganz zufällig.
2: Im Rahmen unseres Projektes sind wir für die Vorbereitung von Maßnahmen, für die Durchführung von Maßnahmen zur Verbesserung der Auenrenaturierung auch immer mal wieder im Gelände unterwegs. Und bei einer dieser Geländetouren habe ich zufällig auf dem Weg vor mir ein paar Wiesenweihen entdeckt. Und ich bin seit vielen Jahren in der Ornithologie unterwegs, also seit meiner Jugend. Und Wiesenweihen habe ich eigentlich eher sonst wenig gesehen, zufällig. Und die beiden Tiere jetzt wirklich ziemlich nah vor mir zu sehen, war eine tolle Beobachtung. Und dann auch noch beobachten zu können, dass sie nicht nur kurz da waren, sondern über einen längeren Zeitraum im Gebiet, als ich auf dem Rückweg noch mal vorbeigekommen bin, auch noch über dem Gebiet und über einem Acker länger unterwegs waren, war eine ganz tolle Beobachtung und ein Hinweis, dass sie vielleicht doch hier bleiben wollen und brüten wollen.
1: Sofort wurde sich mit mehreren Ornithologen, die im Gebiet tätig sind, ausgetauscht und dann kam der Kontakt zu unserer Naturschutzbehörde. Christoph Otto vom Amt für Umwelt und Naturschutz der Stadt staunte ebenfalls nicht schlecht, als er erstmals von dem besonderen Fund hörte.

0: als Artenschützer hat man sofort erstmal einen positiven. Da springt das Herz und sagt, schön, die Arbeit all der Beteiligten im Naturschutz hat doch Erfolge. Aber da muss man sich natürlich auch relativ schnell bremsen. Die Vögel entscheiden selber. Aber es ist natürlich eine große Freude, dass diese Art nach anderthalb Jahrhunderten in unserem Bereich, der eigentlich durchaus Eignung hatte, wieder zurückkehren. Den Vogel macht natürlich die Seltenheit besonders für den Ornithologen, aber für die Lebensräume ist es natürlich ein Indikator dafür, dass sich in den letzten anderthalb Jahrhunderten die Landnutzung und der Zustand der Auen verändert hat. Und es gibt Arten, die relativ zügig darauf reagieren, und das ist eine Art, die dort hineinwirkt. Und wenn die Arten wieder da zurückkommen, dann ist das ein Indikator dafür, dass die Art sich entweder angepasst hat auf unsere Wirtschaftsweise, auf unsere Landnutzungsweise oder dass positive Effekte in der Landschaft inzwischen zu verzeichnen sind.
1: Wiesenweihen brüten am Boden und legen ihre Nester heutzutage in Deutschland fast ausschließlich in landwirtschaftlichen Kulturen wie Getreidefeldern an. Dank der umfangreichen Beobachtung durch Mitarbeiter des Ornithologischen Vereins Dessau gelang es, den Neststandort der Vögel zu lokalisieren. Dann konnten die Schutzmaßnahmen eingeleitet werden.
0: Also die Schutzmaßnahmen sind überwiegend darauf ausgerichtet, dass die landwirtschaftliche Fläche entsprechend darauf vorbereitet wird, beziehungsweise auch die Ernte und der Landwirtschaftsbetrieb mit ins Boot geholt wird, um quasi eine Kleinstfläche in dem betroffenen Schlag entsprechend frei von der Nutzung zu stellen, damit die unbeabsichtigte Tötung der Vögel auszuschließen, dann natürlich auch noch die Kultur davon abzuschirmen, beziehungsweise die Tiere davon abzuschirmen, dass Beutegreifer wie Füchse, Marder, Wildschweine quasi Zugriff haben auf diese Art. Überwiegend ist die Bedeutung oder die Aufgabe der Naturschutzbehörde gewesen, all dies zu koordinieren, landesweiten Fachverstand hinzuzuziehen, Projektbeteiligte quasi mit ins Boot zu ziehen und vor allen Dingen auch den Landwirtschaftsbetrieb entsprechend mit darauf vorzubereiten, dass es da etwas Besonderes gibt. Und da bedienen wir uns natürlich der tätigen Mithilfe unserer ehrenamtlichen Naturschutzbeauftragten. Und das hat an diesem Beispiel ganz wunderbar alles ineinander gegriffen. Und dadurch können wir heute quasi vermelden, die Brut ist erfolgreich gelaufen. Alles so, wie man sich das vorstellen sollte.
1: Drei gesunde, junge Wiesenweihen erhielten in Anwesenheit der beteiligten Akteure ihre individuellen Ringe, um letztendlich einen Beitrag zur Erforschung und damit zum Schutz der seltenen Greifvögel zu leisten. Die Tiere haben in den nächsten Monaten noch einen langen Weg vor sich.
2: Wir hoffen natürlich, dass heute ist der 16. Juli, dass um den 16. August, um den 20. unsere drei Wiesenweihen Flüge sind und ihre ersten Flüge absolvieren. Und dann natürlich kommt der Tag, wo sie starten, einzeln. Und dann beginnt der Weg in das afrikanische Winterquartier. Wie ich vorhin schon anschnitt, sind die Bereiche in Mali, im Tschad, also südlich der Sahelzone bis Gambia und schließen sich dann zu etwas größeren Trupps zusammen. In der Literatur kann man verfolgen, aufgrund der Satellitentelemetrie werden ja auch einige Wiesenweihen mit kleinen Sendern ausgestattet und da erfährt man natürlich exakt den Weg vom Brutgebiet ins Winterquartier, die Aufenthaltsdauer, die Aktionsradien im Winterquartier, die bleiben nicht an einer Stelle, sondern sie ziehen vom Tschad in den Sudan, je nachdem, wie die Nahrungsangebote halt sind. Und dort im afrikanischen Raum, da ernährt sich die Wiesenweihe unter anderem auch von Heuschrecken, die sie dann natürlich im Pulk im Schwarm erbeutet und bis zum Start wieder in das Brutgebiet sich davon ernährt.
1: Falls sich die äußeren Gegebenheiten nicht groß ändern,

0: wäre es dann im nächsten Jahr auch möglich, dass die Wiesenweihen wieder in ihr Brutgebiet zurückkehren. Seit 2018 kümmert sich der BUND Sachsen-Anhalt im Schutzprojekt Wiesenweihe um die Art. Ab Herbst 2026 plant das Bundesamt für Naturschutz, ein bundesweites Artenhilfsprogramm für die Wiesenweihe durchzuführen, an dem 11 Bundesländer beteiligt sein werden, darunter auch Sachsen-Anhalt.
1: In der Nacht zum 15. Juli kam es auf einer Schweinemastanlage im Coswiger Ortsteil Düben zu einem Großbrand. Nach derzeitigem Ermittlungsstand brach das Feuer gegen 0.55 Uhr im Inneren des Mastbetriebes aus und griff anschließend auf die Stallgebäude über. Aufgrund des während der Löscharbeiten herrschenden starken Windes breitete sich der Brand rasch aus, sodass zwei Schweineställe vollständig in Flammen standen. Im Verlauf der Löscharbeiten gelang es den Einsatzkräften, die Tore der Stallungen zu öffnen, sodass einzelne noch lebende Tiere entkommen konnten. Dennoch verendeten nach bisherigen Schätzungen rund 20.000 Schweine infolge des Brandes. Der entstandene Sachschaden wird derzeit auf einen Wert von 9 Millionen Euro geschätzt. An den Löscharbeiten waren die freiwilligen Feuerwehren aus der Region mit insgesamt rund 100 Einsatzkräften beteiligt. Während des Einsatzes wurde eine Drehleiter beschädigt, zudem erlitten 5 Feuerwehrangehörige leichte Verletzungen. Der Brandort wurde beschlagnahmt, die Ermittlungen zur Brandursache sowie zum genauen Brandhergang dauern an. In diesem Jahr wird das Strandbad Adria im Dessauer Ortsteil Mildensee voraussichtlich geschlossen bleiben. Grund dafür ist der starke Befall durch den Eichenprozessionsspinner. Dessen Brennhaare können gesundheitliche Beschwerden verursachen. Ganz ausgeschlossen ist eine Öffnung allerdings in dieser Saison nicht. Unter bestimmten Voraussetzungen wäre ein eingeschränkter Notbetrieb möglich.
2: Das Strandbad Adria im Dessauer Ortsteil Mildensee ist seit Jahren ein beliebtes Ausflugsziel für Badegäste. In diesem Sommer muss das Strandbad jedoch geschlossen bleiben. Diese Entscheidung traf Pächter Manolo Braun, nachdem sich der Eichenprozessionsspinner auf dem Gelände stark ausgebreitet hat. Mehrere der rund 300 Eichen auf dem Gelände sind vom Eichenprozessionsspinner befallen. An einzelnen Bäumen befinden sich bis zu 15 Nester, die fachgerecht entfernt werden müssen. Solange das nicht geschieht, besteht ein erhebliches Gesundheitsrisiko für Menschen und Tiere.
3: Das Problem bei dem Eichenproduktionsspinner ist, dass Leute unterschiedlich allergisch reagieren. Die Leute sind hier im Bad ungeschützt, also ohne Kleidung. In der Regelfall, wenn sie baden gehen. Und gerade kleine Kinder, wenn die so ein Haar oder die Haare einatmen, das weiß niemand, was passiert. Und wie gesagt, auf Rettungswagen und Rettungshubschrauber oder Schlimmeres, da wollte er und konnte er auch die Verantwortung nicht übernehmen. Ne? Was ich durchaus nachvollziehen kann, ich hätte es wahrscheinlich genauso gemacht.
2: Die feinen Brennhaare der Raupen enthalten ein Nesselgift. Der Kontakt mit ihnen kann allergische Reaktionen wie Hautreizungen, starken Juckreiz, Quaddeln oder Bindehautentzündungen auslösen. Werden die Haare eingeatmet, können zudem Husten, Atemwegsreizungen und in schweren Fällen sogar Atemnot auftreten. Neu ist das Problem für das Strandbad allerdings nicht.
3: Wir haben jetzt die letzten 5 Jahre den Produktionsspinner bekämpft, auch dieses Jahr mit umfangreichen Sprüharbeiten durch praktisch den Betrieb, der das in der Stadt, also für die Stadt auch macht. Und, aber in diesem Jahr ist es so schlimm, wesentlich schlimmer als in anderen Jahren. Wir haben auch manuell, wurden noch Nester entfernt. Wir haben eine eigene Hebebühne extra dafür angeschafft, also vor 2 Jahren schon. Und aber wie gesagt, dieses Jahr ist mit der Lage nicht Herr geworden.
2: Die Hoffnung auf eine Öffnung ist in dieser Saison jedoch noch nicht ganz aufgegeben. Denkbar wäre ein eingeschränkter Badebetrieb mit abgesperrten Bereichen rund um Imbiss und Kiosk, da diese besonders stark vom Befall betroffen sind. Ein weiteres Hindernis gibt es jedoch ebenfalls. Derzeit steht kein Rettungsschwimmer zur Verfügung.
3: Es gibt ja die Variante praktisch eines Notbetriebs. Also

0: sind wir gerade dran, dass wir es dieses Jahr doch noch aufkriegen, was natürlich auch vom Rettungsschwimmer hängt. Und jetzt sind wir halt auf Suche nach dem Rettungsschwimmer. Die beiden, wie gesagt, die da waren oder die da gewesen wären, die sind mittlerweile woanders.
1: In den vergangenen Wochen seien außerdem einige Informationen falsch an die Öffentlichkeit geraten. Wie die MZ am 1. Juli berichtete, sagte Pächter Manolo Braun, dass der Oberbürgermeister zugesagt habe, dass er sich kümmere. Braun habe auf einen Anruf gehofft, den es jedoch nicht gab. Thomas Jetzke, Besitzer des Strandbads, möchte den Sachverhalt nun richtigstellen.
0: Also ich denke nicht, dass der Herr Braun Kontakte zum Oberbürgermeister hatte. Und das gehört sicherlich auch nicht zu dessen Aufgaben, sich um den Eigenprozessionsspender im Strandbad Adria zu kümmern. Was ich aber weiß, ist, dass er in seinem Heimatbundesland, Baden-Württemberg, dort gibt es ja das Problem mit dem EPS, mit dem Eigenproduktionsspender auch, dass er dort in einer Kleinstadt angerufen hat, wo auch ein Bad, also auch ein öffentliches Bad betrieben wird, und wollte sich dort kundig tun, wie dort umgegangen wird mit der Problematik. Und dort wurde ihm wohl gesagt, dass der Bürgermeister ihn dazu zurückruft. Und das ist nicht passiert. Der dortige Bürgermeister. Und irgendwie muss es dann zum Missverständnis gekommen sein, weil er wurde ja von der Zeitung telefonisch befragt, dass er vom Bürgermeister erzählt hat, und die haben das praktisch auf den hiesigen projiziert, der damit gar nichts zu tun hat.
1: Ob das Strandbad in diesem Jahr noch einmal öffnen kann, ist somit ungewiss. Für die kommende Saison blickt der Betreiber jedoch optimistisch nach vorn. Dann soll das Strandbad Adria wieder seine Tore öffnen und in neuem Glanz erstrahlen.
2: Und kurz vor Redaktionsschluss ereilte uns noch diese Meldung. Es kommt nämlich Bewegung in die Situation rund um die Adria. Wie Badpächter Thomas Jetzke am Donnerstag mitteilte, ist für kommenden Samstag und Sonntag eine Öffnung des Bades vorgesehen. Man konnte kurzfristig, allerdings nur für das Wochenende, eine Badeaufsicht verpflichten, und entsprechende Absperrmaßnahmen sorgen dafür, dass man mit dem Eichenprozessionsspinner nicht in Berührung kommt. Demnach wird das Strandbad Adria am Samstag und Sonntag jeweils von 12 bis 19 Uhr geöffnet sein. Allerdings nur, wenn auch das Wetter mitspielt. Die Berufsfeuerwehr der Sauroslau wurde am 14. Juli gegen 10.30 Uhr zu einem Verkehrsunfall in der Askanischen Straße auf Höhe des August-Bebel-Platzes alarmiert. Beim Eintreffen der Einsatzkräfte war die Polizei bereits vor Ort und hatte erste Maßnahmen zur Verkehrssicherung eingeleitet. Bei der Lageerkundung stellte die Feuerwehr zwei beteiligte Fahrzeuge mit insgesamt 4 Insassen fest. 3 Personen hatten die Fahrzeuge bereits eigenständig verlassen können. Der Fahrer eines beteiligten Pkw befand sich noch im Auto. Die Einsatzkräfte von Feuerwehr und Rettungsdienst übernahmen die Betreuung der betroffenen Person. Mit Hilfe der Einsatzkräfte konnte der Fahrer das Fahrzeug schließlich über die Beifahrerseite verlassen. Alle Unfallbeteiligten blieben unverletzt. Nach Rücksprache mit der Polizei wurde die Kreuzung durch die Feuerwehr geräumt und von ausgelaufenen Betriebsstoffen sowie Fahrzeugteilen gereinigt. Beide beteiligten Fahrzeuge waren nach dem Unfall nicht mehr fahrbereit. Zur weiteren Unfallaufnahme und Ermittlungen der Ursache wurde die Einsatzstelle anschließend an die Polizei übergeben. Der entstandene Sachschaden wird durch die Feuerwehr auf rund 24.000 Euro geschätzt. Damit, liebe Zuschauer, sind wir am Ende unserer Freitagsausgabe der Zeitnah Nachrichten. Wir gucken uns jetzt noch gern das Wetter an und auch die Meldungen aus der Region. Am Samstag schauen wir dann auf den Wochenrückblick, und zwar ab 18 Uhr. Und am Montag melden wir uns wie gewohnt aus der Zeitnah Redaktion ab 18 Uhr wieder. Bis dahin haben Sie ein schönes Wochenende. Machen Sie es gut und auf Wiedersehen.
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1: Der Samstag wird mit bis zu 25 Grad angenehm warm, aber deutlich kühler als am Vortag. Der Himmel bleibt leicht bewölkt, mit Regen ist jedoch nicht zu rechnen. Dazu ziehen starke Windböen aus Westen durch das Land. Das Wetter kühlt in den folgenden Tagen weiterhin auf bis zu 21 Grad ab und der Himmel bleibt weiterhin bewölkt. Im Juli gewann der Zürbiger FC den RAN 1 RBW Kreispokal im spannenden Finale gegen den Dessauer SV 97. Nun sind im August jedoch schon wieder die ersten Spiele der nächsten Pokalsaison. Wir waren bei der Auslosung der ersten beiden Runden vor Ort.
2: SG Blau-Weiß Kliegen aus der Kreisliga Nord. Gegen den Kreisoberliga-Aufsteiger vom SV Mildensee. Kreisklassenvertreter SV Blau-Weiß-Basdorf. Gegen den VfL Groß-Zöberitz. SG Grün-Weiß-Dessau und das Spiel müssen wir drehen gegen FC Hertha aus der Nymburk, SV Schwarz-Gelb-Radegast gegen den Holzweisiger SV, nächstes Spiel VfB Gröpzig gegen die SG Blau-Weiß-Quellenhof. SG Rot-Weiß Elsdorf gegen die ASG Vorwärts Dessau, LSG 1930 Brosig gegen die SG Jesnitz, SC Vorflemming Nedlitz. Gegen den SV Kickers Ragun. Der SV Rotsch. Gegen die SG Airbus Dessau. Der SFV Rottleben. Der muss zum VfB Preußen-Grappin, die in der Kreisklasse Ost anstatt gehen und dementsprechend Heimrecht bekommen. Der FC Galaxy Wolfen gegen den FV 1920 Merzin, VfB Borussia Gürzig, der muss zum SV Gölzau, auch da jetzt Kreisklasse gegen Kreisliga. So, und die SG Ramsin spielt gegen den SV Elleritz.
1: Im Anschluss wurde auch die zweite Hauptrunde des Kreispokals ausgelost.
2: Zürich FC bleibt jetzt auch weiterhin draußen. Die jetzt vorn dran stehenden Partien 1 bis 13 sind als Siegerpartien mit drin. Und dazu kommen die Kreisoberligisten plus die verbleibenden Landesklasse-Teams außer Zürich. Erstes Spiel der SV Germania Roßlau. Hier. Und der haben uns zum Parschlöwer SV. So, der Sieger der Partie 6, sprich Elsdorf gegen Vorwärts. Spielt gegen den ESV Petersroda. Der HSV Gröbern spielt gegen den FC Eintracht Köthen. Der TSV 1894 Mosigkau spielt gegen den SV 1922 Porösa. Der Sieger aus Spiel 8, also Vorflehem in Nedlitz gegen Kickers Ragun, spielt gegen den SV Blau-Weiß-Schottowitz. Finalist der DSV 97 muss zum Sieger aus Spiel 10, weil Landesklassenmannschaft wird in der ersten Hauptrunde ja nicht dabei sein. Sprich gegen den Sieger aus Krepin gegen Rottleben. Der Sieger aus Spiel 9, Rutsch gegen Abus Dessau, spielt gegen den Sieger aus Spiel 13, Ramsin gegen Edderitz. Der FSV Löberitz muss zum Sieger aus Spiel 7, Brose gegen Jesnitz. Die SGM Pro Waldersee empfängt den TSV Blau-Weiß Brenner. Der SV Friedersdorf reist zum Sieger aus Spiel Nummer 3, also Osternienburg gegen Grün-Weiß Dessau. Der FC Stahl Aachen spielt gegen den Sieger aus Spiel 12, also SV Gölzau oder Borussia Gürzig, dementsprechend auch da schon feststehend in Gölzau oder Gürzig. Der Sieger aus Spiel 1, Kliegen gegen Mildensee, spielt gegen den SV 1889 Wulfen. Der SV Fortschritt Garitz spielt gegen den Sieger aus Spiel 4, Radegast gegen Holzweisig und dementsprechend auch auswärts. Sieger aus Spiel 11, Galaxy Wolfen gegen Merzin, empfängt den Sieger aus Spiel 5, Kröpzig gegen Quellendorf. Und die TuS Kochstedt muss zum Sieger aus Spiel 2, also Barsdorf gegen Groß-Zöberitz.
1: Das sind sie nun, die spannenden Duelle, die uns im RAN 1 RBW Kreispokal im August erwarten. Ein wenig müssen Fußballfans noch abwarten, doch in nicht einmal einem Monat wird schon gekickt.

Zu einem großen Feldbrand ist es am Montagmittag zwischen den Autobahnanschlussstellen Bitterfeld-Wolfen und Dessau-Süd gekommen. Aufgrund der starken Rauchentwicklung musste der Autobahnverkehr in Fahrtrichtung Berlin bei Thurland abgeleitet werden. Ausgegangen sein könnte der Brand von dem nahegelegenen Autobahnrastplatz Mosigrauer Heide. Feuerwehren aus der gesamten Region waren zum Brandort geeilt und konnten das Feuer löschen. Der Landkreis Anhalt-Bitterfeld hatte die Katastrophenwarn-App NINA ausgelöst und speziell die Gebiete Quellendorf, Salzfurt-Kapelle, Lingenau und die nähere Umgebung vor starker Rauchentwicklung gewarnt.

0: Ich freue mich, dass Sie eingeschaltet haben und damit herzlich willkommen, liebe Zuschauer, zu den zeitnahen Nachrichten an diesem Freitag. Wissenschaftler sowie Studenten der Hochschule Anhalt haben im Rahmen eines Forschungsprojekts den großen Puppenräuber in Sachsen-Anhalt nach 50 Jahren wiederentdeckt. Der auffällige Laufkäfer, ein wichtiger, natürlicher Gegenspieler des Eichenprozessionsspinners, wurde sowohl im Raum Dessau-Roßlau als auch im Drömling nachgewiesen. Damit gelang erstmals seit den 1960er Jahren wieder ein Nachweis der Art in Sachsen-Anhalt. Der große Puppenräuber ernährt sich bevorzugt von Raupen und Puppen des Eichenprozessionsspinners und trägt damit zur natürlichen Regulierung seiner Bestände bei. Die Wiederentdeckung in zwei seit Jahren stark betroffenen Regionen unterstreicht die Bedeutung natürlicher Gegenspieler für ein nachhaltiges Management der Art. Seit 2021 untersucht die Hochschule Anhalt in mehreren Forschungsprojekten, wie sich der Eichenprozessionsspinner durch die Förderung natürlicher Feinde langfristig und biodiversitätsfreundlich regulieren lässt. Der große Puppenräuber kann Massenvermehrungen zwar nicht allein verhindern, ist jedoch ein wichtiger Baustein im natürlichen ökologischen Gleichgewicht. Das vom Land Sachsen-Anhalt geförderte Forschungsprojekt läuft noch bis Ende 2026 und wird gemeinsam mit dem Biosphärenreservat Drömling sowie der Stadt Dessau-Roßlau umgesetzt. Am Donnerstag lud die Stadt zu ihrem monatlichen Pressegespräch ein. Im Rathaus wurden Pressevertreter über aktuelle Themen und Entwicklungen in der Bauhausstadt informiert. Auch wir haben den Pressetermin besucht, um Sie natürlich darüber zu informieren.
1: Nach über 150 Jahren ist sie wieder da. Die Wiesenweihe. Einer der seltensten Brutvögel Deutschlands hat sich wieder in Dessau-Roßlau niedergelassen. Zuletzt wurde 1865 bei Brambach ein Nest einer Wiesenweihe mit einem Ei gefunden. Beim Pressegespräch der Stadt am 16. Juli wurde ausführlich über die Rückkehr des Greifvogels berichtet. Bundesweit wird der Bestand der Wiesenweihen auf ca. 400 bis 550 Brutpaare geschätzt. In Sachsen-Anhalt lebten im Jahr 2025 ca. 40 bis 50 Brutpaare. Annette Schumacher, die das Blaue Band-Projekt des WWFs im Bereich der mittleren Elbe leitet, entdeckte das besondere Tier ganz zufällig.
2: Im Rahmen unseres Projektes sind wir für die Vorbereitung von Maßnahmen, für die Durchführung von Maßnahmen zur Verbesserung der Auenrenaturierung auch immer mal wieder im Gelände unterwegs. Und bei einer dieser Geländetouren habe ich zufällig auf dem Weg vor mir ein paar Wiesenweihen entdeckt. Und ich bin seit vielen Jahren in der Ornithologie unterwegs, also seit meiner Jugend. Und Wiesenweihen habe ich eigentlich eher sonst wenig gesehen, zufällig. Und die beiden Tiere jetzt wirklich ziemlich nah vor mir zu sehen, war eine tolle Beobachtung. Und dann auch noch beobachten zu können, dass sie nicht nur kurz da waren, sondern über einen längeren Zeitraum im Gebiet, als ich auf dem Rückweg noch mal vorbeigekommen bin, auch noch über dem Gebiet und über einem Acker länger unterwegs waren, war eine ganz tolle Beobachtung und ein Hinweis, dass sie vielleicht doch hier bleiben wollen und brüten wollen.
1: Sofort wurde sich mit mehreren Ornithologen, die im Gebiet tätig sind, ausgetauscht und dann kam der Kontakt zu unserer Naturschutzbehörde. Christoph Otto vom Amt für Umwelt und Naturschutz der Stadt staunte ebenfalls nicht schlecht, als er erstmals von dem besonderen Fund hörte.